0: Nachrichten von Radio SRF, verantwortlich David Burkhardt. SRF Verkehrsinfo von 2.03 Uhr, A4 Altdorf Brunnen, zwischen Flüelen und Sisikon in beiden Richtungen gesperrt wegen eines Steinschlages. Eine Umleitung ist signalisiert.
1: 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Sie brachten den Fußball in die USA. Flüchtlingskinder, Migrantenfamilien, Communities aus aller Welt. Doch genau diese Menschen geraten zunehmend ins Visier der US-Einwanderungsbehörde. Die USA tragen gemeinsam mit Kanada und Mexiko die Fußball-WM 2026 aus. Mit 3/4 der Spiele sind die USA der Hauptveranstalter. Während der Fußball in Nordamerika von Immigration und globaler Offenheit lebt, gerät genau diese Offenheit wegen US-Präsident Donald Trump politisch unter Druck. Zwar will sich Donald Trump als großartigen Gastgeber präsentieren, doch seine Politik ist von Abschottung und restriktiver Einwanderung geprägt. Menschenrechtsorganisationen warnen vor Razzien rund um die Spiele und davor, dass die USA derzeit weniger wie eine Willkommensnation wirken, sondern eher wie ein Grenzkontrollpunkt. Auch in Kanada wächst die Nervosität, denn die USA bestimmen weitgehend die Sicherheits- und Grenzgesetze dieses Turniers. Wird die Fußball-WM 2026 ein globales Fest oder ein politischer Stresstest? International. Ich bin Barbara Kolpi. Kansas City, Missouri. Eine Stadt im Herzen der USA. Jugendliche des Global FC trainieren auf einem Fußballplatz zwischen Autobahnen, Lagerhallen und endlosen Vorstadtsiedlungen. Sie sprechen Englisch, Spanisch und Swahili. Jordan Schiele steht am Spielfeldrand und gibt Anweisungen. Der Global FC ist kein gewöhnlicher Verein. FC steht nicht für Fußballclub, sondern für Fußball-Community, für Gemeinschaft und Zugehörigkeit. Der Global FC sei wirklich eine besondere Organisation, sagt Jordan Schiele. Sie seien wie eine Familie.
2: Yeah, Global FC is really a special organization. We're like a family. And yeah, all the coaches, all the mentors, we're full-time volunteers.
1: Seit 5 Jahren trainiert Jordan Schiele hier Jugendliche. Wie alle im Verein ehrenamtlich. Trainer seien mehr als nur Trainer. Sie seien auch Mentoren und Vertrauenspersonen. Die meisten Jugendlichen hier sind Flüchtlinge oder Kinder aus Migrantenfamilien. Das Motto des Vereins lautet Hoffnung und Spiel.
2: You know, our motto is hope and play. So it's not just soccer that we're out here for, but we're helping them in their.
3: Wir sind nicht nur wegen des Fußballs hier, sondern wir helfen bei den Hausaufgaben, unterstützen Familien beim Umgang mit dem komplizierten Einwanderungssystem und versuchen einfach da zu sein, wenn jemand Hilfe braucht.
2: In the US, the refugee or immigrant experience can be difficult.
3: In den USA kann es für Neuankömmlinge schwierig sein, Fuß zu fassen. Gleichzeitig sind es Flüchtlinge und Einwanderer, die das Fußballleben in unser Land bringen. Wir können so Menschen aus verschiedenen Kulturen zusammenbringen.
2: And it's a good way for us to bring people together from all different cultures to learn, to feel supported.
1: In der Nähe des Trainingsplatzes betreibt der Verein auch ein Gemeinschaftszentrum. Dort gibt es Nachhilfe, Essen und Unterstützung im Alltag. Fußball ist Teil des Integrationsprozesses. Anders als in den meisten Ländern ist Fußball in den USA nicht die Sportart Nummer 1. Doch viele Jugendliche sind in ihren Herkunftsländern mit Fußball aufgewachsen.
4: Okay, everyone, go get some water real fast. Get some water. Get some water.
1: Verschnaufpause im Training. Zeit, um etwas Wasser zu trinken für die 17 Jugendlichen. Nelson stammt ursprünglich aus El Salvador. Dort habe er seinen Vater als Innenverteidiger spielen sehen und sich von ihm inspirieren lassen. Er möchte nun dessen Träume wahrmachen, die dieser nie verwirklichen konnte.
5: I grew up watching my dad play as center back and I took inspiration from him. So I'm just bringing my dad's legacy back because he couldn't achieve his goals back in El Salvador, so I'm doing it now.
1: Die meisten der 13- bis 15-jährigen Jugendlichen spielen lieber Fußball, als Fragen zu beantworten. Gad aus Zimbabwe sagt, er sei mit Fußball aufgewachsen.
6: Gad aus Zimbabwe. I grown up playing soccer. So yeah, I just like blue soccer.
7: My name is Gaskil. I came from Tanzania.
8: Yeah. My name is Andrew.
7: Tanzania too.
8: Shadrach. Yeah, I just like about how like you get to experience, getting to experience how to play the game and like playing with friends and stuff is really fun.
1: Gaskil, Andrew und Shara spielten schon in Tansania Fußball und haben Spaß daran. Sie würden untereinander auch Swahili sprechen, aber meist Englisch, sagt Ramadan.
6: Ramadan, Tanzania. Swahili. She's not asking you, bro. Yeah, Swahili. Yeah, always English. Most of the time English, but Swahili.
1: Jordan Schiele kennt ihre Geschichten. Einige Familien leben erst seit wenigen Monaten in den USA, andere schon seit mehreren Jahren. Die meisten von ihnen haben einen geregelten Aufenthaltsstatus als anerkannte Flüchtlinge oder Asylsuchende. Trotzdem habe sich etwas verändert, seit Donald Trump wieder Präsident sei, sagt Jordan Schiele. Schlagzeilen über Razzien der Einwanderungsbehörde ICE, bei denen Menschen aufgrund ihres Aussehens verhaftet würden, ohne dass ihnen vorher Fragen gestellt würden, hätten ihre Spuren hinterlassen.
2: Oh, definitely. There has been a lot of anxiety, whether it's...
3: Viele Familien haben Angst, selbst wenn diese Angst nicht immer auf konkreten rechtlichen Risiken basiert ist, sie real. Sie spüren, dass wir in einer besonderen Zeit leben, die hoffentlich wieder vorbeigeht.
1: Umso wichtiger sei es, den Jugendlichen diesen Raum mit Fußball zu geben. Freizeitaktivitäten für Kinder und Jugendliche sind in den USA oft sehr teuer. Doch der Global FC wird durch Spendengelder finanziert und niemand muss einen Mitgliederbeitrag oder für die Ausrüstung bezahlen. Die Jugendlichen könnten noch lange weiterspielen, doch das Training neigt sich dem Ende zu. Noch 5 Minuten. Trainer Jordan Schiele ist zufrieden.
2: I love being out here with them and experiencing life together.
1: Es ist Zeit, zusammenzupacken.
4: Okay, they're finishing up.
1: Zusammen mit anderen Freiwilligen bringt Jordan Schiele die Jugendlichen nach dem Training wieder nach Hause. Die Eltern haben keine Zeit, ihre Kinder ins Training zu chauffieren. Viele haben mehrere Jobs mit unregelmäßigen Arbeitszeiten. Andere besitzen gar kein Auto. Dass gerade in Kansas City Fußball eine so wichtige Rolle bei der Integration spielt, ist kein Zufall. Kansas City nennt sich selbst stolz «Soccer Capital of the United States», Fußballhauptstadt der USA. Ein großer Anspruch in einem Land, in dem American Football alles überstrahlt, aber auch Baseball, Basketball oder Eishockey traditionell einen höheren Stellenwert haben als Fußball. Doch Immigranten brachten Fußball schon früh nach Kansas City und entsprechend verwurzelt ist die Fußballtradition. Es ist Matchtag von Sporting Kansas, dem Team in der Major League Soccer. Fans versammeln sich schon Stunden vor dem Spiel auf den Parkplätzen rund ums Stadion. Sie grillieren, singen und diskutieren. Viele Fans erzählen, wie sie über ihre Familien zum Fußball kamen. Zum Beispiel Claire. Sie hat schottische Vorfahren und ihr Vater war Fan von Celtic.
9: Ich hatte gar keine andere Wahl, als Celtic-Fan zu sein. Wir haben immer Fußball geschaut, meine 5 jüngeren Geschwister und ich. Meine Brüder spielten auch. Ich war von Fußball umgeben, als ich aufgewachsen bin.
1: Kenny und JR sind aus dem Bundesstaat Nebraska 2,5 Autostunden nach Kansas gefahren. Sporting sei ihr lokales Team und die Fangemeinschaft sei unschlagbar, sagen sie.
10: Oh yeah, love it. Supporting the local supporter section.
11: Actually, we drove in from a couple of states over. We came from Nebraska.
10: It's our local team. Two and a half hours away.
11: Yeah, so we drive up for every weekend. It's a fun time. You can't beat the community here.
1: Die Familie von Beth stammt ursprünglich aus Paraguay. Sie ist seit 15 Jahren Mitglied des Fanclubs Cauldron. Und dieser sei es, der das Team während des Spiels in der Fankurve unermüdlich mit Gesängen unterstütze.
12: And we are the Cauldron. So down in the end zone, as you speak, of the Cauldron, we are the group that is standing and cheering. And no matter if our team is winning or losing, we're there for them. Yes.
1: Im Stadion ertönt die Durchsage, dass die Fans wachsam sein sollten, weil Bälle auf den Tribünen landen könnten. Zuerst auf Englisch, dann auf Spanisch. Schon das sagt viel über den Fußball aus in den USA. Die Atmosphäre erinnert eher an Lateinamerika oder Europa als an Stadien anderer Sportarten in den USA. Auf der Tribüne verfolgt auch Declan Jogi den Match. Er wurde in Simbabwe geboren und ist heute Leiter der Nachwuchsabteilung von Sporting Kansas. Für ihn zeigt der Fußball, was Amerika eigentlich sein könnte. Ein globales Spiel, das Menschen aus aller Welt zusammenbringe.
7: Football, soccer is the world sport, the global game. And the beautiful thing about it is it brings people together from all over, right?
1: Seine eigene Geschichte sei der beste Beweis dafür. Aus Simbabwe habe ihn Fußball durch die ganze Welt bis in die Vereinigten Staaten geführt. Jetzt arbeite und lebe er hier mit seiner Familie.
7: I mean, my story alone, I mean, grew up and was raised and born in Zimbabwe, and my journey has taken me all across the world and eventually to the United States. And then now I live and I work here and my family is all here. And so that's football.
1: Das sei Fußball, schwärmt Declan Jogi. Auf die aktuellen politischen Vorkommnisse gegenüber Immigrantinnen und Immigranten angesprochen, antwortet er ausweichend und sagt lediglich, dass es für viele eine schwierige Zeit sei.
7: It's a difficult time, I would say, in the communities at large, but I would say, so really looking forward to the time, you know, not just the games, but just the diversity and the people that are going to be in the city, and we get to experience them, and I think that's also very, very exciting.
1: Er freue sich nun vor allem auf die WM, nicht nur auf die Spiele, sondern auch auf die Menschen aus aller Welt, die in der Stadt sein werden. Das Spiel von Kansas gegen Columbus endet 2-2 unentschieden. Trainer von Sporting Kansas ist seit dieser Saison der Schweizer Raphael Vicky. Souverän beantwortet er nach dem Spiel Fragen auf Englisch und Spanisch. Raphael Vicky kennt den US-amerikanischen Fußball. Er spielte in der Saison 2008-09 in Kalifornien und war auch schon in Chicago Trainer. Die Begeisterung für den Fußball sei in Kansas City wie vielerorts in den USA besonders ausgeprägt in der lateinamerikanischen Gemeinschaft.
13: Das spürt man in den Kadern, das spürt man bei den Fangruppierungen. Bei Chicago war das auch so, wenn du die anderen Stadien gehst, bringen die Hispanics ein bisschen die Stimmung und das Fan, die Fangesänge von Südamerika mit hier, von Zentralamerika. Und ja, ich denke, dass die Immigranten immer schon Fußball gespielt haben und das hat sich jetzt übertragen auf die Amerikaner selbst auch.
1: In Kansas City werden die Spiele der Fußball-WM im größten Stadion der Stadt ausgetragen, im American Football Stadion der Kansas City Chiefs. Doch die Stadt hat auch eine einzigartige Fußballinfrastruktur. Diese umfasst nicht nur das Stadion und das Trainingsgelände der Männermannschaft, sondern auch die Einrichtungen des Frauenfußballteams und der Nachwuchsabteilungen. Deshalb werden während der WM gleich 4 Nationalmannschaften ihr Basislager in Kansas City aufschlagen. So viele wie sonst nirgends während des Turniers. Ganz zur Freude der Einwohnerinnen und Einwohner. Man spüre, wie sie auf die WM hinfieberten, sagt Raphael Vicky.
13: Einen großen Stolz eigentlich fühlt man bei den Leuten hier, bei den Leuten vom Verein, aber auch bei den Leuten in der Stadt. Also die Leute sind stolz, dass 4 Nationalmannschaften ausgewählt haben, sich hier zu stationieren. Also Argentinien, Holland, Algerien und England. Und das ist natürlich einzigartig. Die Spieler sind hier, ich denke, da werden auch Fans hierher kommen. Und das ist, da spürt man eine große Vorfreude, auch bei denen, die sich nicht so mit Fußball auskennen.
1: Raphael Vicky, Trainer von Sporting Kansas. Wie viele internationale Fans dann tatsächlich nach Kansas City kommen werden, bleibt abzuwarten. Bislang deuten die Hotelbuchungen nicht auf den großen Ansturm hin. Abschreckend für viele sind die teuren Ticketpreise und Donald Trump. Zwar will der Präsident das Bild der USA als Gastgeber der Welt vermitteln, doch seine Rhetorik und Politik stehen dazu im harten Gegensatz. Sie lassen die USA weniger einladend erscheinen. Viele Fans befürchten bei der Einreise eher wie Verdächtige als wie Besuchende behandelt zu werden. Die USA sind zwar nicht alleiniger Veranstalter der WM, doch die meisten Spiele inklusive aller Viertel- und Halbfinals und dem Final finden in den USA statt. Bestimmte Menschen sind schon gar nicht willkommen in den USA. Für fast 20 Länder gilt ein Einreiseverbot. Dazu gehören auch die Fans der für die WM qualifizierten Teams aus Haiti und dem Iran. Die Mannschaften selbst sollen jedoch einreisen dürfen. Doch nicht nur bei der Einreise, sondern auch im Landesinneren sorgt Trumps Einwanderungsbehörde ICE für Angst und Schrecken. Menschenrechtsorganisationen sind im Vorfeld der WM entsprechend besorgt und warnen. Daniel Noronha leitet bei Amnesty International die Abteilung Advocacy für den amerikanischen Kontinent. An einer Medienkonferenz in Washington warnt er davor, dass die US-Behörden die WM als Vorwand nützen könnten, um die Massenüberwachung auszuweiten.
3: Wir lehnen auch jede Ausweitung militärischer Maßnahmen ab. Wir wollen keine Einwanderungsbestimmungen durchsetzen, die Menschenrechte völlig missachten. Familien, Fans und Spieler haben das Recht, das Spiel zu genießen, ohne Angst haben zu müssen, inhaftiert und von ihren Angehörigen getrennt zu werden.
1: Er traue dem Versprechen der Regierung nicht, davon abzusehen.
14: I think at this point we think that it could be high probability. We cannot be confident of the word of the administration.
1: US-Präsident Donald Trump hat in den letzten Monaten zwar auf öffentlichkeitswirksame Großrazzien verzichtet. Festnahmen durch ICE finden landesweit jedoch weiterhin täglich statt. Und genau diese Angst dürfe das Turnier nicht prägen, sagt Daniel Noronha, der in Ecuador aufgewachsen ist.
14: I grew up in Latin America, I grew up in Ecuador, so I know what it means to.
3: Ich weiß, was es bedeutet, wenn sich das eigene Team qualifiziert. Das ist ein überwältigendes Gefühl. Es schafft auch eine nationale Identität, besonders in Ländern, die viel gelitten haben. Fußball schweißt zusammen. Wenn Angst vorherrscht, wird der eigentliche Zweck des Turniers, nämlich Menschen zu vereinen, geschmälert. Natürlich neigen wir manchmal dazu, diese Art von Veranstaltungen zu idealisieren. Aber im Grunde sollte es ein Fußballfest werden.
1: Als die WM 2018 an Nordamerika vergeben wurde, traten die USA geeint mit Mexiko und Kanada als Gastgeber auf. Doch seitdem hat Trumps Politik die Beziehungen zu den beiden Nachbarländern stark belastet. Der Zollkrieg ist bis heute nicht beigelegt. Zwar hat sich das Verhältnis der USA zu Mexiko inzwischen wieder etwas verbessert, doch mit Kanada bleibt es nach wie vor sehr angespannt. Trump provoziert regelmäßig mit Aussagen wie, Kanada könnte der 51. US-Bundesstaat werden. In Kanada blickt man deshalb zunehmend skeptisch auf die Fußball-WM. Toronto, einer der beiden kanadischen WM-Austragungsorte. Vor der City Hall, dem Rathaus, wurde der Brunnen zu einem Fußballfeld umfunktioniert. WM-Banner wehen. «The world in one city», «Die Welt in einer Stadt», lautet der Slogan Torontos. Die Stadt lebt von Migration und Vielfalt. Mehr als die Hälfte der gut 3 Millionen Einwohnerinnen und Einwohner ist im Ausland geboren. Während der WM will Donald Trump Beamte der US-Einwanderungsbehörde ICE auch nach Toronto schicken. Der Appell von Torontos Bürgermeisterin ist unmissverständlich und eindringlich. Tausende von Familien und alle seien willkommen, sagt Olivia Chow. Doch ICE-Agenten wolle sie nicht in ihrer Stadt.
15: ICE have no place in this city. Toronto is about to welcome thousands and thousands of family because of FIFA World Cup, where everyone belongs. Everyone's welcome. So stay out, ICE. We do not need you here.
1: Bürgermeisterin Olivia Chow in einem Social Media Post. In der City Hall von Toronto laufen viele Fäden der WM-Vorbereitung bei Sharon Bollenbach zusammen. Sie ist Chefin des lokalen Organisationskomitees und leitet seit gut 3 Jahren das eigens für die WM eingerichtete Sekretariat der Stadt Toronto. Diese WM sei eine echte Chance, Toronto ins globale Rampenlicht zu rücken, sagt Sharon Bollenbach, voller Stolz.
16: This is a real opportunity for us to be recognized on a global stage, to welcome people here, to see that we are such a multicultural, vibrant city.
1: Toronto wird das kleinste der 16 WM-Stadien haben. Eigentlich ist es nur für 28.000 Zuschauerinnen und Zuschauer konzipiert, doch für die WM wird die Kapazität mit provisorischen Tribünen auf 45.000 erhöht, die Mindestanforderung der FIFA für eine WM. Dabei hat Donald Trumps Zollpolitik erhebliche Folgen.
17: Die Kosten für Importgüter wie Baumaterialien sind gestiegen. Wir mussten uns deshalb auf zusätzliche Sponsorensuche begeben.
1: Hinzu kämen die Sorgen um die Logistik, dass die Fans auch wirklich zwischen Kanada, den USA und Mexiko hin und her reisen könnten.
16: The story will be told about the impact on travel.
17: Wir werden sehen, wie es am Ende herauskommt. Selbstverständlich respektieren wir die Einreisebestimmungen, aber es darf nicht zu unnötigen Einschränkungen kommen.
1: Sharon Bollenbach tauscht sich intensiv mit den lokalen Organisationskomitees der anderen 15 WM-Austragungsorte aus. Das Verhältnis sei länderübergreifend gut, sagt sie, denn alle wollten dasselbe.
18: You know, we're all in the same boat. We all have this big, massive event.
17: Wir alle haben diesen Mega-Event in unseren Städten und wollen den Fans in allen drei Ländern ein positives Erlebnis bieten.
18: Across all three countries.
1: Den Ton geben aber die USA an. Die US-Regierung hat die meisten Gelder für die WM bereitgestellt und bestimmt die Sicherheits- und Grenzregeln. Sharon Wollenbach sagt, sie versuche, sich auf ihre Stadt zu konzentrieren und Trumps Politik auszublenden. Sie bleibt zwar diplomatisch, gibt am Ende des Gesprächs aber dennoch zu, dass es traurig sei, was geschehe und dass man stundenlang darüber reden könnte.
18: Yeah, it's very sad what's happening. Anyway. We could talk about that forever.
1: US-Präsident Trump wirft einen Schatten auf das ganze Turnier. Dazu forscht Professor Tim Elmkamp an der Wilfrid Laurier Universität in Waterloo in der kanadischen Provinz Ontario. Seine Spezialgebiete sind Sportethik und internationale Angelegenheiten. Die Fußball-WM sei also genau das Richtige für ihn in diesen Tagen, sagt er.
19: My worlds are sort of the collision of sport and ethics and international affairs, and so certainly the World Cup is right in my wheelhouse these days.
1: Tim Elmkamp kann nachvollziehen, wie sich die kanadischen Veranstalter im Moment fühlen müssen. Als die WM 2018 an Nordamerika vergeben wurde, standen die Zeichen noch auf Einheit.
3: Die WM-Kandidatur war auf das Thema United aufgebaut. Doch aktuell ist das eindeutig nicht der Fall.
1: Dabei habe man nach den Fußballweltmeisterschaften in Russland und Katar eigentlich gedacht, dass dieses Turnier nun in einem weniger politisch aufgeladenen Umfeld stattfinden würde.
19: I think there was a very clear message here that we're going to enter into some less politically charged waters, especially Russia, Qatar have been.
3: Ich glaube nicht, dass irgendjemand von uns diese politische Situation vorausgesehen hat. Aus kanadischer Sicht hat sich das Verhältnis zu den USA in einer Weise verändert, die wir nie erwartet hätten. Das hat nicht nur Auswirkungen auf die WM-Vorbereitungen, sondern auch auf die Beziehungen zu FIFA-Präsident Gianni Infantino, der vor allem die Nähe zu Donald Trump sucht und Mexiko und Kanada weniger Beachtung schenkt.
1: Die Freundschaft zwischen dem FIFA und dem US-Präsidenten sei zweckorientiert. Trump nütze das Beziehungsnetzwerk von Infantino. Infantino hofiere Trump mit einem neu ins Leben gerufenen Friedenspreis und mit ganzen Abteilungen, die er mitsamt Hunderten von Mitarbeitenden vom FIFA-Hauptsitz in Zürich nach Florida verlegt. Doch beide brauchten einander. Beide seien darauf angewiesen, dass das Turnier möglichst reibungslos verlaufe. Weil Trump unberechenbar sei, werde diese WM auch zur Bewährungsprobe für die FIFA, sagt Professor Tim Elmkamp.
19: I think a lot of people look at this as transactional, that this is a strategy to keep the president and his administration happy.
3: Wenn wir uns vergangene Turniere ansehen, dann war die FIFA fast immer in der Lage, sich im Land des Gastgebers einzunisten. Die FIFA kommt und schafft eine Welt, in der ihre Regeln und Gesetze gelten. Doch die jetzige WM wird sehr stark davon abhängen, was im besten Interesse der US-Regierung ist. Die USA werden nicht alles tun, was die FIFA verlangt. Dazu gehört auch, wer ins Land einreisen darf. Das sind ganz neue Herausforderungen für die WM und für die FIFA.
1: Tim Elmkamp ist aus wissenschaftlicher Sicht gespannt auf die WM. Aus kanadischer Sicht und als Fußballfan fragt er sich jedoch, wie die Bilanz nach dem Turnier aussehen werde und ob es sich gelohnt habe.
19: I think we're going to have to answer is in the end was it going to be worth it? Is there going to be a legacy? Is this something we're going to be proud of? Those are all the big questions I think from the Canadian perspective I'm worried about, and it's going to be interesting to see where we end up, you know, after the tournament's over.
1: Enthusiasmus tönt anders.
20: Let's go Canada, let's go.
1: Ein Markt in der Nähe des Fußballstadions in Toronto. Köstlichkeiten aus aller Welt werden angeboten. Fußballfans verpflegen sich. Kanada wird später am Tag ein WM-Vorbereitungsspiel gegen Tunesien bestreiten. Hier ist die Vorfreude auf die WM bei vielen groß. Jared ist aus einem Vorort angereist.
21: Yeah, it's going to be great. I think we got a very good atmosphere. I don't know if I'll be able to afford a ticket. Today going to have the spirit as if it was a World Cup game and we're going to see.
1: Da er noch nicht wisse, ob er sich eines der teuren WM-Tickets leisten könne, sei er jetzt beim Testspiel hier und genieße die tolle Stimmung. Ähnlich äußert sich Linda, eine Lehrerin aus Toronto.
22: Very excited. That's why we're here, because we might not get to see the World Cup game. So
0: great artists, loving the energy here for everybody. Tunisia, Canada, just good spirits.
1: Angesprochen auf die Tatsache, dass die USA Mitorganisatoren des Turniers sind, sagt sie, Trump sei nicht willkommen. Er solle sich raushalten.
0: He's not included. He's not in it, so thankfully, hopefully not.
1: Niemand ist auf die USA gut zu sprechen. Kein Wunder, sagt Ben, der mit seinem Sohn Michael hier ist. Sie haben es sicher gehört, er droht Kanada als 51. Bundesstaat annektieren zu wollen. Doch wir sind und bleiben Kanadier.
5: As a country, we're very loyal. We will never be the 51st state. You've heard him say that?
22: Yeah.
5: We're never going to be the 51st state. We're proud Canadians. Like my son Michael, we're rooted for Canada.
1: Der Nationalstolz wird noch verstärkt. Doch es gibt auch verbindende Töne. Vielleicht, so Fußballfan Raoul, könnten wir diese gemeinsame WM zum Anlass nehmen, um uns auf die lange Geschichte und Freundschaft zu besinnen, die Kanada, abgesehen vom Präsidenten, mit den USA hat.
23: I think it's an opportunity to build friendship, you know, between our two countries, because regardless of, you know, the president, that's a separate issue, but US and Canada have a long history of, you know, good ties, good times. The World Cup is just an opportunity to do that.
24: Football's a world sport.
1: Fußball sei ein Weltsport. Und die Welt wird genau hinschauen, wie sich die Fußball-WM präsentiert und ob sich die FIFA und die USA nicht vertribbeln. Denn die eigentlichen Geschichten handeln nicht von Donald Trump oder Gianni Infantino, sondern von Kindern, Fans und Menschen aus der ganzen Welt, die den Fußball überhaupt erst groß gemacht haben.

0: Die Nachrichten von SRF um 14:30 mit David Burkhardt. Die Schweizer Eishockey-Nationalmannschaft hat den Weltmeistertitel an der Heim-WM knapp verpasst. Die Schweizer verloren im Finale in Zürich gegen Finnland mit 0:1. Das einzige Tor der Partie fiel erst in der 11. Minute der Verlängerung. Damit holen die Schweizer zum dritten Mal hintereinander WM-Silber. Bereits in den letzten beiden Jahren mussten sie nach dem WM-Final jeweils als Verlierer vom Eis. Zur erneuten Finalniederlage sagte Captain Roman Josi:
1: Ja, es ist im Moment eine Riesenenttäuschung. Wir hat es so gerne geholt daheim von unseren Fans. Und unsere Fans waren unglaublich, was die letzten zwei Wochen mit ihnen erleben durften. Und sie hat es so fest verdient, die Goldmedaille heute.
0: Sagte der Schweizer Captain Roman Josi nach der Finalniederlage gegen Finnland. Josi wurde nach der Partie zum wertvollsten Spieler des WM-Turniers ausgezeichnet. Trotz Finalniederlage sind Sportminister Martin Pfister und Bundespräsident Guy Parmelin stolz auf die Schweizer Eishockey-Nationalmannschaft. Die Mannschaft habe die Schweiz begeistert und gezeigt, was echter Teamgeist bedeute, schreibt Martin Pfister auf X. Bravo, schrieb Guy Parmelin zur Schweizer Silbermedaille. Das Team habe alles gegeben und er bedankte sich bei allen, die die, Zitat, «grossartige Ausgabe der WM ermöglicht haben». Letzte Woche wurde in der rumänischen Stadt Galați ein 10-stöchiges Wohnhaus von einer Drohne getroffen. Nun teilt der rumänische Präsident Nicu Jordan mit, die Drohne stamme, Zitat, ohne Zweifel aus Russland. Das hätten Untersuchungen durch rumänische Experten ergeben, schreibt Dan in den sozialen Medien. Demnach sei Russland der einzige Verantwortliche für den Vorfall. Zuvor hatte Russlands Präsident Wladimir Putin Zweifel an der Herkunft der Drohne geäußert und er verlangte, dass Rumänien Teile der Drohne nach Russland schicke, um sie dort zu prüfen. Die Drohne war in der Nacht auf letzten Freitag auf dem Dach eines 10-stöckigen Wohnhauses in Rumänien eingeschlagen und hatte einen Brand ausgelöst. Dabei wurden 2 Personen verletzt. Der ukrainische Präsident Volodymyr Zelensky spricht sich für Friedensgespräche mit Russland aus, und zwar vor dem nächsten Winter. Das sagte Zelensky in einem Interview mit dem Fernsehsender CBS. Er verwies dabei auf die strategische Lage der Ukraine. Diese habe sich verbessert. Der Vormarsch der russischen Truppen habe sich verlangsamt, so Zelensky. Er spreche sich dafür aus, in den nächsten Monaten einen Weg für Gespräche zu finden. Dazu brauche es aber auch Druck innerhalb Russlands auf Machthaber Wladimir Putin und mehr Sanktionsdruck durch die USA und Europa auf Russland. Das Wetter: In der Nacht gibt es noch Schauer und Gewitter, ab dem Morgen dann zunehmend sonnig und es gibt 23 Grad. Das waren Nachrichten von Radio SRF, verantwortlich David Burkhardt.
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3: Hier geht's weiter mit der SRF-Podcast-Serie König Gianni, die Infantino-Story von News Plus Hintergründe. Oval Office, das wohl bekannteste Büro der Welt. Der US-Präsident sitzt an seinem Pult. Er redet über die Fußball-WM.
4: It's gonna be the biggest event, I think.
3: Es ist Anfang 2025. Neben Donald Trump steht nur ein Mann.
4: Gianni, I think you're gonna say a few words.
3: Gianni Infantino hat die Hände gefaltet vor dem Körper. Er schaut zufrieden und er lächelt immer mal wieder.
5: Thank you, President.
3: Er zieht die Augenbrauen hoch, breitet die Arme aus und fängt an.
5: There will be millions of people coming, Mr. President. Millions of people.
3: Er spricht von wirtschaftlichen Erfolgen.
5: The economic impact is 40 billion US dollars.
3: Er redet in Superlativen.
5: We will give joy and happiness to the entire world and this is priceless.
3: Er macht genau das, was der US-Präsident gerne hört und sieht, und er bringt Geschenke.
6: Oh, wow.
5: There is no other sports trophy like that.
6: Oh, that is great. Wow.
5: Yeah, yeah, yeah.
3: Trump ist beeindruckt und dann sagt er diesen einen Satz, der mir seit dann immer wieder in den Sinn kommt.
6: He's sort of the king of soccer.
3: Der König des Fußballs. Für einige ist Gianni sogar noch mehr als einfach König.
7: Also viel Grässers kenne ich jetzt nicht, was man noch sieht. Das ist eine Art Fußballpapst.
3: Papst oder doch König, wer Gianni mag, traut ihm vieles zu und wer nicht, schüttelt einfach nur den Kopf.
6: Da lache ich. Wir sind kein King. Das gibt's nicht.
3: Gianni Infantino hat viele Feinde und Kritiker. Einer von ihnen ist sein Vorgänger Sepp Blatter.
6: Er würde in Zukunft nur noch mit Rechtsanwalt mit mir reden.
3: Kaum einer bewegt so wie Gianni Infantino, sogar mich, der mit Fußball eigentlich überhaupt nichts am Hut hat. Er gilt als der meistgehasste Sportfunktionär. Angetreten ist er als sympathischer Walliser.
8: Wir Walliser sind ja joviale Menschen. Wir kommen gut an mit den Leuten.
3: Seine Freunde sind beeindruckt, wie es Infantino vom Walliser Kind mit italienischen Wurzeln auf die ganz grosse Bühne geschafft hat und trotzdem am Boden geblieben sei.
7: Wenn du mit ihm telefonierst oder redest, du hast nie das Gefühl, da sitzt der FIFA-Präsident.
3: Aber viele sehen in Gianni Infantino einen Schmeichler, einen, der mit den ganz Mächtigen auf Tuchfühlung geht.
9: I mean, he's been in the White House so much that they could legitimately start charging the guy rent.
3: In dieser Serie lernen wir einen Mann kennen, der offenbar nie ein guter Fußballer war.
10: Beim Gianni ist wirklich sind zwei linke Beine. Das Kenny ist hinter dem Wellen schon ziemlich stark zurückgeblieben.
3: Und der es trotzdem zum mächtigsten Mann im Weltfußball geschafft hat. Wir wollen verstehen, was ihn zu dem gemacht hat, was er heute ist. Mit Leuten, die Gianni schon seit jungen Jahren kennen.
7: In diesem Alter schon eine riesige Aura. Ein gutes Wort, ein gutes Redo, eine gute, prägnante Stimme.
3: Und mit seinen Kritikern.
6: Im Grunde sind wir geschiedene Leute. Voilà.
3: Das ist «König Gianni, die Infantino-Story». Eine SRF-Podcast-Serie von News Plus Hintergründe. Mit einer Recherche von Isabel Pfaff, Oliver Carrison und mir, Raphael Günther. Folge 1 –

0: Wenn ich heute an Gianni Infantino denke, dann kommt mir natürlich sofort seine Glatze in den Sinn. Die ist ja schon fast ein Markenzeichen geworden. Ich kann mir Infantino mit Haaren irgendwie gar nicht vorstellen.
1: Er hat Red Hair.
0: Der junge Gianni war ein Rotschopf mit Sommersprossen.
1: And I had these red, how do you call them?
2: Freckles.
1: Freckles.
2: Freckles.
1: Sorry?
2: Freckles.
1: Freckles? You see, I don't even know the term.
0: Das erzählt er in einem Moment, in dem die ganze Welt zuschaut, kurz bevor die WM 2022 in Katar anfängt. Da sagt Infantino, als Kind, da sei er gemobbt worden.
1: So I was bullied, of course, for that. Plus I was Italian, so imagine. Didn't speak good German.
0: Der heutige erwachsene Gianni redet gerne vom kleinen Gianni im Wallis mit italienischen Eltern, wie er ausgegrenzt worden sei und wie er fast ums Leben kam. Die Geburt von Gianni wird eingeleitet, 12 Tage vor dem eigentlichen Termin. Maria, seine Mutter, weiß, irgendetwas ist nicht in Ordnung. Bei der Kontrolle hat ein Arzt festgestellt, dass etwas mit dem Blut des Kleinen in ihrem Bauch nicht stimmt. Sie geht ins Spital in Brig. Am 23. März 1970 um 13.05 Uhr kommt der Kleine auf die Welt. Giovanni Vincenzo Infantino ist gut 3 Kilo schwer. Er wird seiner Mutter weggenommen. Gianni Infantino sei totgeweiht, wird es später heißen. Sofort wird dem Baby Blut entnommen. Es wird in einem Speziallabor untersucht. Spezialisten arbeiten verzweifelt 4 Tage lang, bis endlich klar ist, was die Blutgruppe des Babys ist. Der Vater sagt später, das Warten war fürchterlich. Es gibt offenbar nur 2 Menschen, die das kleine Baby retten können. 2 Menschen, die auch diese seltene Blutgruppe haben. Eine Frau in Belgrad, im damaligen Jugoslawien, und ein Mann in Bristol in Großbritannien. Beide sagen spontan zu. Per Flugzeug und Helikopter kommt das Blut ins Wallis, nach Brig. Dort liegt Gianni mit einer schweren Gelbsucht. Das Blut muss vollständig getauscht werden. Der kleine Gianni überlebt. Die Geschichte ist so spektakulär, dass der Blick damals auf der Titelseite darüber berichtet. Daraus zitieren wir hier auch. Und da steht in großen Buchstaben: «Schnelle Piloten retten Neugeborenem das Leben». Und ganz am Schluss: «Gestern durfte Maria Infantino ihren Giovanni erstmals in den Armen halten».
3: Er ein Coccolone, er ein bravo Bambino, er ein Piccolino.
0: Knuddelig sei Gianni als Kind gewesen, erzählt seine Mutter SRF vor einigen Jahren.
3: Sempre attaccata alla gonna mia o papà.
0: Ein anhänglicher Bub, der gerne gespielt habe, auch allein.
3: Veniva con noi, stava per terra a giocare, giocava tanto per terra anche da solo.
0: Gianni Infantinos Mutter Maria kommt in den 1950er Jahren aus der Lombardei in die Schweiz. Hier lernt sie Giannis Vater Vincenzo kennen. Sie gründen eine Familie.
4: Ganz einfache, ganz liebe, arbeitsame Leute, die mit den damaligen Mitteln wirklich alles hat gemacht, für das ihre Kind später ihnen so einmal besser geht.
0: Erzählt ein Schulfreund von Gianni, Waldemar Schön.
4: Das ist so wirklich wie ein Klischee. Aber ich habe das wirklich so gefunden und so erfahren, dass da wirklich die Kinder im Mittelpunkt sind gestanden.
0: Gianni wächst mit 2 Schwestern auf, mit Mirella und Daniela. Sie sind beide um die 10 Jahre älter als er. Ein wichtiger Ort für die Familie ist der Bahnhof Brig. Die Eltern arbeiten hier in einem Kiosk.
4: In Perro 1, oder? Perro 1 in Brig.
0: In Perro 1 ist vor allem die Mutter tätig. Der Vater ist zudem Schlafwagenangestellter. Gianni wächst in einer Zeit auf, in der Fremdenhass in der Schweiz verbreitet ist.
4: Die Leute auf der Trottoir nicht sind auf die Zita gegangen, weil Italiener sind gekommen, sondern Brusttemperette gemacht. Und in den Schüren zum Teil, dass die Lehrpersonen auf die italienischen Kinder hinbringen und die in Klei gemacht.
0: Nur wenige Monate nach Giannis Geburt stimmt die Schweiz über die Schwarzenbach-Initiative ab. Wäre die angenommen worden, hätten auf einen Schlag 350.000 Ausländerinnen und Ausländer das Land verlassen müssen. 54% sind gegen die Initiative, sie wird abgelehnt. Aber doch, Gianni ist ein Kind in einem Land, in dem fast die Hälfte der Stimmbürger findet, er gehöre nicht hierher.
4: Man hat nie gesagt, du bist ein Italiener, du bist ein Dreckschink, oder? Es hat in Naters ganze Strassen gehabt, wo nur Italiener haben gewohnt. Die Italiener halt, die sind zusammengekriegt und halt eigene Gemeinschaften haben gegründet, eigene Clubs gehabt, eigene Vereine, weil sie den Zugang zu den Einheimischen eigentlich gar nicht haben gehabt. Und jetzt muss man sich vorstellen, du wachst in dieser Beziehung auf, bist eigentlich immer quasi ein Mensch zweiter Klasse. Und das wird dir auch gesagt.
0: Aber Gianni hat den Fußball.
5: Als Kleiner hat er mit so Plastiktierchen gespielt,
0: erzählt seine Schwester Daniela.
5: Da hat er auch immer so Mannschaften aufgestellt. Wenn ich mit ihm gespielt habe, musste ich die Gegenmannschaft sein. Eben der Elefant zum Beispiel im Goal, der Löwe in der Verteidigung, die Gazelle vorne. Und ich bin der, das Küken und die Henna und so die gewesen, wie ich habe natürlich schon immer verloren. Das ist so, ja. Er hat schon gewusst, welche Tierchen, dass er uns wählt und welche ich. Mhm.
0: Gianni sagt alles auf, was mit Fußball zu tun hat. Er liegt daheim auf dem Wohnzimmerboden. Am Fernsehen läuft die italienische Liga. Rund um ihn liegen Fußballzeitungen ausgebreitet, die Gazzetta dello Sport aus dem Kiosk der Eltern. Dazwischen irgendwo die Schulbücher. Seine Clubs sind der FC Sion und Inter Mailand. Gianni spielt als Kind und Jugendlicher auch selber Fußball, aber sein Fußballtalent fällt nicht wirklich positiv auf.
4: Beim Gianni ist wirklich, sind zwei linke Beine. Und auf dem Fußballplatz war er sehr unentspannt gewesen. Das war immer so gewesen, weil da ist der Ehrgeiz durchgekommen. Das Kennen hätte er mit dem Ehrgeiz nicht mithalten können. Also weder technisch noch läuferisch noch konditionell. Eine riesen Kämpfernatur. Aber das Kennen ist hinter dem Wellen schon ziemlich stark zurückgeblieben.
5: Er war nicht gerade der talentierte Fußballer. Er hat einmal von sich selber gesagt, ich hatte zwei linke Füße. Aber dafür einen guten Kopf. Ja. Und Fußball hat er nie so gut gespielt. Nein. Aber er hat immer so ein bisschen, überall, wo man ein bisschen gebraucht hat, ist er dann ein bisschen gesprungen, die letzten zwei, drei Minuten vom Spiel.
0: Gianni hat vielleicht zwei linke Füße, aber er kennt auch seine Stärken.
5: Was wir uns besinnen, ist, dass er mal einen Aufsatz geschrieben hat in der Primarschule. Mein Traumberuf, was ich werden möchte. Und er hat dann geschrieben, ich möchte gerne Fußballer werden oder Advokat vom Fußball. Aber wahrscheinlich eher Advokat vom Fußball.
0: Das finde ich schon bemerkenswert. Ich würde mal sagen, viele Kinder denken doch einfach an den Fußballstar und nicht wirklich an den Fußballjuristen. Gianni schlägt aber schon bald erste Pflöcke für die Karriere als Fußballfunktionär ein. Es ist die Gründung eines Vereins.
6: Das war auf der Folgore,
0: erzählt Giannis Cousin Daniel Nellen.
6: Da war so also eine Italo-Mannschaft, die ein Krümpelturnier gespielt hat. Und er war schon immer der Manager. Schon damals, ja.
0: Meine Kollegin Isabel Pfaff hat für diesen Podcast recherchiert, sich ganz intensiv mit Infantinos Leben und mit der FIFA auseinandergesetzt. Und sie ist nach Brig gereist, um Daniel Nellen zu treffen.
7: Hallo, Nellen. Ich bin Isabel Pfaff. Ich glaube, der schön hat von mir gesprochen. Und ich habe sie ja auch schon mal angeschrieben.
0: Die Familie Infantino hat SRF vor Jahren ja noch sehr offen über Gianni erzählt. Die Mutter, die Schwester, der Cousin. Das war 2016, kurz vor seiner Wahl zum FIFA-Präsidenten. Aber heute scheint es irgendwie schwierig zu sein, mit denen zu reden.
8: Ja, manchmal hatte ich das Gefühl, dass es fast so eine Art Familienabmachung gibt, dass man nicht mehr so offen mit Medien redet.
0: Dabei ist ja eigentlich schon noch erstaunlich, wie schnell du an die privaten Handynummern der Familienangehörigen gekommen bist.
8: Ja, das war irgendwie nicht das Problem.
7: Ich wollte Sie gerne fragen, ob Sie bereit wären, mit uns über Ihren Bruder zu sprechen.
8: Vor allem bei seiner Schwester Daniela hatte ich sogar den Eindruck, dass sie im ersten Moment auch sehr offen war.
7: Also, dass man wirklich was über die Person Infantino erfährt.
8: Ich habe ja gedacht, sie legt sofort auf, wenn eine Journalistin am Telefon ist. Aber sie hat mir eigentlich sehr freundlich Antwort gegeben, hat mir sogar ein paar Dinge über Gianni erzählt.
7: Ja, und das würden wir natürlich super gern von jemand hören, der es am besten weiß.
8: Manche Familienmitglieder haben mir auch gesagt, sie würden gern erst nochmal Rücksprache mit Gianni nehmen, ob sie mit uns sprechen sollen oder nicht. Aber am Ende ist in allen Fällen leider nichts draus geworden.
0: Auch Gianni Infantino selbst haben wir natürlich angefragt.
8: Hallo, hier ist Isabel Pfaff vom Schweizer Radio und Fernsehen. Ich hoffe, ich spreche jetzt gerade mit Herrn Gianni Infantino. Wir versuchen schon lange, Sie zu erreichen für unseren Podcast.
0: Er wollte aber nicht abnehmen oder zurückrufen und die FIFA-Medienstelle hat uns immer wieder vertröstet. Ich finde das schon interessant. Damals, 2016, da haben Mutter, Schwester, Cousin alle ganz liebevoll über ihren Gianni geredet. Heute wollen sie nicht mehr mitmachen. Da scheint sich schon auch was verändert zu haben.
8: Giannis Cousin hat mir das auch recht explizit gesagt. Er meinte, eigentlich rede er total gerne über Gianni, über die Kindheit, Fußball, Jugend. Aber am Ende werde er eben dann doch immer negativ dargestellt in den Medien und daran will er sich nicht mehr beteiligen.
9: Aber du hast ja auch versucht, bei Fußballstars, die mit Infantino zu tun haben, die ihn auch gut kennen, zum Beispiel Pascal Zuberbühler, der ehemalige Nazi-Goalie, aber auch er wollte nicht reden zum Beispiel.
8: Ja, bei solchen Leuten, also bei bekannten Gesichtern aus der Fußballwelt, da hatte ich oft den Eindruck, die wollen sich mit Infantino nicht verscherzen. Er ist ja doch ein Machtfaktor, vor allem dann nicht, wenn sie beruflich mit der FIFA zu tun haben. Und andere, die haben offenbar Mühe, sich positiv zu äußern, weil die FIFA und Infantino in der Öffentlichkeit ja schon mittlerweile ein sehr schlechtes Image haben.
10: Ja, ein Grund ist sicher, dass sehr viele ihn gut finden, für ihn sympathisierend, die Wichtigkeit von der FIFA sehen, aber Angst haben, etwas Positives über ihn zu sagen.
8: Martin Schmidt ist das. Ich habe ihn im Wallis in Brieg getroffen. Er stammt aus Natas, war mal Trainer beim FC Thun, dann Trainer in der deutschen Bundesliga bei Mainz. Und er kennt Gianni Infantino seit vielen, vielen Jahren. Er ist ein Jugendfreund.
10: Ich glaube, dass bei sehr vielen da Angst sind, sich über Gianni zu äußern. Darum sicher auch Kollegen, die noch an ihm dran sind, sich da vielleicht auch selber schützend, vielleicht sogar schon die Finger verbrennt haben. Mit Aussagen über ihn und nachher plötzlich jetzt geheißen, was, du findest das gut, was er macht und der dadurch vielleicht gesellschaftlich anders angesehen worden ist, weil es halt momentan so ein bisschen Art of the Game ist oder ein bisschen so eine Vogue ist, gegen FIFA zu lästern oder gegen FIFA und gegen Gianni. Und das ist bei mir am Anfang Gedanke sein, will ich mich dem Interview, dem Podcast stellen.
9: Martin Schmidt hat sich entschieden, er will gerne über Infantino reden, positiv über ihn reden, auch wenn er gewisse Dinge an ihm heute kritisch sieht. Um wirklich zu verstehen, woher Gianni kommt, wie er sich an die Macht gekämpft hat, müssen wir in seiner Geschichte aber nochmal etwas zurück mit seinem Schulfreund Waldemar Schön ins Collegium Spiritus Sanctus.
4: Damals noch sehr, sehr, sehr, der Name setzt, katholisch prägt gsi.
9: Im Collegium, im Gymnasium in Brieg, da lernen sich Waldemar Schön und Gianni Infantino kennen. Waldemar Schön hat auch schon für SRF Fußballspiele kommentiert und für die FDP politisiert. Man kennt ihn im Wallis. Er trägt eine Brille, hat eine Glatze wie Infantino und er hat das Gymnasium im gleichen Jahr wie Gianni abgeschlossen. Einige Fächer, Latein oder Geschichte oder Mathe, haben sie damals bei einem Pfarrer.
4: Und der hat schon das noch sehr eine starke Rolle, die moralische Art Schule zu geben und zu vermitteln von diesen katholischen Werten, die dann bei uns natürlich als Boccia oder als junge Männer nicht gerade immer so gut ist angekommen.
9: Gianni sei ein strebsamer, meistens konzentrierter Schüler gewesen und er muss sich in dieser Zeit in einem ganz neuen Umfeld behaupten, an der Eliteschmiede des Oberwallis.
4: Der ist dann in einer ganzen, in Anführungszeichen, Rechtsanwalts- und Doktorsöhnen halt schon ein bisschen müssen boxen, müssen durchsetzen. Oder das hast du dann zumindest das Gefühl gehabt. Ich glaube, das hat Gianni auch geprägt.
9: Nach dem Gymnasium geht Gianni nach Freiburg, er studiert Jura, Waldemar Wirtschaft und die beiden spielen weiter Fußball.
4: Er hat ja nicht aufgehört zu shooten, weil es nicht ist gegangen, sondern er hat immer weitergefahren und hat ihm gesagt, ja, das kann ich noch lernen, das kann ich noch lernen und hier kann ich noch verbessern.
9: Gianni pendelt zurück ins Wallis, auch dort geht es um den Fußball, um den FC Folgore, den Verein, den er in Brieg mitgegründet hat.
4: Er war der gute Geist der Mannschaft, das Mädchen für alles. Wenn das Trikot braucht, wenn einer ein paar Schuhe braucht oder wenn einer das braucht, Gianni hat das organisiert. Trainingsmatch, Gianni hat das organisiert. Irgendwelche Theater mit irgendwelchen Spielplänen, Gianni hat das organisiert. Schiedsrichter, Gianni hat das organisiert. So ist das gelaufen. Und selber noch ein bisschen geschuttet.
9: Auf dem Fußballplatz trifft Gianni auch auf Martin Schmidt, den späteren Bundesliga-Trainer, der bis heute mit Infantino Kontakt hat.
10: Ich war ganz ein junger Spieler, glaube ich, 19, 20-jährig. Ich war an dem Turnier von dem FC Folgore, hat da, glaube ich, gewonnen. Ich habe am Schluss noch einen Preis bekommen, bin, glaube ich, Torschützenkönig geworden. Und der Preis hat mir dann besagte Gianni Infantino übergeben, der ja 3 Jahre jünger ist als ich. Wenn ich mir gedacht habe, mit 17, 18 Jahren war er schon Präsident von einem Fußballverein hier, weil es ein kleiner war. Und das war eigentlich so der erste Ding, das ich ihn noch gesehen habe, wie weit er eigentlich trotz seiner jungen Jahre schon ist in seinem Denken und in dem allem. Und also er war schon damals ein bemerkenswertiger Typ gewesen, schon in der Jugend.
9: Gianni und Martin begegnen sich immer wieder beim Fußball, im Ausgang, über gemeinsame Freunde. Immer wieder überschneiden sich die Wege.
10: Er war eigentlich sehr ein anständiger, eher zurückhaltender Typ gewesen, nicht allzu extrovertiert, also wirklich auch, dass man merkt, gute Erziehung aus einem guten Elternhaus. Er war eigentlich kein Prolet oder einer, der im Vordergrund war, sondern eigentlich sehr ein intelligenter, junger Typ, den man gerne zugelassen hat, der gerne weit gedacht hat, visionär gedacht hat, aber den man in dem Alter halt noch nicht so wahrnimmt. Wahrscheinlich, im Nachhinein sagt man, ja, die Zeit war eigentlich vorgegeben, in welche Richtung es geht.
9: Die beiden lernen sich als junge Erwachsene kennen, aber in Martin Schmidts Erinnerung sah Gianni schon damals aus wie heute. Kein Rotschopf, Haare weg.
10: Von da an, wenn ich ihn kenne, weiss ich, dass er die Frisur hatte wie heute. Also, wenn man so kann sagen, Glatze kann bald mal. Ich kenne ihn ja fast ein Leben lang nur so mit der Glatze. Prägnant eigentlich für ihn. Und der Wiedererkennungswert dadurch sehr, sehr hoch. So wie ich ein Leben lang lange Haare habe, bis über die Schulter bringe, was er irgendwann auch ein Markenzeichen kann werden kann. Ja.
9: Gianni schafft die Abschlussprüfung, das Lizenziat, und damit ist er parat, um in der Fußballwelt professionell Fuß zu fassen. Er arbeitet dann zuerst bei verschiedenen Fußballverbänden.
8: Genau, da ist er dann in Italien, in Spanien, auch hier in der Schweiz. Und dann wird er Generalsekretär am Zentrum für Sportstudien in Neuenburg. Das ist so eine Art Kaderschmiede für Sportmanager, mitgegründet von der FIFA. Und da liegt es irgendwie fast auf der Hand, dass er sich von dort aus auch mal bei der FIFA und bei der UEFA, dem Europäischen Fußballverband, bewirbt.
9: Aber es läuft eben nicht von Anfang an nur gut für ihn.
8: Nein, er kriegt sogar zuerst nur Absagen. Und offenbar, das hat er mal dem deutschen Magazin Spiegel erzählt, hat er sich das Ablehnungsschreiben der UEFA gerahmt und an die Wand gehängt. Und dann immer, wenn er einen neuen Job gekriegt hat, also wie die Karriereleiter etwas weiter hochgeklettert ist, hat er sich dann die neue Visitenkarte an diesen Rahmen geklemmt.
9: So als Ansporn irgendwie.
8: Ja, so habe ich das verstanden. Aber ich habe auch den Eindruck, dass er gleichzeitig auch kokettiert mit diesen Absagen. Also dass er das irgendwie sehr bewusst erzählt. So wirkt das zumindest, wenn man die frühen Interviews mit ihm liest.
9: Mich dünkt schon auch, er will irgendwie schon früh das Narrativ über sich selbst irgendwie prägen, beeinflussen, also wie man ihn öffentlich wahrnimmt, wie über ihn berichtet und geredet wird.
8: Ja, er wiederholt auch gewisse Aussagen und Anekdoten immer wieder. Also dieses Beispiel, dass er kein guter Fußballer gewesen sei, diese beiden linken Beine, das sagt er so oft und mittlerweile sagen es ja auch viele andere über ihn.
9: Gut, vielleicht stimmt's auch einfach. Vielleicht kann er einfach nicht gut Fußball spielen, dann muss man das halt auch sagen.
8: Ja, das kann sein und sind sich ja auch viele einig durchaus. Aber ich finde schon auffällig, wie und wie oft er davon erzählt. Also er spricht ja häufig über eigene Niederlagen, schwierige Zeiten, über seine Migrationsgeschichte, dieses Mobbing in der Kindheit, die roten Haare, die Sommersprossen. Manchmal nutzt er das auch, um von Kritik abzulenken. Aber manchmal, finde ich, schwingt da auch mit, dass er das alles ja auch überwunden hat. Also eine klassische Aufsteigergeschichte.
9: Und diese Geschichte nimmt im Jahr 2000 so richtig Fahrt auf. Gianni Infantino bekommt seine erste Festanstellung im großen Fußballbusiness bei der UEFA. Er arbeitet da in verschiedenen Jobs und steigt bald auf. Er wird Leiter der Rechtsabteilung, eigentlich der Advokat des europäischen Fußballs. Und Fußballfans nehmen ihn 2009 erstmals so richtig wahr.
1: And we still have Germany, Italy and England, so let's shuffle a little bit.
9: Gianni ist der UEFA-Generalsekretär und damit die Losfee bei den Auslosungen für die Champions League und die EM. Er steht da auf der Bühne und rührt in Kübeln mit kleinen Bällen, wo die Namen der Teams draufstehen.
11: To our seat presidents, please welcome UEFA General Secretary Gianni Infantino.
1: Thank you, Olga. Thank you, Piotr. Vitaju, welcome.
9: Sein Sprachtalent fällt sofort auf.
1: This will be a nice group. Das ist ein beau group, eh?
9: Er wechselt von Englisch auf Französisch, sagt auch mal ein Wort auf Polnisch oder einen Satz in Portugiesisch. 6 Sprachen kann Gianni fließend. Er zeigt sein Fußballwissen, zwinkert in die Kamera, charmant, macht auch mal irgendwelche Sprüche.
1: I hope you have listened carefully to the technical explanation because I'm not going to repeat it.
9: Er wirkt sympathisch und locker, auch etwas lausbubenhaft. Und seine Freunde und die Menschen im Oberwallis, natürlich auch Martin Schmidt, die freuen sich mit und für Gianni.
10: ergriffen, ein riesen Stolz, dass natürlich glückt, dass hier ein Brieger Gianni das da moderiert, hat das auch eloquent gemacht, vielsprachig. Und das ist natürlich noch jedem können sagen, ich kenne es, gell? Das ist ja dann immer noch so. Und ich kenne es sogar, ich hatte mit ihm noch. Und zumal war jeder Kollege von ihm und so. Aber das ist schon irgendwie Stolz und Bewunderung. Und dann natürlich auch die Begeisterung, dass ein Oberwalliser neben dem Blatter, hat mich auch schon diesen Stolz gelebt. Da noch einer kommt, der jetzt in der FIFA einen, in der UEFA einen, hast du das Gefühl gehabt, als Oberwalliser, hast du das Gefühl gehabt, da hat das Oberwalliser regiert die Fußballwelt, gell?
9: Gianni Infantino steht mit Weltfußballern auf der Bühne, aber damit gibt er sich nicht zufrieden. Er will Chef des Weltfußballs werden.
1: Es ist der Zeitpunkt oder, in einem schwierigen Moment für die FIFA und für den Fußball. Den kann man nicht zulassen.
9: Die FIFA steckt in der größten Krise ihrer Geschichte.
12: Widespread corruption and bribery in soccer's governing body.
9: Sepp Blatters Posten wird frei. Infantino bringt sich in Position. Aber er hat schlechte Karten, denken sich seine Freunde.
10: Na, man Fischer kommt jetzt nicht ein Brieger.
9: Trotzdem kämpft sich Gianni Infantino an die FIFA-Spitze, an die Macht.
1: And I want to be the president of all of you.
9: Aus einer Oberwalliser Bekanntschaft wird eine Rivalität.
13: Fischer und Brieger ist ja so wie Zürich und Basel, was haben wir jetzt gegeneinander.
9: Wie würdet ihr denn beschreiben?
13: Ich würde den noch nicht beschreiben. Ich nehme mir die Zeit nicht.
9: Ein bisschen etwas über Infantino will uns Sepp

Recherche Isabel Pfaff, Produktion Oliver Carrison, Mitarbeit Lea Saga und SRF Recherche und Archive, Sounddesign Roland Fatzer. Ich bin Raphael Günther.

0: Nachrichten von SRF um 3 mit David Burkhardt. Die Schweizer Eishockey-Nationalmannschaft hat auch ihren 5. WM-Final verloren. Zum Abschluss der Heim-WM unterlagen die Schweizer im Finale in Zürich Finnland knapp mit 0:1. Das einzige und entscheidende Tor der Partie fiel erst in der 11. Minute der Verlängerung. Damit endete für den Schweizer Trainer Jan Gadieu seine erste WM als Chefcoach mit einer Enttäuschung.
1: Ich habe keine Worte. Am Ende viel Frustration und Ärger, dass wir könnten diesen Titel nicht an den Schweiz schenken. Ich glaube, wir wollten wirklich diesen Titel mit unseren Fans mitteilen und feiern. Und am Ende ist es ein großer Frust, dass wir könnten unser Spiel nicht spielen und dieses Spiel nicht gewinnen.
0: Sagte der Schweizer Trainer Jan Gadieu nach der Finalniederlage gegen Finnland. Während die Schweiz damit zum 5. Mal WM-Silber holt, ist es für Finnland der 5. WM-Titel im Eishockey. Ins Ausland mit 2 Meldungen in der Übersicht. Eine Drohne, die letzte Woche in ein 10-stöckiges Wohnhaus in der rumänischen Stadt Galaz eingeschlagen war, stamme aus Russland. Das hätten Untersuchungen von rumänischen Experten ergeben, schreibt Rumäniens Präsident Nicu Jordan in den sozialen Medien. Zuvor hatte Russlands Präsident Wladimir Putin Zweifel an der Herkunft der Drohne geäußert. Beim Vorfall wurden 2 Menschen verletzt. Und der ukrainische Präsident Volodymyr Zelensky spricht sich für Friedensgespräche mit Russland aus vor dem nächsten Winter. Das sagte Zelensky in einem Fernsehinterview. Grund sei die verbesserte strategische Lage der Ukraine. Für Gespräche brauche es aber auch Druck in Russland selber auf Machthaber Wladimir Putin und mehr Sanktionsdruck durch die USA und Europa. Bei den Präsidentschaftswahlen in Kolumbien zeichnet sich eine Stichwahl ab. Im ersten Wahlgang erreichte niemand mehr als die Hälfte der abgegebenen Stimmen. Nach vorläufigen Ergebnissen holte in der ersten Runde der rechtsgerichtete Anwalt Abelardo de la Espriella mit knapp 44% am meisten Stimmen. Auf Platz 2 folgt der linke Senator Ivan Cepeda mit 41%. Die Stichwahl ist in 3 Wochen angesetzt. Der amtierende Präsident Gustavo Petro sagte jedoch, er erkenne das vorläufige Ergebnis nicht an, erwarte das von Richtern geprüfte Endergebnis ab. Gustavo Petro war vor 4 Jahren als erster linker Präsident in der Geschichte Kolumbiens gewählt worden. In Kolumbien ist die Amtszeit des Präsidenten laut Verfassung auf 4 Jahre beschränkt. Damit zu den Wetteraussichten. In der Nacht gibt es noch Schauer und Gewitter. Ab dem Morgen wird es dann zunehmend sonnig und es gibt bis 23 Grad. Das waren Nachrichten von Radio SRF, verantwortlich David Burkhardt. SRF-Verkehrsinfo von 3.03 Uhr, A4 Altdorf-Brunnen zwischen Flüelen und Sisikon in beiden Richtungen gesperrt wegen eines Steinschlages. Eine Umleitung ist signalisiert.
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3: Gerade mal 21 Minuten hatten die Menschen im Walliser Dorf Platten Zeit, ihre Sachen zu packen. Vor einem Jahr, als sie evakuiert wurden. Kurz danach kam der Berg samt Gletscher und zerstörte den größten Teil ihres Dorfes. Wie ist es ihnen in diesem Jahr ergangen? Menschen aus Platten haben erzählt im Gespräch mit SRF-Journalistin Vanessa Ledergerber, letzte Woche im Alpinen Museum in Bern, Alps heisst das,

0: und zwar vor Live-Publikum. Vanessa Leder-Gerber hostet auch die Podcast-Serie zum Bergsturz Ade Blatten, erschienen auf dem Kanal News Plus Hintergründe. Verfügbar zum Beispiel auf sf.ch unter Audio. Sie hören hier nun einen Teil des Gesprächs im Alpinen Museum. Er startet mit einem Ausschnitt aus dem Podcast.
1: Jelena weiß, sie hat nicht mehr viel Zeit. Ihr Heimatdorf Blatten wird gerade evakuiert. Alle müssen raus. Sie haben 21 Minuten Zeit, um das Nötigste von zu Hause mitzunehmen. Aber Jelena ist nicht zu Hause, sondern auf einer Alp oberhalb von Blatten. Jelena denkt an ihre Hühner.
2: Und dann bin ich ins Auto eingestiegen und bin abgefahren.
1: Jelena fährt die Bergstraße hinunter. Kurz vor dem Ziel wird sie von der Feuerwehr gestoppt.
2: Und die hat mir gesagt, ich kann nicht mehr zurück ins Dorf. Ich muss ausfahren. Und dann hat gesagt, nein, ich muss unbedingt noch zu meinen Händen. Die sind ja frei umgelaufen, die haben nicht mehr in den Stall getan. Und dann schien mich darum noch mal zurückzulassen.
1: Sie fährt also zurück zu ihrem Haus und sammelt die Hühner ein.
2: Und dann habe ich die in meinen Stall getan und dann im ganzen Futterkorb ausgeleert. Ich habe gewissen, da haben die für ein paar Tage Futter.
1: Jelena hofft zu diesem Zeitpunkt, dass sie bald wieder zurückkommen kann. Sie überlegt, ob sie noch kurz ins Haus gehen soll, um ein paar Sachen einzupacken, entscheidet sich dann aber dagegen. Sie fährt raus aus Blatten.
2: Es sind alle schon auf seinem Dorf gewesen und ich habe gewissen, du musst hier eigentlich weg. Und ich bin einfach gegangen. Also das war der letzte Moment, weil ich wieder heim war. Ich bin noch einmal zurück und dann bin ich einfach gefahren.
1: Jelena wird ihre Hühner nie wiedersehen.
3: Ja, liebes Publikum, liebe Gäste, herzlich willkommen hier im Alpinen Museum Schweiz, hier in Bern. Wir freuen uns sehr, dass wir hier sein für den speziellen Anlass und dass wir heute über den Podcast reden Ade Blatten, ein Dorf verliert seine Heimat. Wir hören jetzt nicht einfach die ganze Podcast-Folge miteinander, logischerweise, sondern wir haben die Stimme aus dem Podcast wirklich heute hier bei uns in der Runde, die Jelena Kalbermatten, die Sie jetzt gerade gehört haben im Intro, der Matthias Bellwald und Nicole Kalbermatten. Danke vielmals, sind Sie gekommen und redet mit uns heute nochmal über die ganze Geschichte, so offen, wie ihr das auch im Podcast schon gemacht habt. Jelena, vielleicht gerade eine erste Frage an dich. Wie war jetzt das gewesen, das Intro nochmal so zu hören?
4: Ja, also ein Jahr danach, wenn man sich da drin zurückversetzt, das ist schon speziell. Ich bin eigentlich gewohnt, meine Stimme zu hören. Ich arbeite im Radio. Aber es ist halt nicht die Stimme, die ich von mir kenne. Man merkt schon, dass da irgendwas wäre. Ich glaube, noch jetzt, wenn ich das mir erzähle, ist irgendwas wie so eine Hektik drin, die in dem Moment einfach drin war.
3: Hilft es beim Verarbeiten oder reißt es auch wie etwas auf, wenn man nochmal so intensiv über die ganze Geschichte redet, Nicole?
5: Also ich bin im Gegensatz zur Jelena, habe ich nicht so gern, ich höre meine Stimme nicht so gern. Und zuerst habe ich so gedacht, ich höre es nicht. Dann habe ich gedacht, ich muss hören, was alles drin ist, was ich gesagt habe. Und dann, wenn du das halt gehört hast, das war schon schmerzhaft gewesen. Es hat zwar gut getan, du bist einfach alles nochmal so Revue passiert, aber es war schon auf dem Moment für mich nicht einfach gewesen. Also die Tränen sind auf jeden Fall wieder geflossen, ja.
3: Ich glaube, das hat man gespürt, wenn man den Podcast gehört hat. Morgen ist es ja genau ein Jahr her, dass sich der Bergsturz jört und da sind, wir haben es gehört, Häuser verloren gegangen, Gebäude, aber vor allem eben auch ganz viele Erinnerungen und Lebensentwürfe. Matthias, wie geht es denn dir jetzt, ein Jahr nach dem Bergsturz?
6: Also es ist vielleicht so zu schreiben, vor einem Jahr der Bergsturz und der Eindruck, dass jetzt zwischendrin nichts war und heute ist jetzt wieder Revue schauen auf den Bergsturz. So ist es natürlich nicht. Der Bergsturz ist omnipräsent. Die Lebensumstände, wo wir drin sind, sind tagtäglich eigentlich diejenigen, die der Bergsturz hat verursacht. Das ist das Umfeld, das ist das Arbeitsumfeld und das sind euch die Arbeiten, die wir machen. Durch die Arbeiten ist es natürlich schwergewichtig, tagtäglich der Fokus auf den Bergsturz. Das ist die Nachbearbeitung von dem Bergsturz und der ist eigentlich omnipräsent und genau gleich, wie man der Zlötschen da links kommt und gegen Zlötschen schaut. Und der Schuttkegel ab der Dornbach hat nicht gesehen. Genau so ist eigentlich der Bergsturz für alle, glaube ich, sehr, sehr präsent nach wie vor.
3: Das heisst, du hast gar keinen Moment gehabt, wo du hast einen Abstand gewinnen jetzt in dem Jahr?
6: Ich glaube, irgendwie Abstand gewinnen können damit die Leute überhaupt nicht. Ich glaube, das sind so grosse Wunden. Da werden euch grosse Narben bleiben und das bräuchte euch sehr viel Zeit. Abstandsgewinn von dem Ganzen kann höchstens eine Flucht beim einen oder anderen darstellen, aber es holt immer relativ rasch wieder rein.
3: Ja, was bleibt, wenn es daheim nicht mehr da ist? Wie lebt man weiter, wenn sich alles verändert hat, sich alles verschiebt? Genau um so Fragen geht es in unserem Podcast. Ade Blatten, ein Dorf verliert seine Heimat. Und wir haben natürlich auch Feedback bekommen auf das Ganze. Vielleicht, Nicole, hast du auch Reaktionen gehabt?
5: Sehr viel. Also ich habe viel so Umarmungs-WhatsApp bekommen oder einfach sehr berührend. Und danke für die Worte. Wir können es jetzt ein bisschen mehr nachfühlen. Schon ziemlich, ja. Von Kollegen, aber auch von Leuten, die jetzt mit mir so schändlich nicht so viel zu tun haben, sind die Rückmeldungen auch, ja.
3: Ein Feedback war zum Beispiel von jemandem, der weiter weg, also von einem anderen Teil aus der Schweiz geschrieben hat, er hätte das erst jetzt können so wirklich fassen. Man hat die Katastrophe kennt, man hat vielleicht schon Bilder gesehen, aber man hat wie noch gar nicht so können fassen, was für Menschen dahinter stecken und was für Schicksal. Und ich glaube, das habt wie ihr, oder dadurch, dass ihr eure Geschichte so erzählt habt, auch die Leute können so veranschaulichen. Oder es sind auch Feedbacks aus dem Lötschental selber. Leute, die gesagt haben, es hat ihnen beim Verarbeiten geholfen. Es ist auch kritisches Feedback gekommen. Über das reden wir nachher gerade noch. Jelena, was hast du für Reaktionen bekommen?
4: Ja, eigentlich euch recht ähnlich. Wie Nicole hat gesagt, viel Liebe WhatsApp. Und vor allem habe ich euch von Davos, von Leuten, die mit mir Saison zu Davos gemacht haben. Und ich habe zu Davos bewusst sehr wenig darüber geredet. Und ich habe nachher den Podcast gehört und habe genau das geschrieben, was du vorher hast gesagt hast. Dass ich einfach erst richtig realisiert, was da eigentlich passiert. Nach dem, was schon gehört.
3: Vielleicht als Info für Sie, also Feedback und Fragen, die sind auch heute sehr willkommen. Sie dürfen jederzeit die Hand aufheben, extra die Linsen angelegt, dass Sie alle sehen. Und so sehen wir dann aber am Schluss wie auch nochmal die Möglichkeit für eine Fragerunde, falls Sie ein spezielles Feedback oder eine Frage haben an unsere Gäste heute Abend. Ja, dass das Ganze möglich gewesen ist, dass wir überhaupt den Kontakt hatten, gerade zu der Nicole und zu der Jelena, hat es wie auch eine Verbindung gebraucht. Und unsere Verbindung war Sabine Steiner gewesen, von der Regionalredaktion Bern Wallis Freiburg. Und sie ist heute auch hier im Publikum. Sabine, es ist auch immer so ein bisschen spannend, oder? Das Making-of, wie kommt so etwas zustande? Vielleicht kannst du mal als erstes sagen, du hast ja sehr viel auch über den Bergsturz berichtet. Wie herausfordernd war es gewesen, oder was ist da am meisten geblieben?
7: Also ich glaube, das Schwierigste war wirklich, einen Balance zu finden zwischen Nähe und Distanz markiert. Ich bin euch vom Wallis, habe euch einen gewissen Bezug zum Lötschental und ich mag mich nur angeben am Tag vom Bergsturz, wenn ich in einer Medienkonferenz geguckt habe und dann habe ich die Gesichter vom Gemeinderat gesehen, der Matthias Bellwald ist auch da gewesen, die Blicke haben einfach alles gesagt. Die Fassungslosigkeit, der Schmerz, das Unverständnis, was jetzt da passiert ist und das habe ich ganz lang gespielt, einfach, ja, als Journalistin ist man ja Beobachterin, ein Stück weit ist man aber auch Teil vom Geschehen. Und da einfach ein gutes Gleichgewicht zu finden, nicht zu nach, aber auch nicht zu weit weg.
3: Wie hast du das Verhältnis erlebt zwischen den Medien und den Menschen in Blatten?
7: Also, wenn wir jetzt nach beim Bergsturz sind, dann ist ein extremes Informationsbedürfnis da gewesen, sind die Medien von der ganzen Welt da gewesen. Es hat uns ein bisschen ein Gelbögler gegeben. Gewisse Medienschaffende sind auch auf die Leute los, haben alle das Mikrofon da. Also zum Teil habe ich das auch sehr schwierig gefunden, zum zuschauen. Aber, also die allermeisten Medien haben es sehr gut gemacht, aber es fallen halt immer die Euphorie von einer gewissen Grenze überschreitend.
3: Die Leute haben sich ja dann auch zum Teil zurückgezogen, haben dann auch gar nicht mehr unbedingt mit den Medien reden. Trotzdem hast du den Kontakt zu der Nicole und der Jelena herstellen. Wie ist das gelaufen?
7: Ja, dafür hat Zeit und Geduld gebraucht. Es ist ja sehr schnell klar gewesen, dass wir von SRF, dass die Leute begleiten, die Betroffenen. Ich bin zwei Wochen am Bergsturz an einer Urversammlung, an einer Gemeindeversammlung gewesen und habe dann Gespräche mit ein paar Betroffenen und das schon mal so ein bisschen angesprochen, aber sofort gemerkt, es ist viel zu früh. Die Leute sind unerschockt, ihnen jetzt gar nicht der Kopf für so komische Medienanfragen. Und auch im Sommer habe ich das Gefühl gehabt, ein Haufen Menschen, ein Haufen Betroffene sind nur damit beschäftigt gewesen, sich überhaupt irgendwie neu einzurichten und ein Provisorium, haben einfach andere Probleme gehabt, nur so gegen den Herbst zu tun. Ja, habe ich den Erfolg gehabt mit der Jelena, seit ein paar Wochen, ich glaube, über die Ferien, sich das überlegt und hat nachher zugesagt. Und Nicole habe ich ein bisschen schon von der Musik gekannt. Und ich habe einfach mal die Gelegenheit gepackt, wenn ich sonst einen Beitrag gemacht habe, sie zu fragen, ob sie euch persönlich würde erzählen und nicht nur als Musikpräsidentin, genau. Zum Glück sind beide dabei gewesen.
3: Über diese Verbindung sind sie dann dabei gewesen. Zum Abschluss vielleicht noch, was ist dir jetzt am meisten geblieben von dieser ganzen Katastrophe?
7: Uff, das ist schwierig zu sagen, aber ich glaube, ja, also ein Ereignis. Ich weiss es ja selber, ich bin selber Teil vom Medienküchen. Es geht sehr schnell vergessen, was passiert ist. Die Bilder flimmern und da irgendein Video durch das soziale Netzwerk über die Bildschirme. Und man vergisst einfach wahnsinnig schnell, wie viel Leid das für die Betroffenen bedeutet. Und dass es eine Katastrophe, also für die Betroffenen ist die Katastrophe nicht ausgestanden. Und das darf man einfach nicht vergessen.
3: Danke vielmals, Sabine. Nach der Katastrophe ist natürlich dann schnell auch die ganze Zeit nachher gekommen, die ganze Verarbeitung, und im Podcast hört man, wie unterschiedlich die Leute umgehen, wie unterschiedlich die Leute Hilfsmittel brauchen zum Verarbeiten. Elena, du sagst einmal zum Beispiel, die Kirche hat dir nichts braucht in dem Moment. Andere wiederum sagen, ihnen hat gerade der Glaube viel Stärke gegeben. Nicole, bei dir ist es auch Musik. Du erwähnst, also als Präsidentin natürlich vom Musikverein, erwähnst du auch nochmal, wie wichtig das es gewesen ist, für die Leute wieder zusammen Musik zu machen. Und genau das hören wir uns jetzt nochmal kurz an.
1: Nicole geht es in der Zeit nach der Katastrophe am besten, wenn sie Lieder wie dieses hier spielt, in der Blasmusik.
8: Und du bist zusammengekommen mit diesen Leuten, die du hast gar nicht gross müssen reden. Du, denen geht es gleich. Du weißt, wie es ihnen geht, sie wissen, wie es dir geht. Wenn du da hockst und Musik machst, es war wie vorher. Das kann er einfach niemand nehmen.
3: Du sagst auch eben, zum Teil haben gerade auch Männer können brüllen in der Musik und dass das sonst manchmal, kannst du noch mal kurz uns mitnehmen, wie sind die ersten Proben dort gewesen?
8: Ja, es ist vor allem jetzt für das Stück, das er gehört, haben wir ja die Aufnahme gemacht. Das ist das erste Mal, als wir nach dem Bergsturz zusammenkommen. Es war nicht unbedingt eine Probe gewesen. Ich habe einfach informiert, wir machen die Aufnahme, das Stück. Und nachher können wir etwas reingehen, gehen wir heim. Und das ist natürlich sehr emotional gewesen. Weil das Stück haben wir sonst halt immer von Lina am Sonntag auf dem Dorfplatz gespielt. Herrgross Grenadieren sind da. Fähnchen schweigen, die Glocken, Kerstleiten am Morgen für die Messe. Du kommst halt daher, spielst das durch. Du weisst, dass von Lina wird es dieses Jahr das Plateau nicht geben. Es war schon schwer gewesen. Also wir haben es etwa 5-6 Mal aufgenommen. Jedes Mal hatte ich Tränen in den Augen. Also wirklich durchgespielt habe ich es ganz sicher nie. Und ich hatte das Gefühl, ich habe gar nicht so recht auf rechts und links geschaut, weil es ist sicher alle gleich gegangen. Und in dem Moment ist mir halt nicht so festlich vorgekommen, sondern halt eher wie so eine Abschiedszeremonie.
3: Jetzt habt ihr am Sonntag vor einer Woche mit der MG Favlalp in Biel einen grossen Sieg geholt am Eidgenössischen Musikfest, und zwar den Sieg bei der Parademusik traditionell. An dem Tag, wo sich gerade auch die Evakuierung von Platten gehört hat. Matthias, du bist auch vor Ort gewesen. Was kommen da für Emotionen zusammen?
9: Ja, da kommen eigentlich die Emotionen zusammen, wie vorher mit dem Lied, das wir gehört haben. Da kommt das Bild. Das ist sehr schön beschrieben gewesen. Die Melodie, die wir vorher gehört haben. Da sieht man genau, wie der Fender immer rauf auf die Spielflöte das Fändchen schweigt und, drunter die ganzen Zuschauer und die Dorfgemeinschaft und alle da sind. Und wenn man jetzt, an diesem eidgenössischen Musikfest die eigene Musik hat wieder gesehen, raufmarschieren mit dem nickel-nagel-niven Fändchen. Das ist sehr, sehr emotional gewesen.
3: Jelena, du bist auch vor Ort gewesen, hast du ähnlich erlebt?
4: Mhm. Ich bin das Konzert gelesen von der Musik und das ist schon sehr emotional gewesen. Ich habe das Stück gespielt, das am Lotto erinnert, wo ich die Glockenschläge musikalisch hat nachgemacht und das ist mir sehr nachgegangen. Und nachher der Immarsch, wo ich euch vorne dran bin marschiert, ist zuerst gefreut gsi, weil es hat unglaublich gut getan, was die da hinter mir haben gespielt. Und nachher ist es gegangen, bis irgendwas war am Strassenrand. Ein paar sind gestanden von unserem Dorf mit einem Lottofändli. Und dann habe ich so gemerkt, jetzt nimmt es mich den Grad. Und ja, der ist dann zum Glück bald durch gewesen.
3: Nicole, du als Präsidentin, wie hast du es erlebt?
5: Also, es war sehr ein Up-and-Down-Tag. Du hast einfach immer so Flashbacks gehabt von, weißt du, noch vor einem Jahr. Vor einem Jahr haben wir gerade hier, vor einem Jahr haben wir da. Am Abend bist du auf der Bühne, bekommst gesagt, du hast gewonnen. Es ist von so grosser Freude bis zurück, Heimweh, Sehnsucht. Es war sehr emotional gewesen, ja. Und ich bin am Abend richtig müde gewesen von diesen ganzen Gefühlen, ja.
3: Das kann ich mir vorstellen. Ist denn allgemein die Katastrophe im Moment wieder näher, wieder grösser, jetzt wo sich alles jährt?
5: Also bei mir auf jeden Fall, ja. Ich habe wieder in der Nacht, wo ich weniger schlafe, weil ich wieder zu viel grübel und kann es gar nicht abstellen. Ich bin jetzt halt einfach ein Mensch, mir kommt gerade alles wieder so durch. Andere haben hoffentlich das nicht. Und ich hoffe jetzt, dass dann am Morgen wieder besser wird.
3: Wie ist es bei dir, Jelena, jetzt wo sich es jährt?
4: Ja, ich habe das schon ein bisschen. Vor allem, weil jetzt euch wieder das Medienaufkommen extrem hat zugenommen. Und ich habe das Gefühl, jedes Mal, wenn man ein Wahl zusagt, dann hat man das Gefühl, es geht schon. Nachher bist du da, zum Beispiel gestern, und erzählst das alles normal. Und dann merke ich schon, dass mir das, glaube ich, eher nicht so gut ist. Ja. Von daher bin ich euch froh, wenn der Tag morgen durch ist. Und dann hoffentlich haben wir noch ein bisschen abgelacht, weil alles einmal schon war.
3: Dir hat ja gut tun, jetzt in dieser Zeit, vor allem auch der Abstand, oder? Du bist auf Davos gewohnt, hast dort auch alles mega super gefunden am Anfang und dann irgendwann bist du so ein bisschen ins Vermissen reingekommen und bist mittlerweile wieder zurück im Lötschental. Wie sieht denn dein Leben jetzt aus?
4: Also ich bin gerade letzte Woche in eine neue Wohnung gezügelt und arbeite ein bisschen als Freelancerin wieder, als Journalistin. Und gehe dann nachher auf die Prüfung von Assa-Zehita. Und ich glaube, mein Leben momentan ist also ein bisschen, ich mache glaube alles, was ich immer schon mal haben wollte. Das hat mit Davos angefangen. Jetzt gehe ich auf die Assa-Zehita. Im Herbst kann ich reisen, weil ich mir glaube einfach jetzt einmal die Zeit nehme, die Sachen zu machen.
3: Also Davos ist rückblickend für dich auch die richtige Entscheidung gewesen?
4: Ja. Ich würde jederzeit wieder gehen. Einerseits, weil Davos ein super Skischule ist, also ist ein mega schöner Ort, die Community ist richtig gut. Und andererseits, weil es mir auch mal gut getan, einmal einfach nicht mehr jeden Tag mit dem Blatt konfrontiert sein. Ich habe mal einen Tag nicht daran gedacht. Und ich glaube, das hätte ich im Wallis nicht kennen. Und gleichzeitig habe ich, dadurch, dass ich so weit weg bin, gemerkt, dass ich gleich noch ins Wallis herkehren. Und seitdem, als ich zurückgekommen bin, habe ich viel weniger Heimweh mehr. Weil ich glaube, durch den Abstand mehr Lätschen als Heimat gesehen, war ich vorher wirklich, also vorher bin ich der Überzeugung gewesen, dass ich nie mehr, also ein Heimatgefühl werden habe. Und seitdem, als ich zurück bin, habe ich das auch noch nicht, aber habe ich jetzt die Hoffnung, dass ich es irgendwann wieder werden habe.
3: Nicole, du bist immer noch in der Wohnung von einem Bekannten mit deinem Mann und deinen zwei Kindern. Wie gehen deine Kinder momentan mit dem Ganzen aus? Du hast, ich weiss noch im Podcast, mehrmals gesagt, es ist extrem wichtig, sie am Anfang, hauptsächlich ihnen geht's gut, und sie haben das am Anfang, glaube auch wie einigermassen gut können verarbeiten. Aber wie ist die Situation heute?
5: Also vor allem heute sind sie natürlich sehr nervös, weil wir gehen am Morgen mit ihnen zuerst mal auf Plateau. Im Moment dreht sich alles um das. Ich bin gespannt, wie sie reagieren. Es ist eigentlich die letzten Monate stabil gewesen, besser. Aber wir hatten vorher schon ein bisschen Probleme gehabt, vor allem der Sohn, der war 6 Jahre alt gewesen, wenn es passiert ist. Er hat Probleme gehabt mit Albträumen und nicht wollen schlafen. Aber das ist eigentlich in letzter Zeit besser gekommen. Und ich hoffe, morgen der Besuch im Plateau, dass das euch ihm gut tut und nicht wieder einen Rückschritt gibt.
3: Ja. Also ihr geht morgen an die Gedenkfeier, die dann im Plateau ist. Wie hast du mit den Träumen? Du hast ja auch immer sehr intensiv geträumt.
5: Ich träume euch wieder mehr als euch schon, aber es ist logisch, wenn du halt wieder den ganzen Tag so mehr darüber nachstudierst. Gerade letzthin bin ich wieder in meinem Haus gewesen. Ich habe nochmal die Möglichkeit gehabt, zu packen. Und das ist so absurd, dass du das je im Unterbewusstsein verträumt hast. Ich habe einen ganzen Berg unten an von der Eingangstür zu weit gemacht. Vor allem Plüschtier von Kind, Fotoalbum, einfach das, was halt jetzt denk ist, warum habe ich es nicht eingepackt. Und nach dem Schluss vom Träumen kommt dann meistens so eine komische Situation. Dann kommt der Mann, wir haben gar nicht so viel Platz, was willst du mit dem ganzen Zeug? Und der ist, ja, das sind einfach so Träume, die du gerne zurückgehst, aber.
3: Matthias, hast du auch geträumt?
8: von Blättern?
9: Ja, ich habe nicht geträumt von Blättern. Auch von weissen Ried. Aber es ist mehr die Zeit, wenn ich in der Nacht der Woche und ich dann noch nicht mehr einschlafen kann, das ist schlimmer. Die Träume selber habe ich jetzt nicht eigentlich in dem Sinn negative Erlebnisse, sondern es sind eigentlich Träume von Blättern, wie es ist war. Eigentlich die Katastrophe irgendwie geträumt habe ich jetzt nicht. Aber damit konfrontiert am Abend, wenn du ins Bett gehst, nicht lang, weil ich bin sehr müde in der Regel dann ins Bett und schnell eingeschlafen. Und wenn ich dann allerdings bin erwacht, dann hat dann natürlich alles eine andere Dimension angenommen. Dann hast du dann die Arbeit gesehen und alles, was noch sättigst, kenntigst, miestigst. Und dann, sobald du dann deinen ersten Schlaf hast durchgekommen, ist dann halt schwieriger gewesen, wieder zu schlafen und schön zu träumen. Auf Musik wollte ich gleich noch gerade vorher zurückkommen. Ja, das ist sehr emotional gewesen. Aber es hat euch unheimlich, ich glaube, euch auch helfen, die sind mitgegangen und da sind hergegangen. Das ist wie ein Fanclub gewesen. Die sind unheimlich stolz gewesen. Und, die Musik da gesehen, aufmarschieren, das ist wirklich sackstark gewesen. Und die sind euch sehr stolz marschiert und haben alles gerne. Also, euch das Stück, was haben gecheckt, was das gespielt haben. Das ist so stark gewesen. Da sind sehr viele Emotionen drin gewesen. Aber alle, was gehört haben, sind überzeugt gewesen, das kann keine Musik besser spielen als Rigi.
8: Ja, man kann gut nachvollziehen, dass das bei der Verarbeitung hilft. Gerade so eine Musik, nochmal das Zusammenkommen und das in die Welt raustragen irgendwo. Was hat denn dir geholfen jetzt in dem Jahr? Oder du sagst, du bist irgendwie nie daraus rausgekommen. Du bist permanent drin am Arbeiten. Ja, was sind so die Momente, die dir helfen?
9: Das nahe familiäre Umfeld. Vermutlich alles, was einem vertraut ist. Also, bei mir ist jetzt sicher euch ein Kirchgang, etwas, was vertraut ist. Die Musik oder das Freizeitleben, Kirchenchor oder einfach das, was irgendeine Normalität wieder tut, einem herstellen, wie es vorher ist gewesen. Natürlich nicht gleich, aber das hilft ungemein. Denn, was euch sehr hilft, tagtäglich, sind die Fortschritte. Die Motivationswünsche, die man natürlich von allen Seiten bekommt, ist gut, geht's rasch und hopp und nur weiter. Und das hilft natürlich schon, motivationsmässig zu arbeiten und zu wirken. Und wie gesagt, das Freundesumfeld, dann hilft mir persönlich euch das Arbeitsumfeld, das ich habe. Ich habe ein wunderbares Arbeitsumfeld in dem Gemeinderat, wo ich drin arbeite. Wir haben sehr ein sehr harmonisches Umfeld. Wir haben euch nicht alle immer die gleiche Meinung, aber wir können uns auf ein Ziel fokussieren, ausdiskutieren und danach machen. Und das hilft natürlich ganz ungemein.
8: Jetzt ist es ja auch so, dass man, du hast vor den Schuttkegel angesprochen, dass man den wieder mehr sieht als im Winter. Verändert sich da etwas, Nicole?
5: Also der Moment, wo der Schnee ist geschmolzen und das wieder raus ist gekommen, ist wirklich schlecht gewesen mit mir. Weil du hast endlich frei, der Frühling kommt, die Blumen von da blühen. Du spürst also einen Frühling in der Luft, dann schaust du so ein und dann kommt einfach der ganze Dreck alles wieder raus. Das ist schon sehr schlecht gewesen. Ja.
8: Jetzt ist ja vor kurzem hat es auch eine Meldung gegeben, dass sich ein Gletscher oberhalb von der Favlalp bewegt, dass der wieder genauer muss beobachtet werden, was passiert mit einem, wenn man denn so etwas hört? Gerade du, Nicole, wo ja sagst, du schaust die Berge heute auch ein bisschen anders an.
5: Mich hat es ein bisschen erstaunt, weil ich, mein Opa hat den Augst Hummel und Schaf jahrzehntelang gehabt, also seit ich mich als Kind erinnere, bin ich sicher fast 100 Mal über den Gletscher gelaufen. Also ich kenne den Gletscher. Klar, da tut es immer Rumor und Pochen, da ist immer etwas. Du hast halt den Moment so gedacht, ja toll, jetzt fährt es wieder von vorne an. Ist natürlich nicht ganz die gleiche Ausgangslage, er ist weiter hinter noch, er ist ja nicht gerade direkt im Blattendorf. Aber es war schon sehr ein komisches Gefühl gewesen, ja.
8: Hast du auch ein komisches Gefühl gehabt, Matthias?
9: Also ich möchte mich eigentlich dem anschliessen, was Nicole vorher gesagt hat. Es ist natürlich nicht beim Dorf, es ist zwischen Dorf und Favleralp. In dem Sinn, auch von der Dimensionierung ist da nicht das gleiche Gefühl jetzt aufgekommen wie vorher.
0: 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Und jetzt gibt's hier das News-Update.
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0: Die Nachrichten von SRF um 3:30 mit David Burkhardt. Die Schweizer Eishockey-Nationalmannschaft hat auch ihren 5. WM-Final verloren. Zum Abschluss der Heim-WM unterlagen die Schweizer im Finale in Zürich Finnland knapp mit 0:1. Das einzige und entscheidende Tor der Partie fiel erst in der 11. Minute der Verlängerung. Damit endete für den Schweizer Trainer Jan Gadieu seine erste WM als Chefcoach mit einer Enttäuschung.
1: Ich habe keine Worte. Am Ende viel Frustration und Ärger, dass wir könnten diesen Titel nicht an die Schweiz schenken. Ich glaube, wir wollten wirklich diesen Titel mit unseren Fans mitteilen und feiern. Und am Ende ist es ein großer Frust, dass wir könnten unser Spiel nicht spielen und dieses Spiel nicht gewinnen.
0: Sagte der Schweizer Trainer Jan Gadieu nach der Finalniederlage gegen Finnland. Während die Schweiz damit zum 5. Mal WM Silber holt, ist es für Finnland der 5. WM-Titel im Eishockey. Ins Ausland mit 2 Meldungen in der Übersicht. Eine Drohne, die letzte Woche in ein 10-stöckiges Wohnhaus in der rumänischen Stadt Galaz eingeschlagen war, stamme aus Russland. Das hätten Untersuchungen von rumänischen Experten ergeben, schreibt Rumäniens Präsident Nicuș Ordan in den sozialen Medien. Zuvor hatte Russlands Präsident Wladimir Putin Zweifel an der Herkunft der Drohne geäußert. Beim Vorfall wurden 2 Menschen verletzt. Und der ukrainische Präsident Volodymyr Zelensky spricht sich für Friedensgespräche mit Russland aus vor dem nächsten Winter. Das sagte Zelensky in einem Fernsehinterview. Grund sei die verbesserte strategische Lage der Ukraine. Für Gespräche brauche es aber auch Druck in der Russland selber auf Machthaber Wladimir Putin und mehr Sanktionsdruck durch die USA und Europa. Bei den Präsidentschaftswahlen in Kolumbien zeichnet sich eine Stichwahl ab. Im ersten Wahlgang erreichte niemand mehr als die Hälfte der abgegebenen Stimmen. Nach vorläufigen Ergebnissen holte in der ersten Runde der rechtsgerichtete Anwalt Abelardo de la Espriella mit knapp 44% am meisten Stimmen. Auf Platz 2 folgt der linke Senator Ivan Cepeda mit 41%. Die Stichwahl ist in 3 Wochen angesetzt. Der amtierende Präsident in Kolumbien, Gustavo Petro, sagte jedoch, er kenne das vorläufige Ergebnis nicht an. Er warte das von Richtern geprüfte Endergebnis ab. Gustavo Petro war vor 4 Jahren als erster linker Präsident in der Geschichte Kolumbiens gewählt worden. In Kolumbien ist die Amtszeit des Präsidenten laut Verfassung auf 4 Jahre beschränkt. Damit zu den Wetteraussichten. In der Nacht gibt es noch Schauer und Gewitter. Ab dem Morgen wird es dann zunehmend sonnig und es gibt bis 23 Grad. Das waren Nachrichten von Radio SRF, verantwortlich David Burkhardt.
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3: Im Bundeshaus tobt ein Machtkampf um die Frage, ob das neue Vertragspaket mit der EU nur das Volksmehr braucht oder auch noch die Mehrheit der Kantone. Eine führende Rolle spielt hier der FDP-Vizepräsident Andrea Caroni. Der Ausserrhoder Ständerat ist mein heutiger Gast in der Samstagsrundschau, wo wir am Freitagnachmittag aufnehmen. Herzlich willkommen.
4: Danke für die Einladung.
3: Später in dieser Sendung geht es auch noch um den Pax, eine Art Konkubinat Plus, wo Sie angestoßen haben, und um die Folgen der Liebesaffäre am Bundesgericht. Jetzt aber EU-Vertragspaket. Herr Caroni, wie ernst nehmen Sie eigentlich Ihre Delegierten?
4: Ich nehme alle sehr ernst, die eine Meinung abgeben zu dem vielfältig und schillernden Thema. Unsere Rolle als Ständerat ist es ja gerade, verschiedene Quellen entgegenzunehmen, dann unsere Meinung bilden und versuchen, eine Lösung zu konstruieren. Eine Stimme sind da die Delegierten gewesen und es hat sehr viele andere Stimmen auch noch gegeben zum Hören.
3: Also die Delegierten sind für Sie als Vizepräsident nur eine von vielen Stimmen. Die Delegierten haben ja gesagt, sie wollen nur das Volksmehr für das neue EU-Paket. Und Sie sind im Parlament der Drahtzieher für eine Lösung mit Ständemehr. Sie haben damit die beiden staatspolitischen Kommissionen von beiden Räten können überzeugen. Ist Ihnen egal, was die Delegierten sagen?
4: Es ist mir sehr wichtig, was die Delegierten sagen, so wie es mir auch sehr wichtig ist, was alle anderen auch noch sagen. Und am Schluss ist für mich eine staatspolitische, staatsrechtliche Betrachtung gewesen, die mich zum Schluss geführt hat, das Superste in diesem Dossier wäre eine Verfassungsgrundlage. Das war übrigens ein Thema gewesen, das dort bei den Delegierten noch gar nicht auf dem Tisch war. Dort hat man über ein anderes Referendumsangebot geredet. Und vor den Delegierten hat der Parteivorstand von der FDP Schweiz, der Parteipräsidentenkonferenz von der FDP Schweiz gesagt, man sollte doch ein obligatorisches Referendum machen. An dem Tag hat es dann ein knappes Resultat in die andere Richtung gegeben. Aber ganz wichtig, das war immer einfach nur deklariert gewesen, auch als Vernehmlassungsantwort von der FDP Schweiz. Und Vernehmlassungsantworten sind immer Zwischenstandsmeldungen, wo man sagt, wie sehen wir es heute? Aber bitte, ihr im Parlament, macht dann euren Job. Das haben wir gemacht. Wir haben zum Beispiel Hearings gemacht mit Staatsrechtlern und haben dann die Lösung entwickelt.
3: Also haben Sie nicht verstanden, wenn jemand von den Delegierten findet, für was stimme ich da eigentlich überhaupt ab an diesen Delegiertenversammlungen? Wenn Sie dann doch machen, was Sie wollen?
4: Wenn Sie eine Vernehmlassungsantwort einreichen, ist noch das Parlament immer verpflichtet, um möglicherweise noch gescheiter werden, neue Wege aufzuzeichnen. Und zum Beispiel in dieser Vernehmlassung hat zum Beispiel auch mein Kanton eine Stellungnahme abgegeben, Ausserrot, ich bin auch noch Ständerat, die haben gesagt, ein obligatorisches Referendum. Aber für mich das Wichtigste war eigentlich die Erkenntnis aus den Anhörungen gewesen, wo wir extra an einem öffentlichen Hearing Staatsrechtler eingeladen haben. Und dort ist ein bisschen herausgestellt worden, es gäbe gute Gründe für eine Verfassungsgrundlage. Und mit all diesen Input fühle ich mich verpflichtet zum Schaffen und habe das gemacht.
3: Die Argumentation läuft ja ein bisschen vereinfacht gesagt so, dass Sie sagen, das neue Vertragspaket könnte den Zuwanderungsartikel in der Verfassung verletzen, der neue Verträge verbietet, wo einer eigenständigen Steuerung der Zuwanderung widersprechen. Darum müssen wir diese Frage auch in der Verfassung klären. Nur gemäss Bundesrat bringt das EU-Paket nur, ich zitiere, vernachlässigbare Anzahl von Leuten, die wegen dem Paket neu kommen könnten.
4: Es gibt mindestens drei Gründe für eine Verfassungsänderung. Und ein Grund ist, zum sagen, die Verträge haben so ein fundamentales Gewicht und Auswirkungen auf Parlament, Bundesrat, aufs Volk. Das ist verfassungswürdig, da sollte man doch irgendein Referendum haben und die Verfassung bietet genau den Weg. Ein zweiter Grund ist der, den Sie ansprechen. Vielleicht müssen wir sogar eine Verfassungsänderung machen wegen dem Konflikt zu dieser heutigen Bestimmung. Und die kann man schon auch strenger verstehen als der Bundesrat. Weil unbestritten ist, die Bestimmung sagt, bitte tut nicht neue Freizügigkeitsrechte einräumen. Und unbestritten ist auch, dass neue Paket tut solche Rechte herum. Jetzt sagt der Bundesrat einfach, es sind ganz wenige. Darum aber dass es sich reibt, ist klar. Die Frage ist nur, reibt es genug?
3: Der Bundesrat sagt, darum sind nur wenige, weil es hauptsächlich um gleichgeschlechtliche Paar geht. Im Vernehmen noch werden schon heute können die Partner, Partnerinnen mitkommen, aber bei den Kindern nicht. In der Kommission ist offenbar gesagt, dort etwa 7 Kinder könnten neu reinkommen. Ob das genau so stimmt, weiss ich nicht. Aber so Grössenordnung, also viel können sogar nicht sein.
4: Der Bundesrat argumentiert eben mit der Menge und sagt, ja, so kleine Freizügigkeitsrechte kann man schon noch verteilen. Es gibt aber viele Staatsrechtler, auch bei uns am Hearing, die haben gesagt, nein, der Artikel ist eigentlich klar, wo wir damals in der Verfassung abgestimmt haben. Der sagt, kein neues Freizügigkeitsrecht, sondern Kontingent und Höchstzahlen. Ich bin damals dagegen gewesen. Aber ich versuche immer, guter Verlierer zu sein. Und jetzt steht es halt in der Verfassung. Und dann geht es eigentlich nicht um die Menge und kommt noch etwas dazu. Es geht ja um Dynamik, weil mit dem Paket sagen wir der EU, wir werden auch künftige Ausweitungen akzeptieren. Wir haben zwar noch eine Notbremse, aber grundsätzlich committen wir uns zu dem und die Dynamik, die liegt jetzt auch auf dem Tisch. Das kann also noch mehr Freizügigkeitsrecht geben.
3: Sie sagen aber selber, es gibt eine Notbremse, also wir können da Nein sagen.
4: Aber die Grundverpflichtung, die neu wäre, ist zu sagen, EU, alles, was du änderst in dem Bereich, wo dir Verträge fällt, machen wir mit. Man kann Verträge immer verletzen. Aber das ist nicht das, was wir am Anfang als Commitment ja jetzt unterschreiben.
3: Sie haben vorhin gesagt, es gibt Rechtsexperten, die ihre Meinung teilen. Jetzt ist aber im Newsletter noch eine Fachpublikation von und für Juristinnen und Juristen. Da schreiben 10 Rechtsprofessorinnen und Professoren, ich zitiere, die grosse Mehrheit der Lehre ist anderer Auffassung. Die irren sich alle.
4: Es gibt oft Interpretationsspielraum bei der Verfassung. Und die haben jetzt eher die generöse Auslegung vom Bundesrat, der eben sagt, ja, so ein bisschen kann man da schon noch so recht einräumen. Und die Dynamik, das spielt jetzt auch keine Rolle, da können wir dann immer noch abweichen, später davon. Erstaunlicherweise sind jetzt bei diesen Rechtsprofessoren, ich habe die alle schon angeschaut, also 7 sind Ordinarien, jetzt von St. Gallen zum Beispiel oder von Zürich ist jetzt auch keine dabei. Die, die dort lehren, mag geografischer Zufall sein, aber die sind eher auf der strengen Schiene. Und ich habe damals gekämpft gegen die Verfassungsbestimmung, um die es heute jetzt da geht. Aber ich finde, wenn die Leute abstimmen, wenn Volk und Stände etwas in die Verfassung schreiben, dann gilt das. Und ich sage nicht, es sei automatisch ein Konflikt. Ich bin nicht der höchste Verfassungsrichter. Aber ich sehe da eine Reibung, ich sehe ein Problem und dann ist der superste Weg, dann machen wir es noch in der Verfassung.
3: Im Parlament fällt das Muster auf, wer das Paket will, will die tiefer Hürde vom Volksmeer, wer dagegen ist, will die höhere Hürde vom Ständemeer. Wenn Sie indirekt das EU-Paket torpedieren?
4: Gar nicht. Oder ich komme eben gerade nicht vom Resultat her. Und mich stört es, wenn Leute so denken und sagen, ich bin dafür, darum möglichst nicht abstimmen, ich bin dagegen, möglichst 7-mal abstimmen. Ich komme wirklich staatspolitisch, staatsrechtlich von einem korrekten, fairen Verfahren her. Und da geht es mir wirklich ein bisschen, auch wie mit meiner Kantonsregierung, die sagt, eigentlich bin ich so tendenziell eher für die Verträge, ich habe noch nicht definitiv entschieden. Aber ich denke, die stärkstmögliche Legitimation wird dem gerecht, wird die Verträge auch stärken, wenn sie angenommen sind. Und eben, wir haben dann auch kein Verfassungsproblem.
3: Politologen sagen aber, mit Blick auf frühere ähnliche Abstimmungen, Stände mehr bedeutet, dass mindestens 55% Volksmehr nötig sind. So scheitert das EU-Paket wahrscheinlich. Das wäre dann wieder entgegen dem Willen von ihren Delegierten.
4: Gut, das ist jetzt auch wieder vom Resultat her gedacht, zum sagen, oh, dann müssen ja mehr Leute zustimmen, dann sollten wir das Referendum nicht machen. Nein, die Spielregeln gelten vorher und dann sieht man, was die Leute abstimmen. Und ich sage, wenn die Leute dann ja sagen, im Doppelten mehr, sind die Verträge umso mehr gestärkt. Früher zum Beispiel haben wir mal die Europäische Menschenrechtskonvention angenommen, die ich sehr schätze, aber die ist damals nicht zum Referendum unterstanden und hat heute oft noch den Makel, dass man sagt, aha, ihr habt da verfassungsmäßige Rechte geschaffen, aber ohne eine Verfassungsabstimmung. Also ich finde es einfach definitiv super auf die Art. Natürlich führt wird ein bisschen höher, aber das ist als Resultat von dem. Und wenn man Mühe hat mit dem Ständemehr, müssen wir in letzter Konsequenz auch den Ständerat abschaffen, weil dort passiert genau die gleiche Verzerrung.
3: Sie tun jetzt die Verzerrung ansprechen. Damit sagen Sie ja auch, oder es ist bekannt, dass mit dem Ständemehr die Stimmen der Leute in kleinen Kantonen, wie zum Beispiel Ihrem Kanton Appenzell-Ausserrhoden, viel mehr Gewicht haben, wie die Stimmberechtigten in grossen Kantonen wie im Kanton Zürich. Ist das fair in einem Fall, wo die Verfassung gar kein Ständemehr vorschreibt? Wo es vorgeschrieben ist, ist klar, das ist so gewollt, aber dort, wo es nicht vorgeschrieben ist von der Verfassung?
4: Also die Verfassung ermöglicht ja immer, dass man sie ändert. Auch, dass man jetzt eben eine Grundlage schaffen in der Verfassung für diese Verträge. Und wie wir vorher besprochen haben, gibt es gute Gründe, um zu sagen, da ist eine Reibung da mit der bestehenden Verfassung. Es wäre rechtlich sicher super, sie zu machen. Vielleicht ist es eben nicht so freiwillig, wie wir, oder wie sie jetzt angetönt haben. Und ja, das ist angelegt halt in unserem demokratische und föderalistische Land, dass die Kantone besonders Gewicht haben, unabhängig von der Größe. Und als Ausserrödler müsste ich manchmal fast sagen, ja, ist es denn fair, dass die kleineren Urner und Glarner, weniger Leute als wir, dass die zwei Ständeräte haben und wir nur einen. Also diese Verzerrungen gibt es, mit denen leben wir, aber es ist ein bisschen die DNA von unserem Land, dass es eben Volk und Stände gibt.
3: Aus den grossen wirtschaftsstarken Kantonen gibt es kritische Stimmen, die sagen, wir sind die, die das Geld ins Land bringen, von dem profitieren auch kleinere Kantone. Und die wollen uns jetzt überstimmen in einer Frage, die auch gemäss Wirtschaftsverbänden vor allem wirtschaftlich wichtig ist.
4: Das Paket hat grosse wirtschaftliche Bedeutung. Es hat auch andere Auswirkungen, oder? Weil der grösste Stein des Anstosses für die, die jetzt wirklich dagegen sind, ist natürlich sicher die Freizügigkeit, die da möglicherweise ausgedehnt wird, und auch die Gerichtsbarkeit, die dann spielt, und die Dynamik. Ich glaube, das ist mehr als eine Wirtschaftsfrage. Es ist schon auch eine tiefe staatspolitische Frage. Wie fest verknüpft man sich mit dem System, mit der Nachbarschaft? Ich will es gar nicht bewerten. Ich sage einfach, es ist ein grosser Schritt. Und das betrifft jetzt nicht nur Leute, die in einer Stadt wohnen oder ein grosses Unternehmen haben. Das betrifft Leute im ganzen Land.
3: Der Politologieprofessor Adrian Vatter warnt, es könnte in der Schweiz zu stärkeren Spannungen kommen, wenn die Mehrheit der Stimmen das Paket will, aber es abgelehnt wird, weil die Mehrheit der Kantone Nein sagt. Ist Ihnen das wert?
4: Sobald Sie ein Volks- und Ständemehr haben, besteht ja immer die theoretisch, ist eine seltene, aber theoretisch Konstellation, also Auseinandergehalten. Sonst müssen Sie es ja nicht machen. Also wenn Sie sagen, Ständemehr gilt immer nur dann, wenn es gleich Volksmehr ist, dann ist es ja überflüssig. Also das ist wirklich nochmal Grundlage, DNA von unserem föderalistisch aufgebauten Land, dass halt die Standesstimmen zählen, jeweils als Stand. Und Menge halt leider nur halbe. Das müssen wir einmal, das könnte man mal noch ändern.
3: Seit das Ständemehr gibt, haben sich aber Bevölkerungszahlen recht entwickelt. Also, die Kleinen haben eigentlich noch mehr Gewicht bekommen durch das. Jetzt gibt es ja auch Ideen, dass man es nicht abschaffen könnte, aber ein bisschen anpassen. Also, eine Idee, die im Raum steht, ist beispielsweise, dass man schaut, welches Meer ist deutlicher, oder wenn es zwei Meer gibt, die sich widersprechen, und das deutlichere Meer würde gewinnen. Wären Sie offen für solche Modernisierungen, Veränderungen?
4: Kann man mit mir diskutieren. Man müsste immer sich das Gleiche, aber eigentlich auch für den Ständerat überlegen. Weil man vergisst es manchmal in den Ständerat. Weil jedes Jahr gibt es tausend Entscheide, die zwischen beiden Kammern gefällt werden. Und der Ständerat ist eigentlich gleich zusammengesetzt wie das Ständemehr nachher hinten dran. Also dann müssen wir es eigentlich dort auch anpassen. Und ganz selten gibt es eine Volksabstimmung, die dann da spielt. Eine glatte Idee für das Ständemehr, die ich glaube sofort könnte unterschreiben, wäre innerhalb vom Kanton eine proportionale Stimme, oder? Heute ist, wenn im Kanton eine Mehrheit so und eine Minderheit anders will, dann ist die Minderheit ist dann verloren. Und man könnte das eigentlich auch gewichten nach den Stimmen innerhalb vom Kanton. Das würde kleine Kantone ihres Gewicht lassen, aber es würde auch die Minderheit in diesen kleinen Kantonen würde es eine Stimme geben.
3: Also jetzt beispielsweise, wenn Ihr Kanton zu zwei Drittel würde Nein sagen, dann würde Ihr Nein nur zu zwei Drittel zählen.
4: Das und dann ein Drittel zum Jahr. Ja, genau. Aber das Gewicht vom Kanton wäre immer noch die Standesstimme, die er hat. Genau. Das wäre ein künftiges Modell, das schon Leute schon vor mir angedacht haben. Aber so Spielregeln muss man ändern. Und für das braucht es immer ein Doppeltes mehr. Und meine realistische Einschätzung ist, das Ständemehr wird noch sehr lange so bleiben, wie es ist.
3: Das ist Samstagsrundschau mit dem FDP-Vizepräsident und Ausserrhoder Ständerat Andrea Garoni. Man wechselt jetzt zu einem vielleicht ein bisschen lebensnäheren Thema. Das andere ist extrem wichtig, aber vielleicht ein bisschen kompliziert. Auf Ihre Initiative hin soll es in der Schweiz eine dritte Rechtsform für Paarbeziehungen geben. Etwas zwischen dem Konkubinat und der Ehe, ein sogenannter Pax. Das steht für das französische Pacte Civil de Solidarité. In Frankreich gibt es das ja schon und auf kantonaler Ebene zwei Kantonen. Für die Schweiz liegt jetzt ein Gesetzesentwurf auf dem Tisch. Herr Garoni, Sie leben mit Frau und Kind im Konkubinat. Haben Sie denn in der Praxis wirklich je ein Problem, das so einen Pax könnte lösen?
4: Ich versuche möglichst nicht für mich persönlich zu politisieren. Ich bin zum Beispiel da in einer speziellen Lage als Anwalt, dass ich sehr geschult bin, zum Wissen, wo muss man einen Vertrag abschliessen, wie könnte man den abschliessen. Und wir haben ein ganz kompliziertes Vertragswerk. Aber aus dem heraus sehe ich ja auch, dass es für ein normales Konkubinatspaar eigentlich zu mühsam, zu kompliziert ist. Und ich sehe auch, was man nicht regeln kann. Weil was man das Zweite nicht regeln kann, ist immer, wie wirkt es auf Dritte. Also ich kann jetzt nicht das Zweite als Paar regeln, wir hätten gerne eine tiefere Schenkungssteuer in meinem Kanton. Oder ich möchte gerne, wenn jemand Medizin zynisch ausfällt, einfach so eine Vertretungsmacht haben, ohne dass wir das kompliziert gehen, beurkunden. Und da wäre die Idee, diesen Leuten, die aus verschiedenen Gründen die Ehe zu gross ist, die Ehe zu weit geht, die sind heute unverheiratet im Konkubinat, denen ein klares Instrument geben, einen Rechtsrahmen, dass sie einfach ihre Beziehung regeln können.
3: Sie sagen, es ist ein bisschen kompliziert heute, aber ich meine, so viele Leute leben im Konkubinat, das geht ja offenbar.
4: Es geht immer alles, aber die Frage ist, haben die Leute die Optionen, die sie für ihr gutes Leben brauchen? Und heute haben wir in den Paarbeziehungen auf einer Skala von 0 bis 10 nur zwei Möglichkeiten. Eins ist die Ehe, das ist ein 10 auf dieser Skala. Die ist wunderbar und ist für sehr viele Leute genau das Richtige. Das ist das Vollprogramm, kulinarisch wäre das der Fünfgänger. Und unten an der Skala, so bei 0 bis 2, haben wir das Konkubinat. Es ist rechtlich kaum erfasst, die Leute wissen nicht genau, was gilt. Und kulinarisch wäre das etwa so ein Sandwich, das man daheim macht, zum mitnehmen. Und was jetzt eigentlich fehlt, wenn man die Skala anschaut oder als Menü anschaut, ist der Eingänger, den man neu bekommen kann. Und das wäre der Pax.
3: Leute aus der Praxis sagen, das Problem gäbe es im Konkubinat am häufigsten, wenn man sich trennt und es um die Finanzen geht, dann eben nach oder während einer Trennung. Aber genau da bietet der Pax ja auch keine Sicherheit.
4: Der Pax ist darauf ausgelegt, während der Beziehung klare Verhältnisse zu schaffen. Dass man einander Beistand schuldet, Rücksichtnahme schuldet, dass man gegenseitig Unterhalt schuldet, dass auch wenn jemand beim anderen mitschafft, zum Beispiel im Geschäft, dass man dann einen Ausgleich schuldet. Er gibt Vertretungsmächte, wenn jemand urteilsunfähig ist oder im Spital muss, man könnte ein Besuchsrecht haben. Und das Lässige am Pax, vielleicht noch der Schutz der Familienwohnung, das Lässige finde ich, man kann auch später noch an den anknüpfen. Also es ist jetzt klar, die zwei sind jetzt ein Paar. Das ist nicht klar heute beim Konkubinatsbau. Und jetzt kann ein Kanton sagen, gut, dann behandle ich die zum Beispiel steuerlich wie ein Ehepaar, wenn ich das will. Oder Versicherung kann sagen, ich behandle die jetzt wirklich als Paar. Oder die SBB kann sagen, jawohl, das gibt jetzt ein Partnerabo, weil ihr sind jetzt wirklich ein Paar, ohne dass ihr kompliziert müsst, eine Lebenspartnerschaft nachweisen.
3: Das ist ja heute schon möglich, wenn man nachweisen kann, dass man im gleichen Haushalt wohnt.
4: Jetzt müssen sie schon so Dokumente bringen und zeigen mit Indizien, warum sind wir jetzt wirklich ein Paar. Neu wäre einfach ganz klar, wie bei einem Ehepaar im Register, jawohl, die gehören jetzt zusammen.
3: Kritikerinnen und Kritiker, wo es nicht so wahnsinnig viel gibt, aber es gibt sie, vielleicht werden es dann noch mehr, je nachdem, je mehr man darüber redet, sagen unter anderem, es bringt nicht so viel, aber es bringt viel mehr Bürokratie. Das müsste Ihnen als Freisinnigen ja eigentlich wahnsinnig wichtig sein. Nicht viel Bürokratie.
4: Als Freisinnige habe ich gern Optionen, Möglichkeiten von der freien Lebensgestaltung. Eben, und wenn man die Skala anschaut und es gibt nur eine Option bei 0 bis unten an und eine bei 10, dann fehlt mir als Liberaler eine Option von diesen Rechtsrahmen. Und man sieht, Genf hat das heute schon, Neuenburg hat es schon und verschiedene Länder wie Frankreich, Belgien, die kennen das auch. Ich glaube, zum Gewinn der Leute. Und man redet immer von Leuten, die heute im Konkubinat sind, für die es kompliziert ist, bürokratisch ist, um ihre Verhältnisse zu regeln. Und neu hat jetzt einen Standardrahmen, den jeder kennt, wo man mit einem Abschluss erledigt und alle wissen, ah, die sind jetzt paxt.
3: Andere Kritiker und Kritikerinnen fürchten um die Ehe. Sie sagen, wenn man so viele Vorteile haben kann, einfach mehr Vorteile wie heute, wenn man nicht verheiratet ist, dann verliert doch die Ehe ihren Wert. Ehe, die eben auch ausgerichtet ist für den Fall von einer Trennung, von einer Scheidung und so weiter, auch Vorsorge im Alter und so weiter.
4: Die Ehe wird ihre grosse, bewährte, wichtige Rolle behalten. Sie ist das umfassende Vollprogramm und ist ja sprichwörtlich, bis dass der Tod uns scheidet, darauf ausgelegt, eben auf Absicherung, idealerweise lebenslang. Und der Pax ist nur ein Bruchteil davon. Er ist eben ein Konkubinat Plus. Wir haben eine Tabelle gemacht mit allen Wirkungen von der Ehe und wir haben nur ganz wenige angekreuzelt und gesagt, die sollte der Pax auch haben. Und zwar alles so, wo er während der Beziehung gelten, Treue, Beistand, Unterhaltspflicht, vielleicht noch Schutz von der Wohnung. Aber die Ehe hat so viele Wirkungen mehr, die wird ihre eigene Attraktivität vollumfänglich behalten. Fangen wir an. Name, Bürgerrecht, dann, wenn man Kinder will, Fortpflanzungsrecht, Vaterschaftsvermutung, und dann kommen dann irgendwann die AHV, dann kommt das BVG, dann kommen Familiennachzugsrecht, Einbürgerungsrecht. Es hört nicht mehr auf, die Liste für die Ehe, und wir haben wirklich nur ein paar rausgepickt für den Pax.
3: Zum Schluss, die Liebesaffären am Bundesgericht, die möglicherweise gegen das Bundesgerichtsgesetz verstoßt, das erlaubt keine dauernde Lebensgemeinschaft zwischen den Richtern. Die sollen auch untereinander unabhängig sein. Herr Caroni, Sie haben als Vizepräsident der Gerichtskommission, die die Richterwahlen ja vorbereitet, nie etwas von so einer Affäre gehört vor dem Weltwochenartikel.
4: Ich persönlich nicht, nein. Also wir sind ja auch nicht die Liebesüberwachungskommission. Der Job, das zu überwachen, obliegt eigentlich primär den betroffenen Richterinnen und Richter, von denen ich erwarte, dass sie nur Verhältnisse untereinander haben, die rechtskonform sind, zum einen. Und zum anderen, dass wenn etwas in den Grenzbereich kommt, der vielleicht nicht mehr richtig ist, dass sie dann ihre Kolleginnen und Kollegen informieren und dass dann die das Nötige auch ergreifen. Wobei viele Instrumente haben sie nicht. Es fehlt heute an Disziplinarinstrumenten.
3: Über das reden wir gerade auch noch. Sie haben gesagt, wir sind nicht Liebesüberwachungsbehörde, aber sogar der ehemalige Präsident vom Bundesgericht, Ulrich Meier, hat als Pensionär von dieser Affäre gehört. Haben Sie als langjähriges Mitglied der Gerichtskommission nicht regelmäßig Kontakt mit Leuten vom Bundesgericht, sodass eben nicht so ein absurder Gedanke wäre, dass Sie davon hören, auch wenn das nicht Ihre Haupttraktanten sind?
4: Ich kann nur für mich sagen, ich habe nie etwas von dieser Geschichte gehört, bis ich sie das erste Mal gelesen habe. Jetzt stelle ich fest, das Bundesgericht selber sagt, jetzt da ist eine Beziehung gewesen und die hat gegen interne Richtlinie zumindest verstoßen. Und das geht natürlich gar nicht. Das ist die eine Stufe. Die noch höhere Stufe wäre, wenn es auch gegen das Bundesgerichtsgesetz verstoßen hätte. Das weiss ich aber noch nicht. Da gibt es ja jetzt Abklärungen zum Sachverhalt. Was ist überhaupt gewesen? Und nachher müssen wir uns auch rechtlich Gedanken machen. Ja, wann ist denn die Beziehung erreicht? Manche sagen erst, wenn man 5 Jahre zusammen ist oder noch Kind hat. Manche sagen, nein, bei Bundesrichter schon sehr schnell. Also wir müssen in der Sache und im Recht noch einiges abklären.
3: Also heisst das, Sie sehen einen gesetzlichen Korrekturbedarf?
4: Jetzt weniger vielleicht bei der Paarbeziehung als solche, weil das ist ja schon im Gesetz. Ist eine Auslegungsfrage, wann ist es erreicht? Und mehr Facts habe ich halt nicht auf dem Tisch im Moment.
3: Müssen wir es nicht gesetzlich genau definieren, wenn das so eine Unsicherheit ist?
4: Das ist die Frage, ob das Gesetz das leisten kann. Es gibt schon viele Kommentare, die über das geschrieben haben. Also ich glaube, wenn wir etwas müssen entscheiden in der Gerichtskommission, und das wäre nur, wenn die jetzt zur Wiederwahl kämen, dann müssten wir wirklich Sache und Recht nochmal ganz genau anschauen. Aber was rechtlich sicher muss geändert werden ist, unabhängig von dem Fall, wir brauchen die Disziplinaraufsicht für die eidgenössischen Gerichte, weil heute gibt es nichts. Da kann ein Richter eigentlich machen und tun, was er will, und niemand kann richtig etwas machen, außer die gewissen Extremfälle Amtsenthebung.
3: Es steht euer Vorschlag im Raum von der Geschäftsprüfungskommission, nämlich sogenanntes Justizgericht. Das gibt es auf kantonaler Ebene zum Teil schon. Es gibt aber auch Kritik daran, wie es heisst, dann ist das Bundesgericht eben nicht mehr total unabhängig.
4: Das Geschäft ist jetzt in beiden Räten mal weitergegeben worden an die Rechtskommission, wo ich aktuell abpräsidiere. Und dort müssen wir jetzt eine Vorlage ausschaffen. Und ich glaube, was klar ist, für die unteren eidgenössische Gericht, Bundesstrafgericht, Bundesverwaltungsgericht, dort kann man das definitiv einführen. Und das Bundesgericht selber ist natürlich da zurückgehalten und findet, ja, also wir sind auf so hoher Stufe, höchstens mit Verfassungsänderung, das müssen wir nochmal genau anschauen. Aber sicher für die unteren Gerichte, weil nochmal, wenn heute ein Richter irgendwelche Mist macht, wenn er wird Arbeit verweigern oder irgendwelche Liebesbeziehungen gegen Reglement hat oder was auch immer, kann man nichts machen, außer man enthebt ihn des Amtes. Also nur alles oder nichts. Wie vorher bei den Paarbeziehungen, nur 0 oder 10.
3: Es gibt ja Leute, die sagen, das ist doch ihre Privatsache, ob die jetzt eine Affäre haben miteinander oder nicht. Du hast schon gesagt, es geht darum, unabhängig zu sein, auch voneinander. Jetzt gibt es aber schon eine erste Folge von dieser Affäre. Und zwar verlangt der ehemalige guatemaltekische Polizeichef Erwin Spiris die Revision von einem Urteil, weil das Paar, mindestens die Richterin, drin involviert gewesen ist. Ohne dass wir jetzt in die Details vom Fall Spiris gehen, läutet bei ihnen dort die Alarmglocke.
4: Die hat bei mir auch geläutet, unabhängig von dem Fall. Weil es ist ja klar gewesen, dass irgendwann Leute dort werden das als Argument bringen und sagen, mein Fall ist falsch beurteilt worden. Ob das jetzt rechtlich verhebt für eine Revision, das muss am Schluss dann wieder das Bundesgericht selber entscheiden. Und auch da gehen die Rechtsmeinungen ein bisschen auseinander. Die einen sagen, ja, nur wenn beide da mitentschieden haben, ist es falsch. Und manche sagen, nein, wenn einer dabei war, weil der andere hätte ja auch nicht dürfen am Gericht sein. Also das muss am Schluss das Gericht entscheiden im Einzelfall. Aber wir sehen daraus, es schafft dem Gericht grosse Probleme, wenn es sonnige Verhältnisse hat, wenn es die im Gericht auch nicht offenlegt und bespricht oder auch beendet im rechten Moment, möglichst am Anfang. Das gibt einfach Unruhe und einen schlechten Ruf fürs Gericht und so unnötige Fälle.
3: Der Umgang vom Bundesgericht mit dem Fall steht ja auch in der Kritik. Der alte Bundesgerichtspräsident Meyer fordert den Rücktritt von der Verwaltungskommission. Da kann man sagen, es ist sozusagen die Selbstverwaltung vom Bundesgericht, also ein kleines Gremium von Richtern. Was finden Sie?
4: Zum einen finde ich immer, dass der Grundsatz, serviere disparater, einen gewissen Wert hat in diesem Land. Und hoffe, ich würde mal allfällige Nachfolger in meinem Amt nicht so dreischwätzen von der Seitenlinie. Das finde ich immer ein bisschen schwierig. Aber in der Sache ist natürlich so, Politik muss auch anschauen, was hat denn Gerichtsleitung gewusst, was hat denn die gemacht. Das ist der Job von der Gerichtsgeschäftsprüfungskommission. In der bin ich jetzt nicht mehr, aber ich nehme an, die werden sich dessen annehmen.
3: Also Sie sagten die Gründe dafür, dass die zurücktreten müssen?
4: Das kann ich auf keinen Fall jetzt so sagen, nach allem, was ich weiss. Aber die Geschäftsprüfungskommission muss hingehen und schauen, was haben die wen gewusst? Haben die etwas geschützt? Oder haben die jetzt das als erstes Mal, wie Sie und ich in der Zeitung gelesen? Und wie haben sie reagiert? Das ist eine Oberaufsichtsaufgabe, um zu schauen, wie tut denn das Gericht selber sich verwalten.
3: Im Bundesgericht gibt es offenbar auch Leute, die glauben, der Weltwochartikel sei eine Racheaktion von der SVP gegen den Richter, der aus der Partei austreten ist. Kurz vor der Veröffentlichung hat der Richter auf seinem Privatgrund eine Kamera in seiner Hecke gefunden, auf seinen Hauseingang gerichtet. Wie brisant finden Sie das?
4: Also wenn man jemandem auf seinem Grundstück filmt ohne seine Zustimmung, dann ist man da selber auch im strafrechtlichen Bereich, wer immer das war. Für das läuft ja auch das Strafverfahren jetzt. Das muss jetzt nicht einfach laufen. Und so Sachen können immer auch eine politische Komponente haben. Aber das heisst nicht, dass in der Sache nicht auch etwas dran ist. Also das Bundesgericht selber hat ja gesagt, unabhängig vom Herrn Mörgeli jetzt, jawohl, da war eine Beziehung gewesen, und jawohl, der hat gegen etwas Internes verstoßen. Und darum müssen wir jetzt genau anschauen. Ja, hat es allenfalls sogar gegen das Gesetz verstoßen. Und was hat das für Auswirkungen im Fall, wenn die beiden zur Wiederwahl antreten?
3: Sie sind vom Herrn Mörgeli geredet, das ist ehemaliger SVP-Nationalrat und Autor von dem Weltwochartikel, wo das alles aufgedeckt hat. Die Bundesrichter und Richterinnen sollten in der Herbstsession wiedergewählt werden. Es gibt Gerüchte über eine Verschiebung. Ist es unterdessen klar, wird im Herbst wiedergewählt?
4: Wir arbeiten immer so auf Hochdruck, wie wir können in der Gerichtskommission. Und ich glaube, das Erste, was wir jetzt brauchen, sind die Abklärungen vom Bundesgericht. Weil das Bundesgericht hat ja jetzt gesagt, sie haben das Gutachten in Auftrag gegeben, um die Facts noch besser zu untersuchen. Und nochmal die Fakten, die ich bis jetzt kenne, sind ja einerseits die Zeitungsartikel und andererseits das, was zugegeben worden ist vom Bundesgericht. Aber ich habe immer gerne alle Fakten beim Entscheiden und die Rechtslage auch ganz klar vor Augen.
3: Das heisst, es ist noch nicht klar, dass im Herbst gewählt wird?
4: Ich leite die Kommission nicht. Das macht der Nationalrat Leo Müller. Ich bin nur Vizepräsident. Aber die Fahrpläne, die ich gesehen habe, ermöglichen eine Wahl im September. Und natürlich ist ein Parlament immer frei, um zusätzliche Abklärungen, zusätzliche Untersuchungen zu machen. Es würde theoretisch auch lange im Dezember, weil Amtsantritt wäre ja sowieso erst im Januar.
3: Weiss man schon, ob die zwei wieder antreten? Man liest die Liste, stösi.
4: Da kann ich aus Kommissionsgeheimsgründen nicht dazu sagen.
3: Wenn Sie würden antreten, Sie können für sich persönlich reden, wären die beiden wiederwählbar?
4: Wir haben eben recht hohe Hürden für eine Nichtwiederwahl. Die Hürde sagt, entweder muss jemand eine schwere Amtspflichtverletzung begangen haben, dann müssten wir uns das fragen. Also wenn die Facts stimmen, wäre das dann so eine schwere oder wäre es nur eine mittlere oder eine leichte? Das wäre dann die Frage zu beurteilen. Und das Zweite, was ist, wenn zwei antreten, die immer noch ein Paar sind, und das halten noch an, dann dürfen die gar nicht gleichzeitig im Amt sein, wenn sie eine dauerhafte Lebensgemeinschaft sind.
3: Aber sie haben ja gebrochen miteinander, sagen sie.
4: Das muss man zuerst wissen, weil es hat ja in der Zeitung teilweise zu lesen gegeben, sie haben noch gar nicht gebrochen. Wie gesagt, wir müssen die Facts haben. Was sicher nicht geht, ist zwei zu wählen gleichzeitig, wo immer noch in einer dauernden Lebensgemeinschaft sind, das ist klar. Wenn es nur einen ist oder wenn sie nicht mehr zusammen sind, dann stellt sich noch die Frage, ja, haben sie eine Amtspflicht schwer verletzt? Die Hürde ist relativ hoch wegen der richterlichen Unabhängigkeit. Darum, nochmal, Disziplinaraufsicht wäre eben genau die Möglichkeit, auch zwischendurch mal etwas zu sanktionieren.
3: Aber bis Sie wählen oder nicht wählen, gibt es noch keine so eine Disziplinaraufsicht. Also, was das werden Sie machen?
4: Das ist ja so. Also, der Rechtsname ist eben darum ungenügend und wir werden den so schnell wie möglich optimieren und den Fall jetzt untersuchen mit den Instrumenten, die wir haben.
3: Das war die Samstagsrundschau mit dem FDP-Ständerat Andrea Garoni. Danke fürs Kommen.
4: Danke für die Einladung.

0: Die Nachrichten von SRF Uma 4 mit David Burkhardt. Die Schweizer Eishockey-Nationalmannschaft hat auch ihren 5. WM-Final verloren. Zum Abschluss der Heim-WM unterlagen die Schweizer im Final in Zürich Finnland knapp mit 0:1. Das einzige und entscheidende Tor der Partie fiel erst in der 11. Minute der Verlängerung. Damit endete für den Schweizer Trainer Jan Gadieu seine erste WM als Chefcoach mit einer Enttäuschung.
1: Ich habe keine Worte. Am Ende viel Frustration und Ärger, dass wir könnten diesen Titel nicht an die Schweiz schenken. Ich glaube, wir wollten wirklich diesen Titel mit unseren Fans mitteilen und feiern. Und am Ende ist es ein großer Frust, dass wir könnten unser Spiel nicht spielen und dieses Spiel nicht gewinnen.
0: Sagte der Schweizer Trainer Jan Gadieu nach der Finalniederlage gegen Finnland. Während die Schweiz damit zum 5. Mal WM-Silber holt, ist es für Finnland der 5. WM-Titel im Eishockey. Zu zwei weiteren Meldungen aus der Schweiz. Im Kanton Uri ist die Axenstraße zwischen Flüelen und Sisikon bis mindestens heute Vormittag gesperrt. Grund ist ein Murgang. Die Straße sei sofort gesperrt und eine Umleitung eingerichtet worden, teilt die Kantonspolizei Uri mit. Verletzt wurde niemand. Schäden an der Straße habe es nach ersten Erkenntnissen keine gegeben. Das Bundesamt für Strassen will die Lage heute Vormittag neu beurteilen. Und über 100.000 Personen haben über das Wochenende am eidgenössischen Feldschießen teilgenommen. Von Freitag bis Sonntag hätten schweizweit rund 107.000 Personen mit Ordnanzgewehr oder Pistole das Programm geschossen, teilt der Schweizer Schießsportverband mit. Das Feldschießen kann noch bis Ende August bei den Schützenvereinen geschossen werden. Nun ins Ausland. Bei den Präsidentschaftswahlen in Kolumbien zeichnet sich eine Stichwahl ab. Im ersten Wahlgang erreichte niemand mehr als die Hälfte der abgegebenen Stimmen. Nach vorläufigen Ergebnissen holte in der ersten Runde der rechtsgerichtete Anwalt Abelardo de la Espriella mit knapp 44% am meisten Stimmen. Auf Platz 2 folgte der linke Senator Ivan Cepeda mit 41%. Die Stichwahl ist in 3 Wochen angesetzt. Der amtierende Präsident Kolumbiens, Gustavo Petro, sagte jedoch, er erkenne das vorläufige Ergebnis nicht an, er warte das von Richtern geprüfte Endergebnis ab. Gustavo Petro war vor 4 Jahren als erster linker Präsident in der Geschichte Kolumbiens gewählt worden. In Kolumbien ist die Amtszeit des Präsidenten laut Verfassung auf 4 Jahre beschränkt. Damit zu den Wetteraussichten. In der Nacht gibt es noch Schauer und Gewitter. Ab dem Morgen wird es dann zunehmend sonnig und es gibt bis 23 Grad. Das waren Nachrichten von Radio SRF. Verantwortlich David Burkhardt. SRF-Verkehrsinfo von 4.03 Uhr A4 Altdorf-Brunnen. Wir haben es gehört, die Axenstraße zwischen Flüelen und Sisikon ist in beiden Richtungen gesperrt. Wegen eines Steinschlages eine Umleitung ist signalisiert.
2: 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Sie brachten den Fußball in die USA. Flüchtlingskinder, Migrantenfamilien, Communities aus aller Welt. Doch genau diese Menschen geraten zunehmend ins Visier der US-Einwanderungsbehörde. Die USA tragen gemeinsam mit Kanada und Mexiko die Fußball-WM 2026 aus. Mit 3/4 der Spiele sind die USA der Hauptveranstalter. Während der Fußball in Nordamerika von Immigration und globaler Offenheit lebt, gerät genau diese Offenheit wegen US-Präsident Donald Trump politisch unter Druck. Zwar will sich Donald Trump als großartigen Gastgeber präsentieren, doch seine Politik ist von Abschottung und restriktiver Einwanderung geprägt. Menschenrechtsorganisationen warnen vor Razzien rund um die Spiele und davor, dass die USA derzeit weniger wie eine Willkommensnation wirken, sondern eher wie ein

0: Grenzkontrollpunkt. Auch in Kanada wächst die Nervosität, denn die USA bestimmen weitgehend die Sicherheits- und Grenzgesetze dieses Turniers. Wird die Fußball-WM 2026 ein globales Fest oder ein politischer Stresstest? International. Ich bin Barbara Kolpi. Kansas City, Missouri. Eine Stadt im Herzen der USA. Jugendliche des Global FC trainieren auf einem Fußballplatz zwischen Autobahnen, Lagerhallen und endlosen Vorstadtsiedlungen. Sie sprechen Englisch, Spanisch und Swahili. Jordan Schiele steht am Spielfeldrand und gibt Anweisungen. Der Global FC ist kein gewöhnlicher Verein. FC steht nicht für Fußballclub, sondern für Fußball-Community, für Gemeinschaft und Zugehörigkeit. Der Global FC sei wirklich eine besondere Organisation, sagt Jordan Schiele. Sie seien wie eine Familie.
1: Yeah, Global FC is really a special organization. We're like a family, and yeah, all the coaches, all the mentors, we're full-time volunteers.
0: Seit 5 Jahren trainiert Jordan Schiele hier Jugendliche, wie alle im Verein ehrenamtlich. Trainer seien mehr als nur Trainer, sie seien auch Mentoren und Vertrauenspersonen. Die meisten Jugendlichen hier sind Flüchtlinge oder Kinder aus Migrantenfamilien. Das Motto des Vereins lautet Hoffnung und Spiel.
1: You know, our motto is hope and play. So it's not just soccer that we're out here for, but we're helping them in their.
2: Wir sind nicht nur wegen des Fußballs hier, sondern wir helfen bei den Hausaufgaben, unterstützen Familien beim Umgang mit dem komplizierten Einwanderungssystem und versuchen einfach da zu sein, wenn jemand Hilfe braucht.
1: In the US, the refugee or immigrant experience can be difficult.
2: In den USA kann es für Neuankömmlinge schwierig sein, Fuß zu fassen. Gleichzeitig sind es Flüchtlinge und Einwanderer, die das Fußballleben in unser Land bringen. Wir können so Menschen aus verschiedenen Kulturen zusammenbringen.
1: And it's a good way for us to bring people together from all different cultures to learn, to feel supported.
0: In der Nähe des Trainingsplatzes betreibt der Verein auch ein Gemeinschaftszentrum. Dort gibt es Nachhilfe, Essen und Unterstützung im Alltag. Fußball ist Teil des Integrationsprozesses. Anders als in den meisten Ländern ist Fußball in den USA nicht die Sportart Nummer 1. Doch viele Jugendliche sind in ihren Herkunftsländern mit Fußball aufgewachsen.
3: Okay, everyone, go get some water real fast. Get some water. Get some water.
0: Verschnaufpause im Training. Zeit, um etwas Wasser zu trinken für die 17 Jugendlichen. Nelson stammt ursprünglich aus El Salvador. Dort habe er seinen Vater als Innenverteidiger spielen sehen und sich von ihm inspirieren lassen. Er möchte nun dessen Träume wahrmachen, die dieser nie verwirklichen konnte.
4: I grew up watching my dad play as center back, and I took inspiration from him. So I'm just bringing my dad's legacy back, because he couldn't achieve his goals back in El Salvador. So I'm doing it now.
0: Die meisten der 13- bis 15-jährigen Jugendlichen spielen lieber Fußball, als Fragen zu beantworten. Gaed aus Zimbabwe sagt, er sei mit Fußball aufgewachsen.
5: Gaed aus Zimbabwe. I grew up playing soccer. So yeah, I just like playing soccer.
6: My name is Gaskiu. I came from Tanzania.
7: Yeah. My name is Andrew. Tanzania too.
8: Shadrach. I just like about how like you get to experience how to play the game and like playing with friends and stuff is really fun.
0: Gaskiu, Andrew und Shara spielten schon in Tansania Fußball und haben Spaß daran. Sie würden untereinander auch Swahili sprechen, aber meist Englisch, sagt Ramadan.
9: Ramadan, Tanzania. Swahili. She's not asking you, bro. Yeah, Swahili. Yeah, always English. Most of the time English, but Swahili.
0: Jordan Schiele kennt ihre Geschichten. Einige Familien leben erst seit wenigen Monaten in den USA, andere schon seit mehreren Jahren. Die meisten von ihnen haben einen geregelten Aufenthaltsstatus als anerkannte Flüchtlinge oder Asylsuchende. Trotzdem habe sich etwas verändert, seit Donald Trump wieder Präsident sei, sagt Jordan Schiele. Schlagzeilen über Razzien der Einwanderungsbehörde ICE, bei denen Menschen aufgrund ihres Aussehens verhaftet würden, ohne dass ihnen vorher Fragen gestellt würden, hätten ihre Spuren hinterlassen.
1: Oh, definitely. There has been a lot of anxiety.
2: Viele Familien haben Angst, selbst wenn diese Angst nicht immer auf konkreten rechtlichen Risiken basiert ist, sie real. Sie spüren, dass wir in einer besonderen Zeit leben, die hoffentlich wieder vorbeigeht.
0: Umso wichtiger sei es, den Jugendlichen diesen Raum mit Fußball zu geben. Freizeitaktivitäten für Kinder und Jugendliche sind in den USA oft sehr teuer. Doch der Global FC wird durch Spendengelder finanziert und niemand muss einen Mitgliederbeitrag oder für die Ausrüstung bezahlen. Die Jugendlichen könnten noch lange weiterspielen, doch das Training neigt sich dem Ende zu. Noch 5 Minuten. Trainer Jordan Gile ist zufrieden.
1: I love being out here with them and experiencing life together.
0: Es ist Zeit, zusammenzupacken.
3: Okay, they're finishing up.
0: Zusammen mit anderen Freiwilligen bringt Jordan Gile die Jugendlichen nach dem Training wieder nach Hause. Die Eltern haben keine Zeit, ihre Kinder ins Training zu chauffieren. Viele haben mehrere Jobs mit unregelmäßigen Arbeitszeiten. Andere besitzen gar kein Auto. Dass gerade in Kansas City Fußball eine so wichtige Rolle bei der Integration spielt, ist kein Zufall. Kansas City nennt sich selbst stolz «Soccer Capital of the United States», Fußballhauptstadt der USA. Ein großer Anspruch in einem Land, in dem American Football alles überstrahlt, aber auch Baseball, Basketball oder Eishockey traditionell einen höheren Stellenwert haben als Fußball. Doch Immigranten brachten Fußball schon früh nach Kansas City und entsprechend verwurzelt ist die Fußballtradition. Es ist Matchtag von Sporting Kansas, dem Team in der Major League Soccer. Fans versammeln sich schon Stunden vor dem Spiel auf den Parkplätzen rund ums Stadion. Sie grillieren, singen und diskutieren. Viele Fans erzählen, wie sie über ihre Familien zum Fußball kamen. Zum Beispiel Claire. Sie hat schottische Vorfahren und ihr Vater war Fan von Celtic.
10: Ich hatte gar keine andere Wahl, als Celtic-Fan zu sein. Wir haben immer Fußball geschaut, meine 5 jüngeren Geschwister und ich. Meine Brüder spielten auch. Ich war von Fußball umgeben, als ich aufgewachsen bin.
0: Kenny und JR sind aus dem Bundesstaat Nebraska 2,5 Autostunden nach Kansas gefahren. Sporting sei ihr lokales Team und die Fangemeinschaft sei unschlagbar, sagen sie.
11: Oh yeah, love it. Supporting the local supporter section.
12: Actually, we drove in from a couple of states over. We came from Nebraska.
11: It's our local team. Yeah. Two and a half hours away.
12: Yeah, so we drive up for every weekend. It's a fun time. You can't beat the community here.
0: Die Familie von Beth stammt ursprünglich aus Paraguay. Sie ist seit 15 Jahren Mitglied des Fanclubs Cauldron. Und dieser sei es, der das Team während des Spiels in der Fankurve unermüdlich mit Gesängen unterstütze.
13: And we are the Cauldron. So down in the end zone, as you speak, of the Cauldron, we are the group that is standing and cheering. And no matter if our team is winning or losing, we're there for them. Yes.
0: Im Stadion ertönt die Durchsage, dass die Fans wachsam sein sollten, weil Bälle auf den Tribünen landen könnten. Zuerst auf Englisch, dann auf Spanisch. Schon das sagt viel über den Fußball aus in den USA. Die Atmosphäre erinnert eher an Lateinamerika oder Europa als an Stadien anderer Sportarten in den USA. Auf der Tribüne verfolgt auch Declan Jogi den Match. Er wurde in Simbabwe geboren und ist heute Leiter der Nachwuchsabteilung von Sporting Kansas. Für ihn zeigt der Fußball, was Amerika eigentlich sein könnte. Ein globales Spiel, das Menschen aus aller Welt zusammenbringe.
14: Football, soccer, is the world sport, the global game. And the beautiful thing about it is it brings people together from all over, right?
0: Seine eigene Geschichte sei der beste Beweis dafür. Aus Simbabwe habe ihn Fußball durch die ganze Welt bis in die Vereinigten Staaten geführt. Jetzt arbeite und lebe er hier mit seiner Familie.
14: I mean, my story alone, I mean, grew up and was raised and born in Zimbabwe, and my journey has taken me all across the world and eventually to the United States. And then now I live and I work here and my family is all here, and so that's football.
0: Das sei Fußball, schwärmt Declan Jogi. Auf die aktuellen politischen Vorkommnisse gegenüber Immigrantinnen und Immigranten angesprochen, antwortet er ausweichend und sagt lediglich, dass es für viele eine schwierige Zeit sei.
14: It's a difficult time, I would say, in the communities at large, but I would say so really looking forward to the time, you know, not just the games, but just the diversity and the people that are going to be in the city, and we get to experience them, and I think that's also very, very exciting.
0: Er freue sich nun vor allem auf die WM, nicht nur auf die Spiele, sondern auch auf die Menschen aus aller Welt, die in der Stadt sein werden. Das Spiel von Kansas gegen Columbus endet 2:2 unentschieden. Trainer von Sporting Kansas ist seit dieser Saison der Schweizer Raphael Vicky. Souverän beantwortet er nach dem Spiel Fragen auf Englisch und Spanisch. Raphael Vicky kennt den US-amerikanischen Fußball. Er spielte in der Saison 2008-09 in Kalifornien und war auch schon in Chicago Trainer. Die Begeisterung für den Fußball sei in Kansas City wie vielerorts in den USA besonders ausgeprägt in der lateinamerikanischen Gemeinschaft.
15: Das spürt man in den Kadern, das spürt man bei den Fangruppierungen. Bei Chicago war das auch so, wenn du in die anderen Stadien gehst, bringen die Hispanics ein bisschen die Stimmung und das Fan, die Fangesänge von Südamerika mit hier, von Zentralamerika. Und ja, ich denke, dass die Immigranten immer schon Fußball gespielt haben und das hat sich jetzt übertragen auf die Amerikaner selbst auch.
0: In Kansas City werden die Spiele der Fußball-WM im größten Stadion der Stadt ausgetragen, im American Football Stadion der Kansas City Chiefs. Doch die Stadt hat auch eine einzigartige Fußballinfrastruktur. Diese umfasst nicht nur das Stadion und das Trainingsgelände der Männermannschaft, sondern auch die Einrichtungen des Frauenfußballteams und der Nachwuchsabteilungen. Deshalb werden während der WM gleich 4 Nationalmannschaften ihr Basislager in Kansas City aufschlagen. So viele wie sonst nirgends während des Turniers. Ganz zur Freude der Einwohnerinnen und Einwohner. Man spüre, wie sie auf die WM hinfieberten, sagt Raphael Vicky.
15: Einen großen Stolz eigentlich spürt man bei den Leuten hier, bei den Leuten vom Verein, aber auch bei den Leuten in der Stadt. Also die Leute sind stolz, dass 4 Nationalmannschaften ausgewählt haben, sich hier zu stationieren. Also Argentinien, Holland, Algerien und England. Und das ist natürlich einzigartig. Die Spieler sind hier, ich denke, da werden auch Fans hierher kommen. Und das ist, da spürt man eine große Vorfreude, auch bei denen, die sich nicht so mit Fußball auskennen.
0: Raphael Vicky, Trainer von Sporting Kansas. Wie viele internationale Fans dann tatsächlich nach Kansas City kommen werden, bleibt abzuwarten. Bislang deuten die Hotelbuchungen nicht auf den großen Ansturm hin. Abschreckend für viele sind die teuren Ticketpreise und Donald Trump. Zwar will der Präsident das Bild der USA als Gastgeber der Welt vermitteln, doch seine Rhetorik und Politik stehen dazu im harten Gegensatz. Sie lassen die USA weniger einladend erscheinen. Viele Fans befürchten bei der Einreise eher wie Verdächtige als wie Besuchende behandelt zu werden. Die USA sind zwar nicht alleiniger Veranstalter der WM, doch die meisten Spiele inklusive aller Viertel- und Halbfinals und dem Final finden in den USA statt. Bestimmte Menschen sind schon gar nicht willkommen in den USA. Für fast 20 Länder gilt ein Einreiseverbot. Dazu gehören auch die Fans der für die WM qualifizierten Teams aus Haiti und dem Iran. Die Mannschaften selbst sollen jedoch einreisen dürfen. Doch nicht nur bei der Einreise, sondern auch im Landesinneren sorgt Trumps Einwanderungsbehörde ICE für Angst und Schrecken. Menschenrechtsorganisationen sind im Vorfeld der WM entsprechend besorgt und warnen. Daniel Noronha leitet bei Amnesty International die Abteilung Advocacy für den amerikanischen Kontinent. An einer Medienkonferenz in Washington warnt er davor, dass die US-Behörden die WM als Vorwand nützen könnten, um die Massenüberwachung auszuweiten.
2: Wir lehnen auch jede Ausweitung militärischer Maßnahmen ab. Wir wollen keine Einwanderungsbestimmungen durchsetzen, die Menschenrechte völlig missachten. Familien, Fans und Spieler haben das Recht, das Spiel zu genießen, ohne Angst haben zu müssen, inhaftiert und von ihren Angehörigen getrennt zu werden.
0: Er traue dem Versprechen der Regierung nicht, davon abzusehen.
16: I think at this point we think that it could be high probability. We cannot be confident of the word of the administration.
0: US-Präsident Donald Trump hat in den letzten Monaten zwar auf öffentlichkeitswirksame Großrazzien verzichtet. Festnahmen durch ICE finden landesweit jedoch weiterhin täglich statt. Und genau diese Angst dürfe das Turnier nicht prägen, sagt Daniel Noronha, der in Ecuador aufgewachsen ist.
16: I grew up in Latin America, I grew up in Ecuador, so I know what it means to.
2: Ich weiß, was es bedeutet, wenn sich das eigene Team qualifiziert. Das ist ein überwältigendes Gefühl. Es schafft auch eine nationale Identität, besonders in Ländern, die viel gelitten haben. Fußball schweißt zusammen. Wenn Angst vorherrscht, wird der eigentliche Zweck des Turniers, nämlich Menschen zu vereinen, geschmälert. Natürlich neigen wir manchmal dazu, diese Art von Veranstaltungen zu idealisieren. Aber im Grunde sollte es ein Fußballfest werden.
0: Als die WM 2018 an Nordamerika vergeben wurde, traten die USA geeint mit Mexiko und Kanada als Gastgeber auf. Doch seitdem hat Trumps Politik die Beziehungen zu den beiden Nachbarländern stark belastet. Der Zollkrieg ist bis heute nicht beigelegt. Zwar hat sich das Verhältnis der USA zu Mexiko inzwischen wieder etwas verbessert, doch mit Kanada bleibt es nach wie vor sehr angespannt. Trump provoziert regelmäßig mit Aussagen wie «Kanada könnte der 51. US-Bundesstaat werden». In Kanada blickt man deshalb zunehmend skeptisch auf die Fußball-WM. Toronto, einer der beiden kanadischen WM-Austragungsorte. Vor der City Hall, dem Rathaus, wurde der Brunnen zu einem Fußballfeld umfunktioniert. WM-Banner wehen. «The world in one city», «Die Welt in einer Stadt», lautet der Slogan Torontos. Die Stadt lebt von Migration und Vielfalt. Mehr als die Hälfte der gut 3 Millionen Einwohnerinnen und Einwohner ist im Ausland geboren. Während der WM will Donald Trump Beamte der US-Einwanderungsbehörde ICE auch nach Toronto schicken. Der Appell von Torontos Bürgermeisterin ist unmissverständlich und eindringlich. Tausende von Familien und alle seien willkommen, sagt Olivia Chow. Doch ICE-Agenten wolle sie nicht in ihrer Stadt.
17: ICE have no place in this city. Toronto is about to welcome thousands and thousands of families because of FIFA World Cup, where everyone belongs, everyone's welcome. So stay out, ICE. We do not need you here.
0: Bürgermeisterin Olivia Chow in einem Social Media Post. In der City Hall von Toronto laufen viele Fäden der WM-Vorbereitung bei Sharon Bollenbach zusammen. Sie ist Chefin des lokalen Organisationskomitees und leitet seit gut 3 Jahren das eigens für die WM eingerichtete Sekretariat der Stadt Toronto. Diese WM sei eine echte Chance, Toronto ins globale Rampenlicht zu rücken, sagt Sharon Bollenbach, voller Stolz.
18: This is a real opportunity for us to be recognized on a global stage, to welcome people here, to see that we are such a multicultural, vibrant city.
0: Toronto wird das kleinste der 16 WM-Stadien haben. Eigentlich ist es nur für 28.000 Zuschauerinnen und Zuschauer konzipiert, doch für die WM wird die Kapazität mit provisorischen Tribünen auf 45.000 erhöht, die Mindestanforderung der FIFA für eine WM. Dabei hat Donald Trumps Zollpolitik erhebliche Folgen.
19: Die Kosten für Importgüter wie Baumaterialien sind gestiegen. Wir mussten uns deshalb auf zusätzliche Sponsorensuche begeben.
0: Hinzu kämen die Sorgen um die Logistik, dass die Fans auch wirklich zwischen Kanada, den USA und Mexiko hin und her reisen könnten.
18: The story will be told about the impact on travel.
19: Wir werden sehen, wie es am Ende herauskommt. Selbstverständlich respektieren wir die Einreisebestimmungen, aber es darf nicht zu unnötigen Einschränkungen kommen.
0: Sharon Bollenbach tauscht sich intensiv mit den lokalen Organisationskomitees der anderen 15 WM-Austragungsorte aus. Das Verhältnis sei länderübergreifend gut, sagt sie, denn alle wollten dasselbe.
18: You know, we're all in the same boat. We all have this big, massive event.
19: Wir alle haben diesen Mega-Event in unseren Städten und wollen den Fans in allen 3 Ländern ein positives Erlebnis bieten.
18: Across all 3 countries.
0: Den Ton geben aber die USA an. Die US-Regierung hat die meisten Gelder für die WM bereitgestellt und bestimmt die Sicherheits- und Grenzregeln. Sharon Bollenbach sagt, sie versuche, sich auf ihre Stadt zu konzentrieren und Trumps Politik auszublenden. Sie bleibt zwar diplomatisch, gibt am Ende des Gesprächs aber dennoch zu, dass es traurig sei, was geschehe, und dass man stundenlang darüber reden könnte.
18: Yeah, it's very sad what's happening. Anyway. We could talk about that forever.
0: US-Präsident Trump wirft einen Schatten auf das ganze Turnier. Dazu forscht Professor Tim Elmkamp an der Wilfrid Laurier Universität in Waterloo in der kanadischen Provinz Ontario. Seine Spezialgebiete sind Sportethik und internationale Angelegenheiten. Die Fußball-WM sei also genau das Richtige für ihn in diesen Tagen, sagt er.
20: My worlds are sort of the collision of sport and ethics and international affairs, and so certainly the World Cup is right in my wheelhouse these days.
0: Tim Elmkamp kann nachvollziehen, wie sich die kanadischen Veranstalter im Moment fühlen müssen. Als die WM 2018 an Nordamerika vergeben wurde, standen die Zeichen noch auf Einheit.
2: Die WM-Kandidatur war auf das Thema United aufgebaut. Doch aktuell ist das eindeutig nicht der Fall.
0: Dabei habe man nach den Fußballweltmeisterschaften in Russland und Katar eigentlich gedacht, dass dieses Turnier nun in einem weniger politisch aufgeladenen Umfeld stattfinden würde.
20: I think there was a very clear message here that we're going to enter into some less politically charged waters, especially Russia, Qatar have been.
2: Ich glaube nicht, dass irgendjemand von uns diese politische Situation vorausgesehen hat. Aus kanadischer Sicht hat sich das Verhältnis zu den USA in einer Weise verändert, die wir nie erwartet hätten. Das hat nicht nur Auswirkungen auf die WM-Vorbereitungen, sondern auch auf die Beziehungen zu FIFA-Präsident Gianni Infantino, der vor allem die Nähe zu Donald Trump sucht und Mexiko und Kanada weniger Beachtung schenkt.
0: Die Freundschaft zwischen dem FIFA und dem US-Präsidenten sei zweckorientiert. Trump nütze das Beziehungsnetzwerk von Infantino. Infantino hofiere Trump mit einem neu ins Leben gerufenen Friedenspreis und mit ganzen Abteilungen, die er mitsamt Hunderten von Mitarbeitenden vom FIFA-Hauptsitz in Zürich nach Florida verlegt. Doch beide brauchten einander. Beide seien darauf angewiesen, dass das Turnier möglichst reibungslos verlaufe. Weil Trump unberechenbar sei, werde diese WM auch zur Bewährungsprobe für die FIFA, sagt Professor Tim Elmkamp.
20: I think a lot of people look at this as transactional, that this is a strategy to keep the president and his administration happy.
2: Wenn wir uns vergangene Turniere ansehen, dann war die FIFA fast immer in der Lage, sich im Land des Gastgebers einzunisten. Die FIFA kommt und schafft eine Welt, in der ihre Regeln und Gesetze gelten. Doch die jetzige WM wird sehr stark davon abhängen, was im besten Interesse der US-Regierung ist. Die USA werden nicht alles tun, was die FIFA verlangt. Dazu gehört auch, wer ins Land einreisen darf. Das sind ganz neue Herausforderungen für die WM und für die FIFA.
0: Tim Elmkamp ist aus wissenschaftlicher Sicht gespannt auf die WM. Aus kanadischer Sicht und als Fußballfan fragt er sich jedoch, wie die Bilanz nach dem Turnier aussehen werde und ob es sich gelohnt habe.
20: I think we're going to have to answer is in the end, was it going to be worth it? Is there going to be a legacy? Is this something we're going to be proud of? Those are all the big questions, I think, from the Canadian perspective. I'm worried about, and it's going to be interesting to see where we end up, you know, after the tournament's over.
0: Enthusiasmus tönt anders.
4: Let's go, Canada, let's go!
0: Ein Markt in der Nähe des Fußballstadions in Toronto. Köstlichkeiten aus aller Welt werden angeboten. Fußballfans verpflegen sich. Kanada wird später am Tag ein WM-Vorbereitungsspiel gegen Tunesien bestreiten. Hier ist die Vorfreude auf die WM bei vielen groß. Jared ist aus einem Vorort angereist.
21: Yeah, it's going to be great. I think we got a very good atmosphere. I don't know if I'll be able to afford a ticket. So, but yeah, today going to have the spirit as if it was a World Cup game and we're going to see.
0: Da er noch nicht wisse, ob er sich eines der teuren WM-Tickets leisten könne, sei er jetzt beim Testspiel hier und genieße die tolle Stimmung. Ähnlich äußert sich Linda, eine Lehrerin aus Toronto.
22: Very excited. That's why we're here, because we might not get to see the World Cup game. So we are just loving the energy here for everybody. Tunisia, Canada, just good spirits.
0: Angesprochen auf die Tatsache, dass die USA Mitorganisatoren des Turniers sind, sagt sie, Trump sei nicht willkommen. Er solle sich raushalten.
22: He's not included. He's not in it, so thankfully, hopefully not.
0: Niemand ist auf die USA gut zu sprechen. Kein Wunder, sagt Ben, der mit seinem Sohn Michael hier ist. Sie haben es sicher gehört, er droht Kanada als 51. Bundesstaat annektieren zu wollen. Doch wir sind und bleiben Kanadier.
23: As a country, we're very loyal. We will never be the 51st state. You've heard him say that?
24: Yeah.
23: We're never going to be the 51st state. We're proud Canadians. Like my son Michael, we're rooted for Canada.
0: Der Nationalstolz wird noch verstärkt. Doch es gibt auch verbindende Töne. Vielleicht, so Fußballfan Raoul, könnten wir diese gemeinsame WM zum Anlass nehmen, um uns auf die lange Geschichte und Freundschaft zu besinnen, die Kanada, abgesehen vom Präsidenten, mit den USA hat.
25: I think it's an opportunity to build friendship, you know, between our two countries, because regardless of, you know, the president, that's a separate issue, but US and Canada have a long history of, you know, good ties, good times. The World Cup is just an opportunity to do that.
26: Football's a world sport.
0: Fußball sei ein Weltsport. Und die Welt wird genau hinschauen, wie sich die Fußball-WM präsentiert und ob sich die FIFA und die USA nicht vertribbeln. Denn die eigentlichen Geschichten handeln nicht von Donald Trump oder Gianni Infantino, sondern von Kindern, Fans und Menschen aus der ganzen Welt, die den Fußball überhaupt erst groß gemacht haben.

0: Die Nachrichten für SRF um 16:30 mit David Burkhardt. Die Schweizer Eishockey-Nationalmannschaft hat auch ihren 5. WM-Final verloren. Zum Abschluss der Heim-WM unterlagen die Schweizer im Finale in Zürich Finnland knapp mit 0:1. Das einzige und entscheidende Tor der Partie fiel erst in der 11. Minute der Verlängerung. Damit endete für den Schweizer Trainer Jan Gadieu seine erste WM als Chefcoach mit einer Enttäuschung.
1: Ich habe keine Worte. Am Ende viel Frustration und Ärger, dass wir könnten diesen Titel nicht an die Schweiz schenken. Ich glaube, wir wollten wirklich diesen Titel mit unseren Fans mitteilen und feiern. Und am Ende ist es ein großer Frust, dass wir könnten unser Spiel nicht spielen und dieses Spiel nicht gewinnen.
0: Sagte der Schweizer Trainer Jan Gadieu nach der Finalniederlage gegen Finnland. Während die Schweiz damit zum 5. Mal WM-Silber holt, ist es für Finnland der 5. WM-Titel im Eishockey. Zu zwei weiteren Meldungen aus der Schweiz. Im Kanton Uri ist die Achsenstraße zwischen Flüerlen und Sisikon bis mindestens heute Vormittag gesperrt. Grund ist ein Murgang. Die Straße sei sofort gesperrt und eine Umleitung eingerichtet worden, teilt die Kantonspolizei Uri mit. Verletzt wurde niemand. Schäden an der Straße habe es nach ersten Erkenntnissen keine gegeben. Das Bundesamt für Strassen will die Lage heute Vormittag neu beurteilen. Und über 100'000 Personen haben über das Wochenende am eidgenössischen Feldschießen teilgenommen. Von Freitag bis Sonntag hätten schweizweit rund 107'000 Personen mit Ordonnanzgewehr oder Pistole das Programm geschossen, teilt der Schweizer Schiesssportverband mit. Das Feldschießen kann noch bis Ende August bei den Schützenvereinen in der Schweiz geschossen werden. Bei den Präsidentschaftswahlen in Kolumbien zeichnet sich eine Stichwahl ab. Im ersten Wahlgang erreichte niemand mehr als die Hälfte der abgegebenen Stimmen. Nach vorläufigen Ergebnissen holte in der ersten Runde der rechtsgerichtete Anwalt Abelardo de la Espriella mit knapp 44% am meisten Stimmen. Auf Platz 2 folgte der linke Senator Ivan Cepeda mit 41%. Die Stichwahl ist in 3 Wochen angesetzt. Der amtierende Präsident Kolumbiens, Gustavo Petro, sagte jedoch, er erkenne das vorläufige Ergebnis nicht an, er warte das von Richtern geprüfte Endergebnis ab. Gustavo Petro war vor 4 Jahren als erster linker Präsident in der Geschichte Kolumbiens gewählt worden. In Kolumbien ist die Amtszeit des Präsidenten laut Verfassung auf 4 Jahre beschränkt. Und damit zu den Wetteraussichten. In der Nacht gibt es noch Schauer und Gewitter. Ab dem Morgen dann wird es zunehmend sonnig und es gibt bis zu 23 Grad. Das waren Nachrichten von Radio SRF, verantwortlich David Burkhardt.
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3: Welche Geschichten bewegen in der Welt der Wissenschaft? Diese Woche ist es zum Beispiel die Hitze. Die staut sich nicht nur in den Köpfen, sondern auch in den Städten. Und das hat Folgen. Dann befassen wir uns als Abkühlung auch mit einem Eisberg, der abgebrochen ist. Das ist schon eine ganze Weile her, aber das beschäftigt bis heute. Die Geschichte sagt so einiges aus über die Veränderungen in der Antarktis. Und dann geht's noch um den Mond. Dort oben sollen dauerhaft Menschen leben. Eine Basis soll entstehen. Wie das aussehen soll, wie das gehen könnte, das klären wir hier. Am Mikrofon ist Isabel Meisten. Schön sind Sie dabei. Der Sommer ist da. Im Mai. Mit teils äußerst hohen Temperaturen auch in Westeuropa. Vor allem in Städten ist die Hitze groß. Oft ist es viel heißer als auf dem Land. Denn Materialien wie Beton, Glas oder Metall speichern Wärme. Versiegelte Flächen heizen sich schnell auf und die Luft kann nicht gut zirkulieren. Und Städte kühlen auch nur langsam ab in den Nächten. Das Problem dieser heißen Städte ist schon länger bekannt, aber mit dem Klimawandel wird es noch akuter. Auch Schweizer Städte sind gefordert und müssen Vorkehrungen treffen, um ihre Bevölkerung zu schützen, besonders ältere Menschen. Was unternehmen die Städte konkret? Das hat Ivan Lieberherr, Wissenschaftsredaktor Christian von Burg, gefragt.
4: Viele Städte arbeiten mit dem Konzept der sogenannten Schwammstadt. Man versucht, den Boden unter der Stadt als Schwamm zu nutzen, der Regenwasser aufsaugt und bei Bedarf wieder abgibt. Also konkret jetzt bei diesen hohen Temperaturen verdunstet ein Teil der Bodenfeuchte wieder und auch die Bäume, Büsche und das Gras ziehen Wasser und verdunsten es ebenfalls, was die Umgebung kühlt. Damit das gut funktioniert, muss man mehr Flächen in der Stadt wieder entsiegeln, damit Wasser versickert. Man muss mehr Bäume pflanzen und Fassaden und Dächer begrünen. Andere Länder um uns herum sind da weiter, aber die Schweizer Städte holen auf und fast alle haben unterdessen entsprechende Projekte.
5: Die Umsetzung solcher Massnahmen dürfte aber nicht einfach sein. Die Städte sind ja weitgehend gebaut.
4: Ja, das ist richtig. Wir können nicht einfach überall den Boden aufreißen in den Städten. Es hat jede Menge Leitungen, Tiefgaragen oder andere Infrastruktur im Boden. Viele zusätzliche Bäume zu pflanzen ist also ziemlich schwierig. Und auch wenn man zum Beispiel die Trottoirs aufreißt und mit Rasengittersteinen belegt, zwischen denen das Wasser versickern kann, dann bringt das wieder neue Probleme, denn wer im Rollstuhl oder mit dem Rollator unterwegs ist, hat dann große Mühe, sich fortzubewegen. Es gibt also viele Sachzwänge, das stimmt, und es gibt viele Stolpersteine, und trotzdem muss man sagen, es lohnt sich, diese Veränderungen vorzunehmen.
5: Wie viel lässt sich denn mit solchen Massnahmen überhaupt erreichen? Also konkret, um wie viel kommen die Temperaturen runter?
4: Insbesondere der Schatten von Bäumen bringt nachweislich viel. Ungleich mehr übrigens, als die Verdunstung bringt. Auch Sickergruben, offene Wasserflächen, Fassaden und Dachbegrünungen, das lohnt sich. Und diese Dinge haben oft auch positive Nebenwirkungen für Tiere und Pflanzen in der Stadt. Zudem werden so die Kanalisation und die Kläranlagen entlastet, die heute bei Starkregen teils überlaufen. Aber trotz all dieser Vorteile, also Wunder erwarten darf man nicht. Wenn es heute zum Beispiel in Basel 33 Grad warm ist, so lässt sich die Stadt mit viel Schatten und Grün nicht auf, sagen wir, 28 Grad runterkühlen. Das ist unmöglich. Es geht vielmehr darum, Gegensteuer zu geben, damit sich die Städte möglichst nicht noch mehr aufheizen oder zumindest in der Nacht wieder besser auskühlen. Denn die Klimawissenschaftler sagen, wir müssen noch mit deutlich höheren Temperaturen rechnen.
5: Was sagen die Wissenschaftler genau? Worauf müssen sich Städterinnen und Städter einstellen?
4: Ja, die bisherigen Hitzerekorde, die liegen so zwischen 39,7 Grad in Genf und 36,5 in Zürich. Doch die Forschungsgruppe um Erich Fischer von der ETH Zürich, die hat mit ihren Modellierungen gezeigt, dass wir schon heute bei einer Klimaerwärmung von plus 1,5 Grad mit Temperaturen von bis zu 43 Grad in unseren Städten rechnen müssen. Was wir in den letzten Jahren erlebt haben, das ist sozusagen das neue Normal. Und da gehört eben auch dazu, dass wir nicht nur im Hochsommer, sondern schon jetzt im Mai oder aber auch noch im September solche Hitzephasen haben können. Und wenn sich die Welt noch stärker erhitzt, wir steuern derzeit auf plus 2,6 Grad zu, dann kann man diese Hitzeextreme für unsere Städte entsprechend noch weiter hochrechnen.
5: Es wird also heiß und ungesund im Sommer in den Städten. Das von Ihnen eingangs erwähnte Konzept der Schwammstadt ist dann wohl auch nur ein Ansatz unter vielen.
4: Ja, das ist so. Aber es ist ein ziemlich zentraler. Gleichzeitig braucht es mehr. Es braucht zum Beispiel Schneisen, welche die Durchlüftung der Städte ermöglichen. Es braucht kühle Orte für Extremhitzeereignisse und entsprechende Dispositive für Altersheime und Spitäler. Das empfehlen viele Experten, gerade eben wieder in einer Studie, die Schweizer Klimawissenschaftler in den letzten Wochen publiziert haben. Denn man muss schon sehen, wir sprechen zwar viel zum Beispiel über Bergstürze wie der in Platten. Das ist eindrücklich, das ist bedrohlich, aber von der extremen Hitze in Städten und Agglomerationen sind ungleich mehr Menschen betroffen. Auch die Zahl der Todesfälle ist viel höher. Es macht also Sinn, die Folgen der Klimaerwärmung in den Städten genauso ernst zu nehmen.
3: Wissenschaftsredaktor Christian Vornburg. In Zentralafrika verbreitet sich das Ebola-Virus rasch. Vor Ort sind die Prioritäten klar. Man muss Behandlungszentren hochziehen, Masken und Schutzanzüge liefern, Infizierte isolieren. Und all das in einem Konfliktgebiet. Das ist ein Rennen gegen die Zeit. Gefordert ist auch die Forschung. Sie soll schnell Medikamente und Impfungen entwickeln, damit es besser läuft als beim letzten großen Ebola-Ausbruch. Das war in Westafrika vor gut 10 Jahren. Es berichtet Wissenschaftsredaktorin Katrin Zöfel.
6: Ein Jahr und einen Tag hat es gedauert, bis beim letzten wirklich sehr großen Ebola-Ausbruch von 2014 bis 2016 in Westafrika endlich ein Impfstoffkandidat da war und getestet werden konnte.
7: So a year and a day.
6: Der Impfstoff, sagt der US-Epidemiologe Richard Hatchett, kam damals für die erste Infektionswelle viel zu spät. Eine große Welle, in der Tausende infiziert wurden und viele starben. Doch am Ende war der Impfstoff entscheidend dafür, den Ausbruch vollends unter Kontrolle zu bringen. Dieses Mal sind von Tag 1 an, seit klar ist, dass Ebola sich im Ostkongo verbreitet, Wissenschaftler und Forscherinnen im Dauereinsatz, sagt Hatchett an einer Pressekonferenz am Dienstag.
7: Here we are 10 days into this and Tess has already been working probably for about 9.5 days.
6: 10 Tage seien vergangen, seit der Ausbruch bekannt ist. 9.5 Tage davon habe Theresa Lam gearbeitet.
8: I'm Theresa Lam. I'm based at the Oxford Vaccine.
6: Lam ist Impfstoffentwicklerin an der Universität Oxford. Sie nutzt nun für Ebola das gleiche Impfstoffkonstrukt wie für Corona vor 6 Jahren. Tierversuche hat sie angeschoben, Tests mit Zellen laufen. Und?
8: We're working with partners across the ecosystem, including the Serum Institute of India.
6: Sie arbeitet mit dem Serum Institut in Indien, einem Impfstoffhersteller, der, erzählt sie, in der Pandemie 700.000 Impfdosen in einem Monat lieferte. Wenn ihr Impfstoffkandidat alle Vortests besteht, dann steht das Serum Institut parat und kann die Produktion sofort hochfahren. In 2 bis 3 Monaten kann Lam, wenn alles klappt, mit den klinischen Tests vor Ort im Ostkongo anfangen. Es gebe noch andere Chancen auf eine schnelle Impfung, sagt Pauline Wetter, Ebola-Expertin am Universitätsspital Genf.
9: De revoir exactement toutes les données qui existent concernant notamment le vaccin qui ont déjà été utilisé.
6: Die Impfung, die für den Ausbruch 2014 bis 2016 entwickelt wurde, schützt gegen die Zaire-Variante. Doch es gibt Daten, die darauf hindeuten, dass dieser Impfstoff durch eine Kreuzreaktion auch vor der Bundibugyo-Variante schützen könnte, die jetzt im Ostkongo grassiert. Pauline Wetter ist Teil einer Expertengruppe der Weltgesundheitsorganisation WHO, die mithilft zu entscheiden, welches Vorgehen sich in der jetzigen Situation am meisten lohnt. Vielleicht ist ja schon der Impfstoff, den es gibt, gut genug. Alles werde zusammengesucht, was helfen könne, sagt Wetter. Auch Daten, die noch nicht veröffentlicht sind und irgendwo versteckt in Computertabellen schlummern. Diese Expertengruppen der WHO gibt es in dieser Form seit 2024, eine vergleichsweise neue Idee. Neben Impfstoffen schauen sich die Experten auch Medikamente an, die es schon gibt und von denen mindestens eins sehr gut verfügbar ist. Die Frage ist, ob sie für den jetzigen Ernstfall taugen und helfen können. Die Chancen dafür stehen gar nicht so schlecht, sagt Amanda Rojek von der Universität Oxford.
10: So speaking about treatments, we have 2 drugs that are currently in the trial.
6: 2 Therapeutika sollen geprüft werden, weitere könnten dazukommen. Ein bestimmtes Medikament könnte sogar dafür taugen, Menschen, die mit Infizierten in Kontakt waren, prophylaktisch zu behandeln, sodass sie weder krank werden noch andere anstecken. Dass 2014 in Westafrika alles so zäh lief, wenig richtig in die Gänge kam, ist der Grund, dass der US-Epidemiologe Richard Hatchett heute eine Organisation leitet, die in all diesen Fragen konkret für Tempo sorgen soll. Sie heißt CEPI und es gibt sie seit 2017, sagt er.
7: This is exactly the reason that CEPI as an organization was created.
6: CEPI habe Geld, Kontakte und bringe Experten an einen Tisch. Der Ausbruch jetzt im Ostkongo ist ernst. Nicht nur wer Krankenstationen dort hochziehen will, muss mit Gewalt und Angriffen rechnen. Auch wer klinische Studien vor Ort machen will, um rauszufinden, ob Impfstoffe oder Medikamente etwas taugen. Die Bedingungen sind schwierig. Es spricht einiges dafür, dass dieser Ausbruch nicht so schnell vorübergeht. Aber die, die aus früheren Ausbrüchen gelernt haben, werfen in die Waagschale, was geht.
3: Wissenschaftsredaktorin Katrin Zöfel. Die Weltlage hat sich geändert. Die Schweizer Regierung will ihre Waffenfähigkeit ausbauen. In diesem Kontext ist die Zusammenarbeit von ArmaSwiss mit der ETH auch zu sehen. ArmaSwiss will die jährlichen Investitionen an den Hochschulen verzehnfachen und die ETH Zürich soll ihre besten Köpfe aus der Forschung in die Entwicklung von Drohnen, Cybersicherheit und bei Überwachungstechnologien einsetzen. Der ETH-Rat hat Ja gesagt zu dieser verstärkten Kooperation. Ivana Pribakovic hat Wissenschaftsredaktor Christian Vornburg gefragt, hatte der ETH-Rat denn überhaupt eine Wahl?
4: Nein, würde ich sagen. Ich meine, die ETH wird finanziert vom Bund. Es ist der Wunsch des Bundesrates, dass die ETH enger mit dem Bundesamt für Rüstung der ArmaSwiss zusammenarbeitet. Da kann die ETH kaum sagen, wir wollen uns die Finger nicht schmutzig machen. Wir sagen grundsätzlich Nein zu so einer Kooperation. Zumal diese Zusammenarbeit in kleinerem Ausmaß längst besteht. Aber die ETH hat Vorbehalte und sie hat deshalb nun Rahmenbedingungen verabschiedet.
11: Welche Rahmenbedingungen denn?
4: Ja, die ETH behält sich das Recht vor, bestimmte Technologien und deren Anwendungsgebiete auszuschließen. Sprich, falls in Zukunft eine Anfrage von Amaswiss käme, die sich aus ethischen Gründen zum Beispiel nicht mit den Grundsätzen der ETH vereinbaren ließe, dann nehme sich die Hochschule das Recht, Nein zu sagen. Zudem wird niemand an der ETH gezwungen, für die Rüstung zu arbeiten. Das bleibe freiwillig, schreibt der ETH-Rat in seiner Mitteilung.
11: Was sagen denn zum Beispiel die betroffenen Professorinnen und Professoren zu dieser Entwicklung?
4: Ja, viele haben bei diesem Thema zwei Herzen in der Brust. Ich konnte mit Roland Siegwart, dem renommierten Robotik- und Drohnenprofessor an der ETH Zürich, sprechen. Er sagt:
12: Meine, grundsätzlich sind die meisten jungen Leute und auch älteren Leute, Forscher, nicht unbedingt so erpicht, im militärischen Bereich Technologien zu entwickeln. Aber die Situation auf der Welt hat sich natürlich geändert und ich glaube, da ist ein Umdenken, inklusive bei mir, dass man sagt, wenn wir etwas beitragen können, dass die Verteidigungsfähigkeit der Schweiz besser wird, dann sollten wir das tun.
4: Und er ist unterdessen sogar einen Schritt weitergegangen. Er hat mit anderen eine Non-Profit-Firma gegründet außerhalb der ETH, die den Technologietransfer von der ETH zu Amaswiss jetzt vorantreiben soll.
11: Also jetzt mal ganz konkret: Werden die ETH-Gebäude jetzt quasi zu einer Waffenfabrik?
4: Nein, das ist eine weitere Linie, welche die Hochschule gezogen hat. Die Forschung, die militärischen Zwecken dient, die soll extern gemacht werden. Also ETH-Forschende wechseln zum Beispiel an Standorte der Amaswiss und arbeiten dort vor Ort. Auch die Finanzierung dieser zusätzlichen Aufwendungen soll durch zusätzliche Gelder außerhalb des bestehenden Globalbudgets der ETH stattfinden. Aber ja, es stellt sich natürlich die Frage, wie scharf sich diese Trennung von militärischer und nicht militärischer Forschung wirklich machen lässt. Viel Wissen und viele Produkte lassen sich ja so oder so einsetzen.
11: Hochschulen sind ja grundsätzlich offene Gebäude, auch innerlich. Wie verhindert man denn, dass Spione sich jetzt in diese Zusammenarbeit einschleusen?
4: Ja, die Mitarbeitenden, die sich in der Rüstung engagieren wollen, die müssen eine verstärkte Sicherheitsprüfung über sich ergehen lassen in Zukunft. Schon heute ist es so, dass etwa auch Studierende und Forschende aus China zum Beispiel überprüft werden, wenn sie in sensiblen Bereichen an der ETH tätig sind. Werden sie mit der chinesischen Rüstungsindustrie in Verbindung gebracht, dann werden sie schon heute nicht zugelassen.
11: Wenn wir an Drohnen denken, denken wir aktuell am ehesten an die Ukraine. Wie wichtig ist denn die Schweiz im internationalen Kontext?
4: Ja, es ist schon so, dass in der Ukraine, insbesondere in der Drohnentechnologie, jetzt unglaubliche Fortschritte gemacht werden. Insbesondere schafft es die Ukraine, schnell und in unglaublich großen Mengen Drohnen zu produzieren. Ich habe mir aber von den Fachleuten an der ETH sagen lassen, dass die angewendete Technik oft nicht sehr innovativ sei. Künftige Drohnen sollen noch viel autonomer und noch weniger störanfällig werden. Und in diesem Bereich ist die ETH-Forschung an der Weltspitze mit dabei.
3: Informationen von Christian von Burg. Es ist 40 Jahre her, da brach in der Antarktis ein riesiger Eisberg ab. Ein Gigant damals. Heute ist er nur noch ein Zwerg. In wenigen Tagen bis Wochen wird er komplett verschwunden sein. Die Geschichte dieses Eisbergs zeigt deutlich die großen Veränderungen auf, die in der Antarktis stattfinden. Immer größere Mengen Eis schmelzen nicht nur an Land, sondern eben auch schwimmende Eisberge. Eine neue Studie zeigt nun, wie sich diese Veränderungen auswirken auf den Anstieg des Meeresspiegels. Wissenschaftsredaktorin Felicitas Erzinger.
13: Immer wieder schaut sich der Ozeanograph Andrew Myers Satellitenbilder aus dem Südatlantik an. Er sucht den Eisberg aus Neugier.
14: It's just my curiosity because I've been sort of tied up in the story of A23 for a while now. So I'd like to check up on it.
13: In den letzten Wochen hatte der Forscher aus Cambridge kein Glück. A23A, wie der Eisberg heißt, versteckte sich hinter einer Wolkendecke. Zuletzt gesehen hat er ihn Ende April. Seine Fläche zu dem Zeitpunkt rund 50 Quadratkilometer, etwa so groß wie der Thunersee. Recht groß könnte man meinen, doch im Vergleich zu den ursprünglichen Dimensionen ist es kaum der Rede wert. Denn A23A war einst der größte Eisberg der Welt. 4000 Quadratkilometer groß, mehr als zweimal der Kanton Zürich also. Dazu 1 Billion Tonnen schwer und 400 Meter dick.
14: A23A broke off the Filchner ice shelf.
13: 1986 bricht der Eisberg vom Filchner Schelfeis ab, einer riesigen schwimmenden Zunge aus Eis, die sich vom antarktischen Kontinent ins Meer erstreckt. Weit kommt A23A aber nicht. Er bleibt im Schlamm stecken, mehr als 30 Jahre lang. Erst 2020 setzt er seine Reise fort. Zu Beginn langsam, dann schneller, dreht Pirouetten und Kreise und bleibt zwischendurch immer mal wieder stecken.
14: It very much follows the path that Shackleton took on his epic journey in a small boat.
13: Er folgt der Route des britischen Polarforschers Ernest Shackleton durch den antarktischen Ozean in den Südatlantik. Dabei wird der Eisberg dünner und dünner, je weiter er nach Norden kommt in wärmeres Wasser. In den letzten Monaten dann zerbricht er in immer kleinere Stücke, die nun Richtung Afrika treiben.
14: They're sort of heading towards Africa almost. They won't make it. They'll be gone in days or weeks.
13: Ankommen werden sie dort jedoch nie, sagt Andrew Myers. In wenigen Tagen bis Wochen werden sie geschmolzen sein. Dass Eisberge entstehen und wieder verschwinden, ist ein natürlicher Prozess. Doch der Gigant A23A steht sinnbildlich für etwas Größeres. Für die zunehmende Schmelze von Eis in der Antarktis und den steigenden Meeresspiegel aufgrund der Klimaerwärmung. Wenn Schelfeis aufgrund steigender Temperaturen zusammenbreche, sagt Myers, fehlten die Stützen, die das Landeis zurückhalten. Es fließt ins Wasser und das erhöht den Meeresspiegel.
14: But if an ice shelf collapses, there's nothing holding back the ice on the land.
13: Um wie viel der Meeresspiegel steigen könnte und in welcher Zeit, ist bisher noch unklar. Die Unsicherheiten in den Prognosen sind groß. Doch nun zeigt eine neue Studie, es könnte schneller gehen als bisher gedacht, weil die Schelfeise, die schwimmenden Eiszungen, von unten her schneller schmelzen. Unter dem Eis gibt es nämlich große Rillen, in denen sich wärmeres Wasser sammeln kann. Dort schmilzt das Eis dann viel stärker, wie ein Team um den Ozeanographen Tore Hattermann herausgefunden hat.
14: Their work with that channelization is really, really important.
13: Eine wichtige Arbeit sei das, sagt Ozeanograph Andrew Myers. Denn in den aktuellen Prognosemodellen für den Anstieg des Meeresspiegels ist dieser neu gefundene Schmelzprozess noch nicht drin. Doch wenn die Schelfeise schneller, dünner und schwächer werden, könnte in Zukunft auch mehr Landeis in den Ozean abrutschen.
3: Aus der Wissenschaftsredaktion Felicitas Erzinger. NASA-Chef Jared Isaacman hat erst vor wenigen Monaten die Mondpläne umgeschmissen und angekündigt, dass die NASA dauerhaft Menschen auf dem Mond leben lassen will. Eine Mondstation soll also gebaut werden und die NASA treibt dafür ihre Pläne mit Hochdruck voran. Nun sind diese Pläne etwas konkreter geworden. Die Artemis-Mondbasis wird laut NASA hunderte von Quadratmeilen groß sein, mit hüpfenden Drohnen und neuen Moonrovers. Die NASA denkt also sehr groß. Silvia Staub hat Angelika Krenen aus der Wissenschaftsredaktion gefragt, wie will die NASA das schaffen? Wie soll diese Basis entstehen?
15: Die NASA, sie will das in drei Phasen schaffen. Die erste Phase, die ist jetzt bereits im Gange. In der geht es vor allem darum, den Zugang zum Mond verlässlich zu sichern. Bis 2029 plant die NASA rund 25 Flüge zum Mond. Von diesen 25 Flügen sollen 21 auf dem Mond landen und vor allem Fracht auf den Mond abliefern. Also rund 4000 Kilogramm, 4 Tonnen Material sollen da raufgebracht werden für erste Experimente. Und Drohnen sollen den Südpol vom Mond genau untersuchen, um den richtigen Standort für die Station zu bestimmen.
16: Also da geht es zuerst mal darum, diesen Zugang zu schaffen und dieses viele Material auch hoch zu schaffen. Wie soll es danach weitergehen? Wann sollen diese Anlagen gebaut werden?
15: Das ist dann die Phase 2. Die soll von 2029 bis 2032 dauern. Auch da wird dann noch viel mehr Material zum Mond geliefert werden. Da sollen eben Anlagen gebaut werden, die die Grundversorgung sichern. Dazu braucht es eben einen Ort mit guten Bedingungen für Wissenschaft und Technik, aber andererseits auch zum Leben auf dem Mond. Und beim Südpol vom Mond, da vermutet man ja in den tiefen Kratern Eis. Eis ist eine ganz wichtige Voraussetzung, damit man dann vor Ort auch Trinkwasser herstellen kann, Sauerstoff herstellen kann oder vielleicht sogar Treibstoff herstellen kann. Es gibt aber auch noch hochgelegene Regionen am Südpol und die haben praktisch permanente Sonneneinstrahlung. Da sollen dann Behausungen errichtet werden, sozusagen auf einem Hügel. Und die ganzen geplanten Anlagen zur Energieerzeugung, also Solaranlagen und Kernkraftwerke, sind auch geplant. Die müssen eine gewisse Entfernung zu all dem haben, wegen dem Schutz vor Strahlung. Und wenn man sich das jetzt alles so vorstellt, dann sieht man, da plant jemand ziemlich, ziemlich groß. Und nach 2032 dann soll die dritte Phase laufen. Weitere Anlagen sollen errichtet werden, damit dann eine Crew semi-permanent, so nennt das die NASA, also so halb dauerhaft auf dem Mond präsent sein kann.
16: Ja, also das sind wirklich große Pläne und das klingt ja auch alles irgendwie noch ziemlich utopisch. Wie realistisch ist das alles?
15: Also die NASA will 2032 zumindest in Teilen permanent vor Ort sein. Das ist ein sehr, sehr sportlicher Plan, sage ich jetzt mal. Wenn man einen Blick in die Vergangenheit wirft, da scheint es ja schon so, dass in der Regel Fahrpläne auch nicht eingehalten werden. Gerade kürzlich als Beispiel die Artemis-2-Mission, also die bemannte Mondumrundung, die war eigentlich für 2024 geplant und stattgefunden hat sie eben erst jetzt 2026 rund um Ostern.
16: Und wenn wir die technische Entwicklung anschauen, ist denn das technische Know-how überhaupt schon da, das es braucht für diese Mondbesiedlung?
15: Ja, gerade was die Produktion von Sauerstoff und Wasser angeht, da hat man schon eine Vorstellung, wie das gehen sollte. Auf der ISS, der Internationalen Raumstation, hat man ja das gleiche Problem und die ist ja schon über 25 Jahre bewohnt. Vieles wird aber auch erst entwickelt, damit es dann auch geht und das lässt sich die NASA einiges kosten. Da haben jetzt einige Firmen konkrete Aufträge bekommen, um ihre Produkte weiterzuentwickeln. Die Firma Firefly Aerospace zum Beispiel, die entwickelt Drohnen, die so über den Mond hüpfen sollen und eben die Region erkunden sollen. Die haben jetzt einen 75 Millionen Dollar Auftrag erhalten. Dann soll es Mondfahrzeuge natürlich geben für Menschen, bemannte und auch unbemannte. Da gibt es zwei Firmen, die Aufträge eingehamstert haben, Astrolab und Lunar Outpost. Die bekommen je knapp 220 Millionen Dollar.
16: Also auch immense Summen, die da investiert werden. Und eben vieles ist erst in Entwicklung im Moment und doch plant man schon ziemlich fix auch damit. Weshalb sind diese Ankündigungen immer so ambitioniert?
15: Weil der politische Druck so hoch ist. Es herrscht einfach der globale Konkurrenzkampf im All. Eigentlich schon seit Jahren gibt es diesen Wettlauf von den Raumfahrtnationen zum Mond. Es geht um Ressourcen, es geht darum, sich auf dem Mond breit zu machen, bevor es andere tun. Und Russland will zum Beispiel auch auf den Mond, aber da kann man eigentlich fest mit Verzögerungen rechnen, wegen der wirtschaftlichen Schwierigkeiten. Der größte Konkurrent für die USA, das ist China. Das will bis 2030 Menschen auf den Mond bringen. Und die NASA ist da einfach unter Druck und es kann ja wohl nicht schnell genug gehen.
3: Das war das Gespräch mit Wissenschaftsredaktorin Angelika Krehn. Und das waren einige handverlesene Themen aus der Welt der Wissenschaft von dieser Woche. Mein Name, Isabel Meissen.
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0: Die Nachrichten von SRF um 5 mit David Burkhardt. Enttäuschung bei der Schweizer Eishockey-Nationalmannschaft.
1: Viel Frustration und Ärger, dass wir könnten diesen Titel nicht an die Schweiz schenken,
0: sagt Trainer Jan Gadieu nach der Finalniederlage gegen Finnland. Kein Sieger in der ersten Runde bei den Präsidentschaftswahlen in Kolumbien, kommt es wohl zu einer Stichwahl. Und das Wetter, heute wird es ziemlich sonnig bei 25 Grad. In der zentralen Ostschweiz sind noch Schauer möglich. Zum fünften Mal stand die Schweizer Eishockey-Nationalmannschaft in einem WM-Final. Zum fünften Mal musste sie als Verliererin vom Eis. Zum Abschluss der Heim-WM verlor die Schweiz den Final in Zürich gegen Finnland knapp mit 0:1. Das einzige und entscheidende Tor fiel erst in der 11. Minute der Verlängerung. Sportredaktor Christoph Sterchi.
2: Wieder eine Niederlage im WM-Final. Wieder, wie schon im letzten Jahr, in der Verlängerung. Wieder konnten die Schweizer im Final kein Tor erzielen. Zum dritten Mal hintereinander. Eine bittere Niederlage für die Schweizer. Alle 9 Spiele an der Heim-WM hatten die Schweizer vor dem Final gewonnen. Am meisten Tore aller Teams erzielt. Im Final fanden sie aber kein Rezept gegen den technisch starken und disziplinierten Gegner. Der Weg zum gegnerischen Tor schien zu. Einzig im dritten Drittel erspielten sich die Schweizer Torchancen, blieben aber ohne Abschlussglück. Finnland gewinnt zum fünften Mal den WM-Titel. Die Schweiz gewinnt zum dritten Mal in Serie die Silbermedaille. Sieger der Herzen, immerhin diesen Titel, haben die Schweizer an der Heim-WM gewonnen. Sie schafften es, eine riesige Euphorie bei den Fans zu entfachen. Auf den ersten WM-Titel müssen die Schweizer aber weiterhin warten.
0: Sportredaktor Christoph Sterchi. Trotz Finalniederlage sind Sportminister Martin Pfister und Bundespräsident Guy Parmelin stolz auf die Schweizer Eishockey-Nationalmannschaft. Die Mannschaft habe die Schweiz begeistert und gezeigt, was echter Teamgeist bedeutet, schreibt Martin Pfister auf X. «Bravo», schrieb Guy Parmelin zur Schweizer Silbermedaille, «das Team habe alles gegeben». Und er bedankte sich bei allen, die die, Zitat, «großartige Ausgabe der WM ermöglicht hätten». Zu 2 weiteren Meldungen aus der Schweiz in Kürze. Im Kanton Uri ist die Achsenstraße zwischen Flüelen und Sisikon bis mindestens heute Vormittag gesperrt. Grund ist ein Murgang. Die Straße sei sofort gesperrt und eine Umleitung eingerichtet worden, teilt die Kantonspolizei Uri mit. Verletzt wurde niemand. Schäden an der Straße habe es nach ersten Erkenntnissen keine gegeben. Das Bundesamt für Strassen will die Lage heute Vormittag neu beurteilen. Und über 100'000 Personen haben über das Wochenende am eidgenössischen Feldschießen teilgenommen. Vom Freitag bis Sonntag hätten schweizweit rund 107'000 Personen mit Ordonnanzgewehr oder Pistole das Programm geschossen, teilt der Schweizerische Schiesssportverband mit. Das Feldschießen kann noch bis Ende August bei den Schützenvereinen geschossen werden. Damit kommen wir ins Ausland. Bei den Präsidentschaftswahlen in Kolumbien zeichnet sich eine Stichwahl ab. Im ersten Wahlgang erreichte niemand mehr als die Hälfte der abgegebenen Stimmen. Nach vorläufigen Ergebnissen holte in der ersten Runde der rechtsgerichtete Anwalt Abelardo de la Espriella mit knapp 44% am meisten Stimmen. Auf Platz 2 folgt der linke Senator Ivan Cepeda mit 41%. Die Stichwahl ist in 3 Wochen angesetzt. Der amtierende Präsident Kolumbiens, Gustavo Petro, sagte jedoch, er erkenne das vorläufige Ergebnis nicht an, er warte das von Richtern geprüfte Endergebnis ab. Gustavo Petro war vor 4 Jahren als erster linker Präsident in der Geschichte Kolumbiens gewählt worden. In Kolumbien ist die Amtszeit des Präsidenten laut Verfassung auf 4 Jahre beschränkt. Der ukrainische Präsident Volodymyr Zelensky spricht sich für Friedensgespräche mit Russland aus, und zwar vor dem nächsten Winter. Das sagte Zelensky in einem Interview mit dem Fernsehsender CBS. Er verwies dabei auf die strategische Lage der Ukraine. Diese habe sich verbessert, der Vormarsch der russischen Truppen habe sich verlangsamt. Der Ukraine ihrerseits würden dafür zunehmend Angriffe auf Russlands wichtige Ölindustrie gelingen. Er spreche sich dafür aus, in den nächsten Monaten einen Weg für Gespräche zu finden, so Zelensky. Dazu brauche es aber auch Druck innerhalb Russlands auf Machthaber Wladimir Putin und mehr Sanktionsdruck durch die USA und Europa. Die USA wollen die Regeln für den Export von Chips nach China weiter verschärfen. Damit

0: Soll verhindert werden, dass China in Sachen künstlicher Intelligenz zu den USA aufschließt. Es geht dabei im Wesentlichen um Produkte des US-Unternehmens Nvidia. Für die besten Nvidia-Produkte haben die USA China bereits mit Handelsbeschränkungen belegt. Neu gelten diese nun laut dem US-Handelsministerium nicht mehr nur für den direkten Export nach China, sondern auch für Tochterunternehmen von chinesischen Firmen im Ausland. Und damit kommen wir zu den Wetteraussichten. Heute ist es vielerorts ziemlich sonnig, bei Höchstwerten um 25 Grad im Norden und bis zu 30 Grad im Süden. Stellenweise gibt es Regenschauer, vor allem in der Zentral- und in der Ostschweiz. Das waren Nachrichten von Radio SRF, verantwortlich David Burkhardt.
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2: Die ganze Schweiz schwitzt im Moment, aber besonders hoch sind die Temperaturen im Tessin und in der Westschweiz. Was das Tessin und die Westschweiz zur Abkühlung unternehmen, das ist unter anderem Thema in
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2: Es ist noch nicht einmal Juni und im Tessin gibt es schon eine Hitzewarnung. Am Donnerstag wurden im Tessin gegen 34 Grad gemessen. So heiß war es noch nie im Mai. Wie geht man im Tessin mit der Hitze um? Und dann sprechen wir auch noch über die kommende Festivalsaison in der Westschweiz und im Tessin. Da macht ein Festival in Freiburg gerade Schlagzeilen, weil es das Konzert des französischen Sängers Patrick Puel Ende Juni nach Vergewaltigungsvorwürfen verschoben hat. Durch die Sendung begleiten uns Philipp Reichen, SRF Westschweiz-Korrespondent. Bonjour.
6: Bonjour à toutes et à tous depuis Lausanne.
2: Und Martina Cobiela, Journalistin bei der Tessiner Zeitung. Buongiorno.
7: Buongiorno a tutti e a tutte.
2: Ich bin Nicole Ross, grüezi miteinander. Es ist heiß in der ganzen Schweiz, aber im Tessin und in der Westschweiz ist es besonders. Weil Genf und Lugano liegen einiges südlicher wie Zürich, Bern oder St. Gallen. Im Tessin wurden diese Woche die ersten Hitzetage des Jahres verzeichnet und es gab eine Hitzewarnung bis Donnerstagabend fürs ganze Tessin, wie das Tessiner Fernsehen RSI meldete.
8: Meteo Svizzera ha infatti diramato un'allerta canicola di livello 2 su 5 per le basse quote in Ticino e nel Moesano a partire dalle 12 di domani. Si attendono temperature massime tra i 30 e i 33 gradi con un'umidità tra il 40 e il 50%. 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
2: Das ist außerordentlich früh. Normalerweise wird es erst im Juni so heiß. Martina Cobiela, schon für uns in der Deutschschweiz ist es heiß. Wie heiß ist es für Sie im Tessin? Merken Sie die Hitze im Moment?
7: Ja, doch, es ist wirklich ungewöhnlich heiß. In Biasca wurde es am Donnerstag 34 Grad heiß, wie Sie vorher schon gesagt haben. Und das ist ein neuer Temperaturrekord für die Alpensüdseite für den Monat Mai. Aber eben, es handelt sich nicht um eine einzelne Temperaturspitze, sondern es blieb wirklich drei Tage lang am Stück so heiß. Und auch jetzt über das Wochenende soll es heiß bleiben, wenn auch nicht mehr ganz so sehr. Und das, was wirklich anstrengend ist, ist, dass die Temperatur auch über Nacht sehr hoch bleibt. Und wer keine Klimaanlage hat, der schwitzt also nicht nur tagsüber, sondern auch nachts. Die einzige Abkühlung, die man in so einer Situation finden kann, das ist dann das Wasser. Die Seen zum Beispiel, die sind inzwischen auch schon um die 20 Grad warm, teilweise sogar noch wärmer. Und die Wassertemperatur in den Bergbächen und Flüssen, die ist aber noch deutlich kühler. Das liegt daran, dass da noch recht viel Schmelzwasser dabei ist. Und da muss man dann auch wieder vorsichtig sein, dass man nicht überhitzt in so einen kalten Bergbach reinspringt.
2: Sie haben es erwähnt, es hat schon mehrere Tropennächte jetzt gegeben im Mai. Das hat es seit Messbeginn noch nie gegeben. Was bedeutet das für das Tessin, dass es jetzt schon im Mai so heiß ist?
7: Es bedeutet, dass erstmal die erste Hitzewarnung ausgesprochen wurde. Gefahrenstufe 2 von 5. Die Temperatur ist tatsächlich in Locarno seit der Nacht von Dienstag auf Mittwoch nicht mehr unter 20 Grad gefallen. Die anderen Städte waren auch teilweise über 20 Grad, teilweise knapp drunter. Aber das bedeutet einfach, es ist wahnsinnig heiß und man kann kaum noch Abkühlung finden.
2: Und ist man das im Tessin sich nicht mehr gewöhnt, dass es heiß ist?
7: Ich denke, man ist es auf eine gewisse Art und Weise gewöhnt, dass es heiß wird. Aber so früh im Jahr, letzte Woche, musste man praktisch noch heizen. Es war wirklich noch relativ kühl und es ist einfach dieser plötzliche Umschwung, der relativ hart ist, der schwer zu ertragen ist. Und was eben auch das Ganze noch schwierig macht, ist auch die hohe Luftfeuchtigkeit, die es im Tessin gibt. Das war um die 50% in diesen Tagen.
2: Vor allem in Städten wird es sehr heiß, weil eben sich die Straßen und die Häuser stärker aufheizen. Gibt es im Tessin Pläne, etwas gegen die Hitze zu unternehmen, zum Beispiel mehr Bäume in den Städten oder Kies statt Beton?
7: Ja, es ist schon ein Thema, aber man ist da noch ein bisschen am Anfang, ist mein Eindruck. Denn als erstes muss man ja überhaupt mal feststellen, wo sich solche Hitzeinseln überhaupt befinden. Der Kanton hat inzwischen eine Karte veröffentlicht und darauf zu sehen sind eben die Orte, an denen sich jetzt schon die Hitze staut zwischen Zement und Beton und Asphalt. Aber eingezeichnet ist auch, wo das in den nächsten 10 Jahren der Fall sein wird, wenn es mit der Klimaerwärmung so weitergeht wie bisher. Und ich muss sagen, der Blick auf diese Karte, der ist schon erschreckend, denn die meisten städtischen Gebiete, die sind dort tatsächlich gelb schraffiert. Hier und da gibt es orange Flecken. Diese orangen Flecken, die zeigen, wo es jetzt schon Hitzeinseln gibt. Und die gelbe Schraffierung, die zeigt, wo das in Zukunft in den nächsten 10 Jahren der Fall sein wird. Und damit soll eben den Gemeinden die Möglichkeit gegeben werden, diesem Hitzestau vorzubeugen. Denn gerade da, wo eben am meisten Menschen leben, dort ist es auch am heißesten. Diskutiert wird dann hier eben über Konzepte wie die Schwammstadt. Es gibt auch schon erste Projekte, wo sowas umgesetzt wird oder werden soll. Aber die sichtbarste Maßnahme gegen die Hitze, das sind vereinzelt diese Nebelsprühanlagen, die hier und da in den Städten aufgestellt werden. Dass es da eben wirklich noch Luft nach oben gibt, das zeigt jetzt auch eine Interrogation von dieser Woche von der Gemeinderätin Elisa Chiapuzzi in Bellinzona. Sie findet, dass mehr gemacht werden müsste, um die Menschen vor Hitze zu schützen und schlägt vor, dass die Stadt Bellinzona den Menschen an den heißesten Tagen klimatisierte Räume zur Verfügung stellen könnte. Und sie schreibt eben in ihrem Text, dass das in anderen Schweizer Städten schon gemacht wird. Und ich muss sagen, dass ich davon bis zur Vorbereitung auf diese Sendung noch nie gehört habe, dass Städte sowas zur Verfügung stellen.
2: Ja, Philipp Reichen, wie ist es denn im Moment in der Westschweiz mit der Hitze? Genf liegt zwar nicht so südlich wie Lugano, aber ist immer noch südlicher wie Zürich oder Bern. Gibt es in Genf auch so Hitzewarnungen wie im Tessin?
6: Ja, die gibt es. Es ist heiß, es ist sehr heiß. Es kommt aber auch ein bisschen drauf an, wo man ist. Beispielsweise im Jura ist es sehr viel kühler als beispielsweise in Genf oder im Genfer Seegebiet. Und in Genf, da gibt es tatsächlich Hitzewarnungen in verschiedenen Kantonen, übrigens auch im Wallis. Und es fällt auf, die Kantone haben immer bessere und breitere Angebote. In Genf beispielsweise können Seniorinnen und Senioren am Morgen gratis in Schwimmbäder und am Nachmittag gratis in klimatische Kinos, sich also einen Film anschauen. Die Stadt Genf hat zudem eine Karte, auf der alle kühlen Orte eingezeichnet sind, seien dies Parks oder Buddies oder Orte mit Brunnen oder Wassersprenklern etc.
2: Und es wurden auch schon Hitzepläne aktiviert. Was heißt das?
6: Ja, das heißt zuerst einmal, Achtung, es wird heiß, die Temperaturen steigen über 30 Grad und das über mehrere Tage. Das wird dann öffentlich so kommuniziert via Medien und eben die Kantone informieren, was in solchen Situationen zu tun ist. Viel trinken, nicht an die pralle Sonne gehen, physische Aktivitäten tagsüber vermeiden etc. etc. Und die Seniorinnen und Senioren, die können sich telefonisch Ratschläge holen, da gibt es irgendwelche Hotlines und sich auch als vulnerable Personen registrieren. In Genf rufen dann Mitarbeiter von der städtischen Sozialabteilung registrierte Leute an, um zu sehen, wie es ihnen so geht. In Lausanne geht die Stadt noch einen Schritt weiter. Da schickt sie sogenannte Hilfspolizisten, also die normalerweise Ordnungsbußen verteilen, zu Pensionärinnen und Pensionären. Ich war da schon dabei. Da kommen dann 2 Assistenzpolizisten zu Monsieur oder Madame Martin nach Hause und schauen, wie diese Personen so leben, ob genügend Wasser da ist. Sie reden mit den Leuten. Sie schauen wirklich, wie es ihnen geht. Und diese Besuche werden dann auch protokolliert. Und die Pensionäre, die schätzen das sehr. Andere brauchen solche Besuche auch überhaupt nicht. Sie gehen einfach an den Genfersee und springen da ins Wasser. Da gibt es ja mittlerweile überall gute Bademöglichkeiten und die werden auch rege genutzt, nicht nur von den älteren Leuten, sondern auch von den Jüngeren.
2: Wir bleiben thematisch gerade am Genfersee. Hohe Wellen schlägt ja im Moment in der Westschweiz der G7-Gipfel im französischen Evian. Dort treffen sich die wichtigsten Staatschefs der Welt. Unter anderem wird auch Donald Trump erwartet. Anreisen werden diese Staatschefs über den Genfer Flughafen. Gegen den Gipfel in Evian wollen Aktivisten demonstrieren, und zwar in Genf. Philipp Reichen, was planen die Anti-G7-Aktivisten für eine Demo?
6: Ja, die Aktivistinnen und Aktivisten, die wollen eine Kundgebung rund um das Seeufer, also die Seepromenade, also vom rechten Seeufer wollen sie über den Pont du Mont Blanc ans linke Seeufer. Das will aber die Regierung nicht, weil das auch die Polizei nicht will. Die Aktivisten haben zwar nun endlich eine Bewilligung für eine Kundgebung bekommen, die sie seit 6 Monaten schon einfordern, aber die Regierung bewilligt nur eine Kundgebung am rechten Seeufer, also sehr partiell, so quasi grob gesagt vom Bahnhof ins UNO-Quartier und zurück, und das dürfte den Aktivisten so gar nicht schmecken.
2: Gestern hat ja der Genfer Kantonsrat in einer außerordentlichen Sitzung über die G7-Demonstrationen gesprochen. Er hat sich gegen ein Demonstrationsverbot entschieden, also es darf demonstriert werden. Wie ist es dazu gekommen?
6: Ja, diese außerordentliche Sitzung des Kantonsrats, das war so wie eine Art Showdown, der sich während Wochen angekündigt hat. Draußen demonstrierten die Aktivisten für ihre Demonstration, drinnen beriet der Kantonsrat ein Verbotsgesetz. Meine Prognose war von Anfang an, dass es das Gesetz so nicht geben wird, also kein Verbot gegen eine Kundgebung, denn dafür hätte es im Parlament 2/3 der Stimmen gebraucht. Die Bürgerlichen in Genf, die haben zwar viel zu sagen, so viel aber dann auch wieder nicht. Und so kam es, dass die Bürgerlichen ihre Ansinnen aufgaben und erklärten, man vertraue der Regierung. Meiner Meinung nach war das auch der einzige richtige Entscheid, denn wenn Parlamente beginnen zu regieren und eben sich zur Exekutivmacht aufzuschwingen, kann das ein bisschen kompliziert werden. Aber ich glaube, den Bürgerlichen, also der FDP und SVP, denen ging es vor allem darum, sich abzusichern. Denn wenn es zu Ausschreitungen kommt, dann können sie nachher sagen, schaut her, wir wollten etwas tun, wir wollten das verhindern, aber man ließ uns nicht machen.
2: Die Anti-G7-Aktivisten haben die Genfer Behörden diese Woche ja vor Gericht verklagt, weil sie immer noch keinen definitiven Entscheid zur Demonstration gefällt hätten. Das sagte die Anwältin der Aktivisten Clemence Jung im Westschweizer Fernsehen.
9: Donc aujourd'hui, à moins de 3 semaines de l'événement, le département n'a juste aucune proposition concrète à faire à ma mandante. C'est scandaleux. C'est pas ce qu'on attend d'une autorité.
2: Philipp Reichen, was wollen die Anti-G7-Demonstrierenden mit dieser Klage erreichen?
6: Ja, die Aktivistinnen und Aktivisten, die sind mit ihrer Geduld am Ende. Sie wollten einfach den Druck erhöhen, auch jetzt mit dieser Gerichtsbeschwerde. Sie wollen dafür sorgen, dass der Kanton Genf das in der Europäischen Menschenrechtskonvention verankerte Recht auf Demonstration und Versammlungsfreiheit nicht unzulässig einschränkt oder einfach grundsätzlich respektiert. Und dabei spielt ihnen auch in die Karten, dass der Europäische Gerichtshof für Menschenrechte Genf und die Schweiz vor wenigen Tagen verurteilt hat. Es ging im betreffenden Fall darum, dass der Kanton Genf die Verantwortliche des Frauenstreiks für eine Kundgebung im Jahr 2019 Kosten aufgebrummt hat. Die Frau sollte finanziell dafür gerade stehen, dass es bei einer bewilligten Demonstration eskaliert war. Nun, diese Klage, die soll eben jetzt den Druck erhöhen auf die Regierung, damit die Aktivistinnen und Aktivisten auch auf die Straße gehen können in ihrem Sinn.
2: Der Demonstrationszug soll ja dem rechten und linken Ufer des Genfersees entlangführen. Sie haben das vorher erwähnt, und zwar über die bekannte Mont-Blanc-Brücke. Von dieser Brücke hat man einen direkten Blick zum berühmten Chateau in Genf, und bei schönem Wetter sieht man auch im Hintergrund den Mont-Blanc. Das ist quasi das Postkartenmotiv von Genf. Das ist ein ziemlich prominenter Ort für eine Anti-G7-Demonstration. Ist das möglicherweise auch das Problem, Philipp Reichen?
6: Ja, was das genaue Problem ist, hängt wirklich davon ab, mit wem man spricht. Die Aktivistinnen und Aktivisten, die wollen eine Präsenz mitten in der Stadt. Sie wollen zeigen, die Stadt gehört auch uns. Man kann jetzt nicht einfach ein paar Staats- und Regierungschefs einfliegen und dann alles blockieren. Es geht ihnen ums Prinzip und sie sagen, auch die Lake Parade, der Umzug der LGBTQ-Community, der geht eben auch über den Pont de Mont Blanc und das ist so quasi wie eine Tradition. Eine richtige Demo geht einfach über diese Brücke. Die Regierung und die Polizei wiederum, denen geht es um die Sicherheit aller Bürgerinnen und Bürger. Je isolierter und weiter weg die Kundgebung von der Innenstadt ist, desto besser für sie und für die Stadt. Sie rechnen damit, dass es auch gewaltbereite Personen gibt, die sich eben dann unter die Demonstrierenden mischen und eben diese an sich friedlich geplante und verlaufende Demo eskalieren lassen.
2: Der G7-Gipfel bringt für Genf, aber auch für Lausanne sehr viele Einschränkungen mit sich. Obwohl es sich ja um ein französisches Treffen handelt, so landen die ausländischen Staatsgäste auf dem Genfer Flughafen und werden dort über Schweizer Boden nach Evian reisen. Und von Lausanne verkehren auch Schiffe nach Evian, die von vielen Pendlern genutzt werden. Die Regierung ruft dazu auf, im Homeoffice zu arbeiten. Was bedeutet dieser Gipfel für die Schweizer Bevölkerung?
6: Ja, man muss vielleicht sagen, für die Schweizer und die französische Bevölkerung, weil ja, die Grenzgängerinnen und Grenzgänger sind vor allem betroffen davon. Also all diese Leute, die wirklich jeden Tag, und das sind Tausende, Zehntausende, die jeden Tag über die Grenze gehen, die können einfach nicht mehr so einfach von einem Land ins andere gelangen. Und das führt dazu, dass die Leute sich sehr gut überlegen müssen, was tue ich? Ich habe gestern einen Schweizer getroffen, der in Evian lebt, der in Evian bleiben wird, und zwar etwa 2 Wochen lang. Er sagt, ich kann es mir nicht mehr leisten, irgendwie an der Grenze blockiert zu sein. Ich werde von zu Hause aus arbeiten. Und dann gibt es Französinnen und Franzosen, die in der Schweiz arbeiten, die dann einfach in der Schweiz bleiben, tagelang, wenn es das Privatleben so erlaubt. Also dieser ganze Gipfel, der beeinträchtigt wirklich das Leben der Leute massivst.
2: Nicht nur der G7-Gipfel in Frankreich sorgte diese Woche für Schlagzeilen in der Westschweiz, sondern auch der bekannte französische Sänger Patrick Bruel.
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2: Das ist ein Hit, Où sont les rêves? Nun ist der Ruf von Patrick Bruel angeschlagen. Mehrere Frauen werfen ihm Vergewaltigung vor und sexuelle Übergriffe. Bruel hätte im Juni in Freiburg am Ballarena Indoor Festival auftreten sollen. Das ist ein kleines Festival, von dem gibt es im Sommer und im Winter eine Ausgabe. Am Dienstag hat die Festivalleitung entschieden, das Konzert von Bruel Ende Juni zu verschieben. Es wird also nicht abgesagt, sondern verschoben. So habe man eine Lösung gefunden, die für alle passe, sagte Jean-Luc Gorbateau vom Ballarena Indoor Festival im Westschweizer Fernsehen.
11: Difficile aujourd'hui parce qu'on a des gens qui veulent venir au concert, il y a des gens qui veulent boycotter le concert. Alors nous, on préfère, on a trouvé une solution qui tâche de satisfaire tout le monde, même aussi l'artiste. Alors ben, on reporte et on laisse faire en fait la justice durant ce temps-là son travail.
2: Philipp Reichen, auch das international bekannte Paleo Festival in Nio, das ist ein anderes Festival, das größte Open-Air-Festival in der Schweiz, hat reagiert und Patrick Bruel ein generelles Auftrittsverbot erteilt, obwohl er dort in diesem Jahr ja gar nicht auftritt. Wie kam es dazu?
6: Ja, das Paleo Festival hat Patrick Bruel tatsächlich kurzerhand zur Persona non grata erklärt, zur unerwünschten Person. Bruel, ein Säulenheiliger des französischen Chansons, muss man sagen, hat in Nyon schon mehrmals gespielt, mehrmals gesungen. 2019 klagte dann aber eine freiwillige Helferin, er habe sie sexuell belästigt und bedrängt. Und dieser Vorwurf, der schien so weit begründet, dass nun das Festival entschied, Patrick Bruel nie mehr einzuladen, also heute nicht und in Zukunft auch nicht. Die Paleobühne bleibt für ihn also definitiv verschlossen.
2: Und wie schwerwiegend ist dieses Auftrittsverbot für Patrick Bruel?
6: Ja, ich würde sagen, sehr schwerwiegend. Das Paleo ist ja nicht ein unbedeutendes Festival. Es ist das größte Open-Air-Festival der Schweiz und es setzt damit ein klares Zeichen. Aber es ist auch klar, wenn sich Festivals gegen sexuelle Gewalt einsetzen, also bei den Besucherinnen und Besuchern beispielsweise, dann kann man es nicht tolerieren, wenn die Stars dann, die auf der Bühne stehen, eben diese Werte nicht respektieren. Dutzende von Frauen in Frankreich und Belgien, die werfen Brühl sexuelles Fehlverhalten vor. Sie haben es vorhin gesagt, es gibt Strafanzeigen und auch in Nyon gibt es eben neben dem Vorfall aus dem Jahr 2019 nun weitere Vorwürfe gegen Brühl.
2: Patrick Brühl soll noch am Puy Live Festival und im November in Genf auftreten. Das Konzert in Puy ist bereits ausverkauft. Werden diese Auftritte stattfinden? Was denken Sie, Philipp Reichen?
6: Ja, aktuell schon. In Puy diskutiert man nun aber jetzt heftig, ob Patrick Brühl überhaupt auftreten sollte oder nicht. SP und FDP fordern Brühl öffentlich auf, nicht an den Genfersee zu reisen. Die Sache ist aber die, Brühl hat einen Vertrag, der ihm eine Gage von mutmaßlich mehreren hunderttausend Franken garantiert, wenn er spielbereit respektive singfähig in Puy erscheint. Und dieses Geld schuldet ihm dann das Festival, wenn es auch den Auftritt absagen würde. Und damit kann natürlich ein massiver Schaden entstehen, wenn man eben Brühl auslädt. Das Festival ist wirklich in einer verzwickten Situation. Die Politik versucht nun, diesen Brühl dazu zu bringen, eben von sich aus diesen Auftritt abzusagen. Aber das ist bis jetzt noch nicht passiert. Also Stand heute wird Patrick Brühl in Puy singen.
2: Der Sänger Patrick Brühl ist vielen in der Deutschschweiz kaum ein Begriff. Wir haben zu Beginn ein kurzes Lied von ihm gehört. In der Westschweiz ist das offenbar anders. Können Sie uns den Sänger noch kurz vorstellen?
6: Patrick Brühl ist 67 Jahre alt. Er wurde in Algerien geboren, hat aber die französische Staatsbürgerschaft. Er ist Sänger und Schauspieler und was ich jetzt erst auf diese Sendung erfahren habe, er ist auch ein erfolgreicher Pokerspieler. Und eben in Frankreich ist er eine lebende Legende. Beliebt ist er auch, weil er sich immer wieder für wohltätige Zwecke engagiert. Aber gerade diese Woche wurde er an einem Konzert in Paris von Frauenrechtlerinnen sozusagen ausgebuht und sein Konzert wurde gekapert. Die Frauen wollten auf Brühls Verfehlungen aufmerksam machen und Brühl musste dann sein Konzert für mehrere Minuten unterbrechen. Sowas hat es im Fall von Patrick Brühl bisher noch nie gegeben und ich denke, das zeigt, dass sein Legendenstatus tatsächlich ins Wanken gekommen ist.
2: Das war sie, die Sendung «Die Woche in den Schweizer Sprachregionen». Vielen Dank meinen Gästen Martina Kobiela, Redaktorin bei der Tessiner Zeitung. Arrivederci.
7: Arrivederci, grazie e a presto.
2: Und Philipp Reichen, Westschweiz-Korrespondent von SRF. Au revoir.
6: Au revoir et à bientôt et un très bon weekend.
2: Ich bin Nicole Ross. Adieu miteinander. 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

0: Die Nachrichten von SRF um 17:30 mit David Burkhardt. Zum fünften Mal stand die Schweizer Eishockey-Nationalmannschaft in einem WM-Final. Zum fünften Mal musste sie als Verliererin vom Eis. Zum Abschluss der Heim-WM verlor die Schweiz den Final in Zürich gegen Finnland knapp mit 0:1. Das einzige und entscheidende Tor fiel erst in der 11. Minute der Verlängerung. Sportredaktor Christoph Stärchi.
1: Wieder eine Niederlage im WM-Final. Wieder, wie schon im letzten Jahr, in der Verlängerung. Wieder konnten die Schweizer im Final kein Tor erzielen. Zum dritten Mal hintereinander. Eine bittere Niederlage für die Schweizer. Alle 9 Spiele an der Heim-WM hatten die Schweizer vor dem Final gewonnen. Am meisten Tore aller Teams erzielt. Im Final fanden sie aber kein Rezept gegen den technisch starken und disziplinierten Gegner. Der Weg zum gegnerischen Tor schien zu. Einzig im dritten Drittel erspielten sich die Schweizer Torchancen, blieben aber ohne Abschlussglück. Finnland gewinnt zum fünften Mal den WM-Titel. Die Schweiz gewinnt zum dritten Mal in Serie die Silbermedaille. Sieger der Herzen, immerhin diesen Titel, haben die Schweizer an der Heim-WM gewonnen. Sie schafften es, eine riesige Euphorie bei den Fans zu entfachen. Auf den ersten WM-Titel müssen die Schweizer aber weiterhin warten.
0: Bei den Präsidentschaftswahlen in Kolumbien zeichnet sich eine Stichwahl ab. Im ersten Wahlgang erreichte niemand mehr als die Hälfte der abgegebenen Stimmen. Nach vorläufigen Ergebnissen holte in der ersten Runde der rechtsgerichtete Anwalt Abelardo de la Espriella mit knapp 44% am meisten Stimmen. Auf Platz 2 folgt der linke Senator Ivan Cepeda mit 41%. Die Stichwahl ist in 3 Wochen angesetzt. Der amtierende Präsident Gustavo Petro sagte jedoch, er erkenne das vorläufige Ergebnis nicht an, er warte das von Richtern geprüfte Endergebnis ab. Gustavo Petro war vor 4 Jahren als erster linker Präsident in der Geschichte Kolumbiens gewählt worden. In Kolumbien ist die Amtszeit des Präsidenten laut Verfassung auf 4 Jahre beschränkt. Die USA wollen die Regeln für den Export von Chips nach China weiter verschärfen. Damit soll verhindert werden, dass China in Sachen künstlicher Intelligenz zu den USA aufschließt. Es geht dabei im Wesentlichen um Produkte des US-Unternehmens Nvidia. Für die besten Nvidia-Produkte haben die USA China bereits mit Handelsbeschränkungen belegt. Neu gelten diese nun nicht mehr für den direkten Export nach China, sondern auch für Tochterunternehmen von chinesischen Firmen im Ausland. Das Wetter. Heute wird es ziemlich sonnig bei 25 Grad. In der zentralen Ostschweiz sind zum Teil noch Schauer möglich. Das waren Nachrichten von Radio SRF. Verantwortlich David Burkhardt.
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4: Schon bald will SpaceX abheben. Nicht ins All wie sonst, jetzt geht's Richtung Börse. Das Weltraumunternehmen von Elon Musk will an die Börse. Und schon jetzt ist vom größten Börsengang aller Zeiten, ja des Universums, die Rede. Musk greift nach den Sternen und mit ihm hoffen viele darauf, dass es Geld wie Sternstaub regnet. Falls diese Träume nicht platzen.
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4: Wie bei einer Mission ins All gibt es auch bei einer Mission an die Börse Risiken. Musk hat aber vorgesorgt und an den Regeln schrauben lassen. Zu seinen Gunsten. Wie genau, das schauen wir uns an bei News Plus. Ich bin Rina Telli, salut zusammen.
5: Es dauert nicht mehr lang, dann werden wir den größten Börsengang in der Geschichte der Menschheit erleben. Die Rede ist von SpaceX.
6: Bei SpaceX hat es in der vergangenen Woche offiziell die Nachricht gegeben, dass die Unterlagen zum IPO eingereicht wurden.
7: Beobachter gehen davon aus, dass die Bewertung auf 2 Billionen US-Dollar steigen könnte.
5: Sagen wir ganz ehrlich, die Wahrscheinlichkeit, dass diejenigen, die hier die Aktie zum IPO-Preis bekommen, ein gutes Geschäft machen, die ist ziemlich hoch.
4: Also da wird mit Superlativen um sich geschmissen. Das Ganze ist schon jetzt spektakulär, obwohl die Show noch gar nicht begonnen hat. Voraussichtlich ist es in rund 2 Wochen, am 12. Juni, soweit. Eben, der größte Börsengang aller Zeiten. Aber was heißt das genau?
8: Ja, das heißt einfach, dass es werden so viele Aktien verkauft wie noch nie zuvor in der Geschichte, und zwar gemessen am Wert.
4: Das ist mein Kollege Manuel Rentsch. Er arbeitet eins nebenan in der Wirtschaftsredaktion von SRF. Er hat die konkreten Zahlen zu all den Superlativen.
8: An einem einzigen Tag werden auf einen Schlag SpaceX-Aktien im Wert von rund 75 Milliarden Dollar auf den Markt gebracht.
4: 75 Milliarden. Könnt ihr euch das vorstellen? Ich nur so halb. Mit 75 Milliarden Dollar könnte man je nach Modell 1,5 bis fast 2 Millionen Teslas kaufen. Manuel hat noch einen anderen Vergleich.
8: Das muss man sich mal vorstellen, wie das im Supermarkt zu und her gehen würde, wenn an einem Tag plötzlich Produkte im Wert von eben 75 Milliarden Dollar verkauft werden müssten. Das gäbe ja ein Chaos. Die Börse ist natürlich vorbereitet, aber selbst in diesem Fall ist es eine Herausforderung. Der bisherige Rekord lag bei knapp 26 Milliarden Dollar verkaufter Aktien, als die staatliche Ölgesellschaft von Saudi-Arabien an die Börse ging. Das war vor 7 Jahren.
4: Damit würde SpaceX den bisherigen Rekord um das Dreifache toppen. Ein Superlativ jagt den nächsten, obwohl, und das finde ich recht interessant, obwohl SpaceX die letzten Jahre Milliardenverluste eingefahren hat. Ich meine, für mich tönt das nach einem harten Widerspruch. Die Antwort liegt in den unendlichen Weiten des Universums und den Möglichkeiten, die man sich dort erhofft. Musk träumt von der Besiedelung von Mond und Mars und noch viel mehr. Die Erwartungen scheinen bei manchen größer als die Skepsis.
8: Ja, die Erwartung ist, dass SpaceX die Dominanz im Weltraumgeschäft weiter ausbauen kann. Es gibt kein anderes Unternehmen, das so viele Satelliten in der Erdumlaufbahn hat. Und das wird in den kommenden Jahren noch extremer. Es ist wie im Wilden Westen. Wer zuerst kommt, der nimmt sich die besten Grundstücke. Das gilt auch für das All, weil der Raum ist beschränkt. Elon Musk kontrolliert zunehmend die untere Erdumlaufbahn, die am interessantesten ist. SpaceX, das sind ja drei völlig unterschiedliche Geschäftsbereiche. Erstens gehört Starlink dazu, das ist die Perle im Unternehmen. Das ist das Satelliten-Internet mit bereits rund 10 Millionen Kundinnen und Kunden, die Internet via Satellit beziehen. Starlink ist der einzige Bereich im Unternehmen, der wirklich profitabel ist. Es ist das schnellst wachsende Telekom-Unternehmen der Welt. Das zweite Geschäft, das sind die Raketen. Das ist eine Art Weltraumtaxi. Mit den Raketen werden unter anderem Satelliten für die US-Regierung transportiert, Crewmitglieder der NASA zur Weltraumstation und so weiter. Und der dritte Bereich ist die künstliche Intelligenz. In diesem Geschäft ist auch die ehemalige Kurznachrichtenplattform Twitter, die nun X heißt. Die Geschäfte laufen völlig unterschiedlich. Der Bereich künstliche Intelligenz verschlingt unglaublich viel Geld und zieht das Unternehmen nach unten. Das sind halt Investitionen. Im vergangenen Jahr machte SpaceX dann auch einen Verlust von rund 5 Milliarden Dollar.
4: Wie will jetzt denn SpaceX von diesem Börsengang profitieren?
8: Ja, SpaceX profitiert vom zusätzlichen Kapital und von einem größeren Spielraum. Ein Börsengang bringt ja neues Geld, also zusätzliche Investorinnen und Investoren. Und die Firma braucht eben viel Kapital, um die Pläne umzusetzen, die riesigen Investitionen in die verschiedenen Bereiche. Nach dem Börsengang hat SpaceX zudem die Möglichkeit, weitere Aktien zu verkaufen oder auch andere Firmen zu übernehmen und dabei mit eigenen Aktien zu bezahlen. Es gibt zum Beispiel bereits Spekulationen, dass sich SpaceX mit Tesla zusammenschließen könnte, eine Firma, die auch von Elon Musk kontrolliert wird. Und solche Optionen eröffnen sich auch mit dem Börsengang.
4: Spannend finde ich, dass SpaceX einen relativ großen Teil der Aktien, ungefähr 30%, an Kleinanlegerinnen und Kleinanleger verkaufen will. Warum?
8: Das Argument ist, dass sich viele Menschen dafür interessieren könnten, für diese Aktie. Auch nach dem Börsengang wird der Firmengründer Elon Musk die Firma weiter kontrollieren. Er ist der Kopf des Unternehmens. Nun ist es so, dass seine Person extrem polarisiert. Die einen hassen ihn, die anderen sind beeindruckt davon, was er bisher alles aufgebaut hat und erreicht hat. Nun ist das Kalkül, dass viele Kleinanlegerinnen und Anleger wohl interessiert sind, Aktien zu kaufen. Die professionellen Investoren, die sind dann wohl etwas skeptischer, wenn man eben auch betrachtet, dass SpaceX nach wie vor in den roten Zahlen steckt.
4: Da kommt also einiges zusammen. Faszination Weltall, KI, die Figur Musk. Die einen können nicht mit ihm anfangen und würden ihn gern auf den Mond schicken. Für Musk kein Problem, da will er ja eh hin. Andere wiederum glauben an ihn und an seine Ideen. Für Musk läuft's gut. Die Regeln an der Börse in New York sind erst gerade geändert worden, zugunsten von Musk.
8: Es geht darum, dass SpaceX nur einen kleinen Teil der Aktien an der Börse verkaufen will, nur 4-5% des Aktienkapitals. Das ist der sogenannte Free Float. Und die restlichen rund 95% der Aktien bleiben weiterhin bei Elon Musk und den weiteren bisherigen Geldgebern. Obwohl dieser Free Float sehr gering ist, wird SpaceX bereits in die wichtigen Aktienindizes aufgenommen. Zum Beispiel den Nasdaq 100. Das ist einer der wichtigsten solcher Indizes der Welt. Und das hat Folgen. Bisher war die Regel, dass der Anteil frei handelbarer Aktien eines Unternehmens bei rund 10% liegen sollte, um in den Index aufgenommen zu werden.
4: Das sorgt für Aufregung, dass SpaceX nur einen kleinen Teil der Aktien an der Börse handeln will. Nur etwa halb so viel wie früher üblich, bevor die Regeln geändert worden sind. Und das hat Folgen.
8: Wenn eine Aktie nun in den Index aufgenommen wird, dann heißt das, dass indexorientierte Anlagefonds, wie zum Beispiel Pensionskassen, Geld in die Firma investieren müssen. Mit anderen Worten, dank verschiedener Tricks, dank der kurzfristig geänderten Spielregeln, wird nun auch das Geld von Pensionskassen und Kleinanlegern in SpaceX investiert mit dem Börsengang.
4: Für Aufregung sorgen auch andere Regeln, die geändert worden sind. Die von SpaceX. Dass Elon Musk nicht abgesetzt werden kann als Chef. Dass er über den Verwaltungsrat bestimmen kann. Und dass in einem Streitfall kein öffentliches Gericht zuständig ist. Das heißt, diese Regeln sind zugunsten von Musk abgeändert worden.
8: Das ist richtig. Und die Vorwürfe sind sicher ernst zu nehmen. Es ist wie während eines Spiels plötzlich die Regeln geändert werden. Das ist nicht normal. Es zeigt den Einfluss von Elon Musk. Man hat ihm den roten Teppich ausgerollt. Auch nach dem Börsengang wird er das Unternehmen kontrollieren. Er hält weiterhin einen Anteil der Stimmrechte von mehr als 80%. Das heißt, er kassiert das Geld der Menschen, Pensionskassen und Anlagefonds und dennoch diktiert er den Kurs. Es gibt im Unternehmen etliche Probleme der Corporate Governance, der guten Unternehmensführung.
4: Heißen das, dass die Börse auch an SpaceX glaubt?
8: Nein, das heißt es nicht. Es heißt einfach, das generiert natürlich Geld, das generiert Einnahmen und es geht um das Prestige. Stellen Sie sich vor, die andere Börse bekommt dann Zuschlag, dann denkt man, ja, die ist vielleicht besser, technisch weiter. In diesem Konkurrenzkampf ist das entscheidend.
4: Was heißt das jetzt alles für den geplanten Börsengang? Gibt es da Widerstand?
8: Nein, ich rechne nicht damit. Eigentlich hätte allenfalls die Börsenaufsicht einschreiten müssen. Aber die wird ja von der Regierung von Donald Trump kontrolliert und die hat kein Interesse daran, solche enormen Börsengänge zu stoppen. Man will das Casino nicht bremsen.
4: Mitte Juni will also SpaceX an die Börse. Schauen wir uns mal an, was das ganz konkret heißen könnte. Angenommen, SpaceX geht wirklich durch die Decke. Wer profitiert alles davon?
8: Am meisten davon würden die bisherigen Eigentümer profitieren. Allen voran Elon Musk. Denn sie verkaufen ja nur einen kleinen Anteil ihrer Aktien, eben diese 4-5%. Den Rest behalten sie. Wenn der Kurs steigt, dann werden Elon Musk und seine Entourage noch reicher. Das Unschöne ist vor allem aber auch, dass es nach dem Börsengang zwei unterschiedliche Aktienkategorien geben wird. Solche mit einem tiefen Stimmrecht und solche mit einem hohen Stimmrecht. Und es ist ja klar, dass die Aktien mit dem hohen Stimmrecht unter anderem bei Elon Musk bleiben, der damit alles überstimmen kann. Beim Börsengang von Tesla war das noch nicht der Fall. Daraus hat er gelernt und verschafft sich mit den zwei Aktienkategorien mit unterschiedlichem Stimmrecht die Kontrolle.
4: Wenn es gut läuft, können sich vor allem Musk und Co. freuen. Sie behalten den Großteil der Aktien und damit die Zügel und allfällige Gewinne in ihren Händen. Die Mission von SpaceX an der Börse kann aber auch anders ausgehen. Angenommen, der Höhenflug bleibt aus, wer verliert dann alles? Was sind die Risiken?
8: Wenn der Höhenflug ausbleibt oder der Kurs fällt, dann trifft dies all jene, die in die Aktien investieren. und natürlich auch die bisherigen Aktionäre. Das größte Risiko beim Börsengang ist aus meiner Sicht, dass sich alles auf diese Person Elon Musk fokussiert. Stellen Sie sich vor, der Mann hat einen Autounfall oder einen Herzinfarkt. Das würde bedeuten, dass das Kartenhaus zum Teil zusammenbrechen würde. Firmen, die so stark auf einzelne Persönlichkeiten setzen, sind ein Risiko. Das ist mit ein Grund, weshalb ich nicht in die Aktie investieren würde, selbst wenn mir dabei große Gewinne entgehen würden. Es gibt einfach Grundsätze der Corporate Governance, die hier nicht eingehalten werden. Diese Machtkonzentration ist ein Problem. Das Schicksal einer Firma so stark auf einzelne Personen aufzubauen, ist ja eine Art fahrlässig. Das wird sich früher oder später rächen.
4: SpaceX will nicht nur das Universum erobern, sondern auch ganz Weltliches, wie die Börse. Ignition. Elon Musk, der reichste Mann der Welt, könnte der erste Billionär überhaupt werden, habe ich gelesen. Seinen Bonus soll er aber erst bekommen, wenn 1 Million Menschen auf dem Mars leben. In einem Bericht von SpaceX steht, es sei ein Bestreben, die Menschheit zu einer intergalaktischen Spezies zu machen. Man wolle den Menschen das Schicksal der Dinosaurier ersparen. Das war's für heute mit News Plus. 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Heute waren für euch Julius Schmid, Martina Koch und Rina Telli am Start. Salutame. Und bis dann. Das war eine Wiederholung unseres Podcasts News Plus, eine Ausgabe von letzter Woche. Schön hören Sie Ihren Infosender. Weiter geht's jetzt bei uns mit einem ganz anderen Thema, mit Susanne Stöckel in der Sendung Politikdebatte.
9: Ein bekannter Politiker sagte mal, die Rente ist sicher. Das war in den 80ern, ist lange her. Mittlerweile glauben da irgendwie nicht mehr so viele Leute dran. Damit die AHV weiterhin sicher bleibt, stecken die Bundesparlamentarierinnen und Parlamentarier in der Sommersession ab nächster Woche die Köpfe zusammen und brüten darüber, wie man mehrere Milliarden Franken jährlich zusammenbekommt. Der Grund? Die 13. AHV wird Ende Jahr zum ersten Mal ausgezahlt. Eine Lösung, wo das Geld dafür herkommen soll, bräuchte es drum recht rasch. Ein zweiter großer Knackpunkt in Sachen Rente, der aktuell wieder diskutiert wird, ist das Rentenalter. Sollte man das erhöhen oder nicht? Über all das rede ich mit SP-Ständerätin Flavia Wasserfallen aus dem Kanton Bern und SVP-Ständerat Hannes Germann aus dem Kanton Schaffhausen. Mein Name ist Susanne Stöckel. Herzlich willkommen in der Politikdebatte.
10: Guten Tag.
11: Guten Tag.
9: Jetzt am Montag eben startet die Sommersession, dann debattieren Sie im Parlament darüber, wie die 13. AHV finanziert werden soll. Zwei Hauptmodelle gibt's. Ich reiß das mal kurz an, damit die Zuhörerinnen und Zuhörer da auch wissen, wovon wir reden. Entweder man finanziert die 13. AHV über eine erhöhte Mehrwertsteuer, das wollen National- und Bundesrat ein bisschen unterschiedlich, oder eben man macht ein Mischmodell aus höherer Mehrwertsteuer und höheren Lohnbeiträgen, das will der Ständerat. Hannes Germann, Sie sind eher bei der Nationalratlösung, der will die Mehrwertsteuer befristet anheben, also nur während einiger Jahre. Warum sind Sie dafür?
11: Ja, es ist einfacher, wenn wir über die Mehrwertsteuer gehen, dann haben wir auch eine breitere Basis, die bezahlt. Ansonsten über Lohnbeiträge tragen das primär wieder die Arbeitnehmenden und auch die Jungen und natürlich auch die Unternehmen. Und da sind wir jetzt gut beraten, die nicht zusätzlich zu belasten. Machen wir eine einfachere Lösung. Wir gehen über die Mehrwertsteuer. Dort beteiligen sich auch die Rentnerinnen und Rentner, die ja jetzt eine 13. zusätzlich bekommen.
9: Flavia Wasserfallen, warum finden Sie das? Das reicht nicht mit der Mehrwertsteuer?
10: Ja, wir haben ja sehr viele Sitzungen abgehalten zu den verschiedenen Finanzierungslösungen und uns auch viele Modelle berechnen lassen. Und mich hat einfach ganz klar überzeugt und auch die Mehrheit des Ständerats bisher, dass eine Mischlösung eigentlich die solidarste und auch fairste Finanzierungslösung ist und für ein durchschnittliches Haushaltseinkommen berechnet auch weniger belastend als nur die Mehrwertsteuer. Und ich möchte auch ganz konkret die Beiträge nennen, weil wir konnten zum Glück aufgrund der wirklich positiveren Finanzaussichten, die wir auch zur Kenntnis nehmen durften in der Kommission, die Beiträge noch einmal senken. Und wir sind jetzt bei der Ständeratslösung bei 0,3% Lohnbeiträge, das heißt 0,15 Arbeitnehmerin, 0,15 Arbeitgeber und 0,4% Mehrwertsteueranhebung. Und das würde einen durchschnittlichen Haushalt um 350 Franken im Jahr belasten. Beim Mehrwertsteuermodell sind es höhere Beträge.
9: Und glauben Sie beide, dass Sie sich da irgendwo finden können?
11: Ja, das wird sich weisen. Auf jeden Fall sind wir schon verpflichtet, dem Volk eine Lösung vorzuschlagen. Ob sie eine Mehrheit finden wird, das muss sich weisen. Aber ich denke auch, wenn wir das überzeugend darlegen können, dann haben wir eine Chance. Aber es kann auch sein, dass das ganze Bach abgeht in beiden Lösungsvarianten. Im Übrigen möchte ich noch zur Mehrwertsteuer sagen, da sind es doch auch jene Leute, die sehr viel verdienen, die wohlhabend sind, die auch entsprechend mehr konsumieren und im ganzen Grundversorgungsbereich drin sind ja die reduzierten Sätze, also für Lebensmittel und anderes Güter des täglichen Bedarfs haben wir den tiefen Satz, da ist es fast nicht relevant.
10: Darf ich kurz reagieren? Ich bin wirklich froh auch über die Aussage meines Kollegen, dass wir eine Lösung bringen müssen. Ich glaube, das ist in unserer Verantwortung. Aber was ich eben bestechend finde am Ständeratsmodell, wenn ich es so nennen darf, ist eben, dass wir einerseits bei der Mehrwertsteuer eine Solidarität haben zwischen der erwerbstätigen Bevölkerung und der Rentnerinnen und Rentner, die allesamt Mehrwertsteuer beitragen. Und bei den Lohnbeiträgen haben wir eben diese Solidarität, die jetzt angesprochen wurde, zwischen höheren Einkommen und tieferen Einkommen. Und das ist natürlich dann wirklich für die Menschen mit bescheidenen und mittleren Einkommen eine viel fairere Lösung und deshalb auch ausgewogener.
9: Also Sie könnten sich zum Beispiel, Flavia Wasserfallen, auch vorstellen, je nachdem für die befristete Mehrwertsteuer ohne Lohnbeiträge zu stimmen?
10: Also was ich wirklich schwierig finde am Modell Befristung, wenn ich bei dem mal stehen bleiben darf, ist ja, dass wir eine stetige Leistungserhöhung einbringen, nämlich die 13. AHV-Rente. Sie wird Ende dieses Jahres ausbezahlt. Und dafür eine befristete Lösung vorzuschlagen, finde ich nicht ganz ehrlich und richtig. Ich vermute hinter diesem Lösungsvorschlag die Strategie, man möchte trotzdem die AHV schwächen und nicht auf solide Beine stellen mit dieser Zusatzleistung, damit später wieder die Rentenaltererhöhung auf den Tisch kommen kann. Also die Befristung finde ich eigentlich quer in diesem Konzept und wie gesagt, finde ich halt die Mischvariante mit Lohnbeiträgen und Mehrwertsteuer viel ausgewogener als jetzt eine reine Mehrwertsteuer. Mhm. Aber ich bin am Ende bei Kollege Germann, wir müssen eine Lösung bringen.
9: Hannes Germann, AHV schwächen war so ein Stichwort, was Flavia Wasserfallen gebracht hat.
11: Nein, das will ja niemand. Aber wir haben einen gewissen Reformdruck und der würde natürlich schon reduziert, wenn man jetzt eine Finanzierung quasi auf ewig schon sicherstellt. Wir haben ja diese Aufgabe dem Bundesrat übertragen, ab 2030 eine Reform zu bringen, die dann mindestens für die nächsten 10 Jahre wiederum die AHV im Gleichgewicht behält. Und wir würden wie nicht Wort halten und jetzt quasi auf Vorrat schon diese Reform vorfinanzieren. Und das will man nicht, denn wenn zu viel Geld da ist, dann wird es auch ausgegeben. Dann kommen neue Forderungen, wo man noch zusätzliche Leistungen erbringen könnte. Und das möchte ich persönlich nicht. Ich möchte der AHV Sorge tragen, freue mich für alle, die 13. kriegen. Und ich möchte aber auch für die Kinder und die jungen Menschen natürlich die AHV langfristig sichern.
9: Also um das nochmal klarzustellen, befristet wollen Sie es machen, weil
11: bis 2033,
9: damit der Bundesrat genug Zeit bekommt, die AHV-Reform anzugehen, die dann ansteht.
11: Genau, ursprünglich haben wir ja nur eine Befristung bis 2030 vorgesehen. Aha. Und jetzt bieten wir mit den 3 Jahren etwas mehr Spielraum. Ich glaube, das ist auch dem Bundesrat gegenüber fair und es braucht dann ohnehin 1, 2, 3 oder vielleicht mehr Jahre, bis am Schluss die endgültige Variante dann steht.
9: Und da möchte ich gerne gerade einhaken und über das zweite große Thema reden. Eben selbst wenn dann die 13. AHV finanziert wäre, dann bleibt eben diese nächste große Frage, wie man mit dem Rentenalter umgeht. Der Bundesrat hat gerade eben gesagt, wie er sich die nächste AHV-Reform so ungefähr vorstellt und dabei klargemacht, das Rentenalter, das wird nicht angehoben. Es soll viel mehr Anreize geben, um länger zu arbeiten und Frühpensionierungen, die sollen weniger attraktiv gemacht werden. Hannes Germann, wie finden Sie das?
11: Ja, grundsätzlich finde ich es mal positiv, dass im Endeffekt länger gearbeitet werden soll. Das ist so einfach im System drin, ohne Erhöhung des Rentenalters. Das ist auch möglich, aber man schafft Anreize für all jene, die etwas länger arbeiten können und dies auch möchten. Aber ich sage es immer wieder, die Bedingung ist auch, dass die Arbeitgebenden hier mitmachen und die Leute dann auch wirklich beschäftigen, die arbeiten wollen. Und da habe ich manchmal meine Zweifel, dass dieses System einwandfrei funktioniert. Aber das ist eine andere Schiene.
9: Ich möchte mal beim Rentenalter bleiben, was ich nicht ganz verstehe, Frau Wasserfallen. Wir werden alle älter, die Rente wird in der Tendenz länger bezogen, es gibt weniger Erwerbstätige, die einzahlen können. Warum kann man dann nicht sagen, okay, das Rentenalter wird erhöht?
10: Das Rentenalter erhöhen in der AHV ist nicht nötig, wenn man sich die Finanzperspektiven anschaut. Das kann man einfach feststellen. Wir kommen in keine finanziellen Schwierigkeiten, wenn wir das Rentenalter für alle gleich belassen. Jetzt wissen wir auch, dass es nicht gewünscht wird und auch nicht mehrheitsfähig ist in der Bevölkerung. Die Stimmbevölkerung hat sich ganz klar dazu geäußert. Und bei einer generellen Rentenaltererhöhung wissen wir auch, das trifft die Falschen. Es trifft diejenigen, die beschwerliche Arbeiten ausführen müssen, die auch nicht eine Frühpensionierung sich einfach so finanzieren leisten können. Und da bin ich wirklich auch sehr erfreut, dass wir in der Analyse und in der groben Beurteilung absolut kongruent sind, Kollege German und ich. Anreize schaffen für längeres Arbeiten ist in Ordnung. Generelles Rentenalter erhöhen habe ich jetzt nicht gehört. Und das führt mich aber dann doch noch einmal zur Frage. Keine Rentenaltererhöhung von Ihrer Seite, Herr German, das finde ich positiv. Befristete Mehrwertsteuer, was ist dann die Lösung für die langfristige Finanzierung der 13. AHV-Rente, die weitergeht?
11: Ja, wir haben ja dem Bundesrat und der Verwaltung einen klaren Auftrag gegeben, diese Reform vorzulegen, diese Vorschläge. Sie liegen jetzt auf dem Tisch. Es ist eine ängstliche Reform. Schmerzliche Einschnitte kann ich da nicht sehen. Ich kann mich aber damit abfinden, wenn man jetzt sagt, gut, das Rentenalter muss nicht generell erhöht werden. In den nordischen Ländern gehen sie bis Alter 68. Aber da teile ich auch die Einschätzung von Frau Wasserfallen. Es würde die Falschen treffen. Ich plädiere darum ganz klar für die Definierung einer Lebensarbeitszeit. Wenn man eine gewisse Zeit, ich sage jetzt mal 45 Jahre, einbezahlt hat in die AHV, dann kann man in Pension gehen ohne Verluste. Und wenn eben jemand, der studiert und erst mit 25 oder 30 dann auch für den Staat etwas wieder abwirft, ja, dann kann man diese Leute auch gut mit bis 66 oder 67 arbeiten lassen, einfach bis sie ihre Lebensarbeitszeit auch erfüllt haben. Das wäre eine faire Lösung.
10: Ich habe jetzt einfach immer noch keine klare Antwort auf meine Frage gehört, weil schlussendlich müssen wir entscheiden, Leistungskürzungen oder Zusatzeinnahmen für die 13. Das ist die entscheidende Frage, weil diese andere Reform, die jetzt vorliegt, das ist jetzt nicht die große Reform, sie macht Optimierungen, sie bringt auch mehr Fairness, was Beitragslücken zum Beispiel betrifft, dass Menschen, die auch lange Krankentaggeld beziehen, nicht plötzlich Beitragslücken erfahren und dann weniger Rente haben. Man kann auch Anpassungen machen, Lücken schließen, weil wir Missbräuche sehen im Bereich Dividendenausschüttung. Das sind alles wichtige Elemente, aber ein Lebensarbeitszeitmodell wird oft in die Diskussion geworfen. Ich finde es prüfenswert, aber bisher haben wir, weil auch die individuellen Entwicklungen und Arbeitsverläufe so unterschiedlich sind, kein faires, praktikables Modell gefunden bis heute, das wirklich auch anwendbar wäre. Von dem her finde ich eigentlich das Modell Referenzalter halten, Anreize schaffen für längeres Arbeiten, individuell der richtige Weg.
9: Wir müssen schon in die Schlussrunde kommen. Wenn wir mal in 20 Jahren mit Ihren Kindern hier sitzen würden, glauben Sie, dass Sie dann Ihnen sagen werden können, wir haben den besten Weg, wir als Parlamentarierinnen und Parlamentarier haben den besten Weg gefunden, die Renten nachhaltig zu sichern?
11: Ja. Ja, das ist schwierig, ich hoffe es, ja.
10: Ich glaube, wir müssen einfach immer daran denken, dass wir Lösungen in der AHV mit der Bevölkerung finden, weil die Bevölkerung hat klare Signale ausgesendet und an denen vorbei zu werkeln, das bringt uns nicht viel.
9: Und würde ja dann auch bei einer allfälligen Mehrwertsteuererhöhung sowieso wieder gefordert sein.
11: So ist es.
9: Ich danke Ihnen beiden, dass Sie zu Gast waren in der Politikdebatte. SP-Ständerätin Flavia Wasserfallen und SVP-Ständerat Hannes German. Herzlichen Dank.

Einen schönen Montagmorgen aus dem Studio von SRF News. Nicolas Malzacher ist hier mit mir im Studio, Lukas Siegfried. Wir begleiten Sie gut informiert in diese Woche hinein mit ein bisschen, ja doch ziemlich enttäuschenden Sportnachrichten. Das gleich in der Sendung heute Morgen.

0: Von gestern.
1: Es wird wieder ziemlich sonnig bei 25 Grad. In der Zentral- und Ostschweiz kann es aber noch teilweise nass werden.
2: Ja, es ist eine bittere Pille für die Eishockey-Schweiz. Nach so viel Euphorie und tollen Leistungen verliert die Nazi den Final gegen Finnland mit 0:1. Der entscheidende Treffer fällt in der Verlängerung in der 71. Minute. Es ist die 5. WM-Niederlage für das Schweizer Team in 13 Jahren. Das muss zuerst einmal verdaut werden. Christoph Sterchi.
3: Wieder eine Niederlage im WM-Final. Wieder ohne ein Tor zu schießen. Zum dritten Mal hintereinander. Alle bisherigen 9 Spiele an der Heim-WM hatten die Schweizer vor dem Final gewonnen und von allen Teams an der WM am meisten Tore geschossen. Die Schweiz galt als Favorit, die Goldmedaille schien griffbereit. Im Final war aber alles anders. Warum? Trainer Yann Gadieu versucht zu analysieren.
4: Es ist schwierig zu verstehen am Ende, wenn man sieht, wie viele Tore wir haben geschossen in alle anderen Matches. Es gab ein bisschen Nervosität, weil wir wollen es zu viel. Ja, die Nervosität hat ein bisschen alles schwieriger gemacht.
3: Finnland war im Final das bessere Team. Das machten die Finnen von Anfang an deutlich, setzten die Schweizer konsequent unter Druck. Erst im dritten Drittel fanden die Schweizer irgendwie ins Spiel. Ein Tor und damit der WM-Titel blieb ihnen aber vergönnt. Nino Niederreiter war bei allen 5 WM-Niederlagen seit 2013 mit dabei. Für ihn ein weiteres Final zum Vergessen.
5: Ja, schwierig. Ich würde glaube ich die einzelne Medaille weggeben für freie Gold. Aber jetzt sind wir da, haben wir die 5 und es ist momentan schwierig zum daran denken, was genau ist.
3: Das Team von Yann Gadieu entfachte an der Heim-WM eine Euphorie bei den Fans. Im letzten Spiel wurde die Euphorie nun von Finnland gebremst. Statt Gold gab es Silber, statt Party gab es hängende Köpfe. Bei den Spielern und auch bei den Fans, die auch gestern das Schweizer Team lautstark unterstützt haben. Captain Romagnosi sagte nach dem Spiel:
6: Ja, es ist im Moment eine Riesenenttäuschung. Wir haben es so gerne geholt daheim. Die 2 Wochen, das alles, was wir nicht erleben dürfen, mit unseren Fans, mit der Euphorie. Die ganze Schweiz war für uns, ist hinter dem Team gestanden, wo ein Ziel hatte. Es war eine wunderschöne Zeit gewesen. Die hat es so verdient gehabt, den Titel. Und irgendwann ist beim Zurückschauen und es war ein einmaliges Erlebnis gewesen. Aber die Enttäuschung über die Goldmedaille wird sicher nie wegkommen.
3: Das Ziel war die Goldmedaille. Dieses Ziel haben die Schweizer knapp verpasst. Finnland gewinnt zum 5. Mal den WM-Titel, die Schweiz gewinnt zum 3. Mal in Serie die Silbermedaille.
2: Ja, es ist den Stimmen anzuhören, die Enttäuschung ist heute an diesem Montag groß. Aber man könnte auch sagen, zum wiederholten Mal hat es die Schweiz mit tollen Leistungen in den Final geschafft. Ich habe Sportredaktor Christoph Scherchi gefragt, was er denn jetzt insgesamt von dieser WM mitnimmt.
7: Allgemein sportlich war es nicht die beste Eishockey-WM aller Zeiten. Das war auch nicht zu erwarten. Weltmeisterschaften in einem Olympiajahr sind selten wirklich top, weil nicht mehr alle Nationen mit den ganz großen Stars antreten. Und das war auch in diesem Jahr so. Trotzdem wurde sehr gutes Eishockey gezeigt. Die besten Teams waren sicher Finnland, Kanada, die überraschenden Norweger und natürlich die Schweiz. Die Schweizer erneut mit einer tollen Leistung, getragen von einem tollen, lauten und euphorischen Publikum.
2: Diese Heim-WM ist in den Medien immer wieder als Volksfest beschrieben worden. Beschreibt das Ihrer Meinung nach die Stimmung gut während dieser 2 Wochen?
7: Die WM wurde schrittweise zum Volksfest. Mit den guten Leistungen der Schweizer, mit jedem Sieg ist das Interesse gewachsen. Plötzlich gab es im ganzen Land immer mehr Public Viewings, die kurzfristig organisiert wurden. In Zürich, in der offiziellen Fanzone, sah man Bilder wie beim Schlussausverkauf in den Einkaufsläden. Die Fans warteten vor dem Eingang und als die Tore geöffnet wurden, rannten sie ins Fanzelt, um dort die besten Plätze zu kriegen. Am Finalwochenende war das Fanzelt 5 Minuten nach der Toröffnung bereits voll.
2: Fast 1 Million Zuschauerinnen und Zuschauer haben nur schon den Viertelfinal gegen Schweden auf SRF am Fernsehen verfolgt. Das zeigt, das Interesse war wirklich groß, ist auch gewachsen, wie Sie das beschrieben haben. Erwarten Sie jetzt von dieser Weltmeisterschaft mit diesem großen Interesse noch einen Schub fürs Schweizer Eishockey?
7: Es kann natürlich sein, dass es jetzt Buben und Mädchen gibt, die nach diesem Erfolg und nach diesem Fest Eishockey spielen möchten. Ob ein Boom ausgelöst wird, ist schwierig zu sagen. Die Schweiz hat in den letzten Jahren bereits 4-mal eine Silbermedaille gewonnen, was ja auch sehr gut ist. Der Boom ist aber ausgeblieben. Die Zahlen der lizenzierten Spieler und Spielerinnen stagnieren.

0: seit Jahren. Ich glaube, die WM war vor allem ein temporäres und sehr schönes Frühlingsfest.
1: Sagt Christoph Sterchi nach diesem verlorenen Eishockey-WM-Final. Alle Highlights und auch die Lowlights, die ganzen Reaktionen nach dieser Partie finden Sie bei uns auf der SRF Sport-App. In Kolumbien zeichnet sich nach den Präsidentschaftswahlen eine Stichwahl ab, Lukas Siegfried.
2: Im ersten Wahlgang hat niemand genug Stimmen erreicht, um die Wahl zu gewinnen. Am meisten Stimmen holte der rechtsgerichtete Kandidat Abelardo de la Estrella mit knapp 44%. Der linke Ivan Cepeda kommt auf 41%. Das zeigen die vorläufigen Ergebnisse. Die Stichwahl ist in 3 Wochen angesetzt. Der amtierende, der bisherige linke Präsident Gustavo Petro sagt allerdings, er erkenne das vorläufige Ergebnis nicht an. Er warte das richterlich geprüfte Endergebnis ab. Gustavo Petro war vor 4 Jahren als erster linker Präsident in der Geschichte Kolumbiens gewählt worden. Die Amtszeit eines Präsidenten ist laut der Verfassung des Landes auf 4 Jahre beschränkt. Dann ein anderes Thema aus Rumänien. Letzte Woche wurde in der rumänischen Stadt Galați ein 10-stöckiges Wohnhaus von einer Drohne getroffen. Jetzt sagt der rumänische Präsident Nicu Jordan, die Drohne stamme ohne Zweifel aus Russland. Das hätten Untersuchungen durch rumänische Experten ergeben. Russland sei der einzige Verantwortliche für den Vorfall. Zuvor hatte Russlands Präsident Wladimir Putin Zweifel an der Herkunft der Drohne geäußert und verlangt, dass Rumänien Teile der Drohne nach Russland schicke, um sie dort zu prüfen. Die Drohne war in der Nacht auf Freitag auf dem Dach eines Wohnhauses eingeschlagen und hatte einen Brand ausgelöst.
1: Die israelische Armee hat gestern gesagt, sie sei im Südlibanon so weit vorgerückt wie zuletzt vor 25 Jahren. Und sie hat die Bevölkerung in der Region gewarnt, sie solle das Gebiet verlassen. Und Lukas Siegfried, dieses Vorgehen, das sorgt für Kritik.
2: Ja, unter anderem in Deutschland. Außenminister Johann Wadephul sagt, eine weitere Eskalation verschärfe die schon angespannte Lage und sorge für neue Fluchtbewegungen. Israel habe zwar legitime Sicherheitsinteressen, Zivilpersonen dürften aber nicht unter dem militärischen Vorgehen leiden. Gleichzeitig schreibt Wadephul auch, die libanesische Regierung müsse entschieden gegen die Hisbollah-Miliz vorgehen. Und wieder ein anderes Thema, die USA wollen die Regeln für den Export von Chips nach China weiter verschärfen. Damit soll verhindert werden, dass China in Sachen künstlicher Intelligenz zu den USA aufschließt. Es geht im Wesentlichen um Produkte des US-Unternehmens Nvidia. Für einige Nvidia-Produkte haben die USA China bereits mit Handelsbeschränkungen belegt. Neu gelten diese nun nicht mehr nur für den direkten Export nach China, sondern auch für Tochterunternehmen von chinesischen Firmen im Ausland.
1: Und dann geht's nochmals zurück in die Schweiz, denn im Kanton Uri ist die Axenstrasse zwischen Flüelen und Sisikon gesperrt.
2: Zwar bis mindestens am Vormittag, Grund dafür ist ein Murgang. Die Straße sei sofort gesperrt und eine Umleitung eingerichtet worden, schreibt die Kantonspolizei Uri. Verletzt wurde niemand. Schäden an der Straße habe es nach ersten Erkenntnissen keine gegeben. Das Bundesamt für Strassen will die Lage am Vormittag neu beurteilen. Dann noch die Börsendaten von SIX. Der Nikkei-Index in Tokio steigt um 0,5%. Der Euro wird zu 91,18 Rappen gehandelt und der Dollar zu 78,30 Rappen.
1: Das sind die Informationen von heute Morgen an diesem Montag, dem 1. Juni. Verantwortlich ist Rachel Berocci. Es ist 9:09.

0: Die Messerattacke vom vergangenen Donnerstag in Winterthur lässt wohl kaum jemanden kalt. Ein Mann hat am Bahnhof mit einem Messer drei Personen verletzt, eine davon schwer. So eine Tat an einem öffentlichen Ort mitten am Tag, das kann ungute Gefühle auslösen. Oder es kann auch dazu führen, dass man sich im öffentlichen Raum weniger sicher fühlt. Rosmarie Bawinski ist Psychotherapeutin und Expertin für Psychotraumatologie. Sie leitet das Schweizer Institut für Psychotraumatologie in Winterthur. Romana Kaiser hat sie gefragt, was diese Unsicherheit genau auslöse.
1: Ich denke, der Aspekt, dass es wirklich ein bekannter Raum ist, ein öffentlicher Raum, wo man vielleicht täglich schon umgestiegen ist oder täglich hin muss. Und das an so einem bekannten Ort, der vermeintlich ja unsicher ist und zu unserem Leben gehört, dass dort so etwas geschehen kann. Ich glaube, das löst eine große Erschütterung aus und geht wirklich einher mit diesem Gefühl, ja, sowas kann einem ja auch passieren. Normalerweise denke ich, leben in so einer Art illusorischem Sicherheitsgefühl und Traumata, schlimme Dinge, die sind immer weit weg oder passieren anderen. Und jetzt erlebt man, es könnte ja auch mir passieren. Das geht schon sehr nah.
2: Eben Sicherheitsgefühl beeinträchtigen, sagen Sie. Wie soll man denn damit umgehen, mit diesen Gefühlen, wenn die plötzlich da sind, wenn man sich unsicher fühlt jetzt an einem Bahnhof oder an einem öffentlichen Platz?
1: Im Prinzip kann man ja eigentlich sagen, das könnte ja überall passieren. Das könnte auch zu Hause passieren, an jedem Ort. Aber wir Menschen funktionieren so, dass wir uns eigentlich deswegen ein illusorisches Sicherheitsgefühl geben, dass wir überhaupt angstfrei leben können, dass wir uns überhaupt in der Welt bewegen können. Und wenn jetzt plötzlich aber so nah so etwas geschieht, dann wird uns bewusst, wie zufallsabhängig eigentlich das Leben sein kann. Und das ist, glaube ich, diese Erschütterung. Und wenn Sie sagen, wie soll man damit in Zukunft umgehen? Im Prinzip müssen wir uns dieser Unsicherheit stellen. Es ist manchmal Glückssache, ob uns jetzt etwas zustößt oder nicht. Und wir haben es tatsächlich nicht vollständig in unserer Hand. Und das ist eine sehr unangenehme Vorstellung.
2: Aber gibt es irgendwas, vielleicht einen Tipp, was man unternehmen kann oder was konkret auch helfen kann, dieses Sicherheitsgefühl wieder zu finden, dass ich auch ohne Angst wieder an einen Bahnhof gehen kann?
1: Ich glaube, wichtig ist, dass es einem überhaupt mal bewusst wird, dass man merkt, oh hoppla, das macht etwas mit mir, das erschüttert mich. Und eben der Bahnhof ist nicht der Ort, der eigentlich besonders gefährlich ist. Es könnte eben auch auf einer Straße oder sonst wo geschehen. Wir leben eigentlich so in einer, sagen wir so, einer Bubble. Uns kann nichts passieren, aber es kann überall passieren. Was nicht bedeutet, dass ich ständig in Angst und Schrecken sein muss, sondern ich glaube, wir müssen mit dieser Unsicherheit einfach leben. Das gehört zu unserem Dasein, sage ich mal so. Und da haben wir es ein Stück weit, wie gehen wir mit dieser Ohnmacht um? Ne?
2: Und was vielleicht zum Schluss noch, wenn jetzt die Angst mal doch zu groß wird und man merkt, ja nein, jetzt Zeit ist zwar vergangen, aber ich fühle mich einfach nicht wohl am Bahnhof, ich kann nicht mehr ohne Unsicherheit rausgehen. Wann merkt man, dass die Angst zu groß ist und wo und wie kann man sich da Hilfe holen?
1: Ich denke, wenn das wirklich jetzt nach Tagen immer noch nicht verschwindet und man spürt, oh, die Angst lässt auch nicht nach oder es kommen sogar noch mehr Ängste hinzu. Vermutlich ist da eine Vorgeschichte da, wo man ungute Erfahrungen vorher im Leben gemacht hat. Und dann kann es manchmal notwendig sein, dass man sich vielleicht an eine Beratungsstelle oder sogar an einen Therapeuten, Therapeutin wendet. Wenn man spürt, diese Ängste fangen an, dass man sich im Leben einschränkt. Dann, glaube ich, braucht es fachkundige Hilfe.
0: Das sagt die Expertin für Psychotraumatologie Rosmarie Bawinski. In Kolumbien müssen die Leute nochmals an die Urne. Bei den Präsidentschaftswahlen kommt es zur Stichwahl. Das hören wir im Update von Jenny Barke von der ARD aus Lateinamerika.
3: Bei den Präsidentschaftswahlen in Kolumbien gehen der linke Senator Iván Cepeda und der rechte Anwalt Abelardo de la Estrella in die Stichwahl. Beide konnten in der ersten Runde der Wahlen am Sonntag nicht mehr als die Hälfte der Stimmen erreichen. Wer die Nachfolge vom ersten linken Präsidenten Kolumbiens, Gustavo Petro, antritt, entscheidet sich am Sonntag in 3 Wochen. Überschattet wurde die Wahl von einem deutlichen Anstieg der Gewalt. Während Petros 4-jähriger Amtszeit sank die Arbeitslosigkeit, der Mindestlohn stieg um 75%. Doch trotz Verhandlungen der Regierung mit den Guerilla- und paramilitärischen Gruppen des Landes verschlechterte sich die Sicherheitslage deutlich. Kolumbien leidet seit Jahrzehnten unter bewaffneten Konflikten, an denen neben der Armee und linken Guerilla-Gruppen auch rechte Paramilitärs und Drogenbanden beteiligt sind. Cepeda, Sohn eines ermordeten kommunistischen Politikers, verspricht, die Politik Petros fortzusetzen, also Friedensverhandlungen mit illegalen bewaffneten Gruppen fortzuführen. Zudem plant er Reformen zur Bekämpfung von Armut und Ungleichheit, darunter Steuererhöhungen für Spitzenverdiener, die Übergabe von 1 Million Hektar Land an Opfer des jahrzehntelangen innerstaatlichen Konflikts sowie den Ausbau der Gesundheitsversorgung. Della Espreja, Anwalt und Geschäftsmann, hat noch nie ein politisches Amt bekleidet. Er präsentiert sich als politischer Außenseiter und fordert ein härteres Vorgehen gegen bewaffnete Banden sowie den Bau von 10 neuen Gefängnissen. Er setzt sich für die Förderung der Ölindustrie sowie fossile Energien ein.
0: Der Bericht von Jenny Barke war das. Vor der Ostküste von Afrika kommt es vermehrt zu Vorfällen von Piraterie. Hintergrund ist die Piraterie in Somalia, die vor mehreren Jahren schon mal Thema war und jetzt kehrt sie offenbar wieder zurück. Das besprechen wir gleich hier nach der Kurznachrichtenübersicht um 17:45.
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0: Die Schweizer Eishockey-Nationalmannschaft verpasst den WM-Titel erneut. Sie verliert den Final an der Heim-WM gegen Finnland mit 0:1 in der Verlängerung. Es ist die dritte Niederlage für die Eishockey-Nazi in einem WM-Final hintereinander. Bei den Präsidentschaftswahlen in Kolumbien zeichnet sich eine Stichwahl ab. Im ersten Wahlgang holte laut vorläufigen Ergebnissen der rechtsgerichtete Anwalt Abelardo de la Espriella mit knapp 44% am meisten Stimmen. Auf Platz 2 folgt der linke Senator Ivan Cepeda mit 41%. Die Stichwahl ist in 3 Wochen angesetzt. Der deutsche Außenminister Johann Wadephul kritisiert das Vorgehen der israelischen Armee im Südlibanon. Sie ist so weit vorgerückt wie zuletzt vor 25 Jahren. Eine weitere Eskalation verschärfe die sowieso schon angespannte Lage und sorge für neue Fluchtbewegungen, sagte Wadephul. Das Wetter an diesem Montag wird wieder ziemlich sonnig bei 25 Grad. In der Zentral- und in der Ostschweiz kann es teilweise noch Schauer geben. Ja, von der Piraterie in Somalia war in den vergangenen Jahren nur wenig zu hören. Auf dem Höhepunkt 2011 hatten Piraten noch hunderte Angriffe auf Handelsschiffe vor der Küste verübt und Schäden in Milliardenhöhe verursacht. Internationale Militärmissionen, bewaffnete Sicherheitskräfte und lokale Polizeieinheiten schienen die Piraterie dann weitgehend zurückgedrängt zu haben. Doch nun häufen sich diese Vorfälle wieder. In den vergangenen Wochen wurden mehrere Schiffe gekapert. Besatzungsmitglieder werden offenbar als Geiseln festgehalten. Es geht um Lösegelder in Millionenhöhe. Was steckt hinter dieser Rückkehr der Piraterie am Horn von Afrika? Die freie Afrika-Korrespondentin Bettina Rühl war erst kürzlich wieder in Somalia und Nico Bär hat sie gefragt, warum die Piraterie gerade jetzt zurückkehrt.
5: Das hat verschiedene Gründe. Der wichtigste ist wahrscheinlich die veränderte internationale Sicherheitslage. Das hat schon angefangen mit dem Beginn des Gaza-Krieges. Da haben die mit dem Jemen verbundene Houthi-Milizionäre aus Rache Schiffe angegriffen, die mit Israel in Verbindung standen. Und das hat die maritimen Kräfte im Roten Meer insgesamt verschoben, beziehungsweise eben Kräfte, Marineeinheiten gebunden. Und schon damals haben kleinere Piratengruppen begonnen, diese Ablenkung wieder für Angriffe zu nutzen und sozusagen zu testen, was möglich ist. Und gleichzeitig waren die Anti-Piraterie-Maßnahmen etwas zurückgefahren worden, eben weil sie sehr erfolgreich gewesen waren zwischendurch und weil es auch andere Prioritäten etwas gab im Roten Meer. Und man hat zum Beispiel auch die EU-Anti-Piraterie-Mission Atalanta etwas neu ausgerichtet, neue Aufgaben gegeben, weil man eben glaubte, man hätte das Problem einigermaßen im Griff, was man ja auch hatte. Und dann noch ein wichtiger Grund, die Lage in Somalia hat sich jetzt strukturell über die Jahre nicht geändert, also nicht verbessert.
6: Eben, wir hören jetzt wieder von Vorfällen mit auch Lösegeldforderungen in Millionenhöhe. Wie lukrativ ist denn die Piraterie in dieser Region nach wie vor?
5: Ja, also ich würde mal sagen, das hat auch da absolut nicht das Niveau dieser Phase zwischen 2008 und 2012, wo ja auch eben wirklich teils Lösegelder von mehreren Millionen US-Dollar auch wirklich gezahlt worden sind. Ich würde sagen, im Moment ist das eher noch so, dass die Piraten hoffen, wenn sie Glück haben, dann wäre es so wie der Jackpot. Und dann hat es natürlich ein Vielfaches des Wertes, das sie in irgendeiner Weise ansonsten in Somalia verdienen können. Aber erstmal waren die Überfälle, also von denen ich mitbekommen habe, die waren jetzt auch nicht so lukrativ. Und Atalanta hat dann auch teils einfach durch die Präsenz, also wenn da so ein Kriegsschiff aufläuft, das macht schon Eindruck. Also da sind auch schon einige Übergriffe dann mehr oder weniger abgebrochen worden, wenn dann die Marine kommt.
6: Piraterie ist nach wie vor ein Problem. Was sagt das über den Zustand des somalischen Staates aus?
5: Ja, der Staat ist erkennbar immer noch sehr, sehr schwach. Und das Gleiche gilt für die Armee. Beides trotz jahrelanger Bemühungen vieler Staaten um das Gegenteil. Also der somalische Staat war ja Anfang der 90er Jahre komplett kollabiert. Und seitdem haben sich verschiedene internationale Bünde wie die Afrikanische Union, Europäische Union, aber auch einzelne Staaten bemüht, den beim Staatsaufbau zu unterstützen, auch die Vereinten Nationen. Man ist auch ein bisschen vorangekommen, aber eben der Staat ist schwach. Und dasselbe gilt auch für die Armee. Da gab es auch viele Staaten und auch die Europäische Union und andere, die sich um Ausbildung und Training und so weiter bemüht haben, mit mäßigem Erfolg, wie man sieht. Und im Moment verliert der Staat sogar eher wieder an Zusammenhalt und damit an Stärke, weil der Zentralstaat in Mogadischu mit etlichen Bundesstaaten im Konflikt ist und damit der Staat eben vor einer neuen extremen Zerreißprobe steht.
6: Ja, welche Rolle spielen da Armut und fehlende Perspektiven an der somalischen Küste für die Piraterie?
5: Ja, eine extreme Rolle. Das war schon während der ersten Hochphase der Piraterie so. Da haben dann die Piraten auch sehr deutlich gemacht oder argumentiert damit, dass eben auch, weil der Staat so schwach ist und auch zum Beispiel die Küste und damit auch die Fischgewässer nicht verteidigt, also dass sie noch ihre letzte Einnahmequelle, die Fischerei, verlieren würden an die internationalen Fangflotten. Und ja, die wirtschaftliche Lage hat sich nicht verbessert. Es ist auch nicht viel investiert worden, zum Beispiel in wirtschaftlichen Aufbau. Also die Armut ist immer noch ein riesiges Problem.
0: Das war das Gespräch mit der freien Journalistin Bettina Rühl, die erst gerade von einer Reise nach Somalia zurückgekehrt ist. Und um 22 nach 6 machen wir weiter mit einem Hörtipp.
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0: US-Präsident Trump ist also im Vorfeld dieser Fußball-Weltmeisterschaft eine der prägenden Figuren. Und eine andere Figur, die natürlich diese WM prägen wird, ist FIFA-Präsident Gianni Infantino. Er hat den Fußball-Weltverband zu einem der mächtigsten und kommerziell erfolgreichsten Sportimperien ausgebaut. Er ist aber wegen seiner Nähe zu umstrittenen Politikern, wie eben Trump, in der Kritik. Im Podcast News Plus Hintergründe geht es ab heute um Gianni Infantinos Weg an die Macht. Isabel Pfaff ist eine der Macherinnen des Podcasts. Sie hat den Werdegang von Gianni Infantino recherchiert und war unter anderem in seiner Heimat im Wallis unterwegs. Martina Koch hat sie gefragt, wie die Menschen dort in Infantinos Heimat reagiert haben, als sie sie für die Recherche angefragt hat.
9: Also es war nicht so, dass ich in Brieg, wo er ja geboren ist, gleich mit offenen Armen empfangen wurde. Es war nicht so leicht, Gesprächspartner zu finden. Infantino scheint keiner zu sein, über den man sich mal eben so öffentlich äußert. Es war vor allem schwierig, Menschen zu finden, die Infantino nahestehen und reden wollen. Wir haben es recht hartnäckig bei seiner Familie versucht natürlich, bei seiner Schwester, bei seinem Cousin. Aber da hatte ich fast den Eindruck, dass man sich wie so ein bisschen als Familie abgesprochen hat. Also nicht mehr mit Medien reden oder nicht mehr als nötig. Gianni Infantinos Cousin hat es mir auch ganz offen gesagt, er habe keine Lust mehr, sich an der meist negativen Berichterstattung zu beteiligen. Das war 2016, als er gerade frisch gewählt war, noch ganz anders. Da gab es schon noch sowas wie Stolz in der Region. Eine Bäckerei in Brieg hat sogar ein Gianni-Brot rausgebracht. Und die Familie gab auch ziemlich offen Auskunft, damals auch gegenüber SRF. Und heute findet man eher kritische Stimmen als jetzt Verteidiger von Infantino.
10: Am Schluss gab es ja dennoch einige Freunde und Wegbegleiter, die mit Ihnen gesprochen haben. Was haben Sie da erzählt bekommen?
9: Ja, wir konnten nach langem Suchen schließlich mit zwei Jugendfreunden sprechen. Einmal mit Waldemar Schön, er ist mit Gianni zur Schule und später auch zur Uni gegangen. Und dann auch mit Martin Schmidt, dem Fußballtrainer aus Natas ursprünglich, der auch mal Bundesliga-Trainer war. Er kennt Gianni vom Fußball früher. Er hat bei den Grümpelturnieren mitgespielt, die Infantino als Jugendlicher organisiert hat. Und ich glaube, es ist kein Zufall, dass diese beiden mit uns gesprochen haben. Sie gehören nämlich nicht zu Gianni Infantinos engsten Freunden, soweit wir wissen. Die reden nämlich höchstens im Hintergrund mit Medien. Und sie sind beruflich, obwohl beide im Sportgeschäft zu Hause sind, also der eine als Trainer und der andere auch lange als Sportjournalist, sie sind beruflich zurzeit unabhängig, können sich also einigermaßen frei äußern. Denn das hat man gemerkt bei der Recherche, der Einfluss von Infantino und von der FIFA ist einfach groß. Auch deswegen sind wahrscheinlich viele unserer Gesprächsanfragen ins Leere gelaufen, schätze ich.
10: Wie kann man sich das denn vorstellen? Wie viele Leute haben Sie angefragt?
9: Also ich habe mal nachgezählt, es waren knapp 30 Leute, also Weggefährten, heutige Mitarbeiter, frühere Mitarbeiter, Experten. Mit etwa der Hälfte konnten wir am Ende sprechen und da nochmal mit der Hälfte on the record. Und ich habe das gerade auch bewusst in der männlichen Form gesagt. Ich glaube, ich habe noch nie eine so männerlastige Recherche gehabt. Wir haben zwar auch Frauen angefragt, ich glaube insgesamt 3, aber es wurde nichts draus. Und das zeigt, glaube ich, ganz gut, nach wie vor ist der Fußball ein Männergeschäft.
10: Gianni Infantino selbst wurde ja 2009 Generalsekretär des Europäischen Fußballverbands, der UEFA, dann 7 Jahre später 2016 Präsident der FIFA und sein Weg als Spitzensportfunktionär ist von größeren und kleineren Skandalen gepflastert. Wie ist das Podcast-Team da bei der Recherche vorgegangen?
9: Ja, das war tatsächlich eine der größten Herausforderungen. Denn einerseits war es ja nicht unser Anspruch, wirklich investigativ zu recherchieren und quasi exklusive News zu berichten, sondern wir wollen in dem Podcast Infantinos Leben erzählen, seinen Aufstieg. Aber andererseits gehören eben die Skandale und die vielen Vorwürfe an ihn und die FIFA zu der Geschichte absolut dazu und dürfen natürlich nicht unter den Tisch fallen, auch wenn juristisch bislang nichts an Infantino hängen geblieben ist. Wir haben versucht, uns auf die wichtigsten Ereignisse zu konzentrieren, also zum Beispiel seinen Umgang mit der Ethikkommission der FIFA. Diese Kommission ist ja auf dem Papier sowas wie das Gewissen der FIFA. Sie kann bei schweren Vergehen sogar den FIFA-Präsidenten sperren. Das hat sie zum Beispiel bei Sepp Blatter gemacht. Aber Infantino hat sie eben personell so besetzt, dass da nicht mehr viel zu hören war von Ermittlungen gegen ganz oben. Das erschien uns ziemlich wichtig, aber wir thematisieren auch andere Skandale natürlich. Die Lauber-Affäre zum Beispiel oder das Verfahren der Bundesanwaltschaft gegen ihn wegen eines teuren Privatflugs. Da hat uns sogar der damals ermittelnde Staatsanwalt noch am Tag der Podcast-Aufzeichnung die Einstellungsverfügung auf Papier vorbeigebracht, damit wir dann wirklich alle Infos vorliegen haben. Also teilweise hat es Recherche bis ganz zum Schluss gebraucht.
10: Und haben Sie auch versucht, mit Gianni Infantino selbst zu sprechen?
9: Ja, natürlich. Das war, glaube ich, meine allererste Anfrage, die ich rausgeschickt habe im Dezember noch. Aber wir haben von der FIFA-Medienstelle ganz lange erst gar nichts gehört. Dann kam mal ein Anruf mit Rückfragen und dann haben sie uns eigentlich nur noch vertröstet, bis es zu spät war. Ein paar Fragen hat die Medienstelle dann schriftlich beantwortet, aber das war's. Allerdings haben wir es trotzdem geschafft, ganz kurz direkt mit Infantino zu sprechen, etwa 20 Sekunden lang, aber mehr verrate ich dazu nicht, sondern empfehle, den Podcast zu hören.
0: Das sagt Isabel Pfaff. Sie ist eine der Macherinnen des niegelnagelneuen Podcasts König Gianni, die Infantino-Story von News Plus Hintergründe. Gibt's ab sofort zu hören, die erste Episode, auf srf.ch/audio oder bei Ihnen in der Podcast-App. Kann ich ebenfalls empfehlen, genauso wie Isabel. Hier auf SRF News geht's gleich weiter mit der nächsten Ausgabe der Primetime-Sendung heute Morgen. Fokus da, das Ende der Eishockey-Weltmeisterschaft und leider auch mit einem schlechten Ende für die Schweizer Nazi.

0: Guten Morgen. Es ist wie verhext. Schon wieder verliert die Schweizer Eishockey-Nazi einen WM-Final.
1: Schon wieder. Dreimal in Folge. Zweiter. Das kann nicht sein. So schade.
0: Wir fragen gleich, woran es gelegen hat. Und wir schauen auf die Präsidentschaftswahl in Kolumbien. Nach 4 Jahren linker Regierung könnten nun die Konservativen die Macht übernehmen. Mit mir im Studio an diesem Montagmorgen ist Lukas Siegfried. Was macht das Wetter heute nach den Gewittern gestern?
2: Es wird ziemlich sonnig heute, aber in der Zentral- und Ostschweiz wird es noch teilweise nass.
0: Es ist eine bittere Pille für die Eishockey-Schweiz. Nach so viel Euphorie und tollen Leistungen verliert die Nazi den Final gegen Finnland mit 0:1. Der entscheidende Treffer fällt in der Verlängerung in der 71. Minute. Es ist die 5. WM-Niederlage für das Schweizer Team in 13 Jahren. Das muss zuerst einmal verdaut werden. Christoph Sterchi.
3: Wieder eine Niederlage im WM-Final. Wieder ohne ein Tor zu schießen. Zum dritten Mal hintereinander. Alle bisherigen 9 Spiele an der Heim-WM hatten die Schweizer vor dem Final gewonnen und von allen Teams an der WM am meisten Tore geschossen. Die Schweiz galt als Favorit, die Goldmedaille schien griffbereit. Im Final war aber alles anders. Warum? Trainer Yann Gadieu versucht zu analysieren.
4: Es ist schwierig zu verstehen am Ende, wenn man sieht, wie viele Tore wir haben geschossen in alle anderen Matches. Es gab ein bisschen Nervosität, weil wir wollen es zu viel. Ja, die Nervosität hat ein bisschen alles schwieriger gemacht.
3: Finnland war im Final das bessere Team. Das machten die Finnen von Anfang an deutlich, setzten die Schweizer konsequent unter Druck. Erst im dritten Drittel fanden die Schweizer irgendwie ins Spiel. Ein Tor und damit der WM-Titel blieb ihnen aber vergönnt. Nino Niederreiter war bei allen 5 WM-Niederlagen seit 2013 mit dabei. Für ihn ein weiterer Final zum Vergessen.
5: Ja, schwierig. Ich würde glaube jede einzelne Medaille weggeben für freie Gold. Aber jetzt sind wir da, haben wir die 5 und es ist momentan schwierig zum daran denken, was genau ist.
3: Das Team von Yann Gadieu entfachte an der Heim-WM eine Euphorie bei den Fans. Im letzten Spiel wurde die Euphorie nun von Finnland gebremst. Statt Gold gab es Silber, statt Party gab es hängende Köpfe. Bei den Spielern und auch bei den Fans, die auch gestern das Schweizer Team lautstark unterstützt haben. Captain Romagnosi sagte nach dem Spiel:
6: Ja, es ist im Moment eine Riesenenttäuschung. Wir haben es so gerne geholt daheim. Die 2 Wochen, wo das alles, was wir nicht erleben dürfen, mit unseren Fans, mit der Euphorie. Die ganze Schweiz war frei, ist hinter einem Team gestanden, das ein Ziel hatte. Es war eine wunderschöne Zeit gewesen. Die hat es so verdient gehabt, den Titel. Und irgendwann ist beim Zurückschauen und es war ein einmaliges Erlebnis gewesen. Aber die Enttäuschung über die Goldmedaille wird sicher nie wegkommen.
3: Das Ziel war die Goldmedaille. Dieses Ziel haben die Schweizer knapp verpasst. Finnland gewinnt zum 5. Mal den WM-Titel, die Schweiz gewinnt zum 3. Mal in Serie die Silbermedaille.
0: Ja, auf jeden Fall ein bisschen Katerstimmung an diesem Montagmorgen. Aber man könnte auch sagen, zum wiederholten Mal hat es die Schweiz mit tollen Leistungen in den Final geschafft. Ich habe Sportredaktor Christoph Sterchi gefragt, was er von dieser WM mitnimmt.
7: Allgemein sportlich war es nicht die beste Eishockey-WM aller Zeiten. Das war auch nicht zu erwarten. Weltmeisterschaften in einem Olympiajahr sind selten wirklich top, weil nicht mehr alle Nationen mit den ganz großen Stars antreten. Und das war auch in diesem Jahr so. Trotzdem wurde sehr gutes Eishockey gezeigt. Die besten Teams waren sicher Finnland, Kanada, die überraschenden Norweger und natürlich die Schweiz. Die Schweizer erneut mit einer tollen Leistung, getragen von einem tollen, lauten und euphorischen Publikum.
0: Diese Heim-WM ist in den Medien immer wieder als Volksfest beschrieben worden. Beschreibt das Ihrer Meinung nach die Stimmung gut während dieser 2 Wochen?
7: Die WM wurde schrittweise zum Volksfest. Mit den guten Leistungen der Schweizer, mit jedem Sieg ist das Interesse gewachsen. Plötzlich gab es im ganzen Land immer mehr Public Viewings, die kurzfristig organisiert wurden. In Zürich, in der offiziellen Fanzone, sah man Bilder wie beim Schlussausverkauf in den Einkaufsläden. Die Fans warteten vor dem Eingang und als die Tore geöffnet wurden, rannten sie ins Fanzelt, um dort die besten Plätze zu kriegen. Am Finalwochenende war das Fanzelt 5 Minuten nach der Toröffnung bereits voll.
0: Fast 1 Million Zuschauerinnen und Zuschauer haben nur schon den Viertelfinal gegen Schweden auf SRF am Fernsehen verfolgt. Das zeigt, das Interesse war wirklich groß, ist auch gewachsen, wie Sie das beschrieben haben. Erwarten Sie jetzt von dieser Weltmeisterschaft mit diesem großen Interesse noch einen Schub fürs Schweizer Eishockey?
7: Es kann natürlich sein, dass es jetzt Buben und Mädchen gibt, die nach diesem Erfolg und nach diesem Fest Eishockey spielen möchten. Ob ein Boom ausgelöst wird, ist schwierig zu sagen. Die Schweiz hat in den letzten Jahren bereits viermal eine Silbermedaille gewonnen, was ja auch sehr gut ist. Der Boom ist aber ausgeblieben. Die Zahlen der lizenzierten Spieler und Spielerinnen stagnieren seit Jahren. Ich glaube, die WM war vor allem ein temporäres und sehr schönes Frühlingsfest,
0: sagt Sportredaktor Christoph Sterchi. Alle Reaktionen, Kritiken und die ganzen Highlights zu dieser Partie finden Sie bei uns auf der SRF Sport App. Wir machen weiter in Kolumbien, Lukas Siegfried, denn dort zeichnet sich bei den Präsidentschaftswahlen eine Stichwahl ab.
2: Ja, im ersten Wahlgang hat niemand genug Stimmen erreicht, um die Wahl bereits zu gewinnen. Am meisten Stimmen holte der rechte Kandidat Abelardo de la Espriella mit knapp 44%. Der linke Ivan Cepeda kommt auf 41%. Das sind die vorläufigen Ergebnisse. Die Stichwahl, die ist in 3 Wochen angesetzt. Der amtierende linke Präsident Gustavo Petro sagt allerdings, er erkenne dieses vorläufige Ergebnis nicht an, er warte auf das richterlich geprüfte Endergebnis. Gustavo Petro war vor 4 Jahren als erster linker Präsident in der Geschichte Kolumbiens gewählt worden. Die Amtszeit eines Präsidenten ist laut Verfassung des Landes auf 4 Jahre beschränkt. Dann ein anderes Thema aus Rumänien. Letzte Woche wurde dort in der Stadt Galați ein 10-stöckiges Wohnhaus von einer Drohne getroffen. Jetzt sagt Rumäniens Präsident Nicu Jordan, die Drohne stamme ohne Zweifel aus Russland. Das hätten Untersuchungen durch rumänische Experten ergeben. Russland sei also der einzige Verantwortliche für den Vorfall. Russlands Präsident Wladimir Putin hatte zuvor Zweifel an der Herkunft der Drohne geäußert und verlangt, dass Rumänien Teile der Drohne nach Russland schicke, damit sie dort geprüft werden können. Die Drohne war in der Nacht auf Freitag auf dem Dach eines 10-stöckigen Wohnhauses eingeschlagen und hatte einen Brand ausgelöst.
0: Die israelische Armee hat gestern gesagt, sie sei im Südlibanon so weit vorgerückt wie zuletzt vor 25 Jahren. Und sie hat die Bevölkerung dort gewarnt, dazu aufgerufen, das Gebiet zu verlassen. Und dieses Vorgehen von Israel sorgt jetzt für Kritik.
2: Zum Beispiel in Deutschland, Außenminister Johann Wadephul sagt, eine weitere Eskalation verschärfe die bereits angespannte Lage und sorge für neue Fluchtbewegungen. Israel habe zwar legitime Sicherheitsinteressen, Zivilpersonen dürften aber nicht unter dem militärischen Vorgehen leiden. Gleichzeitig schreibt Wadephul auch, die libanesische Regierung müsse entschieden gegen die Hisbollah-Miliz vorgehen. Die USA wollen die Regeln für den Export von Chips nach China weiter verschärfen. Damit soll verhindert werden, dass China in Sachen künstlicher Intelligenz zu den USA aufschließt. Es geht dabei im Wesentlichen um Produkte des US-Unternehmens Nvidia. Für einige Nvidia-Produkte haben die USA China bereits mit Handelsbeschränkungen belegt. Neu gelten diese nun nicht mehr nur für den direkten Export nach China, sondern auch für Tochterunternehmen von chinesischen Firmen im Ausland.
0: Und dann geht's nochmals in die Schweiz. Im Kanton Uri ist die Axenstrasse gesperrt zwischen Flüelen und Sisikon.
2: Bis mindestens am Vormittag bleibt die zu. Der Grund dafür ist ein Murgang. Die Straße sei sofort gesperrt und eine Umleitung eingerichtet worden, schreibt die Kantonspolizei Uri. Verletzt wurde niemand. Schäden an der Straße habe es nach ersten Erkenntnissen auch keine gegeben. Das Bundesamt für Strassen will die Lage dann am Vormittag neu beurteilen.
0: Dann gibt's noch das Wetter und die Börsendaten.
2: Der Nikkei-Index in Tokio steigt um 0,8%. Der Euro wird zu 91,20 Rappen gehandelt und der Dollar zu 78,32 Rappen. Und die Wetteraussichten, heute ist es vielerorts ziemlich sonnig, im Norden gibt es bis 25 Grad und im Süden 30 Grad. Stellenweise gibt es aber auch weitere Regenschauer, vor allem in der Zentral- und Ostschweiz.
0: Das sind die Informationen von heute Morgen an diesem 1. Juni. Verantwortlich für die Inhalte ist Rachel Berocci, es ist 6.39 Uhr.

0: Nach der Messerattacke in Winterthur am vergangenen Donnerstag wird in der Schweiz wieder über die Islamistenszene debattiert. Der mutmaßliche Täter, der am Bahnhof mehrere Menschen angegriffen hatte, war in der Szene aktiv. Gerade Winterthur galt während Jahren als Hochburg der Dschihadisten in der Schweiz. Vor gut 10 Jahren sorgte die An-Nur-Moschee für Schlagzeilen, nachdem dort angeblich Jugendliche radikalisiert worden seien. Daraufhin rief Winterthur die Fachstelle für Extremismus und Gewaltprävention ins Leben. Nicolas Galladay ist Vorsteher des Departements Soziales der Stadt Winterthur und Salvador Atasoy hat mit ihm über die Arbeit dieser Fachstelle gesprochen.
1: Es war so, dass 2014 IS war ein Thema in den Medien weltweit und aus Winterthur hat es 2 Teenager, die in den Dschihad gingen, also die von zu Hause aus ausgebrochen sind, 2 Geschwister, 14, 15 Jahre. Und das war natürlich etwas, das wir uns gar nicht vorstellen konnten. Das war auch in der Schweiz sehr unüblich damals. Und das hat dann eben dazu geführt, dass wir klären mussten, wir haben eine Arbeitsgruppe eingesetzt, wer hat welche Zuständigkeit, wie wollen wir uns aufstellen. Und da wurde dann diese Fachstelle Extremismus und Gewaltprävention und dazugehörig ein ganzes Netzwerk geschaffen, wie wir uns dieser Thematik des Extremismus, ausgelöst des dschihadistischen Extremismus, annahmen. Wir haben 2,5 Jahre das befristet gemacht und dann wurde die Stelle aufgrund des Berichtes dann in den Regelbetrieb aufgenommen.
2: Können Sie uns kurz sagen, an einem Beispiel erklären, was macht diese Fachstelle?
1: Also diese Fachstelle macht Beratung. Es kann sein, dass jemand sagt, ja, mein Kind ist zum Islam konvertiert und macht in der Schule provokative Anmerkungen. Es ist auch sonst nicht ganz einfach in der Erziehung. Dann schaut man das Thema an. Häufig sind es dann verschiedene Ebenen. Was darf man in der Schule auch punkto Religionsfreiheit? Wo hat das auch Grenzen? Vielleicht hat es aber auch mit den Perspektiven des Jugendlichen. Ist das ein Thema? Geht vielleicht um Perspektivenlosigkeit, Lehrstellensuche? Wo haben wir da unterstützende Angebote? Und wo können wir auch die Eltern beraten und unterstützen, für die solche Themen auch nicht einfach sind? Aber natürlich solche Abgrenzungen auch gegenüber den Eltern gehören auch zur Adoleszenz und da herauszufinden, wo wird es denn irgendwo sicherheitsrelevant und muss man vielleicht den Gewaltschutz einschalten? Ist in ganz wenigen Fällen so. Wo kann man auf bestehende Angebote verweisen, weil das Problem wie ein anderes ist, das dahinter liegt? Das sind so eine mögliche Arbeitsweise der Beratung, der Fachstelle, die aber auch Wissensvermittlung betreibt, die für die Vernetzung zuständig ist.
2: Was würden Sie denn sagen, wenn ich Ihnen jetzt so zuhöre, kann man sagen, die FSCG hat das Problem Dschihadismus in den Griff bekommen und gelöst oder gemildert?
1: Es geht um gesellschaftliche Phänomene und die gesellschaftlichen Phänomene, die sind weltweit. Da können Sie Dschihadismus nehmen, da können Sie andere Extremismen nehmen. Die hat es schon immer gegeben und von daher werden wir diese Themen auch nie lösen. Und auch eine Fachstelle wird dieses Thema nicht lösen. Es war vor 10 Jahren sehr virulent und turbulent. Dann immer mal wieder. Jetzt hat es abgenommen, jetzt ist dieser schreckliche Vorfall passiert in Winterthur, jetzt ist es wieder da. Also die Themen sind nie weg, aber es ist wichtig, dass man weiß, wo man mit Themen hingelangen kann, auch zu diesem Thema. Und das hilft für die betroffenen Personen, die einen anspruchsvollen Alltag haben, als Lehrperson, als Sozialarbeitende, die nicht auch noch Expertin bei diesem Thema sein können, denen wir eine gewisse Grundlage vermitteln können in der Vernetzung und wo wir sagen können, wenn euch da etwas auffällt, meldet euch bei unserer Fachstelle, wir unterstützen euch.
2: Jetzt hatten wir diesen schrecklichen Vorfall. Was bedeutet das jetzt für die FSCG? Also gehen Sie jetzt noch einmal über die Bücher oder bleibt alles, wie es ist?
1: Wir gehen grundsätzlich laufend über die Bücher, also wir machen auch einen regelmäßigen Tätigkeitsbericht. Wir nehmen immer wieder neue Themen auf und man wird sicher dann auch bei diesem Fall, der ja jetzt wirklich in Abklärung ist und wo man noch sehr wenig weiß, das wird man dann sicher auch anschauen, was ist da. Aber ich glaube, der Anspruch, dass man so schlimm es ist, oder Fälle verhindern kann, das ist natürlich immer das Ziel, aber es ist nicht die Arbeit, die misst sich dann eben letztlich nicht daran, ob man die Fälle, wie sie auch immer gelagert sind und was auch immer mit dieser Person geschehen ist und sie dazu geführt hat, oder das Gefühl, die Arbeit misst sich daran, dass man so etwas verhindern oder ausschließen kann, das wäre wahrscheinlich ein falscher Gedanke.
0: Das sagt Nicolas Galladay, er ist Vorsteher des Departements Soziales von Winterthur. Aber warum hat sich der Dschihadismus gerade in Winterthur gefestigt? Das besprechen wir in der aktuellen Folge unseres Podcasts News Plus. Die ist online auf srf.ch/audio oder bei Ihnen in der Podcast-App. Gleich geht's hier bei uns um gute Neuigkeiten aus der Brustkrebsforschung. Es gibt nämlich einen neuen Gentest und der könnte dabei helfen, dass es nach Brustkrebsoperationen in vielen Fällen keine Chemotherapie braucht. Die Details gleich nach der Kurznachrichtenübersicht um 7:15.
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0: Die Schweizer Eishockey-Nationalmannschaft verpasst den WM-Titel erneut. Sie verliert den Final an der Heimweltmeisterschaft gegen Finnland 0:1 nach Verlängerung. Es ist die dritte Niederlage für die Eishockey-Nazi im WM-Final hintereinander. Bei den Präsidentschaftswahlen in Kolumbien zeichnet sich eine Stichwahl ab. Im ersten Wahlgang holte laut vorläufigen Ergebnissen der rechtsgerichtete Anwalt Abelardo de la Espriella mit knapp 44% am meisten Stimmen. Auf Platz 2 folgt der linke Senator Ivan Cepeda mit 41%. Die Stichwahl soll dann in 3 Wochen stattfinden. Und der deutsche Außenminister Johann Wadephul kritisiert das Vorgehen der israelischen Armee im Südlibanon. Sie ist so weit vorgerückt wie zuletzt vor 25 Jahren. Eine weitere Eskalation verschärfe die schon angespannte Lage und sorge für neue Fluchtbewegungen, hat Wadephul gesagt. Das Wetter an diesem Montag ist wieder sonnig nach diesen Gewittern gestern. In der Zentral- und Ostschweiz kann es aber teilweise noch Schauer geben. Brustkrebs ist bei Frauen die häufigste Krebserkrankung. In der Schweiz gibt es jährlich rund 7000 Fälle. Mehr als 80% der Betroffenen überleben eine Brustkrebserkrankung. Der Tumor lässt sich nämlich durch eine Operation entfernen. Danach wird oft mit einer Chemotherapie versucht, die Krebszellen im Körper zu zerstören. Das kann aber auch gesunde Zellen schädigen und die Therapie hat häufig starke Nebenwirkungen. Wobei eine Chemotherapie oft gar nicht erforderlich wäre. Mit einem neuen Gentest lässt sich ermitteln, welche Frauen darauf verzichten könnten. Das zeigt eine neue Studie, die am Wochenende an der größten Krebskonferenz der Welt präsentiert worden ist. Dort dabei ist auch Jens Huber, er ist Chefarzt am Brustzentrum des Kantonsspitals St. Gallen. Ivan Lieberherr hat ihn nach dem Fazit der neuen Studie gefragt.
4: Neu macht diese Studie zu den Vorgängen, dass auch Frauen eingeschlossen werden konnten, wo 4 und mehr befallene Lymphknoten bis zu 9 vorhanden waren, was in den alten Studien nicht der Fall war. Früher hat man bei diesen Patientinnen ab 4 befallenen Lymphknoten immer eine Chemotherapie gemacht. Und im Rahmen dieser Studie wurde auch untersucht, ob möglicherweise bei diesen Patientinnen überhaupt eine Chemotherapie erforderlich ist, wenn ich eine optimale, gute Antihormontherapie mache.
5: Wie sicher ist diese Methode, um zu erkennen, ob sich nach einer Brustkrebsoperation eine Chemotherapie empfiehlt oder eben nicht?
4: Also die Methode ist sicher in dem Sinne, dass diese Gentests schon alle gut untersucht sind und von daher das keine neuen Gentests sind, sondern schon untersuchte, validierte Tests sind.
5: Aber die Wirkung bestätigt sich jetzt?
4: Was sich bestätigt ist, dass wir diesen Gentest nutzen können, um einem Teil der Frauen eine Chemotherapie ersparen zu können, was ja ein ganz wichtiger Faktor ist, weil Chemotherapie hat ja auch Nebenwirkungen. Und wenn wir jetzt einem Teil der Frauen das ersparen können, dann ist es natürlich ein großer Nutzen durch diese Gentests.
5: Ändert sich etwas in Ihrer täglichen Arbeit jetzt aufgrund der Ergebnisse dieser Studie?
4: Wir setzen bisher auch schon in der klinischen Routine einen Gentest ein, der uns sagen kann, ob wir bei Frauen auf die Chemotherapie verzichten können, wenn der Tumorhormon empfindlich ist. Dieser neue Gentest erweitert jetzt einfach nochmal das Spektrum.
5: Ist das ein medizinischer Durchbruch, der vielen Frauen das Leben erleichtern könnte?
4: Ja, ungefähr 70% der Frauen haben einen hormonempfindlichen, also hormonrezeptorpositiven Tumor. Und von daher sind es viele Frauen, wo sich die Fragestellung ergibt, ob man eine adjuvante, eine zusätzliche Chemo zur Antihormontherapie machen soll. Insofern hat es schon eine Bedeutung, ja, eine große Bedeutung.
5: Ist dieser Gentest auch ein weiterer Schritt in Richtung personalisierter Medizin?
4: Ja, kann man so sagen. Es ist nicht im Sinne von, dass ich jetzt ein besonderes Medikament einsetzen kann. Das kann mir der Gentest nicht sagen. Aber der Gentest kann mir sagen, dass die Prognose so gut ist, dass die Erkrankung bei so wenigen Frauen wiederkommt, dass eine zusätzliche Chemotherapie einfach keinen bedeutenden Nutzen hat.
5: Wie wird diese Studie, diese Erkenntnisse am Krebskongress in Chicago diskutiert?
4: Ja, ich glaube, die wurde sehr positiv aufgenommen. Es gibt sicherlich 2 Dinge, die man noch beachten sollte. dass die Nachbeobachtungszeit sehr kurz ist. Wir wissen, dass Hormonrezeptor positiver Brustkrebs auch noch nach ganz vielen Jahren wiederkommen kann. Und bisher haben wir nur Ergebnisse für die ersten 4 Jahre. Das heißt, das ist noch so ein kleines Fragezeichen. Und das Zweite ist, es wurde ein kleiner Unterschied gezeigt, der aber maximal 1-2% war, so dass man nicht ganz definitiv ausschließen kann, dass es einen kleinen Nutzen durch eine Chemotherapie geben kann. Aber wie gesagt, ein kleiner Nutzen, kein großer Nutzen, wenn überhaupt.
0: Das waren die Erläuterungen von Jens Huber. Er ist Chefarzt am Brustzentrum St. Gallen. Aktuell ist er in Chicago an der größten Krebskonferenz der Welt.
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0: Ja, schön sind Sie dabei an diesem Montagmorgen. Es ist der 1. Juni. Im Studio hier in Zürich-Leutschenbach sind Nicolas Malzacher und Lukas Siegfrieds. Und jetzt geht's bei uns um den französischen Sänger Patrick Bruel. Er ist in der Westschweiz ein Star, aber seit letzter Woche ist er negativ in den Schlagzeilen. Mehrere Frauen werfen ihm nämlich Vergewaltigung und sexuelle Übergriffe vor. Nun stehen in der Westschweiz mehrere Konzerte des Sängers auf der Kippe. Letzte Woche hat die Leitung des Ballarena Indoor Festivals in Freiburg entschieden, einen Auftritt von Bruel zu verschieben. Auch das international bekannte Paleo Festival in Nyon zog nach und hat Bruel ein generelles Auftrittsverbot erteilt, obwohl er dort in diesem Jahr gar nicht auftritt. Nicole Roos hat Westschweiz-Korrespondent Philipp Reichen gefragt, wie es dazu gekommen ist.
10: Ja, das Paleo Festival hat Patrick Bruel tatsächlich kurzerhand zur Persona non grata erklärt, zur unerwünschten Person. Bruel, ein Säulenheiliger des französischen Chansons, muss man sagen, hat in Nyon schon mehrmals gespielt, mehrmals gesungen. 2019 klagte dann aber eine freiwillige Helferin, er habe sie sexuell belästigt und bedrängt. Und dieser Vorwurf, der schien so weit begründet, dass nun das Festival entschied, Patrick Bruel nie mehr einzuladen, also heute nicht und in Zukunft auch nicht. Die Paleobühne bleibt für ihn also definitiv verschlossen.
11: Und wie schwerwiegend ist dieses Auftrittsverbot für Patrick Bruel?
10: Ja, ich würde sagen, sehr schwerwiegend. Das Paleo ist ja nicht ein unbedeutendes Festival. Es ist das größte Open-Air-Festival der Schweiz und es setzt damit ein klares Zeichen. Aber es ist auch klar, wenn sich Festivals gegen sexuelle Gewalt einsetzen, also bei den Besucherinnen und Besuchern beispielsweise, dann kann man es nicht tolerieren, wenn die Stars dann, die auf der Bühne stehen, eben diese Werte nicht respektieren. Dutzende von Frauen in Frankreich und Belgien, die werfen Bruel sexuelles Fehlverhalten vor. Sie haben es vorhin gesagt, es gibt Strafanzeigen und auch in Nyon gibt es eben neben dem Vorfall aus dem Jahr 2019 nun weitere Vorwürfe gegen Bruel.
11: Patrick Bruel soll noch am Puy Live Festival und im November in Genf auftreten. Das Konzert in Puy ist bereits ausverkauft. Werden diese Auftritte stattfinden? Was denken Sie, Philipp Reichen?
10: Ja, aktuell schon. In Puy diskutiert man nun aber jetzt heftig, ob Patrick Bruel überhaupt auftreten sollte oder nicht. SP und FDP fordern Bruel öffentlich auf, nicht an den Genfersee zu reisen. Die Sache ist aber die, Bruel hat einen Vertrag, der ihm eine Gage von mutmaßlich mehreren hunderttausend Franken garantiert, wenn er spielbereit respektive singfähig in Puy erscheint. Und dieses Geld schuldet ihm dann das Festival, wenn es auch den Auftritt absagen würde. Und damit kann natürlich ein massiver Schaden entstehen, wenn man eben Bruel auslädt. Das Festival ist wirklich in einer verzwickten Situation. Die Politik versucht nun, diesen Bruel dazu zu bringen, eben von sich aus diesen Auftritt abzusagen. Aber das ist bis jetzt noch nicht passiert. Also Stand heute wird Patrick Bruel in Puy singen.
11: Der Sänger Patrick Bruel ist vielen in der Deutschschweiz kaum ein Begriff. In der Westschweiz ist das offenbar anders. Können Sie uns den Sänger noch kurz vorstellen?
10: Patrick Bruel ist 67 Jahre alt. Er wurde in Algerien geboren, hat aber die französische Staatsbürgerschaft. Er ist Sänger und Schauspieler. Und was ich jetzt erst auf diese Sendung erfahren habe, er ist auch ein erfolgreicher Pokerspieler. Und eben in Frankreich ist er eine lebende Legende. Beliebt ist er auch, weil er sich immer wieder für wohltätige Zwecke engagiert. Aber gerade diese Woche wurde er an einem Konzert in Paris von Frauenrechtlerinnen sozusagen ausgebuht und sein Konzert wurde gekapert. Die Frauen wollten auf Bruels Verfehlungen aufmerksam machen und Bruel musste dann sein Konzert für mehrere Minuten unterbrechen. Sowas hat es im Fall von Patrick Bruel bisher noch nie gegeben und ich denke, das zeigt, dass sein Legendenstatus tatsächlich ins Wanken gekommen ist.
0: Das war das Gespräch mit unserem Westschweiz-Korrespondent Philipp Reichen, ein Ausschnitt aus der Sendung «Die Woche in den Sprachregionen». In der Sendung geht es auch noch um die Hitze im Tessin einerseits, andererseits um den G7-Gipfel in Evian. Der beschäftigt die Westschweiz seit Monaten. Es geht da um mögliche Demonstrationen. Es hätte sogar ein Demonstrationsverbot geben können, das hat aber dann das Parlament abgelehnt. 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Und um kurz vor sieben machen wir weiter mit der amerikanischen Börse.
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0: Die Börse in New York geht mit Elan hinein in diesen Juni. Wer im Mai an der Wall Street zulegen konnte, das weiß unser Börsenkorrespondent Jens Korte.
12: Der Lauf an der Wall Street hält zumindest mal bisher. Der S&P 500 Index, also das breite Börsenbarometer, hat jetzt die 9. positive Woche in Folge beendet und im Monat Mai ging es eben mit dem S&P 500 Index um 5% nach oben. Der Nasdaq Composite, also das technologielastige Barometer, mit einem Anstieg um 8% und der Dow Jones konnte knapp 3% zulegen. Daraus lässt sich schon so ein bisschen ableiten, woher vor allem die Power kommt. Und das sind eben Technologieaktien, vor allem Unternehmen in Zusammenhang mit künstlicher Intelligenz, die den Ton vorgeben. Übrigens für den Dow Jones, den S&P 500 und den Nasdaq Composite gab es zum Monatsende neue Rekorde. Die Messlatte jetzt also für den Juni hängt mal wieder relativ hoch. Apropos künstliche Intelligenz und die Aktien, die hier eben den Motor antreiben. Micron Technology, das Chip-Unternehmen, ist so eins von diesen Unternehmen, das kräftige Kursgewinne zuletzt verbuchen konnte. Die Aktie im vergangenen Monat mit einem Anstieg von etwa 90% oder Dell, das Unternehmen hatte kurz vor dem Wochenende Quartalzahlen gemeldet, Dell bekannt für PCs, für Laptops, aber eben auch für Server, unter anderem für die Datencenter. Und die Aktie ist am Freitag alleine um fast 33% gestiegen und damit war es der beste Handelstag in der Geschichte für das Unternehmen. Dell hatte unter anderem ein kräftiges Umsatzwachstum gemeldet für den Bereich Server, für Datencenter. Da gab es ein Umsatzplus in dieser speziellen Sparte von über 750% im Vergleich zum Vorjahreszeitraum. Eine der großen Fragen für die Wall Street, für die amerikanische Wirtschaft bleibt, ob diese ganzen Investitionen in künstliche Intelligenz tatsächlich auch die entsprechenden Gewinne generieren werden auf nahe Zukunft. Also das wird ein großes Thema bleiben. Ansonsten jetzt kurzfristig betrachtet in dieser Woche gibt es jetzt zum Monatswechsel einige wichtige Zahlen von der amerikanischen Wirtschaft. Am Montag jetzt zum Beispiel aus dem verarbeitenden Gewerbe, aber dann im Wochenverlauf vor allem viele Zahlen vom amerikanischen Arbeitsmarkt. Und das bleibt ja nach wie vor ebenfalls faszinierend in den USA, dass die Wirtschaft eigentlich einige leichte Abkühlungserscheinungen zeigt, aber auf der anderen Seite die Kurse an der Wall Street bisher zumindest laufen und laufen und laufen.
0: Das war unser Börsenkorrespondent Jens Korte, wie immer mit dem Update direkt aus New York von der Wall Street. Hier bei SRF News geht's gleich weiter mit der nächsten Ausgabe von heute Morgen. Da ist unser Hauptfokus heute der Final der Eishockey-Weltmeisterschaft in der Schweiz. Den hat die Schweizer Nazi leider verloren. Wir fragen, warum das passiert ist, und wir ziehen auch eine Bilanz zu diesen 2 Wochen Eishockey-Party in der Schweiz.

0: Guten Morgen. Es hat wieder nicht sein sollen. Die Schweizer Eishockey-Nationalmannschaft verliert den WM-Final gegen Finnland.
1: Sorry, Final, 10'000 Leute. Ja, wäre schön gewesen.
0: Es wäre alles angerichtet gewesen für die erste Schweizer Goldmedaille. Wir fragen, warum es nicht gereicht hat. Und bei den Präsidentschaftswahlen in Kolumbien kommt es zur Stichwahl. Doch der amtierende Präsident spricht von Unregelmäßigkeiten. Mit mir im Studio an diesem Montag, Lukas Siegfried. Was

0: am meisten Tore geschossen. Die Schweiz galt als Favorit, die Goldmedaille schien griffbereit. Im Final war aber alles anders. Warum? Trainer Yann Gadieu versucht zu analysieren.
1: Es ist schwierig zu verstehen am Ende, wenn man sieht, wie viele Tore wir haben geschossen in alle anderen Matchs. Und es gab ein bisschen Nervosität, weil wir wollen es zu viel. Ja, die Nervosität hat ein bisschen alles schwieriger gemacht.
0: Finnland war im Final das bessere Team. Das machten die Finnen von Anfang an deutlich, setzten die Schweizer konsequent unter Druck. Erst im dritten Drittel fanden die Schweizer irgendwie ins Spiel. Ein Tor und damit der WM-Titel blieb ihnen aber vergönnt. Nino Niederreiter war bei allen 5 WM-Niederlagen seit 2013 mit dabei. Für ihn ein weiteres Final zum Vergessen.
2: Ja, schwierig. Ich würde glaube jede einzelne Medaille weggeben für freie Gold. Aber jetzt sind wir da, haben wir die 5 und es ist momentan schwierig zum daran denken, was genau ist.
0: Das Team von Yann Gadieu entfachte an der Heim-WM eine Euphorie bei den Fans. Im letzten Spiel wurde die Euphorie nun von Finnland gebremst. Statt Gold gab es Silber, statt Party gab es hängende Köpfe. Bei den Spielern und auch bei den Fans, die auch gestern das Schweizer Team lautstark unterstützt haben. Captain Romagnosi sagte nach dem Spiel:
3: Ja, es ist im Moment eine Riesenenttäuschung. Wir haben es so gerne geholt daheim. Die 2 Wochen, das alles, was wir nicht erleben durften. Mit unseren Fans, mit der Euphorie. Die ganze Schweiz war frei, ist hinter einem Team gestanden, das ein Ziel hatte. Es war eine wunderschöne Zeit gewesen. Die hat es so verdient gehabt, den Titel. Und irgendwann werden wir zurückschauen und es war ein einmaliges Erlebnis gewesen. Aber die Enttäuschung über die Goldmedaille wird sicher nie wegkommen.
0: Das Ziel war die Goldmedaille. Dieses Ziel haben die Schweizer knapp verpasst. Finnland gewinnt zum 5. Mal den WM-Titel, die Schweiz gewinnt zum 3. Mal in Serie die Silbermedaille.
4: Die Enttäuschung ist also riesig. Aber man könnte auch sagen, dass die Schweiz es zum wiederholten Mal mit tollen Leistungen in den Final geschafft hat. Ich habe Sportredaktor Christoph Stärchi gefragt, was er von dieser WM mitnimmt.
5: Allgemein sportlich war es nicht die beste Eishockey-WM aller Zeiten. Das war auch nicht zu erwarten. Weltmeisterschaften in einem Olympiajahr sind selten wirklich top, weil nicht mehr alle Nationen mit den ganz großen Stars antreten. Und das war auch in diesem Jahr so. Trotzdem wurde sehr gutes Eishockey gezeigt. Die besten Teams waren sicher Finnland, Kanada, die überraschenden Norweger und natürlich die Schweiz. Die Schweizer erneut mit einer tollen Leistung, getragen von einem tollen, lauten und euphorischen Publikum.
4: Diese Heim-WM ist in den Medien immer wieder als Volksfest beschrieben worden. Beschreibt das Ihrer Meinung nach die Stimmung gut während dieser 2 Wochen?
5: Die WM wurde schrittweise zum Volksfest. Mit den guten Leistungen der Schweizer, mit jedem Sieg ist das Interesse gewachsen. Plötzlich gab es im ganzen Land immer mehr Public Viewings, die kurzfristig organisiert wurden. In Zürich, in der offiziellen Fanzone, sah man Bilder wie beim Schlussausverkauf in den Einkaufsläden. Die Fans warteten vor dem Eingang und als die Tore geöffnet wurden, rannten sie ins Fanzelt, um dort die besten Plätze zu kriegen. Am Finalwochenende war das Fanzelt 5 Minuten nach der Toröffnung bereits voll.
4: Fast 1 Million Zuschauerinnen und Zuschauer haben nur schon den Viertelfinal gegen Schweden auf SRF am Fernsehen verfolgt. Das zeigt, das Interesse war wirklich groß, ist auch gewachsen, wie Sie das beschrieben haben. Erwarten Sie jetzt von dieser Weltmeisterschaft mit diesem großen Interesse noch einen Schub fürs Schweizer Eishockey?
5: Es kann natürlich sein, dass es jetzt Buben und Mädchen gibt, die nach diesem Erfolg und nach diesem Fest Eishockey spielen möchten. Ob ein Boom ausgelöst wird, ist schwierig zu sagen. Die Schweiz hat in den letzten Jahren bereits 4-mal eine Silbermedaille gewonnen, was ja auch sehr gut ist. Der Boom ist aber ausgeblieben. Die Zahlen der lizenzierten Spieler und Spielerinnen stagnieren seit Jahren. Ich glaube, die WM war vor allem ein temporäres und sehr schönes Frühlingsfest.
4: Die Schlussbilanz von unserem Sportredaktor Christoph Stärchi. Bei uns auf der SRF Sport-App finden Sie den Siegestreffer von Finnland und auch den versöhnlichen Abschied der Schweizer Nazi von den Fans. Insgesamt alle Highlights dort gesammelt. Nun machen wir weiter in Kolumbien, Lukas Siegfried. Dort zeichnet sich nämlich bei den Präsidentschaftswahlen eine Stichwahl ab.
6: Im ersten Wahlgang hat niemand genug Stimmen erreicht, um die Wahl zu gewinnen. Am meisten Stimmen holte der rechte Kandidat Abelardo de la Espriella mit knapp 44%. Der Anwalt und Geschäftsmann verspricht ein härteres Vorgehen gegen bewaffnete Banden und er ist ein Anhänger

0: von US-Präsident Donald Trump. Sein größter Herausforderer ist der Linke Ivan Cepeda. Er kommt im ersten Wahlgang auf 41%. Er ist ein Verbündeter des bisherigen Präsidenten Gustavo Petro. Und Cepeda verspricht, die Friedensverhandlungen mit Guerilla-Gruppen in Kolumbien weiterzuführen.
1: Das passt zum Vorgehen des amtierenden Präsidenten Petro. Er hat sich nach diesem ersten Wahlgang zu Wort gemeldet und er scheint unzufrieden.
0: Ja, er spricht von Unregelmäßigkeiten und will diese vorläufigen Resultate, die eben seinen Verbündeten leicht im Hintertreffen zeigen, nicht anerkennen. Petro sagt, er warte das richterlich geprüfte Endergebnis ab. Gustavo Petro war vor 4 Jahren als erster linker Präsident in der Geschichte Kolumbiens gewählt worden. Die Amtszeit eines Präsidenten ist laut Verfassung des Landes auf 4 Jahre beschränkt.
1: Dann geht's um den Irankrieg. Das amerikanische Militär sagt, es habe am Wochenende erneut mehrere Ziele im Iran angegriffen.
0: Dabei soll es sich um iranische Radar- und Drohnenkommandozentralen handeln. Das Pentagon rechtfertigt die Angriffe mit, Zitat, aggressiven Handlungen des Irans. So habe dieser etwa eine US-Drohne über internationalen Gewässern abgeschossen. Die iranischen Revolutionsgarden sagen, sie hätten ihrerseits einen US-Luftwaffenstützpunkt angegriffen. Zwischen den USA und dem Iran gilt offiziell eine Waffenruhe. Momentan gibt es Verhandlungen darüber, ob diese verlängert wird. Und im Golfstaat Kuwait haben am Morgen landesweit die Sirenen geheult. Grund waren laut der Armee, Zitat, feindliche Luftangriffe mit Raketen und Drohnen. Wer hinter diesen Angriffen steckt, sagt die Armee nicht. Und dann gleich noch etwas zum Nahen Osten. Die israelische Armee sagte gestern, sie sei im Süden des Libanons so weit vorgerückt wie zuletzt vor 25 Jahren und sie forderte die Menschen in der Region auf, das Gebiet zu verlassen. Dieses Vorgehen Israels sorgt jetzt für Kritik. Deutschlands Außenminister Johann Wadephul sagt, eine weitere Eskalation verschärfe die schon angespannte Lage und sorge für neue Fluchtbewegungen. Israel habe zwar legitime Sicherheitsinteressen, Zivilpersonen dürften aber nicht unter dem militärischen Vorgehen leiden. Gleichzeitig schreibt Wadephul, die libanesische Regierung müsse entschieden gegen die Hisbollah-Miliz vorgehen.
1: Letzte Woche ist in der rumänischen Stadt Galați ein Wohnhaus von einer Drohne getroffen worden. Nun sagt der rumänische Präsident Nicoșor Dan, die Drohne stamme ohne Zweifel aus Russland.
0: Untersuchungen durch rumänische Experten hätten das ergeben. Russland sei der einzige Verantwortliche für den Vorfall, sagt Nicoșor Dan. Zuvor hatte Russlands Präsident Wladimir Putin Zweifel an der Herkunft der Drohne geäußert. Diese Drohne war in der Nacht auf Freitag auf dem Dach des Wohnhauses eingeschlagen und hatte einen Brand ausgelöst. Rumänien hat darauf den russischen Botschafter einbestellt und auch international wurde Russland dafür scharf kritisiert.
1: Dann geht's nochmals in die Schweiz, in den Kanton Uri. Dort ist die Axenstrasse gesperrt zwischen Flüelen und Sisikon.
0: Und zwar bis mindestens am Vormittag. Grund dafür ist ein Murgang. Die Strasse sei sofort gesperrt und eine Umleitung eingerichtet worden, sagt die Urner Kantonspolizei. Verletzt wurde niemand und auch Schäden an der Strasse habe es nach ersten Erkenntnissen keine gegeben. Das Bundesamt für Strassen will die Lage heute Vormittag dann neu beurteilen. Nun noch die Börsendaten von SIX. Der Nikkei-Index in Tokio steigt um 0,9%. Der Euro wird zu 91,19 gehandelt, der Dollar zu 78,27.
1: Das sind die Informationen von heute Morgen. Produzentin an diesem Montag ist Rachel Berocci. Es ist 10 nach 7.

0: Wir haben gerade eben in der Sendung heute Morgen darüber gesprochen. Der deutsche Außenminister Johann Wadephul kritisiert die Eskalation im Südlibanon. Dort ist die israelische Armee am Wochenende vorgerückt und hat die historische Festung Beaufort unter ihre Kontrolle gebracht, trotz einer seit rund 1,5 Monaten geltenden Waffenruhe. Darüber spreche ich jetzt live mit Anna Trexel. Sie ist Auslandredaktorin bei SRF und befasst sich mit dem Nahen Osten. Welche Bedeutung hat diese Eroberung für Israel strategisch?
1: Tatsächlich sind die Kreuzfahrerburg Beaufort und die Hügelkette durchaus strategisch bedeutsam. Und das Hissen der israelischen Fahne auf der Burg gestern war symbolisch wichtig für die Israeli. Allerdings hatte die israelische Armee die Burg bereits in früheren Jahren besetzt, von 1982 bis ins Jahr 2000, als sich die israelische Armee aus dem Südlibanon zurückzog und die Besetzung aufgab. Es stellt sich ganz grundsätzlich die Frage, ob diese Bodenoffensive und die Eroberung der Burg für Israel eine strategische Wende bringen können. Die größte Bedrohung, die von der Hisbollah heute ausgeht, die kommt aus der Luft in Form von fiberoptischen Drohnen, die Angriffe bis in 20 oder sogar 50 Kilometern Reichweite fliegen können. Das Errichten einer sogenannten Sicherheitszone, die die Israeli anstreben, die ist vor diesem Hintergrund nicht unbedingt zielführend.
0: Also es ist nicht ganz eindeutig, wie viel das wirklich bewirken könnte, militärisch, aber auf jeden Fall symbolisch wirksam, haben Sie gesagt, vielleicht auch politisch?
1: Nun ja, Premierminister Benjamin Netanyahu hat sich gestern fast schon euphorisch geäußert zur Eroberung der Beaufort-Festung. Er betonte, Israel sei stärker und vereinter denn je zurückgekehrt zur Burg und er kündete außerdem an, die Armee werde die Bodenoffensive nochmal ausweiten. Innenpolitisch ist Netanyahu sehr stark unter Druck. Er hat der Bevölkerung schon mehrmals versprochen, die Bedrohung durch die Hisbollah ein für alle Mal zu beseitigen. Besonders die Einwohnerinnen und Einwohner Nordisraels wollen eine Rückkehr zur Normalität. Sie leiden seit fast 3 Jahren phasenweise unter Dauerbeschuss aus dem Libanon. Aber sie haben wenig Vertrauen in Netanyahus Versprechungen. Im September oder Oktober stehen Wahlen an in Israel und Netanyahu hofft, dass er mit dieser Offensive politisch punkten kann.
0: Verschiedene europäische Länder beobachten genau, wie Israel vorgeht im Libanon, zeigen sich teils besorgt. Johann Wadephul in Deutschland ist nicht der Einzige. Gleichzeitig sollen jetzt aber die USA laut Insidern daran sein, einen Anlauf zu nehmen für eine neue Waffenruhe zwischen Israel und der Hisbollah. Für wie realistisch halten Sie das?
1: Ich denke nicht, dass das sehr realistisch ist. Außenminister Marco Rubio hat am Sonntag mit dem libanesischen Präsidenten Joseph Aoun und dem israelischen Premier Netanyahu telefoniert. Laut amerikanischen Quellen soll gemäß diesem US-Vorschlag zuerst die Hisbollah alle Angriffe auf den Norden Israels einstellen und im Gegenzug würde Israel dann auf eine Eskalation in Beirut verzichten. So hat es die Nachrichtenagentur Reuters formuliert. Und das ist letztlich eine ziemlich direkte Drohung. Wie gesagt, gilt ja seit Mitte April theoretisch bereits eine Waffenruhe. Nur wurde die zumindest im Süden Libanons gar nie eingehalten. Es ist offensichtlich, dass die USA den Israeli bis jetzt freie Hand im Süden geben, aber Zurückhaltung bei Angriffen auf die Hauptstadt Beirut fordern. Dieser neue US-Vorschlag erwähnt jetzt also die Möglichkeit, dass Beirut bald wieder stärker angegriffen werden könnte, sollte die Hisbollah den Vorschlag nicht annehmen. Doch für diese dürfte dieser Vorschlag inakzeptabel sein. Der libanesische Parlamentspräsident Nabih Berri, der der Hisbollah nahesteht, der hat die US-Bedingungen schon zurückgewiesen und fordert seinerseits, zuerst müssten die Israeli das Feuer einstellen. Die Fronten sind also verhärtet.
0: Vielen Dank für diese Einordnungen zum aktuellen Geschehen im Libanon. Das war unsere Auslandredaktorin Anna Trexel. Und hier bei SRF News machen wir weiter mit der Übersicht über die aktuellsten Meldungen heute.
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0: Die Schweizer Eishockey-Nationalmannschaft verpasst den WM-Titel erneut. Sie verliert den Final an der Heimweltmeisterschaft gegen Finnland 0:1 in der Verlängerung. Es ist die dritte Niederlage für die Eishockey-Nazi in einem WM-Final hintereinander. Bei den Präsidentschaftswahlen in Kolumbien zeichnet sich eine Stichwahl ab. Im ersten Wahlgang holte laut vorläufigen Ergebnissen der rechtsgerichtete Anwalt Abelardo de la Espriella mit knapp 44% am meisten Stimmen. Auf Platz 2 folgt der linke Senator Ivan Cepeda mit 41%. Die Stichwahl ist in 3 Wochen angesetzt. Ja, und wir haben es gehört, der deutsche Außenminister Johann Wadephul kritisiert das Vorgehen der israelischen Armee im Südlibanon. Diese ist dort so weit vorgerückt wie zuletzt vor 25 Jahren. Eine weitere Eskalation verschärfe die sowieso schon angespannte Lage und sorge auch für neue Fluchtbewegungen, hat Wadephul gesagt. Das Wetter an diesem Montag ist wieder ziemlich sonnig nach den Gewittern gestern. Temperaturen bei rund 25 Grad. In der Zentralschweiz und auch in der Ostschweiz kann es teilweise noch Schauer geben. Die Piraten sind zurück vor der Küste von Somalia. Jahrelang haben sie Handelsschiffe angegriffen und Milliardenschäden verursacht. Dann wurde es ruhig um die Piraterie in Somalia. Internationale Militärmissionen, bewaffnete Sicherheitskräfte und lokale Polizeieinheiten schienen die Piraten weitgehend zurückgedrängt zu haben. In den vergangenen Wochen wurden aber wieder mehrere Schiffe gekapert. Besatzungsmitglieder werden offenbar als Geiseln festgehalten. Es geht um Lösegelder in Millionenhöhe. Die freie Afrika-Korrespondentin Bettina Rühl war vor kurzem in Somalia und Nico Bär hat sie gefragt, warum die Piraten ausgerechnet jetzt zurück sind.
3: Das hat verschiedene Gründe. Der wichtigste ist wahrscheinlich die veränderte internationale Sicherheitslage. Das hat schon angefangen mit dem Beginn des Gaza-Krieges. Da haben die mit dem Jemen verbundene Houthi-Milizionäre aus Rache Schiffe angegriffen, die mit Israel in Verbindung standen. Und das hat die maritimen Kräfte im Roten Meer insgesamt verschoben, beziehungsweise eben Kräfte, Marineeinheiten gebunden. Und schon damals haben kleinere Piratengruppen begonnen, diese Ablenkung wieder für Angriffe zu nutzen und sozusagen zu testen, was möglich ist. Und gleichzeitig waren die Anti-Piraterie-Maßnahmen etwas zurückgefahren worden, eben weil sie sehr erfolgreich gewesen waren zwischendurch und weil es auch andere Prioritäten etwas gab im Roten Meer. Und man hat zum Beispiel auch die EU-Anti-Piraterie-Mission Atalanta etwas neu ausgerichtet, neue Aufgaben gegeben, weil man eben glaubte, man hätte das Problem einigermaßen im Griff, was man ja auch hatte. Und dann noch ein wichtiger Grund, die Lage in Somalia hat sich jetzt strukturell über die Jahre nicht geändert, also nicht verbessert.
4: Eben, wir hören jetzt wieder von Vorfällen mit auch Lösegeldforderungen in Millionenhöhe. Wie lukrativ ist denn die Piraterie in dieser Region nach wie vor?
3: Ja, also ich würde mal sagen, das hat auch da absolut nicht das Niveau dieser Phase zwischen 2008 und 2012, wo ja auch eben wirklich teils Lösegelder von mehreren Millionen US-Dollar auch wirklich gezahlt worden sind. Ich würde sagen, im Moment ist das eher noch so, dass die Piraten hoffen, wenn sie Glück haben, dann wäre es so wie der Jackpot. Und dann hat es natürlich ein Vielfaches des Wertes, das sie in irgendeiner Weise ansonsten in Somalia verdienen können. Aber erstmal waren die Überfälle, also von denen ich mitbekommen habe, die waren jetzt auch nicht so lukrativ. Und Atalanta dann auch teils einfach durch die Präsenz. Also wenn da so ein Kriegsschiff aufläuft, das macht schon Eindruck. Also da sind auch schon einige Übergriffe dann mehr oder weniger abgebrochen worden, wenn dann die Marine kommt.
4: Piraterie ist nach wie vor ein Problem. Was sagt das über den Zustand des somalischen Staates aus?
3: Ja, der Staat ist erkennbar immer noch sehr, sehr schwach. Und das Gleiche gilt für die Armee. Beides trotz jahrelanger Bemühungen vieler Staaten um das Gegenteil. Also der somalische Staat war ja Anfang der 90er Jahre komplett kollabiert und seitdem haben sich verschiedene internationale Bünde wie die Afrikanische Union, Europäische Union, aber auch einzelne Staaten bemüht, den beim Staatsaufbau zu unterstützen, auch die Vereinten Nationen. Man ist auch ein bisschen vorangekommen, aber eben der Staat ist schwach und dasselbe gilt auch für die Armee. Da gab es auch viele Staaten und auch die Europäische Union und andere, die sich um Ausbildung und Training und so weiter bemüht haben, mit mäßigem Erfolg, wie man sieht. Und im Moment verliert der Staat sogar eher wieder an Zusammenhalt und damit an Stärke, weil der Zentralstaat in Mogadischu mit etlichen Bundesstaaten im Konflikt ist und damit der Staat eben vor einer neuen extremen Zerreißprobe steht.
4: Ja, wie stark kontrolliert denn die Regierung in der Hauptstadt Mogadischu das Land wirklich?
3: Ja, kaum. Also ich war ja kürzlich noch mal da und ja, also Mogadischu hat sich wirklich beeindruckend entwickelt, das muss ich tatsächlich sagen. Aber also noch immer braucht man Sicherheitseskorten, also oder jedenfalls ist extrem angeraten als weiße Ausländer. Und diese Sicherheitsbegleiter, die werden schon unruhig, wenn man auch nur in die Nähe des Stadtrandes von Mogadischu kommt, weil sie wissen, dass danach die Kontrolle nicht mehr dicht ist, eben über die Al-Shabaab-Miliz. Also das heißt, diese islamistische Al-Qaida-nahe Miliz kontrolliert immer noch große Teile der ländlichen Gebiete und ist militärisch auch wieder ziemlich nah an die Hauptstadt rangerückt.
4: Ja, welche Rolle spielen da Armut und fehlende Perspektiven an der somalischen Küste für die Piraterie?
3: Ja, eine extreme Rolle. Das war schon während der ersten Hochphase der Piraterie so. Da haben dann die Piraten auch sehr deutlich gemacht oder argumentiert damit, dass eben auch, weil der Staat so schwach ist und auch zum Beispiel die Küste und damit auch die Fischgewässer nicht verteidigt, also dass sie noch ihre letzte Einnahmequelle, die Fischerei, verlieren würden an die internationalen Fangflotten. Und ja, die wirtschaftliche Lage hat sich nicht verbessert. Es ist auch nicht viel investiert worden, zum Beispiel in wirtschaftlichen Aufbau. Also die Armut ist immer noch ein riesiges Problem.
4: Ja, was müsste sich denn politisch oder wirtschaftlich ändern, damit diese Piraterie vor Somalia nicht wieder zu einem dauerhaften Problem wird?
3: Ich glaube, da gibt es mehrere Faktoren. Das eine ist natürlich, dass der staatliche Rahmen in Somalia endlich tatsächlich stabil werden müsste. Das ist jetzt keine neue Erkenntnis. Das versucht man ja oder versuchen ja auch die internationalen Länder, Akteure und so weiter zu erreichen, also eben tatsächlich eine funktionierende Küstenwache aufzubauen, Strafverfolgung konsequent zu machen und die Piraten dann auch eben zum Beispiel an Land wirksam zu verfolgen zu können. Bei diesen Dingen können internationale Kräfte unterstützen, aber sie können und sollten auch langfristig nicht die Hauptlast der Sicherheit tragen und der somalische Staat ist da immer noch nicht sozusagen in dieses Vakuum reingegangen. Und natürlich gleichzeitig müssten wirtschaftliche Chancen stärker aufgebaut werden für die Leute, sonst bleibt Piraterie für einige Gruppen immer noch attraktiv. Und tatsächlich, Somalia hat Ressourcen, also zum Beispiel eine unglaublich lange Küstenlinie mit sehr, sehr reichen Fischgründen, wo noch relativ wenig von genutzt wird. Aber eben auch für solche Investitionen braucht es natürlich einen stabilen Staat und Rechtssicherheit und dergleichen mehr, um Investoren anzuschaffen.
0: Das sagt die freie Journalistin Bettina Rühl. Sie hat erst gerade Somalia bereist und hat mit Nico Bär über die Entwicklung gesprochen, dass es jetzt wieder mehr Vorfälle mit Piraten vor der Küste Somalias gibt.
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0: In 10 Tagen beginnt die Fußball-Weltmeisterschaft in den USA, Mexiko und Kanada. Und in den Ehrenlogen der Stadien wird er immer wieder zu sehen sein, FIFA-Präsident Gianni Infantino. Er hat den Fußball-Weltverband zu einem der mächtigsten und kommerziell erfolgreichsten Sportimperien ausgebaut, aber er ist wegen seiner Nähe zu umstrittenen Politikern immer wieder in der Kritik. Im Podcast News Plus Hintergründe geht es ab heute um die Herkunft des Wallisers Gianni Infantino und seinen Weg an die Macht. Isabel Pfaff ist eine der Macherinnen des Podcasts. Sie hat den Werdegang von Gianni Infantino recherchiert und war unter anderem in seiner Heimat im Wallis unterwegs. Martina Koch hat sie gefragt, wie die Menschen in Infantinos Heimat reagiert haben, als sie sie für die Recherche angefragt hat.
9: Also es war nicht so, dass ich in Brieg, wo er ja geboren ist, gleich mit offenen Armen empfangen wurde. Es war nicht so leicht, Gesprächspartner zu finden. Infantino scheint keiner zu sein, über den man sich mal eben so öffentlich äußert. Es war vor allem schwierig, Menschen zu finden, die Infantino nahestehen und reden wollen. Wir haben es recht hartnäckig bei seiner Familie versucht natürlich, bei seiner Schwester, bei seinem Cousin. Aber da hatte ich fast den Eindruck, dass man sich wie so ein bisschen als Familie abgesprochen hat. Also nicht mehr mit Medien reden oder nicht mehr als nötig. Gianni Infantinos Cousin hat es mir auch ganz offen gesagt, er habe keine Lust mehr, sich an der meist negativen Berichterstattung zu beteiligen. Das war 2016, als er gerade frisch gewählt war, noch ganz anders. Da gab es schon noch sowas wie Stolz in der Region. Eine Bäckerei in Brieg hat sogar ein Gianni-Brot rausgebracht. Und die Familie gab auch ziemlich offen Auskunft, damals auch gegenüber SRF. Und heute findet man eher kritische Stimmen als jetzt Verteidiger von Infantino.
10: Am Schluss gab es ja dennoch einige Freunde und Wegbegleiter, die mit Ihnen gesprochen haben. Was haben Sie da erzählt bekommen?
9: Ja, wir konnten nach langem Suchen schließlich mit zwei Jugendfreunden sprechen. Einmal mit Waldemar Schön, er ist mit Gianni zur Schule und später auch zur Uni gegangen. Und dann auch mit Martin Schmidt, dem Fußballtrainer aus Natas ursprünglich, der auch mal Bundesliga-Trainer war. Er kennt Gianni vom Fußball früher. Er hat bei den Grümpelturnieren mitgespielt, die Infantino als Jugendlicher organisiert hat. Und ich glaube, es ist kein Zufall, dass diese beiden mit uns gesprochen haben. Sie gehören nämlich nicht zu Gianni Infantinos engsten Freunden, soweit wir wissen. Die reden nämlich höchstens im Hintergrund mit Medien. Und sie sind beruflich, obwohl beide im Sportgeschäft zu Hause sind, also der eine als Trainer und der andere auch lange als Sportjournalist, sie sind beruflich zurzeit unabhängig, können sich also einigermaßen frei äußern. Denn das hat man gemerkt bei der Recherche. Der Einfluss von Infantino und von der FIFA ist einfach groß. Auch deswegen sind wahrscheinlich viele unserer Gesprächsanfragen ins Leere gelaufen, schätze ich.
10: Wie kann man sich das denn vorstellen? Wie viele Leute haben Sie angefragt?
9: Also ich habe mal nachgezählt, es waren knapp 30 Leute, also Weggefährten, heutige Mitarbeiter, frühere Mitarbeiter, Experten. Mit etwa der Hälfte konnten wir am Ende sprechen und da nochmal mit der Hälfte on the record. Und ich habe das gerade auch bewusst in der männlichen Form gesagt. Ich glaube, ich habe noch nie eine so männerlastige Recherche gehabt. Wir haben zwar auch Frauen angefragt, ich glaube insgesamt 3, aber es wurde nichts draus. Und das zeigt, glaube ich, ganz gut, nach wie vor ist der Fußball ein Männergeschäft.
10: Gianni Infantino selbst wurde ja 2009 Generalsekretär des Europäischen Fußballverbands, der UEFA, dann 7 Jahre später, 2016, Präsident der FIFA. Und sein Weg als Spitzensportfunktionär ist von größeren und kleineren Skandalen gepflastert. Wie ist das Podcast-Team da bei der Recherche vorgegangen?
9: Ja, das war tatsächlich eine der größten Herausforderungen. Denn einerseits war es ja nicht unser Anspruch, wirklich investigativ zu recherchieren und quasi exklusive News zu berichten, sondern wir wollen in dem Podcast Infantinos Leben erzählen, seinen Aufstieg. Aber andererseits gehören eben die Skandale und die vielen Vorwürfe an ihn und die FIFA zu der Geschichte absolut dazu und dürfen natürlich nicht unter den Tisch fallen, auch wenn juristisch bislang nichts an Infantino hängen geblieben ist.
10: Und haben Sie auch versucht, mit Gianni Infantino selbst zu sprechen?
9: Ja, natürlich. Das war, glaube ich, meine allererste Anfrage, die ich rausgeschickt habe im Dezember noch. Aber wir haben von der FIFA-Medienstelle ganz lange erst gar nichts gehört. Dann kam mal ein Anruf mit Rückfragen und dann haben sie uns eigentlich nur noch vertröstet, bis es zu spät war. Ein paar Fragen hat die Medienstelle dann schriftlich beantwortet, aber das war's. Allerdings haben wir es trotzdem geschafft, ganz kurz direkt mit Infantino zu sprechen, etwa 20 Sekunden lang, aber mehr verrate ich dazu nicht, sondern empfehle den Podcast zu hören.
0: Das war der kleine Teaser von Isabel Pfaff. Sie ist eine der Macherinnen des niegelnagelneuen Podcasts König Gianni, die Infantino-Story von News Plus Hintergründe. Ab sofort gibt's die erste Episode zu hören unter srf.ch/audio oder bei Ihnen in der Podcast-App. Hier bei SRF News geht's jetzt gleich weiter mit unserem Fokus heute Morgen mit dem Eishockey-WM-Final in der Schweiz. Die Schweiz ist angetreten gegen Finnland zum dritten Mal in Serie im Final. Endlich sollte es Gold werden, sollte es der Titel werden, aber es hat wieder nicht geklappt. Wir suchen nach Gründen.

0: Guten Morgen. Es hat wieder nicht sein sollen. Die Schweizer Eishockey-Nationalmannschaft verliert den WM-Final gegen Finnland.
1: Zürich, Final, 10'000 Leute. Ja, wäre schön gewesen.
0: Alles wäre angerichtet gewesen für die erste Schweizer Goldmedaille. Wir fragen, warum es trotzdem nicht gereicht hat. Und bei den Präsidentschaftswahlen in Kolumbien kommt es zur Stichwahl. Doch der amtierende Präsident spricht von Unregelmäßigkeiten. Die Details gibt's gleich von Lukas Siegfried, aber er gibt uns auch noch einen Ausblick aufs Wetter heute.
2: Es wird ziemlich sonnig heute. In der Zentral- und Ostschweiz wird's auch teilweise nass.
0: Alle guten Dinge sind drei, heißt es doch eigentlich. Aber es sollte wieder nicht sein für die Schweizer Eishockey-Nazi. Auch im dritten Anlauf hintereinander verpasst sie den WM-Titel. Finnland gewinnt den Final mit 1:0 in der Verlängerung. Woran hat's gelegen? Christoph Sterchi hat nach Antworten gesucht.
3: Wieder eine Niederlage im WM-Final, wieder ohne ein Tor zu schießen. Zum dritten Mal hintereinander. Alle bisherigen 9 Spiele an der Heim-WM hatten die Schweizer vor dem Final gewonnen und von allen Teams an der WM am meisten Tore geschossen. Die Schweiz galt als Favorit, die Goldmedaille schien griffbereit. Im Final war aber alles anders. Warum? Trainer Jan Gadieu versucht zu analysieren.
4: Es ist schwierig zu verstehen am Ende, wenn man sieht, wie viele Tore wir haben geschossen in alle anderen Matches. Die Nervosität hat ein bisschen alles schwieriger gemacht.
3: Nino Niederreiter war bei allen 5 WM-Niederlagen seit 2013 mit dabei. Für ihn ein weiteres Final zum Vergessen.
5: Ja, schwierig. Ich würde glaube ich die einzelne Medaille weggeben für freie Gold. Aber jetzt sind wir da, haben wir die 5 und es ist momentan schwierig zum daran denken, was genau ist.
3: Finnland gewinnt zum 5. Mal den WM-Titel. Die Schweiz gewinnt zum 3. Mal in Serie die Silbermedaille.
0: Die Enttäuschung ist jetzt groß und hörbar, es ist ja klar. Aber man könnte auch sagen, zum wiederholten Mal hat es die Schweiz mit tollen Leistungen in den Final geschafft. Ich wollte von Sportredaktor Christoph Sterchi wissen, was er von dieser WM mitnimmt.
6: Allgemein sportlich war es nicht die beste Eishockey-WM aller Zeiten. Das war auch nicht zu erwarten. Weltmeisterschaften in einem Olympiajahr sind selten wirklich top, weil nicht mehr alle Nationen mit den ganz großen Stars antreten. Und das war auch in diesem Jahr so. Trotzdem wurde sehr gutes Eishockey gezeigt. Die besten Teams waren sicher Finnland, Kanada, die überraschenden Norweger und natürlich die Schweiz. Die Schweizer erneut mit einer tollen Leistung, getragen von einem tollen, lauten und euphorischen Publikum.
0: Diese Heim-WM ist in den Medien immer wieder als Volksfest beschrieben worden. Beschreibt das Ihrer Meinung nach die Stimmung gut während dieser 2 Wochen?
6: Die WM wurde schrittweise zum Volksfest. Mit den guten Leistungen der Schweizer, mit jedem Sieg ist das Interesse gewachsen. Plötzlich gab es im ganzen Land immer mehr Public Viewings, die kurzfristig organisiert wurden. In Zürich, in der offiziellen Fanzone, sah man Bilder wie beim Schlussausverkauf in den Einkaufsläden. Die Fans warteten vor dem Eingang und als die Tore geöffnet wurden, rannten sie ins Fanzelt, um dort die besten Plätze zu kriegen. Am Finalwochenende war das Fanzelt 5 Minuten nach der Toröffnung bereits voll.
0: Fast 1 Million Zuschauerinnen und Zuschauer haben nur schon den Viertelfinal gegen Schweden auf SRF am Fernsehen verfolgt. Das zeigt, das Interesse war wirklich groß, ist auch gewachsen, wie Sie das beschrieben haben. Erwarten Sie jetzt von dieser Weltmeisterschaft mit diesem großen Interesse noch einen Schub fürs Schweizer Eishockey?
6: Es kann natürlich sein, dass es jetzt Buben und Mädchen gibt, die nach diesem Erfolg und nach diesem Fest Eishockey spielen möchten. Ob ein Boom ausgelöst wird, ist schwierig zu sagen. Die Schweiz hat in den letzten Jahren bereits 4-mal eine Silbermedaille gewonnen, was ja auch sehr gut ist. Der Boom ist aber ausgeblieben. Die Zahlen der lizenzierten Spieler und Spielerinnen stagnieren seit Jahren. Ich glaube, die WM war vor allem ein temporäres und sehr schönes Frühlingsfest.
0: Die Bilanz von unserem Sportredaktor Christoph Sterchi. Und bei uns auf der SRF Sport App finden Sie natürlich die Zusammenfassung dieser Partie, die ganzen Highlights, die Kritiken und die Reaktionen nach dieser Enttäuschung. Wir machen weiter in Kolumbien, Lukas Siegfried. Da geht es um die Präsidentschaftswahlen, denn da zeichnet sich eine Stichwahl ab.
2: Ja, im ersten Wahlgang hat noch niemand genug Stimmen erreicht, um die Wahl zu gewinnen. Am meisten holte der rechte Kandidat Abelardo de la Espriella mit knapp 44%. Er ist Anwalt und Geschäftsmann, verspricht ein härteres Vorgehen gegen bewaffnete Banden und er ist ein Anhänger von US-Präsident Donald Trump. Sein größter Herausforderer ist der Linke Ivan Cepeda. Er kommt im ersten Wahlgang auf 41% und er ist ein Verbündeter des bisherigen Präsidenten Gustavo Petro. Cepeda verspricht, die Friedensverhandlungen mit Guerillagruppen in Kolumbien weiterzuführen.
0: Das passt zur Politik des amtierenden Präsidenten Petro und der hat sich auch zu Wort gemeldet nach diesem ersten Wahlgang und er wirkt unzufrieden.
2: Ja, er spricht von Unregelmäßigkeiten und will diese vorläufigen Resultate, die sie eben noch sind, die und die seinen Verbündeten leicht im Hintertreffen zeigen, die will Petro nicht anerkennen. Er sagt, er warte das richterlich geprüfte Endergebnis ab. Petro war vor 4 Jahren als erster linker Präsident in der Geschichte Kolumbiens gewählt worden. Die Amtszeit eines Präsidenten ist laut Verfassung des Landes auf 4 Jahre beschränkt.
0: Dann schauen wir auf die Entwicklungen im Irankrieg. Das US-Militär sagt nämlich, es habe am Wochenende erneut mehrere Ziele angegriffen.
2: Es soll sich um iranische Radar- und Drohnenkommandozentralen handeln. Das Pentagon rechtfertigt diese Angriffe mit, Zitat, aggressiven Handlungen des Irans. Dieser habe etwa eine US-Drohne abgeschossen über internationalen Gewässern. Die iranischen Revolutionsgarden sagen, sie hätten ihrerseits einen US-Luftwaffenstützpunkt angegriffen. Zwischen den USA und dem Iran gilt ja offiziell eine Waffenruhe. Momentan gibt es Verhandlungen darüber, ob diese verlängert wird. Und dann noch was zu dieser Region. Eine neue Entwicklung im Golfstaat Kuwait haben am Morgen landesweit die Sirenen geheult. Grund waren laut der Armee, Zitat, feindliche Luftangriffe mit Raketen und Drohnen. Wer dahinter steckt, sagt die Armee allerdings nicht. Und wir bleiben gleich noch in der Region. Die israelische Armee, die sagte ja gestern, sie sei im Südlibanon so weit vorgerückt wie zuletzt vor 25 Jahren und forderte die Menschen in der Region auf, das Gebiet zu verlassen. Und dieses Vorgehen der israelischen Armee sorgt für Kritik. Deutschlands Außenminister Johann Wadephul sagt jetzt, eine weitere Eskalation verschärfe die bereits angespannte Lage und sorge für neue Fluchtbewegungen. Israel habe zwar legitime Sicherheitsinteressen, Zivilpersonen dürften aber nicht darunter leiden, was das Militär tut. Und Wadephul schreibt auch, die libanesische Regierung müsse jetzt entschieden gegen die Hisbollah-Miliz vorgehen.
0: Letzte Woche ist in der rumänischen Stadt Galați ein Wohnhaus getroffen worden von einer Drohne. Jetzt sagt der rumänische Präsident Nicu Jordan, die Drohne stamme ohne Zweifel aus Russland.
2: Untersuchungen durch rumänische Experten hätten das ergeben, Russland sei der einzige Verantwortliche für den Vorfall, sagt Nicu Jordan. Zuvor hatte Russlands Präsident Wladimir Putin Zweifel geäußert an der Herkunft dieser Drohne. Die Drohne war in der Nacht auf Freitag auf dem Dach eines Wohnhauses in Galați eingeschlagen und hatte einen Brand ausgelöst. Rumänien hat daraufhin den russischen Botschafter einbestellt und auch international wurde Russland scharf kritisiert.
0: Dann geht's nochmals zurück in die Schweiz, in den Kanton Uri. Da ist nämlich bei der Axenstrasse etwas passiert. Die ist gesperrt zwischen Flüelen und Sisikon.
2: Und zwar bis mindestens am Vormittag. Grund dafür ist ein Murgang. Die Strasse sei sofort gesperrt worden und eine Umleitung eingerichtet worden, sagt die Kantonspolizei Uri. Verletzt wurde niemand und auch Schäden an der Strasse habe es nach ersten Erkenntnissen keine gegeben. Das Bundesamt für Strassen will die Lage heute Vormittag neu beurteilen. Dann der Blick an die Börse mit den Daten von SIX. Der Nikkei-Index in Tokio steigt um 0,8% und die Devisenkurse, der Euro wird zu 91,20 Rappen gehandelt, der Dollar zu 78,27 Rappen. Bleiben noch die Wetteraussichten. Heute ist es vielerorts ziemlich sonnig. Im Norden gibt es bis 25 Grad, im Süden 30 Grad. Stellenweise gibt es aber weitere Regenschauer, vor allem in der Zentral- und Ostschweiz.
0: Das sind die Informationen von heute Morgen am 1. Juni. Produzentin ist Rachel Berocci, die Zeit 7.39 Uhr.

0: Das, was vergangenen Donnerstag in Winterthur passiert ist, lässt wohl kaum jemanden kalt, diese Messerattacke. Ein Mann hat am Bahnhof mit einem Messer drei Personen verletzt, eine davon schwer. So eine Tat an einem öffentlichen Platz mitten am Tag in der Pendlerzeit, das kann ungute Gefühle auslösen oder es kann dazu führen, dass man sich im öffentlichen Raum weniger sicher fühlt. Rosmarie Bawinski ist Psychotherapeutin und Expertin für Psychotraumatologie. Sie leitet das Schweizer Institut für Psychotraumatologie in Winterthur. Romana Kaiser hat sie gefragt, was diese Unsicherheit genau auslöse.
1: Ich denke, der Aspekt, dass es wirklich ein bekannter Raum ist, ein öffentlicher Raum, wo man vielleicht täglich schon umgestiegen ist oder täglich hin muss. Und das an so einem bekannten Ort, der vermeintlich ja unsicher ist und zu unserem Leben gehört, dass dort so etwas geschehen kann. Ich glaube, das löst eine große Erschütterung aus und geht wirklich einher mit diesem Gefühl, ja, sowas kann einem ja auch passieren. Normalerweise lebt man in so einer Art illusorischem Sicherheitsgefühl und Traumata, schlimme Dinge, die sind immer weit weg oder passieren anderen. Und jetzt erlebt man, es könnte ja auch mir passieren. Das geht schon sehr nah.
2: Eben Sicherheitsgefühl beeinträchtigen, sagen Sie. Wie soll man denn damit umgehen, mit diesen Gefühlen, wenn die plötzlich da sind, wenn man sich unsicher fühlt jetzt an einem Bahnhof oder an einem öffentlichen Platz?
1: Im Prinzip kann man ja eigentlich sagen, das könnte ja überall passieren. Das könnte auch zu Hause passieren, an jedem Ort. Aber wir Menschen funktionieren so, dass wir uns eigentlich deswegen ein illusorisches Sicherheitsgefühl geben, dass wir überhaupt angstfrei leben können, dass wir uns überhaupt in der Welt bewegen können. Und wenn jetzt plötzlich aber so nah so etwas geschieht, dann wird uns bewusst, wie zufallsabhängig eigentlich das Leben sein kann. Und das ist, glaube ich, diese Erschütterung. Und wenn Sie sagen, wie soll man damit in Zukunft umgehen? Im Prinzip müssen wir uns dieser Unsicherheit stellen. Es ist manchmal Glückssache, ob uns jetzt etwas zustößt oder nicht. Und wir haben es tatsächlich nicht vollständig in unserer Hand. Und das ist eine sehr unangenehme Vorstellung.
2: Aber gibt es irgendwas, vielleicht einen Tipp, was man unternehmen kann oder was konkret auch helfen kann, dieses Sicherheitsgefühl wieder zu finden, dass ich auch ohne Angst wieder an einen Bahnhof gehen kann?
1: Ich glaube, wichtig ist, dass es einem überhaupt mal bewusst wird, dass man merkt, oh, hoppla, das macht etwas mit mir, das erschüttert mich. Und eben der Bahnhof ist nicht der Ort, der eigentlich besonders gefährlich ist. Es könnte eben auch auf einer Straße oder sonst wo geschehen. Wir leben eigentlich so in einer, sagen wir so, einer Bubble. Uns kann nichts passieren, aber es kann überall passieren. Was nicht bedeutet, dass ich ständig in Angst und Schrecken sein muss, sondern ich glaube, wir müssen mit dieser Unsicherheit einfach leben. Das gehört zu unserem Dasein, sage ich mal so. Und da haben wir es ein Stück weit, wie gehen wir mit dieser Ohnmacht um? Ne?
2: Und was vielleicht zum Schluss noch, wenn jetzt die Angst mal doch zu groß wird und man merkt, ja nein, jetzt Zeit ist zwar vergangen, aber ich fühle mich einfach nicht wohl am Bahnhof, ich kann nicht mehr ohne Unsicherheit rausgehen. Wann merkt man, dass die Angst zu groß ist und wo und wie kann man sich da Hilfe holen?
1: Ich denke, wenn das wirklich jetzt nach Tagen immer noch nicht verschwindet und man spürt, oh, die Angst lässt auch nicht nach oder es kommen sogar noch mehr Ängste hinzu. Vermutlich ist da eine Vorgeschichte da, wo man ungute Erfahrungen vorher im Leben gemacht hat. Und dann kann es manchmal notwendig sein, dass man sich vielleicht an eine Beratungsstelle oder sogar an einen Therapeuten, Therapeutin wendet. Wenn man spürt, diese Ängste fangen an, dass man sich im Leben einschränkt. Dann, glaube ich, braucht es fachkundige Hilfe.
0: Das waren die Informationen der Psychotherapeutin Rosmarie Bawinski. Wir machen weiter in Myanmar. Dort ist ein Sprengstofflager explodiert. Dutzende Menschen sind deswegen getötet worden, zahlreiche weitere verletzt. Laut einer Rebellenarmee sei die Detonation aus Versehen verursacht worden. Die Details von Christiane Justus von der ARD.
3: Es knallte mit großer Wucht in dem Dorf Kaungdat im Nordosten Myanmars. Bilder von lokalen Medien zeigen zerstörte Häuser. Rettungskräfte und Anwohner durchsuchen die Trümmer. Das örtliche Krankenhaus meldete, es fehle an Blutreserven für die Verletzten. Eine ethnische Rebellengruppe bestätigte, dass es sich um ein Munitionslager in ihrem Besitz handelte. Der Sprengstoff sei für den Einsatz in Bergwerken und Steinbrüchen vorgesehen. Wie es zu der Explosion kam, werde nun untersucht. Eine Ursache könnte die unsachgemäße Lagerung des Sprengstoffs gewesen sein. Die Rebellengruppe kontrolliert das an Bodenschätzen reiche Gebiet rund um die Stadt Namkam südlich der chinesischen Grenze. Diese Armee kämpft schon lange für mehr Autonomie. Im vergangenen Oktober hat sie zwar einen Waffenstillstand mit Myanmars Militär unterzeichnet, aber die Lage ist nach wie vor angespannt. In Myanmar herrscht eine Art Bürgerkrieg, seit das Militär vor 5 Jahren die demokratisch gewählte Regierung gestürzt und Proteste gewaltsam niedergeschlagen hat.
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0: Das ist die Übersicht über die aktuellsten Meldungen um 7:45. Die Schweizer Eishockey-Nationalmannschaft verpasst den WM-Titel erneut. Sie verliert den Final an der Heim-WM gegen Finnland 0:1 nach Verlängerung. Es ist die 3. Niederlage für die Nazi an einem WM-Final hintereinander. Bei den Präsidentschaftswahlen in Kolumbien zeichnet sich eine Stichwahl ab. Im ersten Wahlgang holte laut vorläufigen Ergebnissen der rechtsgerichtete Anwalt Abelardo de la Espriella mit knapp 44% am meisten Stimmen. Auf Platz 2 folgt der linke Senator Ivan Cepeda mit 41%. Die Stichwahl ist in 3 Wochen angesetzt. Der deutsche Außenminister Johann Wadephul kritisiert das Vorgehen der israelischen Armee im Südlibanon. Sie ist so weit vorgerückt wie zuletzt vor 25 Jahren. Eine weitere Eskalation verschärfe die eh schon angespannte Lage und sorge für neue Fluchtbewegungen, hat Wadephul gesagt. Das Wetter an diesem Montag zum Start in den Juni wieder sonnig und warm bei 25 Grad, aber in der Zentralschweiz und auch in der Ostschweiz kann es teils noch Schauer geben. Brustkrebs ist bei Frauen die häufigste Krebserkrankung. In der Schweiz gibt es jährlich rund 7000 Fälle. Mehr als 80% der Betroffenen überleben eine Brustkrebserkrankung. Der Tumor lässt sich mit einer Operation entfernen. Danach wird oft mit einer Chemotherapie versucht, die Krebszellen im Körper zu zerstören. Das kann aber auch gesunde Zellen beschädigen und die Therapie hat häufig starke Nebenwirkungen. Wobei eine Chemotherapie oft gar nicht erforderlich wäre. Mit einem neuen Gentest lässt sich nämlich ermitteln, welche Frauen darauf verzichten könnten. Das zeigt eine neue Studie, die am Wochenende an der größten Krebskonferenz der Welt präsentiert worden ist. Dort dabei ist auch Jens Huober. Er ist Chefarzt am Brustzentrum des Kantonsspitals St. Gallen. Ivan Lieberherr hat ihn nach dem Fazit der neuen Studie gefragt.
5: Neu macht diese Studie zu den Vorgängen, dass auch Frauen eingeschlossen werden konnten, wo 4 und mehr befallene Lymphknoten bis zu 9 vorhanden waren, was in den alten Studien nicht der Fall war. Früher hat man bei diesen Patientinnen ab 4 befallenen Lymphknoten immer eine Chemotherapie gemacht. Und im Rahmen dieser Studie wurde auch untersucht, ob möglicherweise bei diesen Patientinnen überhaupt eine Chemotherapie erforderlich ist, wenn ich eine optimale, gute Antihormontherapie mache.
6: Wie sicher ist diese Methode, um zu erkennen, ob sich nach einer Brustkrebsoperation eine Chemotherapie empfiehlt oder eben nicht?
5: Also die Methode ist sicher in dem Sinne, dass diese Gentests schon alle gut untersucht sind und von daher das keine neuen Gentests sind, sondern schon untersuchte, validierte Tests sind.
6: Aber die Wirkung bestätigt sich jetzt?
5: Was sich bestätigt ist, dass wir diesen Gentest nutzen können, um einem Teil der Frauen eine Chemotherapie ersparen zu können, was ja ein ganz wichtiger Faktor ist, weil Chemotherapie hat ja auch Nebenwirkungen. Und wenn wir jetzt einem Teil der Frauen das ersparen können, dann ist es natürlich ein großer Nutzen durch diese Gentests.
6: Ändert sich etwas in Ihrer täglichen Arbeit jetzt aufgrund der Ergebnisse dieser Studie?
5: Wir setzen bisher auch schon in der klinischen Routine einen Gentest ein, der uns sagen kann, ob wir bei Frauen auf die Chemotherapie verzichten können, wenn der Tumorhormon empfindlich ist. Dieser neue Gentest erweitert jetzt einfach nochmal das Spektrum.
6: Ist das ein medizinischer Durchbruch, der vielen Frauen das Leben erleichtern könnte?
5: Ja, ungefähr 70% der Frauen haben einen hormonempfindlichen, also hormonrezeptorpositiven Tumor. Und von daher sind es viele Frauen, wo sich die Fragestellung ergibt, ob man eine adjuvante, eine zusätzliche Chemo zur Antihormontherapie machen soll. Insofern hat es schon eine Bedeutung, ja, eine große Bedeutung.
6: Ist dieser Gentest auch ein weiterer Schritt in Richtung personalisierter Medizin?
5: Ja, kann man so sagen. Es ist nicht im Sinne von, dass ich jetzt ein besonderes Medikament einsetzen kann. Das kann mir der Gentest nicht sagen. Aber der Gentest kann mir sagen, dass die Prognose so gut ist, dass die Erkrankung bei so wenigen Frauen wiederkommt, dass eine zusätzliche Chemotherapie einfach keinen bedeutenden Nutzen hat.
6: Wie wird diese Studie, diese Erkenntnisse am Krebskongress in Chicago diskutiert?
5: Ja, ich glaube, die wurde sehr positiv aufgenommen. Es gibt sicherlich zwei Dinge, die man noch beachten sollte. Dass die Nachbeobachtungszeit sehr kurz ist. Wir wissen, dass hormonrezeptor-positiver Brustkrebs auch noch nach ganz vielen Jahren wiederkommen kann. Und bisher haben wir nur Ergebnisse für die ersten 4 Jahre. Das heißt, das ist noch so ein kleines Fragezeichen. Und das Zweite ist, es wurde ein kleiner Unterschied gezeigt, der aber maximal 1-2% war, so dass man nicht ganz definitiv ausschließen kann, dass es einen kleinen Nutzen durch eine Chemotherapie geben kann. Aber wie gesagt, ein kleiner Nutzen, kein großer Nutzen, wenn überhaupt.
0: Das waren die Erläuterungen von Jens Huber. Er arbeitet als Chefarzt am Brustzentrum St. Gallen und ist aktuell in Chicago. Dort findet die größte Krebskonferenz der Welt statt.
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0: Sie hören Ihren Infosender SRF 4 News am Montagmorgen zum Start in diesen Juni hinein. Es ist 8:09. Der französische Sänger Patrick Bruel ist in der Westschweiz ein Star. Seit letzter Woche ist er aber negativ in den Schlagzeilen, denn mehrere Frauen werfen ihm Vergewaltigung und sexuelle Übergriffe vor. Nun stehen in der Westschweiz mehrere Konzerte des Sängers auf der Kippe. Letzte Woche hat die Leitung des Ballerina Indoor Festivals in Freiburg entschieden, einen Auftritt von Bruel zu verschieben. Auch das international bekannte Paléo Festival in Nyon zog nach und erteilte Bruel ein generelles Auftrittsverbot, obwohl er dort in diesem Jahr gar nicht auftritt. Nicole Roos hat Westschweiz-Korrespondent Philipp Reichen gefragt, wie es dazu gekommen ist.
11: Ja, das Paléo Festival hat Patrick Bruel tatsächlich kurzerhand zur Persona non grata erklärt, zur unerwünschten Person. Bruel, ein Säulenheiliger des französischen Chansons, muss man sagen, hat in Nyon schon mehrmals gespielt, mehrmals gesungen. 2019 klagte dann aber eine freiwillige Helferin, er habe sie sexuell belästigt und bedrängt. Und dieser Vorwurf, der schien so weit begründet, dass nun das Festival entschied, Patrick Bruel nie mehr einzuladen, also heute nicht und in Zukunft auch nicht. Die Paléo-Bühne bleibt für ihn also definitiv verschlossen.
12: Und wie schwerwiegend ist dieses Auftrittsverbot für Patrick Bruel?
11: Ja, ich würde sagen, sehr schwerwiegend. Das Paléo ist ja nicht ein unbedeutendes Festival. Es ist das größte Open-Air-Festival der Schweiz und es setzt damit ein klares Zeichen. Aber es ist auch klar, wenn sich Festivals gegen sexuelle Gewalt einsetzen, also bei den Besucherinnen und Besuchern beispielsweise, dann kann man es nicht tolerieren, wenn die Stars dann, die auf der Bühne stehen, eben diese Werte nicht respektieren. Dutzende von Frauen in Frankreich und Belgien, die werfen Bruel sexuelles Fehlverhalten vor. Sie haben es vorhin gesagt, es gibt Strafanzeigen und auch in Nyon gibt es eben neben dem Vorfall aus dem Jahr 2019 nun weitere Vorwürfe gegen Bruel.
12: Patrick Bruel soll noch am Puy Live Festival und im November in Genf auftreten. Das Konzert in Puy ist bereits ausverkauft. Werden diese Auftritte stattfinden? Was denken Sie, Philipp Reichen?
11: Ja, aktuell schon. In Puy diskutiert man nun aber jetzt heftig, ob Patrick Bruel überhaupt auftreten sollte oder nicht. SP und FDP fordern Bruel öffentlich auf, nicht an den Genfersee zu reisen. Die Sache ist aber die, Bruel hat einen Vertrag, der ihm eine Gage von mutmaßlich mehreren 100'000 Franken garantiert, wenn er spielbereit respektive singfähig in Puy erscheint. Und dieses Geld schuldet ihm dann das Festival, wenn es auch den Auftritt absagen würde. Und damit kann natürlich ein massiver Schaden entstehen, wenn man eben Bruel auslädt. Das Festival ist wirklich in einer verzwickten Situation. Die Politik versucht nun, diesen Brühl dazu zu bringen, eben von sich aus diesen Auftritt abzusagen. Aber das ist bis jetzt noch nicht passiert. Also Stand heute wird Patrick Brühl in Puy singen.
12: Der Sänger Patrick Brühl ist vielen in der Deutschschweiz kaum ein Begriff. In der Westschweiz ist das offenbar anders. Können Sie uns den Sänger noch kurz vorstellen?
11: Patrick Brühl ist 67 Jahre alt. Er wurde in Algerien geboren, hat aber die französische Staatsbürgerschaft. Er ist Sänger und Schauspieler. Und was ich jetzt erst auf diese Sendung erfahren habe, er ist auch ein erfolgreicher Pokerspieler. Und eben in Frankreich ist er eine lebende Legende. Beliebt ist er auch, weil er sich immer wieder für wohltätige Zwecke engagiert. Aber gerade diese Woche wurde er an einem Konzert in Paris von Frauenrechtlerinnen sozusagen ausgebuht und sein Konzert wurde gekapert. Die Frauen wollten auf Brühls Verfehlungen aufmerksam machen und Brühl musste dann sein Konzert für mehrere Minuten unterbrechen. Sowas hat es im Fall von Patrick Brühl bisher noch nie gegeben und ich denke, das zeigt, dass sein Legendenstatus tatsächlich ins Wanken gekommen ist.
0: Das sagt Westschweiz-Korrespondent Philipp Reichen in diesem Ausschnitt der Sendung Die Woche in den Schweizer Sprachregionen. In dieser Sendung geht's auch noch um die Hitze im Tessin und um den G7-Gipfel in Evian, der die Westschweiz schon seit Monaten beschäftigt und auch die Bevölkerung stark einschränkt. 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
0: Die Börse in New York geht mit Elan in den Juni hinein. Wer im Mai an der Wall Street alles zulegen konnte, das sagt uns Börsenkorrespondent Jens Korte.
14: Der Lauf an der Wall Street hält zumindest mal bisher. Der S&P 500 Index, also das breite Börsenbarometer, hat jetzt die 9. positive Woche in Folge beendet und im Monat Mai ging es eben mit dem S&P 500 Index um 5% nach oben. Der Nasdaq Composite, also das technologielastige Barometer, mit einem Anstieg um 8% und der Dow Jones konnte knapp 3% zulegen. Daraus lässt sich schon so ein bisschen ableiten, woher vor allem die Power kommt. Und das sind eben Technologieaktien, vor allem Unternehmen im Zusammenhang mit künstlicher Intelligenz, die den Ton vorgeben. Übrigens für den Dow Jones, den S&P 500 und den Nasdaq Composite gab es zum Monatsende neue Rekorde. Die Messlatte jetzt also für den Juni hängt mal wieder relativ hoch. Apropos künstliche Intelligenz und die Aktien, die hier eben den Motor antreiben. Micron Technology, das Chip-Unternehmen, ist so eins von diesen Unternehmen, das kräftige Kursgewinne zuletzt verbuchen konnte. Die Aktie im vergangenen Monat mit einem Anstieg von etwa 90%. Oder Dell, das Unternehmen hatte kurz vor dem Wochenende Quartalszahlen gemeldet. Dell bekannt für PCs, für Laptops, aber eben auch für Server, unter anderem für die Datencenter. Und die Aktie ist am Freitag alleine um fast 33% gestiegen und damit war es der beste Handelstag in der Geschichte für das Unternehmen. Dell hatte unter anderem ein kräftiges Umsatzwachstum gemeldet für den Bereich Server für Datencenter. Da gab es ein Umsatzplus in dieser speziellen Sparte von über 750% im Vergleich zum Vorjahreszeitraum. Eine der großen Fragen für die Wall Street, für die amerikanische Wirtschaft bleibt, ob diese ganzen Investitionen in künstliche Intelligenz tatsächlich auch die entsprechenden Gewinne generieren werden auf nahe Zukunft. Also das wird ein großes Thema bleiben. Ansonsten jetzt kurzfristig betrachtet in dieser Woche gibt es jetzt zum Monatswechsel einige wichtige Zahlen von der amerikanischen Wirtschaft. Am Montag jetzt zum Beispiel aus dem verarbeitenden Gewerbe, aber dann im Wochenverlauf vor allem viele Zahlen vom amerikanischen Arbeitsmarkt. Und das bleibt ja nach wie vor ebenfalls faszinierend in den USA, dass die Wirtschaft eigentlich einige leichte Abkühlungserscheinungen zeigt, aber auf der anderen Seite die Kurse an der Wall Street bisher zumindest laufen und laufen und laufen.
0: Das war das Börsenupdate von unserem Korrespondenten in New York, von Jens Korte. Schön dürfen wir Sie in diesen Morgen hinein begleiten an diesem 1. Juni. Gleich ist 8 Uhr und dann gibt's bei uns das nächste Primetime-Update mit der Sendung heute Morgen. Ich wünsche einen guten Start in den Tag.

0: Guten Morgen. Die Schweizer Eishockey-Nationalmannschaft verliert zum dritten Mal in Folge einen WM-Final.
1: Wieder einmal mehr. Es ist immer auf den letzten Metern, wo es einfach nicht klappt. Das ist so schade.
0: Die Euphorie war riesig, die Leistungen gut. Warum hat es also trotzdem nicht gereicht? Wir suchen nach Antworten. Und Israel dringt im Libanon immer weiter vor und hat eine strategisch wichtige Festung erobert. Wir sagen, welche Bedeutung das hat. Mit mir im Studio ist Lukas Siegfried und er gibt uns einen Ausblick auf das Montagswetter.
2: Es wird ziemlich sonnig heute, in der Zentral- und Ostschweiz wird es aber auch noch teilweise nass.
0: Eigentlich war alles angerichtet. Eine Eishockey-Weltmeisterschaft zu Hause, euphorische Stimmung in allen Landesteilen, fantastische Leistungen der Nazi. Und jetzt diese kalte Dusche im Final. Die Schweiz verliert gegen Finnland mit 0:1 in der Verlängerung. Damit steht die Nazi bei 5 verlorenen Finalspielen in 13 Jahren. Das muss man zuerst einmal verdauen. Christoph Sterchi.
3: Wieder eine Niederlage im WM-Final. Wieder ohne ein Tor zu schießen. Zum

0: 13 mit dabei. Für ihn ein weiteres Final zum Vergessen.
1: Ja, schwierig. Ich würde glaube ich die einzelne Medaille weggeben für freie Gold. Aber jetzt sind wir da, haben wir die 5 und es ist momentan schwierig zum dran denken, was genau ist.
0: Finnland gewinnt zum 5. Mal den WM-Titel. Die Schweiz gewinnt zum 3. Mal in Serie die Silbermedaille.
2: Ja, die Enttäuschung ist riesig, das ist klar. Aber könnte man nicht auch sagen, schon wieder hat es die Schweiz mit tollen Leistungen in den Final geschafft? Ich wollte von Sportredaktor Christoph Stelche wissen, was er von dieser Weltmeisterschaft mitnimmt.
3: Allgemein sportlich war es nicht die beste Eishockey-WM aller Zeiten. Das war auch nicht zu erwarten. Weltmeisterschaften in einem Olympiajahr sind selten wirklich top, weil nicht mehr alle Nationen mit den ganz großen Stars antreten. Und das war auch in diesem Jahr so. Trotzdem wurde sehr gutes Eishockey gezeigt. Die besten Teams waren sicher Finnland, Kanada, die überraschenden Norweger und natürlich die Schweiz. Die Schweizer erneut mit einer tollen Leistung, getragen von einem tollen, lauten und euphorischen Publikum.
2: Diese Heim-WM ist in den Medien immer wieder als Volksfest beschrieben worden. Beschreibt das Ihrer Meinung nach die Stimmung gut während dieser 2 Wochen?
3: Die WM wurde schrittweise zum Volksfest. Mit den guten Leistungen der Schweizer, mit jedem Sieg ist das Interesse gewachsen. Plötzlich gab es im ganzen Land immer mehr Public Viewings, die kurzfristig organisiert wurden. In Zürich, in der offiziellen Fanzone, sah man Bilder wie beim Schlussausverkauf in den Einkaufsläden. Die Fans warteten vor dem Eingang und als die Tore geöffnet wurden, rannten sie ins Fanzelt, um dort die besten Plätze zu kriegen. Am Finalwochenende war das Fanzelt 5 Minuten nach der Toröffnung bereits voll.
2: Fast 1 Million Zuschauerinnen und Zuschauer haben nur schon den Viertelfinal gegen Schweden auf SRF am Fernsehen verfolgt. Das zeigt, das Interesse war wirklich groß, ist auch gewachsen, wie Sie das beschrieben haben. Erwarten Sie jetzt von dieser Weltmeisterschaft mit diesem großen Interesse noch einen Schub fürs Schweizer Eishockey?
3: Es kann natürlich sein, dass es jetzt Buben und Mädchen gibt, die nach diesem Erfolg und nach diesem Fest Eishockey spielen möchten. Ob ein Boom ausgelöst wird, ist schwierig zu sagen. Die Schweiz hat in den letzten Jahren bereits 4-mal eine Silbermedaille gewonnen, was ja auch sehr gut ist. Der Boom ist aber ausgeblieben. Die Zahlen der lizenzierten Spieler und Spielerinnen stagnieren seit Jahren. Ich glaube, die WM war vor allem ein temporäres und sehr schönes Frühlingsfest.
2: Sagt unser Sportredaktor Christoph Sterchi. Die besten Szenen, eine Presseschau und auch den versöhnlichen Abschied von den Fans, all das finden Sie bei uns auf der SRF Sport App. Nun geht's nach Kolumbien, Lukas Siegfried. Da geht's um die Präsidentschaftswahlen, denn da zeichnet sich eine Stichwahl ab.
4: Ja, im ersten Wahlgang hat noch niemand genug Stimmen erreicht, um die Wahl zu gewinnen. Am meisten Stimmen holte der rechte Kandidat Abelardo de la Espriella mit knapp 44%. Der Anwalt und Geschäftsmann verspricht ein härteres Vorgehen gegen bewaffnete Banden und ist ein Anhänger von US-Präsident Donald Trump. Sein größter Herausforderer ist der Linke Iván Cepeda. Er kommt auf 41%. Er ist ein Verbündeter des bisherigen Präsidenten Gustavo Petro und Cepeda verspricht, die Friedensverhandlungen mit Guerillagruppen in Kolumbien weiterzuführen.
2: Ja, und der amtierende Präsident Gustavo Petro, der hat sich auch zu Wort gemeldet nach diesem Wahlgang und er wirkt unzufrieden.
4: Ja, er spricht von Unregelmäßigkeiten und will diese vorläufigen Resultate, die sie eben noch sind und die seinen Verbündeten leicht im Hintertreffen zeigen, die will Petro nicht anerkennen. Er sagt, er warte das richterlich geprüfte Endergebnis ab. Gustavo Petro war vor 4 Jahren als erster Linker überhaupt in der Geschichte Kolumbiens gewählt worden. Die Amtszeit eines Präsidenten ist laut Verfassung des Landes auf 4 Jahre beschränkt.
2: Die israelische Armee ist am Wochenende im Libanon vorgerückt. Sie hat die historische Festung Beaufort unter ihre Kontrolle gebracht, trotz einer Waffenruhe, die seit rund 1,5 Monaten gilt. International hat das für besorgte und kritische Reaktionen gesorgt, zum Beispiel vom deutschen Außenminister Johann Wadephul oder vom französischen Präsidenten Emmanuel Macron. Anna Trexel ist Auslandredaktorin bei uns und befasst sich mit dem Nahen Osten. Ich wollte von ihr wissen, welche Bedeutung diese Eroberung für Israel hat.
5: Tatsächlich sind die Kreuzfahrerburg Beaufort und die Hügelkette durchaus strategisch bedeutsam und das Hissen der israelischen Fahne auf der Burg gestern war symbolisch wichtig für die Israeli. Allerdings hatte die israelische Armee die Burg bereits

0: in früheren Jahren besetzt, von 1982 bis ins Jahr 2000, als sich die israelische Armee aus dem Südlibanon zurückzog und die Besetzung aufgab. Es stellt sich ganz grundsätzlich die Frage, ob diese Bodenoffensive und die Eroberung der Burg für Israel eine strategische Wende bringen können. Die größte Bedrohung, die von der Hisbollah heute ausgeht, die kommt aus der Luft in Form von fiberoptischen Drohnen, die Angriffe bis in 20 oder sogar 50 Kilometern Reichweite fliegen können. Das Errichten einer sogenannten Sicherheitszone, die die Israelis anstreben, die ist vor diesem Hintergrund nicht unbedingt zielführend.
1: Verschiedene europäische Länder beobachten genau, wie Israel vorgeht im Libanon, zeigen sich teils besorgt. Johann Wadephul in Deutschland ist nicht der Einzige. Gleichzeitig sollen jetzt aber die USA laut Insidern daran sein, einen Anlauf zu nehmen für eine neue Waffenruhe zwischen Israel und der Hisbollah. Für wie realistisch halten Sie das?
0: Ich denke nicht, dass das sehr realistisch ist. Außenminister Marco Rubio hat am Sonntag mit dem libanesischen Präsidenten Joseph Aoun und dem israelischen Premier Netanyahu telefoniert. Laut amerikanischen Quellen soll gemäß diesem US-Vorschlag zuerst die Hisbollah alle Angriffe auf den Norden Israels einstellen und im Gegenzug würde Israel dann auf eine Eskalation in Beirut verzichten. So hat es die Nachrichtenagentur Reuters formuliert. Und das ist letztlich eine ziemlich direkte Drohung. Wie gesagt, gilt ja seit Mitte April theoretisch bereits eine Waffenruhe. Nur wurde die zumindest im Süden Libanons gar nie eingehalten. Es ist offensichtlich, dass die USA den Israeli bis jetzt freie Hand im Süden geben, aber Zurückhaltung bei Angriffen auf die Hauptstadt Beirut fordern. Dieser neue US-Vorschlag erwähnt jetzt also die Möglichkeit, dass Beirut bald wieder stärker angegriffen werden könnte, sollte die Hisbollah den Vorschlag nicht annehmen. Doch für diese dürfte dieser Vorschlag inakzeptabel sein. Der libanesische Parlamentspräsident Nabih Berri, der der Hisbollah nahesteht, der hat die US-Bedingungen schon zurückgewiesen und fordert seinerseits, zuerst müssten die Israeli das Feuer einstellen. Die Fronten sind also verhärtet.
1: Die Einordnungen von Anna Trexl. Dann geht's um das amerikanische Militär, denn das sagt, es habe am Wochenende erneut mehrere Ziele angegriffen im Iran.
2: Dabei soll es sich um iranische Radar- und Drohnenkommandozentralen handeln. Das Pentagon rechtfertigt die Angriffe mit, Zitat, aggressiven Handlungen des Irans. So habe dieser etwa eine US-Drohne über internationalen Gewässern abgeschossen. Die iranischen Revolutionsgarden sagen, sie hätten ihrerseits einen US-Luftwaffenstützpunkt angegriffen. Zwischen den USA und dem Iran gilt ja offiziell eine Waffenruhe und momentan gibt es Verhandlungen, ob diese verlängert wird. Und dann gleich noch eine aktuelle Meldung aus dieser Region. Im Golfstaat Kuwait haben am Morgen landesweit die Sirenen geheult. Grund waren laut der Armee, Zitat, feindliche Luftangriffe mit Raketen und Drohnen. Wer dahinter steckt, sagt die Armee allerdings nicht.
1: Wir kehren zurück in die Schweiz, gehen zuerst ins Berner Oberland, denn da ist in zwei Gemeinden das Trinkwasser verschmutzt.
2: Betroffen sind Hofstetten bei Brienz und Schwanden bei Brienz. Das Wasser sei getrübt und solle vor dem Verwenden abgekocht werden, schreiben die Behörden über die Smartphone-App Alert Swiss. Weitere Angaben, zum Beispiel wieso das Trinkwasser verschmutzt ist, machen die Behörden nicht.
1: Und dann ist im Kanton Uri die Axenstraße gesperrt zwischen Flüelen und Sisikon.
2: Ja, mindestens bis heute Vormittag. Grund ist ein Murgang. Die Straße sei sofort gesperrt und eine Umleitung eingerichtet worden, sagt die Kantonspolizei Uri. Verletzt wurde niemand und Schäden an der Straße habe es nach ersten Erkenntnissen auch keine gegeben. Das Bundesamt für Strassen will die Lage auf der Axenstraße heute Vormittag neu beurteilen. Die Börsendaten von SIX. Der Nikkei-Index in Tokio steigt um 0,9%. Der Euro wird zu 91,16 Rappen gehandelt und der Dollar zu 78,23 Rappen.
1: Die Sendung heisst heute Morgen. Produzentin an diesem Montag ist Rachel Berocci. Es ist 11 Minuten nach 8.

0: Nach der Messerattacke in Winterthur am vergangenen Donnerstag wird in der Schweiz wieder über die Islamistenszene debattiert. Der mutmaßliche Täter, der am Bahnhof mehrere Menschen angegriffen hat, war in der Szene aktiv. Gerade Winterthur galt während Jahren als Hochburg der Dschihadisten in der Schweiz. Vor gut 10 Jahren sorgte die An-Nur-Moschee für Schlagzeilen, nachdem dort angeblich Jugendliche radikalisiert worden sind. Daraufhin rief Winterthur die Fachstelle für Extremismus und Gewaltprävention ins Leben. Nicola Galladé ist Vorsteher des Departements Soziales der Stadt Winterthur und Salvador Atasoy hat mit ihm über die Arbeit dieser Fachstelle gesprochen.
1: Es war so, dass 2014 IS war ein Thema in den Medien weltweit und aus Winterthur hat es 2 Teenager, die in den Dschihad gingen, also die von zu Hause aus ausgebrochen sind, 2 Geschwister, 14, 15 Jahre. Und das war natürlich etwas, das wir uns gar nicht vorstellen konnten. Das war auch in der Schweiz sehr unüblich damals. Und das hat dann eben dazu geführt, dass wir klären mussten, wir haben eine Arbeitsgruppe eingesetzt, wer hat welche Zuständigkeit, wie wollen wir uns aufstellen. Und da wurde dann diese Fachstelle Extremismus und Gewaltprävention und dazugehörig ein ganzes Netzwerk geschaffen, wie wir uns dieser Thematik des Extremismus, ausgelöst des dschihadistischen Extremismus, annahmen. Wir haben 2,5 Jahre das befristet gemacht und dann wurde die Stelle aufgrund des Berichtes dann in den Regelbetrieb aufgenommen.
2: Können Sie uns kurz sagen, an einem Beispiel erklären, was macht diese Fachstelle?
1: Also diese Fachstelle macht Beratung. Es kann sein, dass jemand sagt, ja, mein Kind ist zum Islam konvertiert und macht in der Schule provokative Anmerkungen. Es ist auch sonst nicht ganz einfach in der Erziehung. Dann schaut man das Thema an. Häufig sind es dann verschiedene Ebenen. Was darf man in der Schule auch punkt Religionsfreiheit? Wo hat das auch Grenzen? Vielleicht hat es aber auch mit den Perspektiven des Jugendlichen. Ist das ein Thema? Geht vielleicht um Perspektivenlosigkeit, Lehrstellensuche? Wo haben wir da unterstützende Angebote? Und wo können wir auch die Eltern beraten und unterstützen, für die solche Themen auch nicht einfach sind? Aber natürlich solche Abgrenzungen auch gegenüber den Eltern gehören auch zur Adoleszenz. Und da herauszufinden, wo wird es denn irgendwo sicherheitsrelevant und muss man vielleicht den Gewaltschutz einschalten? Ist in ganz wenigen Fällen so. Wo kann man auf bestehende Angebote verweisen, weil das Problem wie ein anderes ist, das dahinter liegt? Das sind so eine mögliche Arbeitsweise der Beratung, der Fachstelle, die aber auch Wissensvermittlung betreibt, die für die Vernetzung zuständig ist.
2: Jetzt hatten wir diesen schrecklichen Vorfall. Was bedeutet das jetzt für die FSEG? Also gehen Sie jetzt noch einmal über die Bücher oder bleibt alles, wie es ist?
1: Wir gehen grundsätzlich laufend über die Bücher, also wir machen auch einen regelmäßigen Tätigkeitsbericht. Wir nehmen immer wieder neue Themen auf und man wird sicher dann auch bei diesem Fall, der ja jetzt wirklich in Abklärung ist und wo man noch sehr wenig weiß, das wird man dann sicher auch anschauen, was ist da. Aber ich glaube, der Anspruch, dass man so schlimm es ist, oder Fälle verhindern kann, das ist natürlich immer das Ziel, aber es ist nicht die Arbeit, die misst sich dann eben letztlich nicht daran, ob man die Fälle, wie sie auch immer gelagert sind und was auch immer mit dieser Person geschehen ist und sie dazu geführt hat, oder das Gefühl, die Arbeit misst sich daran, dass man so etwas verhindern oder ausschließen kann, das wäre wahrscheinlich ein falscher Gedanke.
0: Das sagt Nicola Galladé, er ist Vorsteher des Departements Soziales von Winterthur. Aber warum festigt sich der Dschihadismus gerade in Winterthur? Warum ist das dort passiert? 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Und hier bei SRF News geht's gleich an die Ostküste von Afrika. Dort gibt es nämlich wieder vermehrt Vorfälle von Piraterie. Und wir wollen verstehen, warum es eigentlich jahrelang ruhig war um die Piraten vor Somalia und es aber jetzt wieder zu Vorfällen kommt. Zuerst aber die Übersicht über die Meldungen um 7:45.
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0: Die Schweizer Eishockey-Nationalmannschaft verpasst den WM-Titel erneut. Sie verliert den Final an der Heimweltmeisterschaft gegen Finnland 0:1 nach der Verlängerung. Es ist die 3. Niederlage für die Eishockey-Nazi im WM-Final hintereinander. Bei den Präsidentschaftswahlen in Kolumbien zeichnet sich eine Stichwahl ab. Im ersten Wahlgang holte laut vorläufigen Ergebnissen der rechtsgerichtete Anwalt Abelardo de la Espriella mit knapp 44% am meisten Stimmen. Auf Platz 2 folgt der linke Senator Ivan Cepeda mit 41%. Die Stichwahl ist in 3 Wochen angesetzt. Und der deutsche Außenminister Johann Wadephul kritisiert das Vorgehen der israelischen Armee im Südlibanon. Sie ist dort so weit vorgerückt wie zuletzt vor 25 Jahren. Eine weitere Eskalation verschärfe die eh schon angespannte Lage und sorge für neue Fluchtbewegungen, hat Wartevoll gesagt. Das Wetter zum Start in diesen Monat und in diese Woche ist wieder sonnig. Es hat ein bisschen abgekühlt, Temperaturen bei rund 25 Grad. Und in der Zentral- und Ostschweiz kann es teilweise noch Schauer geben. Die Piraten sind zurück vor der Küste von Somalia. Jahrelang haben sie dort Handelsschiffe angegriffen und Milliardenschäden verursacht. Dann wurde es ruhig um die Piraterie in Somalia. Internationale Militärmissionen, bewaffnete Sicherheitskräfte und lokale Polizeieinheiten schienen gemeinsam die Piraten weitgehend zurückgedrängt zu haben. Aber in den vergangenen Wochen wurden wieder mehrere Schiffe gekapert. Besatzungsmitglieder werden offenbar als Geiseln festgehalten. Es geht dabei um Lösegelder in Millionenhöhe. Die Freie Afrika-Korrespondentin Bettina Rühl war vor kurzem in Somalia, ist da von einer Reise zurückgekehrt und Nico Bär wollte von ihr wissen, warum die Piraten ausgerechnet jetzt zurück sind.
4: Das hat verschiedene Gründe. Der wichtigste ist wahrscheinlich die veränderte internationale Sicherheitslage. Das hat schon angefangen mit dem Beginn des Gaza-Krieges. Da haben die mit dem Jemen verbundene Houthi-Milizionäre aus Rache Schiffe angegriffen, die mit Israel in Verbindung standen. Und das hat die maritimen Kräfte im Roten Meer insgesamt verschoben, beziehungsweise eben Kräfte, Marineeinheiten gebunden. Und schon damals haben kleinere Piratengruppen begonnen, diese Ablenkung wieder für Angriffe zu nutzen und sozusagen zu testen, was möglich ist. Und gleichzeitig waren die Anti-Piraterie-Maßnahmen etwas zurückgefahren worden, eben weil sie sehr erfolgreich gewesen waren zwischendurch und weil es auch andere Prioritäten etwas gab im Roten Meer. Und man hat zum Beispiel auch die EU-Anti-Piraterie-Mission Atalanta etwas neu ausgerichtet, neue Aufgaben gegeben, weil man eben glaubte, man hätte das Problem einigermaßen im Griff, was man ja auch hatte. Und dann noch ein wichtiger Grund, die Lage in Somalia hat sich jetzt strukturell über die Jahre nicht geändert, also nicht verbessert.
5: Eben, wir hören jetzt wieder von Vorfällen mit auch Lösegeldforderungen in Millionenhöhe. Wie lukrativ ist denn die Piraterie in dieser Region nach wie vor?
4: Ja, also ich würde mal sagen, das hat auch da absolut nicht das Niveau dieser Phase zwischen 2008 und 2012, wo ja auch eben wirklich teils Lösegelder von mehreren Millionen US-Dollar auch wirklich gezahlt worden sind. Ich würde sagen, im Moment ist das eher noch so, dass die Piraten hoffen, wenn sie Glück haben, dann wäre es so wie der Jackpot. Und dann hat es natürlich ein Vielfaches des Wertes, das sie in irgendeiner Weise ansonsten in Somalia verdienen können. Aber erstmal waren die Überfälle, also von denen ich mitbekommen habe, die waren jetzt auch nicht so lukrativ. Und Atalanta dann auch teils einfach durch die Präsenz. Also wenn da so ein Kriegsschiff aufläuft, das macht schon Eindruck. Also da sind auch schon einige Übergriffe dann mehr oder weniger abgebrochen worden, wenn dann die Marine kommt.
5: Piraterie ist nach wie vor ein Problem. Was sagt das über den Zustand des somalischen Staates aus?
4: Ja, der Staat ist erkennbar immer noch sehr, sehr schwach. Und das Gleiche gilt für die Armee. Beides trotz jahrelanger Bemühungen vieler Staaten um das Gegenteil. Also der somalische Staat war ja Anfang der 90er Jahre komplett kollabiert und seitdem haben sich verschiedene internationale Bünde wie die Afrikanische Union, Europäische Union, aber auch einzelne Staaten bemüht, den beim Staatsaufbau zu unterstützen, auch die Vereinten Nationen. Man ist auch ein bisschen vorangekommen, aber eben der Staat ist schwach und dasselbe gilt auch für die Armee. Da gab es auch viele Staaten und auch die Europäische Union und andere, die sich um Ausbildung und Training und so weiter bemüht haben, mit mäßigem Erfolg, wie man sieht. Und im Moment verliert der Staat sogar eher wieder an Zusammenhalt und damit an Stärke, weil der Zentralstaat in Mogadischu mit etlichen Bundesstaaten im Konflikt ist und damit der Staat eben vor einer neuen extremen Zerreißprobe steht.
5: Ja, wie stark kontrolliert denn die Regierung in der Hauptstadt Mogadischu das Land wirklich?
4: Ja, kaum. Also ich war ja kürzlich noch mal da und ja, also Mogadischu hat sich wirklich beeindruckend entwickelt, das muss ich tatsächlich sagen. Aber also noch immer braucht man Sicherheitseskorten, also oder jedenfalls ist extrem angeraten als weiße Ausländer. Und diese Sicherheitsbegleiter, die werden schon unruhig, wenn man auch nur in die Nähe des Stadtrandes von Mogadischu kommt, weil sie wissen, dass danach die Kontrolle nicht mehr dicht ist, eben über die Al-Shabaab-Miliz. Also das heißt, diese islamistische Al-Qaida-nahe Miliz kontrolliert immer noch große Teile der ländlichen Gebiete und ist militärisch auch wieder ziemlich nah an die Hauptstadt rangerückt.
5: Ja, welche Rolle spielen da Armut und fehlende Perspektiven an der somalischen Küste für die Piraterie?
4: Ja, eine extreme Rolle. Das war schon während der ersten Hochphase der Piraterie so. Da haben dann die Piraten auch sehr deutlich gemacht oder argumentiert damit, dass eben auch, weil der Staat so schwach ist und auch zum Beispiel die Küste und damit auch die Fischgewässer nicht verteidigt, also dass sie noch ihre letzte Einnahmequelle, die Fischerei, verlieren würden an die internationalen Fangflotten. Und ja, die wirtschaftliche Lage hat sich nicht verbessert. Es ist auch nicht viel investiert worden, zum Beispiel in wirtschaftlichen Aufbau. Also die Armut ist immer noch ein riesiges Problem.
5: Was müsste sich denn politisch oder wirtschaftlich ändern, damit diese Piraterie vor Somalia nicht wieder zu einem dauerhaften Problem wird?
4: Ich glaube, da gibt es mehrere Faktoren. Das eine ist natürlich, dass der staatliche Rahmen in Somalia endlich tatsächlich stabil werden müsste. Das ist jetzt keine neue Erkenntnis. Das versucht man ja oder versuchen ja auch die internationalen Länder, Akteure und so weiter zu erreichen, also eben tatsächlich eine funktionierende Küstenwache aufzubauen, Strafverfolgung konsequent zu machen und die Piraten dann auch eben zum Beispiel an Land wirksam zu verfolgen zu können. Bei diesen Dingen können internationale Kräfte unterstützen, aber sie können und sollten auch langfristig nicht die Hauptlast der Sicherheit tragen und der somalische Staat ist da immer noch nicht sozusagen in dieses Vakuum reingegangen. Und natürlich gleichzeitig müssten wirtschaftliche Chancen stärker aufgebaut werden für die Leute, sonst bleibt Piraterie für einige Gruppen immer noch attraktiv. Und tatsächlich, Somalia hat Ressourcen, also zum Beispiel eine unglaublich lange Küstenlinie mit sehr, sehr reichen Fischgründen, wo noch relativ wenig von genutzt wird. Aber eben auch für solche Investitionen braucht es natürlich einen stabilen Staat und Rechtssicherheit und dergleichen mehr, um Investoren anzuschaffen.
0: Das waren die Einordnungen von der freien Journalistin Bettina Rühl zu den Vorkommnissen, Piraterievorkommnissen vor der Küste von Somalia, die sich jetzt wieder mehren. In 10 Tagen beginnt die Fußball-Weltmeisterschaft in den USA, Mexiko und Kanada. Und in den Ehrenlogen der Stadien wird er immer wieder zu sehen sein, FIFA-Präsident Gianni Infantino. Er hat den Weltfußballverband zu einem der mächtigsten und kommerziell erfolgreichsten Sportimperien ausgebaut, er ist aber wegen seiner Nähe zu umstrittenen Politikern in der Kritik. Im Podcast News Plus Hintergründe geht es ab heute um die Herkunft des Wallisers Gianni Infantino und seinen Weg an die Macht. Isabel Pfaff ist eine der Macherinnen des Podcasts. Sie hat den Werdegang von Infantino recherchiert und war unter anderem in seiner Heimat im Wallis unterwegs. Martina Koch hat sie gefragt, wie die Menschen in Infantinos Heimat reagiert haben, als sie sie für die Recherche angefragt hat.
6: Also es war nicht so, dass ich in Brieg, wo er ja geboren ist, gleich mit offenen Armen empfangen wurde. Es war nicht so leicht, Gesprächspartner zu finden. Infantino scheint keiner zu sein, über den man sich mal ebenso öffentlich äußert. Es war vor allem schwierig, Menschen zu finden, die Infantino nahestehen und reden wollen. Wir haben es recht hartnäckig bei seiner Familie versucht natürlich, bei seiner Schwester, bei seinem Cousin. Aber da hatte ich fast den Eindruck, dass man sich wie so ein bisschen als Familie abgesprochen hat. Also nicht mehr mit Medien reden oder nicht mehr als nötig. Gianni Infantinos Cousin hat es mir auch ganz offen gesagt, er habe keine Lust mehr, sich an der meist negativen Berichterstattung zu beteiligen. Das war 2016, als er gerade frisch gewählt war, noch ganz anders. Da gab es schon noch sowas wie Stolz in der Region. Eine Bäckerei in Brieg hat sogar ein Gianni-Brot rausgebracht. Und die Familie gab auch ziemlich offen Auskunft, damals auch gegenüber SRF. Und heute findet man eher kritische Stimmen als jetzt Verteidiger von Infantino.
7: Am Schluss gab es ja dennoch einige Freunde und Wegbegleiter, die mit Ihnen gesprochen haben. Was haben Sie da erzählt bekommen?
6: Ja, wir konnten nach langem Suchen schließlich mit zwei Jugendfreunden sprechen. Einmal mit Waldemar Schön. Er ist mit Gianni zur Schule und später auch zur Uni gegangen. Und dann auch mit Martin Schmidt, dem Fußballtrainer aus Nathas ursprünglich, der auch mal Bundesliga-Trainer war. Er kennt Gianni vom Fußball früher. Er hat bei den Grümpelturnieren mitgespielt, die Infantino als Jugendlicher organisiert hat. Und ich glaube, es ist kein Zufall, dass diese beiden mit uns gesprochen haben. Sie gehören nämlich nicht zu Gianni Infantinos engsten Freunden, soweit wir wissen. Die reden nämlich höchstens im Hintergrund mit Medien. Und sie sind beruflich, obwohl beide im Sportgeschäft zu Hause sind, also der eine als Trainer und der andere auch lange als Sportjournalist, sie sind beruflich zurzeit unabhängig, können sich also einigermaßen frei äußern. Denn das hat man gemerkt bei der Recherche, der Einfluss von Infantino und von der FIFA ist einfach groß. Auch deswegen sind wahrscheinlich viele unserer Gesprächsanfragen ins Leere gelaufen, schätze ich.
7: Wie kann man sich das denn vorstellen? Wie viele Leute haben Sie angefragt?
6: Also ich habe mal nachgezählt, es waren knapp 30 Leute, also Weggefährten, heutige Mitarbeiter, frühere Mitarbeiter, Experten. Mit etwa der Hälfte konnten wir am Ende sprechen und da nochmal mit der Hälfte on the record. Und ich habe das gerade auch bewusst in der männlichen Form gesagt. Ich glaube, ich habe noch nie eine so männerlastige Recherche gehabt. Wir haben zwar auch Frauen angefragt, ich glaube insgesamt 3, aber es wurde nichts draus. Und das zeigt, glaube ich, ganz gut, nach wie vor ist der Fußball ein Männergeschäft.
7: Gianni Infantino selbst wurde ja 2009 Generalsekretär des Europäischen Fußballverbands, der UEFA, dann 7 Jahre später 2016 Präsident der FIFA und sein Weg als Spitzensportfunktionär ist von größeren und kleineren Skandalen gepflastert. Wie ist das Podcast-Team da bei der Recherche vorgegangen?
6: Ja, das war tatsächlich eine der größten Herausforderungen. Denn einerseits war es ja nicht unser Anspruch, wirklich investigativ zu recherchieren und quasi exklusive News zu berichten, sondern wir wollen in dem Podcast Infantinos Leben erzählen, seinen Aufstieg. Aber andererseits gehören eben die Skandale und die vielen Vorwürfe an ihn und die FIFA zu der Geschichte absolut dazu und dürfen natürlich nicht unter den Tisch fallen, auch wenn juristisch bislang nichts an Infantino hängen geblieben ist.
7: Und haben Sie auch versucht, mit Gianni Infantino selbst zu sprechen?
6: Ja, natürlich. Das war, glaube ich, meine allererste Anfrage, die ich rausgeschickt habe im Dezember noch. Aber wir haben von der FIFA-Medienstelle ganz lange erst gar nichts gehört. Dann kam mal ein Anruf mit Rückfragen und dann haben sie uns eigentlich nur noch vertröstet, bis es zu spät war. Ein paar Fragen hat die Medienstelle dann schriftlich beantwortet, aber das war's. Allerdings haben wir es trotzdem geschafft, ganz kurz direkt mit Infantino zu sprechen, etwa 20 Sekunden lang, aber mehr verrate ich dazu nicht, sondern empfehle, den Podcast zu hören.
0: Das war der Vorgeschmack von Isabel Pfaff. Sie ist eine der Macherinnen des niegelnagelneuen Podcasts König Gianni, die Infantino-Story von News Plus Hintergründe. Die erste Episode ist ab heute online, gibt's sofort zu hören unter srf.ch/audio.

0: Guten Morgen. Die Schweizer Eishockey-Nationalmannschaft verliert zum dritten Mal in Folge einen WM-Final.
1: Wieder einmal mehr. Es ist immer auf den letzten Metern, wo es einfach nicht klappt. Das ist so schade.
0: Die Euphorie war riesig, die Leistungen waren gut, aber trotzdem hat es wieder nicht gereicht. Wir suchen nach den Gründen. Und Israel dringt im Libanon immer weiter vor und hat eine strategisch wichtige Festung erobert. Wir sagen, was das konkret bedeutet. Mit mir im Studio an diesem Montag, Lukas Siegfried. Wie wird das Wetter heute?
2: Es wird ziemlich sonnig, nur in der Zentral- und Ostschweiz kann es auch teilweise noch nass werden.
0: Es war eigentlich alles angerichtet. Eine Eishockey-Weltmeisterschaft zu Hause. Euphorische Stimmung in allen Landesteilen und fantastische Leistungen der Nazi. Und jetzt diese kalte Dusche im Final. Die Schweiz verliert gegen Finnland mit 0:1 in der Verlängerung. Und damit steht die Nazi bei 5 verlorenen Finalspielen in 13 Jahren. Das muss man zuerst mal verdauen. Christoph Sterchi.
3: Wieder eine Niederlage im WM-Final, wieder ohne ein Tor zu schießen, zum dritten Mal hintereinander. Alle bisherigen 9 Spiele an der Heim-WM hatten die Schweizer vor dem Final gewonnen und von allen Teams an der WM am meisten Tore geschossen. Die Schweiz galt als Favorit, die Goldmedaille schien griffbereit. Im Final war aber alles anders. Warum? Trainer Yann Gadieu versucht zu analysieren.
4: Es ist schwierig zu verstehen am Ende, wenn man sieht, wie viele Tore wir haben geschossen in alle anderen Matches. Und die Nervosität hat ein bisschen alles schwieriger gemacht.
3: Nino Niederreiter war bei allen 5 WM-Niederlagen seit 2013 mit dabei. Für ihn ein weiteres Final zum Vergessen.
5: Ja, schwierig. Ich würde glaube jede einzelne Medaille weggeben für freie Gold. Aber jetzt sind wir da, haben wir die 5 und es ist momentan schwierig zum daran denken, was genau ist.
3: Finnland gewinnt zum 5. Mal den WM-Titel, die Schweiz gewinnt zum 3. Mal in Serie die Silbermedaille.
0: Die Enttäuschung ist jetzt gerade riesig, klar. Aber man könnte doch auch sagen, zum wiederholten Mal hat es die Schweiz mit tollen Leistungen in den Final geschafft, oder? Ich wollte von Sportredaktor Christoph Scherchi wissen, was er von dieser Weltmeisterschaft mitnimmt.
6: Allgemein sportlich war es nicht die beste Eishockey-WM aller Zeiten. Das war auch nicht zu erwarten. Weltmeisterschaften in einem Olympiajahr sind selten wirklich top, weil nicht mehr alle Nationen mit den ganz großen Stars antreten. Und das war auch in diesem Jahr so. Trotzdem wurde sehr gutes Eishockey gezeigt. Die besten Teams waren sicher Finnland, Kanada, die überraschenden Norweger und natürlich die Schweiz. Die Schweizer erneut mit einer tollen Leistung, getragen von einem tollen, lauten und euphorischen Publikum.
0: Fast 1 Million Zuschauerinnen und Zuschauer haben nur schon den Viertelfinal gegen Schweden auf SRF am Fernsehen verfolgt. Das zeigt, das Interesse war wirklich groß. Erwarten Sie jetzt von dieser Weltmeisterschaft mit diesem großen Interesse noch einen Schub fürs Schweizer Eishockey?
6: Es kann natürlich sein, dass es jetzt Buben und Mädchen gibt, die nach diesem Erfolg und nach diesem Fest Eishockey spielen möchten. Ob ein Boom ausgelöst wird, ist schwierig zu sagen. Die Schweiz hat in den letzten Jahren bereits 4-mal eine Silbermedaille gewonnen, was ja auch sehr gut ist. Der Boom ist aber ausgeblieben. Die Zahlen der lizenzierten Spieler und Spielerinnen stagnieren seit Jahren. Ich glaube, die WM war vor allem ein temporäres und sehr schönes Frühlingsfest.
0: Die Bilanz von unserem Sportredaktor Christoph Sterchi. Die besten Szenen von dieser Partie, eine Presseschau dazu und auch den versöhnlichen Abschied von den Fans, all das gibt's bei uns auf der SRF Sport App. Unser nächster Schauplatz ist Kolumbien, Lukas Siegfried, denn dort zeichnet sich bei den Präsidentschaftswahlen eine Stichwahl ab.
2: Ja, im ersten Wahlgang hat noch niemand genug Stimmen erreicht, um zu gewinnen. Am meisten Stimmen holte der rechte Kandidat Abelardo de la Espriella mit knapp 44%. Er ist Anwalt und Geschäftsmann, verspricht ein härteres Vorgehen gegen bewaffnete Banden und ist ein Anhänger von US-Präsident Donald Trump. Sein größter Herausforderer ist der linke Ivan Cepeda. Er kommt auf 41% im ersten Wahlgang. Er ist ein Verbündeter des bisherigen Präsidenten Gustavo Petro und Cepeda verspricht, die Friedensverhandlungen mit Guerillagruppen in Kolumbien weiterzuführen.
0: Und Gustavo Petro hat sich auch zu Wort gemeldet nach diesem ersten Wahlgang. Er scheint unzufrieden zu sein, wie das gelaufen ist.
2: Ja, er spricht von Unregelmäßigkeiten und will diese vorläufigen Resultate, die eben seinen Verbündeten leicht im Hintertreffen zeigen, nicht anerkennen. Petro sagt, er warte das richterlich geprüfte Endergebnis ab. Vor 4 Jahren war Gustavo Petro als erster Linker überhaupt in Kolumbien gewählt worden. Die Amtszeit eines Präsidenten ist laut Verfassung des Landes auf 4 Jahre beschränkt.
0: Die israelische Armee ist am Wochenende im Libanon vorgerückt. Sie hat dort die historische Festung Beaufort unter ihre Kontrolle gebracht. Das alles trotz einer Waffenruhe, die seit rund 1,5 Monaten gilt. International hat das für besorgte und kritische Reaktionen gesorgt, zum Beispiel vom deutschen Außenminister Johann Wadephul oder vom französischen Präsidenten Emmanuel Macron. Anna Trexel ist Auslandredaktorin bei SRF und befasst sich mit dem Nahen Osten. Ich wollte von ihr wissen, welche Bedeutung dieser Vorstoß für Israel hat.
7: Tatsächlich sind die Kreuzfahrerburg Beaufort und die Hügelkette durchaus strategisch bedeutsam und das Hissen der israelischen Fahne auf der Burg gestern war symbolisch wichtig für die Israeli. Allerdings hatte die israelische Armee die Burg bereits in früheren Jahren besetzt, von 1982 bis ins Jahr 2000, als sich die israelische Armee aus dem Südlibanon zurückzog und die Besetzung aufgab. Es stellt sich ganz grundsätzlich die Frage, ob diese Bodenoffensive und die Eroberung der Burg für Israel eine strategische Wende bringen können. Die größte Bedrohung, die von der Hisbollah heute ausgeht, die kommt aus der Luft in Form von fiberoptischen Drohnen, die Angriffe bis in 20 oder sogar 50 Kilometern Reichweite fliegen können. Das Errichten einer sogenannten Sicherheitszone, die die Israeli anstreben, die ist vor diesem Hintergrund nicht unbedingt zielführend.
0: Verschiedene europäische Länder beobachten genau, wie Israel vorgeht im Libanon, zeigen sich teils besorgt. Johann Wadephul in Deutschland ist nicht der Einzige. Gleichzeitig sollen jetzt aber die USA laut Insidern daran sein, einen Anlauf zu nehmen für eine neue Waffenruhe zwischen Israel und der Hisbollah. Für wie realistisch halten Sie das?
7: Ich denke nicht, dass das sehr realistisch ist. Außenminister Marco Rubio hat am Sonntag mit dem libanesischen Präsidenten Joseph Aoun und dem israelischen Premier Netanyahu telefoniert. Laut amerikanischen Quellen soll gemäß diesem US-Vorschlag zuerst die Hisbollah alle Angriffe auf den Norden Israels einstellen und im Gegenzug würde Israel dann auf eine Eskalation in Beirut verzichten. So hat es die Nachrichtenagentur Reuters formuliert. Und das ist letztlich eine ziemlich direkte Drohung. Wie gesagt, gilt ja seit Mitte April theoretisch bereits eine Waffenruhe. Nur wurde die zumindest im Süden Libanons gar nie eingehalten. Es ist offensichtlich, dass die USA den Israeli bis jetzt freie Hand im Süden geben, aber Zurückhaltung bei Angriffen auf die Hauptstadt Beirut fordern. Dieser neue US-Vorschlag erwähnt jetzt also die Möglichkeit, dass Beirut bald wieder stärker angegriffen werden könnte, sollte die Hisbollah den Vorschlag nicht annehmen. Doch für diese dürfte dieser Vorschlag inakzeptabel sein. Der libanesische Parlamentspräsident Nabih Berri, der Hisbollah nahesteht, der hat die US-Bedingungen schon zurückgewiesen und fordert seinerseits, zuerst müssten die Israeli das Feuer einstellen. Die Fronten sind also verhärtet.
0: Die Einschätzung aus unserer Auslandredaktion von Anna Trexel. Und jetzt geht's weiter mit dem US-Militär, denn dieses sagt, es habe übers Wochenende erneut mehrere Ziele im Iran angegriffen, Lukas Siegfried.
2: Es soll sich um iranische Radar- und Drohnenkommandozentralen handeln. Das Pentagon rechtfertigt die Angriffe mit, Zitat, aggressiven Handlungen des Irans. Dieser habe etwa eine US-Drohne über internationalen Gewässern abgeschossen. Die iranischen Revolutionsgarden sagen, sie hätten ihrerseits einen US-Luftwaffenstützpunkt angegriffen. Zwischen den USA und dem Iran gilt ja offiziell eine Waffenruhe. Momentan gibt es Verhandlungen darüber, ob diese verlängert wird. Und im Golfstaat Kuwait haben am Morgen landesweit die Sirenen geheult. Grund waren laut der Armee, Zitat, feindliche Luftangriffe mit Raketen und Drohnen. Wer dahinter steckt, sagte die Armee nicht.
0: Dann geht's in die Schweiz, und zwar zuerst ins Berner Oberland. Da ist in 2 Gemeinden das Trinkwasser verschmutzt.
2: Betroffen sind Hofstetten bei Brienz und Schwanden bei Brienz. Das Wasser sei getrübt und solle vor dem Verwenden abgekocht werden, schreiben die Behörden über die App Alert Swiss. Weitere Angaben, zum Beispiel wieso das Trinkwasser verschmutzt ist, machen die Behörden nicht.
0: Dann schauen wir noch in den Kanton Uri. Da ist die Axenstrasse gesperrt, und zwar zwischen Flüelen und Sisikon.
2: Ja, mindestens noch bis heute Vormittag. Grund ist ein Murgang. Die Straße sei sofort gesperrt und eine Umleitung eingerichtet worden, sagt die Urner Polizei. Verletzt wurde niemand. Schäden an der Straße habe es nach ersten Erkenntnissen auch keine gegeben. Das Bundesamt für Straßen will die Lage dann am Vormittag neu beurteilen. Die Börsendaten von SIX, der Nikkei-Index in Tokio steigt um 1,1%, der Euro wird zu 91,25 gehandelt, der Dollar zu 78,30. Und das Wetter, heute ist es vielerorts ziemlich sonnig, im Norden gibt's bis 25 Grad und im Süden 30 Grad. Stellenweise gibt's aber auch weitere Regenschauer, vor allem in der Zentral- und Ostschweiz.
0: Das sind die Informationen von heute Morgen. Produzentin ist Rachel Berocci. Es ist 20 vor 9. Das, was letzte Woche in Winterthur passiert ist, lässt wohl kaum jemanden kalt. Ein Mann hat am Bahnhof mit einem Messer 3 Personen verletzt und eine davon schwer. So eine Tat an einem öffentlichen Platz, mitten am Tag im Pendlerverkehr, das kann ungute Gefühle auslösen. Es kann auch dazu führen, dass man sich im öffentlichen Raum weniger sicher fühlt. Rosemarie Bawinski ist Psychotherapeutin, Expertin für Psychotraumatologie und leitet das Schweizer Institut für Psychotraumatologie in Winterthur. Romana Kaiser wollte von ihr wissen, was genau diese Unsicherheit auslöst.
8: Ich denke, der Aspekt, dass es wirklich ein bekannter Raum ist, ein öffentlicher Raum, wo man vielleicht täglich schon umgestiegen ist oder täglich hin muss. Und das an so einem bekannten Ort, der vermeintlich ja sicher ist und zu unserem Leben gehört, dass dort so etwas geschehen kann. Ich glaube, das löst eine große Erschütterung aus und geht wirklich einher mit diesem Gefühl, ja, sowas kann einem ja auch passieren. Normalerweise denke ich, lebt man in so einer Art illusorischem Sicherheitsgefühl, und Traumata, schlimme Dinge, die sind immer weit weg oder passieren anderen. Und jetzt erlebt man, es könnte ja auch mir passieren. Das geht schon sehr nah.
9: Eben Sicherheitsgefühl beeinträchtigen, sagen Sie. Wie soll man denn damit umgehen, mit diesen Gefühlen, wenn die plötzlich da sind, wenn man sich unsicher fühlt, jetzt an einem Bahnhof oder an einem öffentlichen Platz?
8: Im Prinzip kann man ja eigentlich sagen, das könnte ja überall passieren. Das könnte auch zu Hause passieren, an jedem Ort. Aber wir Menschen funktionieren so, dass wir uns eigentlich deswegen ein illusorisches Sicherheitsgefühl geben, dass wir überhaupt angstfrei leben können, dass wir uns überhaupt in der Welt bewegen können. Und wenn jetzt plötzlich aber so nah so etwas geschieht, dann wird uns bewusst, wie zufallsabhängig eigentlich das Leben sein kann. Und das ist, glaube ich, diese Erschütterung. Und wenn Sie sagen, wie soll man damit in Zukunft umgehen? Im Prinzip müssen wir uns dieser Unsicherheit stellen. Es ist manchmal Glückssache, ob uns jetzt etwas zustößt oder nicht. Und wir haben es tatsächlich nicht vollständig in unserer Hand. Und das ist eine sehr unangenehme Vorstellung.
9: Aber gibt es irgendwas, vielleicht einen Tipp, was man unternehmen kann oder was konkret auch helfen kann, dieses Sicherheitsgefühl wieder zu finden, dass ich auch ohne Angst wieder an einen Bahnhof gehen kann?
8: Ich glaube, wichtig ist, dass es einem überhaupt mal bewusst wird, dass man merkt, oh hoppla, das macht etwas mit mir, das erschüttert mich. Und eben der Bahnhof ist nicht der Ort, der eigentlich besonders gefährlich ist. Es könnte eben auch auf einer Straße oder sonst wo geschehen. Wir leben eigentlich so in einer, sagen wir so, einer Bubble. Uns kann nichts passieren, aber es kann überall passieren. Was nicht bedeutet, dass ich ständig in Angst und Schrecken sein muss, sondern ich glaube, wir müssen mit dieser Unsicherheit einfach leben. Das gehört zu unserem Dasein, sage ich mal so. Und da haben wir es ein Stück weit, wie gehen wir mit dieser Ohnmacht um? Ne?
9: Und was vielleicht zum Schluss noch, wenn jetzt die Angst mal doch zu groß wird und man merkt, ja, nein, jetzt Zeit ist zwar vergangen, aber ich fühle mich einfach nicht wohl am Bahnhof, ich kann nicht mehr ohne Unsicherheit rausgehen. Wann merkt man, dass die Angst zu groß ist und wo und wie kann man sich da Hilfe holen?
8: Ich denke, wenn das wirklich jetzt nach Tagen immer noch nicht verschwindet und man spürt, oh, die Angst lässt auch nicht nach oder es kommen sogar noch mehr Ängste hinzu, vermutlich ist da eine Vorgeschichte da, wo man ungute Erfahrungen vorher im Leben gemacht hat. Und dann kann es manchmal notwendig sein, dass man sich vielleicht an eine Beratungsstelle oder sogar an einen Therapeuten, Therapeutin wendet. Wenn man spürt, diese Ängste fangen an, dass man sich im Leben einschränkt. Dann, glaube ich, brauche es fachkundige Hilfe.
0: Das war das Gespräch über die möglicherweise unguten Gefühle nach diesem Vorfall in Winterthur mit Rosemarie Bawinski, Psychotherapeutin und Expertin für Psychotraumatologie. Viertel von neun, hier kommt die Übersicht über die aktuellsten Meldungen heute.
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0: Die Schweizer Eishockey-Nationalmannschaft verpasst den WM-Titel erneut. Sie verliert den Final an der Heim-WM gegen Finnlands 0:1 nach Verlängerung. Es ist die dritte Niederlage für die Eishockey-Nazi im WM-Final hintereinander. Die bestehenden Mietzinsen in der Schweiz dürften vorerst gleich bleiben. Der hypothekarische Referenzzinssatz, der für die Berechnung der Mieten relevant ist, bleibt bei 1,25%. Das hat das Bundesamt für Wohnungswesen mitgeteilt. Der deutsche Außenminister Johann Wadephul kritisiert das Vorgehen der israelischen Armee im Südlibanon. Sie ist so weit vorgerückt wie zuletzt vor 25 Jahren. Eine weitere Eskalation verschärfe die bereits angespannte Lage und sorge für neue Fluchtbewegungen, sagte Wadephul. Das Wetter wird heute sonnig bei rund 25 Grad. Es hat ein bisschen abgekühlt. In der Zentral- und Ostschweiz kann es heute teils noch Regen geben. Brustkrebs ist bei Frauen die häufigste Krebserkrankung. In der Schweiz gibt es jährlich rund 7000 Fälle. Mehr als 80% der Betroffenen überleben eine Brustkrebserkrankung. Der Tumor lässt sich durch eine Operation entfernen. Danach wird oft mit einer Chemotherapie versucht, die Krebszellen im Körper zu zerstören. Aber genau das kann auch gesunde Zellen schädigen und sowieso hat die Therapie häufig starke Nebenwirkungen. Wobei eine Chemotherapie eben oft gar nicht erforderlich wäre. Mit einem neuen Gentest lässt sich genau ermitteln, welche Frauen darauf verzichten könnten. Das zeigt eine neue Studie, die am Wochenende an der größten Krebskonferenz der Welt präsentiert worden ist. Dort dabei ist auch Jens Huober. Er ist Chefarzt am Brustzentrum des Kantonsspitals St. Gallen. Und Ivan Lieberherr wollte von ihm wissen, was sein Fazit der neuen Studie sei.
11: Neu macht diese Studie zu den Vorgängen, dass auch Frauen eingeschlossen werden konnten, wo 4 und mehr befallene Lymphknoten bis zu 9 vorhanden waren, was in den alten Studien nicht der Fall war. Früher hat man bei diesen Patientinnen ab 4 befallenen Lymphknoten immer eine Chemotherapie gemacht. Und im Rahmen dieser Studie wurde auch untersucht, ob möglicherweise bei diesen Patientinnen überhaupt eine Chemotherapie erforderlich ist, wenn ich eine optimale, gute Antihormontherapie mache.
12: Wie sicher ist diese Methode, um zu erkennen, ob sich nach einer Brustkrebsoperation eine Chemotherapie empfiehlt oder eben nicht?
11: Also die Methode ist sicher in dem Sinne, dass diese Gentests schon alle gut untersucht sind und von daher das keine neuen Gentests sind, sondern schon untersuchte, validierte Tests sind.
12: Aber die Wirkung bestätigt sich jetzt?
11: Was sich bestätigt ist, dass wir diesen Gentest nutzen können, um einem Teil der Frauen eine Chemotherapie ersparen zu können, was ja ein ganz wichtiger Faktor ist, weil Chemotherapie hat ja auch Nebenwirkungen. Und wenn wir jetzt einem Teil der Frauen das ersparen können, dann ist es natürlich ein großer Nutzen durch diese Gentests.
12: Ändert sich etwas in Ihrer täglichen Arbeit jetzt aufgrund der Ergebnisse dieser Studie?
11: Wir setzen bisher auch schon in der klinischen Routine einen Gentest ein, der uns sagen kann, ob wir bei Frauen auf die Chemotherapie verzichten können, wenn der Tumor hormonempfindlich ist. Dieser neue Gentest erweitert jetzt einfach nochmal das Spektrum.
12: Ist das ein medizinischer Durchbruch, der vielen Frauen das Leben erleichtern könnte?
11: Ja, ungefähr 70% der Frauen haben einen hormonempfindlichen, also hormonrezeptorpositiven Tumor. Und von daher sind es viele Frauen, wo sich die Fragestellung ergibt, ob man eine adjuvante, eine zusätzliche Chemo zur Antihormontherapie machen soll. Insofern hat es schon eine Bedeutung, ja, eine große Bedeutung.
12: Ist dieser Gentest auch ein weiterer Schritt in Richtung personalisierter Medizin?
11: Ja, kann man so sagen. Es ist nicht im Sinne von, dass ich jetzt ein besonderes Medikament einsetzen kann. Das kann mir der Gentest nicht sagen. Aber der Gentest kann mir sagen, dass die Prognose so gut ist, dass die Erkrankung bei so wenigen Frauen wiederkommt, dass eine zusätzliche Chemotherapie einfach keinen bedeutenden Nutzen hat.
12: Wie wird diese Studie, diese Erkenntnisse am Krebskongress in Chicago diskutiert?
11: Ja, ich glaube, die wurde sehr positiv aufgenommen. Es gibt sicherlich zwei Dinge, die man noch beachten sollte, dass die Nachbeobachtungszeit sehr kurz ist. Wir wissen, dass Hormonrezeptor positiver Brustkrebs auch noch nach ganz vielen Jahren wiederkommen kann. Und bisher haben wir nur Ergebnisse für die ersten 4 Jahre. Das heißt, das ist noch so ein kleines Fragezeichen. Und das Zweite ist, es wurde ein kleiner Unterschied gezeigt, der aber maximal 1-2% war, so dass man nicht ganz definitiv ausschließen kann, dass es einen kleinen Nutzen durch eine Chemotherapie geben kann. Aber wie gesagt, ein kleiner Nutzen, kein großer Nutzen, wenn überhaupt.
0: Das waren die Einordnungen von Jens Huober. Er ist Chefarzt am Brustzentrum St. Gallen und ist aktuell in Chicago, denn dort findet die größte Krebsforschungskonferenz der Welt statt. Und hier bei SRF News geht's weiter in Myanmar. Dort ist ein Sprengstofflager explodiert. Dutzende Menschen sind im südostasiatischen Land getötet worden, zahlreiche weitere verletzt. Laut einer Rebellenarmee sei diese Detonation aus Versehen verursacht worden. Die Details hat Christiane Justus von der ARD.
13: Es knallte mit großer Wucht in dem Dorf Kaung Dat im Nordosten Myanmars. Bilder von lokalen Medien zeigen zerstörte Häuser. Rettungskräfte und Anwohner durchsuchen die Trümmer. Das örtliche Krankenhaus meldete, es fehle an Blutreserven für die Verletzten. Eine ethnische Rebellengruppe bestätigte, dass es sich um ein Munitionslager in ihrem Besitz handelte. Der Sprengstoff sei für den Einsatz in Bergwerken und Steinbrüchen vorgesehen. Wie es zu der Explosion kam, werde nun untersucht. Eine Ursache könnte die unsachgemäße Lagerung des Sprengstoffs gewesen sein. Die Rebellengruppe kontrolliert das an Bodenschätzen reiche Gebiet rund um die Stadt Nam Kham südlich der chinesischen Grenze. Diese Armee kämpft schon lange für mehr Autonomie. Im vergangenen Oktober hat sie zwar einen Waffenstillstand mit Myanmars Militär unterzeichnet, aber die Lage ist nach wie vor angespannt. In Myanmar herrscht eine Art Bürgerkrieg, seit das Militär vor 5 Jahren die demokratisch gewählte Regierung gestürzt und Proteste gewaltsam niedergeschlagen hat.
0: Wir machen weiter mit der amerikanischen Börse, denn die geht mit Elan in den Juni hinein. Wer genau im Mai an der Wall Street zulegen konnte, das sagt uns Börsenkorrespondent Jens Korte.
14: Der Lauf an der Wall Street hält zumindest mal bisher. Der S&P 500 Index, also das breite Börsenbarometer, hat jetzt die 9. positive Woche in Folge beendet und im Monat Mai ging es eben mit dem S&P 500 Index um 5% nach oben. Der Nasdaq Composite, also das technologielastige Barometer, mit einem Anstieg um 8% und der Dow Jones konnte knapp 3% zulegen. Daraus lässt sich schon so ein bisschen ableiten, woher vor allem die Power kommt. Und das sind eben Technologieaktien, vor allem Unternehmen in Zusammenhang mit künstlicher Intelligenz, die den Ton vorgeben. Übrigens für den Dow Jones, den S&P 500 und den Nasdaq Composite gab es zum Monatsende neue Rekorde. Die Messlatte jetzt also für den Juni hängt mal wieder relativ hoch. Apropos künstliche Intelligenz und die Aktien, die hier eben den Motor antreiben. Micron Technology, das Chip-Unternehmen, ist so eins von diesen Unternehmen, das kräftige Kursgewinne zuletzt verbuchen konnte. Die Aktie im vergangenen Monat mit einem Anstieg von etwa 90%. Oder Dell, das Unternehmen hatte kurz vor dem Wochenende Quartalzahlen gemeldet. Dell bekannt für PCs, für Laptops, aber eben auch für Server, unter anderem für die Datencenter. Und die Aktie ist am Freitag alleine um fast 33% gestiegen und damit war es der beste Handelstag in der Geschichte für das Unternehmen. Dell hatte unter anderem ein kräftiges Umsatzwachstum gemeldet für den Bereich Server, für Datencenter. Da gab es ein Umsatzplus in dieser speziellen Sparte von über 750% im Vergleich zum Vorjahreszeitraum. Eine der großen Fragen für die Wall Street, für die amerikanische Wirtschaft bleibt, ob diese ganzen Investitionen in künstliche Intelligenz tatsächlich auch die entsprechenden Gewinne generieren werden auf nahe Zukunft. Also das wird ein großes Thema bleiben. Ansonsten jetzt kurzfristig betrachtet in dieser Woche gibt es jetzt zum Monatswechsel einige wichtige Zahlen von der amerikanischen Wirtschaft. Am Montag jetzt zum Beispiel aus dem verarbeitenden Gewerbe, aber dann im Wochenverlauf vor allem viele Zahlen vom amerikanischen Arbeitsmarkt. Und das bleibt ja nach wie vor ebenfalls faszinierend in den USA, dass die Wirtschaft eigentlich einige leichte Abkühlungserscheinungen zeigt, aber auf der anderen Seite die Kurse an der Wall Street bisher zumindest laufen und laufen und laufen.
0: Das Börsenupdate von Jens Korte. Für zahlreiche Kinder und Jugendliche gab es eine ganz spezielle Erfahrung. Sie haben sich mit ihren Instrumentenkoffern vor dem Zürcher Opernhaus versammelt. Sie gehören nämlich zum Kinderopernorchester Zürich. Das wurde gerade neu gegründet und an Pfingsten standen die Kinder und Jugendlichen zum ersten Mal gemeinsam auf der großen Bühne und weitere Konzerte folgen. Geleitet wird das Projekt von den 35 Musikschulen des Kantons Zürich und dem Opernhaus Zürich. Sophia Heury war an der Premiere der Konzertreihe dabei.
15: Seit Monaten proben rund 80 Kinder aus dem ganzen Kanton Zürich für diesen Auftritt. Auf der Bühne steht das neue Kinderopernorchester, zusammen mit drei professionellen Sängerinnen und dem Kinderchor des Opernhauses Zürich. Sie sind zwischen 8 und 15 Jahren alt und spielen gemeinsam Ausschnitte aus den beiden Opern Carmen und Hänsel und Gretel. Das sind anspruchsvolle Werke, wie sie normalerweise Profiorchester spielen. Für viele Kinder ist es das erste Mal in einem so großen Ensemble. Für Nelio zum Beispiel ist es sogar das erste Mal überhaupt in einem Orchester. Er ist 13 Jahre alt, spielt Perkussion und wartet gerade hinter der Bühne auf die Anspielprobe.
16: Das ist jetzt gerade, also ich bin jetzt recht aufgeregt vor dem Auftritt und ich bin noch nie im Orchester gewesen und das erste Mal jetzt gerade so gross. Das ist auch immer eine coole Erfahrung. Ich freue mich jetzt aufs Konzert.
15: Musiklehrpersonen aus allen 35 Musikschulen des Kantons Zürich haben die Kinder auf diesen Moment vorbereitet. Gemeinsam mit Mitgliedern des Orchesters der Oper Zürich. Die Premiere am Pfingstmontag dirigieren Generalmusikdirektor Gianandrea Noseda und Ann-Kathrin Stöcker gemeinsam. Stöcker hat einen großen Teil der Tutti-Proben geleitet, also die Proben mit dem ganzen Ensemble. Für sie ist es auch das erste Mal, dass sie ein Kinderorchester dirigiert.
17: Wir haben einfach eine große Spannbreite an Altersklasse auch und müssen das irgendwie gut vereinen und alle mitnehmen, damit keiner hinten rüberfällt. Ich habe gemerkt, alleine schon zum Beispiel den Ort zu finden, wo wir anfangen zu proben. Also wenn ich dann sage, wir starten 8 Takte vor Ziffer 27 mit Auftakt, da habe ich dann in den ersten Proben immer gute 5 Minuten gewartet, bis alle da waren. Und am Ende, ich habe dann immer so ein kleines bisschen mehr angezogen, haben wir das auf ein paar Sekunden begrenzen können.
15: Aufeinander hören, reagieren, die richtige Stelle finden. Vieles, was für Profimusikerinnen und Musiker selbstverständlich ist, lernen die Kinder hier zum ersten Mal. Wenn die Trompeten zum Beispiel 50 Takte Pause haben, müssen sie trotzdem mitzählen und den Einsatz nicht verpassen, auch noch bei der dritten Wiederholung. Das verlangt einiges an Konzentration. Gleichzeitig erhalten die Kinder so einen Einblick in den Alltag eines professionellen Opernorchesters. In einigen Proben haben sie sogar direkt neben den Musikerinnen und Musikern des Opernorchesters am Pult sitzen dürfen und im professionellen Orchester mitgespielt. Die vielen konzentrierten Proben haben sich gelohnt. Der Saal im Opernhaus Zürich ist voll bis auf den letzten Platz. Im Publikum sitzen viele Eltern und Großeltern. Jüngere Geschwister rutschen auf der Stuhlkante ganz nach vorn, um einen Blick auf die Bühne zu erhaschen. Alle sind sie gespannt, wie das Kinderopernorchester in diesem großen Saal klingt.

0: Nach dem Konzert strömen die Kinder wieder hinter die Bühne. Viele reden durcheinander, ein paar von ihnen wirken erleichtert, andere noch voller Adrenalin. Auch für Nelio hat sich der erste große Auftritt gelohnt.
1: Wow, heiß auf der Bühne, also ich habe recht geschwitzt, aber das ist mega cool, auch die Stimmung, recht eindrücklich.
0: Im Herbst geht das Kinderopernorchester in die zweite Runde. Für viele der Kinder ist jetzt schon klar, dass sie auch in der nächsten Saison wieder mitspielen.
2: Zuerst aber geht es mit der ersten Konzertsaison weiter für das Kinderopernorchester. Es spielt noch weitere Konzerte und Schulvorstellungen. Das war der Bericht aus unserer Kulturredaktion von Sophia Heuri. Gleich ist es 9 Uhr, dann gibt's hier das nächste Update von unserer Primetime-Sendung heute Morgen. Ich hoffe, Sie starten gut in diese neue Woche hinein.

0: Guten Morgen. Die Schweizer Eishockey-Nationalmannschaft muss sich an der Weltmeisterschaft zum dritten Mal in Folge mit Silber begnügen. Im Finale verlieren die Schweizer knapp gegen Finnland. Was bleibt von dieser WM im eigenen Land? Das ordnen wir ein. Und die israelische Armee dringt im Libanon weiter vor. Doch es gibt Gerüchte über einen neuen Waffenstillstand. Was ist da dran? Das gibt's etwas später in der Sendung. Mit mir am Start heute früh ist Lukas Siegfried. Auch heute sieht's nach Sonne aus.
1: Ja, es wird ziemlich sonnig heute. Nur in der Zentral- und Ostschweiz kann es teilweise nass werden.
0: Die Schweizer Eishockey-Nationalmannschaft verpasst WM-Gold. Schon wieder. Es ist bereits die dritte Finalniederlage in Folge, dementsprechend auch für die Fans eine riesige Enttäuschung.
2: Sie haben das Beste gegeben, die ganze WM. Ich liebe das Team, aber mein Herz ist ein bisschen traurig. Ich habe es selber nicht mehr gesehen.
0: Ja, da ist sie nicht die Einzige. Gegen Finnland musste die Nazi im Final gestern Abend eine bittere 0:1 Niederlage nach Verlängerung einstecken. Nationaltrainer Jan Gadieu war dementsprechend bedient.
3: Ich habe keine Worte. Am Ende viel Frustration und Ärger, dass wir könnten diesen Titel nicht an die Schweiz schenken. Ich glaube, wir wollten wirklich diesen Titel mit unseren Fans mitteilen und feiern. Und am Ende ist es ein großer Frust, dass wir könnten unser Spiel nicht spielen und dieses Spiel nicht gewinnen.
0: Ja, es ist klar. Zum Start in diese Woche ist die Enttäuschung riesig. Aber man könnte auch sagen, zum wiederholten Mal hat es die Schweiz mit tollen Leistungen in den Final geschafft, oder? Ich wollte von unserem Sportredaktor Christoph Sterchi wissen, was er von dieser WM mitnimmt.
4: Allgemein sportlich war

0: während dieser 2 Wochen?
1: Die WM wurde schrittweise zum Volksfest. Mit den guten Leistungen der Schweizer, mit jedem Sieg ist das Interesse gewachsen. Plötzlich gab es im ganzen Land immer mehr Public Viewings, die kurzfristig organisiert wurden. In Zürich, in der offiziellen Fanzone, sah man Bilder wie beim Schlussausverkauf in den Einkaufsläden. Die Fans warteten vor dem Eingang und als die Tore geöffnet wurden, rannten sie ins Fanzelt, um dort die besten Plätze zu kriegen. Am Finalwochenende war das Fanzelt 5 Minuten nach der Toröffnung bereits voll.
0: Fast 1 Million Zuschauerinnen und Zuschauer haben nur schon den Viertelfinal gegen Schweden auf SRF am Fernsehen verfolgt. Das zeigt, das Interesse war wirklich groß, ist auch gewachsen, wie Sie das beschrieben haben. Erwarten Sie jetzt von dieser Weltmeisterschaft mit diesem großen Interesse noch einen Schub fürs Schweizer Eishockey?
1: Es kann natürlich sein, dass es jetzt Buben und Mädchen gibt, die nach diesem Erfolg und nach diesem Fest Eishockey spielen möchten. Ob ein Boom ausgelöst wird, ist schwierig zu sagen. Die Schweiz hat in den letzten Jahren bereits 4-mal eine Silbermedaille gewonnen, was ja auch sehr gut ist. Der Boom ist aber ausgeblieben. Die Zahlen der lizenzierten Spieler und Spielerinnen stagnieren seit Jahren. Ich glaube, die WM war vor allem ein temporäres und sehr schönes Frühlingsfest.
0: Die Bilanz zum Schluss dieser Weltmeisterschaft von unserem Sportredaktor Christoph Sterchi. Dann machen wir weiter in Kolumbien, Lukas Siegfried. Dort zeichnet sich bei den Präsidentschaftswahlen eine Stichwahl ab.
2: Ja, im ersten Wahlgang hat noch niemand genug Stimmen erreicht, um die Wahl zu gewinnen. Am meisten Stimmen holte der rechte Kandidat Abelardo de la Espriella mit knapp 44%. Er ist Anwalt und Geschäftsmann, verspricht ein härteres Vorgehen gegen bewaffnete Banden und er ist ein Anhänger von US-Präsident Donald Trump. Sein größter Herausforderer ist der linke Iván Cepeda. Er kommt auf 41% im ersten Wahlgang. Cepeda ist ein Verbündeter des bisherigen Präsidenten Gustavo Petro und er verspricht, die Friedensverhandlungen mit Guerilla-Gruppen in Kolumbien weiterzuführen.
0: Ja, und der amtierende Präsident Gustavo Petro hat sich auch zu Wort gemeldet nach diesem ersten Wahlgang und wirkt unzufrieden.
2: Er spricht von Unregelmäßigkeiten und will diese vorläufigen Resultate, die sie bisher noch sind und die eben seinen Verbündeten leicht im Hintertreffen zeigen, die will Petro nicht anerkennen. Er sagt, er wartet das richterlich geprüfte Endergebnis ab. Petro war vor 4 Jahren als erster Linker überhaupt in Kolumbien Präsident geworden und die Amtszeit eines Präsidenten ist in der kolumbianischen Verfassung auf 4 Jahre beschränkt.
0: Dann machen wir weiter mit dem israelischen Vorstoß im Süden des Libanons. Dort ist die Armee am Wochenende vorgerückt und hat die historische Festung Beaufort unter ihre Kontrolle gebracht, trotz einer Waffenruhe, die seit rund 1,5 Monaten gilt. International hat das für besorgte und kritische Reaktionen gesorgt, zum Beispiel vom deutschen Außenminister Johann Wadephul oder vom französischen Präsidenten Emmanuel Macron. Anna Drechsel ist Auslandredaktorin bei SRF und befasst sich mit dem Nahen Osten. Ich wollte von ihr wissen, welche Bedeutung diese Eroberung für Israel hat.
3: Tatsächlich sind die Kreuzfahrerburg Beaufort und die Hügelkette durchaus strategisch bedeutsam und das Hissen der israelischen Fahne auf der Burg gestern war symbolisch wichtig für die Israeli. Allerdings hatte die israelische Armee die Burg bereits in früheren Jahren besetzt, von 1982 bis ins Jahr 2000, als sich die israelische Armee aus dem Südlibanon zurückzog und die Besetzung aufgab. Es stellt sich ganz grundsätzlich die Frage, ob diese Bodenoffensive und die Eroberung der Burg für Israel eine strategische Wende bringen können. Die größte Bedrohung, die von der Hisbollah heute ausgeht, die kommt aus der Luft in Form von fiberoptischen Drohnen, die Angriffe bis in 20 oder sogar 50 Kilometern Reichweite fliegen können. Das Errichten einer sogenannten Sicherheitszone, die die Israeli anstreben, die ist vor diesem Hintergrund nicht unbedingt zielführend.
0: Verschiedene europäische Länder beobachten genau, wie Israel vorgeht im Libanon, zeigen sich teils besorgt. Johann Wadephul in Deutschland ist nicht der Einzige. Gleichzeitig sollen jetzt aber die USA laut Insidern daran sein, einen Anlauf zu nehmen für eine neue Waffenruhe zwischen Israel und der Hisbollah. Für wie realistisch halten Sie das?
3: Ich denke nicht, dass das sehr realistisch ist. Außenminister Marco Rubio hat am Sonntag mit dem libanesischen Präsidenten Joseph Aoun und dem israelischen Premier Netanyahu telefoniert. Laut amerikanischen Quellen soll gemäß diesem US-Vorschlag zuerst die Hisbollah alle Angriffe auf den Norden Israels einstellen und im Gegenzug würde Israel

0: Israel dann auf eine Eskalation in Beirut verzichten. So hat es die Nachrichtenagentur Reuters formuliert. Und das ist letztlich eine ziemlich direkte Drohung. Wie gesagt, gilt ja seit Mitte April theoretisch bereits eine Waffenruhe. Nur wurde die zumindest im Süden Libanons gar nie eingehalten. Es ist offensichtlich, dass die USA den Israeli bis jetzt freie Hand im Süden geben, aber Zurückhaltung bei Angriffen auf die Hauptstadt Beirut fordern. Dieser neue US-Vorschlag erwähnt jetzt also die Möglichkeit, dass Beirut bald wieder stärker angegriffen werden könnte, sollte die Hisbollah den Vorschlag nicht annehmen. Doch für diese dürfte dieser Vorschlag inakzeptabel sein. Der libanesische Parlamentspräsident Nabih Berri, der der Hisbollah nahesteht, der hat die US-Bedingungen schon zurückgewiesen und fordert seinerseits, zuerst müssten die Israeli das Feuer einstellen. Die Fronten sind also verhärtet.
1: Das waren die Einordnungen von Anna Trexel. Dann geht's ums US-Militär, denn das sagt, es habe am Wochenende erneut mehrere Ziele im Iran angegriffen.
2: Es soll sich um iranische Radar- und Drohnenkommandozentralen handeln und das Pentagon rechtfertigt diese Angriffe mit, Zitat, aggressiven Handlungen des Irans. So habe dieser etwa eine US-Drohne abgeschossen über internationalen Gewässern. Und die iranischen Revolutionsgarden ihrerseits, die haben sich auch zu Wort gemeldet, die sagen, sie hätten einen US-Luftwaffenstützpunkt angegriffen. Zwischen den USA und dem Iran gilt ja offiziell eine Waffenruhe. Momentan gibt es auch Verhandlungen darüber, ob diese verlängert wird. Und im Golfstaat Kuwait haben am Morgen landesweit die Sirenen geheult. Grund waren laut der Armee, Zitat, feindliche Luftangriffe mit Raketen und Drohnen. Wer dahinter steckt, sagte die Armee nicht.
1: Dann geht's wieder in die Schweiz. Der Referenzzinssatz ist ein wesentlicher Faktor für die Berechnung der Wohnungsmieten und er bleibt vorläufig gleich.
2: Ja, der Zinssatz liegt weiterhin bei 1,25%. Das hat das Bundesamt für Wohnungswesen bekannt gegeben. Das bedeutet, es gibt keinen neuen Anspruch, die Mieten mit dieser Begründung zu erhöhen oder zu senken. Seit vergangenem September hat sich der Referenzzinssatz nicht verändert. Dann ins Berner Oberland. Dort ist in zwei Gemeinden das Trinkwasser verschmutzt. Konkret in Hofstetten bei Brienz und in Schwanden bei Brienz. Das Wasser sei getrübt und solle vor dem Verwenden abgekocht werden. Es sei mikrobiologisch verunreinigt. Das sagen die Behörden via den Warndienst Alert Swiss. Und im Kanton Uri ist die Achsenstrasse zwischen Sisikon und Flüelen wieder geöffnet. Gestern Abend war sie wegen eines Murgangs gesperrt worden. Nun bestehe keine Gefahr mehr, teilt das Bundesamt für Strassen mit. Verletzte oder Schäden an der Strasse gab es laut ersten Erkenntnissen nicht.
1: Bleiben noch die Devisenkurse.
2: Der Euro wird zu 91,21 Rappen gehandelt und der Dollar zu 78,24 Rappen. Die Daten mitgeteilt von SIX.
1: Die Sendung heißt heute Morgen. Verantwortlich an diesem 1. Juni ist Rachel Berocci. Es ist 11 nach 9.

0: Die Islamistenszene in der Schweiz ist wieder Thema nach der Messerattacke in Winterthur vergangene Woche. Der mutmaßliche Täter, der am Bahnhof mehrere Menschen angegriffen hat, war in dieser Szene aktiv. Gerade Winterthur galt während Jahren als Hochburg der Dschihadisten in der Schweiz. Vor gut 10 Jahren sorgte die An-Nur-Moschee für Schlagzeilen, nachdem dort angeblich Jugendliche radikalisiert worden sind. Daraufhin rief Winterthur die Fachstelle für Extremismus und Gewaltprävention ins Leben. Salvador Atassoy hat mit Nicola Gallade, Vorsteher des Departements Soziales der Stadt Winterthur, über die Arbeit dieser Fachstelle gesprochen.
1: Es war so, dass 2014 IS war ein Thema in den Medien weltweit und aus Winterthur hat es 2 Teenager, die in den Dschihad gingen, also die von zu Hause aus ausgebrochen sind, 2 Geschwister, 14, 15 Jahre. Und das war natürlich etwas, das wir uns gar nicht vorstellen konnten. Das war auch in der Schweiz sehr unüblich damals. Und das hat dann eben dazu geführt, dass wir klären mussten, wir haben eine Arbeitsgruppe eingesetzt, wer hat welche Zuständigkeit, wie wollen wir uns aufstellen. Und da wurde dann diese Fachstelle Extremismus und Gewaltprävention und dazugehörig ein ganzes Netzwerk geschaffen, wie wir uns dieser Thematik des Extremismus, ausgelöstes dschihadistischen Extremismus, annahmen. Wir haben 2,5 Jahre das befristet gemacht und dann wurde die Stelle aufgrund des Berichtes dann in den Regelbetrieb aufgenommen.
2: Können Sie uns kurz sagen, an einem Beispiel erklären, was macht diese Fachstelle?
1: Also diese Fachstelle macht Beratung. Es kann sein, dass jemand sagt, ja, mein Kind ist zum Islam konvertiert und macht in der Schule provokative Anmerkungen. Es ist auch sonst nicht ganz einfach in der Erziehung. Dann schaut man das Thema an. Häufig sind es dann verschiedene Ebenen. Was darf man in der Schule auch punkto Religionsfreiheit? Wo hat das auch Grenzen? Vielleicht hat es aber auch mit den Perspektiven des Jugendlichen. Ist das ein Thema? Geht vielleicht um Perspektivenlosigkeit, Lehrstellensuche? Wo haben wir da unterstützende Angebote? Und wo können wir auch die Eltern beraten und unterstützen, für die solche Themen auch nicht einfach sind? Aber natürlich solche Abgrenzungen auch gegenüber den Eltern gehören auch zur Adoleszenz und da herauszufinden, wo wird es denn irgendwo sicherheitsrelevant und muss man vielleicht den Gewaltschutz einschalten? Ist in ganz wenigen Fällen so. Wo kann man auf bestehende Angebote verweisen, weil das Problem wie ein anderes ist, das dahinter liegt? Das sind so eine mögliche Arbeitsweise der Beratung, der Fachstelle, die aber auch Wissensvermittlung betreibt, die für die Vernetzung zuständig ist.
2: Jetzt hatten wir diesen schrecklichen Vorfall. Was bedeutet das jetzt für die FSEG? Also gehen Sie jetzt noch einmal über die Bücher oder bleibt alles, wie es ist?
1: Wir gehen grundsätzlich laufend über die Bücher, also wir machen auch einen regelmäßigen Tätigkeitsbericht. Wir nehmen immer wieder neue Themen auf und man wird sicher dann auch bei diesem Fall, der ja jetzt wirklich in Abklärung ist und wo man noch sehr wenig weiß, das wird man dann sicher auch anschauen, was ist da. Aber ich glaube, der Anspruch, dass man so schlimm es ist, oder Fälle verhindern kann, das ist natürlich immer das Ziel, aber es ist nicht die Arbeit, die misst sich dann eben letztlich nicht daran, ob man die Fälle, wie sie auch immer gelagert sind und was auch immer mit dieser Person geschehen ist und sie dazu geführt hat, oder das Gefühl, die Arbeit misst sich daran, dass man so etwas verhindern oder ausschließen kann, das wäre wahrscheinlich ein falscher Gedanke.
0: Nicola Gallade ist Vorsteher des Departements Soziales in Winterthur. Warum hat sich der Dschihadismus gerade in Winterthur gefestigt? 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
0: Das ist die News-Übersicht um 8:45. Die Schweizer Eishockey-Nationalmannschaft verpasst den WM-Titel erneut. Sie verliert den Final an der Heim-WM gegen Finnland 0:1 in der Verlängerung. Es ist die 3. Niederlage für die Eishockey-Nazi im WM-Final hintereinander. Die bestehenden Mietzinsen in der Schweiz dürften vorerst gleich bleiben. Der hypothekarische Referenzzinssatz, der für die Berechnung der Mieten relevant ist, bleibt bei 1,25%. Das teilt das Bundesamt für Wohnungswesen mit. Der deutsche Außenminister Johann Wadephul kritisiert das Vorgehen der israelischen Armee im Südlibanon. Sie ist so weit vorgerückt wie zuletzt vor 25 Jahren. Eine weitere Eskalation verschärfe die schon angespannte Lage und sorge für neue Fluchtbewegungen, sagte Wadephul. Das Wetter ziemlich sonnig heute an diesem Montag bei rund 25 Grad. In der Zentralschweiz und auch in der Ostschweiz kann es hier und da noch Regen geben. Die Piraten sind zurück vor der Küste von Somalia. Jahrelang haben sie Handelsschiffe angegriffen und Milliardenschäden verursacht. Dann wurde es ruhig um die Piraterie in Somalia. Internationale Militärmissionen, bewaffnete Sicherheitskräfte und lokale Polizeieinheiten schienen gemeinsam die Piraten weitgehend zurückgedrängt zu haben. In den vergangenen Wochen wurden aber wieder mehrere Schiffe gekapert. Besatzungsmitglieder werden offenbar als Geiseln festgehalten. Es geht um Lösegelder in Millionenhöhe. Die Freie Afrika-Korrespondentin Bettina Rühl war vor kurzem in Somalia und Nico Bär hat sie gefragt, warum die Piraten ausgerechnet jetzt zurück sind.
4: Das hat verschiedene Gründe. Der wichtigste ist wahrscheinlich die veränderte internationale Sicherheitslage. Das hat schon angefangen mit dem Beginn des Gaza-Krieges. Da haben die mit dem Jemen verbundene Houthi-Milizionäre aus Rache Schiffe angegriffen, die mit Israel in Verbindung standen. Und das hat die maritimen Kräfte im Roten Meer insgesamt verschoben, beziehungsweise eben Kräfte, Marineeinheiten gebunden. Und schon damals haben kleinere Piratengruppen begonnen, diese Ablenkung wieder für Angriffe zu nutzen und sozusagen zu testen, was möglich ist. Und gleichzeitig waren die Anti-Piraterie-Maßnahmen etwas zurückgefahren worden, eben weil sie sehr erfolgreich gewesen waren zwischendurch und weil es auch andere Prioritäten etwas gab im Roten Meer. Und man hat zum Beispiel auch die EU-Anti-Piraterie-Mission Atalanta etwas neu ausgerichtet, neue Aufgaben gegeben, weil man eben glaubte, man hätte das Problem einigermaßen im Griff, was man ja auch hatte. Und dann noch ein wichtiger Grund, die Lage in Somalia hat sich jetzt strukturell über die Jahre nicht geändert, also nicht verbessert.
5: Eben, wir hören jetzt wieder von Vorfällen mit auch Lösegeldforderungen in Millionenhöhe. Wie lukrativ ist denn die Piraterie in dieser Region nach wie vor?
4: Ja, also ich würde mal sagen, das hat auch da absolut nicht das Niveau dieser Phase zwischen 2008 und 2012, wo ja auch eben wirklich teils Lösegelder von mehreren Millionen US-Dollar auch wirklich gezahlt worden sind. Ich würde sagen, im Moment ist das eher noch so, dass die Piraten hoffen, wenn sie Glück haben, dann wäre es so wie der Jackpot. Und dann hat es natürlich ein Vielfaches des Wertes, das sie in irgendeiner Weise ansonsten in Somalia verdienen können. Aber erstmal waren die Überfälle, also von denen ich mitbekommen habe, die waren jetzt auch nicht so lukrativ. Und Atalanta dann auch teils einfach durch die Präsenz. Also wenn da so ein Kriegsschiff aufläuft, das macht schon Eindruck. Also da sind auch schon einige Übergriffe dann mehr oder weniger abgebrochen worden, wenn dann die Marine kommt.
5: Piraterie ist nach wie vor ein Problem. Was sagt das über den Zustand des somalischen Staates aus?
4: Ja, der Staat ist erkennbar immer noch sehr, sehr schwach. Und das Gleiche gilt für die Armee. Beides trotz jahrelanger Bemühungen vieler Staaten um das Gegenteil. Also der somalische Staat war ja Anfang der 90er Jahre komplett kollabiert und seitdem haben sich verschiedene internationale Bünde wie die Afrikanische Union, Europäische Union, aber auch einzelne Staaten bemüht, den beim Staatsaufbau zu unterstützen, auch die Vereinten Nationen. Man ist auch ein bisschen vorangekommen, aber eben der Staat ist schwach und dasselbe gilt auch für die Armee. Da gab es auch viele Staaten und auch die Europäische Union und andere, die sich um Ausbildung und Training und so weiter bemüht haben, mit mäßigem Erfolg, wie man sieht. Und im Moment verliert der Staat sogar eher wieder an Zusammenhalt und damit an Stärke, weil der Zentralstaat in Mogadischu mit etlichen Bundesstaaten in Konflikt ist und damit der Staat eben vor einer neuen extremen Zerreißprobe steht.
5: Ja, wie stark kontrolliert denn die Regierung in der Hauptstadt Mogadischu das Land wirklich?
4: Ja, kaum. Also ich war ja kürzlich noch mal da und ja, also Mogadischu hat sich wirklich beeindruckend entwickelt, das muss ich tatsächlich sagen. Aber also noch immer braucht man Sicherheitseskorten, also oder jedenfalls ist extrem angeraten als weiße Ausländer. Und diese Sicherheitsbegleiter, die werden schon unruhig, wenn man auch nur in die Nähe des Stadtrandes von Mogadischu kommt, weil sie wissen, dass danach die Kontrolle nicht mehr dicht ist, eben über die Al-Shabaab-Miliz. Also das heißt, diese islamistische Al-Qaida-nahe Miliz kontrolliert immer noch große Teile der ländlichen Gebiete und ist militärisch auch wieder ziemlich nah an die Hauptstadt rangerückt.
5: Ja, welche Rolle spielen da Armut und fehlende Perspektiven an der somalischen Küste für die Piraterie?
4: ja eine extreme Rolle. Das war schon während der ersten Hochphase der Piraterie so. Da haben dann die Piraten auch sehr deutlich gemacht oder argumentiert damit, dass eben auch, weil der Staat so schwach ist und auch zum Beispiel die Küste und damit auch die Fischgewässer nicht verteidigt, also dass sie noch ihre letzte Einnahmequelle, die Fischerei, verlieren würden an die internationalen Fangflotten. Und ja, die wirtschaftliche Lage hat sich nicht verbessert, es ist auch nicht viel investiert worden, zum Beispiel in wirtschaftlichen Aufbau. Also die Armut ist immer noch ein riesiges Problem.
5: Was müsste sich denn politisch oder wirtschaftlich ändern, damit diese Piraterie vor Somalia nicht wieder zu einem dauerhaften Problem wird?
4: Ich glaube, da gibt es mehrere Faktoren. Das eine ist natürlich, dass der staatliche Rahmen in Somalia endlich tatsächlich stabil werden müsste. Das ist jetzt keine neue Erkenntnis. Das versucht man ja oder versuchen ja auch die internationalen Länder, Akteure und so weiter zu erreichen, also eben tatsächlich eine funktionierende Küstenwache aufzubauen, Strafverfolgung konsequent zu machen und die Piraten dann auch eben zum Beispiel an Land wirksam zu verfolgen zu können. Bei diesen Dingen können internationale Kräfte unterstützen, aber sie können und sollten auch langfristig nicht die Hauptlast der Sicherheit tragen und der somalische Staat ist da immer noch nicht sozusagen in dieses Vakuum reingegangen. Und natürlich gleichzeitig müssten wirtschaftliche Chancen stärker aufgebaut werden für die Leute, sonst bleibt Piraterie für einige Gruppen immer noch attraktiv. Und tatsächlich, Somalia hat Ressourcen, also zum Beispiel eine unglaublich lange Küstenlinie mit sehr, sehr reichen Fischgründen, wo noch relativ wenig von genutzt wird. Aber eben auch für solche Investitionen braucht es natürlich einen stabilen Staat und Rechtssicherheit und dergleichen mehr, um Investoren anzuschaffen.
5: Ja, abschließend, Bettina Rühl, Somalia ist eben nicht erst seit gestern in einer prekären Lage. Es gibt da seit Jahren Bemühungen, auch internationale. Warum bessert sich die Situation offenbar nicht?
4: Also ich würde schon sagen, es hat sich etwas getan, wenn man bedenkt, wo Somalia herkommt. Ich habe es ja angedeutet, also aus einer Situation, wo Anfang der 90er Jahre die Regierung, Zentralregierung komplett zerstört war und in den Kriegsjahren danach auch sozusagen die Infrastruktur zum Beispiel in der Hauptstadt und drumherum zerstört wurde. Also von dort gesehen bin ich immer wieder beeindruckt, was sich seitdem getan hat. Aber es ist halt auch so, dass die teils erheblichen wirtschaftlichen Gewinne, die da jetzt erwirtschaftet werden, zum Beispiel auch nicht umverteilt werden. Also die Gesellschaft, die da jetzt entstanden ist, die ist krass ungleich, was eben ja auch wieder destabilisierend sein kann. Also tatsächlich, glaube ich, müssten Chancen besser verteilt werden und müsste der Staat etwas regulierender eingreifen. Das ist jetzt auch natürlich eine politische Frage, wie man das so sieht, aber mir scheint das so, wo eine krasse Ungleichheit auch entstanden ist. Also mehr teilen, sodass auch Bevölkerungsgruppen, die da am Rand stehen, etwas mehr Möglichkeiten haben, sich zu entwickeln.
0: Das waren die Schilderungen von Bettina Rühl. Sie arbeitet als freie Afrika-Journalistin, reist regelmäßig in die verschiedenen Länder und ist erst gerade von einer Reise nach Somalia zurückgekehrt. Wir haben mit ihr gesprochen, weil in den vergangenen Wochen wieder mehrere Schiffe gekapert worden sind vor der Ostküste Afrikas. Es geht dabei um Geiselnahmen und um Lösegelder, die gefordert werden, teilweise in Millionenhöhe. Gleich 5 Minuten vor 9:30 ist es und das ist immer der Moment hier bei SRF 4 News, wo wir ein bisschen in die Geschichte eintauchen.
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0: Mit einem Billett durch eine ganze Region fahren, mit Tram, Bus und Zug. Das war ab dem 1. Juni 1987 in der Nordwestschweiz möglich. Der integrale Tarifverbund startete heute vor 39 Jahren. Es war eine Schweizer Premiere. Die Tageschronik von Michael Wieland.
6: Zum ersten Mal machten alle Transportunternehmen einer Region in der Schweiz bei den Ticketpreisen gemeinsame Sache. Zum ersten Mal war auch die SBB dabei. Für die damals rund 600'000 Bewohnerinnen und Bewohner der Region Nordwestschweiz ein Meilenstein, wie das Regionaljournal berichtete.
7: Für nur 40 Franken im Monat können Sie jetzt in der Nordwestschweiz mit allen öffentlichen Verkehrsmitteln auf einem Netz von total 750 Kilometer umfahren. Wenn Sie alle Stationen einmal wieder besuchen, dürften Sie ziemlich Mühe haben. Es sind nämlich nicht weniger als 800.
6: 6 Kantone, 7 Transportunternehmen und 150 Gemeinden machten beim Start im Tarifverbund Nordwestschweiz mit. Der frühere Vizedirektor der Basler Verkehrsbetriebe, Christoph Stutz, leitete die Arbeitsgruppe.
8: Ich glaube, dass man eben im Team, wenn man das Problem von verschiedenen Seiten anschaut, zu perfekteren, zu optimierten Lösungen kommt, die am Schluss unseren Kunden ganz bestimmt mehr bringt.
6: Dass Zusammenarbeit funktioniert, hatten zuvor die Basler Verkehrsbetriebe BVB und die Basel-Land Transport AG BLT bewiesen. Sie gründeten Ende der 70er Jahre einen gemeinsamen Tarifverbund und führten 1984 das Umweltschutzabonnement ein, das U-Abo. Dieses Monatsabonnement ließ die Fahrgastzahlen stark ansteigen, berichtete Sabine Manz im Echo der Zeit.
9: Auch in finanzieller Hinsicht zeigt sich die Ausgangslage vorteilhaft. Die Erfahrungen mit dem Umweltschutzabonnement der beiden Basel haben gezeigt, dass die Defizite der Transportunternehmen dank Mehrverkäufen stark abnahmen.
6: Das erhofften sich die Transportunternehmen nun auch mit dem gemeinsamen Tarifverbund, der von den beiden Basel bis in die Kantone Bern, Solothurn, Aargau und Jura reichte. Die Kantone und die Gemeinden subventionierten den Verbund mit einem fixen Beitrag pro Abo, damit es für die Kundinnen und Kunden günstiger wurde.
8: Ich bin felsenfest überzeugt, dass wir vor allem in den weiteren Agglomerationsgebieten einen massiven Zuwachs werden haben,
6: sagte Christoph Stutz. Doch es sei klar, der günstige Preis sei nur das eine. Daneben müsse auch beim Individualverkehr vor allem den Autopendlerinnen und Pendlern angesetzt werden.
8: Ich denke an Pendler, die am Morgen von A nach B fahren und so oben wieder von B nach A. Die reagieren nur auf Druck. Das heisst, man muss ihnen den Parkraum reduzieren. Das hilft ihnen dann sicher auch, gewisse Überlegungen anzustellen.
6: Sagte Christoph Stutz, der Leiter der Arbeitsgruppe. Mit dem Start des Tarifverbundes leistete die Nordwestschweiz Pionierarbeit. Die Zahl der Fahrgäste im öffentlichen Verkehr nahm zu. 1997, nach 10 Jahren, zeigte sich der ehemalige BLT-Direktor Paul Mesmer, einer der Väter des Tarifverbundes, zufrieden.
10: Umso mehr, als das Kind erfolgreich ist, nach wie vor.
6: Dass der Start 1987 möglich gewesen sei, habe man auch der gewählten Taktik zu verdanken. Bewusst seien die Pläne der Transportunternehmen zuerst der Öffentlichkeit vorgestellt worden und nicht der Politik.
10: Die Idee ist dann so gut aufgenommen worden, dass das Parlament sich ein bisschen geführt vorgekommen sind. Aber wenn man das auf dem normalen Weg versucht hätte einzuführen, wäre das Zusammenbringen von den vielen unterschiedlichen Interessen doch sehr viel schwieriger gewesen und vor allem länger gegangen.
6: Sagte der ehemalige BLT-Direktor 1997 im Regionaljournal. Heute gibt es das U-Abo für Erwachsene ab 86 Franken pro Monat. Seit ein paar Jahren sind die Abos auch auf einigen Linien im grenznahen Ausland gültig.
0: Das war die Tageschronik von Michael Wieland zum 1. Juni 1987. Es war der Startpunkt des integralen Tarifverbunds. Sie hören die Informationen von Ihrem Inforadio SRF News am Montag, dem 1. Juni. Hier geht's gleich weiter mit den aktuellsten Meldungen von Kollege Frank Estermann aus der Nachrichtenredaktion.

0: Die Nachrichten von SRF um 9:30 mit Frank Estermann. Am Tag nach der Niederlage des Schweizer Eishockey-Nationalteams im WM-Final tritt der Präsident des Schweizer Eishockey-Verbands, Urs Kessler, mit sofortiger Wirkung zurück. Das teilt der Verband heute Morgen mit. Er wolle nach der Heim-WM nun den Weg freimachen für einen Neuanfang, den der Eishockey-Verband dringend benötige, wird Kessler in einer Mitteilung zitiert. Diskussionen hätten gezeigt, dass er nicht die richtige Person sei. Urs Kessler war erst vor 9 Monaten zum Verwaltungsratspräsidenten des Eishockey-Verbands gewählt worden. Zu 3 Kurzmeldungen aus der Schweiz. Die bestehenden Mieten in der Schweiz dürften vorerst gleich bleiben. Der hypothekarische Referenzzinssatz, der für die Berechnung der Mieten relevant ist, bleibt bei 1,25%. Das teilt das Bundesamt für Wohnungswesen mit. In den beiden Berner Oberländer Gemeinden Hofstetten bei Brienz und Schwanden bei Brienz ist das Trinkwasser mikrobiologisch verunreinigt. Das teilen die Behörden mit. Das Wasser solle vor dem Verwenden abgekocht werden. Und die Axenstrasse im Kanton Uri ist wieder offen. Die Straße wurde gestern Abend nach einem Moorgang vorübergehend gesperrt. Verletzt wurde niemand und es sind auch keine Schäden an der Straße entstanden. In den Nahen Osten. Die israelische Armee ist laut eigenen Angaben im Südlibanon so weit vorgerückt wie zuletzt vor 25 Jahren. Sie hat gestern eine Hügelkette und die historische Festung Beaufort im Süden Libanons eingenommen. Was will Israel und was will Regierungschef Benjamin Netanyahu mit diesem Vorrücken erreichen? Dazu sagt Auslandredaktorin Anna Drechsel.
1: Premierminister Benjamin Netanyahu hat sich gestern fast schon euphorisch geäußert zur Eroberung der Beaufort-Festung und er kündete außerdem an, die Armee werde die Bodenoffensive nochmal ausweiten. Innenpolitisch ist Netanyahu sehr stark unter Druck. Er hat der Bevölkerung schon mehrmals versprochen, die Bedrohung durch die Hisbollah ein für alle Mal zu beseitigen. Besonders die Einwohnerinnen und Einwohner Nordisraels wollen eine Rückkehr zur Normalität. Sie leiden seit fast 3 Jahren phasenweise unter Dauerbeschuss aus dem Libanon. Aber sie haben wenig Vertrauen in Netanyahus Versprechungen. Im September oder Oktober stehen Wahlen an in Israel und Netanyahu hofft, dass er mit dieser Offensive politisch punkten kann,
0: sagt Auslandredaktorin Anna Drechsel. Die Börsendaten von SIX. Der Swiss Market Index liegt im Moment bei 13.474 Punkten, minus 0,5%. Der Euro wird zu 91,23 gehandelt und der Dollar zu 78,27. Das Wetter. Heute ist es ziemlich sonnig bei 25 Grad. In der Zentral- und Ostschweiz gibt es stellenweise Regenschauer. Das waren Nachrichten von Radio SRF. Verantwortlich Michael Wettstein.
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3: Hier geht's weiter mit der SRF-Podcast-Serie König Gianni, die Infantino-Story von News Plus Hintergründe. Oval Office, das wohl bekannteste Büro der Welt. Der US-Präsident sitzt an seinem Pult. Er redet über die Fußball-WM.
4: It's gonna be the biggest event, I think.
3: Es ist Anfang 2025. Neben Donald Trump steht nur ein Mann.
4: Gianni, I think you're gonna say a few words.
3: Gianni Infantino hat die Hände gefaltet vor dem Körper. Er schaut zufrieden und er lächelt immer mal wieder.
5: Thank you, President.
3: Er zieht die Augenbrauen hoch, breitet die Arme aus und fängt an.
5: There will be millions of people coming, Mr. President. Millions of people.
3: Er spricht von wirtschaftlichen Erfolgen.
5: The economic impact is 40 billion US dollars.
3: Er redet in Superlativ.
5: We will give joy and happiness to the entire world and this is priceless.
3: Er macht genau das, was der US-Präsident gerne hört und sieht und er bringt Geschenke.
6: Wow. Wow.
5: There is no other sports trophy like that.
6: Wow, that is great. Wow.
5: Yeah.
3: Trump ist beeindruckt und dann sagt er diesen einen Satz, der mir seit dann immer wieder in den Sinn kommt.
4: He's sort of the king of soccer.
3: Der König des Fußballs. Für einige ist Gianni sogar noch mehr als einfach König.
7: Also viel Grässers kenne ich jetzt nicht, was man noch sieht. Das ist eine Art Fußballpapst.
3: Papst oder doch König, wer Gianni mag, traut ihm vieles zu und wer nicht, schüttelt einfach nur den Kopf.
8: Da lache ich. Wir reden kein King. Das gibt's nicht.
3: Gianni Infantino hat viele Feinde und Kritiker. Einer von ihnen ist sein Vorgänger Sepp Blatter.
8: er würde in Zukunft nur noch mit Rechtsanwalt mit mir reden.
3: Kaum einer bewegt so wie Gianni Infantino, sogar mich, der mit Fußball eigentlich überhaupt nichts am Hut hat. Er gilt als der meistgehasste Sportfunktionär. Angetreten ist er als sympathischer Walliser.
9: Wir Walliser sind ja joviale Menschen. Wir kommen gut an mit den Leuten.
3: Seine Freunde sind beeindruckt, wie es Infantino vom Walliser Kind mit italienischen Wurzeln auf die ganz grosse Bühne geschafft hat und trotzdem am Boden geblieben sei.
7: Wenn du mit ihm telefonierst oder redest, du hast nie das Gefühl, da sitzt der FIFA-Präsident.
3: Aber viele sehen in Gianni Infantino einen Schmeichler, einen, der mit den ganz Mächtigen auf Tuchfühlung geht.
10: I mean, he's been in the White House so much that they could legitimately start charging the guy rent.
3: In dieser Serie lernen wir einen Mann kennen, der offenbar nie ein guter Fußballer war.
11: Beim Gianni ist wirklich sind zwei linke Beine. Das Kenny ist hinter dem Wellen schon ziemlich stark zurückgeblieben.
3: Und der es trotzdem zum mächtigsten Mann im Weltfußball geschafft hat. Wir wollen verstehen, was ihn zu dem gemacht hat, was er heute ist. Mit Leuten, die Gianni schon seit jungen Jahren kennen.
7: In diesem Alter schon eine riesige Aura. Ein gutes Wort, ein gutes Redo, eine gute prägnante Stimme.
3: Und mit seinen Kritikern.
8: Im Grunde sind wir geschiedene Leute. Voilà.
3: Das ist König Gianni, die Infantino-Story. Eine SRF-Podcast-Serie von News Plus Hintergründe. Mit einer Recherche von Isabel Pfaff, Oliver Carrison und mir, Raphael Günther. Folge 1: Der Kampf.

0: Wenn ich heute an Gianni Infantino denke, dann kommt mir natürlich sofort seine Glatze in den Sinn. Die ist ja schon fast ein Markenzeichen geworden. Ich kann mir Infantino mit Haaren irgendwie gar nicht vorstellen.
1: Er hat Red Hair.
0: Der junge Gianni war ein Rotschopf mit Sommersprossen.
1: And I had these red, how do you call them?
2: Freckles.
1: Freckles.
2: Freckles.
1: Sorry?
2: Freckles.
1: Freckles? Yes, yeah, I don't even know the term.
0: Das erzählt er in einem Moment, in dem die ganze Welt zuschaut, kurz bevor die WM 2022 in Katar anfängt. Da sagt Infantino, als Kind, da sei er gemobbt worden.
1: I was bullied, of course, for that. Plus I was Italian, so imagine. Didn't speak good German.
0: Der heutige erwachsene Gianni redet gerne vom kleinen Gianni im Wallis mit italienischen Eltern, wie er ausgegrenzt worden sei und wie er fast ums Leben kam. Die Geburt von Gianni wird eingeleitet, 12 Tage vor dem eigentlichen Termin. Maria, seine Mutter, weiß, irgendetwas ist nicht in Ordnung. Bei der Kontrolle hat ein Arzt festgestellt, dass etwas mit dem Blut des Kleinen in ihrem Bauch nicht stimmt. Sie geht ins Spital in Brig. Am 23. März 1970 um 13.05 Uhr kommt der Kleine auf die Welt. Giovanni Vincenzo Infantino ist gut 3 Kilo schwer. Er wird seiner Mutter weggenommen. Gianni Infantino sei totgeweiht, wird es später heißen. Sofort wird dem Baby Blut entnommen. Es wird in einem Speziallabor untersucht. Spezialisten arbeiten verzweifelt 4 Tage lang, bis endlich klar ist, was die Blutgruppe des Babys ist. Der Vater sagt später, das Warten war fürchterlich. Es gibt offenbar nur 2 Menschen, die das kleine Baby retten können. 2 Menschen, die auch diese seltene Blutgruppe haben. Eine Frau in Belgrad, im damaligen Jugoslawien, und ein Mann in Bristol in Großbritannien. Beide sagen spontan zu. Per Flugzeug und Helikopter kommt das Blut ins Wallis, nach Brig. Dort liegt Gianni mit einer schweren Gelbsucht. Das Blut muss vollständig getauscht werden. Der kleine Gianni überlebt. Die Geschichte ist so spektakulär, dass der Blick damals auf der Titelseite darüber berichtet. Daraus zitieren wir hier auch. Und da steht in großen Buchstaben: «Schnelle Piloten retten Neugeborenem das Leben». Und ganz am Schluss: «Gestern durfte Maria Infantino ihren Giovanni erstmals in den Armen halten.»
3: Er war ein Coccolone, er war ein bravo Bambino, er war ein Piccolino.
0: Knuddelig sei Gianni als Kind gewesen, erzählt seine Mutter SRF vor einigen Jahren.
3: Sempre attaccato alla gonna mia o papà.
0: Ein anhänglicher Bub, der gerne gespielt habe, auch allein.
3: Veniva con noi, stava per terra a giocare, giocava tanto per terra anche da solo.
0: Gianni Infantinos Mutter Maria kommt in den 1950er Jahren aus der Lombardei in die Schweiz. Hier lernt sie Giannis Vater Vincenzo kennen. Sie gründen eine Familie.
4: Ganz einfache, ganz liebe, arbeitsame Leute, die mit den damaligen Mitteln wirklich alles haben gemacht, für das ihre Kind später ihnen so einmal besser geht.
0: Erzählt ein Schulfreund von Gianni, Waldemar Schön.
4: Das ist so wirklich wie ein Klischee. Aber ich habe das wirklich so empfunden und so erfahren, dass da wirklich die Kinder im Mittelpunkt standen.
0: Gianni wächst mit 2 Schwestern auf, mit Mirella und Daniela. Sie sind beide um die 10 Jahre älter als er. Ein wichtiger Ort für die Familie ist der Bahnhof Brig. Die Eltern arbeiten hier in einem Kiosk.
4: In Perro 1
0: ist vor allem die Mutter tätig. Der Vater ist zudem Schlafwagenangestellter. Gianni wächst in einer Zeit auf, in der Fremdenhass in der Schweiz verbreitet ist.
4: Die Leute auf der Trottoir nicht sind auf die Zeit gegangen, weil Italiener sind gekommen, sondern Brusthemmbrette gemacht und in der Schüre zum Teil, dass die Lehrpersonen auf die italienischen Kinder in den Brick schaut und die in Klei gemacht.
0: Nur wenige Monate nach Giannis Geburt stimmt die Schweiz über die Schwarzenbach-Initiative ab. Wäre die angenommen worden, hätten auf einen Schlag 350.000 Ausländerinnen und Ausländer das Land verlassen müssen. 54% sind gegen die Initiative, sie wird abgelehnt. Aber doch, Gianni ist ein Kind in einem Land, in dem fast die Hälfte der Stimmbürger findet, er gehöre nicht hierher.
4: Man hat nie gesagt, du bist ein Italiener, du bist ein Dreckschink, oder? Es hat in Naters ganze Strassen gehabt, wo nur Italiener haben gewohnt. Die Italiener halt, die sind zusammengekriegt und halt eigene Gemeinschaften haben gegründet, eigene Clubs gehabt, eigene Vereine, weil sie den Zugang zu den Einheimischen eigentlich gar nicht haben gehabt. Und jetzt müssen wir sich vorstellen, du wachst in dieser Beziehung auf, bist eigentlich immer quasi ein Mensch zweiter Klasse. Und das wird dir auch gesagt.
0: Aber Gianni hat den Fußball.
5: Als Kleiner hat er mit so Plastiktierchen gespielt,
0: erzählt seine Schwester Daniela.
5: Da hat er auch immer so Mannschaften aufgestellt. Wenn ich mit ihm gespielt habe, musste ich die Gegenmannschaft sein. Eben der Elefant zum Beispiel im Goal, der Löwe in der Verteidigung, die Gazelle vorne. Und ich bin der, das Küken und die Henna und so die war. Ich habe natürlich schon immer verloren, das ist so, ja. Er hat schon gewusst, welche Tierchen dass er uns wählt und welche ich. Mhm.
0: Gianni saugt alles auf, was mit Fußball zu tun hat. Er liegt daheim auf dem Wohnzimmerboden. Am Fernsehen läuft die italienische Liga. Rund um ihn liegen Fußballzeitungen ausgebreitet, die Gazzetta dello Sport aus dem Kiosk der Eltern. Dazwischen irgendwo die Schulbücher. Seine Clubs sind der FC Sion und Inter Mailand. Gianni spielt als Kind und Jugendlicher auch selber Fußball, aber sein Fußballtalent fällt nicht wirklich positiv auf.
4: Beim Gianni ist wirklich sind zwei linke Beine. Und auf dem Fußballplatz war er sehr unentspannt gewesen. Das war immer so gewesen, weil da ist der Ehrgeiz durchgekommen. Zu kennen hätte er mit dem Ehrgeiz nicht mithalten können. Also weder technisch noch läuferisch noch konditionell. Riesenkämpfernatur. Aber zu kennen ist hinter dem Wellen schon ziemlich stark zurückgeblieben.
5: Er war nicht gerade der talentierte Fußballer. Er hat einmal von sich selber gesagt, ich hatte zwei linke Füße. Aber dafür einen guten Kopf. Ja. Und Fußball hat er nie so gut gespielt, nein. Aber er hat immer so ein bisschen, überall, wo man ein bisschen gebraucht hat, ist er dann ein bisschen gesprungen, die letzten zwei, drei Minuten vom Spiel.
0: Gianni hat vielleicht zwei linke Füße, aber er kennt auch seine Stärken.
5: Was wir uns besinnen, ist, dass er mal einen Aufsatz geschrieben hat in der Primarschule. Mein Traumberuf, was ich werden möchte. Und er hat dann geschrieben, ich möchte gerne Fußballer werden oder Advokat vom Fußball. Aber wahrscheinlich eher Advokat vom Fußball.
0: Das finde ich schon bemerkenswert. Ich würde mal sagen, viele Kinder denken doch einfach an den Fußballstar und nicht wirklich an den Fußballjuristen. Gianni schlägt aber schon bald erste Pflöcke für die Karriere als Fußballfunktionär ein. Es ist die Gründung eines Vereins.
6: Das war FC Folgore,
0: erzählt Giannis Cousin Daniel Nellen.
6: Da war so eine Italo-Mannschaft, die ein Krümpelturnier gespielt hat. Und er war schon immer der Manager. Schon damals, ja.
0: Meine Kollegin Isabel Pfaff hat für diesen Podcast recherchiert, sich ganz intensiv mit Infantinos Leben und mit der FIFA auseinandergesetzt und sie ist nach Brig gereist, um Daniel Nellen zu treffen.
7: Hallo Herr Nellen, ich bin Isabel Pfaff. Ich glaube, der schön hat von mir gesprochen und ich habe sie ja auch schon mal angeschrieben.
0: Ja, ja. Die Familie Infantino hat SRF vor Jahren ja noch sehr offen über Gianni erzählt, die Mutter, die Schwester, der Cousin. Das war 2016, kurz vor seiner Wahl zum FIFA-Präsidenten. Aber heute scheint es irgendwie schwierig zu sein, mit denen zu reden.
8: Ja, manchmal hatte ich das Gefühl, dass es fast so eine Art Familienabmachung gibt, dass man nicht mehr so offen mit Medien redet.
0: Dabei ist ja eigentlich schon noch erstaunlich, wie schnell du an die privaten Handynummern der Familienangehörigen gekommen bist.
8: Ja, das war irgendwie nicht das Problem.
7: Ich wollte Sie gerne fragen, ob Sie bereit wären, mit uns über Ihren Bruder zu sprechen.
8: Vor allem bei seiner Schwester Daniela hatte ich sogar den Eindruck, dass sie im ersten Moment auch sehr offen war.
7: Also, dass man wirklich was über die Person Infantino erfährt.
8: Ich habe ja gedacht, sie legt sofort auf, wenn eine Journalistin am Telefon ist. Aber sie hat mir eigentlich sehr freundlich Antwort gegeben, hat mir sogar ein paar Dinge über Gianni erzählt.
7: Ja, und das würden wir natürlich super gerne von jemand hören, der es am besten weiß.
8: Manche Familienmitglieder haben mir auch gesagt, sie würden gern erst nochmal Rücksprache mit Gianni nehmen, ob sie mit uns sprechen sollen oder nicht. Aber am Ende ist in allen Fällen leider nichts draus geworden.
0: Auch Gianni Infantino selbst haben wir natürlich angefragt.
8: Hallo, hier ist Isabel Pfaff vom Schweizer Radio und Fernsehen. Ich hoffe, ich spreche jetzt gerade mit Herrn Gianni Infantino. Wir versuchen schon lange, Sie zu erreichen für unseren Podcast.
0: Er wollte aber nicht abnehmen oder zurückrufen und die FIFA-Medienstelle hat uns immer wieder vertröstet. Ich finde das schon interessant. Damals, 2016, da haben Mutter, Schwester, Cousin alle ganz liebevoll über ihren Gianni geredet. Heute wollen sie nicht mehr mitmachen. Da scheint sich schon auch was verändert zu haben.
8: Giannis Cousin hat mir das auch recht explizit gesagt. Er meinte, eigentlich rede er total gerne über Gianni, über die Kindheit, Fußball, Jugend. Aber am Ende werde er eben dann doch immer negativ dargestellt in den Medien und daran will er sich nicht mehr beteiligen.
9: Aber du hast ja auch versucht, bei Fußballstars, die mit Infantino zu tun haben, die ihn auch gut kennen, zum Beispiel Pascal Zuberbühler, der ehemalige Nazi-Goalie, aber auch er wollte nicht reden zum Beispiel.
8: Ja, bei solchen Leuten, also bei bekannten Gesichtern aus der Fußballwelt, da hatte ich oft den Eindruck, die wollen sich mit Infantino nicht verscherzen. Er ist ja doch ein Machtfaktor, vor allem dann nicht, wenn sie beruflich mit der FIFA zu tun haben. Und andere, die haben offenbar Mühe, sich positiv zu äußern, weil die FIFA und Infantino in der Öffentlichkeit ja schon mittlerweile ein sehr schlechtes Image haben.
10: Ja, ein Grund ist sicher, dass sehr viele ihn gut finden, für ihn sympathisierend, die Wichtigkeit von der FIFA sehen, aber Angst haben, etwas Positives über ihn zu sagen.
8: Martin Schmidt ist das. Ich habe ihn im Wallis in Brieg getroffen. Er stammt aus Natas, war mal Trainer beim FC Thun, dann Trainer in der deutschen Bundesliga bei Mainz. Und er kennt Gianni Infantino seit vielen, vielen Jahren. Er ist ein Jugendfreund.
10: Ich glaube, dass bei sehr vielen da Angst sind, sich über Gianni zu äußern. Darum sicher auch Kollegen, die noch an ihm dran sind, sich da vielleicht auch selber schützend, vielleicht sogar schon die Finger verbrannt haben. Mit Aussagen über ihn und nachher plötzlich jetzt geheißen, was, du findest das gut, was er macht und der dadurch vielleicht gesellschaftlich anders angesehen worden ist, weil es halt momentan so ein bisschen Art of the Game ist oder ein bisschen so Vogue ist, gegen FIFA zu lästern oder gegen FIFA und gegen Gianni. Und das ist bei mir am Anfang Gedanken sein, will ich mich dem Interview, dem Podcast stellen.
9: Martin Schmidt hat sich entschieden, er will gerne über Infantino reden, positiv über ihn reden, auch wenn er gewisse Dinge an ihm heute kritisch sieht. Um wirklich zu verstehen, woher Gianni kommt, wie er sich an die Macht gekämpft hat, müssen wir in seiner Geschichte aber nochmal etwas zurück, mit seinem Schulfreund Waldemar Schön ins Collegium Spiritus Sanctus.
4: Damals noch sehr, der Name setzt, katholisch geprägt gewesen.
9: Im Collegium, im Gymnasium in Brieg, da lernen sich Waldemar Schön und Gianni Infantino kennen. Waldemar Schön hat auch schon für SRF Fußballspiele kommentiert und für die FDP politisiert. Man kennt ihn im Wallis. Er trägt eine Brille, hat eine Glatze wie Infantino und er hat das Gymnasium im gleichen Jahr wie Gianni abgeschlossen. Einige Fächer, Latein oder Geschichte oder Mathe, haben sie damals bei einem Pfarrer.
4: Und da hat schon das noch sehr eine starke Rolle, die moralische Art Schule zu geben und zu vermitteln von diesen katholischen Werten, die bei uns natürlich als Boccia oder als junge Männer nicht gerade immer so gut ist. Ach.
9: Gianni sei ein strebsamer, meistens konzentrierter Schüler gewesen und er muss sich in dieser Zeit in einem ganz neuen Umfeld behaupten, an der Eliteschmiede des Oberwallis.
4: Der ist dann in einer ganzen, in Anführungszeichen, Rechtsanwalts- und Doktorsöhnen halt schon ein bisschen müssen boxen, müssen durchsetzen. Oder das hast du dann zumindest das Gefühl gehabt. Ich glaube, das hat Gianni auch geprägt.
9: Nach dem Gymnasium geht Gianni nach Freiburg. Er studiert Jura, Waldemar Wirtschaft. Und die beiden spielen weiter Fußball.
4: Er hat ja nicht aufgehört, weil es nicht ist gegangen, sondern er hat immer weitergefahren und hat ihm gesagt, ja, das kann ich noch lernen, das kann ich noch lernen und hier kann ich mich noch verbessern.
9: Gianni pendelt zurück ins Wallis. Auch dort geht's um den Fußball, um den FC Folgore, den Verein, den er in Brieg mitgegründet hat.
4: Er war der gute Geist der Mannschaft. Das Mädchen für alles. Wenn du ein Trikot brauchst, wenn einer ein paar Schuhe braucht oder wenn einer das braucht, Gianni hat das organisiert. Trainingsmatch, Gianni hat das organisiert. Irgendwelche Theater mit irgendwelchen Spielplänen, Gianni hat das organisiert. Schiedsrichter, Gianni hat das organisiert. So ist das gelaufen. Und selber noch ein bisschen geschuttet.
9: Auf dem Fußballplatz trifft Gianni auch auf Martin Schmidt, den späteren Bundesliga-Trainer, der bis heute mit Infantino Kontakt hat.
10: Ich war ganz ein junger Spieler, glaube ich, 19, 20-jährig. Ich war an dem Turnier von dem FC Folgore, hat da glaube ich gewonnen, am Schluss einen Preis bekommen, weil ich glaube ich Torschützenkönig geworden und der Preis hat mir dann besagt Gianni Infantino übergeben, der ja 3 Jahre jünger ist als ich. Wenn ich mir gedacht habe, mit 17, 18 Jahren ist er schon Präsident von einem Fußballverein hier, weil es ein kleiner war. Und das war eigentlich so der erste Ding, als ich ihn noch gesehen habe, wie weit er eigentlich trotz seiner jungen Jahre schon ist in seinem Denken und in dem allem. Und also er war schon damals ein bemerkenswertiger Typ gewesen, schon in der Jugend.
9: Gianni und Martin begegnen sich immer wieder beim Fußball, im Ausgang, über gemeinsame Freunde. Immer wieder überschneiden sich die Wege.
10: Er war eigentlich sehr ein anständiger, eher zurückhaltender Typ gewesen, nicht allzu extrovertiert. Also wirklich auch, dass man merkt, gute Erziehung aus einem guten Elternhaus. Er war eigentlich kein Prolet gewesen oder einer, der im Vordergrund war, sondern eigentlich sehr ein intelligenter, junger Typ, wo man gerne zugelassen hat, wo gerne weit gedacht hat, visionär gedacht hat, aber wo man in dem Alter halt noch nicht so wahrnimmt. Wahrscheinlich, wo im Nachhinein sagt man, ja, die Zeit ist eigentlich vorgegeben gewesen, in welche Richtung das geht.
9: Die beiden lernen sich als junge Erwachsene kennen, aber in Martin Schmidts Erinnerung sah Gianni schon damals aus wie heute. Kein Rotschopf, Haare weg.
10: Von da an, wenn ich ihn kenne, weiss ich, dass er die Frisur hatte wie heute. Also, man muss sogar sagen, Glatze kann bald mal. Ich kenne ihn ja fast ein Leben lang nur so, mit der Glatze. Prägnant eigentlich für ihn. Und der Wiedererkennungswert dadurch sehr, sehr hoch. So, wie ich ein Leben lang lange Haare habe, bis über die Schulter bringe, was er irgendwann auch ein Markenzeichen kann werden kann.
9: Ja. Gianni schafft die Abschlussprüfung, das Lizenziat, und damit ist er parat, um in der Fußballwelt professionell Fuß zu fassen. Er arbeitet dann zuerst bei verschiedenen Fußballverbänden.
8: Genau, da ist er dann in Italien, in Spanien, auch hier in der Schweiz. Und dann wird er Generalsekretär am Zentrum für Sportstudien in Neuenburg. Das ist so eine Art Kaderschmiede für Sportmanager, mitgegründet von der FIFA. Und da liegt es irgendwie fast auf der Hand, dass er sich von dort aus auch mal bei der FIFA und bei der UEFA, dem Europäischen Fußballverband, bewirbt.
9: Aber es läuft eben nicht von Anfang an nur gut für ihn.
8: Nein, er kriegt sogar zuerst nur Absagen. Und offenbar, das hat er mal dem deutschen Magazin Spiegel erzählt, hat er sich das Ablehnungsschreiben der UEFA gerahmt und an die Wand gehängt. Und dann immer, wenn er einen neuen Job gekriegt hat, also wie die Karriereleiter etwas weiter hochgeklettert ist, hat er sich dann die neue Visitenkarte an diesen Rahmen geklemmt.
9: So als Ansporn irgendwie.
8: Ja, so habe ich das verstanden. Aber ich habe auch den Eindruck, dass er gleichzeitig auch kokettiert mit diesen Absagen. Also, dass er das irgendwie sehr bewusst erzählt. So wirkt das zumindest, wenn man die frühen Interviews mit ihm liest.
9: Mich dünkt schon auch, er will irgendwie schon früh das Narrativ über sich selbst irgendwie prägen, beeinflussen, also wie man ihn öffentlich wahrnimmt, wie über ihn berichtet und geredet wird.
8: Ja, er wiederholt auch gewisse Aussagen und Anekdoten immer wieder. Also dieses Beispiel, dass er kein guter Fußballer gewesen sei, diese beiden linken Beine, das sagt er so oft und mittlerweile sagen es ja auch viele andere über ihn.
9: Gut, vielleicht stimmt es auch einfach. Vielleicht kann er einfach nicht gut Fußball spielen, dann muss man das halt auch sagen.
8: Ja, das kann sein und sind sich ja auch viele einig durchaus. Aber ich finde schon auffällig, wie und wie oft er davon erzählt. Also er spricht ja häufig über eigene Niederlagen, schwierige Zeiten, über seine Migrationsgeschichte, dieses Mobbing in der Kindheit, die roten Haare, die Sommersprossen. Manchmal nutzt er das auch, um von Kritik abzulenken. Aber manchmal, finde ich, schwingt da auch mit, dass er das alles ja auch überwunden hat. Also eine klassische Aufsteigergeschichte.
9: Und diese Geschichte nimmt im Jahr 2000 so richtig Fahrt auf. Gianni Infantino bekommt seine erste Festanstellung im großen Fußballbusiness bei der UEFA. Er arbeitet da in verschiedenen Jobs und steigt bald auf. Er wird Leiter der Rechtsabteilung, eigentlich der Advokat des europäischen Fußballs. Und Fußballfans nehmen ihn 2009 erstmals so richtig wahr.
1: And we still have Germany, Italy and England, so let's shuffle a little bit.
9: Gianni ist der UEFA-Generalsekretär und damit die Losfee bei den Auslosungen für die Champions League und die EM. Er steht da auf der Bühne und rührt in Kübeln mit kleinen Bällen, wo die Namen der Teams draufstehen.
11: To our city presidents, please welcome UEFA General Secretary Gianni Infantino.
1: Thank you, Olga. Thank you, Piotr. Vitaju, welcome.
9: Sein Sprachtalent fällt sofort auf.
1: This will be a nice group. Ça sera un beau group, hein?
9: Er wechselt von Englisch auf Französisch, sagt auch mal ein Wort auf Polnisch oder einen Satz in Portugiesisch. 6 Sprachen kann Gianni fließend. Er zeigt sein Fußballwissen, zwinkert in die Kamera, charmant, macht auch mal irgendwelche Sprüche.
1: I hope you have listened carefully to the technical explanation because I'm not going to repeat it.
9: Er wirkt sympathisch und locker, auch etwas lausbubenhaft. Und seine Freunde und die Menschen im Oberwallis, natürlich auch Martin Schmidt, die freuen sich mit und für Gianni.
10: ergriffen, er riesen stolz, dass natürlich geschaut, dass hier ein Brieger Gianni das da moderiert, hat das auch eloquent gemacht, vielsprachig. Und das ist natürlich noch jedem können sagen, ich kenne es, gell? Das ist ja immer noch so. Und ich kenne es sogar, ich hatte mit ihm noch, und zumal war jeder Kollege von ihm und so. Aber das ist schon irgendwie Stolz und Bewunderung und dann natürlich auch die Begeisterung, dass ein Oberwalliser neben dem Blatt, der hat mir auch schon diesen Stolz gelebt, da noch einer kommt, der jetzt in der FIFA, in der UEFA, hast du das Gefühl gehabt, als Oberwalliser, hast du das Gefühl gehabt, da hat das Oberwallis regiert die Fußballwelt, gell?
9: Gianni Infantino steht mit Weltfußballern auf der Bühne, aber damit gibt er sich nicht zufrieden. Er will Chef des Weltfußballs werden.
1: Das ist der Zeitpunkt oder in einem schwierigen Moment für die FIFA und für den Fußball. Den kann man nicht zulassen.
9: Die FIFA steckt in der größten Krise ihrer Geschichte.
12: Widespread corruption and bribery in soccer's governing body.
9: Sepp Blatters Posten wird frei. Infantino bringt sich in Position. Aber er hat schlechte Karten, denken sich seine Freunde.
10: Nama Fischber kommt jetzt nicht ein Brieger.
9: Trotzdem kämpft sich Gianni Infantino an die FIFA-Spitze, an die Macht.
1: And I want to be the president of all of you.
9: Aus einer Oberwalliser Bekanntschaft wird eine Rivalität.
13: Fischber und Brieg ist ja so wie Zürich und Basel. Was haben wir jetzt gegeneinander?
9: Wie würdet ihr denn beschreiben?
13: Ich tue den noch nicht beschreiben. Ich nehme mir die Zeit nicht.
9: Ein bisschen etwas über Infantino will uns Sepp Blatter dann doch erzählen. In der nächsten Folge.
13: Und damals sind wir im Fußball viel stärker gewesen als Brieg.
9: Das war Folge 1 von König Gianni, die Infantino-Story. Eine SRF-Podcast-Serie von News Plus Hintergründe. 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Wenn ihr Leute kennt, die diese Serie unbedingt hören sollten, dann empfehlt diesen Podcast gerne weiter. Und wenn ihr Feedback habt, dann meldet euch gerne an newsplus@srf.ch. Recherche Isabel Pfaff, Produktion Oliver Carrison, Mitarbeit Lea Sager und SRF Recherche und Archive, Sounddesign Roland Fatzer, ich bin Raphael Günther.

Die Nachrichten von SRF um 10 mit Olivia Limacher. Am Tag nach der Niederlage des Schweizer Eishockey-Nationalteams im WM-Final tritt der Präsident des Schweizer Eishockey-Verbandes Urs Kessler mit sofortiger Wirkung zurück. Das teilte der Verband heute Morgen mit. Er wolle nach der Heim-WM nun den Weg freimachen für einen Neuanfang, den der Eishockey-Verband dringend benötige, wird Kessler in einer Mitteilung zitiert. Diskussionen hätten gezeigt, dass er nicht die richtige Person sei. Urs Kessler war erst vor 9 Monaten zum Verwaltungsratspräsidenten des Eishockey-Verbandes gewählt worden. Die Schweizer Wirtschaft ist zu Beginn des Jahres 2026 zwar gewachsen, aber weniger stark als zuletzt erwartet worden war. Das zeigt eine neue Auswertung des Bundes. Von Januar bis März ist die Wirtschaftsleistung um 0,4% gestiegen. Das Wachstum ist stärker als in den beiden vorherigen Quartalen. Besonders die Industrie hat zu diesem Wachstum beigetragen. Viele Industriebetriebe haben mehr produziert als zuletzt. Weniger gut lief es im Dienstleistungsbereich. Dazu gehören etwa Banken, Hotels, Restaurants oder die Bahn. Besonders der Handel und die Geschäfte verkauften weniger als zuvor. Auch die privaten Konsumausgaben sind kaum gewachsen. Der Referenzzinssatz ist ein wesentlicher Faktor für die Berechnung der Wohnungsmieten in der Schweiz. Und er bleibt vorläufig gleich. Der Zinssatz liegt weiterhin bei 1,25%, wie das Bundesamt für Wohnungswesen bekannt gegeben hat. Das bedeutet, es gibt keinen neuen Anspruch, die Mieten mit dieser Begründung zu erhöhen oder zu senken. Seit vergangenem September hat sich der Referenzzinssatz nicht verändert. Zu 2 kurzen Meldungen. Die Axenstrasse in Kanton Uri ist wieder offen, das schreiben die Behörden. Die Strasse wurde gestern Abend nach einem Murgang vorübergehend gesperrt. Verletzt wurde niemand und es seien auch keine Schäden an der Strasse entstanden. Und SVP-Nationalrat Martin Hübscher will in den Zürcher Regierungsrat. Er will den Sitz des zurücktretenden Finanzdirektors Ernst Stocker verteidigen, wie er dem Tagesanzeiger sagte. Der Landwirt war 2023 in den Nationalrat gewählt worden.

0: Sie sind bei SRF 4 News. Hier folgt jetzt das Tagesgespräch vom Freitag.
1: Die Schweizer Tech-Industrie ist auch anfangs 2026 leicht gewachsen. Heute sind Zahlen rausgekommen vom ersten Quartal. Mehr Aufträge, mehr Umsatz, mehr Export. Gleichzeitig ist die Sorge immer noch gross vor neuen Handelskonflikten und geopolitischen Krisen. Darum fragen wir uns, wie stabil ist die Erholung wirklich? Mein Gast ist der Präsident von Swissmem, Martin Hirzel. Willkommen im Tagesgespräch.
2: Grüezi, Herr Karasek.
1: Swissmem ist der Verband von der Maschine-, Elektro- und Metallindustrie. Nehmen wir den aktuellen Zustand von Ihrer Branche. Was geben Sie für eine Note zwischen 1 und 6?
2: Wenn ich jetzt das erste Quartal anschaue von 2026, ist es ein erstaunliches 5+. Wir haben einen schönen Anstieg im Auftragseingang. Aber alles in allem ist es wahrscheinlich leider nur etwa ein 4+.
1: Also man hört das aber, Sie reden von einer, ich zitiere, was Sie heute Morgen gesagt haben an der Medienkonferenz, Sie reden von einer Erholung auf schmaler Basis. Haben wir eine Trendwende oder doch nur so ein kurzes Zwischenhoch?
2: Wir haben ein sehr gemischtes Bild. Wir haben einerseits Branchen, denen geht's sehr gut. Und die haben wirklich können schön wachsen im ersten Quartal, haben mehr Aufträge können reinholen.
1: Was sind das für Branchen, dass man das gerade sagt?
2: Ja, das ist vor allem im Bereich Elektro und Elektrotechnik. Das ist zurückzuführen auf die grossen Investitionen bei der künstlichen Intelligenz. Konkret sind das Datacenter, die gebaut werden weltweit. Und da können wir zuliefern in den Stromversorgungssystemen, Netz- oder Schalttechnik, Automation, Notstromlösungen und, und. Das sind also alles Infrastrukturen für die Industrieanlagen von Datacenter. Das ist ein Bereich, der vor allem von Grossfirmen beliefert wird. Darum haben wir auch vor allem bei Grossfirmen ein schönes Wachstum gehabt im Auftragseingang im ersten Quartal.
1: Sie sagen, die Umsätze der Grossunternehmen steigen, die Umsätze der KMU sinken. Droht innerhalb der Schweizer Industrie eine Zweiklassengesellschaft?
2: Das würde ich jetzt nicht so sehen. Es ist jetzt einfach Pech, dass halt genau der Bereich, nämlich der klassische Maschinenbau, der, der in der Breite hergestellt wird, von vielen KMUs, mit vielen Komponenten und Unterlieferanten, dass der schwächelt. Dass eben zu wenig investiert wird in Produktionskapazitäten. Und das ist weltweit ein Problem für die Schweizer Maschinenindustrie. Und das ist vor allem zurückzuführen auf die grossen Unsicherheiten in dieser Welt. Wenn ich nicht weiss, ob jetzt eine Wirtschaftskrise kommt oder ein Wirtschaftsaufschwung, welcher Zoll das gilt, haben wir Energienotstände, all das verunsichert und dann investiere ich nicht Millionen in eine Schweizer Maschine oder Anlage.
1: Aber jetzt komme ich nicht ganz raus. Wieso die Unsicherheit, die Sie jetzt schön aufgezählt haben, wieso betrifft das mehr ein KMU als ein Grossunternehmen? Ein Grossunternehmen ist von diesen weltweiten, nur schon geopolitischen Unsicherheiten genau gleich betroffen.
2: Nein, das hat tatsächlich nichts mit der Größe des Unternehmens zu tun. Es ist einfach jetzt ein Zufall, dass vor allem KMUs, die im Bereich Maschinenbau sind, mehr leiden als jetzt ein Grossunternehmen, das in der Energieindustrie oder in Grossinfrastrukturprojekte zuliefern kann.
1: Ihre aktuellen Zahlen zeigen auch die Export in die EU. Die laufen gut. Hingegen die Export in die USA und nach Asien, die sinken deutlich. Was ist das für ein Signal?
2: China ist während fast 20 Jahren ein Wachstumsmarkt für die gesamte Industrie. Wir haben unsere Export können vervierfachen seit etwa den letzten 20 Jahren und hat vor allem noch geholfen mit dem Inkraftsetzen von unserem Freihandelsabkommen. Hingegen hat die aggressive Industriepolitik in China dazu geführt, dass es zu Überkapazitäten gekommen ist, vor allem von chinesischen Konkurrenten, also von lokalen Produzenten. Und dass kaum mehr investiert wird jetzt in China, auch aufgrund von geopolitischen Problemen, wenn sie noch mehr abhängig sind von China. Und das spüren wir, dass halt weniger Schweizer Technologie gekauft worden ist für China. Und USA ist gerade erklärt. Das ist seit dem Amtsantritt vom aktuellen US-Präsidenten eine derartige Verwirrung, welchen Importzoll gilt. Aber auch, was sind die Rahmenbedingungen für Produktionsstandort USA? Das animiert nicht zum Investieren.
1: Das animiert nicht. Bleiben wir gerade bei diesem Thema. Sie sagen, das animiert nicht. Die Absturzgefahr ist drum in der Tech-Industrie gross. Und die Absturzgefahr hat eben auch mit den US-Zöllen zu tun. 10% Zölle, die laufen im Sommer aus. Das ist das, was wir im Moment so in etwa haben für die Schweiz. Die 10%

0: 1%. Im Sommer soll das fertig sein. Gibt es eine Anschlusslösung?
1: Die kennen wir heute noch nicht. Mit diesen 10% können wir erstaunlich gut leben. Unsere Kunden scheinen das zu akzeptieren. Vor allem auch, weil ja alle Länder das müssen zahlen. Das heisst, unsere EU-Konkurrenz hat den gleichen Zollsatz.
0: Das ist immer fast das Wichtigste eigentlich.
1: Das ist genau das Wichtigste.
0: Konkurrenzsituation aus.
1: Und darum ist das auch unsere Forderung in den Verhandlungen, die jetzt aktuell laufen, Bundesrat, Behörden mit der US-Seite, dass wir auf jeden Fall nicht schlechter fahren als die EU. Das ist unser Hauptkonkurrent. Und natürlich ideal wäre...
0: Ja, das ist klar, aber ist das erreichbar?
1: Muss erreichbar sein. Ich höre auch nichts anderes aus Bern, aber ich höre ehrlich gesagt auch nicht viel, wo wir aktuell stehen in diesen Verhandlungen. Es scheint herausfordernd zu sein, tatsächlich.
0: Ist nicht das Wichtigste eigentlich im Moment für die Wirtschaft, dass man endlich weiss, wie es weitergeht?
1: Natürlich ist das der Idealfall. Man sagt ja immer, man hätte gerne Planungssicherheit. Aber jetzt müssen wir ehrlich sein, wann hat man denn das gehabt in der Wirtschaftsgeschichte? Man hat ja nie genau gewusst, was morgen kommt. Und gerade die Schweizer Industrie ist sich ja das Auf und Ab, die Volatilität, die Zyklizität gewöhnt. Unsere Unternehmen wissen, dass wenn es sehr stark zunimmt, da kommt dann hinter dem Berg, geht es auch wieder abwärts. Und wir können mit diesen Auf- und Abschwüngen umgehen. Aber klar, eine Forderung wäre schon, dass wir genauer wüssten, welche Bedingungen morgen und übermorgen gelten.
0: Bis Dezember 2025 haben für Schweizer Exporte in die USA 39% Zölle gegolten. Das höchste US-Gericht hat die Praxis dann für rechtswidrig erklärt. Darum können Schweizer Firmen zu viel zahlte Zölle zurückfordern. Wie läuft das aktuell mit den Zollrückforderungen?
1: Ja, zur Erinnerung, was ja logisch ist, man kann nur dann zurückfordern, wenn man es auch selber gezahlt hat. Also normalerweise der Schweizer Exporteur zahlt ja keine Importzölle in die USA. Das ist dann der Fall, wenn meine Tochtergesellschaft in den USA die Maschinen, die Komponenten importiert und Zölle zahlt. Und tatsächlich gibt es da ein Verfahren, relativ ein einfaches, online, über eine Plattform, wo man sich gut dokumentiert kann anmelden. Es ist ein bisschen aufwendig und es erinnert mich ein bisschen an das Ausfüllen von einem komplizierten Visumantrag. Wenn man irgendwie auf der dritten Seite sich vertippt, fängt man wieder von vorne an. Wenn man einen Anhang vergisst, geht alles auseinander. Aber es ist möglich. Der zweite Weg ist, dass man klagt über Anwälte. Da hat sich fast eine Industrie gebildet, wo auch unsere Firmen können profitieren können. Und ich kann tatsächlich berichten, dass ich konkret Firmen kenne, KMUs kenne, die das gemacht haben über die Plattform, denen ihre Ansprüche gut geheissen worden sind und tatsächlich das erste Geld geflossen ist. Nicht 100%, noch nicht, aber schon viel Geld ist gekommen. Das heisst, es funktioniert. Die USA ist immer noch ein Rechtsstaat.
0: Gibt es eine Zahl, können Sie irgendwie sagen, wie hoch Rückzahlungen schon sind?
1: Von meinem konkreten Beispiel weiss ich, dass 20% der eingegangenen Forderungen cashmässig gezahlt worden sind. Aber ich kann nicht sagen, ob das jetzt ein Industriedurchschnitt ist und ob das für viele Firmen gilt.
0: Aber es läuft also weiter. Also das ist ein Prozess, der jetzt weiterläuft mit diesen Zollrückforderungen.
1: Ich würde auch jedem Unternehmen, eben immer vorausgesetzt, er hat die Zölle überhaupt selber gezahlt, schon anraten, das zu machen. Und Grossfirmen würde ich parallel empfehlen, auch noch den Klageweg einzuschreiten. Da kann man nichts verlieren.
0: Bleiben wir bei den Zöllen und gehen zu der EU. Die EU will ihren Stahlsektor schützen. Ab dem 1. Juli soll sich der Zoll auf Stahl von 25% auf 50% verdoppeln. Der Schweizer Stahl wird so schwieriger zum Verkaufen in Europa. Wie stark ist der Schweizer Stahlexport betroffen?
1: Also es ist hoch frustrierend. Das ist nicht das, was man erwarten vom engsten Partner und Nachbar EU. Wir nehmen zur Kenntnis, dass die EU will eine Halbierung von den zollfreien Stahlimport erreichen. Es gibt so Kontingente, wo man kann in die EU importieren und die sind zollfrei. Und das wollen sie stark vermindern. Wenn die Kontingente ausgeschöpft sind, muss der Kunde 50% Strafzoll zahlen. Und das betrifft unsere zwei Stahlwerke sehr konkret, weil beide sind ein bisschen in unterschiedlichem Ausmaß exportabhängig, exportieren in die EU. Und ich behaupte jetzt mal salopp, wenn die Kontingente ausgeschöpft sind, wird der Markt tot sein für die beiden Stahlwerke, weil welcher Kunde ist bereit, 50% mehr zu zahlen für Schweizer Stahl? Und das ist selbstverständlich höchst unbefriedigend.
0: Können Sie das noch etwas konkreter sagen? Was heisst, der Markt wird tot sein? Was heisst das für die Firmen?
1: Das Geschäft in die Europäische Union nach Ausschöpfung von diesen Quoten, diesen Kontingenten, wird sehr klein, auf sehr klein zusammenschrumpfen.
0: Gut, aber was bedeutet das für die Firmen, wenn der EU-Markt, wo ja doch ein wichtiger, grosser Markt ist, wenn der wegfällt?
1: Ja, jetzt, das sind nur zwei Unternehmen, die haben eine unterschiedliche Abhängigkeit vom EU-Markt. Ich kann nicht für die Unternehmen reden, das steht mir nicht zu. Aber selbstverständlich tut das weh, wenn ein wichtiger Markt wie die EU wegbricht.
0: Sie reden von den beiden Schweizer Firmen Swiss Steel und Stahl Gerlafingen. Sie haben es aber vorne kurz in einem Nebensatz erwähnt. Die Schweiz produziert ja vor allem viel Spezialstahl. Tun höhere Zölle drauf am Ende nicht auch der EU schaden?
1: Selbstverständlich. Und das ist auch das, was wir der EU in unserem Lobbying sehr deutlich sagen. Ihr schadet euch ja selber. Erstens produzieren wir Spezialitäten, die ihr gar nicht habt und könnt. Zweitens ist der Schweizer Stahl der grünste Stahl, weil er mit erneuerbaren Energien, mit Strom produziert worden ist. Und drittens sind unsere Volumen homöopathisch klein im ganz europäischen Kontext. Wir sind sicher nicht zuständig für die Überkapazitäten, für das Dumping in der EU. Also wir sind die Falschen zum Bestrafen, inakzeptabel. Und ich freue mich, dass auch Bundespräsident Parmelin sich bei seinen Besuchen in der EU entsprechend geäussert hat.
0: Aber es ist natürlich einfach eine Form von Erklärung, die die EU hat, wegen der Dumpingpreise, wegen der Produkte, die aus China kommen. Machen Sie das überhaupt? Wenn man aus der Sicht der EU kann das natürlich verständlich sein.
1: Wir sehen tatsächlich einen aufkommenden Protektionismus der Europäischen Union. Und ich sage jetzt einmal, Bauchgefühl, rein politisch, kann man das vielleicht nachvollziehen. Weil das richtet sich einerseits gegen die USA. Die USA, die mit ihrer Zollpolitik der EU schadet. Da sagt die EU, ja, wenn du mir auf eine Backe schlägst, habe ich nicht die zweite an, sondern schlage zurück. Und auf der anderen Seite ist es gegen China gerichtet, wo mit ihren stark subventionierten Industriepolitik eine Überkapazität geschaffen hat, wo jetzt auf Europa geschwemmt wird. Und auch da kann ja nicht die EU zuschauen und sagen, ja, jetzt ist halt leider die ganze Automobilindustrie, der Maschinenbau und Basischemie tot, weil die Chinesen günstiger sind. Das habe ich ein gewisses Verständnis, auch wenn es uns ehrlich gesagt ein bisschen an Streit im Sandkasten erinnert. Wenn du mir meine Sandburg kaputt machst, mache ich deine auch kaputt.
0: Und das genau, aber der Protektionismus, den Sie jetzt ansprechen, es kann gut sein, dass der weitergeht, weil viele im Europäischen Parlament wollen den Protektionismus auf weitere Branchen ausweiten, auf die Rüstungsindustrie, auf die Autoindustrie, auf Batterien, auf Windturbinen. Der EU-Handelskommissar Sefcovic hat vor kurzem im Economist gesagt, und das hat er eben sehr deutlich gesagt, darum ist das so aufgefallen, Europa könne sich nicht mehr nur noch auf freien Handel verlassen. Die EU müsse eigene Industrien besser schützen. Das sind schlechte Nachrichten für die Schweizer Exportindustrie.
1: Aber auch schlechte Nachrichten für die EU. Voran habe ich jetzt aus dem Bauchgefühl geredet. Wenn wir jetzt wieder den Verstand walten lassen, dann schadet sich die EU mit dieser Politik selber. Weil Produkte werden teurer, weniger innovativ. Wenn man eine Wirtschaft abschottet, eine Industrie schützt vor Konkurrenz, kommt das nie gut raus. Also sie schadet sich selber. Jetzt kommen wir aber auf die Schweiz. Ja, das heisst ja Industrial Acceleration Act in der EU. So wird das zusammengefasst, was wir jetzt besprochen haben. Und das schadet der Schweiz, weil wir logischerweise nicht Teil von der EU sind. Und jetzt ist die Aufgabe von der Politik, vom Lobbying, und da sind wir sehr stark engagiert, der EU zu erklären, dass das ja Dummheit ist, so wie beim Stahl, uns auszuschliessen. Wir sind voll integriert in den Binnenmarkt der EU, dank unseren bilateralen Verträgen. Wir sind voll integriert in der Wertschöpfungskette von unseren Kunden, von der europäischen Industrie. Also, wenn man die Schweiz will behandeln wie USA und China, dann schadet man der EU mehr, als man uns schadet.
0: Die Frage ist einfach, wieso sollen wir uns nicht behandeln wie USA oder China, weil wir sind ja nicht in der EU, als Fakt.
1: Ja, aber wir sind nicht ein banaler Drittstaat. Wir sind dank der bilateralen Verträge voll integriert in europäischen Binnenmärkte.
0: Und genau, da ist die Frage einfach, ob das die EU auch so sieht, wie Sie das jetzt darstellen.
1: Ja, und sonst muss man es daran erinnern mit deutlicher Sprache. Und das ist die Aufgabe von der Behörde und von der Politik.
0: Das ist das SRF Tagesgespräch mit Martin Hirzel, Präsident von Swissmem. Swissmem vertritt die Schweizer Maschinen-, Metall- und Elektroindustrie. Und sie haben heute Morgen die neuen Quartalszahlen präsentiert. Machen wir ein erstes Fazit. Die Wirtschaftsbeziehungen zu der EU, die sind schwierig, eben zum Beispiel wegen Protektionismus. Die Wirtschaftsbeziehungen zu den USA sind auch schwierig, wegen der protektionistischen Industriepolitik von der Trump-Administration. Und die Wirtschaftsbeziehungen zu China sind auch schwierig, weil China im Prinzip wenig angewiesen ist auf uns und ihre Industrie massiv selber subventioniert. Was ist das für eine Situation?
1: Jetzt kommen genau die Stärken der Schweizer Industrie zum Tragen. Wir sind nämlich agile Nischen-Champion. Wir produzieren nicht Massenprodukte, die genau die Probleme hätten, die Sie jetzt aufgezählt haben, sondern die Schweizer Industrie ist dort erfolgreich, wo sie unverzichtbare Produkte herstellen kann, wo sie systemkritische Komponenten anbietet, Innovationen hat, die sonst niemand hat. Und auch in dieser schwierigen Welt, die Sie jetzt gerade beschrieben haben, braucht es solche Technologien. Ich denke an die Raumfahrt, ich denke aber auch an die Energieinfrastruktur. Nicht zuletzt auch Rüstung, Semiconductor, also Halbleiterindustrie, alles Bereich, Datencenter, habe ich schon gesagt, wo die Länder investieren wollen, wo sie angewiesen sind auf Technologien. Wenn es uns weiterhin gelingt, dort können Lösungen anzubieten, werden wir auch in dieser schwierigen, multipolaren Welt können bestehen.
0: Stichwort Lösungen. Eine Lösung in vielem sehen Sie mit Freihandelsabkommen. Zum Beispiel ist das ein Thema gerade ab nächster Woche in der Session im Parlament. Sie fordern die Verabschiedung vom Freihandelsabkommen mit den Mercosur-Staaten. Die EU hat das Freihandelsabkommen anfangs in Kraft gesetzt. Der Wirtschaftsminister Parmelin hat das Abkommen im letzten September in Brasilien unterschrieben. Der Vertrag muss jetzt noch durchs Schweizer Parlament. Wieso ist das Abkommen mit Mercosur so wichtig?
1: Es ist wichtig, wie alle Freihandelsabkommen, weil genau in dieser Welt, wo Machtblöcke, Sanktionen, Abschottung herrscht, in dieser Welt müssen wir bilateral mit anderen Ländern oder Verbünden Freihandelsverträge haben. Und Mercosur ist ein Wachstumsmarkt, knapp 500 Milliarden, wo wir aktuell dorthin exportieren. Man könnte sehr deutlich weiterwachsen. Ich kenne die Region relativ gut und ich kann sagen, das ist jetzt ein Klassiker. Mit einem Freihandelsabkommen wollen wir ja in der Schweiz produzieren, zu Schweizer Löhnen und zu Schweizer Arbeitsrecht und dann können günstiger exportieren. Und das passt vor allem für Länder wie Brasilien, wo relativ anspruchsvoll ist, vor Ort zu produzieren. Also unsere Firmen bleiben lieber da und wachsen mit Export nach Brasilien, Argentinien und vielleicht auch Uruguay, Paraguay.
0: Und andererseits können die Mercosur-Staaten, die Sie jetzt erwähnt haben, können mit dem Freihandelsabkommen Rindfleisch, Wein, Getreide zu tiefen Zollsätzen in die Schweiz importieren. Wegen dem verlangen die Bauern eine Kompensation von 880 Millionen Franken. Also ganz einfach gesagt, die Bäuerinnen und Bauern haben Angst, sie gehen ein. Der Bauernverband befürchtet, dass die Schweiz mit billigem Rindfleisch aus Argentinien geflutet wird. Und ich frage Sie, haben Sie für das kein Verständnis?
1: Mal, ich kann erkennen, dass Freihandel kann eine Herausforderung darstellen für die Schweizer Landwirtschaft. Und darum habe ich schon Verständnis, dass man die muss irgendeiner Form kompensieren. Das sollte allerdings nicht sein, Freihandelsvertrag nach Freihandelsvertrag, sondern im Idealfall eine Gesamtlösung. Ich muss nur einfach sagen, jetzt zu dem Kontingent, das Sie gesagt haben, zu dem zollfreien Import, wir haben Kontingente so in dem Freihandelsabkommen fixiert, dass sie den aktuellen Import von Brasilien und Argentinien entsprechen. Also da kommt nicht plötzlich eine Flut, sondern wir haben einfach jetzt niedergeschrieben, was wir heute leben. Aber ich nehme die Sorgen der Bauern ernst und ich gehe davon aus, dass die Politik eine Lösung wird finden, um da eine Kompensation zu definieren.
0: Ein zentraler politischer Streitpunkt bei den Verhandlungen über das Mercosur-Abkommen ist die Natur. Der SP-Aussenpolitiker John Bult tut das so erklären, das hat er im 10 vor 10 gesagt, das Wichtigste ist, dass man etwas macht gegen Entwaldung. Damit eben nicht beispielsweise Rindfleisch aus Südamerika in die Schweiz importiert wird, wo auf Entwaldung oder auf Zwangsarbeit basiert. Und sie kritisieren heute Morgen scharf deutlich, also es ist wirklich ein scharfer Satz, was sie da sagen. Sie sagen nämlich, die schädliche und neokolonialistische EU-Entwaldungsverordnung. Warum sind Umweltauflagen plötzlich neokolonialistisch?
1: Die Entwaldung, das Abbrennen vom Amazonas ist ein Problem. Das tut niemand abstreiten. Aber es ist illegal in Brasilien und wird nicht gefördert vom Staat. Im Gegenteil, Behörden unter dem Präsident Lula hat die Armee in die Region geschickt, um sicherzustellen, dass das aufhört. Ich will das überhaupt nicht kleinreden. Jetzt aber die Forderung, die Sie erwähnen, wäre ja die Übernahme von einer EU-Gesetzgebung, nämlich die Entwaldungsverordnung. Also langsam habe ich den Eindruck, wir müssen uns nicht Angst haben vor den bilateralen drei, die angeblich Bürokratiewellen in die Schweiz bringen sollen, sondern wir müssen Angst haben vor Bern, wo freiwillig will solche Gesetze von der EU übernehmen, wo wir sagen, ganz darum neokolonialistisch, die da in Südamerika schaut ein bisschen besser eurem Wald und wenn nicht, dann strafen wir euch und kaufen nichts mehr von euch. Ich bin gerade letzten Monat wieder das letzte Mal in Brasilien gewesen und ich kann Ihnen sagen, Brasilien hat 90% vom Strom aus erneuerbaren Energien. Das schlägt zu uns um Welten. 70% von allen Autos fahren mit Bioethanol, also einem nachwachsbaren Treibstoff.
0: Das ist super, das ist das Thema. Es geht jetzt um die Entwaldung. Das ist jetzt ja egal, wie die Autos rumfahren.
1: Ich finde das anmassend, Thema. Wenn wir den Brasilianern Natur- und Umweltschutz beibringen, wo in vielen Bereichen uns voraus sind.
0: Sie sagen einfach, Freihandel ist wichtiger als Waldschutz.
1: Das habe ich überhaupt nicht gesagt, aber indem wir zollfrei Schweizer Maschinen und Technologien nach Brasilien, Argentinien verkaufen, tun wir nicht das Abbrennen oder das Abholzen vom Amazonas fördern. Das hat miteinander überhaupt nichts zu tun. Und ich sehe da den Link nicht mit einer EU-Verordnung.
0: Das sehen nicht alle so und das wird jetzt dann ab nächster Woche ein Thema sein in der Session und das wird im ganzen Parlament diskutiert werden, wie das mit dem Mercosur-Abkommen weitergeht. Machen wir da einen Punkt und kommen zur geopolitischen Lage. Die Eskalation im Nahen Osten sehen Sie als Problem für die Tech-Industrie. Der Iran-Krieg beeinträchtigt die Lieferketten und die Energieversorgung. Wie einschneidend sind die Auswirkungen momentan wegen dem Iran-Krieg?
1: Also zuerst ist es einfach wieder die Verunsicherung natürlich. Man rechnet nicht mit einem Wirtschaftsaufschwung, wenn Krieg herrscht und wenn Energielieferketten unterbrochen sind. Also das ist aktuell das grösste Problem. Dann haben wir im April eine Umfrage gemacht in unserer Mitgliedschaft und haben erfahren, dass ein Viertel von unseren Mitgliedsfirmen Lieferkettenprobleme haben infolge von diesen Konflikten. Das kann sein, dass Zulieferteile zu spät, zu teuer oder sogar defekt ankommen. Das sind nicht die ganz grossen Probleme, aber es stört uns. Dann ist natürlich die grosse Angst vor steigenden Energiekosten. Und natürlich sehen wir auf den Weltmärkten, dass Öl und Gas 70% teurer geworden ist seit Anfang Jahr. Das spüren wir aber jetzt noch nicht konkret in unseren Fabriken. Öl spielt sowieso keine Rolle, aber Gas brauchen wir. Ein Drittel von unserem Energiemix ist Erdgas. Aber die Firmen haben natürlich langfristige Abnahmeverträge und geniessen jetzt noch die alten Preise. Und somit spüren wir ganz aktuell den Energieschock noch nicht.
0: Gehen wir vielleicht noch ganz konkret auf die Strasse von Hormuz ein. Die ist ja weitgehend blockiert. Und weil das so ist, ist die Beschaffung von Öl und Gas immer noch schwer. Gerade Firmen in der Metallverarbeitung, die brauchen ja für die Prozesswärme viel Energie. Da gibt es Auswirkungen.
1: Absolut. Für die Hochtemperaturöfen, Prozesswärme, sind wir auf Gas angewiesen. Das Gas ist 100% importiert und kommt wahrscheinlich auf irgendwelchen Wegen auch durch die Strasse von Hormuz, nicht alles. Und das wird, wenn die nicht endlich aufgeht, mittelfristig zu einer Verteuerung führen. Aber aktuell spüren wir es noch nicht, weil wir in langfristigen Abnahmeverträgen sind mit unseren Gaslieferanten.
0: Zum Schluss, Herr Hirzel, was haben wir jetzt alles besprochen? Der Krieg im Nahen Osten, der Zollstreit mit den USA, dann EU First, der Protektionismus. Über den starken Franken haben wir gar nicht geredet, aber das ist auch ein Thema. Die Schweizer Wirtschaft hat, vielleicht kann man es einfach so ein bisschen salopp sagen, hat schon einfachere Zeiten erlebt. Was macht Ihnen Hoffnung?
1: Hoffnung macht mir, dass die Unternehmen das kennen. Das Auf und Ab und die Unruhe im Ausland. Sie sind ihre Nische, Weltmarktführer, Technologieführer. Aber wir brauchen Hilfe von der Politik, wenn es um Rahmenbedingungen geht. Wir müssen sicherstellen, dass man die Kosten in diesem Land nicht erhöht, dass man die Energieversorgung sicherstellt und dass wir keine Dummheiten machen im Bereich von Ablehnen von Freihandelsverträgen. Gut, als Beispiel.
0: Das sagen Sie. Und man muss natürlich auch schauen, dass man die Nischen erkennt, dass die Welt die Nischen sieht.
1: Klar, also unsere Firmen müssen zuerst ihre Nischen finden, wo sie können mit ihren Technologien beherrschen. Zweitens müssen sie Innovation und Innovation betreiben. Und drittens müssen sie permanent an ihren Kosten und an ihrer Produktivität in diesem Land arbeiten.
0: Gut, ich hoffe, es haben alle mitgeschrieben und können das genauso umsetzen. Martin Hirzel, vielen Dank für das Gespräch.
1: Danke Ihnen.
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0: Die Nachrichten von SRF um 10:30 mit Frank Estermann. Am Tag nach der Niederlage der Schweizer Eishockey-Nationalteams im WM-Final tritt der Präsident des Schweizer Eishockey-Verbands, Urs Kessler, mit sofortiger Wirkung zurück. Das teilt der Verband heute Morgen mit. Er wolle nach der Heim-WM nun den Weg freimachen für einen Neuanfang, den der Eishockey-Verband dringend benötige, wird Kessler in einer Mitteilung zitiert. Diskussionen hätten gezeigt, dass er nicht die richtige Person sei. Urs Kessler war erst vor 9 Monaten zum Verwaltungsratspräsidenten des Eishockey-Verbands gewählt worden. Die Schweizer Wirtschaft ist zu Beginn des Jahres 2026 zwar gewachsen, aber weniger stark als zuletzt erwartet worden war. Das zeigt eine neue Auswertung des Bundes. Von Januar bis März ist die Wirtschaftsleistung um 0,4% gestiegen. Das Wachstum war stärker als in den beiden vorherigen Quartalen. Besonders die Industrie hat zu diesem Wachstum beigetragen. Viele Industriebetriebe haben mehr produziert als zuletzt. Weniger gut lief es im Dienstleistungsbereich. Besonders der Handel und die Geschäfte verkauften weniger als zuvor. Auch die privaten Konsumausgaben sind kaum gewachsen. Zu 3 kurzen Meldungen. Die bestehenden Mieten in der Schweiz dürften vorerst gleich bleiben. Der hypothekarische Referenzzinssatz, der für die Berechnung der Mieten relevant ist, bleibt bei 1,25%. Das teilt das Bundesamt für Wohnungswesen mit. Die Axenstrasse im Kanton Uri ist wieder offen, das schreiben die Behörden. Die Strasse wurde gestern Abend nach einem Murgang vorübergehend gesperrt. Verletzt wurde niemand und es seien auch keine Schäden an der Strasse entstanden. Und SVP-Nationalrat Martin Hübscher will in den Zürcher Regierungsrat. Er will dort den Sitz des zurücktretenden Finanzdirektors Ernst Stocker verteidigen, wie er dem Tagesanzeiger sagte. Der Landwirt wurde 2023 in den Nationalrat gewählt. Zuvor saß er im Zürcher Kantonsrat. Die Börsendaten von SIX, der Swiss Market Index, liegt im Moment bei 13.438 Punkten, minus 0,8%. Der Euro wird zu 91,28 Rappen gehandelt und der Dollar zu 78,33 Rappen. Das Wetter, heute ist es ziemlich sonnig bei 25 Grad. In der Zentral- und Ostschweiz gibt es stellenweise Regenschauer. Das waren Nachrichten von Radio SRF, verantwortlich Michael Wettstein.
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2: Israel dringt im Libanon immer weiter vor und hat eine strategisch wichtige Festung erobert. Wir sagen, welche Bedeutung der Vorstoß hat. Der Messerangriff von Winterthur hinterlässt auch Verunsicherung. Was löst so ein Vorfall im öffentlichen Raum bei uns Menschen aus? Eine Traumapsychologin ordnet ein. Und in Somalia war die Piraterie lange Zeit unter Kontrolle. Nun wurden wieder mehrere Schiffe gekapert. Wir fragen, warum die Piraten ausgerechnet jetzt zurück sind. Sie hören die Sendung 4x4 vom Montag. 4x4, das sind ausgewählte Themen von SRF 4 News. Am Mikrofon ist Manuel Fasol. Die israelische Armee ist am Wochenende im Libanon vorgerückt und hat eine historische Festung unter ihre Kontrolle gebracht. Trotz einer Waffenruhe, die seit rund 1,5 Monaten gilt. International hat das für besorgte und kritische Reaktionen gesorgt, etwa vom deutschen Außenminister Johann Wadephul oder von Frankreichs Präsident Emmanuel Macron. Anna Trechsel ist Auslandredaktorin und befasst sich bei SRF mit dem Nahen Osten. Nicolas Malzacher hat sie gefragt, welche Bedeutung diese Eroberung für Israel hat.
3: Tatsächlich sind die Kreuzfahrerburg Buffer und die Hügelkette durchaus strategisch bedeutsam und das Hissen der israelischen Fahne auf der Burg gestern war symbolisch wichtig für die Israeli. Allerdings hatte die israelische Armee die Burg bereits in früheren Jahren besetzt, von 1982 bis ins Jahr 2000, als sich die israelische Armee aus dem Südlibanon zurückzog und die Besetzung aufgab. Es stellt sich ganz grundsätzlich die Frage, ob diese Bodenoffensive und die Eroberung der Burg für Israel eine strategische Wende bringen können. Die größte Bedrohung, die von der Hisbollah heute ausgeht, die kommt aus der Luft in Form von fiberoptischen Drohnen, die Angriffe bis in 20 oder sogar 50 Kilometern Reichweite fliegen können. Das Errichten einer sogenannten Sicherheitszone, die die Israelis anstreben, die ist vor diesem Hintergrund nicht unbedingt zielführend.
4: Also es ist nicht ganz eindeutig, wie viel das wirklich bewirken könnte, militärisch, aber auf jeden Fall symbolisch wirksam, haben Sie gesagt, vielleicht auch politisch?
3: Premierminister Benjamin Netanyahu hat sich gestern fast schon euphorisch geäußert zur Eroberung der Beaufort-Festung. Er betonte, Israel sei stärker und vereinter denn je zurückgekehrt zur Burg und er kündete außerdem an, die Armee werde die Bodenoffensive nochmal ausweiten. Innenpolitisch ist Netanyahu sehr stark unter Druck. Er hat der Bevölkerung schon mehrmals versprochen, die Bedrohung durch die Hisbollah ein für alle Mal zu beseitigen. Besonders die Einwohnerinnen und Einwohner Nordisraels wollen eine Rückkehr zur Normalität. Sie leiden seit fast 3 Jahren phasenweise unter Dauerbeschuss aus dem Libanon. Aber sie haben wenig Vertrauen in Netanyahus Versprechungen. Im September oder Oktober stehen Wahlen an in Israel und Netanyahu hofft, dass er mit dieser Offensive politisch punkten kann.
4: Verschiedene europäische Länder beobachten genau, wie Israel vorgeht im Libanon, zeigen sich teils besorgt. Johann Wadefuhl in Deutschland ist nicht der Einzige. Gleichzeitig sollen jetzt aber die USA laut Insidern daran sein, einen Anlauf zu nehmen für eine neue Waffenruhe zwischen Israel und der Hisbollah. Für wie realistisch halten Sie das?
3: Ich denke nicht, dass das sehr realistisch ist. Außenminister Marco Rubio hat am Sonntag mit dem libanesischen Präsidenten Joseph Aoun und dem israelischen Premier Netanyahu telefoniert. Laut amerikanischen Quellen soll gemäß diesem US-Vorschlag zuerst die Hisbollah alle Angriffe auf den Norden Israels einstellen und im Gegenzug würde Israel dann auf eine Eskalation in Beirut verzichten. So hat es die Nachrichtenagentur Reuters formuliert. Und das ist letztlich eine ziemlich direkte Drohung. Wie gesagt, gilt ja seit Mitte April theoretisch bereits eine Waffenruhe. Nur wurde die zumindest im Süden Libanons gar nie eingehalten. Es ist offensichtlich, dass die USA den Israeli bis jetzt freie Hand im Süden geben, aber Zurückhaltung bei Angriffen auf die Hauptstadt Beirut fordern. Dieser neue US-Vorschlag erwähnt jetzt also die Möglichkeit, dass Beirut bald wieder stärker angegriffen werden könnte, sollte die Hisbollah den Vorschlag nicht annehmen. Doch für diese dürfte dieser Vorschlag inakzeptabel sein. Der libanesische Parlamentspräsident Nabih Berri, der Hisbollah nahesteht, der hat die US-Bedingungen schon zurückgewiesen und fordert seinerseits, zuerst müssten die Israeli das Feuer einstellen. Die Fronten sind also verhärtet.
2: Informationen von Auslandredaktorin Anna Trechsel. Die Messeattacke vom vergangenen Donnerstag in Winterthur lässt wohl kaum jemanden kalt. Ein Mann hat am Bahnhof mit einem Messer 3 Personen verletzt, eine davon schwer. So eine Tat an einem öffentlichen Platz mitten am Tag, das kann ungute Gefühle auslösen oder dazu führen, dass man sich im öffentlichen Raum weniger sicher fühlt. Rosmarie Barwinski ist Psychotherapeutin und Expertin für Psychotraumatologie und leitet das Schweizer Institut für Psychotraumatologie in Winterthur. Romana Kaiser hat sie gefragt, was denn diese Unsicherheit genau auslöst.
5: Ich denke, der Aspekt, dass es wirklich ein bekannter Raum ist, ein öffentlicher Raum, wo man vielleicht täglich schon umgestiegen ist oder täglich hin muss. Und das an so einem bekannten Ort, der vermeintlich ja unsicher ist und zu unserem Leben gehört, dass dort so etwas geschehen kann. Ich glaube, das löst eine große Erschütterung aus und geht wirklich einher mit diesem Gefühl, ja, sowas kann einem ja auch passieren. Normalerweise denke ich, lebt man in so einer Art illusorischem Sicherheitsgefühl und Traumata, schlimme Dinge, die sind immer weit weg oder passieren anderen. Und jetzt erlebt man, es könnte ja auch mir passieren. Das geht schon sehr nah.
6: Eben Sicherheitsgefühl beeinträchtigen, sagen Sie. Wie soll man denn damit umgehen, mit diesen Gefühlen, wenn die plötzlich da sind, wenn man sich unsicher fühlt jetzt an einem Bahnhof oder an einem öffentlichen Platz?
5: Im Prinzip kann man ja eigentlich sagen, das könnte ja überall passieren. Das könnte auch zu Hause passieren, an jedem Ort. Aber wir Menschen funktionieren so, dass wir uns eigentlich deswegen ein illusorisches Sicherheitsgefühl geben, dass wir überhaupt angstfrei leben können, dass wir uns überhaupt in der Welt bewegen können. Und wenn jetzt plötzlich aber so nah so etwas geschieht, dann wird uns bewusst, wie zufallsabhängig eigentlich das Leben sein kann. Und das ist, glaube ich, diese Erschütterung. Und wenn Sie sagen, wie soll man damit in Zukunft umgehen? Im Prinzip müssen wir uns dieser Unsicherheit stellen. Es ist manchmal Glückssache, ob uns jetzt etwas zustößt oder nicht. Und wir haben es tatsächlich nicht vollständig in unserer Hand. Und das ist eine sehr unangenehme Vorstellung.
6: Aber gibt es irgendwas, vielleicht einen Tipp, was man unternehmen kann oder was konkret auch helfen kann, dieses Sicherheitsgefühl wieder zu finden, dass ich auch ohne Angst wieder an einen Bahnhof gehen kann?
5: Ich glaube, wichtig ist, dass es einem überhaupt erst bewusst wird. Dass man merkt, oh hoppla, das macht etwas mit mir, das erschüttert mich. Und eben der Bahnhof ist nicht der Ort, der eigentlich besonders gefährlich ist. Es könnte eben auch auf einer Straße oder sonst wo geschehen. Wir leben eigentlich so in einer, sagen wir so, einer Bubble. Uns kann nichts passieren, aber es kann überall passieren. Was nicht bedeutet, dass ich ständig in Angst und Schrecken sein muss, sondern ich glaube, wir müssen mit dieser Unsicherheit einfach leben. Das gehört zu unserem Dasein, sage ich mal so. Und da haben wir es ein Stück weit, wie gehen wir mit dieser Ohnmacht um? Ne?
6: Und haben Sie da einen konkreten Tipp? Also ich finde, es klingt natürlich einleuchtend, aber trotzdem, ich meine, mit dieser Ohnmacht leben zu lernen, wie macht man das?
5: Wir leben ja immer mit dieser Ohnmacht, nur sie ist uns in der Regel nicht so bewusst. Und durch so eine Erfahrung wird es einem wieder bewusster, will ich mal so sagen. Aber in der Regel ist es so, dass sehr schnell diese Angst wieder verfliegt, dass man in dem Moment den Schreck hat und realisiert, ja, das könnte mir auch passieren. Aber in der Regel verfliegt diese Angst sehr schnell und wir kehren wieder zum Alltag zurück. Ich glaube, es braucht nicht spezielle Techniken, um mit dieser Ohnmacht oder Unsicherheit umzugehen, sondern in der Regel stellt sich dieses Sicherheitsgefühl wieder von ganz alleine an. Also es braucht vielleicht ein paar Stunden oder ein paar Tage, aber wenn nicht große Vorbelastungen da sind, kehren Menschen automatisch zu ihrem Alltag zurück.
6: Also Zeit hilft, sagen Sie. Wie ist es mit der Statistik? Sie haben es vorhin selber angetönt, der Bahnhof selber ist eigentlich statistisch gesehen gar nicht ein so gefährlicher Ort. Also die statistische Wahrscheinlichkeit, Opfer zu werden einer solchen Tat, ist ziemlich klein. Kann das helfen?
5: Auf jeden Fall. Weil um sich zu beruhigen, brauchen wir ein Stück weit ja auch Realität. Und solche Statistiken oder solche Aussagen helfen sicher ein Stück weit, auch irrationale Ängste zu mildern. Ne?
6: Und was vielleicht zum Schluss noch, wenn jetzt die Angst mal doch zu groß wird und man merkt, ja nein, jetzt Zeit ist zwar vergangen, aber ich fühle mich einfach nicht wohl am Bahnhof, ich kann nicht mehr ohne Unsicherheit rausgehen. Wann merkt man, dass die Angst zu groß ist und wo und wie kann man sich da Hilfe holen?
5: Ich denke, wenn das wirklich jetzt nach Tagen immer noch nicht verschwindet und man spürt, oh, die Angst lässt auch nicht nach oder es kommen sogar noch mehr Ängste hinzu, vermutlich ist da eine Vorgeschichte da, wo man ungute Erfahrungen vorher im Leben gemacht hat. Und dann kann es manchmal notwendig sein, dass man sich vielleicht an eine Beratungsstelle oder sogar an einen Therapeuten, Therapeutin wendet. Wenn man spürt, diese Ängste fangen an, dass man sich im Leben einschränkt, dann, glaube ich, brauche es fachkundige Hilfe.
2: Sagt Rosmarie Barwinski. Sie ist Psychotherapeutin und Expertin für Psychotraumatologie. Die Piraten sind zurück vor der Küste von Somalia. Jahrelang haben sie Handelsschiffe angegriffen und Milliardenschäden verursacht. Dann wurde es ruhig um die Piraterie in Somalia. Internationale Militärmissionen, bewaffnete Sicherheitskräfte und lokale Polizeieinheiten schienen die Piraten weitgehend zurückgedrängt zu haben. In den vergangenen Wochen wurden aber wieder mehrere Schiffe gekapert. Besatzungsmitglieder werden offenbar als Geiseln festgehalten. Es geht um Lösegelder in Millionenhöhe. Die Freie Afrika-Korrespondentin Bettina Rühl war vor kurzem in Somalia. Nico Bär hat sie gefragt, warum die Piraten ausgerechnet jetzt zurück sind.
7: Das hat verschiedene Gründe. Der wichtigste ist wahrscheinlich die veränderte internationale Sicherheitslage. Das hat schon angefangen mit dem Beginn des Gaza-Krieges. Da haben die mit dem Jemen verbundene Husi-Milizionäre aus Rache Schiffe angegriffen, die mit Israel in Verbindung standen. Und das hat die maritimen Kräfte im Roten Meer insgesamt verschoben, beziehungsweise eben Kräfte, Marineeinheiten gebunden. Und schon damals haben kleinere Piratengruppen begonnen, diese Ablenkung wieder für Angriffe zu nutzen und sozusagen zu testen, was möglich ist. Und gleichzeitig waren die Antipirateriemaßnahmen etwas zurückgefahren worden, eben weil sie sehr erfolgreich gewesen waren zwischendurch und weil es auch andere Prioritäten etwas gab im Roten Meer. Und man hat zum Beispiel auch die EU-Antipiraterie-Mission Atalanta etwas neu ausgerichtet, neue Aufgaben gegeben, weil man eben glaubte, man hätte das Problem einigermaßen im Griff, was man ja auch hatte. Und dann noch ein wichtiger Grund, die Lage in Somalia hat sich jetzt strukturell über die Jahre nicht geändert, also nicht verbessert.
8: Eben, wir hören jetzt wieder von Vorfällen mit auch Lösegeldforderungen in Millionenhöhe. Wie lukrativ ist denn die Piraterie in dieser Region nach wie vor?
7: Ja, also ich würde mal sagen, das hat auch da absolut nicht das Niveau dieser Phase zwischen 2008 und 2012, wo ja auch eben wirklich teils Lösegelder von mehreren Millionen US-Dollar auch wirklich gezahlt worden sind. Ich würde sagen, im Moment ist das eher noch so, dass die Piraten hoffen, wenn sie Glück haben, dann wäre es so wie der Jackpot. Und dann hat es natürlich ein Vielfaches des Wertes, das sie in irgendeiner Weise ansonsten in Somalia verdienen können. Aber erstmal waren die Überfälle, also von denen ich mitbekommen habe, die waren jetzt auch nicht so lukrativ. Und Atalanta dann auch teils einfach durch die Präsenz. Also wenn da so ein Kriegsschiff aufläuft, das macht schon Eindruck. Also da sind auch schon einige Übergriffe dann mehr oder weniger abgebrochen worden, wenn dann die Marine kommt.
8: Piraterie ist nach wie vor ein Problem. Was sagt das über den Zustand des somalischen Staates aus?
7: Ja, der Staat ist erkennbar immer noch sehr, sehr schwach. Und das Gleiche gilt für die Armee. Beides trotz jahrelanger Bemühungen vieler Staaten um das Gegenteil. Also der somalische Staat war ja Anfang der 90er Jahre komplett kollabiert und seitdem haben sich verschiedene internationale Bünde wie die Afrikanische Union, Europäische Union, aber auch einzelne Staaten bemüht, den beim Staatsaufbau zu unterstützen, auch die Vereinten Nationen. Man ist auch ein bisschen vorangekommen, aber eben der Staat ist schwach und dasselbe gilt auch für die Armee. Da gab es auch viele Staaten und auch die Europäische Union und andere, die sich um Ausbildung und Training und so weiter bemüht haben, mit mäßigem Erfolg, wie man sieht. Und im Moment verliert der Staat sogar eher wieder an Zusammenhalt und damit an Stärke, weil der Zentralstaat in Mogadischu mit etlichen Bundesstaaten im Konflikt ist und damit der Staat eben vor einer neuen extremen Zerreißprobe steht.
8: Ja, wie stark kontrolliert denn die Regierung in der Hauptstadt Mogadischu das Land wirklich?
7: Ja, kaum. Also ich war ja kürzlich nochmal da und ja, also Mogadischu hat sich wirklich beeindruckend entwickelt, das muss ich tatsächlich sagen. Aber also noch immer braucht man Sicherheitseskorten, also oder jedenfalls ist extrem angeraten als weiße Ausländer. Und diese Sicherheitsbegleiter, die werden schon unruhig, wenn man auch nur in die Nähe des Stadtrandes von Mogadischu kommt, weil sie wissen, dass danach die Kontrolle nicht mehr dicht ist, eben über die Al-Shabaab-Miliz. Also das heißt, diese islamistische Al-Qaida-nahe Miliz kontrolliert immer noch große Teile der ländlichen Gebiete und ist militärisch auch wieder ziemlich nah an die Hauptstadt rangerückt.
8: Ja, welche Rolle spielen da Armut und fehlende Perspektiven an der somalischen Küste für die Piraterie?
7: Ja, eine extreme Rolle. Das war schon während der ersten Hochphase der Piraterie so. Da haben dann die Piraten auch sehr deutlich gemacht oder argumentiert damit, dass eben auch, weil der Staat so schwach ist und auch zum Beispiel die Küste und damit auch die Fischgewässer nicht verteidigt, also dass sie noch ihre letzte Einnahmequelle, die Fischerei, verlieren würden an die internationalen Fangflotten. Und ja, die wirtschaftliche Lage hat sich nicht verbessert. Es ist auch nicht viel investiert worden, zum Beispiel in wirtschaftlichen Aufbau. Also die Armut ist immer noch ein riesiges Problem.
8: Was müsste sich denn politisch oder wirtschaftlich ändern, damit diese Piraterie vor Somalia nicht wieder zu einem dauerhaften Problem wird?
7: Ich glaube, da gibt es mehrere Faktoren. Das eine ist natürlich, dass der staatliche Rahmen in Somalia endlich tatsächlich stabil werden müsste. Das ist jetzt keine neue Erkenntnis. Das versucht man ja oder versuchen ja auch die internationalen Länder, Akteure und so weiter zu erreichen. Also eben tatsächlich eine funktionierende Küstenwache aufzubauen, Strafverfolgung konsequent zu machen und die Piraten dann auch eben zum Beispiel an Land wirksam zu verfolgen zu können. Bei diesen Dingen können internationale Kräfte unterstützen, aber sie können und sollten auch langfristig nicht die Hauptlast der Sicherheit tragen. Und der somalische Staat ist da immer noch nicht sozusagen in dieses Vakuum reingegangen. Und natürlich gleichzeitig müssten wirtschaftliche Chancen stärker aufgebaut werden für die Leute, sonst bleibt Piraterie für einige Gruppen immer noch attraktiv. Und tatsächlich, Somalia hat Ressourcen, also zum Beispiel eine unglaublich lange Küstenlinie mit sehr, sehr reichen Fischgründen, wo noch relativ wenig von genutzt wird. Aber eben auch für solche Investitionen braucht es natürlich einen stabilen Staat und Rechtssicherheit und dergleichen mehr, um Investoren anzuschaffen.
8: Ja, abschließend, Bettina Rühl, Somalia ist eben nicht erst seit gestern in einer prekären Lage. Es gibt da seit Jahren Bemühungen, auch internationale. Warum bessert sich die Situation offenbar nicht?
7: Also ich würde schon sagen, es hat sich etwas getan, wenn man bedenkt, wo Somalia herkommt. Ich habe es ja angedeutet, also aus einer Situation, wo Anfang der 90er Jahre die Regierung, Zentralregierung, komplett zerstört war und in den Kriegsjahren danach auch sozusagen die Infrastruktur zum Beispiel in der Hauptstadt und drumherum zerstört wurde. Also von dort gesehen bin ich immer wieder beeindruckt, was sich seitdem getan hat. Aber es ist halt auch so, dass die teils erheblichen wirtschaftlichen Gewinne, die da jetzt erwirtschaftet werden, zum Beispiel auch nicht umverteilt werden. Also die Gesellschaft, die da jetzt entstanden ist, die ist krass ungleich, was eben ja auch wieder destabilisierend sein kann. Also tatsächlich, glaube ich, müssten Chancen besser verteilt werden und müsste der Staat etwas regulierender eingreifen. Das ist jetzt auch natürlich eine politische Frage, wie man das so sieht, aber mir scheint das so, wo eine krasse Ungleichheit auch entstanden ist. Also mehr teilen, sodass auch Bevölkerungsgruppen, die da am Rand stehen, etwas mehr Möglichkeiten haben, sich zu entwickeln.
9: Das sagt Bettina Rühl, sie ist freie Afrika-Korrespondentin. In 10 Tagen beginnt die Fußball-WM in den USA, Mexiko und Kanada. Und in den Ehrenlogen der Stadien wird er immer wieder zu sehen sein, FIFA-Präsident Gianni Infantino. Er hat den Fußball-Weltverband zu einem der mächtigsten und kommerziell erfolgreichsten Sportimperien ausgebaut, ist aber wegen seiner Nähe zu umstrittenen Politikern in der Kritik. Im Podcast News Plus Hintergründe geht es ab heute um die Herkunft des Wallisers Gianni Infantino und seinen Weg an die Macht. Isabel Pfaff ist eine der Macherinnen des Podcasts. Sie hat den Werdegang von Gianni Infantino recherchiert und war unter anderem in seiner Heimat im Wallis unterwegs. Martina Koch hat sie gefragt, wie die Menschen in Infantinos Heimat reagiert haben, als sie sie für die Recherche angefragt haben.
10: Also es war nicht so, dass ich in Brieg, wo er ja geboren ist, gleich mit offenen Armen empfangen wurde. Es war nicht so leicht, Gesprächspartner zu finden. Infantino scheint keiner zu sein, über den man sich mal eben so öffentlich äußert. Es war vor allem schwierig, Menschen zu finden, die Infantino nahestehen und reden wollen. Wir haben es recht hartnäckig bei seiner Familie versucht natürlich, bei seiner Schwester, bei seinem Cousin. Aber da hatte ich fast den Eindruck, dass man sich wie so ein bisschen als Familie abgesprochen hat. Also nicht mehr mit Medien reden oder nicht mehr als nötig. Gianni Infantinos Cousin hat es mir auch ganz offen gesagt, er habe keine Lust mehr, sich an der meist negativen Berichterstattung zu beteiligen. Das war 2016, als er gerade frisch gewählt war, noch ganz anders. Da gab es schon noch sowas wie Stolz in der Region. Eine Bäckerei in Brieg hat sogar ein Gianni-Brot rausgebracht. Und die Familie gab auch ziemlich offen Auskunft, damals auch gegenüber SRF. Und heute findet man eher kritische Stimmen als jetzt Verteidiger von Infantino.
11: Am Schluss gab es ja dennoch einige Freunde und Wegbegleiter, die mit Ihnen gesprochen haben. Was haben Sie da erzählt bekommen?
10: Ja, wir konnten nach langem Suchen schließlich mit zwei Jugendfreunden sprechen. Einmal mit Waldemar Schön. Er ist mit Gianni zur Schule und später auch zur Uni gegangen. Und dann auch mit Martin Schmidt, dem Fußballtrainer aus Nathas ursprünglich, der auch mal Bundesliga-Trainer war. Er kennt Gianni vom Fußball früher. Er hat bei den Grümpelturnieren mitgespielt, die Infantino als Jugendlicher organisiert hat. Und ich glaube, es ist kein Zufall, dass diese beiden mit uns gesprochen haben. Sie gehören nämlich nicht zu Gianni Infantinos engsten Freunden, soweit wir wissen. Die reden nämlich höchstens im Hintergrund mit Medien. Und sie sind beruflich, obwohl beide im Sportgeschäft zu Hause sind, also der eine als Trainer und der andere auch lange als Sportjournalist, sie sind beruflich zurzeit unabhängig, können sich also einigermaßen frei äußern. Denn das hat man gemerkt bei der Recherche. Der Einfluss von Infantino und von der FIFA ist einfach groß. Auch deswegen sind wahrscheinlich viele unserer Gesprächsanfragen ins Leere gelaufen, schätze ich.
11: Wie kann man sich das denn vorstellen? Wie viele Leute haben Sie angefragt?
10: Also ich habe mal nachgezählt, es waren knapp 30 Leute, also Weggefährten, heutige Mitarbeiter, frühere Mitarbeiter, Experten. Mit etwa der Hälfte konnten wir am Ende sprechen und da nochmal mit der Hälfte on the record. Und ich habe das gerade auch bewusst in der männlichen Form gesagt. Ich glaube, ich habe noch nie eine so männerlastige Recherche gehabt. Wir haben zwar auch Frauen angefragt, ich glaube insgesamt 3, aber es wurde nichts draus. Und das zeigt, glaube ich, ganz gut, nach wie vor ist der Fußball ein Männergeschäft.
11: Gianni Infantino selbst wurde ja 2009 Generalsekretär des Europäischen Fußballverbands, der UEFA, dann 7 Jahre später, 2016, Präsident der FIFA. Und sein Weg als Spitzensportfunktionär ist von größeren und kleineren Skandalen gepflastert. Wie ist das Podcast-Team da bei der Recherche vorgegangen?
10: Ja, das war tatsächlich eine der größten Herausforderungen. Denn einerseits war es ja nicht unser Anspruch, wirklich investigativ zu recherchieren und quasi exklusive News zu berichten, sondern wir wollen in dem Podcast Infantinos Leben erzählen, seinen Aufstieg. Aber andererseits gehören eben die Skandale und die vielen Vorwürfe an ihn und die FIFA zu der Geschichte absolut dazu und dürfen natürlich nicht unter den Tisch fallen, auch wenn juristisch bislang nichts an Infantino hängen geblieben ist.
11: Und haben Sie auch versucht, mit Gianni Infantino selbst zu sprechen?
10: Ja, natürlich. Das war, glaube ich, meine allererste Anfrage, die ich rausgeschickt habe im Dezember noch. Aber wir haben von der FIFA-Medienstelle ganz lange erst gar nichts gehört. Dann kam mal ein Anruf mit Rückfragen und dann haben sie uns eigentlich nur noch vertröstet, bis es zu spät war. Ein paar Fragen hat die Medienstelle dann schriftlich beantwortet, aber das war's. Allerdings haben wir es trotzdem geschafft, ganz kurz direkt mit Infantino zu sprechen, etwa 20 Sekunden lang, aber mehr verrate ich dazu nicht, sondern empfehle den Podcast zu hören.
9: Sagt Isabel Pfaff. Sie ist eine der Macherinnen des niegelnagelneuen Podcasts «König Gianni – Die Infantino-Story» von News Plus Hintergründe. Ab sofort zu hören auf srf.ch/audio. Das war die Sendung 4x4 vom Montag. Die Sendung ist am Montagvormittag aufgezeichnet worden. 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

0: Die Nachrichten von SRF um 11 mit Olivia Limacher. Der Präsident des Schweizer Eishockeyverbandes Urs Kessler tritt mit sofortiger Wirkung zurück. Das teilt der Schweizer Eishockeyverband mit am Tag nach der Niederlage der Nationalmannschaft im WM-Final. Der 64-jährige Kessler war nur 9 Monate im Amt. Sportredaktor Jan Zürcher.
1: Gestern endete die Heimweltmeisterschaft mit einem denkwürdigen Finale. Die Schweiz verlor gegen Finnland und gewann zum 3. Mal in Folge WM-Silber. Heute der Knall abseits des Eises. Urs Kessler tritt per sofort zurück. Er sei nicht die richtige Person, um einen Neuanfang zu schaffen. Was im Verband nötig sei, wird Kessler zitiert. Damit endet für den 64-Jährigen ein kurzer Auftritt in der Sportwelt. Im letzten September hat der ehemalige CEO der Jungfraubahnen den Schweizer Eishockeyverband übernommen und wollte, Zitat, die Entwicklung des Schweizer Eishockeys vorantreiben. Dies ist nicht gelungen. Wenige Wochen vor der Heim-WM wurde der damalige Nationaltrainer Patrick Fischer nach einem Covid-Zertifikatsschwindel entlassen. Dies, nachdem man ihm öffentlich zuerst den Rücken stärkte. Der Verband machte kommunikativ keine gute Falle, hat die Sache massiv unterschätzt. Kessler räumte später auch Fehler ein. In seiner kurzen Amtszeit ist diese Geschichte das einschneidendste Kapitel und führte zu weiteren Spannungen innerhalb des Verbands. Wer seinen Posten übernimmt, ist noch offen.
0: Zu zwei kurzen Meldungen. Die Schweizer Wirtschaft ist im ersten Quartal 2026 etwas weniger schnell als erwartet gewachsen. Sie legte um 0,4% zu, nach einem Plus von 0,2% im Vorquartal. Das teilt der Bund mit. Maßgeblich getragen wurde das Wirtschaftswachstum zu Jahresbeginn von der Industrie. Der private Konsum stagnierte aber. Und SVP-Nationalrat Martin Hübscher will in den Zürcher Regierungsrat. Er will den Sitz des abtretenden Finanzdirektors Ernst Stocker verteidigen, wie er dem Tagesanzeiger sagte. Der Landwirt wurde 2023 in den Nationalrat gewählt. Zuvor saß er im Zürcher Kantonsrat. Nochmals zum Sport mit Fußball. Der Superligist Lausanne hat einen neuen Trainer gefunden, Luka Elsener. Der Slowene habe einen Vertrag bis im Sommer 2028 unterschrieben, teilte der Verein mit. Der 43-jährige Elsener hat unter anderem verschiedene Vereine in Frankreich trainiert und stand zuletzt beim polnischen Verein KS Cracovia an der Seitenlinie. Bei Lausanne wird er Nachfolger von Peter Zeidler, der im April entlassen wurde. Das Wetter. Heute ist es ziemlich sonnig bei 25 Grad. In der Zentral- und Ostschweiz gibt es teils Schauer. Das waren Nachrichten von Radio SRF. Verantwortlich Patrick Walter.
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0: Winterthur zum Problemquartier mit bis zu 40 möglichen Islamisten.
1: Was ist los in Winterthur? Hat man die Probleme von damals nicht in den Griff bekommen? Wir schauen hin. Das ist News Plus. Mein Name Salvador Atassoy. Es ist ein Donnerstag, der Winterthur noch lange beschäftigen dürfte.
2: Ein Angriff an einem belebten Ort mitten in einer Schweizer Stadt, das erschüttere viele Menschen in ihrem Sicherheitsgefühl, so Mario Fehr.
3: Wir sind alle sehr betroffen. Ich meine, das ist nicht irgendwo passiert. Wir haben Leute angerufen und gesagt, dort gehen meine Kinder durch, jeden Tag in die Schule, in die Berufsschule zu Winterthur. Das ist mit 20 passiert.
1: So die Berichterstattung bei SRF gestern Donnerstag. Ein 31-jähriger schweizerisch-türkischer Doppelbürger sticht am Morgen wahllos auf Passanten ein und ruft dabei Allahu Akbar, Gott ist größer. Drei Männer werden verletzt, einer davon schwer. Alles geht sehr schnell. Der Angreifer wird binnen Minuten festgenommen. Bereits am späteren Nachmittag sprechen die Behörden von einem Terrorakt. Oder in den Worten des parteilosen Sicherheitsdirektors des Kantons Zürichs, Mario Fehr.
3: Ein übler Terrorakt, der, glaube ich, polizeilich sehr gut bewältigt wurde.
1: Der Angreifer ist schon länger polizeilich bekannt. Bereits 2015 hat die Kantonspolizei Zürich Anzeige erstattet, wie Kommandant Mario Sveiermann vor den Medien bestätigte.
4: Aufgrund von Verstoss gegen das IS-Verbot, in dem dass er nämlich IS-Propaganda verbreitet hat. Das war im Zusammenhang mit den Ermittlungen, die wir tätig haben, rund um die Anur-Moschee.
1: Winterthur, Anur, IS. Spätestens jetzt kommen bei einigen ungute Erinnerungen auf.
5: Razzia im berüchtigsten Gotteshaus der Schweiz, der Anur-Moschee in Winterthur. Nachdem sich rund ein Dutzend junge Muslime aus ihrem Umfeld der Terrormiliz IS angeschlossen haben sollen, wurden heute vier Männer festgenommen, darunter ein neuer Imam. Der Vorwurf, er soll zum Mord aufgerufen haben.
1: 10 Jahre ist das jetzt hier. Damals war die Rede von der Islamisten-Hochburg Winterthur.
0: Wie die NZZ berichtet, bildet sich ein Stadtteil vom zürcherischen Winterthur zum Problemquartier mit bis zu 40 möglichen Islamisten.
1: Gehört hier auf Tele-M1. Was war los in Winterthur? Was sagt denn die Vergangenheit über die Gegenwart aus? Und hat man die Probleme von damals heute unter Kontrolle? Aber warum wird aus einer Schweizer Stadt eine Hochburg von Islamisten? Also ein Hotspot für Menschen, die eine radikale und extreme Version des Islams leben, die Demokratie ablehnen und versuchen, ihre Ideologie mit Gewalt durchzusetzen.
6: Ja, da müssen wir 10 Jahre zurückgehen.
1: Das ist Daniel Glaus, Extremismusexperte bei SRF.
6: Das ist in der Zeit 2014, 2015, als der IS, der sogenannte Islamische Staat, in Syrien und Irak ein eigentliches Territorium hat. Also die haben dort auch ein Projekt vom Aufbau eines, wie sie sagen, eigenen Staates, eines sogenannten Kalifates. Das haben sie mit ganz brutalem Terror errichtet, das ist völlig klar, aber gegen außen verkaufen sie das eigentlich als schon fast wie ein kleines Paradies auf Erden. Da gibt's damals noch vor allem auf Facebook Propaganda, dass man dann da seine eigene Villa kriegt, man kann da hinziehen und ein gutes Leben führen, auch kämpfen gegen das Regime von Bashar al-Assad in Syrien. Also der IS ist zu dieser Zeit wirklich auf der Siegesstraße. Und Forscherinnen und Forscher sagen auch oft, dass das wichtig ist, weil Leute, die sich solchen Ideologien hingezogen fühlen, eben bei den Gewinnern sein wollen. Sie wollen mit den Winners sein. Und genau in dieser Stimmung, in der auch ganz klar gegen Ungläubige, gegen Andersgläubige, gegen Juden, Jüdinnen gehetzt wird, da schließen sich in ganz Europa Menschen zusammen und finden, wir müssen dieses Projekt unterstützen. Wir müssen Leute nach Syrien schicken, Kämpfer, aber auch Frauen, die das Projekt unterstützen als Mütter. Und wir müssen dieses Projekt aber auch unterstützen bei uns in Europa. Geld sammeln, Ideologien weiterverbreiten, damit sich das noch mehr ausbreitet. Und es bilden sich dann eben europaweit eigentlich sogenannte Cluster oder bisschen zugespitzt gesagt Hotspots an ganz verschiedenen Orten, unter anderem in der Schweiz eben auch in Winterthur.

0: Aber warum Winterthur? Ich verstehe es immer noch nicht.
1: Von all dem, was man in der Zwischenzeit weiß, sind schon die Personen entscheidend. Wie so oft im Leben braucht es zwei, drei, die vereinfacht gesagt den Karren ziehen, die charismatische Führungspersonen sind, die andere begeistern können, die mitziehen, die Dinge organisieren, die auch beispielsweise Sportaktivitäten organisieren. Oft hatte man da dann das Angebot von Krafttraining oder Kampfsport in Nebenräumen von Moscheen oder auch in Luftschutzbunkern in Winterthur. Ich war da auch mal in so einem, das sieht auf den ersten Blick ganz normal aus. Etwas so nach Jugendarbeit. Wir holen jetzt da die Jugendlichen zusammen, damit die nicht Blödsinn anstellen und bieten denen Kampfsporttraining an. Dahinter war natürlich der Hintergedanke der Radikalisierung und das fand dann auch statt. Und dafür hatte es die Personen, die das angerissen haben und die das durchgezogen haben in Winterthur. Und so ist das dann mit der Zeit gewachsen. Es gab dann teilweise dann schon auch unterschiedliche Meinungen über die Ausrichtung. Es gab Abspaltungen, neue Generationen und so. Aber über die Zeit hat sich da doch dieses Fundament gebildet, von dem mindestens ein Teil offensichtlich bis heute aktiv blieb.
0: Damals war die Rede in der Presse von einem harten Kern von 40 bis 50 Leuten. Es ist die Zeit der Rückkehrer, also Leute, die in Syrien Kampferfahrung gesammelt haben und nun in Europa davon erzählen, versuchen, Leute zu rekrutieren, zu radikalisieren für den Glauben und den Krieg. Männer wie Frauen. Es ist die Zeit, in der radikale Imame in der An-Nur-Moschee in Winterthur zu Gewalt aufrufen und in der mehrere radikalisierte Jugendliche von Winterthur aus nach Syrien reisen. Winterthur, aufgeschreckt vom Ausmaß und den Ereignissen, reagiert und beschließt 2016 unter anderem den Aufbau einer Fachstelle Extremismus und Gewaltprävention, kurz FSEG.
2: Es war so, dass 2014 IS war ein Thema in den Medien weltweit und aus Winterthur hat es zwei Teenager, die in den Dschihad gingen.
0: Das ist Nicola Galati, SP-Stadtrat in Winterthur und Vorsteher des Sozialdepartements.
2: Also die von zu Hause aus ausgebrochen sind, zwei Geschwister. Und das war natürlich etwas, das wir uns gar nicht vorstellen konnten. Das war auch in der Schweiz sehr unüblich damals. Und das hat dann eben dazu geführt, dass wir klären mussten, wir haben eine Arbeitsgruppe eingesetzt, wer hat welche Zuständigkeit, wie wollen wir uns aufstellen. Und da wurde dann diese Fachstelle Extremismus und Gewaltprävention und dazugehörig ein ganzes Netzwerk geschaffen, wie wir uns dieser Thematik des Extremismus, ausgelöst des dschihadistischen Extremismus, annahmen. Wir haben 2,5 Jahre das befristet gemacht und dann wurde die Stelle aufgrund des Berichtes dann in den Regelbetrieb aufgenommen.
0: Das Ziel dieser Fachstelle: verhindern, dass weitere Teenager in den Dschihad ziehen. Sensibilisieren, deeskalieren, Gewaltprävention. Aber auch informieren und aufklären. Nicht nur zum Thema Islam und den Unterschied zum Islamismus, sondern auch zu Themen wie Extremismus im Allgemeinen. Wenn man Artikel zum Thema liest, dann lässt sich sagen, die Fachstelle hatte einiges zu tun. In den ersten 5 Jahren waren es mehr als 200 Beratungen, vor allem für Lehrpersonen und Sozialarbeiterinnen und Sozialarbeiter. Parallel wurden weitere Massnahmen ergriffen. So wurde etwa die An-Nur-Moschee geschlossen, der dazugehörige Verein aufgelöst. Es kam zu Strafverfahren, mehrere Personen wurden verurteilt. Aber hat man das Problem Islamismus damit in den Griff bekommen?
2: Es geht um gesellschaftliche Phänomene und die gesellschaftlichen Phänomene, die sind weltweit. Da können Sie Dschihadismus nehmen, da können Sie andere Extremismen nehmen. Die hat es schon immer gegeben. Und von daher werden wir diese Themen auch nie lösen. Und auch eine Fachstelle wird dieses Thema nicht lösen. Es war vor 10 Jahren sehr virulent und turbulent, dann immer mal wieder. Jetzt hat es abgenommen, jetzt ist dieser schreckliche Vorfall passiert in Winterthur, jetzt ist es wieder da. Also die Themen sind nie weg, aber es ist wichtig, dass man weiß, wo man mit Themen hingelangen kann, auch zu diesem Thema. Und das hilft für die betroffenen Personen, die einen anspruchsvollen Alltag haben, als Lehrperson, als Sozialarbeitende, die nicht auch noch Expertin bei diesem Thema sein können, denen wir eine gewisse Grundlagen vermitteln können in der Vernetzung und wo wir sagen können, wenn euch da etwas auffällt, meldet euch bei unserer Fachstelle, wir unterstützen euch.
0: Ob Winterthur die Probleme heute im Griff habe, sei tatsächlich schwierig zu beurteilen, sagt SRF-Extremismus-Experte Daniel Glaus.
1: nach diesem Angriff muss man ja sagen, nein, wenn man es komplett hundertprozentig im Griff hätte, wäre das wahrscheinlich nicht passiert. Jetzt wird jede Fachperson und jede Politikerin sagen, es wird nie eine hundertprozentige Garantie geben. Natürlich, das hat auch nie irgendjemand behauptet. Ich meine, schweizweit wurde das ja zum Thema. Was machen wir gegen Radikalisierung, gegen ideologisch geprägte Radikalisierung? Diese Frage hat sich nicht nur in Winterthur gestellt, sondern als man dann auch gesehen hat, in Frankreich gibt es großflächige Angriffe, Stichwort Bataclan. Das war ein Weckruf für die Schweiz, als dann auch sogenannte nationale Aktionspläne, NAP, aufgegleist wurden, wo man gesagt hat, das sind Massnahmen, die Gemeinden, die Städte ergreifen können. Aber wie so oft, das liegt an den einzelnen Gemeinden und an den einzelnen Kantonen. Ich glaube, es ist sehr viel passiert, aber zwischendurch hatte ich doch auch den Eindruck und auch Rückmeldungen von Fachleuten und Politikerinnen und Politikern, die sagen, ja, der Druck hat abgenommen, weil das Problem in der Öffentlichkeit nicht mehr so präsent war, weil es überlagert wurde, teilweise auch zu Recht hat man dann mehr auf Rechtsterrorismus geschaut. Es gab international Anschläge, dann kamen verschiedene internationale Krisenkriege, aber der Handlungsdruck nahm ab, um wirklich dran zu bleiben, um diese Massnahmen wirklich konsequent umzusetzen.
0: Was uns wieder zum aktuellen Fall in Winterthur bringt. Die Hintergründe sind noch nicht klar und Gegenstand von Untersuchungen, etwa ob der Angreifer psychische Probleme hatte und wenn ja, welche. Was man aber heute schon weiß, laut Polizeiangaben war der Angreifer vor wenigen Tagen in der IPW, in der integrierten Psychiatrie Winterthur. Ein Arzt habe attestiert, es gehe von ihm keine Selbst- oder Fremdgefährdung aus, worauf er die Klinik selbst verlassen habe. Die Klinik hat nun nach eigenen Angaben eine externe Administrativuntersuchung eingeleitet, um die Umstände zu klären. Und, was auch noch wichtig werden dürfte, der Angreifer hat nach Polizeiangaben die vergangenen 2 Jahre gar nicht in der Schweiz gelebt und damit auch nicht in Winterthur. Trotzdem, die Tat geschah hier, diesen Fakt könne man nicht ignorieren.
1: Wenn man die Lageberichte in der Schweiz und auch in anderen westlichen europäischen Ländern liest, dann ist klar, dass das Risiko islamistischer Attentate weiter bestanden hat in den letzten Jahren und dass es sich auch in den letzten 2 Jahren noch einmal verschärft hat. Die Zahlen in der Schweiz sind relativ deutlich. Die Bundesanwaltschaft hat im letzten Jahr rund 140 Strafverfahren geführt im Zusammenhang mit islamistischem Terrorismus. Da ist ein Großteil davon Propaganda. Der NDB schreibt auch ganz klar, dass das Risiko weiterhin erhöht sei. Also dieser Fall, der fällt nicht aus dem heiteren Himmel.
0: Was heißt das nun für Winterthur? Und was für die FSEG? Wird man hier über die Bücher gehen?
2: Wir gehen grundsätzlich laufend über die Bücher. Also wir machen auch einen regelmäßigen Tätigkeitsbericht. Wir nehmen immer wieder neue Themen auf und man wird sicher dann auch bei diesem Fall, der ja jetzt wirklich in Abklärung ist und wo man noch sehr wenig weiß, das wird man dann sicher auch anschauen, was ist da. Aber ich glaube, der Anspruch, dass man so schlimm es ist, oder Fälle verhindern kann, das ist natürlich immer das Ziel. Aber es ist nicht die Arbeit, die misst sich dann eben letztlich nicht daran, ob man die Fälle, wie sie auch immer gelagert sind und was auch immer mit dieser Person geschehen ist und sie dazu geführt hat, oder das Gefühl, die Arbeit misst sich daran, dass man so etwas verhindern oder ausschließen kann, das wäre wahrscheinlich ein falscher Gedanke.
0: Sagt der Vorsteher des Sozialdepartements Nicola Galati. Oder anders gesagt, das Potenzial für Probleme in Winterthur, das ist nach wie vor da.
1: Es war in den letzten Jahren offensichtlich, dass das Potenzial weiter besteht, weil immer wieder auch bei neuen Fällen die Spuren in diesen Kreis der anfänglichen Anur-Moschee-Jugendgruppe zurückgeführt hat. Das haben wir bei verschiedenen Fällen gesehen, ja.
0: Sagt SRF-Extremismus-Experte Daniel Klaus. Wenn man die Geschichte von Winterthur und die damit verbundene Dimension kennt, dann kann man davon ausgehen, der Angriff vom 28. Mai 2026 wird noch weite Kreise ziehen und auch zu politischen Diskussionen führen. Ob und welche Maßnahmen ergriffen werden, das werden die kommenden Monate zeigen. das war's von News Plus. Wenn euch diese Sendung gefallen hat, dann empfehlt uns weiter. Kritik und Anregung könnt ihr uns per Mail schicken an newsplus@srf.ch. Beantworte ich heute Lea Sager, Mitarbeiter Julius Schmid, mein Name Salvador Atassoy.
3: 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Brustkrebs ist bei Frauen die häufigste Krebserkrankung. In der Schweiz gibt es jährlich rund 7000 Fälle. Mehr als 80% der Betroffenen überleben eine Brustkrebserkrankung. Der Tumor lässt sich durch eine Operation entfernen. Danach wird oft mit einer Chemotherapie versucht, die Krebszellen im Körper zu zerstören. Das kann aber auch gesunde Zellen schädigen. Und sowieso hat die Therapie häufig starke Nebenwirkungen. Wobei eine Chemotherapie oft gar nicht erforderlich wäre. Mit einem neuen Gentest lässt sich nämlich ermitteln, welche Frauen darauf verzichten könnten. Das zeigt eine neue Studie, die am Wochenende an der größten Krebskonferenz der Welt präsentiert worden ist. Dort dabei ist auch Jens Huber. Er ist Chefarzt am Brustzentrum des Kantonsspitals St. Gallen. Ivan Lieberherr hat ihn nach dem Fazit der neuen Studie gefragt.
4: Neu macht diese Studie zu den Vorgängen, dass auch Frauen eingeschlossen werden konnten, wo 4 und mehr befallene Lymphknoten bis zu 9 vorhanden waren, was in den alten Studien nicht der Fall war. Früher hat man bei diesen Patientinnen ab 4 befallenen Lymphknoten immer eine Chemotherapie gemacht. Und im Rahmen dieser Studie wurde auch untersucht, ob möglicherweise bei diesen Patientinnen überhaupt eine Chemotherapie erforderlich ist, wenn ich eine optimale, gute Antihormontherapie mache.
5: Wie sicher ist diese Methode, um zu erkennen, ob sich nach einer Brustkrebsoperation eine Chemotherapie empfiehlt oder eben nicht?
4: Also die Methode ist sicher in dem Sinne, dass diese Gentests schon alle gut untersucht sind und von daher das keine neuen Gentests sind, sondern schon untersuchte, validierte Tests sind.
5: Aber die Wirkung bestätigt sich jetzt?
4: Was sich bestätigt ist, dass wir diesen Gentest nutzen können, um einem Teil der Frauen eine Chemotherapie ersparen zu können, was ja ein ganz wichtiger Faktor ist, weil Chemotherapie hat ja auch Nebenwirkungen. Und wenn wir jetzt einem Teil der Frauen das ersparen können, dann ist es natürlich ein großer Nutzen durch diese Gentests.
5: Ändert sich etwas in Ihrer täglichen Arbeit jetzt aufgrund der Ergebnisse dieser Studie?
4: Wir setzen bisher auch schon in der klinischen Routine einen Gentest ein, der uns sagen kann, ob wir bei Frauen auf die Chemotherapie verzichten können, wenn der Tumor hormonempfindlich ist. Dieser neue Gentest erweitert jetzt einfach nochmal das Spektrum.
5: Ist das ein medizinischer Durchbruch, der vielen Frauen das Leben erleichtern könnte?
4: Ja, ungefähr 70% der Frauen haben einen hormonempfindlichen, also hormonrezeptorpositiven Tumor. Und von daher sind es viele Frauen, wo sich die Fragestellung ergibt, ob man eine adjuvante, eine zusätzliche Chemo zur Antihormontherapie machen soll. Insofern hat es schon eine Bedeutung, ja, eine große Bedeutung.
5: Ist dieser Gentest auch ein weiterer Schritt in Richtung personalisierter Medizin?
4: Ja, kann man so sagen. Es ist nicht im Sinne von, dass ich jetzt ein besonderes Medikament einsetzen kann. Das kann mir der Gentest nicht sagen. Aber der Gentest kann mir sagen, dass die Prognose so gut ist, dass die Erkrankung bei so wenigen Frauen wiederkommt, dass eine zusätzliche Chemotherapie einfach keinen bedeutenden Nutzen hat.
5: Wie wird diese Studie, diese Erkenntnisse am Krebskongress in Chicago diskutiert?
4: Ja, ich glaube, die wurde sehr positiv aufgenommen. Es gibt sicherlich zwei Dinge, die man noch beachten sollte, dass die Nachbeobachtungszeit sehr kurz ist. Wir wissen, dass hormonrezeptorpositiver Brustkrebs auch noch nach ganz vielen Jahren wiederkommen kann. Und bisher haben wir nur Ergebnisse für die ersten 4 Jahre. Das heißt, das ist noch so ein kleines Fragezeichen. Und das Zweite ist, es wurde ein kleiner Unterschied gezeigt, der aber maximal 1-2% war, so dass man nicht ganz definitiv ausschließen kann, dass es einen kleinen Nutzen durch eine Chemotherapie geben kann. Aber wie gesagt, ein kleiner Nutzen, kein großer Nutzen, wenn überhaupt.
3: Das waren die Erläuterungen von Jens Huber. Er ist Chefarzt am Brustzentrum St. Gallen und aktuell in Chicago an der größten Krebskonferenz der Welt.
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3: mit einem Billett durch eine ganze Region fahren, mit Tram, Bus und Zug. Das war ab dem 1. Juni 1987 in der Nordwestschweiz möglich. Der integrale Tarifverbund ist heute vor 39 Jahren gestartet. Es war eine Schweizer Premiere. Die Tageschronik dazu von Michael Wieland.
6: Zum ersten Mal machten alle Transportunternehmen einer Region in der Schweiz bei den Ticketpreisen gemeinsame Sache. Zum ersten Mal war auch die SBB dabei. Für die damals rund 600.000 Bewohnerinnen und Bewohner der Region Nordwestschweiz ein Meilenstein, wie das Regionaljournal berichtete.
7: Für nur 40 Franken im Monat können Sie jetzt in der Nordwestschweiz mit allen öffentlichen Verkehrsmitteln auf einem Netz von total 750 Kilometern umfahren. Wenn Sie alle Stationen einmal wieder besuchen, dürften Sie ziemlich Mühe haben. Es sind nämlich nicht weniger als 800.
6: 6 Kantone, 7 Transportunternehmen und 150 Gemeinden machten beim Start im Tarifverbund Nordwestschweiz mit. Der frühere Vizedirektor der Basler Verkehrsbetriebe, Christoph Stutz, leitete die Arbeitsgruppe.
8: Ich glaube, dass man eben im Team, wenn man das Problem von verschiedenen Seiten anschaut, zu perfekteren, zu optimierten Lösungen kommt, wo am Schluss unseren Kunden ganz bestimmt mehr bringt.
6: Dass Zusammenarbeit funktioniert, hatten zuvor die Basler Verkehrsbetriebe BVB und die Basel-Land Transport AG BLT bewiesen. Sie gründeten Ende der 70er Jahre einen gemeinsamen Tarifverbund und führten 1984 das Umweltschutzabonnement ein, das U-Abo. Dieses Monatsabonnement ließ die Fahrgastzahlen stark ansteigen, berichtete Sabine Manz im Echo der Zeit.
9: Auch in finanzieller Hinsicht zeigt sich die Ausgangslage vorteilhaft. Die Erfahrungen mit dem Umweltschutzabonnement der beiden Basel haben gezeigt, dass die Defizite der Transportunternehmungen dank Mehrverkäufen stark abnahmen.
6: Das erhofften sich die Transportunternehmen nun auch mit dem gemeinsamen Tarifverbund, der von den beiden Basel bis in die Kantone Bern, Solothurn, Aargau und Jura reichte. Die Kantone und die Gemeinden subventionierten den Verbund mit einem fixen Beitrag pro Abo, damit es für die Kundinnen und Kunden günstiger wurde.
8: Ich bin felsenfest überzeugt, dass wir vor allem in den weiteren Agglomerationsgebieten einen massiven Zuwachs werden haben,
6: sagte Christoph Stutz. Doch es sei klar, der günstige Preis sei nur das eine. Daneben müsse auch beim Individualverkehr vor allem den Autopendlerinnen und Pendlern angesetzt werden.
8: Ich denke an Pendler, die am Morgen von A nach B fahren und so oben wieder von B nach A. Die reagieren nur auf Druck. Das heisst, man muss ihnen den Parkraum reduzieren. Das hilft ihnen dann sicher auch, gewisse Überlegungen anzustellen.
6: Sagte Christoph Stutz, der Leiter der Arbeitsgruppe. Mit dem Start des Tarifverbundes leistete die Nordwestschweiz Pionierarbeit. Die Zahl der Fahrgäste im öffentlichen Verkehr nahm zu. 1997, nach 10 Jahren, zeigte sich der ehemalige BLT-Direktor Paul Mesmer, einer der Väter des Tarifverbundes, zufrieden.
10: Umso mehr, als das Kind erfolgreich ist, nach wie vor.
6: Dass der Start 1987 möglich gewesen sei, habe man auch der gewählten Taktik zu verdanken. Bewusst seien die Pläne der Transportunternehmen zuerst der Öffentlichkeit vorgestellt worden und nicht der Politik.
10: Die Idee ist dann so gut aufgenommen worden, dass das Parlament sich ein bisschen geführt vorgekommen sind. Aber wenn man das auf dem normalen Weg versucht hätte einzuführen, wäre das Zusammenbringen von den vielen unterschiedlichen Interessen doch sehr viel schwieriger gewesen und vor allem länger gegangen.
6: Sagte der ehemalige BLT-Direktor 1997 im Regionaljournal. Heute gibt es das U-Abo für Erwachsene ab 86 Franken pro Monat. Seit ein paar Jahren sind die Abos auch auf einigen Linien im grenznahen Ausland gültig.
3: Das war die Tageschronik von Michael Wieland. Und hier geht's gleich weiter mit den aktuellsten Meldungen.
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0: Die Nachrichten von SRF um 11:30 mit Frank Estermann. Der Präsident des Schweizer Eishockeyverbandes, Urs Kessler, tritt mit sofortiger Wirkung zurück. Das teilt der Schweizer Eishockeyverband mit, am Tag nach der Niederlage der Nationalmannschaft im WM-Final. Der 64-jährige Kessler war nur 9 Monate im Amt. Sportredaktor Jan Zöcher.
1: Gestern endete die Heimweltmeisterschaft mit einem denkwürdigen Finale. Die Schweiz verlor gegen Finnland und gewann zum 3. Mal in Folge WM-Silber. Heute der Knall abseits des Eises. Urs Kessler tritt per sofort zurück. Er sei nicht die richtige Person, um einen Neuanfang zu schaffen. Was im Verband nötig sei, wird Kessler zitiert. Damit endet für den 64-Jährigen ein kurzer Auftritt in der Sportwelt. Im letzten September hat der ehemalige CEO der Jungfraubahnen den Schweizer Eishockeyverband übernommen und wollte, Zitat, die Entwicklung des Schweizer Eishockeys vorantreiben. Dies ist nicht gelungen. Wenige Wochen vor der Heim-WM wurde der damalige Nationaltrainer Patrick Fischer nach einem Covid-Zertifikatsschwindel entlassen. Dies, nachdem man ihm öffentlich zuerst den Rücken stärkte. Der Verband machte kommunikativ keine gute Falle, hat die Sache massiv unterschätzt. Kessler räumte später auch Fehler ein. In seiner kurzen Amtszeit ist diese Geschichte das einschneidendste Kapitel und führte zu weiteren Spannungen innerhalb des Verbands. Wer seinen Posten übernimmt, ist noch offen.
0: Jan Zöcher hat berichtet. Zu zwei kurzen Meldungen. Die Schweizer Wirtschaft ist im ersten Quartal 2026 etwas weniger schnell als erwartet gewachsen. Sie legte um 0,4% zu, nach einem Plus von 0,2% im Vorquartal. Das teilt der Bund mit. Maßgeblich getragen wurde das Wirtschaftswachstum zu Jahresbeginn von der Industrie. Der private Konsum stagnierte aber. Und SVP-Nationalrat Martin Hübscher will in den Zürcher Regierungsrat. Er will den Sitz des abtretenden Finanzdirektors Ernst Stocker verteidigen, wie er dem Tagesanzeiger sagte. Der Landwirt wurde 2023 in den Nationalrat gewählt. Zuvor saß er im Zürcher Kantonsrat. Die Börsendaten von SIX, der Swiss Market Index, liegt im Moment bei 13.447 Punkten, minus 0,7%. Der Euro wird zu 91,34 gehandelt und der Dollar zu 78,40. Das Wetter, heute ist es ziemlich sonnig bei 25 Grad. In der Zentral- und Ostschweiz gibt es teils Regenschauer. Das waren Nachrichten von Radio SRF, verantwortlich Patrick Walter.
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3: Israel dringt im Libanon immer weiter vor und hat eine strategisch wichtige Festung erobert. Wir sagen, welche Bedeutung der Vorstoß hat. Der Messerangriff von Winterthur hinterlässt auch Verunsicherung. Was löst so ein Vorfall im öffentlichen Raum bei uns Menschen aus? Eine Traumapsychologin ordnet ein. Und in Somalia war die Piraterie lange Zeit unter Kontrolle. Nun wurden wieder mehrere Schiffe gekapert. Wir fragen, warum die Piraten ausgerechnet jetzt zurück sind. Sie hören die Sendung 4x4 vom Montag. 4x4, das sind ausgewählte Themen von SRF 4 News. Am Mikrofon ist Manuel Fasol. Die israelische Armee ist am Wochenende im Libanon vorgerückt und hat eine historische Festung unter ihre Kontrolle gebracht. Trotz einer Waffenruhe, die seit rund 1,5 Monaten gilt. International hat das für besorgte und kritische Reaktionen gesorgt, etwa vom deutschen Außenminister Johann Wadephul oder von Frankreichs Präsident Emmanuel Macron. Anna Trechsel ist Auslandredaktorin und befasst sich bei SRF mit dem Nahen Osten. Nicolas Malzacher hat sie gefragt, welche Bedeutung diese Eroberung für Israel hat.
4: Tatsächlich sind die Kreuzfahrerburg Buffer und die Hügelkette durchaus strategisch bedeutsam und das Hissen der israelischen Fahne auf der Burg gestern war symbolisch wichtig für die Israeli. Allerdings hatte die israelische Armee die Burg bereits in früheren Jahren besetzt, von 1982 bis ins Jahr 2000, als sich die israelische Armee aus dem Südlibanon zurückzog und die Besetzung aufgab. Es stellt sich ganz grundsätzlich die Frage, ob diese Bodenoffensive und die Eroberung der Burg für Israel eine strategische Wende bringen können. Die größte Bedrohung, die von der Hisbollah heute ausgeht, die kommt aus der Luft in Form von fiberoptischen Drohnen, die Angriffe bis in 20 oder sogar 50 Kilometern Reichweite fliegen können. Das Errichten einer sogenannten Sicherheitszone, die die Israeli anstreben, die ist vor diesem Hintergrund nicht unbedingt zielführend.
5: Also es ist nicht ganz eindeutig, wie viel das wirklich bewirken könnte, militärisch, aber auf jeden Fall symbolisch wirksam, haben Sie gesagt, vielleicht auch politisch?
4: Premierminister Benjamin Netanyahu hat sich gestern fast schon euphorisch geäußert zur Eroberung der Beaufort-Festung. Er betonte, Israel sei stärker und vereinter denn je zurückgekehrt zur Burg und er kündete außerdem an, die Armee werde die Bodenoffensive nochmal ausweiten. Innenpolitisch ist Netanyahu sehr stark unter Druck. Er hat der Bevölkerung schon mehrmals versprochen, die Bedrohung durch die Hisbollah ein für alle Mal zu beseitigen. Besonders die Einwohnerinnen und Einwohner Nordisraels wollen eine Rückkehr zur Normalität. Sie leiden seit fast 3 Jahren phasenweise unter Dauerbeschuss aus dem Libanon. Aber sie haben wenig Vertrauen in Netanyahus Versprechungen. Im September oder Oktober stehen Wahlen an in Israel und Netanyahu hofft, dass er mit dieser Offensive politisch punkten kann.
5: Verschiedene europäische Länder beobachten genau, wie Israel vorgeht im Libanon, zeigen sich teils besorgt. Johann Wadefuhl in Deutschland ist nicht der Einzige. Gleichzeitig sollen jetzt aber die USA laut Insidern daran sein, einen Anlauf zu nehmen für eine neue Waffenruhe zwischen Israel und der Hisbollah. Für wie realistisch halten Sie das?
4: Ich denke nicht, dass das sehr realistisch ist. Außenminister Marco Rubio hat am Sonntag mit dem libanesischen Präsidenten Joseph Aoun und dem israelischen Premier Netanyahu telefoniert. Laut amerikanischen Quellen soll gemäß diesem US-Vorschlag zuerst die Hisbollah alle Angriffe auf den Norden Israels einstellen und im Gegenzug würde Israel dann auf eine Eskalation in Beirut verzichten. So hat es die Nachrichtenagentur Reuters formuliert. Und das ist letztlich eine ziemlich direkte Drohung. Wie gesagt, gilt ja seit Mitte April theoretisch bereits eine Waffenruhe. Nur wurde die zumindest im Süden Libanons gar nie eingehalten. Es ist offensichtlich, dass die USA den Israeli bis jetzt freie Hand im Süden geben, aber Zurückhaltung bei Angriffen auf die Hauptstadt Beirut fordern. Dieser neue US-Vorschlag erwähnt jetzt also die Möglichkeit, dass Beirut bald wieder stärker angegriffen werden könnte, sollte die Hisbollah den Vorschlag nicht annehmen. Doch für diese dürfte dieser Vorschlag inakzeptabel sein. Der libanesische Parlamentspräsident Nabih Berri, der Hisbollah nahesteht, der hat die US-Bedingungen schon zurückgewiesen und fordert seinerseits, zuerst müssten die Israeli das Feuer einstellen. Die Fronten sind also verhärtet.
3: Informationen von Auslandredaktorin Anna Trechsel. Die Messerattacke vom vergangenen Donnerstag in Winterthur lässt wohl kaum jemanden kalt. Ein Mann hat am Bahnhof mit einem Messer 3 Personen verletzt, eine davon schwer. So eine Tat an einem öffentlichen Platz mitten am Tag, das kann ungute Gefühle auslösen oder dazu führen, dass man sich im öffentlichen Raum weniger sicher fühlt. Rosmarie Barwinski ist Psychotherapeutin und Expertin für Psychotraumatologie und leitet das Schweizer Institut für Psychotraumatologie in Winterthur. Romana Kaiser hat sie gefragt, was denn diese Unsicherheit genau auslöst.
6: Ich denke, der Aspekt, dass es wirklich ein bekannter Raum ist, ein öffentlicher Raum, wo man vielleicht täglich schon umgestiegen ist oder täglich hin muss. Und das an so einem bekannten Ort, der vermeintlich ja unsicher ist und zu unserem Leben gehört, dass dort so etwas geschehen kann. Ich glaube, das löst eine große Erschütterung aus und geht wirklich einher mit diesem Gefühl, ja, sowas kann einem ja auch passieren. Normalerweise denke ich, lebt man in so einer Art illusorischem Sicherheitsgefühl und Traumata, schlimme Dinge, die sind immer weit weg oder passieren anderen. Und jetzt erlebt man, es könnte ja auch mir passieren. Das geht schon sehr nah.
7: Eben Sicherheitsgefühl beeinträchtigen, sagen Sie. Wie soll man denn damit umgehen, mit diesen Gefühlen, wenn die plötzlich da sind, wenn man sich unsicher fühlt jetzt an einem Bahnhof oder an einem öffentlichen Platz?
6: Im Prinzip kann man ja eigentlich sagen, das könnte ja überall passieren. Das könnte auch zu Hause passieren, an jedem Ort. Aber wir Menschen funktionieren so, dass wir uns eigentlich deswegen ein illusorisches Sicherheitsgefühl geben, dass wir überhaupt angstfrei leben können, dass wir uns überhaupt in der Welt bewegen können. Und wenn jetzt plötzlich aber so nah so etwas geschieht, dann wird uns bewusst, wie zufallsabhängig eigentlich das Leben sein kann. Und das ist, glaube ich, diese Erschütterung. Und wenn Sie sagen, wie soll man damit in Zukunft umgehen? Im Prinzip müssen wir uns dieser Unsicherheit stellen. Es ist manchmal Glückssache, ob uns jetzt etwas zustößt oder nicht. Und wir haben es tatsächlich nicht vollständig in unserer Hand. Und das ist eine sehr unangenehme Vorstellung.
7: Aber gibt es irgendwas, vielleicht einen Tipp, was man unternehmen kann oder was konkret auch helfen kann, dieses Sicherheitsgefühl wieder zu finden, dass ich auch ohne Angst wieder an einen Bahnhof gehen kann?
6: Ich glaube, wichtig ist, dass es einem überhaupt mal bewusst wird, dass man merkt, oh, hoppla, das macht etwas mit mir, das erschüttert mich. Und eben der Bahnhof ist nicht der Ort, der eigentlich besonders gefährlich ist. Es könnte eben auch auf einer Straße oder sonst wo geschehen. Wir leben eigentlich so in einer, sagen wir so, einer Bubble. Uns kann nichts passieren, aber es kann überall passieren. Was nicht bedeutet, dass ich ständig in Angst und Schrecken sein muss, sondern ich glaube, wir müssen mit dieser Unsicherheit einfach leben. Das gehört zu unserem Dasein, sage ich mal so. Und da haben wir es ein Stück weit, wie gehen wir mit dieser Ohnmacht um? Ne?
7: Und haben Sie da einen konkreten Tipp? Also ich finde, es klingt natürlich einleuchtend, aber trotzdem, ich meine, mit dieser Ohnmacht leben zu lernen, wie macht man das?
6: Wir leben ja immer mit dieser Ohnmacht, nur sie ist uns in der Regel nicht so bewusst. Und durch so eine Erfahrung wird es einem wieder bewusster, will ich mal so sagen. Aber in der Regel ist es so, dass sehr schnell diese Angst wieder verfliegt, dass man in dem Moment den Schreck hat und realisiert, ja, das könnte mir auch passieren. Aber in der Regel verfliegt diese Angst sehr schnell und wir kehren wieder zum Alltag zurück. Ich glaube, es braucht nicht spezielle Techniken, um mit dieser Ohnmacht oder Unsicherheit umzugehen, sondern in der Regel stellt sich dieses Sicherheitsgefühl wieder von ganz alleine an. Es braucht vielleicht ein paar Stunden oder ein paar Tage, aber wenn nicht große Vorbelastungen da sind, kehren Menschen automatisch zu ihrem Alltag zurück.
7: Also Zeit hilft, sagen Sie. Wie ist es mit der Statistik? Sie haben es vorhin selber angetönt, der Bahnhof selber ist eigentlich statistisch gesehen gar nicht ein so gefährlicher Ort. Also die statistische Wahrscheinlichkeit, Opfer zu werden einer solchen Tat, ist ziemlich klein. Kann das helfen?
6: Auf jeden Fall. Weil um sich zu beruhigen, braucht man ein Stück weit ja auch Realität. Und solche Statistiken oder solche Aussagen helfen sicher ein Stück weit, auch irrationale Ängste zu mildern. Ne?
7: Und was vielleicht zum Schluss noch, wenn jetzt die Angst mal doch zu groß wird und man merkt, ja nein, jetzt Zeit ist zwar vergangen, aber ich fühle mich einfach nicht wohl am Bahnhof, ich kann nicht mehr ohne Unsicherheit rausgehen. Wann merkt man, dass die Angst zu groß ist und wo und wie kann man sich da Hilfe holen?
6: Ich denke, wenn das wirklich jetzt nach Tagen immer noch nicht verschwindet und man spürt, oh, die Angst lässt auch nicht nach oder es kommen sogar noch mehr Ängste hinzu, vermutlich ist da eine Vorgeschichte da, wo man ungute Erfahrungen vorher im Leben gemacht hat. Und dann kann es manchmal notwendig sein, dass man sich vielleicht an eine Beratungsstelle oder sogar an einen Therapeuten, Therapeutin wendet. Wenn man spürt, diese Ängste fangen an, dass man sich im Leben einschränkt. Dann, glaube ich, braucht es fachkundige Hilfe.
3: Sagt Rosmarie Barwinski. Sie ist Psychotherapeutin und Expertin für Psychotraumatologie. Die Piraten sind zurück vor der Küste von Somalia. Jahrelang haben sie Handelsschiffe angegriffen und Milliardenschäden verursacht. Dann wurde es ruhig um die Piraterie in Somalia. Internationale Militärmissionen, bewaffnete Sicherheitskräfte und lokale Polizeieinheiten schienen die Piraten weitgehend zurückgedrängt zu haben. In den vergangenen Wochen wurden aber wieder mehrere Schiffe gekapert. Besatzungsmitglieder werden offenbar als Geiseln festgehalten. Es geht um Lösegelder in Millionenhöhe. Die Freie Afrika-Korrespondentin Bettina Rühl war vor kurzem in Somalia. Nico Bär hat sie gefragt, warum die Piraten ausgerechnet jetzt zurück sind.
8: Das hat verschiedene Gründe. Der wichtigste ist wahrscheinlich die veränderte internationale Sicherheitslage. Das hat schon angefangen mit dem Beginn des Gaza-Krieges. Da haben die mit dem Jemen verbundene Houthi-Milizionäre aus Rache Schiffe angegriffen, die mit Israel in Verbindung standen. Und das hat die maritimen Kräfte im Roten Meer insgesamt verschoben, beziehungsweise eben Kräfte, Marineeinheiten gebunden. Und schon damals haben kleinere Piratengruppen begonnen, diese Ablenkung wieder für Angriffe zu nutzen und sozusagen zu testen, was möglich ist. Und gleichzeitig waren die Antipirateriemaßnahmen etwas zurückgefahren worden, eben weil sie sehr erfolgreich gewesen waren zwischendurch und weil es auch andere Prioritäten etwas gab im Roten Meer. Und man hat zum Beispiel auch die EU-Antipiraterie-Mission Atalanta etwas neu ausgerichtet, neue Aufgaben gegeben, weil man eben glaubte, man hätte das Problem einigermaßen im Griff, was man ja auch hatte. Und dann noch ein wichtiger Grund, die Lage in Somalia hat sich jetzt strukturell über die Jahre nicht geändert, also nicht verbessert.
9: Eben, wir hören jetzt wieder von Vorfällen mit auch Lösegeldforderungen in Millionenhöhe. Wie lukrativ ist denn die Piraterie in dieser Region nach wie vor?
8: Ja, also ich würde mal sagen, das hat auch da absolut nicht das Niveau dieser Phase zwischen 2008 und 2012, wo ja auch eben wirklich teils Lösegelder von mehreren Millionen US-Dollar auch wirklich gezahlt worden sind. Ich würde sagen, im Moment ist das eher noch so, dass die Piraten hoffen, wenn sie Glück haben, dann wäre es so wie der Jackpot. Und dann hat es natürlich ein Vielfaches des Wertes, dass sie in irgendeiner Weise ansonsten in Somalia verdienen können. Aber erstmal waren die Überfälle, also von denen ich mitbekommen habe, die waren jetzt auch nicht so lukrativ und Atalanta dann auch teils einfach durch die Präsenz. Also wenn da so ein Kriegsschiff aufläuft, das macht schon Eindruck. Also da sind auch schon einige Übergriffe dann mehr oder weniger abgebrochen worden, wenn dann die Marine kommt.
9: Piraterie ist nach wie vor ein Problem. Was sagt das über den Zustand des somalischen Staates aus?
8: Ja, der Staat ist erkennbar immer noch sehr, sehr schwach. Und das Gleiche gilt für die Armee. Beides trotz jahrelanger Bemühungen vieler Staaten um das Gegenteil. Also der somalische Staat war ja Anfang der 90er Jahre komplett kollabiert und seitdem haben sich verschiedene internationale Bünde wie die Afrikanische Union, Europäische Union, aber auch einzelne Staaten bemüht, den beim Staatsaufbau zu unterstützen, auch die Vereinten Nationen. Man ist auch ein bisschen vorangekommen, aber eben der Staat ist schwach und dasselbe gilt auch für die Armee. Da gab es auch viele Staaten und auch die Europäische Union und andere, die sich um Ausbildung und Training und so weiter bemüht haben, mit mäßigem Erfolg, wie man sieht. Und im Moment verliert der Staat sogar eher wieder an Zusammenhalt und damit an Stärke, weil der Zentralstaat in Mogadischu mit etlichen Bundesstaaten im Konflikt ist und damit der Staat eben vor einer neuen extremen Zerreißprobe steht.
9: Ja, wie stark kontrolliert denn die Regierung in der Hauptstadt Mogadischu das Land wirklich?
8: Ja, kaum. Also ich war ja kürzlich nochmal da und ja, also Mogadischu hat sich wirklich beeindruckend entwickelt, das muss ich tatsächlich sagen. Aber also noch immer braucht man Sicherheitseskorten, also oder jedenfalls ist extrem angeraten als weiße Ausländer. Und diese Sicherheitsbegleiter, die werden schon unruhig, wenn man auch nur in die Nähe des Stadtrandes von Mogadischu kommt, weil sie wissen, dass danach die Kontrolle nicht mehr dicht ist, eben über die Al-Shabaab-Miliz. Also das heißt, diese islamistische Al-Qaida-nahe Miliz kontrolliert immer noch große Teile der ländlichen Gebiete und ist militärisch auch wieder ziemlich nah an die Hauptstadt rangerückt.
9: Ja, welche Rolle spielen da Armut und fehlende Perspektiven an der somalischen Küste für die Piraterie?
8: Ja, eine extreme Rolle. Das war schon während der ersten Hochphase der Piraterie so. Da haben dann die Piraten auch sehr deutlich gemacht oder argumentiert damit, dass eben auch, weil der Staat so schwach ist und auch zum Beispiel die Küste und damit auch die Fischgewässer nicht verteidigt, also dass sie noch ihre letzte Einnahmequelle, die Fischerei, verlieren würden an die internationalen Fangflotten. Und ja, die wirtschaftliche Lage hat sich nicht verbessert. Es ist auch nicht viel investiert worden, zum Beispiel in wirtschaftlichen Aufbau. Also die Armut ist immer noch ein riesiges Problem.
9: Was müsste sich denn politisch oder wirtschaftlich ändern, damit diese Piraterie vor Somalia nicht wieder zu einem dauerhaften Problem wird?
8: Ich glaube, da gibt es mehrere Faktoren. Das eine ist natürlich, dass der staatliche Rahmen in Somalia endlich tatsächlich stabil werden müsste. Das ist jetzt keine neue Erkenntnis. Das versucht man ja oder versuchen ja auch die internationalen Länder, Akteure und so weiter zu erreichen. Also eben tatsächlich eine funktionierende Küstenwache aufzubauen, Strafverfolgung konsequent zu machen und die Piraten dann auch eben zum Beispiel an Land wirksam zu verfolgen zu können. Bei diesen Dingen können internationale Kräfte unterstützen, aber sie können und sollten auch langfristig nicht die Hauptlast der Sicherheit tragen. Und der somalische Staat ist da immer noch nicht sozusagen in dieses Vakuum reingegangen. Und natürlich gleichzeitig müssten wirtschaftliche Chancen stärker aufgebaut werden für die Leute, sonst bleibt Piraterie für einige Gruppen immer noch attraktiv. Und tatsächlich, Somalia hat Ressourcen, also zum Beispiel eine unglaublich lange Küstenlinie mit sehr, sehr reichen Fischgründen, wo noch relativ wenig von genutzt wird. Aber eben auch für solche Investitionen braucht es natürlich einen stabilen Staat und Rechtssicherheit und dergleichen mehr, um Investoren anzuschaffen.
9: Ja, abschließend, Bettina Rühl, Somalia ist eben nicht erst seit gestern in einer prekären Lage. Es gibt da seit Jahren Bemühungen, auch internationale. Warum bessert sich die Situation offenbar nicht?
8: Also ich würde schon sagen, es hat sich etwas getan, wenn man bedenkt, wo Somalia herkommt. Ich habe es ja angedeutet, also aus einer Situation, wo Anfang der 90er Jahre die Regierung, Zentralregierung, komplett zerstört war und in den Kriegsjahren danach auch sozusagen die Infrastruktur zum Beispiel in der Hauptstadt und drumherum zerstört wurde. Also von dort gesehen bin ich immer wieder beeindruckt, was sich seitdem getan hat. Aber es ist halt auch so, dass die teils erheblichen wirtschaftlichen Gewinne, die da jetzt erwirtschaftet werden, zum Beispiel auch nicht umverteilt werden. Also die Gesellschaft, die da jetzt entstanden ist, die ist krass ungleich, was eben ja auch wieder destabilisierend sein kann. Also tatsächlich, glaube ich, müssten Chancen besser verteilt werden und müsste der Staat etwas regulierender eingreifen. Das ist jetzt auch natürlich eine politische Frage, wie man das so sieht, aber mir scheint das so, wo eine krasse Ungleichheit auch entstanden ist. Also mehr teilen, sodass auch Bevölkerungsgruppen, die da am Rand stehen, etwas mehr Möglichkeiten haben, sich zu entwickeln.
3: Das sagt Bettina Rühl. Sie ist freie Afrika-Korrespondentin. In 10 Tagen beginnt die Fußball-WM in den USA, Mexiko und Kanada. Und in den Ehrenlogen der Stadien wird er immer wieder zu sehen sein, FIFA-Präsident Gianni Infantino. Er hat den Fußball-Weltverband zu einem der mächtigsten und kommerziell erfolgreichsten Sportimperien ausgebaut, ist aber wegen seiner Nähe zu umstrittenen Politikern in der Kritik. Im Podcast News Plus Hintergründe geht es ab heute um die Herkunft des Wallisers Gianni Infantino und seinen Weg an die Macht. Isabel Pfaff ist eine der Macherinnen des Podcasts. Sie hat den Werdegang von Gianni Infantino recherchiert und war unter anderem in seiner Heimat im Wallis unterwegs. Martina Koch hat sie gefragt, wie die Menschen in Infantinos Heimat reagiert haben, als sie für die Recherche angefragt haben.
10: Also es war nicht so, dass ich in Brieg, wo er ja geboren ist, gleich mit offenen Armen empfangen wurde. Es war nicht so leicht, Gesprächspartner zu finden. Infantino scheint keiner zu sein, über den man sich mal eben so öffentlich äußert. Es war vor allem schwierig, Menschen zu finden, die Infantino nahestehen und reden wollen. Wir haben es recht hartnäckig bei seiner Familie versucht natürlich, bei seiner Schwester, bei seinem Cousin. Aber da hatte ich fast den Eindruck, dass man sich wie so ein bisschen als Familie abgesprochen hat. Also nicht mehr mit Medien reden oder nicht mehr als nötig. Gianni Infantinos Cousin hat es mir auch ganz offen gesagt, er habe keine Lust mehr, sich an der meist negativen Berichterstattung zu beteiligen. Das war 2016, als er gerade frisch gewählt war, noch ganz anders. Da gab es schon noch sowas wie Stolz in der Region. Eine Bäckerei in Brieg hat sogar ein Gianni-Brot rausgebracht. Und die Familie gab auch ziemlich offen Auskunft, damals auch gegenüber SRF. Und heute findet man eher kritische Stimmen als jetzt Verteidiger von Infantino.
11: Am Schluss gab es ja dennoch einige Freunde und Wegbegleiter, die mit Ihnen gesprochen haben. Was haben Sie da erzählt bekommen?
10: Ja, wir konnten nach langem Suchen schließlich mit zwei Jugendfreunden sprechen. Einmal mit Waldemar Schön. Er ist mit Gianni zur Schule und später auch zur Uni gegangen. Und dann auch mit Martin Schmidt, dem Fußballtrainer aus Nathas ursprünglich, der auch mal Bundesliga-Trainer war. Er kennt Gianni vom Fußball früher. Er hat bei den Grümpelturnieren mitgespielt, die Infantino als Jugendlicher organisiert hat. Und ich glaube, es ist kein Zufall, dass diese beiden mit uns gesprochen haben. Sie gehören nämlich nicht zu Gianni Infantinos engsten Freunden, soweit wir wissen. Die reden nämlich höchstens im Hintergrund mit Medien. Und sie sind beruflich, obwohl beide im Sportgeschäft zu Hause sind, also der eine als Trainer und der andere auch lange als Sportjournalist, sie sind beruflich zurzeit unabhängig, können sich also einigermaßen frei äußern. Denn das hat man gemerkt bei der Recherche, der Einfluss von Infantino und von der FIFA ist einfach groß. Auch deswegen sind wahrscheinlich viele unserer Gesprächsanfragen ins Leere gelaufen, schätze ich.
11: Wie kann man sich das denn vorstellen? Wie viele Leute haben Sie angefragt?
10: Also ich habe mal nachgezählt, es waren knapp 30 Leute, also Weggefährten, heutige Mitarbeiter, frühere Mitarbeiter, Experten. Mit etwa der Hälfte konnten wir am Ende sprechen und da nochmal mit der Hälfte on the record. Und ich habe das gerade auch bewusst in der männlichen Form gesagt. Ich glaube, ich habe noch nie eine so männerlastige Recherche gehabt. Wir haben zwar auch Frauen angefragt, ich glaube insgesamt drei, aber es wurde nichts draus. Und das zeigt, glaube ich, ganz gut, nach wie vor ist der Fußball ein Männergeschäft.
11: Gianni Infantino selbst wurde ja 2009 Generalsekretär des Europäischen Fußballverbands, der UEFA, dann 7 Jahre später 2016 Präsident der FIFA und sein Weg als Spitzensportfunktionär ist von größeren und kleineren Skandalen gepflastert. Wie ist das Podcast-Team da bei der Recherche vorgegangen?
10: Ja, das war tatsächlich eine der größten Herausforderungen. Denn einerseits war es ja nicht unser Anspruch, wirklich investigativ zu recherchieren und quasi exklusive News zu berichten, sondern wir wollen in dem Podcast Infantinos Leben erzählen, seinen Aufstieg. Aber andererseits gehören eben die Skandale und die vielen Vorwürfe an ihn und die FIFA zu der Geschichte absolut dazu und dürfen natürlich nicht unter den Tisch fallen, auch wenn juristisch bislang nichts an Infantino hängen geblieben ist.
11: Und haben Sie auch versucht, mit Gianni Infantino selbst zu sprechen?
10: Ja, natürlich. Das war, glaube ich, meine allererste Anfrage, die ich rausgeschickt habe im Dezember noch. Aber wir haben von der FIFA-Medienstelle ganz lange erst gar nichts gehört. Dann kam mal ein Anruf mit Rückfragen und dann haben sie uns eigentlich nur noch vertröstet, bis es zu spät war. Ein paar Fragen hat die Medienstelle dann schriftlich beantwortet, aber das war's. Allerdings haben wir es trotzdem geschafft, ganz kurz direkt mit Infantino zu sprechen, etwa 20 Sekunden lang, aber mehr verrate ich dazu nicht, sondern empfehle den Podcast zu hören.
3: Sagt Isabel Pfaff. Sie ist eine der Macherinnen des niegelnagelneuen Podcasts König Gianni, die Infantino-Story von News Plus Hintergründe. Ab sofort zu hören auf srf.ch/audio. Das war die Sendung 4x4 vom Montag. Die Sendung ist am Montagvormittag aufgezeichnet worden. 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
1: Urs Kessler nimmt den Hut. Der Präsident des Schweizer Eishockeyverbandes gibt sein Amt per sofort ab. Die Eroberung einer historischen Festung im Libanon. Welche Bedeutung dieser Zug der israelischen Armee haben dürfte. Und trotz eines Viertel mehr Lohnes, warum die Bevölkerung in Venezuela alles andere als zufrieden ist mit ihrer Situation. Willkommen zum Info 3. Im Studio begrüßt Sie Cosette Spinoza. Wir beginnen mit Simon Riechle. Gestern Abend hat die Schweizer Eishockey-Nationalmannschaft den WM-Final verloren. Heute nun tritt der Präsident des Schweizer Eishockey-Verbands, Urs Kessler, zurück.
2: Und das per sofort, das hat der Verband heute Morgen mitgeteilt. Kessler wolle nach der Heim-WM den Weg frei machen für einen Neuanfang, den der Eishockey-Verband dringend benötige. So wird der bisherige Präsident in der Mitteilung zitiert. Diskussionen hätten gezeigt, dass er nicht die richtige Person sei. Urs Kessler war erst vor 9 Monaten zum Verwaltungsratspräsidenten des Eishockey-Verbandes gewählt worden. Die bestehenden Mieten in der Schweiz dürften vorerst gleich bleiben. Der hypothekarische Referenzzinssatz, der für die Berechnung der Mieten relevant ist, bleibt bei 1,25%. Das teilt das Bundesamt für Wohnungswesen mit. Das bedeutet, es gibt keinen neuen Anspruch, die Mieten mit dieser Begründung zu erhöhen oder zu senken. Seit vergangenem September hat sich der Referenzzinssatz nicht mehr verändert.
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1: Trotz geltender Waffenruhe rückt die israelische Armee im Südlibanon vor. Dort hat sie am Wochenende die Kontrolle über die historische und strategisch wichtige Festung Beaufort übernommen. Das löst international scharfe Kritik und wachsende Sorge aus, etwa vom deutschen Außenminister Johann Wadephul oder von Frankreichs Präsidenten Emmanuel Macron. Anna Trexel ist Auslandredaktorin und befasst sich bei SRF mit dem Nahen Osten. Mein Kollege Nicolas Malzacher hat sie gefragt, welche Bedeutung diese Eroberung für Israel habe.
3: Tatsächlich sind die Kreuzfahrerburg Beaufort und die Hügelkette durchaus strategisch bedeutsam und das Hissen der israelischen Fahne auf der Burg gestern war symbolisch wichtig für die Israeli. Allerdings hatte die israelische Armee die Burg bereits in früheren Jahren besetzt, von 1982 bis ins Jahr 2000, als sich die israelische Armee aus dem Südlibanon zurückzog und die Besetzung aufgab. Es stellt sich ganz grundsätzlich die Frage, ob diese Bodenoffensive und die Eroberung der Burg für Israel eine strategische Wende bringen können. Die größte Bedrohung, die von der Hisbollah heute ausgeht, die kommt aus der Luft in Form von fiberoptischen Drohnen, die Angriffe bis in 20 oder sogar 50 Kilometern Reichweite fliegen können. Das Errichten einer sogenannten Sicherheitszone, die die Israeli anstreben, die ist vor diesem Hintergrund nicht unbedingt zielführend.
4: Verschiedene europäische Länder beobachten genau, wie Israel vorgeht im Libanon, zeigen sich teils besorgt. Johann Wadephul in Deutschland ist nicht der Einzige. Gleichzeitig sollen jetzt aber die USA laut Insidern daran sein, einen Anlauf zu nehmen für eine neue Waffenruhe zwischen Israel und der Hisbollah. Für wie realistisch halten Sie das?
3: Ich denke nicht, dass das sehr realistisch ist. Außenminister Marco Rubio hat am Sonntag mit dem libanesischen Präsidenten Joseph Aoun und dem israelischen Premier Netanyahu telefoniert. Laut amerikanischen Quellen soll gemäß diesem US-Vorschlag zuerst die

0: Parlamentspräsident Nabih Berri, der der Hisbollah nahesteht, der hat die US-Bedingungen schon zurückgewiesen und fordert seinerseits, zuerst müssten die Israeli das Feuer einstellen. Die Fronten sind also verhärtet.
1: Einordnungen von Auslandredaktorin Anna Drechsel. In der Schweiz ist die Hitzewelle vorbei, die Temperaturen sinken diese Woche spürbar. Anders sieht es in Indien aus, wo zurzeit Temperaturen von über 40 Grad herrschen. Bereits Ende April wurden solche Temperaturen festgestellt. Laut Fachleuten lagen die 50 heißesten Städte der Welt allesamt in Indien. Dort werden Hitzewellen extremer und häufiger. Trotzdem hat die indische Politik die Hitze als Thema noch nicht für sich entdeckt. Das will eine Gruppe von Architektinnen, Ingenieuren und Aktivisten ändern. Sie hat in verschiedenen indischen Städten zum ersten Hitzemarsch geladen und zeigt, was zu tun wäre. Südasien-Korrespondentin Maren Peters ist in einem Vorort der Tropenstadt Mumbai mitmarschiert.
2: Den warmen Willkommensgruß kann sich Aktivistin Deepa Kamat gerade noch verkneifen. Es ist kurz vor Mittag und schon rinnt der Schweiß den Teilnehmenden dieses ersten Hitzemarsches in Strömen den Körper hinunter.
3: It's a really hot day, so stay hydrated.
2: Der Subkontinent heizt sich fühlbar auf, besonders in den Städten. Warum, das kann man hier in dieser Wohnsiedlung lernen. Die kleine Gruppe bleibt am Rand einer verwitterten Betonsiedlung stehen. Hunderte Wohnungen, viele Etagen, kein Baum weit und breit. Hier leben arme Arbeitsmigranten, Rikscha-Fahrer, Köchinnen, Straßenkehrer. Sie sind es, die am meisten leiden unter der Hitze. Vivek Gilani, Umweltingenieur und einer der Initiatoren dieses Marsches, bleibt vor einem der Häuser stehen. Es ist kein Lüftchen zu spüren, obwohl Mumbai direkt am Meer liegt.
4: So Mumbai is actually a place where you have a lot of east-west breeze.
2: Diese Häuser sind in so engem Abstand gebaut, dass der Wind an ihnen vorbeiweht, sagt Gilani. Dabei könnten die Wohnungen drinnen Durchzug gut gebrauchen. Der Ingenieur klopft gegen eine Außenmauer. Viele Bauherren bauten Wände so dünn wie möglich, um Kosten zu sparen. Das führe dazu, dass die Wände die Außenhitze nicht abschirmten. In den Wohnungen sei es darum fast genauso heiß wie draußen. Deshalb hätten viele Häuser eine Klimaanlage, sagt der Ingenieur. Sie sei die Ausrede für schlechtes Bauen. Seine Organisation Fair Conditioning hat das Ziel, durch besseres Bauen und Aufklärung wegzukommen von Klimaanlagen. Diese verbrauchten viel Energie und heizten das Klima weiter auf. Fayad Zayed im siebten Stock hat keine Klimaanlage. Das einzige Fenster ihrer Einzimmerwohnung direkt unterm Dach ist weit geöffnet. Die Luft steht trotzdem still. Wenn sie abends von der Arbeit nach Hause komme, sei es besonders heiß. Nachts könne sie wegen der Hitze erst gegen 4 Uhr einschlafen. Alles, was sie hier machen könnten gegen die Hitze, sei viel zu trinken. Die Tour soll zum Denken anregen und vor allem zum Handeln. Es gebe indienweit bereits Dutzende Hitzeaktionspläne, sagt Umweltingenieur Gilani. Was fehle, sei aber die Umsetzung.
1: Die Schweizer Wirtschaft ist zu Beginn des Jahres 2026 zwar gewachsen, aber weniger stark als zuletzt erwartet worden war.
5: Von Januar bis März ist die Wirtschaftsleistung um 0,4% gestiegen. Das zeigt eine neue Auswertung des Bundes. Der Bund war ursprünglich von einem leicht größeren Wachstum ausgegangen. Trotzdem, die Wirtschaft ist stärker gewachsen als in den beiden vorherigen Quartalen, besonders dank der Industrie. Weniger gut lief es im Dienstleistungsbereich. Dazu gehören etwa Banken, Hotels, Restaurants oder die Bahn. Und auch die privaten Konsumausgaben sind kaum gewachsen. Das französische Militär hat gestern im Atlantik einen Öltanker angehalten und überprüft, der aus Russland gekommen ist. Das gab Frankreichs Präsident Emmanuel Macron bekannt. Das Schiff wird laut der zuständigen Behörde nun an einen Ankerplatz gebracht, wo weitere Untersuchungen stattfinden. Das Schiff gehört laut der französischen Verteidigungsministerin zur sogenannten russischen Schattenflotte. Mit dieser versucht Russland, internationale Ölsanktionen zu umgehen. Emmanuel Macron schreibt, es sei inakzeptabel, dass Schiffe internationale Sanktionen umgingen, das Seerecht verletzten und den russischen Krieg

0: Krieg gegen die Ukraine finanzierten.
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2: Anfang Jahr sorgte die Gefangennahme von Präsident Nicolas Maduro für Aufsehen. Seither ist es ruhig geworden um Venezuela. Auch die Mindestlohnerhöhung, die die Übergangspräsidentin Delcy Rodríguez durchgesetzt hat, scheint der venezolanischen Bevölkerung mehr Frust als Entlastung zu bringen. Und das, obschon die Menschen einen Viertel mehr Lohn erhalten. Unsere Südamerika-Korrespondentin Teresa Delgado ist dieser Angelegenheit auf den Grund gegangen, mit Hilfe ihres venezolanischen Kollegen Oscar Schlenker. Er ist für uns vor Ort in Caracas, denn ausländische Journalistinnen und Journalisten erhalten noch immer kein Visum für die Einreise nach Venezuela, auch die SRF-Korrespondenten nicht.
3: Der Chacao-Markt in Venezuelas Hauptstadt Caracas. Hier bieten Händlerinnen und Händler frische Produkte aus der Region an. Tomaten, Bananen, Hühnereier. Doch obwohl die Regierung den Mindestlohn kürzlich von umgerechnet 190 auf 240 US-Dollar angehoben hat, ist die Markthalle eher schlecht als recht besucht. Es liegt wohl an der Inflation, denn wenn ein Kilo Bananen fast 5 Dollar kostet, wer kann sich das noch leisten? Nicht alle haben genug Geld. Sagt die Kundin Jelitza Bastardo. Der Grund für die schwache Kaufkraft, die Hyperinflationsspirale in Venezuela dreht weiter. Die Jahresinflation beträgt noch immer rund 611%. Abhilfe schafft auch die neueste Lohnerhöhung kaum, denn finanzieren will die hochverschuldete Regierung diese durch Boni auf den Mindestlohn, also eigentlich durch Geld, das sie nicht hat. Es ist dasselbe alte Muster, wie schon unter dem entmachteten Ex-Präsidenten Nicolas Maduro. Steigt der Druck auf die Regierung aufgrund von Protesten, beschwichtigt das Regime die Menschen mit Lohnerhöhungen. Dafür druckt die Regierung neues Geld. Das heizt die Geldentwertung weiter an. Sinkt der Geldwert, heben die Händler auf dem Markt ihre Preise an. Und den Menschen schmilzt ihre eben gewonnene Kaufkraft schnell wieder weg. Was bringt eine Lohnerhöhung von 26%, wenn die Preise stärker ansteigen? Auch wenn sich die Kundschaft beschwert. Den Händlern bleibe keine Wahl, als die Preise anzuheben, sagt Eierverkäufer Oscar Casiano. Diese Eier sind jetzt 30% teurer, weil ich muss ja auch die Ware und die Säckchen für den Verkauf teurer einkaufen. So war es schon unter Maduro und so ist es auch unter Delcy Rodríguez. So bleiben Lohnerhöhungen eine kurzfristige Lösung, deren Wirkung schnell verpufft.
2: Und zum Schluss wie immer bei uns der Blick aufs Wetter und die Börsendaten von SIX.
0: Der Swiss Market Index liegt im Moment bei 13.445 Punkten, minus 0,7%. Der Euro wird zu 91,34 gehandelt und der Dollar zu 78,43. Das Wetter, heute ist es vielerorts ziemlich sonnig bei 25 Grad. Morgen kommen dann Regenschauer und Gewitter auf bei noch 23 Grad.
2: Das war Info 3 zum Mittag. News und Hintergründe kompakt in einer knappen Viertelstunde. Eine gute wünschen Simon Richli und Cosette Spinoza.
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5: Und hier bei SRF News geht's jetzt weiter mit der aktuellen Episode von News Plus. Thema da ist die Islamistenszene in Winterthur.
6: Es ist ein Fall, der weit über unsere Landesgrenze für Schlagzeilen sorgt.
7: Wir schauen in die Schweiz, denn dort hat ein 31-Jähriger mehrere Passanten mit einem Messer angegriffen, offenbar in der Stadt Winterthur.
6: Wieder ist es Winterthur. Wieder geht es um extreme Gewalt und Islamismus. Wie schon damals, vor 10 Jahren.
8: Wie die NZZ berichtet, bildet sich ein Stadtteil vom zürcherischen Winterthur zu einem Problemquartier mit bis zu 40 möglichen Islamisten.
6: Was ist los in Winterthur? Hat man die Probleme von damals nicht in den Griff bekommen? Wir schauen hin. Das ist News Plus. Mein Name Salvador Atassoy. Es ist ein Donnerstag, der Winterthur noch lange beschäftigen dürfte.
9: Ein Angriff an einem belebten Ort mitten in einer Schweizer Stadt, das erschüttere viele Menschen in ihrem Sicherheitsgefühl, so Mario Fehr.
10: Wir sind alle sehr betroffen. Ich meine, das ist nicht irgendwo passiert. Wir haben Leute angerufen und gesagt, dort gehen meine Kinder durch, jeden Tag, in die Schule, in die Berufsschule, zu Winterthur. Das ist mit 20 passiert.
6: So die Berichterstattung bei SRF gestern Donnerstag. Ein 31-jähriger schweizerisch-türkischer Doppelbürger sticht am Morgen wahllos auf Passanten ein und ruft dabei Allahu Akbar, Gott ist größer. Drei Männer werden verletzt, einer davon schwer. Alles geht sehr schnell. Der Angreifer wird binnen Minuten festgenommen. Bereits am späteren Nachmittag sprechen die Behörden von einem Terrorakt. Oder in den Worten des parteilosen Sicherheitsdirektors des Kantons Zürichs, Mario Fehr.
10: Ein übler Terrorakt, der, glaube ich, polizeilich sehr gut bewältigt wurde.
6: Der Angreifer ist schon länger polizeilich bekannt. Bereits 2015 hat die Kantonspolizei Zürich Anzeige erstattet, wie Kommandant Mario Sveiermann vor den Medien bestätigte.
11: Aufgrund von Verstoss gegen das IS-Verbot, in dem dass er nämlich IS-Propaganda verbreitet hat. Das war im Zusammenhang mit den Ermittlungen, die wir tätig haben, rund um die Anur-Moschee.
6: Winterthur, Anur, IS. Spätestens jetzt kommen bei einigen ungute Erinnerungen auf.
12: Razzia im berüchtigsten Gotteshaus der Schweiz, der Anur-Moschee in Winterthur. Nachdem sich rund ein Dutzend junge Muslime aus ihrem Umfeld der Terrormiliz IS angeschlossen haben sollen, wurden heute vier Männer festgenommen, darunter ein neuer Imam. Der Vorwurf, er soll zum Mord aufgerufen haben.
6: 10 Jahre ist das jetzt her. Damals war die Rede von der Islamisten-Hochburg Winterthur.
8: Wie die NZZ berichtet, bildet sich ein Stadtteil vom zürcherischen Winterthur zu einem Problemquartier mit bis zu 40 möglichen Islamisten.
6: Gehört hier auf Tele-M1. Was war los in Winterthur? Was sagt denn die Vergangenheit über die Gegenwart aus? Und hat man die Probleme von damals heute unter Kontrolle? Aber warum wird aus einer Schweizer Stadt eine Hochburg von Islamisten? Also ein Hotspot für Menschen, die eine radikale und extreme Version des Islams leben, die Demokratie ablehnen und versuchen, ihre Ideologie mit Gewalt durchzusetzen.
13: Ja, da müssen wir 10 Jahre zurückgehen.
6: Das ist Daniel Glaus, Extremismusexperte bei SRF.
13: Das ist in der Zeit 2014, 2015, als der IS, der sogenannte Islamische Staat, in Syrien und Irak ein eigentliches Territorium hat. Also die haben dort auch ein Projekt vom Aufbau eines, wie sie sagen, eigenen Staates, eines sogenannten Kalifates. Das haben sie mit ganz brutalem Terror errichtet, das ist völlig klar, aber gegen außen verkaufen sie das eigentlich als schon fast wie ein kleines Paradies auf Erden. Da gibt's damals noch vor allem auf Facebook Propaganda, dass man dann da seine eigene Villa kriegt, man kann da hinziehen und ein gutes Leben führen, auch kämpfen gegen das Regime von Bashar al-Assad in Syrien. Also der IS ist zu dieser Zeit wirklich auf der Siegesstraße. Und Forscherinnen und Forscher sagen auch oft, dass das wichtig ist, weil Leute, die sich solchen Ideologien hingezogen fühlen, eben bei den Gewinnern sein wollen. Sie wollen mit den Winners sein. Und genau in dieser Stimmung, in der auch ganz klar gegen Ungläubige, gegen Andersgläubige, gegen Juden, Jüdinnen gehetzt wird, da schließen sich in ganz Europa Menschen zusammen und finden, wir müssen dieses Projekt unterstützen. Wir müssen Leute nach Syrien schicken, Kämpfer, aber auch Frauen, die das Projekt unterstützen als Mütter. Und wir müssen dieses Projekt aber auch unterstützen bei uns in Europa. Geld sammeln, Ideologien weiterverbreiten, damit sich das noch mehr ausbreitet. Und es bilden sich dann eben europaweit eigentlich sogenannte Cluster oder bisschen zugespitzt gesagt Hotspots an ganz verschiedenen Orten, unter anderem in der Schweiz eben auch in Winterthur.
6: Aber warum Winterthur? Ich verstehe es immer noch nicht.
13: Von all dem, was man in der Zwischenzeit weiß, sind schon die Personen entscheidend. Wie so oft im Leben braucht es 2, 3, die vereinfacht gesagt den Karren ziehen. die charismatische Führungspersonen sind, die andere begeistern können, die mitziehen, die Dinge organisieren, die auch beispielsweise Sportaktivitäten organisieren. Oft hatte man da dann das Angebot von Krafttraining oder Kampfsport in Nebenräumen von Moscheen oder auch in Luftschutzbunkern in Winterthur. Ich war da auch mal in so einem, das sieht auf den ersten Blick ganz normal aus, etwas so nach Jugendarbeit. Wir holen jetzt da die Jugendlichen zusammen, damit die nicht Blödsinn anstellen, und bieten denen Kampfsporttraining an. Dahinter war natürlich der Hintergedanke der Radikalisierung, und das fand dann auch statt. Und dafür hatte es die Personen, die das angerissen haben und die das durchgezogen haben in Winterthur. Und so ist das dann mit der Zeit gewachsen. Es gab dann teilweise dann schon auch unterschiedliche Meinungen über die Ausrichtung. Es gab Abspaltungen, neue Generationen und so. Aber über die Zeit hat sich da doch dieses Fundament gebildet, von dem mindestens ein Teil offensichtlich bis heute aktiv blieb.
6: Damals war die Rede in der Presse von einem harten Kern von 40 bis 50 Leuten. Es ist die Zeit der Rückkehrer, also Leute, die in Syrien Kampferfahrung gesammelt haben und nun in Europa davon erzählen, versuchen, Leute zu rekrutieren, zu radikalisieren für den Glauben und den Krieg. Männer wie Frauen. Es ist die Zeit, in der radikale Imame in der An-Nur-Moschee in Winterthur zu Gewalt aufrufen und in der mehrere radikalisierte Jugendliche von Winterthur aus nach Syrien reisen. Winterthur, aufgeschreckt vom Ausmaß und den Ereignissen, reagiert und beschließt 2016 unter anderem den Aufbau einer Fachstelle Extremismus und Gewaltprävention, kurz FSEG.
14: Es war so, dass 2014 IS war ein Thema in den Medien weltweit, und aus Winterthur hat es zwei Teenager, die in den Dschihad gingen.
6: Das ist Nicola Galati, SP-Stadtrat in Winterthur und Vorsteher des Sozialdepartements.
14: Also die von zu Hause aus ausgebrochen sind, zwei Geschwister. Und das war natürlich etwas, das wir uns gar nicht vorstellen konnten. Das war auch in der Schweiz sehr unüblich damals. Und das hat dann eben dazu geführt, dass wir klären mussten. Wir haben eine Arbeitsgruppe eingesetzt. Wer hat welche Zuständigkeit? Wie wollen wir uns aufstellen? Und da wurde dann diese Fachstelle Extremismus und Gewaltprävention und dazugehörig ein ganzes Netzwerk geschaffen, wie wir uns dieser Thematik des Extremismus, ausgelöstes dschihadistischen Extremismus, annahmen. Wir haben 2,5 Jahre das befristet gemacht, und dann wurde die Stelle aufgrund des Berichtes dann in den Regelbetrieb aufgenommen.
6: Das Ziel dieser Fachstelle: verhindern, dass weitere Teenager in den Dschihad ziehen. Sensibilisieren, deeskalieren, Gewaltprävention, aber auch informieren und aufklären. Nicht nur zum Thema Islam und den Unterschied zum Islamismus, sondern auch zu Themen wie Extremismus im Allgemeinen. Wenn man Artikel zum Thema liest, dann lässt sich sagen, die Fachstelle hatte einiges zu tun. In den ersten 5 Jahren waren es mehr als 200 Beratungen, vor allem für Lehrpersonen und Sozialarbeiterinnen und Sozialarbeiter. Parallel wurden weitere Massnahmen ergriffen. So wurde etwa die An-Nur-Moschee geschlossen, der dazugehörige Verein aufgelöst. Es kam zu Strafverfahren, mehrere Personen wurden verurteilt. Aber hat man das Problem Islamismus damit in den Griff bekommen?
14: Es geht um gesellschaftliche Phänomene, und die gesellschaftlichen Phänomene, die sind weltweit. Da können Sie Dschihadismus nehmen, da können Sie andere Extremismen nehmen. Die hat es schon immer gegeben. Und von daher werden wir diese Themen auch nie lösen. Und auch eine Fachstelle wird dieses Thema nicht lösen. Es war vor 10 Jahren sehr virulent und turbulent, dann immer mal wieder. Jetzt hat es abgenommen, jetzt ist dieser schreckliche Vorfall passiert in Winterthur, jetzt ist es wieder da. Also die Themen sind nie weg, aber es ist wichtig, dass man weiß, wo man mit Themen hingelangen kann, auch zu diesem Thema. Und das hilft für die betroffenen Personen, die einen anspruchsvollen Alltag haben, als Lehrperson, als Sozialarbeitende, die nicht auch noch Expertin bei diesem Thema sein können, denen wir eine gewisse Grundlage vermitteln können in der Vernetzung, und wo wir sagen können, wenn euch da etwas auffällt, meldet euch bei unserer Fachstelle, wir unterstützen euch.
6: Ob Winterthur die Probleme heute im Griff habe, sei tatsächlich schwierig zu beurteilen, sagt SRF-Extremismus-Experte Daniel Glaus.
13: Nach diesem Angriff muss man ja sagen, nein. Wenn man es komplett hundertprozentig im Griff hätte, wäre das wahrscheinlich nicht passiert. Jetzt wird jede Fachperson und jede Politikerin sagen, es wird nie eine hundertprozentige Garantie geben. Natürlich, das hat auch nie irgendjemand behauptet. Ich meine, schweizweit wurde das ja zum Thema. Was machen wir gegen Radikalisierung, gegen ideologisch geprägte Radikalisierung? Diese Frage hat sich nicht nur in Winterthur gestellt, sondern als man dann auch gesehen hat, in Frankreich gibt es großflächige Angriffe, Stichwort Bataclan. Das war ein Weckruf für die Schweiz, als dann auch sogenannte nationale Aktionspläne, NAP, aufgegleist wurden, wo man gesagt hat, das sind Massnahmen, die Gemeinden, die Städte ergreifen können. Aber wie so oft, das liegt an den einzelnen Gemeinden und an den einzelnen Kantonen. Ich glaube, es ist sehr viel passiert, aber zwischendurch hatte ich doch auch den Eindruck und auch Rückmeldungen von Fachleuten und Politikerinnen und Politikern, die sagen, ja, der Druck hat abgenommen, weil das Problem in der Öffentlichkeit nicht mehr so präsent war, weil es überlagert wurde, teilweise auch zu Recht hat man dann mehr auf Rechtsterrorismus geschaut. Es gab international Anschläge, dann kamen verschiedene internationale Krisenkriege, aber der Handlungsdruck nahm ab, um wirklich dran zu bleiben, um diese Massnahmen wirklich konsequent umzusetzen.
6: Was uns wieder zum aktuellen Fall in Winterthur bringt. Die Hintergründe sind noch nicht klar und Gegenstand von Untersuchungen etwa, ob der Angreifer psychische Probleme hatte und wenn ja, welche. Was man aber heute schon weiß, laut Polizeiangaben war der Angreifer vor wenigen Tagen in der IPW, in der integrierten Psychiatrie Winterthur. Ein Arzt habe attestiert, es gehe von ihm keine Selbst- oder Fremdgefährdung aus, worauf er die Klinik selbst verlassen habe. Die Klinik hat nun nach eigenen Angaben eine externe Administrativuntersuchung eingeleitet, um die Umstände zu klären. Und, was auch noch wichtig werden dürfte, der Angreifer hat nach Polizeiangaben die vergangenen 2 Jahre gar nicht in der Schweiz gelebt und damit auch nicht in Winterthur. Trotzdem, die Tat geschah hier, diesen Fakt könne man nicht ignorieren.
13: Wenn man die Lageberichte in der Schweiz und auch in anderen westlichen europäischen Ländern liest, dann ist klar, dass das Risiko islamistischer Attentate weiter bestanden hat in den letzten Jahren und dass es sich auch in den letzten 2 Jahren noch einmal verschärft hat. Die Zahlen in der Schweiz sind relativ deutlich. Die Bundesanwaltschaft hat im letzten Jahr rund 140 Strafverfahren geführt im Zusammenhang mit islamistischem Terrorismus. Da ist ein Großteil davon Propaganda. Der NDB schreibt auch ganz klar, dass das Risiko weiterhin erhöht sei. Also dieser Fall, der fällt nicht aus dem heiteren Himmel.
6: Was heißt das nun für Winterthur? Und was für die FSEG? Wird man hier über die Bücher gehen?
14: Wir gehen grundsätzlich laufend über die Bücher. Also wir machen auch einen regelmäßigen Tätigkeitsbericht. Wir nehmen immer wieder neue Themen auf und man wird sicher dann auch bei diesem Fall, der jetzt wirklich in Abklärung ist und wo man noch sehr wenig weiß, das wird man dann sicher auch anschauen, was ist da. Aber ich glaube, der Anspruch, dass man so schlimm es ist, oder Fälle verhindern kann, das ist natürlich immer das Ziel. Aber es ist nicht die Arbeit, die misst sich dann eben letztlich nicht daran, ob man die Fälle, wie sie auch immer gelagert sind und was auch immer mit dieser Person geschehen ist und sie dazu geführt hat, oder das Gefühl, die Arbeit misst sich daran, dass man so etwas verhindern oder ausschließen kann, das wäre wahrscheinlich ein falscher Gedanke.
6: Sagt der Vorsteher des Sozialdepartements Nicolas Galati. Oder anders gesagt, das Potenzial für Probleme in Winterthur, das ist nach wie vor da.
13: Es war in den letzten Jahren offensichtlich, dass das Potenzial weiter besteht, weil immer wieder auch bei neuen Fällen die Spuren in diesen Kreis der anfänglichen Anur-Moschee-Jugendgruppe zurückgeführt hat. Das haben wir bei verschiedenen Fällen gesehen, ja.
6: Sagt SRF-Extremismus-Experte Daniel Klaus. Wenn man die Geschichte von Winterthur und die damit verbundene Dimension kennt, dann kann man davon ausgehen, der Angriff vom 28. Mai 2026 wird noch weite Kreise ziehen und auch zu politischen Diskussionen führen. Ob und welche Maßnahmen ergriffen werden, das werden die kommenden Monate zeigen. Das war's von News Plus. Wenn euch diese Sendung gefallen hat, dann empfehlt uns weiter. Kritik und Anregung könnt ihr uns per Mail schicken an newsplus@srf.ch. beantworte ich heute, Lea Sager, mit dabei Julius Schmid, mein Name Salvador Atassoy.
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0: 12.30 Uhr Rendezvous. Die Mittagsinformation des Schweizer Radios. Überraschender Abgang beim Schweizer Hockeyverband. Präsident Urs Kessler tritt zurück nach wenigen Monaten im Amt. Und die Schweizer Hockey-Nazi hat die WM nicht mit einem Happy End abgeschlossen. Warum es nicht zu Gold gereicht hat, besprechen wir im Tagesgespräch mit SRF-Hockey-Experte Christoph Sterchi.
1: Das war eine Euphorie und gleich hat es wahrscheinlich einen Druck aufgebaut. Plötzlich hat man gemerkt, wahrscheinlich auch als Spieler, es ist möglich, dass wir Gold holen. Und das hat sie wahrscheinlich nervös gemacht.
0: Auf dem Papier die moralischste Armee der Welt. Warum in Israel Anspruch und Realität auseinanderklaffen? Und Österreich führt an Schulen ein Kopftuchverbot für muslimische Mädchen unter 14 Jahren ein. Klagen gegen das Verbot sind programmiert. Für die Sendung verantwortlich Philipp Fontana. Im Studio heute Mittag ist Daniel Hofer. Gestern endete die Heimweltmeisterschaft mit einem denkwürdigen Final. Die Schweiz verlor gegen Finnland und holte zum dritten Mal in Folge WM-Silber. Heute der Knall abseits des Eises. Der Präsident des Schweizer Eishockeyverbands Urs Kessler tritt sofort zurück. Sportredaktor Jan Zürcher.
2: Er sei nicht die richtige Person, um einen Neuanfang zu schaffen. Was im Verband nötig sei, wird Urs Kessler heute in einer Medienmitteilung des Schweizer Eishockeyverbands zitiert. Damit endet für den 64-Jährigen ein kurzer Auftritt in der Sportwelt. Kessler war nur gerade 9 Monate an der Verbandsspitze. Im letzten September hat der ehemalige CEO der Jungfraubahnen den Schweizer Eishockeyverband übernommen und wollte, Zitat, die Entwicklung des Schweizer Eishockeys vorantreiben. Dies ist nicht gelungen. Wenige Wochen vor der Heim-WM wurde der damalige Nationaltrainer Patrick Fischer nach einem Covid-Zertifikatsschwindel entlassen. Dies, nachdem man ihm öffentlich zuerst den Rücken stärkte. 2 Tage später folgte dann die Kehrtwende. Der Druck wurde zu groß und Fischer doch noch entlassen. Der Verband machte kommunikativ keine gute Falle und räumte später Fehler ein. Urs Kessler sagte:
3: Aus heutiger Sicht war es ein Fehler. Die öffentliche Reaktion hat uns klar gemacht, dass die Werte- und Vertrauensfrage zu wenig ernst genommen haben.
2: Zudem leitete der Schweizer Eishockeyverband eine externe Untersuchung ein. Der Fall Fischer war in Kesslers kurzer Amtszeit das einschneidendste Kapitel und diese Geschichte führte zu weiteren Spannungen innerhalb des Verbands. Von Unstimmigkeiten und angespannter Stimmung ist die Rede. Der Verband, der benötigt jetzt vor allem eines, Kontinuität. Bereits Kesslers Vorgänger Stefan Scherrer blieb nur etwas länger als 1 Jahr im Amt. Dabei gäbe es zahlreiche Herausforderungen zu meistern. Das Verhältnis zwischen Verband und der eigenständigen höchsten Schweizer Eishockey-Liga ist belastet und auch die Zukunft der zweithöchsten Liga unklar. Urs Kessler macht nun Platz, damit sich das Schweizer Eishockey neu aufstellen kann. Wer neuer Verwaltungsratspräsident oder Präsidentin wird, ist noch offen.
0: Jan Zürcher. Das Nationalteam wird für die gewonnene WM-Silbermedaille heute Abend im Zürcher Volkshaus geirrt. Und damit zu den Nachrichten dieses Vormittags mit Olivia Limacher.
4: Der israelische Regierungschef Benjamin Netanyahu hat neue Angriffe angeordnet auf Ziele in den südlichen Vororten der libanesischen Hauptstadt Beirut. Das Gebiet gilt als Hochburg der Hisbollah. Eigentlich gilt zwischen Israel und dem Libanon seit 1,5 Monaten eine Waffenruhe. Netanyahu begründet den Schritt mit den jüngsten Angriffen der libanesischen Hisbollah-Miliz auf den Norden Israels. Schon in den letzten Tagen ist die israelische Armee tiefer in den Südlibanon vorgedrungen. Sie hat dort eine strategisch wichtige Festung auf einem Berg eingenommen. Gleichzeitig setzte sie ihre Luftangriffe fort. Die Hisbollah ihrerseits setzt ihre Drohnenangriffe auf israelische Stellungen im Südlibanon und im Norden Israels fort. Das französische Militär hat gestern im Atlantik einen Öltanker angehalten und überprüft, der aus Russland gekommen ist. Das gab Frankreichs Präsident Emmanuel Macron bekannt. Das Schiff wird laut der zuständigen Behörde nun an einen Ankerplatz gebracht, wo weitere Untersuchungen stattfinden. Das Schiff gehört laut der französischen Verteidigungsministerin zur sogenannten Schattenflotte. Mit dieser versucht Russland, internationale Ölsanktionen zu umgehen. Der Kreml kritisierte die Festsetzung des Tankers als illegal. Die Schweizer Armee übt in diesem Monat in der Nordwestschweiz für den Ernstfall. Rund 3.500 Armeeangehörige nehmen an der Übung teil. Die Übung mit dem Namen Connex 26 dauert 4 Wochen und findet in den Kantonen Aargau, Basel-Landschaft, Solothurn und Luzern statt. Geübt werden Einsätze in einer erhöhten Bedrohungslage. Trainiert werden soll etwa die rasche Mobilisierung und die Zusammenarbeit mit der Polizei und anderen zivilen Behörden. Eine vergleichbare Übung fand zuletzt vor 11 Jahren statt. Die Armee begründet die Neuauflage mit der angespannten Sicherheitslage in Europa. Die Schweizer Wirtschaft ist zu Beginn des Jahres 2026 zwar gewachsen, aber weniger stark als zuletzt erwartet worden war. Von Januar bis März ist die Wirtschaftsleistung um 0,4% gestiegen. Damit ist die Wirtschaft aber trotzdem stärker gewachsen als in den beiden vorherigen Quartalen, besonders dank der Industrie, teilt der Bund mit. Weniger gut lief es im Dienstleistungsbereich. Dazu gehören etwa Banken, Hotels, Restaurants oder die Bahn. Und auch die privaten Konsumausgaben sind kaum gewachsen. Die bestehenden Mieten in der Schweiz dürften vorerst gleich bleiben. Der hypothekarische Referenzzinssatz, der für die Berechnung der Mieten relevant ist, bleibt bei 1,25%. Das teilt das Bundesamt für Wohnungswesen mit. Das bedeutet, es gibt keinen neuen Anspruch, die Mieten mit dieser Begründung zu erhöhen oder zu senken. Nochmals zum Sport mit Fußball. Der Superligist Lausanne hat einen neuen Trainer gefunden, Luca Elsner. Der Slowene habe einen Vertrag bis im Sommer 2028 unterschrieben, teilt der Verein mit. Der 43-jährige Elsner stand zuletzt beim polnischen Verein KS Cracovia an der Seitenlinie. Bei Lausanne wird der Nachfolger von Peter Zeidler, der im April entlassen wurde. Es bleibt der Blick aufs Wetter. Heute ist es vielerorts ziemlich sonnig bei Höchstwerten um 25 Grad, im Süden um 29 Grad. Stellenweise gibt es Regenschauer, vor allem in der Zentral- und Ostschweiz. Morgen ist es zunächst noch zeitweise sonnig, tagsüber ziehen aus Westen vielerorts Regengüsse und Gewitter auf. Lokal sind auch kräftige Gewitter mit Hagel- und Sturmböen möglich bei Höchstwerten um 23 Grad.
0: In jüngster Zeit hat die israelische Armee Negativschlagzeilen gemacht, abseits der Kritik ihrer harten Kriegsführung in Gaza und Libanon. Israelische Medien berichteten über systematische Plünderungen durch Soldaten in Südlibanon unter den Augen ihrer Kommandanten. Dazu kamen Fotos, die die Entweihung christlicher Symbole durch Soldaten zeigen. Der internationale Aufschrei war groß. So groß, dass Armeechef Eyal Zamir laut Medienberichten die Kommandanten scharf rügte, die Verfehlungen als moralischen Schandfleck für die ganze Truppe bezeichnete und einen Neustart in der Armee ankündigte. Dabei beanspruchen die israelischen Streitkräfte höchste moralische Ansprüche für sich. Auslandredaktorin Anna Drechsel berichtet.
5: Ein Mythos umrankt die israelische Armee.
6: There is no army in the world that acts in a more moral fashion than the army of Israel.
5: Der Mythos, die israelische Armee sei die moralischste Armee der Welt.
7: The most moral army in the world.
5: Diese Zuschreibung war schon immer höchst umstritten, doch trifft sie auch zu? Nein, sagt der israelische Philosoph Asa Kasher.
8: It's propaganda. It's pure primitive propaganda.
5: Pure primitive Propaganda sei das, sagt der emeritierte Professor für Ethik und Philosophie. Es gebe keinerlei wissenschaftliche, methodische Studien, die diese selbstgefälligen Äußerungen rechtfertigten. Jede Behauptung, dass die Streitkräfte eines bestimmten Staates, der USA, Großbritanniens, Deutschlands oder Frankreichs, die moralischste Armee der Welt sind, ist lächerlich. Das gelte auch für Israel, sagt Kasher. Der 85-jährige Philosoph hat in den 90er Jahren den ersten sogenannten Ethikkodex für die israelische Armee mitverfasst. Das kurze Regelwerk sei vergleichbar mit ethischen Standards anderer westlicher Armeen, mit einer Ausnahme. Der Kodex nenne explizit die Unantastbarkeit des menschlichen Lebens und die Zurückhaltung bei der Anwendung von Gewalt. Keine andere Armee liste diese Werte auf. Doch Anspruch und Wirklichkeit klafften auseinander, sagt Kasher.
8: But that's just the proclamation of values.
5: Der Ethikkodex spiegle die Werte wider, nach denen sich die Armee ausrichten wolle. Nicht aber, ob diese Werte auch in der Praxis umgesetzt würden. Nicht alle Soldaten verhielten sich entsprechend. Bei einer Volksarmee mit Hunderttausenden Reservisten könne man nicht jeden mit einer Kamera überwachen. Aber es gäbe schlicht zu viele Berichte über Fehlverhalten von Soldaten im Südlibanon, in Gaza und im besetzten Westjordanland. Zu viele, um sie zu ignorieren.
8: Too many stories of improper behavior to be ignored.
5: Assa Kasher sieht die Verantwortung bei niederrangigen Kommandanten und bei den Soldaten selber. Eitan Rom sieht die Verantwortlichkeit viel weiter oben in der Befehlskette. Rom ist stellvertretender Direktor von Breaking the Silence, einer Veteranenorganisation, die Zeugenaussagen israelischer Soldaten publiziert.
7: We have to distinguish between the deterioration of
5: Wir müssen unterscheiden zwischen der Verschlechterung des Verhaltens von Soldaten im Einsatz und der Verschlechterung der Einsatzregeln der Armee ganz grundsätzlich. Mit diesem kleinen Ethikkodex hat das nichts zu tun. Es sei erwartbar, dass die Disziplin abnehme unter Soldaten, die Massaker des 7. Oktober miterlebt hätten und schon so lange im Kampfeinsatz stünden. Doch die Anweisungen und Befehle von oben fallen viel stärker ins Gewicht. Plünderungen und Posts auf sozialen Medien sind schrecklich, doch die lascheren Regeln für den Einsatz scharfer Munition und die hohe Akzeptanz von zivilen Opfern, diese Entscheide kosten Menschenleben. Und sie kommen von ganz oben, vom Oberkommando der Armee und dem Kriegskabinett. Deshalb kauft Eitan Rom dem Generalstabschef Eyal Zamir nicht ganz ab, wenn dieser jetzt erst die Kommandanten in die Pflicht nimmt. Alle sprechen über die Plünderungen im Südlibanon. Doch als es in Gaza losging, vor 2,5 Jahren, entschied das Oberkommando, nichts gegen die Soldaten zu unternehmen. Soldaten, die Fotos auf TikTok und Instagram veröffentlichten, auf denen sie sich über Palästinenser lustig machten, Häuser in die Luft sprengten und die Unterwäsche palästinensischer Frauen zur Schau stellten. Die Armee ließ sie einfach gewähren. Und das Phänomen wurde größer und größer. Der pensionierte Philosoph Assa Kasher hingegen sieht guten Willen auf Seiten der Armee. Es sei schwierig, die Ordnung wiederherzustellen. Die Armeeführung bemühe sich, wenn auch oft ohne Erfolg. Das Problem lasse sich nicht an einem Tag lösen. Eitan Rom von der Veteranenorganisation Breaking the Silence hingegen setzt bei seiner Kritik grundsätzliche an. Eine Besatzungsarmee könne gar nicht moralisch sein, denn die Armee stehe einer zivilen Bevölkerung gegenüber, keinem militärischen Feind.
7: There's no way to morally control civilian population with military rifles. There is no way to do that.
5: Eine Zivilbevölkerung auf moralische Art und Weise mit Gewehren zu kontrollieren, sei unmöglich.
0: So geht es weiter bei uns. Auf dem Gelände einer ehemaligen Ölraffinerie im Unterwallis soll eine neue Industriezone entstehen. Wären da nicht die Umweltschäden im Boden? Und erst wurden wegen des Klimawandels die Palmen unterspült, dann die Häuser. In Ghana hat das Meer ein Dorf verschlungen. Wie die Einwohner damit umgehen, unsere Reportage kurz vor eins. Ja, 100 Meter hoch waren sie und von Weitem zu sehen die Kamine der ehemaligen Ölraffinerie in Colombey-Mura im Unterwallis. Sie waren für das Unterwallis Symbolbauten und die letzten Überbleibsel der 2015 geschlossenen Raffinerie. Vorletzte Woche sind sie gesprengt worden. Übrig bleibt eine 150 Hektar große Fläche. Gemeinde und Kanton würden sie gerne weiter als Industrieareal nutzen, wenn da nur nicht die Gifte im Boden wären. Westschweiz-Korrespondent Philipp Reichen.
9: Auf einem Backerhügel gegenüber der ehemaligen Ölraffinerie hat sich das halbe Dorf Colombey-Mura versammelt. Über den Köpfen der Schaulustigen kreist eine Drohne und pfeift wie ein Raubvogel, um sämtliche Vögel zu verscheuchen. Die Stimmung ist angespannt. Für die Leute ist die Sprengung der im Jahr 1963 erbauten Raffinerie Kamine ein historisches Ereignis. 50 Kilogramm Sprengstoff wurden unter den 4000 Tonnen schweren Kaminen vergraben. Dann geht es los. Auf einen ersten Knall folgt ein zweiter, ein dritter, ein vierter. Auf dem Backerhügel spürt man die Druckwellen. Sekunden später fallen die Kamine krachend seitwärts zu Boden, langsam wie in Zeitlupe. Wasserdüsen binden den Staub. Das Bild der zusammenkrachenden Kamine weckt Emotionen, auch bei diesem Einwohner.
10: C'est beau, ce panorama du Chablais quand même. Et puis c'est vrai que ça va quand même à la fois un peu manquer parce que elles sont dans nos yeux depuis toujours.
9: Ohne Kamine sei der Chablais, wie die Region heißt, schöner. Aber die Türme würden trotzdem fehlen. Er habe den Ort ja nie ohne sie gesehen. Für eine ehemalige Raffineriemitarbeiterin ist das Verschwinden der Türme eine Art Zeitenwende. Die Aussicht sei zwar schöner, aber die Arbeitsplätze der Raffinerie würden fehlen.
11: Ich denke, es ist eine Page, die tourne pour le Chablais. En bien ou en mal, c'est une question de point de vue. C'est clair que pour les emplois, c'est dommage, mais la vue est quand même mieux sans.
9: Sie möchte, dass die 150 Hektar große Fläche ein Industrie- und Arbeitsort bleibt. Mit der Sprengung der Kamine hat die Raffineriebetreiberin Tamoil die letzten Überreste des 2015 geschlossenen Betriebs beseitigt. Doch die Bodensanierung wird Tamoil, den Kanton Wallis und die Gemeinde Colombey-Murat weiter beschäftigen. Einiges habe man schon erledigt, sagt Jörg Hornisberger, ein früherer Direktor und heute Berater von Tamoil.
12: Zuerst mal, was Erdöl betrifft, also da ist wirklich sehr wenig im Boden gewesen. Das haben wir also innerhalb der Frist von ungefähr 3 Jahren können sanieren.
9: Mehr Probleme bereiten die Ewigkeitschemikalien PFAS im Boden.
12: Leider ist etwas Neues aufgekommen, das sind die PFAS, die die Raffinerie gebraucht hat, indirekt, weil sie in den Löschschaum drinnen war. Es hat nie ein Feuer gehabt in der Raffinerie, aber es sind natürlich viele Übungen gemacht worden.
9: Die Betriebsfeuerwehr, aber auch Feuerwehren aus der ganzen Region versprühten sie im Löschschaum auf dem Raffineriegelände.
12: Mit dem Schaum ist er in den Boden gegangen und nachher ins Grundwasser.
9: Eine Lösung wurde bereits gefunden. Auf dem ehemaligen Raffineriegelände wurden Pumpen in den Boden gebaut. Diese befördern nun das Grundwasser an die Oberfläche. Dort wird es mit einem Kohlefilter gereinigt und dann in die Rhone geleitet. Gemeindepräsident Olivier Durin ist mit dem Resultat zufrieden.
13: Actuellement, ça marche bien, les concentrations diminuent. Les analyses de sol montrent aussi qu'on est en dessous des normes qu'on envisage pour les PFAS. Donc, c'est une préoccupation certes, mais il faut rester optimiste.
9: Die PFAS-Konzentration sinke. Man sei unter den angestrebten Normen. Die Gifte beunruhigten zwar noch immer, aber man bleibe optimistisch. Klar ist, es muss Boden abgetragen und gereinigt werden. Doch offen ist, wie tief gegraben werden kann und wer bezahlt. Ebenso offen ist, was mit dem 150 Hektar großen Industrieareal geschieht, von dem 18 Hektar der Gemeinde gehören. Olivier Durin kann sich vorstellen, dass sie Start-ups oder Spin-offs der ETH Lausanne ansiedeln. Auf jeden Fall möchte er Firmen haben, die neue, saubere Technologien entwickeln, zum Beispiel für die Energiegewinnung.
13: On veut des nouvelles technologies, certes, mais on veut des technologies qui soient propres, qui soient orientées vers le futur. Et puis ça doit se construire sur la durée.
9: Die Kamine von Colombey-Murat sind weg. Neue werden kaum gebaut. Doch bis das ehemalige Industrieareal wieder lebt, wird es viele Jahre dauern.
0: Muslimische Schülerinnen oder Lehrerinnen, die in der Schule ein Kopftuch tragen. In der Schweiz ein heißes Thema. Aber auch in Österreich. Mit Beginn des nächsten Schuljahres wird Österreich ein Kopftuchverbot für Mädchen unter 14 Jahren einführen. Peter Vögeli hat dazu den österreichischen Bildungsminister befragt.
14: Das Kopftuchverbot soll im kommenden Herbst eingeführt werden. Mädchen unter 14 Jahren dürfen dann in der Schule kein Kopftuch tragen. Sobald sie älter sind, gelten sie als religiös mündig und dürfen selbst entscheiden. Deshalb diese Altersgrenze. Wie viele Mädchen betrifft das?
15: Es sind mehrere Tausend, es gibt Schätzungen um die 10.000.
14: So Bildungsminister Christoph Wiederkehr von den liberalen Neos. Durchgesetzt werden soll das Verbot mit Geldstrafen.
15: Die letzte Konsequenz, wenn ein Kopftuch getragen wird, ohne das Gesetz einzuhalten, wird eine Verwaltungsstrafe sein, in Höhe von bis zu 800 Euro.
14: Und diese Verwaltungsstrafen können auch wiederholt ausgesprochen werden. Was bedeutet das Gesetz im Klassenzimmer?
15: Die Lehrkraft muss nicht sicherstellen, dass das Kopftuch abgenommen wird. Sie weist lediglich darauf hin und verweist dann an die Direktion, die hier dann auch Gespräche mit den Eltern führt.
14: Interessant ist, dass die beiden Oppositionsfraktionen, die Grünen und die FPÖ vom rechten Rand, zwei Parteien also, die sich kaum je einig sind, dieses Kopftuchverbot grundsätzlich befürworten.
16: Und die vorliegende Regierungsvorlage greift hier unsere langjährige Forderung nach einem Kopftuchverbot in den Schulen auf,
14: argumentierte Hermann Brückel von der FPÖ in der Parlamentsdebatte.
17: Um gleich auf den Punkt zu kommen: Kein Mädchen darf dazu gezwungen werden, ein Kopftuch zu tragen. Nicht mit 10, nicht mit 14, nicht unter Zwang, nicht aus Angst und nicht aus Druck ausgehend von Familie oder von Mitschülern.
14: So die grüne Parlamentarierin Barbara Nessler. Dennoch stimmten beide Fraktionen gegen das Gesetz. Die FPÖ, weil sie auch ein Kopftuchverbot für Lehrerinnen fordert, das ist die Diskussion auch in der Schweiz. Die Grünen, weil das Kopftuchverbot in der vorliegenden Form verfassungswidrig sei.
17: Ein verfassungswidriges Gesetz schützt kein einziges Mädchen, sondern es schwächt lediglich unseren Rechtsstaat.
14: Tatsächlich hat der Verfassungsgerichtshof ein ähnliches Verbot 2019 gekippt. Insbesondere, weil es eine Religion einseitig diskriminiere. Bildungsminister Wiederkehr glaubt, dieses Argument mit dem neuen Gesetz entkräftet zu haben, weil das Kopftuch bei muslimischen Mädchen ein besonderer Fall sei.
15: Durch die Forschung, die stattgefunden hat, wissen wir, dass es insbesondere bei muslimischen Mädchen vermehrt ein Problem ist, dass sie unter Druck gesetzt werden und damit die Unterscheidung zu anderen Religionen gegeben sein wird.
14: Ob das juristisch verfängt, ist fraglich. Eine erneute Klage wird mit Sicherheit mit Beginn des neuen Schuljahres von betroffenen Eltern erhoben werden. Und ob ein Kopftuchverbot für Mädchen unter 14 ausreicht, ist ebenfalls eine offene Frage. Druck auf die Mädchen kommt nicht nur aus dem Elternhaus, sondern vor allem auch von muslimischen Mitschülern.
15: Hier gibt es eine Burschenarbeit, die verstärkt wird, nämlich Gleichberechtigung von Mann und Frau auch zu verstärken. Wir wollen in Österreich einen Demokratieunterricht einführen zwischen 10 und 14, um hier die jungen Burschen, aber auch die jungen Mädchen über unsere Werte aufzuklären, beispielsweise auch der Gleichberechtigung von Mann und Frau.
14: Sagt Wiederkehr. Und die Zahl der Schulpsychologen sei verdoppelt worden. Ja, sagt die grüne Politikerin Barbara Nessler, aber diese Aufstockung sei bislang nur auf dem Papier passiert. Sie vermutet, dass das Gesetz der aktuellen Dreierregierung aus Konservativen, Sozialdemokraten und liberalen Neos in erster Linie politisch motiviert sei, um der FPÖ Wind aus den Segeln zu nehmen. Der Praxistest beginnt mit dem neuen Schuljahr im Herbst.
0: Rendezvous bald 1:06. Der Klimawandel sorgt für steigende Meeresspiegel und führt dazu, dass die Küsten vielerorts bedroht sind. Besonders betroffen ist die Küste Westafrikas. Afrika-Korrespondent Fabian Urech hat in Ghana eine Gemeinschaft besucht, die ihr Dorf ans Meer verloren hat.
18: Jacob Afotopo sitzt am Strand, im Schatten einer Palme. Vor ihm der glitzernde Atlantik. Doch das Meer, das hier so sanft heranrollt, hat sein Dorf verschluckt, Fufeme. Es lag an der Westküste Afrikas, in Ghana. Afotopo ist hier geboren und er hat sein Dorf im Meer versinken sehen. Die Wellen und die Erosion haben uns hart getroffen. Im alten Fufeme hatten wir gute Häuser, die sind nun alle im Meer. Noch um die Jahrtausendwende lagen zwischen den ersten Häusern von Fufeme und der Brandung 200 Meter Strand. Dann kam das Meer näher, Jahr für Jahr ein paar Meter mehr. Erst wurden die Palmen unterspült, dann die Häuser. Im August 2016 stürzte die Dorfschule ein. 2018 verlor auch Afotokpo sein Haus. Als Fufeme im Meer verschwand, zogen seine Bewohner weiter. Einige hundert Meter vom alten Dorf bauten sie ein neues auf, hier, wo Afotokpo jetzt sitzt. Doch das neue Fufeme ist nicht mehr dasselbe. Der Landbesitzer dulde sie nur, erzählt Afotokpo. Sie lebten hier in Hütten aus Bastmatten. Manchmal fühle er sich wie ein Fremder, sagt der Fischer. Wir sind hier geboren, wir sind keine Gäste. Etwas sollte getan werden, damit wir bleiben können. Die Küste Westafrikas gilt seit Jahren als Hotspot des Klimawandels. Die Strände werden hier noch etwas schneller abgetragen als anderswo. Bei Fufeme zog sich der Strand zuletzt um bis zu 15 Meter pro Jahr zurück. Yabuafo ist Professor für Klimawandel an der University of Ghana. Er hat Fufeme mehrmals besucht. Ghana sei schlecht vorbereitet auf den steigenden Meeresspiegel, sagt er. Zwar habe man zahlreiche Wellenbrecher gebaut, also Beton und Steine als Schutz vor dem Meer, doch die Bilanz, sie sei ernüchternd.
19: We did it 10 years ago, 15 years ago, but now we see that we're still losing the shoreline because the sea is gradually, you know, taking over.
18: Boafo plädiert deshalb für eine umfassende Strategie. Mangroven aufforsten, Dünen restaurieren, Schutzwälder anlegen. Das wirke langfristig und sei zudem deutlich günstiger. Im neuen Fufeme ist davon nichts zu sehen. Selbst Wellenbrecher fehlen hier. Moses Akolikorli ist der Dorfchef. Er sitzt unter dem Wellblechdach eines Hauses ohne Wände. Die Hitze steht. Er sei mehrmals bei der Lokalregierung gewesen, sagt er. Passiert sei nichts. Dabei ist die Küstenerosion eines der drängendsten Probleme in Ghana. Ein Viertel der Bevölkerung lebt am Meer, rund 5 Millionen Menschen sind betroffen. Dazu gehört auch das neue Fufeme. Auch hier kommt das Wasser den ersten Hütten immer näher. Werden die Leute hier eher zu Hause, also bald an die Wellen verlieren, schon zum zweiten Mal? Der Klimawandelexperte Boafo glaubt nicht, dass das neue Dorf in 10 Jahren noch da sein wird.
19: I don't see how they can be there in 10 years time.
18: Jacob Afotokpo blickt aufs Meer. Sein altes Dorf liegt darin und das neue vielleicht bald auch.
20: Because where we are not free. Because we don't know what will happen tomorrow. Because anything at all can happen.
18: Wir sind nicht frei hier. Wir wissen nicht, was morgen passiert. Alles kann passieren. Wenn niemand diese Küste schützt, sind wir nicht mehr lange hier.
0: Die Reportage von Fabian Urech aus Ghana. 2:1 und gleich im ersten und vierten. Und wieder ist es WM-Silber für die Schweizer Eishockey-Nazi. Nur Silber ist man versucht zu sagen nach den hohen Erwartungen, die für die Heimweltmeisterschaft geschürt worden waren. Die aktuelle Mannschaft gilt als goldene Generation, doch die Krönung mit dem Titel bleibt aus. Woran liegt das? Antworten von SRF-Hockey-Experte Christoph Sterch im Tagesgespräch nach den Schlagzeilen des Mittags mit Oliver Limacher.
4: Die Lage zwischen der libanesischen Hezbollah-Miliz und Israel eskaliert weiter trotz Waffenruhe. Der israelische Ministerpräsident Benjamin Netanyahu hat das Militär angewiesen, Ziele in den südlichen Vororten der libanesischen Hauptstadt Beirut anzugreifen. Das Gebiet gilt als Hochburg der Hezbollah. Die Miliz ihrerseits setzt ihre Drohnenangriffe auf israelische Ziele fort. Das französische Militär hat gestern im Atlantik einen Öltanker angehalten und kontrolliert, der aus Russland gekommen ist. Das Schiff werde nun untersucht, es gehöre zur sogenannten Schattenflotte, sagte die Verteidigungsministerin. Der Kreml kritisierte die Festsetzung des Tankers als illegal. Die Armee übt in diesem Monat in der Nordwestschweiz für den Ernstfall. Rund 3.500 Armeeangehörige nehmen an der vierwöchigen Übung teil. Trainiert werden soll etwa die rasche Mobilisierung und die Zusammenarbeit mit der Polizei und anderen zivilen Behörden. Eine vergleichbare Übung fand zuletzt vor 11 Jahren statt. SRF-Verkehrsinfo von 12.59 Uhr. Entwarnung in der Region Zürich. Auf der A1 Richtung Bern zwischen Wettingen und Neuenhof besteht keine Gefahr mehr durch Gegenstände auf der Fahrbahn. Vor dem Gotthardtunnel Richtung Süden 4 Kilometer Stau und rund 40 Minuten Wartezeit ab Wassen. Und im Autoverlad Lötschberg beträgt die Wartezeit in Goppenstein und in Kandersteg 30 Minuten.
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21: Es ist ein Märchen ohne Happy End. Die Schweizer Hockey-Nazi verliert der WM-Final im eigenen Land und holt einmal mehr Silber. Mein heutiger Gast ist der SRF-Sportredakteur Christoph Sterchi, Leiter Content und Formate bei SRF Sport. Und die WM war seine 19. gewesen, wo er als Journalist darüber berichtet hat. Herzlich willkommen im Tagesgespräch.
22: Merci für die Einladung.
21: Wir hatten gestern die wahnsinnige Stimmung gehabt. Heute haben wir den Rücktritt vom Hockey-Verbandspräsident. Wir wollen über das reden, über das ganze Spannungsfeld heute mit euch. Aber fangen wir doch vielleicht noch mal gestern Abend an. Die Schweiz hat ein souveränes Turnier gespielt. Eine Gruppenphase für Geschichtsbücher und nachher kommt ein Final, nachher kommt ein Goal in Verlängerung für Finnland und es ist vorbei gewesen. Wie habt ihr den Moment gestern erlebt, ihr Hallen?
22: 23.05 war es übrigens gewesen, weil ich habe wirklich auf die Uhr geschaut und ich dachte, die Zeit könnte man vielleicht brauchen, für zu sagen, es sei 23.05 gewesen und die Schweiz ist zuerst mal Weltmeister geworden. Sie sind halt dann auch nicht gewesen. In Halle ist es, ja, ganz komisch gewesen. Die Halle ist ja jetzt eigentlich 2,5 Wochen lang ganz, ganz laut gewesen und plötzlich mit dem Goal ist wieder Stecker gezogen gewesen. Also einen Moment lang ist es wirklich gerade still geworden. Und ich glaube, bei uns allen ist es still geworden. Nicht, weil wir jetzt ein Fan wären oder so, aber irgendwie hat man wirklich das Gefühl gehabt, dieses Jahr wäre die Goldmedaille möglich und mit dem Goal in der 71. Minute ist es vorbei gewesen.
21: Dieses Jahr wäre es möglich, sagt ihr, warum dieses Jahr? Was war dieses Jahr anders gewesen?
22: Die Mannschaft hat wirklich souverän gespielt, ist von Spiel zu Spiel eigentlich souverän geblieben. Man hat nie das Gefühl gehabt, auch wenn es eng war, auch gegen kleine Gegner, wenn es mühsam war. Früher haben wir Angst gehabt, plötzlich ist der unentschieden, plötzlich verlieren sie. Das haben wir bei dieser Mannschaft nie gehabt. Die einfach ihr Spiel durchgezogen und man hat irgendwie gewusst, auch als Fan oder als Journalist, irgendwann gewinnen die den Match. Und das ist so souverän gewesen. Im Viertelfinal zum Beispiel gegen Schweden haben sie plötzlich ganz anders gespielt als im ersten Drittel. Haben gemerkt, mit unserer normalen Spielweise haben wir keine Chance. Und plötzlich haben sie auf den Mann gespielt, haben Körper gespielt und die Schweden sind erklüpft und sie haben sie geschlagen. Und das ist so ein Zeichen, dass man eben wirklich reif ist, dass man auch reagieren kann und nicht nur sein eigenes Spiel durchziehen. Und ja, der Final ist halt ein bisschen anders gewesen, dass sie finden wirklich, ich sage, mindestens die Hälfte vom Match sind sie besser gewesen.
21: Habt ihr eine Erklärung, warum es wieder nicht gelangt hat?
22: Es ist wirklich schwierig zu sagen und die Erklärung haben alle gesucht nach dem Match, auch die Spieler, auch die Funktionäre. Der Jan Gadio, der Trainer, hat gesagt, er hat das Gefühl, sie seien zu nervös gewesen. Also doch der Druck, also doch die 10'000 Leute im Stadion, die extrem laut waren, also doch alle die in diesen Public Viewings, in der Fanzone neben dem Stadion, das war eine Euphorie gewesen und gleich hat das wahrscheinlich eben einen Druck aufgebaut.
21: Also quasi der Heimvorteil, der auch zu einem Nachteil werden kann?
22: Ja, in dem Fall wahrscheinlich schon. Also ich bin nicht so Fan vom Wort Heimnachteil. Das ist ja auch mal irgendein Eishockey-WM erfunden worden, ich glaube 2009 in Bern. Ja, aber es ist tatsächlich so. Plötzlich hat man eben gemerkt, wahrscheinlich auch als Spieler, es ist möglich, dass wir Gold holen. Und das hat sie wahrscheinlich nervös gemacht.
21: Es war ja auch keine einfache Situation für das Team, oder? Wir hatten kurz vor der WM den Trainerwechsel gehabt, der Patrick Fischer, der entlassen wurde, weil er ein Covid-Zertifikat gefälscht hat. Von aussen hat man eigentlich so ein bisschen das Gefühl gehabt, der Wechsel zum Jan Gadieu, das hat eigentlich gar nicht viel bewirkt. Das habt ihr auch den Eindruck gehabt, dass das an den Spielern eigentlich ein bisschen, ja, wie soll ich sagen, spurlos vorbeigegangen ist?
22: Einmal gegen aussen sicher. Die haben sicher darüber geredet, wo das ist rausgekommen. Die haben ja auch noch einen Brief geschrieben oder unterschrieben. Die haben das untereinander geklärt. Und ich glaube, von dem Moment an war für sie klar gewesen, unser Ziel ist die Goldmedaille an der

0: war auch noch sehr gut taktisch reagiert zwischendurch.
1: Also gerade mit dieser Härte, die du dort angesprochen hast, genau. Hat sich die so ein bisschen ins Spiel gebracht.
0: Genau, das war etwas, was man von den Schweizern nicht so kennt hat. Die haben wirklich immer gesagt, wir machen unser Spiel, wir schauen nicht auf den Gegner. Und plötzlich in diesem Spiel haben sie anders gespielt, weil sie gemerkt haben, gegen die Schweden, wenn wir so spielen, wie wir normal spielen, die haben unsere Taktik auch gelesen, dann wird es ganz schwierig. Und sie haben geändert und das ist aufgegangen.
1: Und gleich jetzt, heute die Nachricht eben am Vormittag, der Präsident vom Hockeyverband, der Urs Kessler, der tritt zurück per sofort nach nur 9 Monaten. Er sagt, der Verband brauche dringend einen Neuanfang und er sei nicht der Richtige für das. Wie interpretiert ihr jetzt den Rücktritt?
0: Es war ein bisschen auf Ankündigung gewesen. Man hat nicht gewusst, ist es der Urs Kessler, der geht, sind es andere, die geht. Beim Eishockeyverband im Moment ist es so, es gibt verschiedene Grüppli. Innerhalb vom Verband, und da rede ich jetzt noch gar nicht von National League, das ist auch nochmal eine Gruppe, und die Grüppli sind untereinander zerstritten, arbeiten gegeneinander eigentlich, anstatt dass man miteinander arbeitet. Und ich kann mir wirklich vorstellen, ich weiss nicht, wie der Urs Kessler gearbeitet hat, ich kenne ihn noch nicht wirklich, aber ich kann mir wirklich vorstellen, als Präsident ist es nicht ganz so einfach, dort in diesem Verband in der aktuellen Situation irgendetwas zu bewegen, weil alles, was man macht, kommt von einer anderen Seite eine Bremse.
1: Und kann man denn sagen, wo die Linie durchgehen? Also wer will denn was? In welche Richtung zieht die Gruppen?
0: Ich kann es so eigentlich nicht sagen. Man hört einfach, wenn man mit Leuten redet, hört man immer das Gleiche, dass es verschiedene Gruppen gibt und es sind immer die anderen Gruppen, sind eigentlich die, die nicht mithelfen. Aber egal, mit wem man redet, sind immer die anderen.
1: Also das heisst, auch wenn jetzt jemand Neues kommt, der neue Anfang, wie ihn der Herr Kessler wünscht, wird nicht einfach.
0: Ich sage es mal so, der Jan Gadieu als Nachfolger von Patrick Fischer hat es einfacher gehabt als der Nachfolger von Urs Kessler.
1: Um das Amt zu übernehmen.
0: Ja.
1: Also das könnte sein, dass da vielleicht noch weitere Rücktritte werden kommen, oder wie schätzt ihr das ein?
0: Ja, vielleicht eben auch im Rahmen von dieser ganzen Aufarbeitung vom Fall von Patrick Fischer. Das kann sein, das wird ja jetzt intern untersucht, da kann sein, dass noch zu einem oder anderen kommt und vielleicht auch noch andere gehen.
1: Da werden wir dranbleiben, ihr werdet für uns da sicher darüber berichten. Das ist der Christoph Sterchi, Leiter Content und Formate bei SRF Sport. Wir haben über die verpasste Goldmedaille geredet. Aber eigentlich muss man ja auch sagen, schon wieder Silber. Silber ist ja eigentlich auch eine grossartige Leistung, oder? Also 3-mal hintereinander Silber gewonnen. Es ist, glaube ich, die 5. Silbermedaille seit 2013. Man redet von einer gültigen Generation, die wir jetzt haben. Würdet ihr sagen, diese Mannschaft ist eigentlich die beste, die wir je hatten?
0: Wahrscheinlich schon, ja. Es gibt natürlich in allen Zeitabschnitten ist immer wieder eine beste Mannschaft gewesen. Aber jetzt, wenn man über alles schaut, ist es sicher die beste Mannschaft gsi und eben wirklich Mannschaft, da hat jeder füreinander sich eingesetzt und alles gegeben und es hat, glaube ich, noch nie so viele NHL-Spieler in der Schweiz wie im Moment und die sind auch gekommen, ausser die nicht haben können, verletzungsbedingt oder die noch engagiert sind. Ich glaube schon, dass das die beste Mannschaft war, die es wahrscheinlich je gegeben hat und darum ist es für die Spieler umso mühsamer, dass sie eben das Gold nicht gewonnen haben.
1: Eben, weil das Durchschnittsalter ist ja doch relativ hoch. Es ist das höchste von einer Mannschaft an dem WM-Turnier, das wir jetzt hatten. Das heisst, es ist nicht ganz sicher, ob die so zusammenbleibt.
0: Nein, für mich ist entscheidend ein bisschen der Roman Josi, ob die zusammenbleiben. Er ist so ein bisschen der Leitwolf und er ist der beste Spieler. Er ist jetzt gestern oder an dieser WM auch schon wieder ausgezeichnet worden als bester Spieler vom Turnier. Er hat Jahrgang 90. 36, nächstes Jahr ist er 37. Er ist der Beste gewesen, jetzt immer. Und wenn er hat gesagt, ich komme, und er hat immer gesagt, ich komme, wenn er hätte können, dann haben alle anderen eigentlich gar nicht können sagen, hey, ich komme nicht, weil er ist wirklich das Aushängeschild. Und für mich ist jetzt ein bisschen entscheidend, was passiert, was sagt er. Kommt er nochmal? Will er jetzt die Goldmedaille wirklich noch? Er hat eine Heim-WM wollen und da bin ich sicher, der hat gesagt, so, jetzt ist genug für mich. Das ist jetzt entscheidend, was er macht, und davon hängt jetzt auch ein bisschen das Glück vom Nationalteam ab, glaube ich.
1: Und er hat es ja noch offen gelassen gestern, oder auf die Frage hat er noch nicht wirklich eine Antwort gehabt. Vielleicht mal ganz schnell, bevor ich zur Frage komme, warum haben wir eigentlich so eine gute Generation? Haben wir denn so eine Art wie eine Hockeykultur in der Schweiz? Wäre es eigentlich dieses Jahr besonders einfach gewesen, die Goldmedaille zu gewinnen?
0: Ja, es ist einfach, oder es wäre einfach gewesen, weil es ist ein WM-Turnier im olympischen Jahr. Und die Olympischen Spiele, die überstrahlen eigentlich alles und Teams, Nationalteams, kommen eigentlich mit den besten Spielern an die Olympischen Spiele. Und jetzt, nach den

0: Beispiel die WM, da kommen nicht mehr alle Bestbesetzung. Also Kanadier sind gut gewesen, aber zum Beispiel die Amerikaner sind mit einem total jungen Team gekommen. Die Stars haben so ein bisschen gefällt, wirklich die ganz grossen Stars. Eben bei Kanada hat es die gegeben. Und darum sind Teams, die Gegner von der Schweizer natürlich auch ein bisschen schwächer gewesen, sage ich jetzt mal. Aber das heisst nicht, dass sie dann auf mich schon wirklich schwächer sind, weil es kann eben auch eine Chemie entstehen in einem Team, das nicht mit Stars gespickt ist. Und die können ja auch vorinnen spielen.
1: Also das Momentum, oder wenn er eben quasi Mannschaft zum Start genau wird, wie man so schön sagt. Aber eben, gehen wir nochmal zu dieser Schweizer Hockey-Kultur oder zu der Frage, haben wir das überhaupt? Also warum sind wir denn eigentlich so gut?
0: Das muss man ehrlich sagen, es sind auch Einzelkönner, wo wir jetzt haben, die wirklich in der NHL eben unterwegs sind oder auch in der Liga. Ich denke an Dennis Malgin, an Sven Andrighetto. Die sind herausragend in der National League und die gehören auch zu den Besten im Nationalteam. Es ist wirklich eine Konstellation, dass man ganz viel Talent zusammengebracht hat, und zwar Talent, das sich hat auch durchsetzen konnte. Talent hat man immer gehabt, aber viele haben sich die auch nicht durchsetzen können. Und bei dieser Mannschaft oder bei dieser Generation ist es tatsächlich so, dass die wirklich ihre Ziele hartnäckig verfolgt haben und sie auch erreicht haben und durch das einfach nochmal besser sind geworden.
1: Das wäre so die individuelle Ebene. Gibt es auch eine strukturelle? Also hat die Schweiz etwas verändert, für das wir heute da stehen, wo wir sind?
0: Die Schweiz hat ja immer kanadische Trainer gehabt, oder meistens kanadische Trainer gehabt. Und ich glaube, das Mindset hat ein bisschen geändert. Zuerst mal mit dem Ralf Krüger 1998, da war die Schweiz eine Liftmannschaft gewesen, immer zwischen der A-Gruppe und der B-Gruppe auf und ab. Dann 1998 war die Heim-WM gewesen, das erste Mal mit 16 Mannschaften. Die Schweiz war dort dabei gewesen. Und an der ersten Medienkonferenz hat der Ralf Krüger gesagt, als er Nationaltrainer war, er hat das Ziel, die Schweiz müsse eigentlich regelmässig in einem Viertelfinale sein, der WM. Und wir haben uns alle angeschaut, an dieser Medienkonferenz, weil ich dachte, redet der von der Schweiz, weiss der, wo er ist und weiss er, was er für ein Team bekommt. Und der hat es auch geschafft, mit seiner Einstellung, mit seinem positiven Denken, mit viel Psychologie, aber auch mit einem Generationenwechsel, mit jungen Spielern, dort wirklich so ein bisschen Ziel bekannt zu geben und die Ziel zu verfolgen und auch den Glauben daran. Das ist so ein bisschen dort entstanden. Und das ist weitergeführt worden. Von dann an ist man eigentlich regelmässig im Viertelfinale gewesen. 2013 hat es dann mit dem Sean Simpson die erste Silbermedaille gegeben. Und dort hat man dann probiert, das wirklich durchzuziehen und eben auch gross zu denken. Und ich glaube, das Entscheidende war, 2015, 2016 hat man gesagt, so, und jetzt kommt der Schweizer Trainer.
1: Der Patrick Fischer,
0: der eben auch das Mindset hat. Sein Rückhalt beim Reto Raffiner, als dann zumal Sportdirektor, später beim Lars Weibel als Sportdirektor, ist enorm gewesen. Und man hat gesagt, wir sind Schweizer, wir müssen unsere Werte leben und wir müssen auch Ziel erreichen. Manchmal halt auch untypisch schweizerisch. Und das hat man gemacht. Und der Erfolg ist sukzessiv gekommen.
1: Eben, der Patrick Fischer hat schon vor rund 10 Jahren gesagt, nicht mehr wir wollen in Viertelfinale, sondern wir wollen Weltmeister werden.
0: Ja, eigentlich das, was der Krüger im 98 gesagt hat, hat er nochmal gesteigert. Und hat gesagt, so, jetzt wollen wir wirklich ganz an die Spitze. Ja, dann hat man wahrscheinlich auch gedacht, Reto nur, das ist ein Träumer, ein Grossmut, was auch immer. Aber das Team hat gezeigt, dass es eigentlich möglich wäre.
1: Eben sicher auch dank diesen individuell sehr starken Spielen, auch dieser guten Generation. Aber ich sehe eben den Schweizer Weg, den man eingeschlagen hat, auf Schweizer Know-how gesetzt, auf Schweizer Trainer. Gibt es denn so eine Schweizer Hockey-Kultur, die man entwickelt? Spielen wir irgendwie speziell?
0: Ja, es ist so ein Gemisch. Man hat probiert, man hat lang geschaut, wie machen es die Schweden, weil die Schweden haben jahrelang, sind das die Besten gewesen in der Entwicklung technisch zu Europa. Mittlerweile sind die Finnen sehr gut. Und der Ausbildungschef, der Markus Graf, der langjährig, der hat auch dort gute Kontakte gehabt, ist schauen, wie sie die aufbauen, wie sie die strukturiert. Und man hat probiert, so ein bisschen von überall das Beste rauszunehmen und dann zu sagen, das ist quasi das Schweizer Modell. Und das ist der Weg, den wir auch umsetzen können. Weil ja, das Schulsystem zum Beispiel anders sein. Man muss alles immer auch ein bisschen eben schweizerisch anpassen. Und das hat man probiert. Und ich glaube, da ist man auf einem sehr guten Weg. Und lustigerweise habe ich mit einem ungarischen Funktionär geredet an dieser WM. Die sind jetzt das zweite Mal nicht abgestiegen. Und die haben mir jetzt genau das Gleiche gesagt. Oder er hat mir gesagt, sie wollen den Schweizer Weg kopieren. Sie haben das erste Mal seit letztem Jahr, wo sie nicht abgestiegen sind, nur noch Ungarn im Staff, also keine kanadischen, amerikanischen, schwedischen Trainer mehr, sondern sie setzen jetzt auf die eigenen, weil die eben die Spieler und die Mentalität von denen am besten kennen und auch verstehen, wenn mal einer sagt, du, ich muss noch schnell hey telefonieren oder ich muss das machen, weil sie eben die Situation kennen.
1: Also quasi, wir haben die Schweden kopiert und jetzt kopieren die Ungarn uns. Wir werden zu einem Vorbild.
0: Ja, also die Schweiz ist jetzt ab heute, glaube ich, Nummer 1 in der Weltrangliste. Dank den Erfolgen, ohne Weltmeister zu werden, dank den Erfolgen der letzten 5 Jahre, es werden immer die letzten 5 Jahre zählt. Und da ist klar, dass andere Nationen natürlich auf die Schweiz schauen.
1: Heisst das auch, dass nicht nur die Nationalmannschaft besser ist worden, sondern auch die Liga? National League, die höchste Liga.
0: Die Liga ist besser geworden, aber da muss man schon unterscheiden, das hat nicht nur mit der Nationalmannschaft zu tun. Man kann mittlerweile mit 8 Ausländern, glaube ich, spielen. Und ja, das hat natürlich dann schon dazu geführt und der, muss man auch fairerweise sagen, der Krieg in der Ukraine hat auch dazu geführt, dass halt ganz viel ausländische Spieler, die gut sind, die zu Russland viel Geld hätten können verdienen, nicht auf Russland sind und jetzt in der Schweiz spielen in dieser Zeit, also seit der Krieg stattfindet, sind natürlich bessere Spieler in die Schweiz gekommen. Man hat ursprünglich das Ausländerkontingent aufgetan, wo man das Gefühl hatte, es wird dann günstiger, ist es nicht geworden, weil jetzt kommen wirklich Top-Spieler. Bei Finnland gestern im Finale haben, glaube ich, auch 8 aus der National League gespielt. Ja, das sind Top-Spieler und die haben die Liga natürlich auch besser gemacht. Also, ob die Nationalmannschaft das besser wird, es spielen weniger Schweizer in Liga, weil eben mehr Ausländer da sind, bin ich nicht ganz überzeugt, dass davon die Nationalmannschaft profitiert.
1: Das heisst, es wird schwieriger für junge Schweizer können Fuss zu fassen in der National League?
0: Es wird schwieriger, andererseits kann man sagen, einfach, es sind ja wirklich nur noch die Besten, die Fuss fassen können.
1: Und können auch profitieren von diesen starken Ausländern, genau, im Team sein oder genau, Gegner in der gegnerischen Mannschaft. Wir haben jetzt über den Sport geredet, Christoph Stärchi, aber wir haben ja das Turnier auch ausgerichtet. Also wir, die Schweiz, hat die WM veranstaltet.
0: Ist aber typisch, dass ihr sagt wir, weil das ist genau das, was entstanden ist, habe ich das Gefühl, in den letzten 2,5 Wochen. Es ist so ein Gemeinschaftsgefühl entstanden.
1: Vielleicht ein bisschen. Und ihr seid ja aber schon 19 Mal. Ja. An der WM gsi. Ja. Der hat den Vergleich. Ist dir das, der hat die Stimmung jetzt angesprochen, ist dir das besonderig oder gibt es so eine Atmosphäre, gibt es das immer an der Hockey-WM?
0: Also grundsätzlich, Eishockey-WM ist etwas vom Schönsten. Dort hat es die Hockey-Fans, die wirklich einfach wegen dem Hockey kommen. An der Eishockey-WM gibt es nie irgendwelche Ausschreitungen. Da machen die Österreicher mit den Ungarn, mit den Deutschen, mit den Schweden, mit den Kanadiern Polonaise dort hauen. Nach dem Match treffen sich all die Fans. Das ist wirklich ein friedliches Eishockey-Fest. Und das ist grundsätzlich mal schön. Es geht um den Sport und es geht so ein bisschen um das Zusammensein. Jetzt in der Schweiz ist so eine Atmosphäre entstanden, wo ich das letzte Mal in Tschechien, in Prag erlebt, vor 2 Jahren. Dort hat mich gedacht, die Tschechen, das ist unglaublich, sind die Eishockey-Liebhaber und Liebhaberinnen und die haben mitgelebt und ich glaube, alle haben irgendwie tschechische Farben angehabt, egal, ob sie mit Krawatten sind oder nicht. Und das hat sich jetzt in der Schweiz in den letzten 2,5 Wochen auch ein bisschen so entwickelt. Plötzlich habe ich das Gefühl gehabt, jeder und jede in der Schweiz hat irgendwie eine Beziehung zu Eishockey, auch sie die vielleicht gar nicht haben. Aber so ist es mir vorgekommen und die Stimmung ist tatsächlich auch so gewesen. Also im Stadion, es ist wahnsinnig laut gewesen. Wirklich laut. Und dann hat es einfach ganz viele so schöne Momente gegeben, wo ihm wirklich die Haare sind zu Berg gestanden. Also wo zuerst mal die Venus von Bümplitz nach dem Match gespielt ist worden. Das ist so eindrücklich gewesen. Also die Spieler sind unten gestanden, die haben den Mund nicht mehr zugebracht. Und uns ist es ähnlich gegangen. Das ist wirklich einfach überraschend laut und einfach schön gewesen.
1: Und vom Organisatorischen her, wie würdet ihr es beurteilen?
0: Also sehr gut. Also die haben Goldmedaillen verdient. Das muss ich wirklich sagen. Problemlos. Es hat ganz, ganz kleine Sachen gegeben. Zuerst die Eingangskontrolle in Zürich. Am Anfang, es hat nur einen Eingang gegeben in Zürich. Und dann alle Leute müssen warten. Ab den ersten Tagen hat es noch geregnet. Dann sind die dort wirklich im strömenden Regen gestanden. Die Zuschauenden und haben dann nicht rein können. Das hat ein bisschen für Unmut gesorgt. Aber das hat man sofort geändert. Man hat das früher reingelassen. Und dass sie irgendwie geschützt können stehen an einem Ort. Und das andere war der Bahnhof Altstetten. Es hat eben so viele Leute gehabt, nicht nur die 10'000, die in Halle waren, auch die, die im Fangelände nebendran waren. Die sind am Schluss nach dem letzten Match, alle auf den Zug oder auch viel. Und das hat einen riesen Stau gegeben. Zwischen hat man den Bahnhof müssen absperren, weil zu viele Leute auf dem Perron waren. Und das hat natürlich dort für die, die draussen waren, auf die Uhr geschaut und gewusst, irgendwie im 3:30, 12 Uhr geht mein letzter Zug. Und wenn ich den nicht verwünsche, stehe ich in Altstetten und komme nicht mehr heim. Dann sind die Paar schon nervös geworden. Aber, also ich muss sagen, das ist das Einzige, was mir aufgefallen ist. Sonst, die Organisatoren haben wirklich top Arbeit geleistet.
1: Der hat den Regen angesprochen, was sicher auch wird bleiben, noch mehr als der Regen, ist die Hitze, oder? Es war ja letzte Woche wirklich richtig heiß gewesen. Und bei so Temperaturen ein Hockey-WM, das ist ja irgendwie schräg. Warum ist die eigentlich immer so spät?
0: Man will, dass möglichst viele NHL-Spieler an der WM dabei sind. Also, dass eigentlich die Besten dabei sind. Und, das Jahr ist sie nochmal eine Woche später gewesen, die Eishockey-WM, weil die NHL während der Olympischen Spiele 2 Wochen pausiert hat. Das heisst, der Spielplan dort ist um 2 Wochen hinterher verschoben worden. Und durch das sind mehr NHL-Spieler immer noch engagiert. Und darum hat man...
1: Die läuft ja noch, die
0: Saison. Genau. Und darum hat man die WM wird auch wieder hinterher verschoben, dass möglichst viel vor der WM oder während der WM ausgeschieden sind, dass sie dann noch an die WM kommen können. Das ist der einzige Grund.
1: Aber die Hitze hat keine Rolle gespielt. In der Halle war es genug kühl gewesen.
0: Nein, in der Halle war es minus 6 Grad gewesen, auf Eishöhe um die 15, 16 Grad. Also schon ein bisschen wärmer, als wenn man im Winter irgendwie in der Schweiz in eine Eishalle geht. Aber die Spieler haben ja gesagt, ja, da gewonnenst du dran. Also.
1: Kein Problem.
0: Ja, und gerade die aus der NHL, wenn da in Florida, das Kalifornien Hockey gespielt wird, ist es auch ähnlich. Da gehst du wahrscheinlich auch in den Flip-Flop ins Stadion.
1: Schauen wir noch in Zukunft, Christoph Stärchi. Kann die WM etwas bewegen? Also wird das dazu führen, dass ganz viele Buben und Mädchen jetzt von Hockey spielen?
0: Ich glaube es nicht. Ich glaube, das war ein temporäres, schönes Volksfest gewesen. Rund um eine Eishockey-WM. Eine grosse Euphorie, aber in ja, es geht nicht mal mehr 2 Wochen, fällt die Fußball-WM an in den USA. Da ist schon wieder das nächste Public Viewing. Da ist man schon wieder dort. Vielleicht spielt die Schweiz gut und dann ist plötzlich das wieder ganz gross. Die Silbermedaille bis jetzt, die haben ja nicht einen Boom ausgelöst, dass plötzlich ganz viele Buben und Mädchen wollen Hockey spielen. Ich glaube, das ist auch relativ schwierig. Man hat zum Beispiel auch gesagt, 2014, wo die Frauen die Sochi Bronzemedaille haben gewonnen, so jetzt wird der Frauen-Eishockey-Sport, der kommt jetzt, der boomt jetzt, es ist gar nichts passiert. Oder sehr wenig passiert. Und dort sind dann wirklich die Verantwortlichen gefordert jetzt vom Verband, wenn sie nicht zerstritten sind, dass sie einen Weg gehen und irgendeine Strategie haben, dass sie vielleicht jetzt eben die Euphorie gleich ein bisschen mitnehmen können. Ich möchte das nicht machen, weil ich habe keine Idee, wie man das umsetzen kann. Ich habe das Beispiel gehört bei den Frauen 2014, wo mir jemand gesagt hat, weißt du, ist man in einem Lift gestanden, hat aber nicht auf den Knopf gedrückt, dass er gegen rauf fährt. Und ich hoffe, das passiert jetzt das Mal nicht nach der Eishockey-WM.
1: Wo zahlen Sie rückläufig bei den Junioren?
0: Mindestens stagnierend, also eher rückläufig. Es ist schwierig und man muss auch sagen, Eishockey ist ein teurer Sport. Also kostet viel Geld, nicht nur die Ausrüstung, auch das Hin- und Herfahren. Eltern müssen einen grossen Teil übernehmen von Transport, von was weiß ich allem. Das ist teuer und es ist halt, wie sage jetzt in Europa, ein mitteleuropäischer, nordeuropäischer Sport. Also all die südländischen Länder haben zwar Hockey, aber es hat keine Tradition. Und alle die Leute, die bei uns wohnen, die irgendwo aus südländischen Ländern kommen oder auch aus der Balkanregion, die haben keine Beziehung zu Eishockey und die gehen dann shooten, Basketball spielen, Leichtathletik vielleicht noch. Da hat das Eishockey schon ein Problem, weil dort, wo man quasi fischen kann, für so zu sagen, der Teich ist relativ klein.
1: Gibt es denn, wenn man jetzt in den Nachwuchs schaut, gibt es neue Genonis oder Josis in den Startlöchern?
0: Im Nachwuchs gibt es vermutlich Goalie, die parat sind. Es fehlt so ein bisschen, also zum Beispiel der Stéphane Charlin, der nicht im Nachwuchs ist, der schon in der National League spielt, von dem hat man immer gesagt, der kommt gut. Dann gibt es den Akira Schmid, der jetzt noch in der NHL in den Playoffs ist. Leider als Goalie Nummer 3 ist er auf der Tribüne. Aber das sind zum Beispiel 2, die das könnten übernehmen. Es ist so das Loch zwischen Genoni und denen. Das ist so ein bisschen da. Da ist zwar sehr gute Goalie, der Sandro Päschli-Mann, der jetzt auch an der WM hat gespielt, der am Schluss dritter Goalie war. Das ist ein sehr guter Goalie. Er hat einfach auch noch nie richtig die Chance gehabt, sich auszuzeichnen international, um eine WM oder ein Olympisches Spiel. Ob Seregi in dieser Generation in sich können durchsetzen können, das ist relativ schwierig. Da könnte es ein Loch geben.
1: Und bei den Feldspielern?
0: Passiert wahrscheinlich Ähnliches. Also, es hat wahrscheinlich nicht genug Feldspieler, die jetzt jünger sind als alle die, die vorausgehen, die NHL-Spieler, die Josis und Niederreiters, wo die könnten ersetzen. Und das könnte ein Problem werden. Und es könnte auch ein Problem werden, dass von hinten bei den Feldspielern auch nicht so wahnsinnig viel nachrückt. Die U18-Nationalmannschaft ist letztes Jahr abgestiegen. Jetzt dieses Jahr wieder aufgestiegen. Und das sind eigentlich die, die in 5 bis 10 Jahren sollte in dieser Nationalmannschaft, die wir jetzt 2 Wochen lang haben gesehen, spielen. Und da, ich sage vielleicht noch so 5 bis 7 Jahre, kann man vielleicht noch ein bisschen zehren und dann wird es eventuell ein bisschen zehren.
1: Also jetzt werden wir auch noch mit Wehmut an die Silberphase zurückdenken. Vielleicht.
0: Das ist sehr gut möglich, ja. Ich hoffe es nicht, aber möglich.
1: Und es könnte ja sein, die nächste Hockey-Heim-WM ist ja 2028 von den Frauen. Ja. Und vielleicht holen ja sie den ersten WM-Titel im eigenen Land.
0: Das ist eher schwierig, weil Kanada und USA bei den Frauen dermassen überlegen ist. Es hat noch nie jemand Angst gegeben, der Weltmeister ist worden bei den Frauen als Kanada und USA. Darum habe ich das Gefühl, mit der Bronzemedaille wären die Schweizerinnen schon zufrieden.
1: Wo sie ja schon gewonnen haben, oder?
0: Wo sie ja das Olympische Spiel schon gewonnen haben und dann ist an der WM, ja.
1: Jetzt habe ich gemeint, sagen vielleicht mal, das wäre möglich, aber ja noch.
0: Ja, ein bisschen realistisch muss man gleich sein, auch wenn man Ziel hoch setzt.
1: Christoph Stärchi, vielen Dank für das Gespräch.
0: Sehr gerne.
2: Der SRF-Eishockey-Experte Christoph Stärchi hat eine Bilanz gezogen zur Heim-WM, die es wieder Silber gegeben hat für die Schweizer Nazi. Er war Gast von Simon Holliger im Tagesgespräch. 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Merci fürs Zuhören. Habt einen schönen Nachmittag.

0: Die Nachrichten von SRF um 13:30 mit Simon Richle. Gestern Abend hat die Schweizer Eishockey-Nationalmannschaft den WM-Final verloren. Heute nun tritt der Präsident des Schweizer Eishockey-Verbandes, Urs Kessler, per sofort zurück. Das hat der Verband heute Morgen mitgeteilt. Er wolle nach der Heim-WM nun den Weg frei machen für einen Neuanfang, den der Eishockey-Verband dringend nötig habe, wird Kessler in einer Mitteilung zitiert. Diskussionen hätten gezeigt, dass er nicht die richtige Person sei. Urs Kessler war erst vor 9 Monaten zum Verwaltungsratspräsidenten des Eishockey-Verbandes gewählt worden. Und wir bleiben in der Schweiz. Die Armee übt in diesem Monat in der Nordwestschweiz für den Ernstfall. Rund 3.500 Armeeangehörige nehmen an der 4-wöchigen Übung teil. Trainiert werden soll etwa die rasche Mobilisierung und die Zusammenarbeit mit der Polizei und anderen zivilen Behörden. Eine vergleichbare Übung fand zuletzt vor 11 Jahren statt. Großanlässe wie der Eurovision Song Contest oder die Fußball-EM der Frauen haben bei den Basler Verkehrsbetrieben für mehr Fahrgäste gesorgt. Im Jahr 2025 haben die Basler Verkehrsbetriebe fast 119 Millionen Personen transportiert, 2 Millionen mehr als im Vorjahr. Trotzdem resultierte unter dem Strich ein Verlust von 1,4 Millionen Franken. Und erstmals haben im vergangenen Jahr alle konzessionierten Regionalfernsehsender die Vorgaben des Bundes erfüllt. Sie müssen jede Woche mindestens 2,5 Stunden relevante Lokal- oder Regionalinformation senden. Diese Vorgabe haben die regionalen Fernsehsender im Schnitt deutlich übertroffen, wie der Bund mitteilt. Und noch ins Ausland. Der israelische Regierungschef Benjamin Netanyahu hat neue Angriffe im Libanon angeordnet auf Ziele in den südlichen Vororten der Hauptstadt Beirut. Das Gebiet gilt als Hochburg der Hisbollah. Eigentlich gilt zwischen Israel und dem Libanon seit 1,5 Monaten eine Waffenruhe. Netanyahu begründet den Schritt mit den jüngsten Angriffen der libanesischen Hisbollah-Miliz auf den Norden Israels. Die Hisbollah ihrerseits setzt ihre Drohnenangriffe auf israelische Stellungen im Südlibanon fort und auch im Norden Israels. Die Börsendaten von SIX, der Swiss Market Index, liegt im Moment bei 13.446 Punkten, minus 0,7%. Der Euro wird zu 91,28 Rappen gehandelt und der Dollar kostet 78,38 Rappen. Das Wetter heute ist es vielerorts ziemlich sonnig bei 25 Grad im Norden und 29 Grad im Süden. Morgen kommen dann Schauer und Gewitter auf und es gibt bis 23 Grad. Das waren Nachrichten von Radio SRF. Verantwortlich war Jan Grüebler.
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2: Israel dringt im Libanon immer weiter vor und hat eine strategisch wichtige Festung erobert. Wir sagen, welche Bedeutung der Vorstoß hat. Der Messerangriff von Winterthur hinterlässt auch Verunsicherung. Was löst so ein Vorfall im öffentlichen Raum bei uns Menschen aus? Eine Traumapsychologin ordnet ein. Und in Somalia war die Piraterie lange Zeit unter Kontrolle. Nun wurden wieder mehrere Schiffe gekapert. Wir fragen, warum die Piraten ausgerechnet jetzt zurück sind. Sie hören die Sendung 4x4 vom Montag. 4x4, das sind ausgewählte Themen von SRF 4 News. Am Mikrofon ist Manuel Fasol. Die israelische Armee ist am Wochenende im Libanon vorgerückt und hat eine historische Festung unter ihre Kontrolle gebracht. Trotz einer Waffenruhe, die seit rund 1,5 Monaten gilt. International hat das für besorgte und kritische Reaktionen gesorgt, etwa vom deutschen Außenminister Johann Wadephul oder von Frankreichs Präsident Emmanuel Macron. Anna Trechsel ist Auslandredaktorin und befasst sich bei SRF mit dem Nahen Osten. Nicolas Malzacher hat sie gefragt, welche Bedeutung diese Eroberung für Israel hat.
3: Tatsächlich sind die Kreuzfahrerburg Buffer und die Hügelkette durchaus strategisch bedeutsam und das Hissen der israelischen Fahne auf der Burg gestern war symbolisch wichtig für die Israeli. Allerdings hatte die israelische Armee die Burg bereits in früheren Jahren besetzt, von 1982 bis ins Jahr 2000, als sich die israelische Armee aus dem Südlibanon zurückzog und die Besetzung aufgab. Es stellt sich ganz grundsätzlich die Frage, ob diese Bodenoffensive und die Eroberung der Burg für Israel eine strategische Wende bringen können. Die größte Bedrohung, die von der Hisbollah heute ausgeht, die kommt aus der Luft in Form von fiberoptischen Drohnen, die Angriffe bis in 20 oder sogar 50 Kilometern Reichweite fliegen können. Das Errichten einer sogenannten Sicherheitszone, die die Israeli anstreben, die ist vor diesem Hintergrund nicht unbedingt zielführend.
4: Also es ist nicht ganz eindeutig, wie viel das wirklich bewirken könnte, militärisch, aber auf jeden Fall symbolisch wirksam, haben Sie gesagt, vielleicht auch politisch?
3: Premierminister Benjamin Netanyahu hat sich gestern fast schon euphorisch geäußert zur Eroberung der Beaufort-Festung. Er betonte, Israel sei stärker und vereinter denn je zurückgekehrt zur Burg und er kündete außerdem an, die Armee werde die Bodenoffensive nochmal ausweiten. Innenpolitisch ist Netanyahu sehr stark unter Druck. Er hat der Bevölkerung schon mehrmals versprochen, die Bedrohung durch die Hisbollah ein für alle Mal zu beseitigen. Besonders die Einwohnerinnen und Einwohner Nordisraels wollen eine Rückkehr zur Normalität. Sie leiden seit fast 3 Jahren phasenweise unter Dauerbeschuss aus dem Libanon. Aber sie haben wenig Vertrauen in Netanyahus Versprechungen. Im September oder Oktober stehen Wahlen an in Israel und Netanyahu hofft, dass er mit dieser Offensive politisch punkten kann.
4: Verschiedene europäische Länder beobachten genau, wie Israel vorgeht im Libanon, zeigen sich teils besorgt. Johann Wadefuhl in Deutschland ist nicht der Einzige. Gleichzeitig sollen jetzt aber die USA laut Insidern daran sein, einen Anlauf zu nehmen für eine neue Waffenruhe zwischen Israel und der Hisbollah. Für wie realistisch halten Sie das?
3: Ich denke nicht, dass das sehr realistisch ist. Außenminister Marco Rubio hat am Sonntag mit dem libanesischen Präsidenten Joseph Aoun und dem israelischen Premier Netanyahu telefoniert. Laut amerikanischen Quellen soll gemäß diesem US-Vorschlag zuerst die Hisbollah alle Angriffe auf den Norden Israels einstellen und im Gegenzug würde Israel dann auf eine Eskalation in Beirut verzichten. So hat es die Nachrichtenagentur Reuters formuliert. Und das ist letztlich eine ziemlich direkte Drohung. Wie gesagt, gilt ja seit Mitte April theoretisch bereits eine Waffenruhe. Nur wurde die zumindest im Süden Libanons gar nie eingehalten. Es ist offensichtlich, dass die USA den Israeli bis jetzt freie Hand im Süden geben, aber Zurückhaltung bei Angriffen auf die Hauptstadt Beirut fordern. Dieser neue US-Vorschlag erwähnt jetzt also die Möglichkeit, dass Beirut bald wieder stärker angegriffen werden könnte, sollte die Hisbollah den Vorschlag nicht annehmen. Doch für diese dürfte dieser Vorschlag inakzeptabel sein. Der libanesische Parlamentspräsident Nabih Berri, der der Hisbollah nahesteht, der hat die US-Bedingungen schon zurückgewiesen und fordert seinerseits, zuerst müssten die Israeli das Feuer einstellen. Die Fronten sind also verhärtet.
2: Informationen von Auslandredaktorin Anna Trechsel. Die Messerattacke vom vergangenen Donnerstag in Winterthur lässt wohl kaum jemanden kalt. Ein Mann hat am Bahnhof mit einem Messer 3 Personen verletzt, eine davon schwer. So eine Tat an einem öffentlichen Platz mitten am Tag, das kann ungute Gefühle auslösen oder dazu führen, dass man sich im öffentlichen Raum weniger sicher fühlt. Rosmarie Barwinski ist Psychotherapeutin und Expertin für Psychotraumatologie und leitet das Schweizer Institut für Psychotraumatologie in Winterthur. Romana Kaiser hat sie gefragt, was denn diese Unsicherheit genau auslöst.
5: Ich denke, der Aspekt, dass es wirklich ein bekannter Raum ist, ein öffentlicher Raum, wo man vielleicht täglich schon umgestiegen ist oder täglich hin muss. Und das an so einem bekannten Ort, der vermeintlich ja unsicher ist und zu unserem Leben gehört, dass dort so etwas geschehen kann. Ich glaube, das löst eine große Erschütterung aus und geht wirklich einher mit diesem Gefühl, ja, sowas kann einem ja auch passieren. Normalerweise denke ich lebe in so einer Art illusorischem Sicherheitsgefühl und Traumata, schlimme Dinge, die sind immer weit weg oder passieren anderen. Und jetzt erlebt man, es könnte ja auch mir passieren. Das geht schon sehr nah.
6: Eben Sicherheitsgefühl beeinträchtigen, sagen Sie. Wie soll man denn damit umgehen, mit diesen Gefühlen, wenn die plötzlich da sind, wenn man sich unsicher fühlt jetzt an einem Bahnhof oder an einem öffentlichen Platz?
5: Im Prinzip kann man ja eigentlich sagen, das könnte ja überall passieren. Das könnte auch zu Hause passieren, an jedem Ort. Aber wir Menschen funktionieren so, dass wir uns eigentlich deswegen ein illusorisches Sicherheitsgefühl geben, dass wir überhaupt angstfrei leben können, dass wir uns überhaupt in der Welt bewegen können. Und wenn jetzt plötzlich aber so nah so etwas geschieht, dann wird uns bewusst, wie zufallsabhängig eigentlich das Leben sein kann. Und das ist, glaube ich, diese Erschütterung. Und wenn Sie sagen, wie soll man damit in Zukunft umgehen? Im Prinzip müssen wir uns dieser Unsicherheit stellen. Es ist manchmal Glückssache, ob uns jetzt etwas zustößt oder nicht. Und wir haben es tatsächlich nicht vollständig in unserer Hand. Und das ist eine sehr unangenehme Vorstellung.
6: Aber gibt es irgendwas, vielleicht einen Tipp, was man unternehmen kann oder was konkret auch helfen kann, dieses Sicherheitsgefühl wieder zu finden, dass ich auch ohne Angst wieder an einen Bahnhof gehen kann?
5: Ich glaube, wichtig ist, dass es einem überhaupt mal bewusst wird. Dass man merkt, oh, hoppla, das macht etwas mit mir, das erschüttert mich. Und eben der Bahnhof ist nicht der Ort, der eigentlich besonders gefährlich ist. Es könnte eben auch auf einer Straße oder sonst wo geschehen. Wir leben eigentlich so in einer, sagen wir so, einer Bubble. Uns kann nichts passieren, aber es kann überall passieren. Was nicht bedeutet, dass ich ständig in Angst und Schrecken sein muss, sondern ich glaube, wir müssen mit dieser Unsicherheit einfach leben. Das gehört zu unserem Dasein, sage ich mal so. Und da haben wir es ein Stück weit, wie gehen wir mit dieser Ohnmacht um? Ne?
6: Und haben Sie da einen konkreten Tipp? Also ich finde, es klingt natürlich einleuchtend, aber trotzdem, ich meine, mit dieser Ohnmacht leben zu lernen, wie macht man das?
5: Wir leben ja immer mit dieser Ohnmacht, nur sie ist uns in der Regel nicht so bewusst. Und durch so eine Erfahrung wird es einem wieder bewusster, will ich mal so sagen. Aber in der Regel ist es so, dass sehr schnell diese Angst wieder verfliegt, dass man in dem Moment den Schreck hat und realisiert, ja, das könnte mir auch passieren. Aber in der Regel verfliegt diese Angst sehr schnell und wir kehren wieder zum Alltag zurück. Ich glaube, es braucht nicht spezielle Techniken, um mit dieser Ohnmacht oder Unsicherheit umzugehen, sondern in der Regel stellt sich dieses Sicherheitsgefühl wieder von ganz alleine an. Also es braucht vielleicht ein paar Stunden oder ein paar Tage, aber wenn nicht große Vorbelastungen da sind, kehren Menschen automatisch zu ihrem Alltag zurück.
6: Also Zeit hilft, sagen Sie. Wie ist es mit der Statistik? Sie haben es vorhin selber angetönt, der Bahnhof selber ist eigentlich statistisch gesehen gar nicht ein so gefährlicher Ort. Also die statistische Wahrscheinlichkeit, Opfer zu werden einer solchen Tat, ist ziemlich klein. Kann das helfen?
5: Auf jeden Fall. Weil um sich zu beruhigen, braucht man ein Stück weit ja auch Realität. Und solche Statistiken oder solche Aussagen helfen sicher ein Stück weit, auch irrationale Ängste zu mildern. Ne?
6: Und was vielleicht zum Schluss noch, wenn jetzt die Angst mal doch zu groß wird und man merkt, ja nein, jetzt Zeit ist zwar vergangen, aber ich fühle mich einfach nicht wohl am Bahnhof, ich kann nicht mehr ohne Unsicherheit rausgehen. Wann merkt man, dass die Angst zu groß ist und wo und wie kann man sich da Hilfe holen?
5: Ich denke, wenn das wirklich jetzt nach Tagen immer noch nicht verschwindet und man spürt, oh, die Angst lässt auch nicht nach oder es kommen sogar noch mehr Ängste hinzu, vermutlich ist da eine Vorgeschichte da, wo man ungute Erfahrungen vorher im Leben gemacht hat. Und dann kann es manchmal notwendig sein, dass man sich vielleicht an eine Beratungsstelle oder sogar an einen Therapeuten, Therapeutin wendet. Wenn man spürt, diese Ängste fangen an, dass man sich im Leben einschränkt. Dann, glaube ich, brauche es fachkundige Hilfe.
2: Sagt Rosmarie Barwinski. Sie ist Psychotherapeutin und Expertin für Psychotraumatologie. Die Piraten sind zurück vor der Küste von Somalia. Jahrelang haben sie Handelsschiffe angegriffen und Milliardenschäden verursacht. Dann wurde es ruhig um die Piraterie in Somalia. Internationale Militärmissionen, bewaffnete Sicherheitskräfte und lokale Polizeieinheiten schienen die Piraten weitgehend zurückgedrängt zu haben. In den vergangenen Wochen wurden aber wieder mehrere Schiffe gekapert. Besatzungsmitglieder werden offenbar als Geiseln festgehalten. Es geht um Lösegelder in Millionenhöhe. Die Freie Afrika-Korrespondentin Bettina Rühl war vor kurzem in Somalia. Nico Bär hat sie gefragt, warum die Piraten ausgerechnet jetzt zurück sind.
7: Das hat verschiedene Gründe. Der wichtigste ist wahrscheinlich die veränderte internationale Sicherheitslage. Das hat schon angefangen mit dem Beginn des Gaza-Krieges. Da haben die mit dem Jemen verbundene Houthi-Milizionäre aus Rache Schiffe angegriffen, die mit Israel in Verbindung standen. Und das hat die maritimen Kräfte im Roten Meer insgesamt verschoben, beziehungsweise eben Kräfte, Marineeinheiten gebunden. Und schon damals haben kleinere Piratengruppen begonnen, diese Ablenkung wieder für Angriffe zu nutzen und sozusagen zu testen, was möglich ist. Und gleichzeitig waren die Antipirateriemaßnahmen etwas zurückgefahren worden, eben weil sie sehr erfolgreich gewesen waren zwischendurch und weil es auch andere Prioritäten etwas gab im Roten Meer. Und man hat zum Beispiel auch die EU-Antipirateriemission Atalanta etwas neu ausgerichtet, neue Aufgaben gegeben, weil man eben glaubte, man hätte das Problem einigermaßen im Griff, was man ja auch hatte. Und dann noch ein wichtiger Grund, die Lage in Somalia hat sich jetzt strukturell über die Jahre nicht geändert, also nicht verbessert.
8: Eben, wir hören jetzt wieder von Vorfällen mit auch Lösegeldforderungen in Millionenhöhe. Wie lukrativ ist denn die Piraterie in dieser Region nach wie vor?
7: Ja, also ich würde mal sagen, das hat auch da absolut nicht das Niveau dieser Phase zwischen 2008 und 2012, wo ja auch eben wirklich teils Lösegelder von mehreren Millionen US-Dollar auch wirklich gezahlt worden sind. Ich würde sagen, im Moment ist das eher noch so, dass die Piraten hoffen, wenn sie Glück haben, dann wäre es so wie der Jackpot. Und dann hat es natürlich ein Vielfaches des Wertes, dass sie in irgendeiner Weise ansonsten in Somalia verdienen können. Aber erstmal waren die Überfälle, also von denen ich mitbekommen habe, die waren jetzt auch nicht so lukrativ. Und Atalanta dann auch teils einfach durch die Präsenz. Also wenn da so ein Kriegsschiff aufläuft, das macht schon Eindruck. Also da sind auch schon einige Übergriffe dann mehr oder weniger abgebrochen worden, wenn dann die Marine kommt.
8: Piraterie ist nach wie vor ein Problem. Was sagt das über den Zustand des somalischen Staates aus?
7: Ja, der Staat ist erkennbar immer noch sehr, sehr schwach. Und das Gleiche gilt für die Armee. Beides trotz jahrelanger Bemühungen vieler Staaten um das Gegenteil. Also der somalische Staat war ja Anfang der 90er Jahre komplett kollabiert und seitdem haben sich verschiedene internationale Bünde wie die Afrikanische Union, Europäische Union, aber auch einzelne Staaten bemüht, den beim Staatsaufbau zu unterstützen, auch die Vereinten Nationen. Man ist auch ein bisschen vorangekommen, aber eben der Staat ist schwach und dasselbe gilt auch für die Armee. Da gab es auch viele Staaten und auch die Europäische Union und andere, die sich um Ausbildung und Training und so weiter bemüht haben, mit mäßigem Erfolg, wie man sieht. Und im Moment verliert der Staat sogar eher wieder an Zusammenhalt und damit an Stärke, weil der Zentralstaat in Mogadischu mit etlichen Bundesstaaten im Konflikt ist und damit der Staat eben vor einer neuen extremen Zerreißprobe steht.
8: Ja, wie stark kontrolliert denn die Regierung in der Hauptstadt Mogadischu das Land wirklich?
7: Ja, kaum. Also ich war ja kürzlich nochmal da und ja, also Mogadischu hat sich wirklich beeindruckend entwickelt, das muss ich tatsächlich sagen. Aber also noch immer braucht man Sicherheitseskorten, also oder jedenfalls ist extrem angeraten als weiße Ausländer. Und diese Sicherheitsbegleiter, die werden schon unruhig, wenn man auch nur in die Nähe des Stadtrandes von Mogadischu kommt, weil sie wissen, dass danach die Kontrolle nicht mehr dicht ist, eben über die Al-Shabaab-Miliz. Also das heißt, diese islamistische Al-Qaida-nahe Miliz kontrolliert immer noch große Teile der ländlichen Gebiete und ist militärisch auch wieder ziemlich nah an die Hauptstadt rangerückt.
8: Ja, welche Rolle spielen da Armut und fehlende Perspektiven an der somalischen Küste für die Piraterie?
7: Ja, eine extreme Rolle. Das war schon während der ersten Hochphase der Piraterie so. Da haben dann die Piraten auch sehr deutlich gemacht oder argumentiert damit, dass eben auch, weil der Staat so schwach ist und auch zum Beispiel die Küste und damit auch die Fischgewässer nicht verteidigt, also dass sie noch ihre letzte Einnahmequelle, die Fischerei, verlieren würden an die internationalen Fangflotten. Und ja, die wirtschaftliche Lage hat sich nicht verbessert. Es ist auch nicht viel investiert worden, zum Beispiel in wirtschaftlichen Aufbau. Also die Armut ist immer noch ein riesiges Problem.
8: Was müsste sich denn politisch oder wirtschaftlich ändern, damit diese Piraterie vor Somalia nicht wieder zu einem dauerhaften Problem wird?
7: Ich glaube, da gibt es mehrere Faktoren. Das eine ist natürlich, dass der staatliche Rahmen in Somalia endlich tatsächlich stabil werden müsste. Das ist jetzt keine neue Erkenntnis. Das versucht man ja oder versuchen ja auch die internationalen Länder, Akteure und so weiter zu erreichen. Also eben tatsächlich eine funktionierende Küstenwache aufzubauen, Strafverfolgung konsequent zu machen und die Piraten dann auch eben zum Beispiel an Land wirksam zu verfolgen zu können. Bei diesen Dingen können internationale Kräfte unterstützen, aber sie können und sollten auch langfristig nicht die Hauptlast der Sicherheit tragen. Und der somalische Staat ist da immer noch nicht sozusagen in dieses Vakuum reingegangen. Und natürlich gleichzeitig müssten wirtschaftliche Chancen stärker aufgebaut werden für die Leute, sonst bleibt Piraterie für einige Gruppen immer noch attraktiv. Und tatsächlich, Somalia hat Ressourcen, also zum Beispiel eine unglaublich lange Küstenlinie mit sehr, sehr reichen Fischgründen, wo noch relativ wenig von genutzt wird. Aber eben auch für solche Investitionen braucht es natürlich einen stabilen Staat und Rechtssicherheit und dergleichen mehr, um Investoren anzuschaffen.
8: Ja, abschließend, Bettina Rühl, Somalia ist eben nicht erst seit gestern in einer prekären Lage. Es gibt da seit Jahren Bemühungen, auch internationale. Warum bessert sich die Situation offenbar nicht?
7: Also ich würde schon sagen, es hat sich etwas getan, wenn man bedenkt, wo Somalia herkommt. Ich habe es ja angedeutet, also aus einer Situation, wo Anfang der 90er Jahre die Regierung, Zentralregierung komplett zerstört war und in den Kriegsjahren danach auch sozusagen die Infrastruktur zum Beispiel in der Hauptstadt und drumherum zerstört wurde. Also von dort gesehen bin ich immer wieder beeindruckt, was sich seitdem getan hat. Aber es ist halt auch so, dass die teils erheblichen wirtschaftlichen Gewinne, die da jetzt erwirtschaftet werden, zum Beispiel auch nicht umverteilt werden. Also die Gesellschaft, die da jetzt entstanden ist, die ist krass ungleich, was eben ja auch wieder destabilisierend sein kann. Also tatsächlich, glaube ich, müssten Chancen besser verteilt werden und müsste der Staat etwas regulierender eingreifen. Das ist jetzt auch natürlich eine politische Frage, wie man das so sieht. Aber mir scheint das so, wo eine krasse Ungleichheit auch entstanden ist. Also mehr teilen, sodass auch Bevölkerungsgruppen, die da am Rand stehen, etwas mehr Möglichkeiten haben, sich zu entwickeln.
2: Das sagt Bettina Rühl. Sie ist freie Afrika-Korrespondentin. In 10 Tagen beginnt die Fußball-WM in den USA, Mexiko und Kanada. Und in den Ehrenlogen der Stadien wird er immer wieder zu sehen sein, FIFA-Präsident Gianni Infantino. Er hat den Fußball-Weltverband zu einem der mächtigsten und kommerziell erfolgreichsten Sportimperien ausgebaut, ist aber wegen seiner Nähe zu umstrittenen Politikern in der Kritik. Im Podcast News Plus Hintergründe geht es ab heute um die Herkunft des Wallisers Gianni Infantino und seinen Weg an die Macht. Isabel Pfaff ist eine der Macherinnen des Podcasts. Sie hat den Werdegang von Gianni Infantino recherchiert und war unter anderem in seiner Heimat im Wallis unterwegs. Martina Koch hat sie gefragt, wie die Menschen in Infantinos Heimat reagiert haben, als sie für die Recherche angefragt haben.
9: Also es war nicht so, dass ich in Brieg, wo er ja geboren ist, gleich mit offenen Armen empfangen wurde. Es war nicht so leicht, Gesprächspartner zu finden. Infantino scheint keiner zu sein, über den man sich mal eben so öffentlich äußert. Es war vor allem schwierig, Menschen zu finden, die Infantino nahestehen und reden wollen. Wir haben es recht hartnäckig bei seiner Familie versucht natürlich, bei seiner Schwester, bei seinem Cousin. Aber da hatte ich fast den Eindruck, dass man sich wie so ein bisschen als Familie abgesprochen hat. Also nicht mehr mit Medien reden oder nicht mehr als nötig. Gianni Infantinos Cousin hat es mir auch ganz offen gesagt, er habe keine Lust mehr, sich an der meist negativen Berichterstattung zu beteiligen. Das war 2016, als er gerade frisch gewählt war, noch ganz anders. Da gab es schon noch sowas wie Stolz in der Region. Eine Bäckerei in Brieg hat sogar ein Gianni-Brot rausgebracht. Und die Familie gab auch ziemlich offen Auskunft, damals auch gegenüber SRF. Und heute findet man eher kritische Stimmen als jetzt Verteidiger von Infantino.
10: Am Schluss gab es ja dennoch einige Freunde und Wegbegleiter, die mit Ihnen gesprochen haben. Was haben Sie da erzählt bekommen?
9: Ja, wir konnten nach langem Suchen schließlich mit zwei Jugendfreunden sprechen. Einmal mit Waldemar Schön. Er ist mit Gianni zur Schule und später auch zur Uni gegangen. Und dann auch mit Martin Schmidt, dem Fußballtrainer aus Nathas ursprünglich, der auch mal Bundesliga-Trainer war. Er kennt Gianni vom Fußball früher. Er hat bei den Grümpelturnieren mitgespielt, die Infantino als Jugendlicher organisiert hat. Und ich glaube, es ist kein Zufall, dass diese beiden mit uns gesprochen haben. Sie gehören nämlich nicht zu Gianni Infantinos engsten Freunden, soweit wir wissen. Die reden nämlich höchstens im Hintergrund mit Medien. Und sie sind beruflich, obwohl beide im Sportgeschäft zu Hause sind, also der eine als Trainer und der andere auch lange als Sportjournalist, sie sind beruflich zurzeit unabhängig, können sich also einigermaßen frei äußern. Denn das hat man gemerkt bei der Recherche. Der Einfluss von Infantino und von der FIFA ist einfach groß. Auch deswegen sind wahrscheinlich viele unserer Gesprächsanfragen ins Leere gelaufen, schätze ich.
10: Wie kann man sich das denn vorstellen? Wie viele Leute haben Sie angefragt?
9: Also ich habe mal nachgezählt, es waren knapp 30 Leute, also Weggefährten, heutige Mitarbeiter, frühere Mitarbeiter, Experten. Mit etwa der Hälfte konnten wir am Ende sprechen und da nochmal mit der Hälfte on the record. Und ich habe das gerade auch bewusst in der männlichen Form gesagt. Ich glaube, ich habe noch nie eine so männerlastige Recherche gehabt. Wir haben zwar auch Frauen angefragt, ich glaube insgesamt drei, aber es wurde nichts draus. Und das zeigt, glaube ich, ganz gut, nach wie vor ist der Fußball ein Männergeschäft.
10: Gianni Infantino selbst wurde ja 2009 Generalsekretär des Europäischen Fußballverbands, der UEFA, dann 7 Jahre später 2016 Präsident der FIFA und sein Weg als Spitzensportfunktionär ist von größeren und kleineren Skandalen gepflastert. Wie ist das Podcast-Team da bei der Recherche vorgegangen?
9: Ja, das war tatsächlich eine der größten Herausforderungen. Denn einerseits war es ja nicht unser Anspruch, wirklich investigativ zu recherchieren und quasi exklusive News zu berichten, sondern wir wollen in dem Podcast Infantinos Leben erzählen, seinen Aufstieg. Aber andererseits gehören eben die Skandale und die vielen Vorwürfe an ihn und die FIFA zu der Geschichte absolut dazu und dürfen natürlich nicht unter den Tisch fallen, auch wenn juristisch bislang nichts an Infantino hängen geblieben ist.
10: Und haben Sie auch versucht, mit Gianni Infantino selbst zu sprechen?
9: Ja, natürlich. Das war, glaube ich, meine allererste Anfrage, die ich rausgeschickt habe im Dezember noch. Aber wir haben von der FIFA-Medienstelle ganz lange erst gar nichts gehört. Dann kam mal ein Anruf mit Rückfragen und dann haben sie uns eigentlich nur noch vertröstet, bis es zu spät war. Ein paar Fragen hat die Medienstelle dann schriftlich beantwortet, aber das war's. Allerdings haben wir es trotzdem geschafft, ganz kurz direkt mit Infantino zu sprechen, etwa 20 Sekunden lang, aber mehr verrate ich dazu nicht, sondern empfehle den Podcast zu hören.
2: Sagt Isabel Pfaff. Sie ist eine der Macherinnen des niegelnagelneuen Podcasts König Gianni, die Infantino-Story von News Plus Hintergründe. Ab sofort zu hören auf srf.ch/audio. Das war die Sendung 4x4 vom Montag. 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

0: Die Nachrichten von SRF um 2 mit Simon Richle und diesen Themen. Der Präsident des Schweizer Eishockeyverbandes nimmt den Hut. Anscheinend rumort es im Verband schon länger. Und in Schaffhausen will das Kantonsparlament strengere Regeln für Rechenzentren, weil sie viel Strom und Wasser verbrauchen. Das Wetter heute noch recht sonnig, morgen dann Regen und Gewitter. Gestern Abend hat die Schweizer Eishockey-Nationalmannschaft den WM-Final verloren. Heute nun tritt der Präsident des Schweizer Eishockey-Verbandes, Urs Kessler, per sofort zurück. Das hat der Verband heute Morgen mitgeteilt. Der offizielle Grund? Es brauche einen Neuanfang im Verband und Kessler finde selbst, er sei nicht der Richtige dafür. Dabei wurde Urs Kessler erst vor 9 Monaten zum neuen Präsidenten des Eishockey-Verbandes gewählt. Für Außenstehende kommt der Rücktritt vielleicht entsprechend überraschend. Nur einen Tag nach dem WM-Finale in Zürich, dass es Unstimmigkeiten gibt, war im Umfeld des Verbandes aber bekannt. Das sagt SRF-Sportredaktor Christoph Sterchi im Tagesgespräch.
1: Es war ein bisschen auf Ankündigung gewesen. Man hat nicht gewusst, ist der Urs Kessler, der geht, sind andere, der geht. Beim Eishockey-Verband im Moment ist es so, es gibt verschiedene Grüppli innerhalb vom Verband, und da rede ich jetzt noch gar nicht von National League, das ist auch nochmal eine Gruppe, und die Grüppli sind untereinander zerstritten, arbeiten gegeneinander eigentlich, anstatt dass man miteinander arbeitet. Und ich kann mir wirklich vorstellen, ich weiss nicht, wie der Urs Kessler gearbeitet hat, ich kenne ihn noch nicht wirklich, aber ich kann mir wirklich vorstellen, als Präsident ist es nicht ganz so einfach, dort in diesem Verband in der aktuellen Situation irgendetwas können zu bewegen, weil alles, was man macht, kommt von der anderen Seite eine Bremse.
0: So die Einschätzung von Christoph Sterchi im Tagesgespräch von SRF. Im Kanton Schaffhausen entsteht zurzeit ein grosses Rechenzentrum und ein weiteres wird geplant. Nun verlangt das Kantonsparlament strenge Auflagen für solche Rechenzentren. Grund ist der hohe Verbrauch von Wasser und Energie. Eine Mehrheit aus Grünen, SVP und FDP fordert, dass grosse Anlagen mindestens die Hälfte der Abwärme weiterverwenden müssen und auch beim Kühlwasser soll es strengere Auflagen geben. Die Schaffhauser Kantonsregierung hat sich gegen diesen Vorstoss ausgesprochen, muss nun aber ein Gesetz dazu ausarbeiten. Und wir bleiben in der Schweiz. Die Armee übt in diesem Monat in der Nordwestschweiz für den Ernstfall. Rund 3.500 Armeeangehörige nehmen an der 4-wöchigen Übung teil. Trainiert werden soll etwa die rasche Mobilisierung und die Zusammenarbeit mit der Polizei und anderen zivilen Behörden. Eine vergleichbare Übung fand zuletzt vor 11 Jahren statt. Großanlässe wie der Eurovision Song Contest oder die Fußball-EM der Frauen haben bei den Basler Verkehrsbetrieben für mehr Fahrgäste gesorgt. Im Jahr 2025 haben die Basler Verkehrsbetriebe fast 119 Millionen Personen transportiert, 2 Millionen mehr als im Vorjahr. Trotzdem resultierte unter dem Strich ein Verlust von 1,4 Millionen Franken. Und erstmals haben im vergangenen Jahr alle konzessionierten Regionalfernsehsender die Vorgaben des Bundes erfüllt. Sie müssen jede Woche mindestens 2,5 Stunden relevante Lokal- oder Regionalinformation senden. Diese Vorgabe haben die regionalen Fernsehsender im Schnitt deutlich übertroffen, wie der Bund mitteilt. Ins Ausland. Der neue ungarische Regierungschef Peter Magyar will den amtierenden Staatspräsidenten Tamás Súlyog absetzen. Dieser gilt als Anhänger des langjährigen Regierungschefs Viktor Orbán. Magyar hat Súlyog schon unmittelbar nach seinem Wahlsieg zum Rücktritt aufgefordert. Nun will er mit einer Verfassungsänderung den Staatspräsidenten aus dem Amt entfernen. Dazu braucht es 2/3 der Stimmen im Parlament. Magyars Tisza-Partei verfügt über diese 2/3-Mehrheit. Der israelische Regierungschef Benjamin Netanyahu hat neue Angriffe im Libanon angeordnet, auf Ziele in den südlichen Vororten der Hauptstadt Beirut. Das Gebiet gilt als Hochburg der Hisbollah-Miliz. Schon in den letzten Tagen ist die israelische Armee tiefer in den Südlibanon vorgedrungen. Die Hisbollah ihrerseits setzt ihre Drohnenangriffe auf israelische Stellungen im Südlibanon und im Norden Israels fort. Eigentlich gilt zwischen Israel und dem Libanon seit 1,5 Monaten eine Waffenruhe. Das französische Militär hat gestern im Atlantik einen Öltanker angehalten und überprüft, der aus Russland gekommen ist. Das gab Frankreichs Präsident Emmanuel Macron bekannt. Das Schiff wird laut der zuständigen Behörde nun an einen Ankerplatz gebracht, wo weitere Untersuchungen stattfinden. Das Schiff gehört laut der französischen

0: Zentral- und Ostschweiz. Dazu gibt es 25 Grad im Norden und 29 Grad im Süden. Morgen ist es dann zunächst noch teilweise sonnig. Tagsüber ziehen dann vom Westen her Regengüsse und Gewitter auf. Lokal sind auch kräftige Gewitter mit Hagel- und Sturmböen möglich, bei maximal 23 Grad. Das waren Nachrichten von Radio SRF. Verantwortlich war Jan Grüebler.
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2: Das ist SRF 4 News und hier hören Sie jetzt die Sendung Kultur Kompakt.
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4: Marilyn Monroe wäre heute 100 Jahre alt geworden. Ein neues Buch beleuchtet neue Facetten von ihr. Dann die Wechseljahre. Die sind Thema in einem Theaterstück in Zürich. Es heißt Wind of Change, ein Special über das unlustigste Thema der Welt. Und L'Agamemnone, eine neue Oper über diesen sehr alten Stoff aus der griechischen Mythologie, kommt auf den Bühnen Bern zur Uraufführung. Das sind unter anderem die Themen heute. Mein Name Enora Maurer. Glamourös, verführerisch, sexy, ikonisch und unvergessen.
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4: Die US-amerikanische Schauspielerin Marilyn Monroe hätte heute ihren 100. Geburtstag. Über ihr Leben, ihr Aussehen, ihre Filme, ihre Legende ist schon unüberschaubar viel geschrieben worden. Aber es gibt doch noch einige weniger bekannte Seiten von ihr. Zum Beispiel, dass sie eine leidenschaftliche Leserin war. Das ist nachzulesen in einem neuen Buch, Marilyn and Her Books. Britta Spichiger aus der SRF Literaturredaktion war heute Morgen Caroline Lüchinger zugeschaltet und hat erzählt, was man erfährt in diesem Buch.
6: Man lernt Marilyn Monroe tatsächlich von einer anderen Seite kennen, als jemand, der Bücher sehr geliebt haben muss. Als man nach ihrem Tod ihre Sachen ordnete, fand man über 400 Bücher, einen Teil davon sogar aus ihrer Kindheit. Und man kann daraus schließen, dass Marilyn die Bücher also überall hin mitnahm, und wenn man bedenkt, dass sie an mindestens 45 unterschiedlichen Orten gelebt hat, dann zeugt das, finde ich, von einer sehr großen Leidenschaft.
7: Über 400 Bücher also. Weiß man, was waren das für Bücher?
6: Ja, zum Beispiel «The Little Engine That Could», ein amerikanischer Kinderbuchklassiker über eine kleine Lokomotive, die über sich hinauswächst, weil sie fest an sich glaubt. Aber es hatte in Marilyns Bibliothek ganz unterschiedliche Bücher aus den USA, aus England, Frankreich, Deutschland, Russland. Auch puncto Genres hat sie in viele verschiedene Richtungen gelesen, Gedichte, Sachbücher und so weiter.
7: Und weiß man etwas darüber, ob sie die auch wirklich gelesen hat? Also ich habe auch einige Bücher zu Hause, die ich noch nicht gelesen habe.
6: Ja, was sie tatsächlich genau gelesen hat, das weiß man natürlich nicht, aber laut der Autorin von Marilyn and Her Books zeigten viele Bücher Gebrauchsspuren, also Buchzeichen, manchmal Flecken, Notizen oder Zeichnungen am Rand und so weiter.
7: Und kannst du uns noch ein paar konkrete Beispiele geben, was Marilyn Monroe denn so gelesen hat?
6: Ja, zum Beispiel die Bücher des englischen Autors D.H. Lawrence. Er setzte sich mit der Suche nach der persönlichen Identität auseinander, mit den Auswirkungen der Industrialisierung auf die menschliche Psyche, aber auch mit leidenschaftlichen Beziehungen und der Bedeutung von Sexualität als vitale Kraft. Aber daneben war auch ein Buch, zum Beispiel «Das Kapital» von Karl Marx, in dem er das kapitalistische Wirtschaftssystem thematisiert. Das fand sich auch in ihrer Bibliothek, genauso wie zum Beispiel die James-Bond-Geschichte «From Russia with Love».
7: Eine breite Palette also. Was glaubst du, was haben die vielen Bücher Marilyn Monroe bedeutet?
6: Ja, da kann man nur spekulieren, aber die Autorin des Buchs, Marilyn and Her Books, sagt, Lesen habe für Marilyn wohl verschiedene Funktionen gehabt. Sie konnte sich so weiterbilden. Lesemomente seien für sie Momente gewesen, die sie nur für sich alleine gehabt habe. Und Bücher seien ein sicherer Ort gewesen, wo niemand sie beurteilt habe. Marilyn selbst habe einmal gesagt, wenn du unwissend bist, lachen Bücher dich nicht aus.

0: Wenn du unwissend bist, lachen Bücher dich nicht aus. Schön gesagt. Weiß man eigentlich, wo Marilyn Monroe las?
1: Fast überall. Im Bett, am Filmset. Es gibt sogar eine Anekdote zum Dreh von Some Like It Hot. Das ist ja einer ihrer berühmtesten Filme. Dort wartete und wartete man auf sie, man suchte sie und fand sie schließlich in ihrem Wohnwagen in ein Buch vertieft. Und als man sie dann aufforderte, zum Set zu kommen, reagierte sie sehr ungehalten, weil sie unbedingt weiterlesen wollte. Aber wenn du mich jetzt fragst, was das für ein Buch war, das habe ich leider nicht herausgefunden.
0: Ja, Bücher und ihre Leidenschaft fürs Lesen. Eine Seite von Marilyn Monroe, die ich definitiv nicht kannte. Britta, wieso findest du es wichtig, dass man diese Seite auch kennt?
1: Ja, gerade jetzt zu ihrem 100. Geburtstag wird ja wieder so viel über sie geschrieben und gesprochen, über ihren Körper, ihr Gesicht, was sie kann, was sie nicht kann. Man verehrt sie oder man verurteilt sie. Und ich finde, ihre Leidenschaft für Bücher fügt auf dieser Palette eine weitere wichtige Farbe hinzu mit eben noch viel feineren Facetten.
2: Literaturredaktorin Britta Spichiger über das Buch Marilyn and Her Books von Gail Crowther. Und damit kommen wir in die Wechseljahre. Jedes Jahr sind weltweit 1 Milliarde Frauen davon betroffen. Sie sind ein psychischer und physischer Ausnahmezustand und können bis zu 15 Jahre dauern. Die Wechseljahre sind ein Thema, das in der Öffentlichkeit zunehmend diskutiert wird, aber immer noch mit viel Scham, Unwissen und Angst verbunden ist. Denn viele Frauen wissen nicht, was sie erwartet, wie ihnen geschieht und vor allem, wie sie darüber sprechen können. Diesem Umstand setzt ein Stück im Zürcher Fabriktheater einiges entgegen. Es heißt Wind of Change, ein Special über das unlustigste Thema der Welt. Karl Linder hat vor der Premiere eine Probe besucht.
3: Durch dichte Nebelschwaden kämpft sich eine Frau im Regenmantel auf die Bühne. Sie ist gekommen, um schonungslos und ehrlich über die Wechseljahre zu reden. Angefangen mit einem Katalog an Beschwerden, die Frauen auf dieser hormonellen Achterbahn erwartet.
4: Gelenkschmerzen, Gewichtszunahme, Stimmungsschwankungen, Müdigkeit, Depressionen, Schlafstörungen, empfindliche Brüste, brüchige Nägel, Haarausfall am Kopf, Haarwachstum im Gesicht.
3: 40 von geschätzt 70 Symptomen zählt sie auf. Eigentlich alles, außer Fußpilz. Beim Reden wird ihr heiß. Sie sucht ihre Tasche, hat Gedächtnislücken, aber auch eine Mission.
4: Wir sprechen heute Abend über Ärztinnen, die Bibel, Schönheit und ihre Korrektur, Susan Sonntag, Müdigkeit, Sex, Wirtschaft, die heilige Vorhaut, Bluten und Wale.
3: Dieser Wechseljahresmonolog ist vieles. Radikale Bestandesaufnahme, Schamabrissbirne, feministischer Weckruf und Aufklärungsstunde in Frauengesundheit. Die Suche nach der richtigen Sprache sei ein langer Prozess gewesen, sagt Autorin und Regisseurin Sabrina Zwach.
5: Was mir sehr wichtig war, ist, dass man aus so einer Betroffenheitserzählung rauskommt oder diese Düsterheit, die dieses Thema mit sich bringt, irgendwie die auch nochmal transportiert, sondern dann irgendwie zu sagen, das ist so unlustig und darauf muss man irgendwie reagieren, weil wenn man dann in den Rückspiegel guckt, denkt man, das ist doch eigentlich schon wieder zum Totlachen, was einem da alles passiert ist.
3: Beim Entwickeln des Textes zusammen mit Schauspielerin Susanne Abelein seien sie zur Stand-up-Comedy gekommen.
5: Ich hätte mir auch vorstellen können, dass es 60 Frauen als Chor machen, wäre eine ganz andere Sache geworden. Susanne war die Person, der ich einfach hundertprozentig auch vertraue, zu sagen, jetzt geht man den Weg und versucht es wirklich über eine Sprache des Humors, die ich eben immer anarchisch auch finde und mit der man weiterkommt als in der Anklage.
3: So schlägt das Stück im Zürcher Fabriktheater hemmungslos Kapital aus den Erfahrungen der beiden Künstlerinnen. Verzweiflung, Einsamkeit, Altern und Endlichkeit. Susanne Abelein sagt es so.
6: Es ist wunderbar fürs Theater, weil es darin auch ganz viel Situationskomik gibt, ja letztlich auch auf der Bühne, sich dauernd irgendwie in was zu vertun, sich irgendwo reinzuquatschen oder eben diese Tasche, Frauen und Taschen und man hat alles in dieser Tasche und ich lasse sie stehen irgendwo.
3: humorvoll, selbstkritisch und unverzagt. Frauen mögen die Wechseljahre als private Plage empfinden, letztlich sind sie aber eine politische Angelegenheit. Anders als andere Medien kann das Theater die Wechseljahre im Licht der Scheinwerfer aus der Scham- und Tabuecke holen. Das ist eine Herausforderung, aber auch eine Chance, der eine große Kraft innewohnt.
6: Dass wir im Theater zusammensitzen, dass wir als Gruppe da sitzen und nicht ich alleine mit meinem Podcast, die mir das dann anhöre und dann vielleicht anderen davon erzähle, sondern so dieses Teilen in dem Theaterraum und dieses Zusammen darüber lachen oder vielleicht auch nachher sich Fragen stellen können, weiter reden können darüber.
2: Sagt Schauspielerin Susanne Abelein. Sie hat das Theaterstück entwickelt, gemeinsam mit Regisseurin Sabrina Zwach.
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2: Edgar Morin, der französische Soziologe und Philosoph, ist am letzten Freitag im Alter von 104 Jahren gestorben. Die Westschweizer Zeitung Le Temps hat ihm einen Artikel gewidmet und über diesen Artikel habe ich heute Morgen mit Caroline Lüchinger gesprochen.
0: Penseur global, also etwa globaler Denker, lautet der Titel. Wie ist denn das global gemeint?
2: Ja, Morin hat sich nicht auf ein einziges Fachgebiet beschränkt. Er hat sich mit Geschichte beschäftigt, mit Philosophie, Soziologie, Psychologie, Wirtschaft und Politik, um die Welt in ihrer Gesamtheit zu verstehen, deswegen global.
0: Und das bis ins hohe Alter. 104 Jahre alt wurde Edgar Morin. Was hat ihn so umtriebig gemacht?
2: Ja, der Artikel zitiert ihn selbst. In einem Interview vor rund 10 Jahren, da hat er gesagt, «C'est parce que je suis à la fois infantile, juvénile et vieux, et plus ou moins adulte, mais pas trop.» Das heißt, er war kindlich, jugendlich und alt zugleich und mehr oder weniger erwachsen, aber nicht zu sehr.
0: Schöne Beschreibung. Und wie hat sich diese Mischung in seinem Denken gezeigt?
2: Er habe immer wieder betont, dass wir in Bezug auf die Entwicklung des Denkens noch in der Prähistoire leben, steht im Artikel, also in der Steinzeit sozusagen. Morin wollte die verschiedenen Wissensgebiete miteinander verbinden und hat sich für eine Pensée complexe eingesetzt, also eine komplexe Denkweise. Also er war überzeugt, dass man die Dinge nicht isoliert betrachten darf, sondern immer die Zusammenhänge sehen muss.
0: Le penseur global eben, wie der Titel zum Artikel. Gab es prägende Erlebnisse in seinem Leben, die ihn zu diesem Denken geführt haben?
2: Ja, der Artikel nennt einige. Er hat mit 10 Jahren seine Mutter verloren und als Kind eine schwere Krankheit überlebt. Die Erfahrung des Faschismus und Nationalsozialismus hat er auch erlebt und seine Zeit in der Resistance und die Zerstörung Berlins haben ihn stark geprägt. Daraus entstanden ist eben sein Buch «Das Jahr Null – Ein Franzose sieht Deutschland». Und mit diesem Buch wurde er auch im deutschsprachigen Raum bekannt.
0: Und eben Edgar Morin ist in einer jüdischen Familie aufgewachsen, das hast du in den Kulturnachrichten bereits gesagt.
2: Ja.
0: Gibt da im Artikel noch ein paar Infos mehr?
2: Ja, also man erfährt, dass er eben als Edgar Naum geboren wurde in dieser jüdischen Familie und Morin war sein Pseudonym während seiner Zeit in der Resistance. Und diese Zeit war auch zugleich diejenige, die er in der Universität verbracht hat. Er studierte Geschichte, Philosophie, Soziologie. Und er sagte wohl auch immer wieder, es sei ein reiner Zufall gewesen, dass er als Soziologe bekannt wurde, weil einfach eine Stelle frei war.
0: Ja, so einfach kann es manchmal einfach gehen. Und trotzdem hat er die verschiedenen Disziplinen miteinander verbunden als Penseur global.
2: Ja, und er sah sich selbst als Außenseiter, steht im Artikel. Er sagte, in der Philosophie bin ich von Heraklit ausgegangen, der in der westlichen Tradition sehr marginal war, aber den Sinn für die Komplementarität der Gegensätze hatte. Also Morin war überzeugt, dass die größten wissenschaftlichen Entdeckungen von Nonkonformisten gemacht wurden. Als Beispiele nannte er Kopernikus oder Darwin. Er war also jemand, der etablierte Denkweisen in Frage stellte und die Süddeutsche Zeitung hat ihren Nachruf auf Edgar Morin denn auch so betitelt. Er legte sich mit allen an.
0: Edgar Morin, der französische Denker, er ist im Alter von 104 Jahren gestorben. Er ist in diversen Zeitungen heute Thema. Wir sprachen gerade über die Würdigung aus der Westschweizer Zeitung Le Temps. Der Titel «Penseur global».
2: An den Bühnen Bern kam am Samstag eine neue Oper zur Uraufführung. Der Titel «L'Agamemnone». Agamemnon, das ist ein sehr alter Stoff aus der griechischen Mythologie, aufgeschrieben vom Dichter Aeschylus. Der italienische Komponist Salvatore Sciarrino hat den Stoff neu in Musik übersetzt für die Bühnen Bern. Oliver Rurz aus der Musikredaktion hat die Uraufführung besucht und heute Morgen mit Caroline Lüchinger darüber gesprochen.
0: Jetzt kurz, wer war oder wer ist dieser Komponist Salvatore Sciarrino?
8: Ja, der Italiener ist ein bedeutender, lebender Komponist und er ist schon lange vom Agamemnon-Stoff fasziniert. Für die neue Oper L'Agamemnone an den Bühnen Bern hat er auch das Libretto mitverfasst. Salvatore Sciarrino ist ja also durchaus angetan von dieser Geschichte. Es ist auch schon das zweite Werk, das er mit diesem Stoff komponiert hat.
0: Er ist angetan von der Geschichte, hat ein Faible dafür, aber um was geht's eigentlich in der Oper L'Agamemnone?
8: Ja, also ganz kurz zusammengefasst, Titelfigur Agamemnon kommt zurück als siegreicher, aber gebrochener Feldherr aus dem Trojanischen Krieg. Klytämnestra, seine Frau, erwartet ihn schon, nicht aber sehnsüchtig, nein, kurz nach seiner Ankunft ermordet sie ihren Mann. Aus Rache, denn Agamemnon hat vor dem Trojanischen Krieg seine Tochter den Göttern geopfert, um guten Wind für die Fahrt übers Meer zu haben. Also viele, viele Tode in dieser Geschichte.
0: Klingt ziemlich brutal. Der Stoff ist, ich habe es vorhin gesagt, schon mehrere tausend Jahre alt. Neu ist die Musik dazu, eben die Oper. Ist die ebenfalls so wild und brutal?
8: Nein, Sciarrino schreibt ganz nach seiner Handschrift eine feine Musik, die viel auch mit Stille arbeitet. Die Musik des Orchesters ist eher zurückhaltend gesetzt, punktuell, um den Text zu unterstreichen und die Auswegslosigkeit dieser Gewalt aufzuzeigen. Gerade der erste der zwei Akte entwickelt sich dann auch eher so schleppend, da passiert noch nicht so viel.
0: Du sagst schleppend, klingt ein bisschen langweilig.
8: Ist es aber überhaupt nicht, denn wie so oft in der griechischen Mythologie geht es um das Schicksal. Und im ersten Akt baut die Oper umso schonungsloser diese Tragik auf, dass das Schicksal eben unumgehbar ist.
0: Und dann kommt es wahrscheinlich zum großen Knall.
8: Genau, also die Oper, die gipfelt zu Beginn des zweiten Aktes mit einer großen Soloszene der Kassandra. Kassandra, das ist eine Hellseherin. Agamemnon hat sie als Sklavin aus dem Trojanischen Krieg mitgenommen. Und Kassandra sieht, dass sie und Agamemnon sterben werden. Aber sie kann nichts dagegen tun, weil niemand glaubt ihr. Und diese Auswegslosigkeit ist dann doch sehr brachial. In der Handlung, aber auch in der musikalischen Umsetzung. Und auch Sopranistin Patricia Wesley, die diese Soloszene singt und spielt, sie weiß das umzusetzen. Trotz sommerlicher Temperatur ist es mir da wirklich einige Male kalt den Rücken runtergelaufen.
0: Du hast uns einen Ausschnitt mitgebracht, da hören wir auch kurz rein. So klingt's also in L'Agamemnone, der neuen Oper. Das war Patricia Wesley als Cassandra. Oliver, du hast die Uraufführung gesehen. Wie ist die Inszenierung?
8: Die Inszenierung ist speziell, weil aus Platzmangel ist das Orchester auf die Theaterbühne gezügelt. Die fast 60 Musikerinnen und Musiker hätten im Orchestergraben auch gar keinen Platz gefunden. Die Bühne ist also besetzt und die Handlung spielt sich dann auf einer Art Laufsteg ab, der einmal komplett durch den ganzen Theaterraum hindurchragt. Es ist speziell, aber doch auch sehr gut, vor allem auch, weil das eine Nähe dann zum Publikum aufbaut.
0: Sticht also auch ins Auge. Überzeugt dich das Ganze?
8: Ja, definitiv. Also die Inszenierung sticht heraus, aber auch Komponist Salvatore Sciarrino, das ganze Ensemble und die Regie von David Herrmann schaffen eine Atmosphäre, die hängen bleibt.
2: L'Agamemnone, die Oper wurde neu komponiert von Salvatore Sciarrino. Und zum Schluss kommen wir zu einer Autorin, die eine der wichtigsten literarischen Auszeichnungen gewonnen hat im deutschsprachigen Raum. Den Ingeborg-Bachmann-Preis. Die Rede ist von der deutsch-britischen Autorin und Aktivistin Sharon Dodua Otoo. 2016 hat sie den Preis gewonnen. 5 Jahre darauf folgte Otoos Erfolgsroman Adas Buch. Nun liegt ihr neuester Roman vor mit dem Titel »So in etwa ist es geschehen«. Bernadette Konrad hat ihn gelesen.
9: Der dramatische Plot wird gleich in den ersten 3 Sätzen verraten. Ich-Erzählerin Amata Haller, eine junge schwarze Frau, bekennt, ihren Chef getötet zu haben. Sein Name Heinz Brockhaus, um die 60 Jahre alt. Amatas Selbstauskunft, die sie atemlos und in einem Zug in der Untersuchungshaft zu Papier bringt, ist so verstörend wie spannend zu lesen. Auf 80 Buchseiten schildert sie einerseits die gemeinsame Autofahrt mit Brockhaus von Berlin an die Ostsee und schaut andererseits historisch bis zur brutalen Kolonisierung der ghanaischen Goldküste zurück, um die Hintergründe ihrer Tat klarzumachen.
10: Es ist wichtig, dass auch die, die nach mir leben, verstehen, warum ich es getan habe. Sie sollen lernen, dass der Mord an Brockhaus auf jeden Fall hätte verhindert werden können, unbedingt. Es soll ihnen aber auch klar werden, dass so viele Dinge schiefgelaufen, so viele letzte Chancen verpasst worden sind, dass mir irgendwann keine andere Wahl blieb.
9: Das klingt dringend. Was aber ist es, was diesen Mord so zwingend gemacht hat? Es war der 3. Mai 2025. Amata hatte es verpasst, ein Mietauto zu buchen. Wie jedes Jahr wartete ihre Mutter auch an diesem Tag am Timmendorfer Strand auf sie. Beide wollten gemeinsam der Katastrophe vom 3. Mai 1945 gedenken. Damals hatten englische Bomben das deutsche Schiff Kap Arkona getroffen. Das Schiff hatte tausende KZ-Opfer an Bord. Um die 7000 Menschen starben. Amatas Großvater war einer der wenigen Überlebenden. Während Amata nun noch überlegt, wie sie es noch pünktlich an die Ostsee schaffen könnte, war Brockhaus schon unterwegs zu ihrer Wohnung, um sie abzuholen und dorthin zu fahren. Brockhaus selbst, man lernt ihn im Buch in einem 50-seitigen Monolog kennen, ist eine echte Labertasche. Um Amata zu gefallen, betont er wie ein braver Junge pausenlos, dass er über die neue politische Korrektheit im Bilde sei, aber wird man nicht trotzdem einer jungen Frau noch sagen dürfen, dass sie schön sei? Da war doch dieser junge Mann in Prag, der sie ohne Erlaubnis fotografiert hatte. Vielleicht hatte er ja doch gefragt und Amata hatte schlicht sein Tschechisch nicht verstanden? Außerdem habe sie bestimmt nett gelächelt. Aber nein, natürlich wolle er kein Victim-Blaming betreiben. Kurz, Brockhaus ist eine Nervensäge, wenn auch eine hilfsbereite. Womit aber hat er seinen Tod verdient? Steht er symbolisch für den alten weißen Mann schlechthin, die Verkörperung von Sexismus, Rassismus und Kolonialismus, der auch noch eine Oma hatte, die KZ-Wärterin war? Am Ende des Buches kommt ganz kurz eine dritte Stimme zu Wort, eine Freundin von Amata. Amata hatte sie darum gebeten, den Text zu veröffentlichen. Nun kommentiert sie Amatas Tat.
10: Angst hat Amata schon immer gehabt. Nur hat sie es nie geschafft, sich ihren wahren Gefühlen zu stellen. Statt zu atmen, erstickt sie. Statt zu reden, schweigt sie. Und statt in eine echte Auseinandersetzung zu gehen, wirkt sie ab. Alles Werkzeuge der Herrschenden.
9: Nein, das stolze und auch völlig unzweifelhafte Selbstbewusstsein, mit dem Amata diesen Mord als unvermeidlich verteidigt, leuchtet auch der Leserin nicht ein. Die Autorin stellt ihre souveräne Sprache in den Dienst einer These und leider ist der Hintergrund dieser These inhaltlich völlig überladen und überkonstruiert. Dodua Otus sinnvoller und provozierender Weckruf hätte mehr gedanklichen Feinschliff verdient,
2: sagt Bernadette Konrad. Und das war's für den Moment aus Kultur und Gesellschaft. Mein Name, Enora Maurer.
11: Ja, und hier auf Ihrem Infosender geht's jetzt in wenigen Augenblicken weiter mit Aktualität.

0: Die Nachrichten von SRF um 13:30 mit Olivia Limacher. Gestern Abend hat die Schweizer Eishockey-Nationalmannschaft den WM-Final verloren. Heute nun tritt der Präsident des Schweizer Eishockey-Verbands, Urs Kessler, per sofort zurück. Das hat der Verband heute Morgen mitgeteilt. Der offizielle Grund? Es brauche einen Neuanfang im Verband und Kessler finde selbst, er sei nicht der Richtige dafür. Dabei wurde Urs Kessler erst vor 9 Monaten zum neuen Präsidenten des Eishockey-Verbandes gewählt. Für Außenstehende kommt der Rücktritt entsprechend überraschend, nur einen Tag nach dem WM-Final in Zürich. Dass es Unstimmigkeiten gibt, war im Umfeld des Verbandes aber bekannt. Das sagt SRF-Sportredaktor Christoph Stärchi im Tagesgespräch.
1: Es war ein bisschen auf Ankündigung. Wir haben nicht gewusst, ist der Urs Kessler, der geht, sind andere, die geht. Beim Eishockey-Verband im Moment ist es so, es gibt verschiedene Grüppli innerhalb vom Verband, und da rede ich jetzt noch gar nicht von National League, das ist auch nochmal eine Gruppe, und die Grüppli sind untereinander zerstritten, arbeiten gegeneinander eigentlich, anstatt dass man miteinander arbeitet. Und ich kann mir wirklich vorstellen, ich weiss nicht, wie der Urs Kessler geschafft hat, ich kenne ihn noch nicht wirklich, aber ich kann mir wirklich vorstellen, als Präsident ist es nicht ganz so einfach, dort in diesem Verband in der aktuellen Situation irgendetwas können zu bewegen, weil alles, was man macht, kommt von einer anderen Seite eine Bremse.
0: So Christoph Stärchi im Tagesgespräch von SRF. Wir bleiben in der Schweiz. Die Armee übt in diesem Monat in der Nordwestschweiz für den Ernstfall. Rund 3'500 Armeeangehörige nehmen an der 4-wöchigen Übung teil. Trainiert werden soll etwa die rasche Mobilisierung und die Zusammenarbeit mit der Polizei und anderen zivilen Behörden. Eine vergleichbare Übung fand zuletzt vor 11 Jahren statt. Grossanlässe wie der Eurovision Song Contest oder die Fußball-EM der Frauen haben bei den Basler Verkehrsbetrieben für mehr Fahrgäste gesorgt. Im Jahr 2025 haben die Basler Verkehrsbetriebe fast 119 Millionen Personen transportiert, 2 Millionen mehr als im Vorjahr. Trotzdem resultierte unter dem Strich ein Verlust von 1,4 Millionen Franken. Zu den Börsendaten von SIX. Der Swiss Market Index liegt im Moment bei 13.437 Punkten, minus 0,8%. Der Euro wird zu 91,33 Rappen gehandelt, der Dollar zu 78,38 Rappen. Das Wetter. Heute ist es vielerorts ziemlich sonnig bei Höchstwerten um 25 Grad. Stellenweise gibt es Regenschauer, vor allem in der Zentral- und Ostschweiz. Morgen ist es zunächst noch zeitweise sonnig. Tagsüber ziehen aus Westen vielerorts Regengüsse und Gewitter auf. Lokal sind auch kräftige Gewitter mit Hagel- und Sturmböen möglich, bei Höchstwerten um 23 Grad. Das waren Nachrichten von Radio SRF, verantwortlich Jan Gröbler.
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3: Hier geht's weiter mit der SRF-Podcast-Serie König Gianni, die Infantino-Story von News Plus Hintergründe. Oval Office, das wohl bekannteste Büro der Welt. Der US-Präsident sitzt an seinem Pult. Er redet über die Fußball-WM.
4: It's gonna be the biggest event, I think.
3: Es ist Anfang 2025. Neben Donald Trump steht nur ein Mann.
4: Gianni, I think you're gonna say a few words.
3: Gianni Infantino hat die Hände gefaltet vor dem Körper. Er schaut zufrieden und er lächelt immer mal wieder.
5: Thank you, President.
3: Er zieht die Augenbrauen hoch, breitet die Arme aus und fängt an.
5: There will be millions of people coming, Mr. President. Millions of people.
3: Er spricht von wirtschaftlichen Erfolgen.
5: The economic impact is $40 billion.
3: Er redet in Superlativen.
5: We will give joy and happiness to the entire world, and this is priceless.
3: Er macht genau das, was der US-Präsident gerne hört und sieht, und er bringt Geschenke.
6: Wow, wow.
5: There is no other sports trophy like that.
6: Oh, that is great. Wow.
5: Yeah, yeah, yeah.
3: Trump ist beeindruckt und dann sagt er diesen einen Satz, der mir seit dann immer wieder in den Sinn kommt.
4: He's sort of the king of soccer.
3: Der König des Fußballs. Für einige ist Gianni sogar noch mehr als einfach König.
7: Also viel Grässers kenne ich jetzt nicht, was man noch sieht. Das ist eine Art Fußballpapst.
3: Papst oder doch König, wer Gianni mag, traut ihm vieles zu. Und wer nicht, schüttelt einfach nur den Kopf.
8: Da lache ich. Wir reden kein King. Das gibt's nicht.
3: Gianni Infantino hat viele Feinde und Kritiker. Einer von ihnen ist sein Vorgänger Sepp Blatter.
2: Er würde in Zukunft nur noch mit Rechtsanwalt mit mir reden.
3: Kaum einer bewegt so wie Gianni Infantino, sogar mich, der mit Fußball eigentlich überhaupt nichts am Hut hat. Er gilt als der meistgehasste Sportfunktionär. Angetreten ist er als sympathischer Walliser.
8: Wir Walliser sind ja joviale Menschen. Wir kommen gut an mit den Leuten.
3: Seine Freunde sind beeindruckt, wie es Infantino vom Walliser Kind mit italienischen Wurzeln auf die ganz grosse Bühne geschafft hat und trotzdem am Boden geblieben sei.
7: Wenn du mit ihm telefonierst oder redest, du hast nie das Gefühl, da sitzt der FIFA-Präsident.
3: Aber viele sehen in Gianni Infantino einen Schmeichler, einen, der mit den ganz Mächtigen auf Tuchfühlung geht.
9: I mean, he's been in the White House so much that they could legitimately start charging the guy rent.
3: In dieser Serie lernen wir einen Mann kennen, der offenbar nie ein guter Fußballer war.
10: Beim Gianni ist wirklich sind zwei linke Beine. Das Kenny ist hinter dem Wellen schon ziemlich stark zurückgeblieben.
3: Und der es trotzdem zum mächtigsten Mann im Weltfußball geschafft hat. Wir wollen verstehen, was ihn zu dem gemacht hat, was er heute ist. Mit Leuten, die Gianni schon seit jungen Jahren kennen.
7: In diesem Alter schon eine riesige Aura. Ein gutes Wort, ein gutes Redo, eine gute, prägnante Stimme.
3: Und mit seinen Kritikern.
2: Im Grunde sind wir geschiedene Leute. Voilà.
3: Das ist «König Gianni, die Infantino-Story». Eine SRF-Podcast-Serie von News Plus Hintergründe. Mit einer Recherche von Isabel Pfaff, Oliver Carrison und mir, Raphael Günther. Folge 1 – Der Kampf.

0: Wenn ich heute an Gianni Infantino denke, dann kommt mir natürlich sofort seine Glatze in den Sinn. Die ist ja schon fast ein Markenzeichen geworden. Ich kann mir Infantino mit Haaren irgendwie gar nicht vorstellen.
1: Er hat Red Hair.
0: Der junge Gianni war ein Rotschopf mit Sommersprossen.
1: And I had these red, how do you call them?
2: Freckles.
1: Freckles.
2: Freckles.
1: Sorry?
2: Freckles.
1: Freckles? You see, I don't even know the term.
0: Das erzählt er in einem Moment, in dem die ganze Welt zuschaut, kurz bevor die WM 2022 in Katar anfängt. Da sagt Infantino, als Kind, da sei er gemobbt worden.
1: So I was bullied. Of course for that. Plus I was Italian, so imagine. Didn't speak good German.
0: Der heutige erwachsene Gianni redet gerne vom kleinen Gianni im Wallis mit italienischen Eltern, wie er ausgegrenzt worden sei und wie er fast ums Leben kam. Die Geburt von Gianni wird eingeleitet, 12 Tage vor dem eigentlichen Termin. Maria, seine Mutter, weiß, irgendetwas ist nicht in Ordnung. Bei der Kontrolle hat ein Arzt festgestellt, dass etwas mit dem Blut des Kleinen in ihrem Bauch nicht stimmt. Sie geht ins Spital in Brig. Am 23. März 1970 um 13.05 Uhr kommt der Kleine auf die Welt. Giovanni Vincenzo Infantino ist gut 3 Kilo schwer. Er wird seiner Mutter weggenommen. Gianni Infantino sei totgeweiht, wird es später heißen. Sofort wird dem Baby Blut entnommen. Es wird in einem Speziallabor untersucht. Spezialisten arbeiten verzweifelt 4 Tage lang, bis endlich klar ist, was die Blutgruppe des Babys ist. Der Vater sagt später, das Warten war fürchterlich. Es gibt offenbar nur 2 Menschen, die das kleine Baby retten können. 2 Menschen, die auch diese seltene Blutgruppe haben. Eine Frau in Belgrad, im damaligen Jugoslawien, und ein Mann in Bristol in Großbritannien. Beide sagen spontan zu. Per Flugzeug und Helikopter kommt das Blut ins Wallis, nach Brig. Dort liegt Gianni mit einer schweren Gelbsucht. Das Blut muss vollständig getauscht werden. Der kleine Gianni überlebt. Die Geschichte ist so spektakulär, dass der Blick damals auf der Titelseite darüber berichtet. Daraus zitieren wir hier auch. Und da steht in großen Buchstaben: «Schnelle Piloten retten Neugeborenen das Leben». Und ganz am Schluss: «Gestern durfte Maria Infantino ihren Giovanni erstmals in den Armen halten».
3: Era un coccolone, era un bravo bambino, era un piccolino.
0: Knuddelig sei Gianni als Kind gewesen, erzählt seine Mutter SRF vor einigen Jahren.
3: Sempre attaccata alla gonna mia o papà.
0: Ein anhänglicher Bub, der gerne gespielt habe, auch allein.
3: Veniva con noi, stava per terra a giocare, giocava tanto per terra anche da solo.
0: Gianni Infantinos Mutter Maria kommt in den 1950er Jahren aus der Lombardei in die Schweiz. Hier lernt sie Giannis Vater Vincenzo kennen. Sie gründen eine Familie.
4: Ganz einfache, ganz liebe, arbeitsame Leute, die mit den damaligen Mitteln wirklich alles hat gemacht, für das ihre Kind später ihnen so einmal besser geht.
0: Erzählt ein Schulfreund von Gianni, Waldemar Schön.
4: Das ist so wirklich wie ein Klischee. Aber ich habe das wirklich so gefunden und so erfahren, dass da wirklich die Kinder im Mittelpunkt entstanden.
0: Gianni wächst mit 2 Schwestern auf, mit Mirella und Daniela. Sie sind beide um die 10 Jahre älter als er. Ein wichtiger Ort für die Familie ist der Bahnhof Brig. Die Eltern arbeiten hier in einem Kiosk.
4: In Peru 1, oder? Peru 1 in Brig.
0: In Peru 1 ist vor allem die Mutter tätig. Der Vater ist zudem Schlafwagenangestellter. Gianni wächst in einer Zeit auf, in der Fremdenhass in der Schweiz verbreitet ist.
4: Die Leute auf der Trottoir nicht sind auf die Zita gegangen, weil Italiener sind gekommen, sondern Brusttemperatur gemacht. Und in den Schüren zum Teil, dass die Lehrpersonen auf die italienischen Kinder hinbringen und die in Klein gemacht.
0: Nur wenige Monate nach Giannis Geburt stimmt die Schweiz über die Schwarzenbach-Initiative ab. Wäre die angenommen worden, hätten auf einen Schlag 350.000 Ausländerinnen und Ausländer das Land verlassen müssen. 54% sind gegen die Initiative, sie wird abgelehnt. Aber doch, Gianni ist ein Kind in einem Land, in dem fast die Hälfte der Stimmbürger findet, er gehöre nicht hierher.
4: Man hat nie gesagt, du bist ein Italiener, du bist ein Dreckschink, oder? Es hat in Naters ganze Strassen gegeben, wo nur Italiener haben gewohnt. Die Italiener haben das zusammengekriegt und halt eigene Gemeinschaften haben gegründet, eigene Clubs gehabt, eigene Vereine, weil sie den Zugang zu den Einheimischen eigentlich gar nicht haben gehabt. Und jetzt muss man sich vorstellen, du wachst in dieser Beziehung auf, bist eigentlich immer quasi ein Mensch zweiter Klasse. Und das wird dir auch gesagt.
0: Aber Gianni hat den Fußball.
5: Als Kleiner hat er mit so Plastiktierchen gespielt,
0: erzählt seine Schwester Daniela.
5: Da hat er auch immer so Mannschaften aufgestellt. Wenn ich mit ihm gespielt habe, ich musste die Gegenmannschaft sein. Aber der Elefant zum Beispiel im Goal, der Löwe in der Verteidigung, die Gazelle vorne. Und ich bin der, das Küken und die Henna und so die war. Ich habe natürlich schon immer verloren, das ist so, ja. Er hat schon gewusst, welche Tierchen, dass er uns wählt und welche ich. Mhm.
0: Gianni saugt alles auf, was mit Fußball zu tun hat. Er liegt daheim auf dem Wohnzimmerboden. Am Fernsehen läuft die italienische Liga. Rund um ihn liegen Fußballzeitungen ausgebreitet, die Gazzetta dello Sport aus dem Kiosk der Eltern. Dazwischen irgendwo die Schulbücher. Seine Clubs sind der FC Sion und Inter Mailand. Gianni spielt als Kind und Jugendlicher auch selber Fußball, aber sein Fußballtalent fällt nicht wirklich positiv auf.
4: Beim Gianni ist wirklich, sind zwei linke Beine. Und auf dem Fußballplatz war er sehr unentspannt gewesen. Das war immer so gewesen, weil da ist der Ehrgeiz durchgekommen. Das Kennen hätte er mit dem Ehrgeiz nicht mithalten können. Also, weder technisch, noch läuferisch, noch konditionell. Riesenkämpfernatur. Aber das Kennen ist hinter dem Wellen schon ziemlich stark zurückgeblieben.
5: Er war nicht gerade der talentierte Fußballer. Er hat einmal von sich selber gesagt, ich hatte zwei linke Füße. Aber dafür einen guten Kopf. Ja. Und Fußball hat er nie so gut gespielt, nein. Aber er hat immer so ein bisschen, überall, wo man ein bisschen gebraucht hat, ist er dann ein bisschen gesprungen, die letzten zwei, drei Minuten vom Spiel.
0: Gianni hat vielleicht zwei linke Füße, aber er kennt auch seine Stärken.
5: Was wir uns besinnen, ist, dass er mal einen Aufsatz geschrieben hat in der Primarschule. Mein Traumberuf, was ich werden möchte. Und er hat dann geschrieben, ich möchte gerne Fußballer werden oder Advokat vom Fußball. Aber wahrscheinlich eher Advokat vom Fußball.
0: Das finde ich schon bemerkenswert. Ich würde mal sagen, viele Kinder denken doch einfach an den Fußballstar und nicht wirklich an den Fußballjuristen. Gianni schlägt aber schon bald erste Pflöcke für die Karriere als Fußballfunktionär ein. Es ist die Gründung eines Vereins.
6: Das war FC Folgore,
0: erzählt Giannis Cousin Daniel Nellen.
6: Da war so eine Italo-Mannschaft, die ein Grümpelturnier gespielt hat. Und er war schon immer der Manager. Schon damals, ja.
0: Meine Kollegin Isabel Pfaff hat für diesen Podcast recherchiert, sich ganz intensiv mit Infantinos Leben und mit der FIFA auseinandergesetzt und sie ist nach Brig gereist, um Daniel Nellen zu treffen.
7: Hallo, ich bin Isabel Pfaff. Ich glaube, der schön hat von mir gesprochen und ich habe sie ja auch schon mal angeschrieben.
0: Die Familie Infantino hat SRF vor Jahren ja noch sehr offen über Gianni erzählt, die Mutter, die Schwester, der Cousin. Das war 2016, kurz vor seiner Wahl zum FIFA-Präsidenten. Aber heute scheint es irgendwie schwierig zu sein, mit denen zu reden.
8: Ja, manchmal hatte ich das Gefühl, dass es fast so eine Art Familienabmachung gibt, dass man nicht mehr so offen mit Medien redet.
0: Dabei ist ja eigentlich schon noch erstaunlich, wie schnell du an die privaten Handynummern der Familienangehörigen gekommen bist.
8: Ja, das war irgendwie nicht das Problem.
7: Ich wollte Sie gerne fragen, ob Sie bereit wären, mit uns über Ihren Bruder zu sprechen.
8: Vor allem bei seiner Schwester Daniela hatte ich sogar den Eindruck, dass sie im ersten Moment auch sehr offen war.
7: Also, dass man wirklich was über die Person Infantino erfährt.
8: Ich habe ja gedacht, sie legt sofort auf, wenn eine Journalistin am Telefon ist. Aber sie hat mir eigentlich sehr freundlich Antwort gegeben, hat mir sogar ein paar Dinge über Gianni erzählt.
7: Ja, und das würden wir natürlich super gern von jemand hören, der es am besten weiß.
8: Manche Familienmitglieder haben mir auch gesagt, sie würden gern erst nochmal Rücksprache mit Gianni nehmen, ob sie mit uns sprechen sollen oder nicht. Aber am Ende ist in allen Fällen leider nichts draus geworden.
0: Auch Gianni Infantino selbst haben wir natürlich angefragt.
8: Hallo, hier ist Isabel Pfaff vom Schweizer Radio und Fernsehen. Ich hoffe, ich spreche jetzt gerade mit Herrn Gianni Infantino. Wir versuchen schon lange, Sie zu erreichen für unseren Podcast.
0: Er wollte aber nicht abnehmen oder zurückrufen und die FIFA-Medienstelle hat uns immer wieder vertröstet. Ich finde das schon interessant. Damals, 2016, da haben Mutter, Schwester, Cousin alle ganz liebevoll über ihren Gianni geredet. Heute wollen sie nicht mehr mitmachen. Da scheint sich schon auch was verändert zu haben.
8: Giannis Cousin hat mir das auch recht explizit gesagt. Er meinte, eigentlich rede er total gerne über Gianni, über die Kindheit, Fußball, Jugend. Aber am Ende werde er eben dann doch immer negativ dargestellt in den Medien und daran will er sich nicht mehr beteiligen.
9: Aber du hast ja auch versucht, bei Fußballstars, die mit Infantino zu tun haben, die ihn auch gut kennen, zum Beispiel Pascal Zuberbühler, der ehemalige Nazi-Goalie, aber auch er wollte nicht reden zum Beispiel.
8: Ja, bei solchen Leuten, also bei bekannten Gesichtern aus der Fußballwelt, da hatte ich oft den Eindruck, die wollen sich mit Infantino nicht verscherzen. Er ist ja doch ein Machtfaktor, vor allem dann nicht, wenn sie beruflich mit der FIFA zu tun haben. Und andere, die haben offenbar Mühe, sich positiv zu äußern, weil die FIFA und Infantino in der Öffentlichkeit ja schon mittlerweile ein sehr schlechtes Image haben.
10: Ja, ein Grund ist sicher, dass sehr viele ihn gut finden, für ihn sympathisierend, die Wichtigkeit von der FIFA sehen, aber Angst haben, etwas Positives über ihn zu sagen.
8: Martin Schmidt ist das. Ich habe ihn im Wallis in Brieg getroffen. Er stammt aus Natas, war mal Trainer beim FC Thun, dann Trainer in der deutschen Bundesliga bei Mainz. Und er kennt Gianni Infantino seit vielen, vielen Jahren. Er ist ein Jugendfreund.
10: Ich glaube, dass sehr viele da Angst sind, sich über Gianni zu äußern. Darum sicher auch Kollegen, die noch an ihm dran sind, sich da vielleicht auch selber schützend, vielleicht sogar schon die Finger verbrennt haben. Mit Aussagen über ihn und nachher plötzlich jetzt geheißen, was, du findest das gut, was er macht und der dadurch vielleicht gesellschaftlich anders angesehen worden ist, weil es halt momentan so ein bisschen Art of the Game ist oder ein bisschen so eine Vogue ist, gegen FIFA zu lästern oder gegen FIFA und gegen Gianni. Und das ist ja bei mir am Anfang Gedanke sein, will ich mich dem Interview, dem Podcast stellen.
9: Martin Schmidt hat sich entschieden, er will gerne über Infantino reden, positiv über ihn reden, auch wenn er gewisse Dinge an ihm heute kritisch sieht. Um wirklich zu verstehen, woher Gianni kommt, wie er sich an die Macht gekämpft hat, müssen wir in seiner Geschichte aber nochmal etwas zurück, mit seinem Schulfreund Waldemar Schön ins Collegium Spiritus Sanctus.
4: Damals noch sehr, sehr, sehr, der Name setzt, katholisch geprägt gsi.
9: Im Collegium, im Gymnasium in Brieg, da lernen sich Waldemar Schön und Gianni Infantino kennen. Waldemar Schön hat auch schon für SRF Fußballspiele kommentiert und für die FDP politisiert. Man kennt ihn im Wallis. Er trägt eine Brille, hat eine Glatze wie Infantino und er hat das Gymnasium im gleichen Jahr wie Gianni abgeschlossen. Einige Fächer, Latein oder Geschichte oder Mathe, haben sie damals bei einem Pfarrer.
4: Und der hat schon das noch sehr eine starke Rolle, die moralische Art Schule zu geben und zu vermitteln von diesen katholischen Werten, die dann bei uns natürlich als Boccia oder als junge Männer nicht gerade immer so gut ist angekommen.
9: Gianni sei ein strebsamer, meistens konzentrierter Schüler gewesen und er muss sich in dieser Zeit in einem ganz neuen Umfeld behaupten, an der Eliteschmiede des Oberwallis.
4: Der ist dann in einer ganzen, in Anführungszeichen, Rechtsanwalts- und Doktorsöhnen halt schon ein bisschen müssen boxen, müssen durchsetzen. Oder das hast du dann zumindest das Gefühl gehabt. Ich glaube, das hat Gianni auch geprägt.
9: Nach dem Gymnasium geht Gianni nach Freiburg, er studiert Jura, Waldemar Wirtschaft und die beiden spielen weiter Fußball.
4: Er hat ja nicht aufgehört zu schütten, weil es nicht ist gegangen, sondern er hat immer weitergefahren und hat immer gesagt, ja, das kann ich noch lernen, das kann ich noch lernen und hier kann ich noch verbessern.
9: Gianni pendelt zurück ins Wallis, auch dort geht es um den Fußball, um den FC Folgore, den Verein, den er in Brieg mitgegründet hat.
4: Er war der gute Geist der Mannschaft, das Mädchen für alles. Wenn das Trikot braucht, wenn einer ein paar Schuhe braucht oder wenn einer das braucht, Gianni hat das organisiert. Trainingsmatch, Gianni hat das organisiert. Irgendwelche Theater mit irgendwelchen Spielplänen, Gianni hat das organisiert. Schiedsrichter, Gianni hat das organisiert. So ist das gelaufen. Und selber noch ein bisschen geschuttet.
9: Auf dem Fußballplatz trifft Gianni auch auf Martin Schmidt, den späteren Bundesliga-Trainer, der bis heute mit Infantino Kontakt hat.
10: Ich war ganz ein junger Spieler, glaube ich, 19, 20-jährig. Ich war an dem Turnier von dem FC Folgore, hat da, glaube ich, gewonnen. Ich habe am Schluss noch einen Preis bekommen, weil ich, glaube ich, Torschützenkönig geworden. Und der Preis hat mir dann besagte Gianni Infantino übergeben, der ja 3 Jahre jünger ist als ich. Wenn ich mir gedacht habe, mit 17, 18 Jahren war er schon Präsident von einem Fußballverein hier, weil es ein kleines war. Und das war eigentlich so der erste Ding, als ich ihn noch gesehen habe, wie weit er eigentlich trotz seiner jungen Jahre schon ist in seinem Denken und in dem allem. Und also er war schon damals ein bemerkenswertiger Typ gewesen, schon in der Jugend.
9: Gianni und Martin begegnen sich immer wieder beim Fußball, im Ausgang, über gemeinsame Freunde. Immer wieder überschneiden sich die Wege.
10: Er war eigentlich sehr ein anständiger, eher zurückhaltender Typ gewesen, nicht allzu extrovertiert, also wirklich auch, dass man merkt, gute Erziehung aus einem guten Elternhaus. Er war eigentlich kein Prolet oder einer, der im Vordergrund war, sondern eigentlich sehr ein intelligenter, junger Typ, den man gerne zugelassen hat, der gerne weit gedacht hat, visionär gedacht hat, aber den man in dem Alter halt noch nicht so wahrnimmt. Wahrscheinlich, im Nachhinein sagt man, ja, die Zeit war eigentlich vorgegeben, in welche Richtung das geht.
9: Die beiden lernen sich als junge Erwachsene kennen, aber in Martin Schmidts Erinnerung sah Gianni schon damals aus wie heute. Kein Rotschopf, Haare weg.
10: Von da an, wenn ich ihn kenne, weiss ich, dass er die Frisur hatte wie heute. Also, wenn man so kann sagen, Glatze kann bald mal. Ich kenne ihn ja fast ein Leben lang nur so, mit der Glatze. Prägnant eigentlich für ihn. Und der Wiedererkennungswert dadurch sehr, sehr hoch. So wie ich ein Leben lang lange Haare habe, bis über die Schulter bringe, was auch irgendwann ein Markenzeichen kann werden kann. Ja.
9: Gianni schafft die Abschlussprüfung, das Lizenziat, und damit ist er parat, um in der Fußballwelt professionell Fuß zu fassen. Er arbeitet dann zuerst bei verschiedenen Fußballverbänden.
8: Genau, da ist er dann in Italien, in Spanien, auch hier in der Schweiz. Und dann wird er Generalsekretär am Zentrum für Sportstudien in Neuenburg. Das ist so eine Art Kaderschmiede für Sportmanager, mitgegründet von der FIFA. Und da liegt es irgendwie fast auf der Hand, dass er sich von dort aus auch mal bei der FIFA und bei der UEFA, dem Europäischen Fußballverband, bewirbt.
9: Aber es läuft eben nicht von Anfang an nur gut für ihn.
8: Nein, er kriegt sogar zuerst nur Absagen. Und offenbar, das hat er mal dem deutschen Magazin Spiegel erzählt, hat er sich das Ablehnungsschreiben der UEFA gerahmt und an die Wand gehängt. Und dann immer, wenn er einen neuen Job gekriegt hat, also wie die Karriereleiter etwas weiter hochgeklettert ist, hat er sich dann die neue Visitenkarte an diesen Rahmen geklemmt.
9: So als Ansporn irgendwie.
8: Ja, so habe ich das verstanden. Aber ich habe auch den Eindruck, dass er gleichzeitig auch kokettiert mit diesen Absagen. Also dass er das irgendwie sehr bewusst erzählt. So wirkt das zumindest, wenn man die frühen Interviews mit ihm liest.
9: Mich dünkt schon auch, er will irgendwie schon früh das Narrativ über sich selbst irgendwie prägen, beeinflussen, also wie man ihn öffentlich wahrnimmt, wie über ihn berichtet und geredet wird.
8: Ja, er wiederholt auch gewisse Aussagen und Anekdoten immer wieder. Also dieses Beispiel, dass er kein guter Fußballer gewesen sei, diese beiden linken Beine, das sagt er so oft und mittlerweile sagen es ja auch viele andere über ihn.
9: Gut, vielleicht stimmt es auch einfach. Vielleicht kann er einfach nicht gut Fußball spielen, dann muss man das halt auch sagen.
8: Ja, das kann sein und sind sich ja auch viele einig durchaus. Aber ich finde schon auffällig, wie und wie oft er davon erzählt. Also er spricht ja häufig über eigene Niederlagen, schwierige Zeiten, über seine Migrationsgeschichte, dieses Mobbing in der Kindheit, die roten Haare, die Sommersprossen. Manchmal nutzt er das auch, um von Kritik abzulenken. Aber manchmal, finde ich, schwingt da auch mit, dass er das alles ja auch überwunden hat. Also eine klassische Aufsteigergeschichte.
9: Und diese Geschichte nimmt im Jahr 2000 so richtig Fahrt auf. Gianni Infantino bekommt seine erste Festanstellung im großen Fußballbusiness bei der UEFA. Er arbeitet da in verschiedenen Jobs und steigt bald auf. Er wird Leiter der Rechtsabteilung, eigentlich der Advokat des europäischen Fußballs. Und Fußballfans nehmen ihn 2009 erstmals so richtig wahr.
11: And we still have Germany, Italy and England. So let's shuffle a little bit.
9: Gianni ist der UEFA-Generalsekretär und damit die Losfee bei den Auslosungen für die Champions League und die EM. Er steht da auf der Bühne und rührt in Kübeln mit kleinen Bällen, wo die Namen der Teams draufstehen.
12: The overseas presidents, please welcome UEFA General Secretary Gianni Infantino.
11: Thank you, Olga. Thank you, Piotr. Vitaju, welcome.
9: Sein Sprachtalent fällt sofort auf.
11: This will be a nice group. Das kann ein Bo Group, eh?
9: Er wechselt von Englisch auf Französisch, sagt auch mal ein Wort auf Polnisch oder einen Satz in Portugiesisch. Sechs Sprachen kann Gianni fließend. Er zeigt sein Fußballwissen, zwinkert in die Kamera, charmant, macht auch mal irgendwelche Sprüche.
11: I hope you have listened carefully to the technical explanation because I'm not going to repeat it.
9: Er wirkt sympathisch und locker, auch etwas lausbubenhaft. Und seine Freunde und die Menschen im Oberwallis, natürlich auch Martin Schmidt, die freuen sich mit und für Gianni.
10: ergriffen. Er war so stolz, dass er natürlich geschaut, dass hier ein Brieger Gianni das da moderiert, hat das auch eloquent gemacht, vielsprachig. Und das ist natürlich noch jedem können sagen, ich kenne es, gell? Das ist ja dann immer noch so. Und ich kenne es sogar, ich hatte mit ihm noch. Und zumal war jeder Kollege von ihm und so. Aber das ist schon irgendwie Stolz und Bewunderung. Und dann natürlich auch die Begeisterung, dass ein Oberwalliser neben dem Blatter, hat mich auch schon diesen Stolz gelebt. Da noch einer kommt, der jetzt in der FIFA, in der UEFA, hast du das Gefühl gehabt, als Oberwalliser, hast du das Gefühl gehabt, da hat das Oberwalliser regiert die Fußballwelt, gell?
9: Gianni Infantino steht mit Weltfußballern auf der Bühne, aber damit gibt er sich nicht zufrieden. Er will Chef des Weltfußballs werden.
13: Das ist der Zeitpunkt, oder, in einem schwierigen Moment für die FIFA und für den Fußball, den kann man nicht zulassen.
9: Die FIFA steckt in der größten Krise ihrer Geschichte.
14: Widespread corruption and bribery in soccer's governing body.
9: Sepp Blatters Posten wird frei, Infantino bringt sich in Position, aber er hat schlechte Karten, denken sich seine Freunde.
10: Na, man Fischer kommt jetzt nicht ein Brieger.
9: Trotzdem kämpft sich Gianni Infantino an die FIFA-Spitze, an die Macht.
15: And I want to be the president of all of you.
9: Aus einer Oberwalliser Bekanntschaft wird eine Rivalität.
16: Fischer und Brieger ist ja so wie Zürich und Basel, was haben wir jetzt gegeneinander.
9: Wie würdet ihr denn beschreiben?
16: Ich würde den noch nicht beschreiben. Ich nehme mir die Zeit nicht.
9: Ein bisschen etwas über Infantino will uns Sepp Blatter dann doch erzählen. In der nächsten Folge.
16: Und damals sind wir im Fußball viel stärker gewesen als Brie.
9: Das war Folge 1 von König Gianni, die Infantino-Story. 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Wenn ihr Leute kennt, die diese Serie unbedingt hören sollten, dann empfehlt diesen Podcast gerne weiter. Und wenn ihr Feedback habt, dann meldet euch gerne an newsplus@srf.ch. Recherche Isabel Pfaff, Produktion Oliver Carrison, Mitarbeit Lea Sager und SRF Recherche und Archive, Sounddesign Roland Fatzer, ich bin Raphael Günther.

0: Die Nachrichten von SRF um 3 mit Simon Richle. Letztes Jahr hat die Polizei in der Schweiz 22.000 Straftaten im Bereich häuslicher Gewalt registriert. Darunter waren auch 34 Tötungsdelikte. Dagegen hat der Bund letzten Herbst die nationale Kampagne mit dem Namen «Gleichstellung verhindert Gewalt» lanciert und die geht nun in die zweite Phase. Die Kampagne richtet sich gegen häusliche, sexualisierte und geschlechtsbezogene Gewalt. Mit der neuen Phase sollen nun unter anderem die bestehenden Hilfsangebote in der Öffentlichkeit bekannter werden, schreibt der Bund. So etwa die nationale Opferhilfenummer 142, die seit einem Monat erreichbar ist. Getragen wird die Kampagne vom Bund, den Kantonen sowie zahlreichen Gemeinden und Organisationen. Ins Ausland. Russland stoppt erstmals den Export von Kerosin. Das hat die Regierung in Moskau beschlossen. Das Ausfuhrverbot gilt bis Ende November. Kerosin wird vor allem als Treibstoff für Flugzeuge verwendet. Die russische Regierung begründet den Schritt damit, dass genügend Treibstoff im eigenen Land verfügbar bleiben soll. Ausländische Flugzeuge können auf russischen Flughäfen aber weiterhin betankt werden. Grund sind die ukrainischen Drohnenangriffe auf russische Ölanlagen. Dabei wurden in den vergangenen Monaten zahlreiche Raffinerien beschädigt. Die Verarbeitung von Rohöl in Russland ist deshalb deutlich zurückgegangen. Auf den Weltmarkt dürfte das Exportverbot nur geringe Auswirkungen haben, denn Russland liefert weltweit nur einen kleinen Teil des Kerosins. Der neue ungarische Regierungschef Peter Magyar will den amtierenden Staatspräsidenten Tamás Súlyog absetzen. Dieser gilt als Anhänger des langjährigen Regierungschefs Viktor Orbán. Magyar hat Súlyog schon unmittelbar nach seinem Wahlsieg zum Rücktritt aufgefordert. Nun will er mit einer Verfassungsänderung den Staatspräsidenten aus dem Amt entfernen. Dazu braucht es 2/3 der Stimmen im Parlament. Magyars Tisza-Partei verfügt über diese 2/3-Mehrheit. Nur noch zum Blick aufs Wetter. Heute ist es noch vielerorts ziemlich sonnig bei 25 Grad. Morgen kommen dann Regenschauer und Gewitter auf bei noch 23 Grad. Das waren Nachrichten von Radio SRF. Verantwortlich war Jan Grüebler.
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2: Sie hören SRF 4 News. Schön sind Sie hier. 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
4: Das Zürcher Schauspielhaus wird 100 Jahre alt in diesem Jahr 2026. Dazu haben wir in der SRF-Podcast-Reihe Geschichte einen Dreiteiler, den können Sie anhören. Und morgen am Dienstag kommt der dritte Teil heraus über die bewegte Vergangenheit dieses Hauses. Eine der wichtigsten deutschsprachigen Theaterbühnen. Und darüber reden wir heute jetzt hier. Willkommen im Studio, Dagmar. Guten Morgen, grüß dich.
5: Hallo.
4: Dagmar Walser, unsere SRF-Theaterfachfrau. Du hast in allen drei Podcast-Teilen als Expertin mitgemacht. Ich freue mich und bin gespannt, was du erzählen wirst. Das Zürcher Schauspielhaus hat dich ja lang begleitet. Du berichtest immer wieder aktuell über Produktionen. Lass uns doch mal, Dagmar, ganz am Anfang anfangen, 1926. Was ist da passiert?
5: Ja, 1926, also wurde die Pfauenbühne, die wurde umgebaut von Ferdinand Rieser und damit hatte sie die Form, die sie eigentlich bis heute hat, war noch ein privates Theater, aber eben die räumlichen Form, Foyer, Publikumsraum, dann die Guckkastenbühne mit dem goldenen Rahmen, das ist eigentlich das Jubiläum, dass dieses Haus damals 26 umgebaut wurde.
4: Und dann war es ja später, um das mal ganz kurz nach vorne zu springen, wir machen es nachher schon chronologisch, diese Zeit des Emigrantentheaters zwischen 33 und 45 als Künstler, Künstlerinnen, die von Nazi-Deutschland fliehen mussten, in Zürich buchstäblich um ihr Leben gespielt haben, ein Haus des politischen Widerstands. Wie präsent ist die Geschichte?
5: Ich glaube, sie ist schon präsent. Sie wird auch in der nächsten Spielzeit immer wieder ein Bezugspunkt sein im Programm. Dass sie präsent ist, hat man auch vor ein paar Jahren gesehen, als es um eine dringend notwendige Sanierung des Hauses ging und auch ein Vorschlag auf dem Tisch lag, der einen radikalen Umbau des Hauses vorgeschlagen hat. Und das wurde sehr, sehr emotional argumentiert. Und ich glaube, da hat wirklich diese historische Aufladung, also diese fast schon mythischen Spuren des Hauses, haben da sehr mitgewirkt. Also diese Legenden über diese Zeit der Immigrantenbühne, die sind schon immer noch oder immer wieder sehr lebendig, würde ich sagen.
4: Ja, diese Mythen, diese Legenden. Sag mal, was gibt's denn da? Was ist da mythisch legendär?
5: Es wird zum Beispiel oft gesagt, dass Zürich die einzige freie Bühne im deutschsprachigen Raum war, wo antifaschistisches Theater gespielt wurde, eben eine Trutzburg gegen die Nazi-Barbarei. Das ist etwas verkürzt, das ist komplexer, wie immer, wenn

0: Fall waren.
1: Das heißt, es war eben damals nicht auch schon das Land, wo Milch und Honig fließt hier?
0: Nee, der Aufenthalt in der Schweiz war für die Künstlerin an die Anstellung gebunden. Es gab kaum soziale Absicherung und es wurde auch unglaublich viel gespielt. Also in der ersten Spielzeit von Ferdinand Rieser gab es 43 Premieren, dazu 56 Gastspiele. Also alle paar Tage eine neue Premiere. Das kann man sich heute echt nicht mehr vorstellen.
1: Sag mal, Ferdinand Rieser, wer ist dieser Ferdinand Rieser? Du hast vorhin gesagt, er hat diese Pfauenbühne gekauft 1926 und sie dann zu einem professionellen Theater gemacht. Dieser Rieser, ganz kurz nochmal, bevor wir zu Ihnen kommen, was war denn jetzt vorher? Was war eigentlich vorher? Vor 26, weil es gab es ja schon dieses Haus, den Pfauen.
0: Ja, ja, die Geschichte geht ins Mittelalter zurück. Da stand am Heimplatz ein Gasthof zum Pfauen. Daher der Name. Pfauen. Also das hat es behalten irgendwie. Damals war das üblich, dass Gasthöfe einen Titel oder ein Emblem von einem Tier oder Schlüssel in sich tragen.
1: Stimmt,
0: ich habe auch mal gehört, dass es damit zusammenhing, dass man nicht davon ausgehen konnte, dass alle lesen und schreiben konnten. Aha. Und ein Bild da einfach Orientierung schief schuf. Aus dem Gasthof wurde dann im 19. Jahrhundert eine Art Varieté-Theater mit Kegelbahn und Biergarten, also eher für die Unterhaltung gedacht, mit immer wieder anderen Eigentümern, die immer wieder auch Konkurs gingen. Alfred Reuker, der damalige Direktor des Stadttheaters, dem heutigen Opernhaus, pachtete dann 1901 diese Bühne als Nebenbühne für ein literarisches Theater mit einem eigenen Ensemble. Aber auch das ging finanziell nicht gut und deshalb wurde die Pfauenbühne dann auch wieder privat verpachtet.
1: Aber interessant, wirklich, wie du sagst, diese Pfauenbühne, der Pfau, die Bilder, das sieht man ja viel an vielen Wirtshäusern, Adler, Löwen, Bären, Sonne, Stern, Krone, Anker, da gibt's ja viel.
0: Ist auch schön, dass ein Theater den Ursprung hat, also in der Geselligkeit, in der Gastlichkeit, im Treffpunkt.
1: Absolut. Jetzt kommt also dieser Ferdinand Rieser 1926 und kauft diesen Pfauen, baut ihn um. Wer ist dieser Rieser?
0: Rieser kommt aus einer wohlhabenden jüdischen Weinhändlerfamilie in Zürich. Er ist theaterbegeistert, hat aber wenig Erfahrung. Und dann baut er eben dieses Haus um mit viel privatem Geld, 1,4 Millionen. Das muss unglaublich viel gewesen sein damals. Rieser wird beschrieben als eine schillernde Person. Ich glaube, er war auch ein ambivalenter Charakter, herrschsüchtig, cholerisch, auch launisch. Aber eben sein Einsatz für bedrohte jüdische Künstler, Künstlerinnen ab 1933 ist legendär, war wichtig. Und da er eben das Haus als privates Theater führte, konnte ihm da auch niemand reinreden. Wer weiß, ob es dieses Emigrantenensemble sonst überhaupt gegeben hätte.
1: Was hat er denn für ein Theater gewollt? Also er ist ja weg von dem Varieté. Was war denn sein Ideal? Was hat er für ein Theater haben wollen?
0: Das Programm war, glaube ich, schon sehr breit. Also Klassiker, auch neue Stücke, aber viel gehobener Boulevard. Es musste sich ja auch lohnen als Privatmensch. Ja. Aber es war wohl auch sein Geschmack. Er kaufte die Stücke ein, die er in Wien oder Paris gesehen hatte und da mochte. Es war wohl eher ein Theater fürs Bürgertum. Zürich war ja noch eine Kleinstadt. Und das waren ja auch erst die Anfänge des Stadttheaters, wie wir es heute kennen, eben mit einem literarischen Anspruch, später dann auch mit städtischer Unterstützung, in Zürich ziemlich spät, aber in Zürich eben noch in privater Hand. Die Stadt gab lediglich etwas Geld für Schul- oder Volksvorstellungen, die gab es damals schon.
1: Jetzt wird die Situation ja langsam immer schlimmer, immer schwieriger. Schweiz ist umzingelt von Nationalsozialisten, dann kommt das Jahr 1933 und die Machtergreifung von Adolf Hitler. Und wie reagiert jetzt Rieser?
0: Ja, ab dem Moment setzt sich Rieser eben für Künstler, Künstlerinnen ein, die aus Deutschland fliehen musste. Er bietet ihnen Arbeit, er unterstützt sie auch bei der Flucht. Er engagiert etwa den Dramaturgen Kurt Hirschfeld, der dann ganz wesentlich daran beteiligt ist in den nächsten Jahrzehnten. Er hat das Emigrantenensemble aufgebaut, gebildet, also eben verfolgten Künstler und Künstlerinnen aus Deutschland nach Zürich geholt. Gibt's auch eine schöne Geschichte. Hirschfeld war davor in Darmstadt. Die mussten da gehen. Nazi-Deutschland hat...
1: Der war beschäftigt in Darmstadt. 1933 ist er entlassen worden.
0: Bis 1933 ist dann in Berlin untergetaucht. Weil das eben nicht mehr möglich ist. Rieser hat ihn auffindig gemacht in Berlin.

0: ihn angerufen und er bot ihm eine Stelle in Zürich an. Und Hirschfeld hat später gesagt, dass er das einfach für einen schlechten Witz hielt und gesagt hat, okay, schick mir das Geld, dann komme ich auch. Das Geld kam dann auch in ein paar Stunden. Hirschfeld fuhr nach Zürich und war eben, wie gesagt, dann für das Schauspielhaus einer der ja wohl prägendsten Theatermenschen.
1: Und irgendwann hat er selber das ja dann übernommen, aber zunächst hat Rieser noch weitergemacht. Aber der Druck auf den Rieser, der wurde ja immer größer, habe ich gelesen. So groß, dass er sich dann entschlossen hat zu emigrieren. Das war ein paar Jahre später.
0: Das war erst 1938, kurz er verließ Zürich, ja. Dann das Theater, verkaufte es, ging in die USA. Das hatte damals wahrscheinlich auch damit zu tun, dass gegen ihn als Zürcher auch antisemitische Ressentiments im Spiel waren. Er wurde zunehmend in dieses Klischee, in dieses Stigma des jüdischen Kapitalisten reingedingst. Und als bekannt wurde, dass das Haus verkauft wurde, kam Hirschfeld zurück. Ich muss vielleicht nochmal kurz zurück in die Geschichte. Hirschfeld war eben als Dramaturg 33 nach Zürich gekommen, hat das Haus dann nach einem Jahr wieder verlassen. Man weiß nicht genau, weshalb, vermutlich wegen Reibereien mit Rieser, hatte das Immigrantentheater aufgebaut und war schon damals bestimmt verantwortlich oder zuständig, dass schon 33, 34 die ersten kritischen deutschsprachigen Stücke über die konkrete Judenverfolgung in Deutschland gezeigt wurden in Zürich. Also es war 33 die Rassen von Ferdinand Bruckner, Professor Mannheim von Friedrich Wolf, ein Jahr später in dieser Hirschfeld, gut vernetzt, klare antifaschistische Haltung damals, aber er verließ dann eben das Haus 33 und kam 38 zurück, als bekannt wurde, dass Rieser Zürich verlässt, das Haus verkauft. Es gab dann einen Zusammenschluss von wichtigen Zürchern, dem Verleger Ehepaar Obrecht etwa und dem sozialdemokratischen Stadtpräsidenten Emil Klöti. Zürich war sozialdemokratisch reagierendings und da war das Interesse ganz stark, eben das Haus vor dem Zugriff der Nazis zu schützen, die ihren Anspruch ganz klar formuliert hatten, um vor allem auch das Immigrantenensemble zu schützen. Und das war dann der Moment, wo aus dem Pfauentheater, aus dem Schauspielhaus eine städtische Institution wurde. Mhm.
1: Kannst du noch ein paar Worte sagen zu diesem Kurt Hirschfeld? Also ich weiß, er ist ein deutscher Jude gewesen. Eben Darmstadt hast du erwähnt, 1933 entlassen. Was war er für einer?
0: Hirschfeld wurde lange in der Geschichte des Schauspielhauses unterschätzt, glaube ich. Er war eben Dramaturg mit einer klaren Haltung, politischen Haltung, aber auch einem klaren Anspruch an die Kunst. Er hat sich oft über die ganzen Jahrzehnte, glaube ich, im Hintergrund gehalten, hat auch damit zu tun, dass du als Dramaturg natürlich nicht unbedingt in der Öffentlichkeit stehst, sondern für den Spielplan zuständig bist, für die Verbindungen, dafür, dass du neue Texte findest und die dann auch zur Aufführung bringst. Er war, glaube ich, auch als Privatperson sehr diskret. Das hat jetzt der Film, es gibt einen neuen Film von Samir Stine-Fernfels, der heißt Hirschfeld, Unbekannter Bekannter. Ich glaube, das ist ein bezeichnender Titel, dass man weiß über so eine Bedeutung, aber man weiß auch nicht so viel von ihm. Und ja, ich glaube, seinen Wert nicht nur für Zürich, ich glaube, fürs gesamte Theater kann man wirklich heute fast nicht mehr überschätzen.
1: Und lange unterschätzt. Sag mal, welche Strategie ist jetzt dieser, im Vergleich zu Rieser, dieser Hirschfeld gefahren, wenn man denn überhaupt von Strategie oder so reden mag?
0: Ja, das Ding, dann war eben das Schauspielhaus eine städtische Institution, quasi gerettet vom Untergang oder von dem, was wir heute auch nicht wissen, das ist Geschichte, was damit passiert war. Ein neuer Direktor musste her, die daran beteiligt waren, hätten Kurt Hirschfeld gerne als Direktor gesehen, aber ein jüdischer Deutscher als Direktor war 38 in der Schweiz undenkbar. Natürlich nicht denkbar. Dann wurde Oskar Welterlin gefunden. Basler, der hat ein paar Jahre davor das Theater Basel verlassen müssen wegen einer ja ziemlich üblen schwulenfeindlichen Kampagne gegen ihn, war in Frankfurt an der Oper, wollte da weg, war Schweizer, war anerkannter Künstler, er wurde dann Direktor und Hirschfeld kam zurück als sein Dramaturg. Und das Programm, wenn du fragst nach Strategien, bis dahin waren, glaube ich, wirklich so diese Politstücke, Zeitgeschichten, dass man im Theater auch sieht, wie die Welt gerade ist, wie sie sich verändert, also so ein Spiegel der Welt. Und dann gab es wirklich einen Strategiewechsel, Welterlin, Hirschfeld, die haben auf Klassiker gesetzt. Also Lessing, Goethe, Schiller, deutsche humanistische Werte, die die Nazis teilweise ja auch für sich vereinnahmt haben und haben diese Klassiker mit der geistigen Landesverteidigung.
1: Genau, man kann gemischt. Das ja wahrscheinlich subtiler machen. Ist ja immer die Frage, oder an welche, mit welcher Lesart man an solchen Klassikern herangeht.
0: Genau. Hier war, also Tell ist so eine legendäre Inszenierung aus der Zeit, die immer wieder zitiert wird. Und hier in Zürich oder da in Zürich, muss ich sagen, war der Held eben ein antifaschistischer Freiheitskämpfer, hat sich gut mit eben dieser geistigen Landesverteidigung in der Schweiz verteidigt. Man erzählt sich von der Premiere sogar, dass da das Publikum geschlossen aufgestanden ist beim Rütlischwur und mitgesungen hat. Solche ja legendären Inszenierungen gab es in der Zeit oft, wo man einfach merkt, was für eine Macht Theater auch haben kann, eben die historischen, die aktuellen Situationen, Gegebenheiten, Stimmungen auf die Bühne zu bannen.
1: Würdest du so weit gehen zu sagen, das ist so ein indirekter Widerstand gegen den Nationalsozialismus durch Theater gewesen?
0: Ja klar, Hitler liebte Tell auch.
1: Das hat funktioniert.
0: Vereinnahmte ihn für sich. Ja. Später Faust 2, auch so eine dieser legendären theaterhistorischen Punkte 1940. Man wusste nicht, marschiert Hitler in die Schweiz ein. Die Koffer waren gepackt, das Theater spielte weiter, öffnete die Tore für alle, die kamen. Also das sind schon Umdeutungen, die eben im Theater möglich sind und die zeigen, dass es immer auch diese Interpretation, diesen Bezug zur aktuellen Zeit braucht.
1: Das ist der Kulturplatz-Talk hier auf SRF 2 Kultur. Das Schauspielhaus Zürich, das sich in den oder ab den 30er Jahren von unbedeutenden Theater zu einem zentralen Exilort für verfolgte Künstler aus Nazi-Deutschland entwickelt hat. Das ist unser Thema heute. Unter Ferdinand Rieser werden gezielt emigrierte Schauspieler und Regisseure aufgenommen und verbotene kritische Stücke gezeigt. Und das Theater wird dann zur vielleicht wichtigsten deutschsprachigen Bühne außerhalb des NS-Systems und zum Symbol freier Kunst. Dazu haben wir in der SRF-Podcast-Reihe Geschichte einen Dreiteiler, den finden Sie unter srf.ch. Und morgen am Dienstag kommt der dritte Teil dieser Podcast-Reihe heraus. Im Studio ist heute hier bei mir SRF-Theaterredaktorin Dagmar Walser. Dagmar, gehen wir jetzt mal weiter. Jetzt kommt also der Krieg. 1938 kommt Hirschfeld zurück. 1939 sind die Grenzen dicht und das Schauspielhaus Zürich muss sich neu aufstellen. Was passiert jetzt?
0: Eigentlich, ich glaube, der Dreh ist wirklich eben das, was ich schon erzählt habe, das Theater wird zu einer städtischen Institution, das schützt den Raum. Dann gab es diese Klassikerstrategie eben von Welterlin und Hirschfeld, dass eben Tell gespielt wurde, dass Faust gespielt wurde, das Theater, würde ich vermuten, hat oft auch vor leeren Rängen gespielt. Das ist ja auch immer mit einem Blick in die Geschichte interessant, welche Momente, besonders aufgeladene Momente, sich erhalten. Es gab auch in der Schweiz natürlich Gegenwind, aber schon seit den 30er Jahren die rechten Frontisten, aber zum Beispiel auch, also schon früher, die Schweizer Schriftstellerverband, die attackierten das Emigrantenensemble, war auch der junge Max Frisch noch, er meinte, dass das Theater ja viel schweizerischer, viel zürcherischer sein sollte. Die attackierten auch gegen Kurt Hirschfeld, den deutschen Juden. Man sagte, dass hier ein Problem aus dem Ausland importiert wurde. Diese ganze Neutralitätsdebatte mischt sich da.
1: Ja, es ist ja eine ziemlich diffizile, differenzierte Gemischlage, Gemengelage. Ich meine, du hast die Frontisten gerade erwähnt, Dagmar, das war die Parallelbewegung in der Schweiz zum Nationalsozialismus im Deutschen Reich und auch zum Faschismus in Italien. Also die Tendenzen gab es eben schon auch in der Eidgenossenschaft, die eine Erneuerung des Landes da auf völkischer Grundlage gefordert haben. Das heißt jetzt also, es gab nicht nur Unruhe aus Angst vor den Nazis, sondern auch Sympathisanten. Gab es eben auch.
0: Ja, bestimmt. Ich meine, die Geschichte ist komplex und ich meine, dass die Rolle der Schweiz nicht eindeutig war, das wurde gut aufgearbeitet und ich glaube, im Reflex auf das, was im Schauspielhaus, was im Pfauen, was mit diesem Emigrantenensemble stattfand, das ist so ein Gemisch zwischen antisemitischen Ressentiments, aber natürlich auch Neid. Die Schweizer Schriftsteller, vielleicht auch Schriftstellerinnen, die wollten auch an dem Haus gezeigt werden. Es gab ja nicht einen Arbeitsmarkt, der total offen war.
1: Ja, klar.
0: Also ich glaube, das ist eine ziemlich komplexe, auch widersprüchliche Gemengelage, die damals vorherrschte.
1: Auch die Angst in der Bevölkerung, der Protest gegen die Ausrichtung des Schauspielhauses. Das Zürcher Schauspielhaus, damals die einzige freie Bühne im deutschsprachigen Raum in Österreich und in Deutschland, konnten nur noch dem Regime angenehme Stücke aufgeführt werden. Jetzt kam zum Beispiel, es kamen ja dann die berühmten Leute hierher, du hast es erwähnt vorhin, Dagmar, Therese Giese und Bert Brecht. Bert Brecht kam öfter hierher nach Zürich.
0: Ja. Bertolt Brecht ist so auch eine sehr eigene Geschichte. Er kam ja auch, ich glaube, 1932, 33 schon zum ersten Mal in die Schweiz, wäre auch gern hier geblieben, ist dann weiter nach Skandinavien, später in die USA emigriert. Während des Krieges wurden 3 Uraufführungen von ihm gezeigt in Zürich. Mutter Courage, bestimmt die berühmteste, Therese Giese in der Hauptrolle. Und auch nach dem Krieg ist er dann nochmal gekommen. Er musste aus den USA weg, galt als Kommunist. Das war die McCarthy-Ära. Aber auch in der Schweiz hat dieser antikommunistische Reflex schon gehalten. Also das finde ich auch ziemlich interessant. Er ging dann danach nach Ostberlin, hat dort das Berliner Ensemble bekommen, Theatergeschichte geschrieben. Es gibt von ihm aber auch die Zeichen, die Aussagen, dass er sagt, naja, wenn die Schweiz ein bisschen billiger gewesen wäre, ein bisschen freundlicher zu ihm und ihm Raum gegeben hätte, hätte er sich das hier schon auch vorstellen können.
1: Okay, also das waren natürlich dann die ganz berühmten aus Deutschland. Wie war es denn mit Schweizer Autoren, Autorinnen? Ich meine, Dürrenmatt und Frisch haben ja da auch ihren Aufstieg dann gefeiert. Das war nach
0: dem. Mit Dürrenmatt und Frisch sind wir dann schon
1: das war nach dem Krieg, ja.
0: Also nach dem Kriegsende. Ich habe es, glaube ich, schon angedeutet, dass eben die Schweizer Schriftsteller durchaus auch ihre Ansprüche an das Schauspielhaus gestellt haben. Es war damals auch die Zeit, wo sich dieses, was ist Leinbühne, was ist professionelle Bühne, was ist Schweiz, was ist nationalistisch, was ist Kunst. Es war so eine schwierige Gemengelage. Schweizer wurden aufgeführt, aber ich glaube, sie haben einfach die meisten, die sind nicht mehr bekannt. Eigentlich. Was speziell war, ist, dass, und da sind wir wieder bei Kurt Hirschfeld, dass er immer ganz, ganz stark für die Gegenwartsdramatik geguckt hat. Also in der, im Zürcher Schauspielhaus wurden Stücke aus der amerikanischen, europäischen, britischen, französischen Gegenwartsdramatik aufgeführt, die ihm ganz neu waren. Das ist Gegenwartsdramatik. Und da, glaube ich, konnten die Schweizer Schriftsteller in der Zeit bis zum Krieg zumindest einfach nicht wirklich in Anführungszeichen mithalten.
1: Und dann ist aber der Krieg vorbei 1945 und dann fällt der politische Druck weg, die politische Dringlichkeit und dann passiert was.
0: Ja, ich glaube, dass ich stelle mir das eher als ein brüchigen Prozess vor. Die Schweiz musste das ganze Europa musste sich neu, die Menschen mussten sich neu sortieren, Theater natürlich auch. Es wurde weitergespielt, das Ensemble verfiel auch nicht sofort. Einige gingen weg, um eben Deutschland, Österreich am Wiederaufbau beteiligt zu sein. Andere blieben, neue kamen dazu. Ich glaube, diese Gegenwartsdramatik war damals wirklich etwas, was Hirschfeld einfach wahnsinnig am Herzen lag und wo Welterlin die beiden das zusammen durchgemacht haben. Es gibt so Szenen auch, die beschrieben werden, dass nach dem Krieg das Ensemble Stücke, die in Zürich schon aufgeführt wurden, abschrieben, um sie an die Kollegen in deutschen Häusern zu schicken. Mhm. Wir hatten ja noch kein Internet oder Maschinen oder so. Und von Hirschfeld gibt's einen Ausspruch, den ich immer ganz bezeichnend finde. Er sagt immer, nach dem Krieg dachte er, jetzt gehen die Schubladen auf und da sind ganz viele Texte drin, die jetzt auf die Bühne wollen. Und die Schubladen waren leer. Also es wurde nicht so viel gespielt. Und ich glaube, das war dann, du hast schon erwähnt, eben auch der Aufstieg von Frisch und Dürrenmatt, die ja wirklich dann als
1: die prägende
0: die beiden wichtigsten europäischen Nachkriegsdramatiker wurden. Und die hatten, meine These, die hatten eben in Zürich diese kontinuierliche Gegenwartsdramatikpflege erlebt. Frisch schreibt darüber auch, wie er in den Proben saß, wie er die Leute kennenlernte, wie er inspiriert wurde. Und das war ihr Aufstieg. Und da hatte dann, das war allerdings erst ein 50er, Anfang 60er Jahre, Zürich plötzlich wieder ein internationale Ausstrahlung für eben diese Uraufführungen.
1: Also, wenn wir jetzt fragen, was war, was ist, was bleibt, oder die Suche nach unserem 20. Jahrhundert, was war und was ist, haben wir ja schon ein bisschen angesprochen, Dagmar, was bleibt wichtig von der Geschichte?
0: Ich glaube, das eine, was bleibt, weil wir gerade bei Frisch und Dürrenmatt waren und natürlich auch bei anderen Stücken, ist der Kanon. Das sind Stücke, die in dieser spezifischen Zeit entstanden waren und auch heute noch was erzählen. Also Andorra, Besuch der alten Dame, die Physiker, das sind Stücke, die zum modernen Kanon gehören. Dann, was auch bleibt, ist, glaube ich, dieses Wissen, dass die Geschichte komplex ist, dass sie widersprüchlich ist, dass es um Konstellationen geht, dass es wichtige Personen, Persönlichkeiten braucht, die an die Kunst glauben, die mutig sind, die vorwärts treiben und aber auch, dass es Kontinuitäten braucht, dass es Strukturen braucht, dass es, dass diese Räume gerade in politisch so unglaublich fragilen, gewalttätigen Zeiten geschützt werden müssen.
1: Ein schönes Schlusswort eigentlich. Danke, Dagmar Walser, dass du da ein bisschen was erzählt hast dazu.
0: Ich danke dir.
2: Das war die Sendung Kulturplatz Talk vom Montag. Und hier bei Ihrem Infosender geht es jetzt in wenigen Augenblicken weiter mit den News.

0: Die Nachrichten von SRF um 3:30 mit Olivia Limacher. Letztes Jahr hat die Polizei in der Schweiz 22'000 Straftaten im Bereich häusliche Gewalt registriert. Darunter waren auch 34 Tötungsdelikte. Dagegen hat der Bund letzten Herbst die nationale Kampagne mit dem Namen «Gleichstellung verhindert Gewalt» lanciert und die geht nun in die zweite Phase. Die Kampagne richtet sich gegen häusliche, sexualisierte und geschlechtsbezogene Gewalt. Mit der neuen Phase sollen nun unter anderem die bestehenden Hilfsangebote in der Öffentlichkeit bekannter werden, schreibt der Bund. So etwa die nationale Opferhilfenummer 142, die seit einem Monat erreichbar ist. Getragen wird die Kampagne vom Bund, den Kantonen sowie zahlreichen Gemeinden und Organisationen. Russland stoppt erstmals den Export von Kerosin. Das hat die Regierung in Moskau beschlossen. Das Ausfuhrverbot gilt bis Ende November. Kerosin wird vor allem als Treibstoff für Flugzeuge verwendet. Die russische Regierung begründet den Schritt damit, dass genügend Treibstoff im eigenen Land verfügbar bleiben soll. Ausländische Flugzeuge können auf russischen Flughäfen aber weiterhin betankt werden. Grund sind die ukrainischen Drohnenangriffe auf russische Ölanlagen. Dabei wurden in den vergangenen Monaten zahlreiche Raffinerien beschädigt. Die Verarbeitung von Rohöl in Russland ist deshalb deutlich zurückgegangen. Auf den Weltmarkt dürfte das Exportverbot nur geringe Auswirkungen haben, denn Russland liefert weltweit nur einen kleinen Teil des Kerosins. Der neue ungarische Regierungschef Peter Modzsor will den amtierenden Staatspräsidenten Tamás Súlyog absetzen. Dieser gilt als Anhänger des langjährigen Regierungschefs Viktor Orbán. Modzsor hat Súlyog schon unmittelbar nach seinem Wahlsieg zum Rücktritt aufgefordert. Nun will er mit einer Verfassungsänderung den Staatspräsidenten aus dem Amt entfernen. Dazu braucht es 2/3 der Stimmen im Parlament. Modzsors TISA-Partei verfügt über diese 2/3-Mehrheit. Die Börsendaten von SIX, der Swiss Market Index, liegt im Moment bei 13.351 Punkten, minus 1,4%. Der Euro wird zu 91,52 Rappen gehandelt, der Dollar zu 78,70 Rappen. Und das Wetter? Heute ist es noch vielerorts ziemlich sonnig bei 25 Grad. Morgen kommen Regenschauer und Gewitter auf bei 23 Grad. Das waren Nachrichten von Radio SRF, verantwortlich Jan Gröbler.
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4: Es ist ein Märchen ohne Happy End. Die Schweizer Hockey-Nazi verliert der WM-Final im eigenen Land und holt einmal mehr Silber. Mein heutiger Gast ist der SRF-Sportredakteur Christoph Stärchi, Leiter Content und Formate bei SRF Sport. Und die WM war seine 19. wo er als Journalist darüber berichtet hat. Herzlich willkommen im Tagesgespräch.
5: Merci für die Einladung.
4: Wir hatten gestern die wahnsinnige Stimmung gehabt. Heute haben wir den Rücktritt vom Hockey-Verbandspräsidenten. Wir wollen über das reden, über das ganze Spannungsfeld heute mit euch. Aber fangen wir doch vielleicht nochmal gestern Abend an. Die Schweiz hat ein souveränes Turnier gespielt. Eine Gruppenphase für Geschichtsbücher und nachher kommt der Final, und nachher kommt das Goal in Verlängerung für Finnland und es ist vorbei gewesen. Wie habt ihr den Moment gestern erlebt, ihr Halle?
5: 23.05 war es übrigens gewesen, weil ich habe wirklich auf die Uhr geschaut und ich dachte, die Zeit könnte man vielleicht brauchen, um zu sagen, es sei 23.05 gewesen und die Schweiz ist zuerst mal Weltmeister geworden. Sie sind halt dann auch nicht gewesen. In Halle ist es ja, ganz komisch gewesen. Die Halle ist ja jetzt eigentlich 2,5 Wochen lang ganz, ganz laut gewesen. Und plötzlich mit dem Goal ist wieder Stecker gezogen gewesen. Also, einen Moment lang ist es wirklich gerade still geworden. Und ich glaube, bei uns allen ist es still geworden. Nicht, weil wir jetzt ein Fan wären oder so, aber irgendwie hat man wirklich das Gefühl gehabt, das Jahr wäre die Goldmedaille möglich. Und mit dem Goal in der 71. Minute ist es vorbei gewesen.
4: Das Jahr wäre es möglich, sagt ihr. Warum das Jahr? Was ist das Jahr anders gewesen?
5: Die Mannschaft hat wirklich souverän gespielt, ist von Spiel zu Spiel eigentlich souverän geblieben. Man hat nie das Gefühl gehabt, auch wenn es eng war, auch gegen kleine Gegner, wenn es mühsam war. Früher haben wir Angst gehabt, plötzlich ist der unentschieden, plötzlich verlieren sie. Das haben wir bei dieser Mannschaft nie gehabt. Die haben einfach ihr Spiel durchgezogen und man hat irgendwie gewusst, auch als Fan oder als Journalist, irgendwann gewinnen die den Match. Und das ist so souverän gewesen. Im Viertelfinale zum Beispiel gegen Schweden haben sie plötzlich ganz anders gespielt als im ersten Drittel. Haben gemerkt, mit unserer normalen Spielweise haben wir keine Chance. Und plötzlich haben sie auf den Mann gespielt, haben Körper gespielt und die Schweden sind erklüpft und sie haben sie geschlagen. Und das ist so ein Zeichen, dass man eben wirklich reif ist, dass man auch reagieren kann und nicht nur sein eigenes Spiel durchziehen. Und ja, der Final war halt ein bisschen anders gewesen, dass sie finden wirklich, ich sage, mindestens die Hälfte des Matches sind sie besser gewesen.
4: Hat er eine Erklärung, warum es wieder nicht gelangt hat?
5: Es ist wirklich schwierig zu sagen und die Erklärung haben alle gesucht nach dem Match, auch die Spieler, auch die Funktionäre. Der Jan Gadieu, der Trainer, hat gesagt, er hat das Gefühl, sie seien zu nervös gewesen. Also doch der Druck, also doch die 10'000 Leute im Stadion, die extrem laut waren, also doch alle die in diesen Public Viewings, in der Fanzone neben dem Stadion, das war eine Euphorie gewesen und gleich hat das wahrscheinlich eben einen Druck aufgebaut.
4: Also quasi der Heimvorteil, der auch zu einem Nachteil werden kann.
5: Ja, in dem Fall wahrscheinlich schon. Also ich bin nicht so Fan vom Wort Heimnachteil. Das ist ja auch mal irgendein Eishockey-WM erfunden worden, ich glaube 2009 zu Bern. Ja, aber es ist tatsächlich so. Plötzlich hat man eben gemerkt, wahrscheinlich auch als Spieler, es ist möglich, dass wir Gold holen. Und das hat sie wahrscheinlich nervös gemacht.
4: Es war ja auch keine einfache Situation für das Team, oder? Wir hatten kurz vor der WM den Trainerwechsel gehabt, der Patrick Fischer, der entlassen wurde, weil er ein Covid-Zertifikat gefälscht hat. Von aussen hatten wir eigentlich so ein bisschen das Gefühl gehabt, der Wechsel zum Jan Gadieu, das hat eigentlich gar nicht viel bewirkt. Das habt ihr auch den Eindruck gehabt, dass das an den Spieler eigentlich ein bisschen, ja, wie soll ich sagen, spurlos vorbeigegangen ist?
5: Und gegen aussen sicher. Die haben sicher darüber geredet, wo das ist rausgekommen. Die haben ja auch noch einen Brief geschrieben oder unterschrieben. Die haben das untereinander geklärt. Und ich glaube, von dem Moment an war für sie klar gewesen, unser Ziel ist die Goldmedaille an der Heim-WM. Und das ist das Thema wie weg gewesen. Und es ist im Sport halt so. Natürlich ist es ein Mannschaftssport. Natürlich gehört der Trainer auch dazu. Aber die Spieler sind Egoisten. Das ist einfach so. Unter dem Strich sind sie Egoisten, darum kommen sie auch so weit. Und denen ist dann letztlich, wenn sie allein aufs Goal fahren mit dem Böck, gleich, ob jetzt der Patrick Fischer oder der Jan Gadieu an der Bande steht. Und was dir gesagt, der Jan Gadieu, und da muss man ihm ein riesen Kompliment machen, es hat wirklich wie keine Veränderung gegeben. Der hat es einfach weitergezogen. Im Gegenteil, bei ihm habe ich das Gefühl gehabt, eben, er hat sogar auch noch sehr gut taktisch reagiert zwischendurch.
4: Also gerade mit dieser Härte, die du dort angesprochen hast, genau. Hat sich die so ein bisschen ins Spiel gebracht.
5: Genau, das war etwas, was man von den Schweizern nicht so kennt hat. Die haben wirklich immer gesagt, wir machen unser Spiel, wir schauen nicht auf den Gegner. Und plötzlich in diesem Spiel haben sie anders gespielt, weil sie gemerkt haben, gegen die Schweden, wenn wir so spielen, wie wir normal spielen, die haben unsere Taktik auch gelesen, dann wird es ganz schwierig. Und sie haben geändert und das ist aufgegangen.
4: Und gleich jetzt, heute die Nachricht eben am Vormittag, der Präsident vom Hockeyverband, Urs Kessler, der tritt zurück per sofort nach nur 9 Monaten. Er sagt, der Verband brauche dringend einen Neuanfang und er sei nicht der Richtige für das. Wie interpretiert ihr jetzt den Rücktritt?
5: Es war ein bisschen auf Ankündigung gewesen. Man hat nicht gewusst, ist der Urs Kessler, der geht, sind andere, die geht. Beim Eishockeyverband im Moment ist es so, es gibt verschiedene Grüppli innerhalb vom Verband, und da rede ich jetzt noch gar nicht von National League, das ist auch nochmal eine Gruppe, und die Grüppli sind untereinander zerstritten, arbeiten gegeneinander eigentlich, anstatt dass man miteinander arbeitet. Und ich kann mir wirklich vorstellen, ich weiss nicht, wie der Urs Kessler geschafft hat, ich kenne ihn noch nicht wirklich, aber ich kann mir wirklich vorstellen, als Präsident ist es nicht ganz so einfach, dort in diesem Verband in der aktuellen Situation irgendetwas können zu bewegen, weil alles, was man macht, kommt von einer anderen Seite eine Bremse.
4: Und kann man denn sagen, wo die Linie durchgehen? Also wer will denn was? In welche Richtung ziehen die Gruppen?
5: Ich kann es so eigentlich nicht sagen. Man hört einfach, wenn man mit Leuten redet, hört man immer das Gleiche, dass es verschiedene Gruppen gibt und es sind immer die anderen Gruppen, sind eigentlich die, die nicht mithelfen. Aber egal, mit wem man redet, es sind immer die anderen.
4: Also das heisst, auch wenn jetzt jemand Neues kommt, der neue Anfang, wie ihn der Herr Kessler wünscht, wird nicht einfach.
5: Ich sage es mal so, der Jan Gadieu als Nachfolger von Patrick Fischer hat es einfacher gehabt als der Nachfolger von Urs Kessler.
4: um das Amt zu übernehmen.
5: Ja.
4: Also das könnte sein, dass da vielleicht noch weitere Rücktritte werden kommen, oder wie schätzt ihr das ein?
5: Ja, vielleicht eben auch im Rahmen von dieser ganzen Aufarbeitung vom Fall von Patrick Fischer. Das kann sein, das wird ja jetzt intern untersucht, da kann sein, dass noch zu einem oder anderen kommt und vielleicht auch noch andere gehen.
4: Da werden wir dranbleiben, ihr werdet für uns da sicher darüber berichten. Das ist der Christoph Sterchi, Leiter Content und Formate bei SRF Sport. Wir haben über die verpasste Goldmedaille geredet. Aber eigentlich muss man ja auch sagen, schon wieder Silber. Silber ist ja eigentlich auch eine grossartige Leistung, oder? Also dreimal hintereinander Silber gewonnen. Es ist, glaube ich, die fünfte Silbermedaille seit 2013. Man redet von einer gültigen Generation, die wir jetzt haben. Würdet ihr sagen, diese Mannschaft ist eigentlich die beste, die wir je hatten?
5: Wahrscheinlich schon, ja. Es gibt natürlich in allen Zeitabschnitten ist immer wieder eine beste Mannschaft gewesen. Aber jetzt, wenn man über alles schaut, ist es sicher die beste Mannschaft gewesen und eben wirklich Mannschaft, da hat jeder füreinander sich eingesetzt und alles gegeben und es hat, glaube ich, noch nie so viele NHL-Spieler gehabt in der Schweiz wie im Moment und die sind auch gekommen, ausser die, die nicht haben können, verletzungsbedingt oder die noch engagiert sind. Ich glaube schon, dass das die beste Mannschaft war, die es wahrscheinlich je gegeben hat und darum ist es für die Spieler umso mühsamer, dass sie jetzt eben das Goal nicht gewonnen haben.
4: Eben, weil das Durchschnittsalter ist ja doch relativ hoch. Es ist das höchste von einer Mannschaft an dem WM-Turnier, das wir jetzt gehabt haben. Das heisst, es ist nicht ganz sicher, ob die so zusammenbleibt.
5: Nein, für mich ist entscheidend ein bisschen der Roman Josi, ob die zusammenbleiben. Er ist so ein bisschen der Leitwolf und er ist der beste Spieler. Er ist jetzt gestern oder an dieser WM auch schon wieder ausgezeichnet worden als bester Spieler vom Turnier. Er hat Jahrgang 90. 36, nächstes Jahr ist er 37. Er ist der Beste gsi jetzt immer. Und wie er hat gesagt, ich komme, und er hat immer gesagt, ich komme, wenn er hätte können, dann haben alle anderen eigentlich gar nicht können sagen, hey, ich komme nicht, weil er ist wirklich das Aushängeschild. Und für mich ist jetzt ein bisschen entscheidend, was passiert, was sagt er. Kommt er nochmal? Will er jetzt die Goldmedaille wirklich noch? Er wollte an Heim-WM wollen, und da bin ich sicher, der hat gesagt, so, jetzt ist genug für mich. Das ist jetzt entscheidend, was er macht, und davon hängt jetzt auch ein bisschen das Glück vom Nationalteam ab, glaube ich.
4: Und er hat es ja noch offen gelassen gestern, oder? Auf die Frage hat er noch nicht wirklich eine Antwort gehabt. Ich noch ganz schnell, bevor ich zur Frage komme, warum haben wir denn eigentlich so eine gute Generation? Haben wir denn so eine Art wie eine Hockeykultur in der Schweiz? Wäre es eigentlich dieses Jahr besonders einfach gewesen, die Goldmedaille zu gewinnen?
5: Ja, es ist einfach, oder es wäre einfach gewesen, weil es ist ein WM-Turnier im olympischen Jahr. Und die Olympischen Spiele, die überstrahlen eigentlich alles und Teams, Nationalteams kommen eigentlich mit den besten Spielern an die Olympischen Spiele. Und jetzt nach den Olympischen Spielen, die WM, da kommen nicht mehr alle Bestbesetzung. Also Kanadier sind gut gewesen, aber zum Beispiel die Amerikaner sind mit einem total jungen Team gekommen. Die Stars haben so ein bisschen gefällt, wirklich die ganz grossen Stars. Eben bei Kanada hat es die gegeben. Und darum sind Teams, die Gegner von der Schweiz, natürlich auch ein bisschen schwächer gewesen, sage ich jetzt mal. Aber das heisst nicht, dass sie dann auf mich schon wirklich schwächer sind, weil es kann eben auch eine Chemie entstehen in einem Team, das nicht mit Stars gespickt ist und die können ja auch vorinnen spielen.
4: Also das Momentum, oder wenn er eben quasi Mannschaft zum Start genau wird, wie man so schön sagt. Aber eben, gehen wir nochmal zu dieser Schweizer Hockey-Kultur oder zu der Frage, haben wir das überhaupt? Also warum sind wir denn eigentlich so gut?
5: Das muss man ehrlich sagen, es sind auch Einzelkönner, wo wir jetzt haben, die wirklich in der NHL eben unterwegs sind oder auch in der Liga. Ich denke an Dennis Malgin, an Sven Andrighetto. Die sind herausragend in der National League und die gehören auch zu den Besten im Nationalteam. Es ist wirklich eine Konstellation, dass man ganz viel Talent zusammengebracht hat, und zwar Talent, das sich hat auch durchsetzen konnte. Talent hat man immer gehabt, aber viele haben sich die auch nicht durchsetzen können. Und bei dieser Mannschaft oder bei dieser Generation ist es tatsächlich so, dass die wirklich ihre Ziele hartnäckig verfolgt haben und sie auch erreicht haben und durch das einfach nochmal besser sind geworden.
4: Das wäre doch die individuelle Ebene. Gibt es denn auch eine strukturelle? Also hat die Schweiz etwas verändert, für das wir heute dastehen, wo wir sind?
5: Die Schweiz hat ja immer kanadische Trainer gehabt oder meistens kanadische Trainer gehabt. Und ich glaube, das Mindset hat ein bisschen geändert. Zuerst mal mit dem Ralf Krüger 1998, da war die Schweiz eine Liftmannschaft gewesen, immer zwischen der A-Gruppe und der B-Gruppe auf und ab. Dann 98 war die Heim-WM gewesen, das erste Mal mit 16 Mannschaften. Die Schweiz war dort dabei gewesen. Und an der ersten Medienkonferenz hat der Ralf Krüger gesagt, als er Nationaltrainer war, er hat das Ziel, Schweiz müsse eigentlich regelmässig in einem Viertelfinale sein an der WM. Und wir haben uns alle angeschaut an dieser Medienkonferenz. Ich dachte, der von der Schweiz, weiss der, wo er ist und weiss er, was er für ein Team bekommt. Und der hat es auch geschafft mit seiner Einstellung, mit seinem positiven Denken, mit viel Psychologie, aber auch mit einem Generationenwechsel, mit jungen Spielern, dort wirklich so ein bisschen Ziel bekannt zu geben und die Ziele zu verfolgen und auch den Glauben daran. Das ist so ein bisschen dort entstanden. Und das ist weitergeführt worden. Von dann an ist man eigentlich regelmässig im Viertelfinale gewesen. 2013 hat es mit dem Sean Simpson die erste Silbermedaille gegeben. Und dort hat man dann probiert, das wirklich durchzuziehen und eben auch gross zu denken. Und ich glaube, das Entscheidende war, 2015, 2016 hat man gesagt, so, und jetzt kommt der Schweizer Trainer.
4: Der Patrick Fischer.
5: Der Patrick Fischer, der eben auch das Mindset hat. Sein Rückhalt beim Reto Raffiner, als dann zumal Sportdirektor, später beim Lars Weibel als Sportdirektor, ist enorm gewesen. Und man hat gesagt, man tut Schweizer. Wir tun die Schweizer, wir sind Schweizer, wir müssen unsere Werte leben und wir müssen auch Ziel erreichen. Manchmal halt auch untypisch schweizerisch. Und das hat man gemacht. Und der Erfolg ist sukzessiv gekommen.
4: Eben, der Patrick Fischer hat schon vor rund 10 Jahren gesagt, nicht mehr wir wollen in Viertelfinale, sondern wir wollen Weltmeister werden.
5: Ja, eigentlich das, was der Krüger im 98 gesagt hat, hat er nochmal gesteigert. Und hat gesagt, so, jetzt wollen wir wirklich ganz an die Spitze. Ja, dann hat man wahrscheinlich auch gedacht, Reto nur, das ist ein Träumer, ein Grossmut, was auch immer. Aber das Team hat gezeigt, dass es eigentlich möglich wäre.
4: Eben sicher auch dank diesen individuell sehr starken Spielen, auch dieser guten Generation. Aber ich sehe eben den Schweizer Weg, den man eingeschlagen hat, auf Schweizer Know-how gesetzt, auf Schweizer Trainer. Gibt es denn so eine Schweizer Hockey-Kultur, die man hat entwickelt? Spielen wir irgendwie speziell?
5: Ja, es ist so ein Gemisch. Man hat probiert, man hat lang geschaut, wie machen es die Schweden, weil die Schweden haben jahrelang, sind es die Besten gewesen in der Entwicklung technisch zu Europa. Mittlerweile sind die Finnen sehr gut. Und der Ausbildungschef, der Markus Graf, der langjährig, der hat auch dort gute Kontakte gehabt, ist schauen, wie sie die aufbauen, wie sie die strukturiert. Und man hat probiert, so ein bisschen von überall das Beste rauszunehmen und dann zu sagen, das ist quasi das Schweizer Modell. Und das ist der Weg, den wir auch können umsetzen können, weil ja das Schulsystem zum Beispiel anders sein. Man muss alles immer auch ein bisschen eben schweizerisch anpassen. Und das hat man probiert. Und ich glaube, da ist man auf einem sehr guten Weg. Und lustigerweise habe ich mit einem ungarischen Funktionär geredet an dieser WM. Die sind jetzt das zweite Mal nicht abgestiegen. Und die haben mir jetzt genau das Gleiche gesagt. Oder er hat mir gesagt, sie wollen den Schweizer Weg kopieren. Sie haben jetzt das erste Mal seit letztem Jahr, wo sie nicht abgestiegen sind, nur noch Ungarn im Staff, also keine kanadischen, amerikanischen, schwedischen Trainer mehr, sondern sie setzen jetzt auf die eigenen, weil die eben die Spieler und die Mentalität von denen am besten kennen und auch verstehen, wenn mal einer sagt, du, ich muss noch schnell hey telefonieren oder ich muss das machen, weil sie eben die Situation kennen.
4: Also quasi, wir haben die Schweden kopiert und jetzt kopieren die Ungarn uns. Wir werden zu einem Vorbild.
5: Ja, also die Schweiz ist jetzt ab heute, glaube ich, Nummer 1 in der Weltrangliste. Dank den Erfolgen, ohne Weltmeister zu werden, dank den Erfolgen der letzten 5 Jahre, wir haben immer die letzten 5 Jahre zählt. Und dann ist klar, dass andere Nationen natürlich auf die Schweiz schauen.
4: Heisst das auch, dass nicht nur die Nationalmannschaft besser ist worden, sondern auch die Liga? Die National League, die höchste Liga.
5: Die Liga ist besser geworden, aber da muss man schon unterscheiden, das hat nicht nur mit der Nationalmannschaft zu tun. Man kann mittlerweile mit 8 Ausländern, glaube ich, spielen. Und ja, das hat natürlich dann schon dazu geführt und der, muss man auch fairerweise sagen, der Krieg in der Ukraine hat auch dazu geführt, dass halt ganz viel ausländische Spieler, die gut sind, die in Russland viel Geld hätten verdienen können, nicht auf Russland sind und jetzt in der Schweiz spielen in dieser Zeit, also seit der Krieg stattfindet, sind natürlich bessere Spieler in die Schweiz gekommen. Man hat ursprünglich das Ausländerkontingent aufgetan, weil man das Gefühl hatte, es wird dann günstiger, ist es nicht geworden, weil jetzt kommen wirklich Top-Spieler. Bei Finnland gestern im Finale haben, glaube ich, auch 8 aus der National League gespielt. Das sind Top-Spieler und die haben die Liga natürlich auch besser gemacht. Also, ob die Nationalmannschaft das besser wird, es spielen weniger Schweizer in der Liga, weil eben mehr Ausländer da sind, bin ich nicht ganz überzeugt, dass davon die Nationalmannschaft profitiert.
4: Also es wird schwieriger für junge Schweizer, Fuss zu fassen in der National League?
5: es wird schwieriger. Andererseits kann man sagen, einfach, es sind ja wirklich nur noch die Besten, die Fuss fassen
4: können. Und können auch profitieren von diesen starken Ausländern, genau, im Team sein oder genau, der Gegner in der gegnerischen Mannschaft. Wir haben jetzt über den Sport geredet, Christoph Stärchi, aber wir haben ja das Turnier auch ausgerichtet. Also wir, die Schweiz, hat die WM veranstaltet.
5: Ist aber typisch, dass ihr sagt wir, weil das ist genau das, was entstanden ist, habe ich das Gefühl, in den letzten 2,5 Wochen. Es ist so ein Gemeinschaftsgefühl entstanden.
4: Vielleicht ein bisschen. Und ihr seid ja aber schon 19 Mal an der WM gsi. Ja. Der hat den Vergleich. Ist dir das, der hat die Stimmung jetzt angesprochen, ist dir das besonderig oder gibt es so eine Atmosphäre, gibt es das immer an der Hockey-WM?
5: Also grundsätzlich, Eishockey-WM ist etwas vom Schönsten. Dort hat es die Hockey-Fans, die wirklich einfach wegen dem Hockey kommen. An der Eishockey-WM gibt es nie irgendwelche Ausschreitungen. Da machen die Österreicher mit den Ungarn, mit den Deutschen, mit den Schweden, mit den Kanadiern Polonaise durch die Halle. Nach dem Match treffen sich all die Fans. Das ist wirklich ein friedliches Eishockey-Fest. Und das ist grundsätzlich mal schön. Es geht um den Sport und es geht so ein bisschen um das Zusammensein. Jetzt in der Schweiz ist so eine Atmosphäre entstanden, wo ich das letzte Mal in Tschechien, in Prag erlebt, vor 2 Jahren. Dort hat mich gedacht, die Tschechen, das ist unglaublich, sind die Eishockey-Liebhaber und Liebhaberinnen und die haben mitgelebt und ich glaube, alle haben irgendwie tschechische Farben angehabt, egal, ob sie mit Krawatten sind oder nicht. Und das hat sich jetzt in der Schweiz in den letzten 2,5 Wochen auch ein bisschen so entwickelt. Plötzlich habe ich das Gefühl gehabt, jeder und jede in der Schweiz hat irgendwie eine Beziehung zu Eishockey, auch wenn sie die vielleicht gar nicht haben. Aber so ist es mir vorgekommen und die Stimmung ist tatsächlich auch so gewesen. Also im Stadion, es ist wahnsinnig laut gewesen. Wirklich laut. Und dann hat es einfach ganz viele so schöne Momente gegeben, wo ihm wirklich die Haare ins Berg gestanden. Also wo zuerst mal die Venus von Bümplitz nach dem Match gespielt ist worden. Das ist so eindrücklich gewesen. Also die Spieler sind unten gestanden und die haben den Mund nicht mehr zugebracht. Und uns ist es ähnlich gegangen. Das ist wirklich einfach überraschend laut und einfach schön gewesen.
4: Und vom Organisatorischen her, wie würdet ihr es beurteilen?
5: Also sehr gut. Also die haben Goldmedaillen verdient. Das muss ich wirklich sagen. Problemlos. Es hat ganz, ganz kleine Sachen gegeben. Zuerst die Eingangskontrolle in Zürich. Am Anfang, es hat nur einen Eingang gegeben in Zürich. Und dann alle Leute müssen warten. Die ersten Tage hat es noch geregnet. Dann sind die dort wirklich im strömenden Regen gestanden. Die Zuschauenden und haben dann nicht rein können. Das hat ein bisschen für Unmut gesorgt. Aber das haben wir sofort geändert. Man hat das früher reingelassen. Und dass sie irgendwie geschützt können stehen an einem Ort. Und das andere war der Bahnhof Altstädte. Es hat eben so viele Leute gehabt. Nicht nur die 10'000, die in Halle waren. Auch die, die im Fangelände nebendran waren. Die sind am Schluss nach dem Match, nach dem letzten Match, alle auf den Zug. Oder auch viel. Und das hat einen riesen Stau gegeben. Zwischen musste man den Bahnhof absperren, weil zu viele Leute auf dem Perron waren. Und das hat natürlich dort für die, die draussen waren, auf die Uhr geschaut und gewusst, irgendwie 23:30 geht mein letzter Zug. Und wenn ich den nicht verwutsche, stehe ich in Altstädte und komme nicht mehr heim. Dann sind ein paar schon nervös geworden. Aber, also ich muss sagen, das ist das Einzige, was mir aufgefallen ist. Sonst, die Organisatoren haben wirklich Top-Arbeit geleistet.
4: Der hat den Regen angesprochen, was sicher auch wird bleiben, noch mehr als der Regen, ist die Hitze, oder? Es war ja letzte Woche wirklich richtig heiß gewesen. Und bei so Temperaturen ein Hockey-WM, das ist ja irgendwie schräg. Warum ist die eigentlich immer so spät?
5: Man will, dass möglichst viele NHL-Spieler an der WM dabei sind, also dass eigentlich die Besten dabei sind. Und das Jahr war sie nochmal eine Woche später gewesen, die Eishockey-WM, weil die NHL während der Olympischen Spiele 2 Wochen pausiert hat. Das heisst, der Spielplan dort ist um 2 Wochen hinterher verschoben worden. Und durch das sind mehr NHL-Spieler immer noch engagiert. Und darum hat man
4: die läuft ja noch, die
5: Saison. Genau. Und darum hat man die WM jetzt auch wieder hinterher verschoben, dass möglichst viel vor der WM oder während der WM ausgeschieden sind, dass sie dann noch an die WM kommen können. Das ist der einzige Grund.
4: Aber die Hitze hat keine Rolle gespielt. In der Halle war es genug kühl gewesen.
5: Nein, in der Halle war es -6 Grad gewesen, auf Eishöhe um die 15, 16 Grad. Also schon ein bisschen wärmer, als wenn man im Winter in der Schweiz in eine Eishalle geht. Aber die Spieler haben ja gesagt, ja, da gewinnst du dich dran. Also.
4: Kein Problem.
5: Ja, und gerade die aus der NHL, wenn da in Florida, das Kalifornien Hockey gespielt wird, ist es auch ähnlich. Da gehst du wahrscheinlich heute Flip-Flop ins Stadion.
4: Schauen wir noch in Zukunft, Christoph Stärchi. Kann die WM etwas bewegen? Also wird das dazu führen, dass ganz viele Buben und Mädchen jetzt von Hockey spielen?
5: Ich glaube es nicht. Ich glaube, das war ein temporäres, schönes Volksfest gewesen. Rund um eine Eishockey-WM. Eine grosse Euphorie, aber in ja, es gehen immer mehr zwei Wochen, fällt die Fußball-WM an in den USA. Da ist schon wieder das nächste Public Viewing. Da ist man schon wieder dort. Vielleicht spielt die Schweiz gut und dann ist plötzlich das wieder ganz gross. Die Silbermedaille bis jetzt, die haben ja nicht einen Boom ausgelöst, dass plötzlich ganz viele Buben und Mädchen wollen Hockey spielen. Ich glaube, das ist auch relativ schwierig. Man hat zum Beispiel auch gesagt, 2014, wo die Frauen die Sochi Bronzemedaille haben gewonnen, so jetzt wird der Frauen-Eishockey-Sport, der kommt jetzt, der boomt jetzt, es ist gar nichts passiert. Oder sehr wenig passiert. Und dort sind dann wirklich die Verantwortlichen gefordert jetzt vom Verband, wenn sie nicht zerstritten sind, dass sie einen Weg gehen und irgendeine Strategie haben, dass sie vielleicht jetzt aber die Euphorie gleich ein bisschen mitnehmen können. Ich möchte das nicht machen, weil ich habe keine Idee, wie man das umsetzen kann. Ich habe zum Beispiel gehört, bei den Frauen 2014, wo mir jemand gesagt hat, weißt du, ist man in einem Lift gestanden, hat aber nicht auf einen Knopf gedrückt, dass er gegen rauf fährt. Und ich hoffe, das passiert jetzt das Mal nicht nach dieser Eishockey-WM.
4: Wo zahlen Sie rückläufig bei den Junioren?
5: Mindestens stagnierend. Also eher rückläufig. Es ist schwierig und man muss auch sagen, Eishockey ist ein teurer Sport. Also kostet viel Geld, nicht nur die Ausrüstung, auch das Hin- und Herfahren. Eltern müssen einen grossen Teil übernehmen von Transport, von was weiß ich allem. Das ist teuer und es ist halt, ich sage jetzt in Europa, ein mitteleuropäischer, nordeuropäischer Sport. Also all die südländischen Länder haben zwar Hockey, aber es hat keine Tradition. Und alle die Leute, die bei uns wohnen, die irgendwo aus südländischen Ländern kommen oder auch aus der Balkanregion, die haben keine Beziehung zu Eishockey und die gehen dann gehen Basketball spielen, Leichtathletik vielleicht noch. Da hat das Eishockey schon ein Problem, weil dort, wo man quasi kann fischen kann, für so zu sagen, der Teich ist relativ klein.
4: Gibt es denn, wenn man jetzt in den Nachwuchs schaut, gibt es neue Genonis oder Josis in den Startlöchern?
5: Im Nachwuchs gibt es vermutlich Goalie, die parat sind. Es fehlt so ein bisschen, also zum Beispiel der Stéphane Charlin, der nur im Nachwuchs ist, der schon in der National League spielt. Von dem hat man immer gesagt, der kommt gut. Dann gibt es den Akira Schmid, der jetzt noch in der NHL in den Playoffs ist. Leider als Goalie Nummer 3 ist er auf der Tribüne. Aber das sind zum Beispiel zwei, die das könnten übernehmen. Es ist so das Loch zwischen Genoni und denen. Das ist so ein bisschen da. Da hat es zwar sehr gute Goalie, Sandro Aschlimann, der jetzt auch an der WM hat gespielt, der am Schluss dritter Goalie war, das ist ein sehr guter Goalie. Er hat einfach auch noch nie richtig die Chance gehabt, sich auszuzeichnen international, einmal an einer WM oder an Olympischen Spiel. Ob Seregi in dieser Generation in sich durchsetzen können, das ist relativ schwierig. Da könnte es ein Loch geben.
4: Und bei den Feldspielern?
5: Passiert wahrscheinlich Ähnliches. Also es hat wahrscheinlich nicht genug Feldspieler, wo jetzt jünger sind als alle die vorausgehen, die NHL-Spieler, die Josis und Niederreiters, wo die könnten ersetzen. Und das könnte ein Problem werden. Und es könnte auch ein Problem werden, dass von hinten bei den Feldspielern auch nicht so wahnsinnig viel nachrückt. Die U18-Nationalmannschaft ist letztes Jahr abgestiegen. Jetzt dieses Jahr wieder aufgestiegen. Und das sind eigentlich die in 5 bis 10 Jahren sollte in dieser Nationalmannschaft, die wir jetzt 2 Wochen lang haben gesehen haben, spielen. Und da, ich sage vielleicht noch so 5 bis 7 Jahre, kann man vielleicht noch ein bisschen zehren und dann wird es eventuell ein bisschen zehn.
4: Also jetzt werden wir auch noch mit Wehmut an die Silberphase zurückdenken. Vielleicht.
5: Das ist sehr gut möglich, ja. Ich hoffe es nicht, aber möglich.
4: Und es könnte ja sein, die nächste Hockey-Heim-WM ist ja 2028 von den Frauen. Ja. Und vielleicht holen ja sie den ersten WM-Titel im eigenen Land.
5: Das ist eher schwierig, weil Kanada und USA bei den Frauen dermassen überlegen ist. Es hat noch nie jemand anderes gegeben, der Weltmeister geworden bei den Frauen als Kanada und USA. Darum habe ich das Gefühl, mit der Bronzemedaille wären die Schweizerinnen schon zufrieden.
4: Wo sie ja schon gewonnen haben, oder?
5: Wo sie ja die Olympischen Spiele schon gewonnen haben und dann ist an der WM. Ja.
4: Jetzt habe ich gemeint, sie sagen vielleicht mal, das wäre möglich, aber ja noch.
5: Ja, ein bisschen realistisch muss man gleich sein, auch wenn man Ziel hoch setzt.
4: Christoph Sterchi, vielen Dank für das Gespräch.
5: Sehr gerne.
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0: Die Nachrichten von SRF um 4 mit Simon Richle und mit diesen Schwerpunkten. Der Kanton Schaffhausen will strengere Vorschriften für große Rechenzentren, unser Regionalkorrespondent berichtet. Und der Bund meldet eine Zunahme von Vorfällen in der zivilen Luftfahrt. Wir schauen auf die Zahlen. Das Wetter heute noch recht freundlich, morgen kommen dann Schauer und Gewitter auf. Computer, Handys oder Streamingdienste. Die digitale Welt kommt nicht mehr ohne Datenzentren mit ihren großen Serveranlagen aus. Auch in der Schweiz gibt es immer mehr von ihnen. Das Problem dabei, sie benötigen viel Land, viel Energie und viel Wasser zum Kühlen. Der Kanton Schaffhausen reagiert nun als einer der ersten in der Schweiz. Das Kantonsparlament hat sich heute für strengere Vorschriften ausgesprochen. Der Bericht von Regionalkorrespondent Roger Steinemann.
1: Im schaffhausischen Behringen wird aktuell ein Datencenter gebaut. Dieses wird für den Betrieb 3/4 so viel Strom benötigen wie sonst der ganze Kanton. Was mit der Abwärme passiert, ist noch nicht klar. Verbieten könne man ein Datencenter deswegen nicht und das sei auch nicht das Ziel der Gesetzesrevision. Das sagen Vertreterinnen und Vertreter von FDP und SVP. Sie haben zusammen mit den Grünen den Vorstoß lanciert. Es brauche griffigere gesetzliche Leitplanken. Die Abwärme müsse mindestens zur Hälfte wirtschaftlich weiterverwendet und die Hälfte des Kühlwassers regeneriert werden. Auch die Standorte sind ein Thema. Industrieland werde knapp, während Datenzentren kaum Arbeitsplätze und Steuereinnahmen bringen würden. Obschon der Vorstoß aus den eigenen Reihen kam, äußerten sich vor allem bürgerliche Parlamentarierinnen und Parlamentarier kritisch. Mit strengeren Vorschriften werde Abschreckungspolitik betrieben und staatliche Wirtschaftslenkung, hieß es. Dennoch kam der Vorstoß mit deutlicher Mehrheit durch. Die Schaffhauser Kantonsregierung muss gegen ihren Willen das Baugesetz für Datencenter verschärfen. Die Zeit drängt. Im Kleinkanton sind bereits 1 bis 2 weitere Anlagen in Planung.
0: Fast 15.000 Vorfälle in der zivilen Luftfahrt. So viele Fälle hat das Bundesamt für Zivilluftfahrt im letzten Jahr bearbeitet, das zeigt der neueste Sicherheitsreport. Es sind fast 20% mehr Vorfälle als im Jahr davor. Die Art der Meldungen ist dabei vielfältig. Elian Leiser.
2: Von mehr fluchenden oder handgreiflichen Passagieren über Pilotinnen und Piloten, die am Boden häufiger falsch fahren, weil die Flugplätze grösser und komplexer geworden sind, bis hin zu beinahe Zusammenstößen in der Luft, etwa zwischen einem Sportflugzeug und einem Helikopter. Der Blumenstrauß an Meldungen, die das Bundesamt für Zivilluftfahrt Batzel im letzten Jahr erreichten, ist gross. Unsicherer sei der Luftraum deswegen aber nicht geworden, versichert Batzel-Sprecher Antonello Lavellia.
3: Es stimmt, dass die Anzahl von Meldungen zugenommen hat. Insgesamt sind aber die schwerwiegenden Fälle gleich geblieben.
2: Stark zugenommen hätten etwa Meldungen von Luftraumverletzungen, die in der Regel nicht sicherheitsrelevant seien. Fast doppelt so häufig seien auch Konfliktsituationen mit Drohnen registriert worden. Die grosse Zunahme der Meldungen seien in erster Linie auf eine höhere Sensibilisierung zurückzuführen, ist Lavellia überzeugt.
3: Die Meldekultur ist dank Schulungen und Sensibilisierungen bei Akteuren in der Luftfahrt besser geworden.
2: Bei besorgniserregenden Trends leitet das Bundesamt für Zivilluftfahrt sofortige Massnahmen ein. Aufgrund des aktuellen Sicherheitsreports sei das aber nicht der Fall.
0: Der Bericht von Elian Leiser. Und nun ins Ausland. Russland stoppt erstmals den Export von Kerosin. Das hat die Regierung in Moskau beschlossen. Der Grund? Es brauche genügend Flugzeugtreibstoff im eigenen Land. Grund sind die ukrainischen Drohnenangriffe auf russische Ölanlagen. Russland kann deswegen deutlich weniger Rohöl verarbeiten. Auf den Weltmarkt dürfte das Exportverbot nur geringe Auswirkungen haben. Und der neue ungarische Regierungschef Peter Macar will den amtierenden Staatspräsidenten Tamás Sólyok absetzen. Dieser gilt als Anhänger des langjährigen Regierungschefs Viktor Orbán. Macar hat Sólyok schon unmittelbar nach seinem Wahlsieg zum Rücktritt aufgefordert. Nun will er mit einer Verfassungsänderung den Staatspräsidenten aus dem Amt entfernen. Die Eishockey-WM in der Schweiz endete für die Schweizer Nationalmannschaft mit einer Enttäuschung. Die Organisatoren und die Polizei ziehen aber eine positive Bilanz. Während der gesamten Weltmeisterschaft kam es laut Stadtpolizei Zürich zu keinen Ausschreitungen und keinen größeren Zwischenfällen. Die Fans hätten sich friedlich verhalten. Auch der Internationale Eishockeyverband zeigt sich sehr zufrieden. Insgesamt besuchten rund 466.000 Personen die Spiele in Zürich und Freiburg. Die Fanzonen lockten zusätzlich rund 250.000 Menschen an. Die Börsendaten von SIX, der Swiss Market Index, liegt im Moment bei 13.338 Punkten, minus 1,5%. Der Dow Jones Index in New York fällt um 0,3%. Der Euro wird zu 91,47 Rappen gehandelt und der Dollar kostet 78,78 Rappen. Soweit die Meldungen. Und der Blick aufs Wetter. Heute ist es noch recht sonnig bei 25 Grad im Norden und 29 Grad im Süden. Stellenweise kann es auch regnen, vor allem in der Zentral- und Ostschweiz. Morgen ziehen dann tagsüber Regen und Gewitter auf. Lokal sind auch kräftige Gewitter mit Hagel- und Sturmböen möglich bei maximal 23 Grad. Das waren Nachrichten von Radio SRF. Verantwortlich war Jan Grüeble.
2: Und eben gehört haben Sie Simon Richle. Es ist jetzt 4:06. Hier bei Ihrem Infosender geht's gleich nahtlos weiter, und zwar ebenfalls mit Eishockey. Am Tag nach dem verlorenen WM-Final der Schweiz ist das natürlich das große Thema. Wir reden gleich über einen bedeutenden Rücktritt und wir haben ein paar Reaktionen zu diesem

0: Tage in Folge, die fünfte insgesamt. Das muss erstmal verdaut werden. Aber dazu kommt jetzt heute noch ein weiterer Knall abseits des Eises. Der Präsident des Schweizer Eishockeyverbands, Urs Kessler, tritt per sofort zurück. Sportredaktor Jan Zürcher.
1: Er sei nicht die richtige Person, um einen Neuanfang zu schaffen. Was im Verband nötig sei, wird Urs Kessler heute in einer Medienmitteilung des Schweizer Eishockeyverbands zitiert. Damit endet für den 64-Jährigen ein kurzer Auftritt in der Sportwelt. Kessler war nur gerade 9 Monate an der Verbandsspitze. Im letzten September hat der ehemalige CEO der Jungfraubahnen den Schweizer Eishockeyverband übernommen und wollte, Zitat, die Entwicklung des Schweizer Eishockeys vorantreiben. Dies ist nicht gelungen. Wenige Wochen vor der Heim-WM wurde der damalige Nationaltrainer Patrick Fischer nach einem Covid-Zertifikatsschwindel entlassen. Dies, nachdem man ihm öffentlich zuerst den Rücken stärkte. 2 Tage später folgte dann die Kehrtwende. Der Druck wurde zu groß und Fischer doch noch entlassen. Der Verband machte kommunikativ keine gute Falle und räumte später Fehler ein. Urs Kessler sagte:
2: Aus heutiger Sicht war es ein Fehler. Die öffentliche Reaktion hat uns klar gemacht, dass die Werte- und Vertrauensfrage zu wenig ernst genommen haben.
1: Zudem leitete der Schweizer Eishockeyverband eine externe Untersuchung ein. Der Fall Fischer war in Kesslers kurzer Amtszeit das einschneidendste Kapitel und diese Geschichte führte zu weiteren Spannungen innerhalb des Verbands. Von Unstimmigkeiten und angespannter Stimmung ist die Rede. Der Verband, der benötigt jetzt vor allem eines: Kontinuität. Bereits Kesslers Vorgänger Stefan Scherrer blieb nur etwas länger als 1 Jahr im Amt. Dabei gäbe es zahlreiche Herausforderungen zu meistern. Das Verhältnis zwischen Verband und der eigenständigen höchsten Schweizer Eishockey-Liga ist belastet und auch die Zukunft der zweithöchsten Liga unklar. Urs Kessler macht nun Platz, damit sich das Schweizer Eishockey neu aufstellen kann. Wer neuer Verwaltungsratspräsident oder Präsidentin wird, ist noch offen.
0: Der Beitrag von Sportredaktor Jan Zürcher. Die Schweiz holt also schon wieder WM-Silber. Nur Silber, ist man fast versucht zu sagen, denn die Erwartungen an das Heimteam, die waren groß und die Leistungen des Teams an dieser Weltmeisterschaft stark. Der verlorene Final gegen Finnland ist in vielen Schweizer Medien heute ein sehr grosses Thema. Und SRF-News-Redakteur Julius Schmidt hat sich in den Online-Portalen umgeschaut. Wie lauten denn die Schlagzeilen heute zu diesem Silber?
3: Ich würde sagen, da ist heute vor allem Wundenlecken angesagt. Schmerz, lass nach, Titel zum Beispiel Watson. Und das Online-Portal, das geht dahin, wo es für die Schweizer Eishockeyseele richtig wehtut. Watson hat nämlich Bilder von den feiernden finnischen Fans in Helsinki gesammelt und es zeigt nochmal die Fernsehaufnahmen vom Siegtreffer, eben vom Finnen Konsta Helenius. Wenn wir uns erinnern, im Schweizer Fernsehen, ist das Moderatorenduo ja regelrecht verstumpft und im finnischen Fernsehen klang das aber natürlich ganz anders. Das nämlich so.
4: Helenius kiertää korkealle, pääsee laukomaan. Helenius tulee!
3: Ja, so der Enthusiasmus bei den Finnen. In der Schweiz liest man in den Medien auch bittersüße Töne auf der SF News App. Da steht zum Beispiel, es war ein Hockeymärchen, nur halt eines ohne Happy End. Ja, und Torhüter Leonardo Giannoni hat noch versöhnliche Worte gefunden. Er hat gesagt, es waren 2 der schönsten Wochen meiner Eishockeykarriere.
0: Aber eben, nach so einer Finalniederlage, nach so einer großen Enttäuschung, da beginnt natürlich auch sofort die Auslegung, die Analysen. Woran hat es gelegen? Warum konnte die Schweiz kein Tor schießen und so weiter? Was schreiben denn da die Medien? Wie fällt denn aus Schweizer Sicht die Analyse aus heute?
3: Eben diese Torflaute in den Finals, die ist ein großes Thema. Das letzte Finaltor liegt bereits 8 Jahre zurück. Wenn man es genau nimmt, 249 Minuten und 31 Sekunden. So lange hat die Eishockey-Nazi in einem Final kein Tor mehr geschossen, wie die SF News App gezählt hat. Ja, und das, obwohl die Schweiz bei der Heim-WM offensiv eigentlich so stark war. Mit 39 Toren in 7 Spielen ist man durch die Gruppenphase gerauscht und dort hat man auch gegen den späteren Finalgegner Finnland 4 Tore geschafft.
0: Aber eben im Final dann leider nicht mehr. Wie geht's denn jetzt weiter mit der Schweizer Eishockey-Nazi?
3: Naja, da ist natürlich der Rücktritt von Verbandspräsident Urs Kessler das große Thema heute. Wir haben es vorhin schon im Beitrag gehört. Aber es ist natürlich auch die Frage, wie es für das Team weitergeht. Und da steht ein Umbruch an, hält der Tagesanzeiger fest. Die, Zitat, goldene Schweizer Generation hätte den Titel verdient gehabt, schreibt der Tagi. Doch jetzt laufe mehreren Schlüsselspielern die Zeit davon. Roman Josi zum Beispiel, Nino Niederreiter, Leonardo G. Noni. Ja, und gleichzeitig stocke der Nachschub an Talenten. Deshalb seien nun Clubs, Verband und die Eishockey-Ligen gefordert, um den Schwung von dieser Heim-WM sozusagen mitzunehmen. Denn die war, schreibt der Tagesanzeiger, ein Fest, ein Versprechen,

0: aber auch eine Mahnung, dass selbst goldene Generationen nicht ewig glänzen.
1: SRF News-Redakteur Julius Schmidt mit einer Auswahl an Stimmen aus den Medien zu diesem Eishockey-WM-Final, zu dieser WM. 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Zwölf nach vier zu einem ganz anderen Thema jetzt und nach Israel. Die israelische Armee sorgt in letzter Zeit immer wieder für Negativschlagzeilen und für Kritik. Zum Beispiel wegen ihrer harten Kriegsführung in Gaza und im Libanon. Dann gibt es Berichte von systematischen Plünderungen durch Soldaten im Südlibanon. Oder es sind Fotos aufgetaucht, die zeigen, wie Soldaten christliche Symbole entweihen. Der internationale Aufschrei war groß nach diesem Foto, so groß, dass der israelische Armeechef seine Kommandanten scharf rügte. Von einem moralischen Schandfleck für die ganze Truppe soll er gesprochen haben, das berichten Medien, und er habe einen Neustart der Armee angekündigt. Ja, und all diese Berichte, all diese Kritik, die stehen in einem großen Widerspruch zum eigentlichen Anspruch Israels an seine Streitkräfte. Denn auf dem Papier gibt sich die israelische Armee als die moralischste der Welt. Auslandredaktorin Anna Drechsel berichtet.
2: Ein Mythos umrankt die israelische Armee.
3: There is no army in the world that acts in a more moral fashion than the army of Israel.
2: Der Mythos, die israelische Armee sei die moralischste Armee der Welt.
4: The most moral army in the world.
2: Diese Zuschreibung war schon immer höchst umstritten, doch trifft sie auch zu? Nein, sagt der israelische Philosoph Asa Kasher. Pure primitive Propaganda sei das, sagt der emeritierte Professor für Ethik und Philosophie. Es gebe keinerlei wissenschaftliche, methodische Studien, die diese selbstgefälligen Äußerungen rechtfertigten. Jede Behauptung, dass die Streitkräfte eines bestimmten Staates, der USA, Großbritanniens, Deutschlands oder Frankreichs, die moralischste Armee der Welt sind, ist lächerlich. Das gelte auch für Israel, sagt Kasher. Der 85-jährige Philosoph hat in den 90er Jahren den ersten sogenannten Ethikkodex für die israelische Armee mitverfasst. Das kurze Regelwerk sei vergleichbar mit ethischen Standards anderer westlicher Armeen, mit einer Ausnahme. Der Kodex nenne explizit die Unantastbarkeit des menschlichen Lebens und die Zurückhaltung bei der Anwendung von Gewalt. Keine andere Armee liste diese Werte auf. Doch Anspruch und Wirklichkeit klafften auseinander, sagt Kasher. Der Ethikkodex spiegle die Werte wider, nach denen sich die Armee ausrichten wolle. Nicht aber, ob diese Werte auch in der Praxis umgesetzt würden. Nicht alle Soldaten verhielten sich entsprechend. Bei einer Volksarmee mit Hunderttausenden Reservisten könne man nicht jeden mit einer Kamera überwachen. Aber es gäbe schlicht zu viele Berichte über Fehlverhalten von Soldaten im Südlibanon, in Gaza und im besetzten Westjordanland. Zu viele, um sie zu ignorieren. Asa Kasher sieht die Verantwortung bei niederrangigen Kommandanten und bei den Soldaten selber. Eitan Rom sieht die Verantwortlichkeit viel weiter oben in der Befehlskette. Rom ist stellvertretender Direktor von Breaking the Silence, einer Veteranenorganisation, die Zeugenaussagen israelischer Soldaten publiziert.
5: We have to distinguish between the deterioration of
2: Wir müssen unterscheiden zwischen der Verschlechterung des Verhaltens von Soldaten im Einsatz und der Verschlechterung der Einsatzregeln der Armee ganz grundsätzlich. Mit diesem kleinen Ethikkodex hat das nichts zu tun.
5: ethics code.
2: Es sei erwartbar, dass die Disziplin abnehme unter Soldaten, die die Massaker des 7. Oktober miterlebt hätten und schon so lange im Kampfeinsatz stünden. Doch
5: the policies from above, the rules and the orders the soldiers are given.
2: Die Anweisungen und Befehle von oben fallen viel stärker ins Gewicht. Plünderungen und Posts auf sozialen Medien sind schrecklich, doch die lascheren Regeln für den Einsatz scharfer Munition und die hohe Akzeptanz von zivilen Opfern, diese Entscheide kosten Menschenleben. Und sie kommen von ganz oben, vom Oberkommando der Armee und dem Kriegskabinett. Deshalb kauft Eitan Romes dem Generalstabschef Eyal Zamir nicht ganz ab, wenn dieser jetzt erst die Kommandanten in die Pflicht nimmt. Alle sprechen über die Plünderungen im Südlibanon. Doch als es in Gaza losging, vor 2,5 Jahren, entschied das Oberkommando, nichts gegen die Soldaten zu unternehmen. Soldaten, die Fotos auf TikTok und Instagram veröffentlichten, auf denen sie sich über Palästinenser lustig machten, Häuser in die Luft sprengten und die Unterwäsche palästinensischer Frauen zur Schau stellten. Die Armee ließ sie einfach gewähren. Und das Phänomen wurde größer und größer. Der pensionierte Philosoph Assa Kasher hingegen sieht guten Willen auf Seiten der Armee.
4: It's difficult to return to the right order, but efforts are made. They are unsuccessful.
2: Es sei schwierig, die Ordnung wiederherzustellen. Die Armeeführung bemühe sich, wenn auch oft ohne Erfolg. Das Problem lasse sich nicht an einem Tag lösen. Eitan Rom von der Veteranenorganisation Breaking the Silence hingegen setzt bei seiner Kritik grundsätzliche an. Eine Besatzungsarmee könne gar nicht moralisch sein, denn die Armee stehe einer zivilen Bevölkerung gegenüber, keinem militärischen Feind.
5: There's no way to morally control civilian population with military rifles. There is no way to do that.
2: Eine Zivilbevölkerung auf moralische Art und Weise mit Gewehren zu kontrollieren, sei unmöglich.
1: Das war der Beitrag von Auslandredaktorin Anna Trexel über die israelische Armee. 20 nach 4 jetzt dann gleich und damit Zeit für einen Blick aufs Wetter. Das tun wir jetzt. Oh, jetzt habe ich mich aus Versehen abgestellt, Verzeihung. Wir werfen jetzt einen Blick mit aufs Wetter und zwar mit Simon Eschle von SRF Meteo. Nach den Gewittern gestern, die zum Teil ja recht heftig waren, war das heute bis jetzt eigentlich ein ziemlich freundlicher Tag. Bleibt es so heute Abend?
6: Es bleibt freundlich, weder Gewitter noch Regen sind am Abend in der Sicht. Also vielerorts ist es sonnig, auch warm. Um 8 Uhr, 9 Uhr ist es rund 20 Grad, war noch schwacher Wind. Etwas anders noch in den Voralpen, da hat es noch größere Quellwolken. Aber eben, es sollte überall am Abend trocken bleiben.
1: Also gute Aussichten für den Feierabend, aber ich habe vorhin in den Nachrichten gehört, ab morgen könnte es wieder ein bisschen ungemütlicher werden.
6: Morgen geht etwas mehr beim Wetter, es kommen wieder Gewitter auf, aber nicht überall gleich. Im Süden, da ist das Wetter morgen einfach, es ist den ganzen Tag bewölkt und bereits in der Nacht auf morgen und am Vormittag kommt kräftiger Regen auf, auch mit Gewitter und so geht es dort den ganzen Tag weiter. Etwas anders ist das im Norden. Da ist es zunächst teilweise sonnig, teilweise bewölkt, am Vormittag erst lokal nass, etwa in der Gotthardregion, Graubünden und auch in der Ostschweiz. Dann morgen Nachmittag und Abend ziehen aus Westen aber allgemein Gewitter auf und diese können dann doch lokal auch kräftig sein, also viel Regen in kurzer Zeit bringen, Sturmböen oder auch mal Hagel kann mit dabei sein. Aber wie immer bei solchen Gewitterlagen wird es Regionen geben, die trifft es häufiger, andere trifft es kaum. Deshalb lohnt sich morgen zum einen ein Blick aufs Radar, zum anderen auch die Sonnenstorm einziehen, denn es ist auch immer wieder Wind da. Das ganze Wetter gibt es dann morgen bei rund 22 Grad.
1: Das Live-Update aus der SRF-Meteo-Redaktion von Simon Eschle. Und er hat gesagt, es lohnt sich ein Blick auf den Radar morgen. Das können Sie natürlich tun. Bei uns online in der SRF-Meteo-App gibt es alles in Sachen Sonne, Regen und Wind.
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1: Ja, und da sind wir jetzt mitten im Nachmittag, kurz vor dem Feierabend. An diesem Montag, dem 1. Juni, das ist der internationale Tag der Milch. Das ist natürlich vor allem ein Tag, um grundsätzlich für den Milchkonsum zu werben. Und darüber sprechen wir jetzt, über Werbung für Milch. Dafür hat sich die Schweizer Milchindustrie in der Vergangenheit schon so einiges einfallen lassen. Hier hören wir zum Beispiel einen Werbespot aus den 60er Jahren.
13: Auch Sie brauchen jeden Tag ein Glas Milch extra. Extra für Ihre Schönheit. Extra für Ihre Energie. Extra zum Ausgleich allerlei moderner Übel. Trinkt Ihr Mann? Trinken Sie jeden Tag genügend Milch? Sie wissen ja.
14: Milch macht manches wieder gut.
1: Milch macht manches wieder gut, so hat es also in den 60er Jahren geheißen. Seit den 1920er Jahren schon machen die Schweizer Milchproduzentinnen und Produzenten gezielt Werbung für ihr Produkt, für Milch. Und wir fragen jetzt, auf welche Strategie haben sie dabei gesetzt? Darüber hat Julius Schmitz mit Jasmin Gutz aus der SRF Wirtschaftsredaktion gesprochen.
15: Ja, zuerst muss man mal festhalten, bei der Milchwerbung handelt es sich in erster Linie um generische Werbung, also nicht um eine Werbung, bei der eine bestimmte Marke hervorgehoben wird, sondern um eine Werbung, bei der das Lebensmittel, das Produkt Milch allgemein hervorgehoben wird. Jetzt ist es so, Milchwerbung entstand erst zu Beginn der 1920er Jahre, denn vorher war das Problem, wenn man so sagen will, dass Milch ein sehr seltenes Gut war und deshalb brauchte man dafür auch gar keine Werbung. In den 1920er Jahren aber, also mit dem Ende des Ersten Weltkriegs, wurde auf einmal mehr Milch produziert, als tatsächlich getrunken oder verarbeitet wurde. Die Werbung sollte also dann dabei helfen, die Milch, von der man zu viel hatte, an den Mann oder die Frau zu bringen. Dazu wurde auch eigens eine Stelle gegründet, die Propagandazentrale der Schweizerischen Milchkommission, wie damals diese Kommission hieß.
0: Und welche Message sollte denn diese Werbung für das Produkt Milch eigentlich vermitteln?
15: Ja, anfangs war die Message sehr simpel. Auf dem ersten Werbeplakat, das 1922 von der Propagandakommission veröffentlicht wurde, stand schlicht: Trinkt Milch, esst schweizerische Milchprodukte. Da gab es also noch keine großen Werbeversprechungen. Das ändert sich dann aber relativ schnell. Ab den 1960er Jahren wird Milchwerbung auch mit Hoffnungen und Wünschen der Kundschaft verknüpft. Da findet man dann Werbeaussagen wie Milch macht stark, Kinder glücklich und Frauen schön, Milch sozusagen als Allheilmittel.
0: Und was haben sich die Schweizer Milchproduzenten dann im Laufe der Zeit einfallen lassen, um für ihr Produkt zu werben?
15: Sehr, sehr viel. Das Agrararchiv in Bern hat vor einigen Jahren einen Band zum Milchkonsum in der Schweiz veröffentlicht und ich picke jetzt mal einfach ein paar Werbeaktionen heraus, die darin erwähnt werden. Zum Beispiel in den 1920er Jahren war das Schaukochen sehr beliebt. Dabei versammelte sich ein fast ausschließlich weibliches Publikum und lernte, wie man gewisse Milchspeisen, Milchreis zum Beispiel, zubereitet. In den 50er und 60er Jahren kam besonders die Milchwerbung an Raststätten und Tankstellen auf, denn damals wurde Milch plötzlich transportierbar, dank der Pasteurisierung und Einwegverpackungen, die man im Gegensatz zu Glas einfach wegwerfen konnte. Und das war natürlich sehr praktisch, wenn man gerade auf längeren Reisen im Auto unterwegs war. Und zuletzt möchte ich auch noch eine Werbeaktion erwähnen, die vielleicht einige von uns auch aus ihrer Kindheit kennen. Neben dem Internationalen Tag der Milch gibt es nämlich auch noch den Tag der Pausenmilch. An diesem Tag bekommen in der ganzen Schweiz Schülerinnen und Schüler gratis ein Glas Milch. Ursprünglich entstand die Idee auch wieder in den 1920er Jahren aus gesundheitlichen Überlegungen. Auch Schulbehörden und Ärzte standen damals hinter dieser Idee. Heute jedoch wird der Tag der Pausenmilch auch von vielen relativ kritisch gesehen. Der Tag der Pausenmilch sei Werbung auf dem Schulhof für ein Produkt, das ethisch, aber auch ökologisch nicht vertretbar sei, lautet zum Beispiel die Kritik.
0: Sie haben das am Anfang unseres Gesprächs gesagt, dass bei der Milch eben nicht eine bestimmte Marke beworben wird, sondern ganz allgemein das Produkt. Das ist eben sogenannte generische Werbung. Wie gut funktioniert das?
15: Genau, das Spezielle an dieser Werbung ist eben auch, dass sie nicht nur durch die Branchenverbände und deren Mitglieder finanziert wird. Auch der Bund unterstützt jedes Jahr das Milchmarketing mit einigen Millionen Franken. Absatzförderung nennt man diese staatliche Unterstützung. Und die ist in erster Linie da, um den Konsum von Schweizer Milch, aber auch zum Beispiel von Fleisch, Eier, Käse, Gemüse zu fördern. Wie gut das funktioniert, ist sehr schwierig zu sagen. Die Berner Fachhochschule hat dazu vor einigen Jahren eine Studie durchgeführt. Sie geht dabei davon aus, dass es sehr wahrscheinlich ist, dass gerade dank der Werbung Kundinnen und Kunden eher zu einem Schweizer Produkt greifen als zu einem Produkt, das im Ausland produziert wurde. Klarere Ergebnisse liefert die Studie aber zu einem anderen Punkt. Sie kommt nämlich zum Schluss, dass die Absatzförderung für tierische Produkte, wie eben zum Beispiel Kuhmilch, sich, ich zitiere, tendenziell negativ auf die Biodiversität auswirke. Und das ist auch einer der Hauptkritikpunkte, den Kritikerinnen und Kritiker oft an der Milchwerbung hervorheben.
0: In den letzten Jahren wird in der Schweiz weniger Milch getrunken. Also wenn man so will, gibt es dieses Jahr nicht allzu viel zu feiern am Internationalen Tag der Milch. Auf welches Image setzen denn die Milchproduzenten aktuell?
15: Ja, also es stimmt. Aktuell trinken wir in der Schweiz rund 45 Liter Kuhmilch pro Jahr. Zu Beginn der 2000er Jahre waren es noch rund 40 Liter mehr. Aber dazu muss man auch sagen, wir trinken zwar weniger Kuhmilch, aber der Konsum von anderen Milchprodukten, wie zum Beispiel proteinangereicherter Quark, Hüttenkäse oder Mozzarella, der nimmt zu. Bei der Werbung setzt man indes wieder mehr auf Natürlichkeit und Alpenidylle, würde ich das mal nennen. Ein gutes Beispiel dafür ist die Kuh Lovely von Swiss Milk. Der Branchenverband Swiss Milk braucht diese Kuhfigur schon seit über 30 Jahren, um Werbung für Milch zu machen. Früher hat Lovely in der Werbung noch sehr kuhuntypische Sachen wie Stepptanz, Snowboarding oder Jodelgesang gemacht. Heute wird Lovely eher natürlich auf einer grünen Weide dargestellt, wobei ich das Wort natürlich zwischen Anführungs- und Schlusszeichen setze, denn bei Lovely handelt es sich klar um eine Werbefigur, die nicht der Realität entspricht. Lovely hat zum Beispiel Hörner, die Mehrheit der Schweizer Milchkühe ist jedoch enttarnt.
1: Das war der Beitrag von Jasmin Gut aus der SRF Wirtschaftsredaktion darüber, wie sich die Milchwerbung in der Schweiz in der Vergangenheit so gezeigt hat und auch entwickelt hat. Gleich ist es 16:30. Hier bei Ihrem Infosender halten wir Sie up to date, was an diesem Montag alles wichtig ist. Es folgt gleich ein News-Update, ein kurzes. 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Gibt's das Neueste ganz aktuell? Ist zum Beispiel im News-Ticker zum Krieg in Nahost wieder Neues drin? Offenbar hat da Iran den Austausch von Nachrichten mit den USA abgebrochen. Alles finden Sie dazu online. Und jetzt das News-Update.

0: Die Schaffhauser Kantonsregierung muss ein Gesetz ausarbeiten zu strengeren Auflagen für Daten- und Rechenzentren. Das hat das Schaffhauser Parlament entschieden. Solche Zentren verbrauchen viel Strom und Wasser. Deshalb sollen große Anlagen einen bestimmten Anteil Abwärme weiterverwenden müssen und auch beim Kühlwasser soll es Auflagen geben. In der zivilen Luftfahrt gab es in der Schweiz letztes Jahr fast 15.000 Vorfälle, die der Bund bearbeitet hat. Das sind knapp 20% mehr als im Vorjahr. Zum Beispiel gäbe es mehr renitente Fluggäste, der Luftraum sei aber nicht weniger sicher geworden, sagt der Bund. Und der Iran will offenbar den indirekten Austausch von Nachrichten mit den USA einstellen. Das meldet die iranische Nachrichtenagentur Tasnim. Grund seien die Angriffe Israels auf den Libanon. Der Iran hatte immer wieder gefordert, dass eine Waffenruhe zwischen den USA und dem Iran zwingend auch den Libanon umfassen müsse.
1: Das News-Update mit Simon Rechle. Schön, hören Sie Ihren Infosender an diesem Montagnachmittag. Wir bringen Sie hier alle informiert in den Feierabend. Und am Mikrofon begleitet Sie Romana Kaiser. Wir machen weiter mit Brustkrebs. Das ist die häufigste Krebsart bei Frauen in der Schweiz. Jedes Jahr erkranken hierzulande rund 7'000 Frauen. Für viele Brustkrebsbetroffene heisst es nach der Diagnose meist zuerst Operation und dann Chemotherapie. Aber jetzt gibt es neue Hoffnung für Brustkrebspatientinnen. Vielen Frauen könnte das mit der Chemotherapie künftig nämlich erspart werden. Das zumindest verspricht eine neue Studie, die soeben an der grössten Krebskonferenz der Welt in Chicago vorgestellt wurde. Lea Sager hat Wissenschaftsredaktorin Felicitas Erzinger gefragt, in welchen Fällen denn bisher auf eine Chemotherapie gesetzt wird.
2: In der Regel wird eine Chemotherapie empfohlen, wenn Ärztinnen und Ärzte nach der Entfernung der Tumore ein Risiko für einen Rückfall sehen. Eine solche Chemotherapie kann aber verschiedene Nebenwirkungen haben, von denen aber nicht alle Patientinnen und Patienten gleich stark betroffen sind. So zu den typischen Nebenwirkungen zählen Müdigkeit, Erschöpfung, Übelkeit, Haarausfall und auch Hautausschläge. Für manche Frauen kann es aber auch langfristige Folgen haben, wie zum Beispiel Unfruchtbarkeit oder frühzeitige Menopause.
3: Und jetzt gerade, wenn es um die Chemotherapie geht, da haben bei der grössten Krebskonferenz der Welt in Chicago Wissenschaftlerinnen und Wissenschaftler Ergebnisse einer neuen Studie präsentiert. Was ist dabei herausgekommen?
2: Die Ergebnisse, die zeigen, dass man mit einem Gentest erkennen kann, welche Frauen eine Chemotherapie benötigen und welche nicht. Oder anders gesagt, wer auf eine Chemotherapie verzichten kann und damit eben auch auf die Nebenwirkungen, die körperlich und emotional belastend sein können.
3: Und was konkret ist das Neue an der Studie, an den Ergebnissen?
2: Dass man erstmals auch Frauen in die Studie eingeschlossen hat, bei denen vier oder mehr Lymphknoten befallen sind. Bei ihnen hat man bisher immer eine Chemotherapie gemacht. Und nun kann man das von Fall zu Fall entscheiden, ob das wirklich nötig ist und auch mehr bringt, wenn man statt einer Chemotherapie nur eine Hormontherapie macht. Denn was die Resultate zeigen, ist, dass 95% der Personen, die eine Chemotherapie und eine Hormontherapie gemacht haben, die waren 4 Jahre danach frei von Brustkrebs. Und bei denen, die dann nur eine Hormontherapie gemacht haben, dann waren es 94%. Das ist nur 1% Unterschied, das ist sehr gering.
3: Jetzt sprechen wir da ja von 1%, also das sind sehr eindrückliche Zahlen. Kann man hier von einem medizinischen Durchbruch sprechen?
2: Die Ergebnisse sind sicherlich ein wichtiger und bedeutender Schritt, vor allem auch, weil es um die häufigste Form von Brustkrebs geht, sogenannter hormonpositiver Brustkrebs. Das heißt, dass sehr viele Frauen vor dieser Frage stehen, ob man zusätzlich zur Hormontherapie eine Chemotherapie macht oder nicht. Und damit sind die potenziellen Auswirkungen wohl schon bedeutend. Zu beachten ist, dass die Beobachtungszeit mit 4 Jahren kurz ist. Da Brustkrebs auch noch viele Jahre nachher wiederkommen kann, da gibt es also noch ein kleines Fragezeichen. Ansonsten zeigt der Test schon gut an, wer sicher auf eine Chemotherapie verzichten kann.
3: Jetzt die neuen Erkenntnisse, die basieren ja auf der Anwendung von Gentests. Versprechen Gentests allgemein Hoffnung, wenn es um die Behandlung von Krebs geht?
2: Das kann man so sagen, ja. Gentests sind in der Krebsmedizin aber nicht etwas ganz Neues vom Prinzip her. Seit einigen Jahren setzt man Gentests ein für Therapieentscheidungen. Das ist also bereits gut etabliert. Auch für einige Krebsarten nutzt man genetische Tests, um auf erbliche Risiken zu testen. Doch all diese Tests, die entwickeln sich stark weiter. Es gibt große Fortschritte, wie nun eben auch diese neuen Resultate zeigen. Und so gelingt es immer besser, Patientinnen und Patienten gezielt zu behandeln. Man spricht hier auch von der personalisierten Quantenmedizin und in der Krebsbehandlung ganz allgemein gab es in den letzten rund 15 Jahren große Fortschritte, die größten davon bei Brustkrebs.
1: Das sagt Felicitas Erzinger von der SRF Wissenschaftsredaktion. 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Heute ist der 11. Juni und in 10 Tagen am 11. Juni, heute ist der 1. Juni, am 11. Juni geht es dann los mit der Fußballweltmeisterschaft in den USA, in Mexiko und Kanada. Und in den Ehrenlogen der Fußballstadien wird vor allem einer immer wieder zu sehen sein, nämlich FIFA-Präsident Gianni Infantino. Er hat den Fußballweltverband zu einem der mächtigsten und kommerziell erfolgreichsten Sportimperien ausgebaut. Er ist aber wegen seiner Nähe zu umstrittenen Politikern auch in der Kritik. Im Podcast News Plus Hintergründe geht's ab heute um die Herkunft des Wallisers Gianni Infantino und um seinen Weg an die Macht. Isabel Pfaff ist eine der Macherinnen dieses Podcasts. Sie hat den Werdegang von Gianni Infantino recherchiert und sie war unter anderem in seiner Heimat im Wallis unterwegs. Und Martina Koch hat sie gefragt, wie denn die Menschen in Infantinos Heimat reagiert haben, als Isabel Pfaff sie für die Recherche angefragt hat.
4: Also es war nicht so, dass ich in Brieg, wo er ja geboren ist, gleich mit offenen Armen empfangen wurde. Es war nicht so leicht, Gesprächspartner zu finden. Infantino scheint keiner zu sein, über den man sich mal eben so öffentlich äußert. Es war vor allem schwierig, Menschen zu finden, die Infantino nahestehen und reden wollen. Wir haben es recht hartnäckig bei seiner Familie versucht natürlich, bei seiner Schwester, bei seinem Cousin. Aber da hatte ich fast den Eindruck, dass man sich wie so ein bisschen als Familie abgesprochen hat. Also nicht mehr mit Medien reden oder nicht mehr als nötig. Gianni Infantinos Cousin hat es mir auch ganz offen gesagt, er habe keine Lust mehr, sich an der meist negativen Berichterstattung zu beteiligen. Das war 2016, als er gerade frisch gewählt war, noch ganz anders. Da gab es schon noch sowas wie Stolz in der Region. Eine Bäckerei in Brieg hat sogar ein Gianni-Brot rausgebracht. Und die Familie gab auch ziemlich offen Auskunft, damals auch gegenüber SRF. Und heute findet man eher kritische Stimmen als jetzt Verteidiger von Infantino.
5: Am Schluss gab es ja dennoch einige Freunde und Wegbegleiter, die mit Ihnen gesprochen haben. Was haben Sie da erzählt bekommen?
4: Ja, wir konnten nach langem Suchen schließlich mit zwei Jugendfreunden sprechen. Einmal mit Waldemar Schön, er ist mit Gianni zur Schule und später auch zur Uni gegangen. Und dann auch mit Martin Schmidt, dem Fußballtrainer aus Natas ursprünglich, der auch mal Bundesliga-Trainer war. Er kennt Gianni vom Fußball früher. Er hat bei den Grümpelturnieren mitgespielt, die Infantino als Jugendlicher organisiert hat. Und ich glaube, es ist kein Zufall, dass diese beiden mit uns gesprochen haben. Sie gehören nämlich nicht zu Gianni Infantinos engsten Freunden, soweit wir wissen. Die reden nämlich höchstens im Hintergrund mit Medien. Und sie sind beruflich, obwohl beide im Sportgeschäft zu Hause sind, also der eine als Trainer und der andere auch lange als Sportjournalist, sie sind beruflich zurzeit unabhängig, können sich also einigermaßen frei äußern. Denn das hat man gemerkt bei der Recherche, der Einfluss von Infantino und von der FIFA ist einfach groß. Auch deswegen sind wahrscheinlich viele unserer Gesprächsanfragen ins Leere gelaufen, schätze ich.
5: Wie kann man sich das denn vorstellen? Wie viele Leute haben Sie angefragt?
4: Also ich habe mal nachgezählt, es waren knapp 30 Leute, also Weggefährten, heutige Mitarbeiter, frühere Mitarbeiter, Experten. Mit etwa der Hälfte konnten wir am Ende sprechen und da nochmal mit der Hälfte on the record. Und ich habe das gerade auch bewusst in der männlichen Form gesagt. Ich glaube, ich habe noch nie eine so männerlastige Recherche gehabt. Wir haben zwar auch Frauen angefragt, ich glaube insgesamt 3, aber es wurde nichts draus. Und das zeigt, glaube ich, ganz gut, nach wie vor ist der Fußball ein Männergeschäft.
5: Gianni Infantino selbst wurde ja 2009 Generalsekretär des Europäischen Fußballverbands, der UEFA, dann 7 Jahre später 2016 Präsident der FIFA und sein Weg als Spitzensportfunktionär ist von größeren und kleineren Skandalen gepflastert. Wie ist das Podcast-Team da bei der Recherche vorgegangen?
4: Ja, das war tatsächlich eine der größten Herausforderungen. Denn einerseits war es ja nicht unser Anspruch, wirklich investigativ zu recherchieren und quasi exklusive News zu berichten, sondern wir wollen in dem Podcast Infantinos Leben erzählen, seinen Aufstieg. Aber andererseits gehören eben die Skandale und die vielen Vorwürfe an ihn und die FIFA zu der Geschichte absolut dazu und dürfen natürlich nicht unter den Tisch fallen, auch wenn juristisch bislang nichts an Infantino hängen geblieben ist. Wir haben versucht, uns auf die wichtigsten Ereignisse zu konzentrieren, also zum Beispiel seinen Umgang mit der Ethikkommission der FIFA. Diese Kommission ist ja auf dem Papier sowas wie das Gewissen der FIFA. Sie kann bei schweren Vergehen sogar den FIFA-Präsidenten sperren. Das hat sie zum Beispiel bei Sepp Blatter gemacht. Aber Infantino hat sie eben personell so besetzt, dass da nicht mehr viel zu hören war von Ermittlungen gegen ganz oben. Das erschien uns ziemlich wichtig, aber wir thematisieren auch andere Skandale natürlich. Die Lauber-Affäre zum Beispiel oder das Verfahren der Bundesanwaltschaft gegen ihn wegen eines teuren Privatflugs. Da hat uns sogar der damals ermittelnde Staatsanwalt noch am Tag der Podcast-Aufzeichnung die Einstellungsverfügung auf Papier vorbeigebracht, damit wir dann wirklich alle Infos vorliegen haben. Also teilweise hat es Recherche bis ganz zum Schluss gebraucht.
5: Und haben Sie auch versucht, mit Gianni Infantino selbst zu sprechen?
4: Ja, natürlich. Das war, glaube ich, meine allererste Anfrage, die ich rausgeschickt habe im Dezember noch. Aber wir haben von der FIFA-Medienstelle ganz lange erst gar nichts gehört. Dann kam mal ein Anruf mit Rückfragen und dann haben sie uns eigentlich nur noch vertröstet, bis es zu spät war. Ein paar Fragen hat die Medienstelle dann schriftlich beantwortet, aber das war's. Allerdings haben wir es trotzdem geschafft, ganz kurz direkt mit Infantino zu sprechen, etwa 20 Sekunden lang, aber mehr verrate ich dazu nicht, sondern empfehle den Podcast zu hören.
1: Das sagt Isabel Pfaff, sie ist eine der Macherinnen des Nigelnagelneuen Podcasts König Gianni, die Infantino-Story von News Plus Hintergründe. Und hier kommt noch ein kleiner Höreindruck.
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1: 16.42 Uhr jetzt bei Ihrem Infosender. Zeit für einen Blick an die Börsen in den USA.
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1: Der US-Chip-Hersteller Nvidia will in den PC-Markt einsteigen. Das ist seit heute bekannt und diese Nachricht sorgt gerade für ziemlich Bewegung an den US-Märkten. Darüber rede ich jetzt live mit US-Börsenkorrespondent Jens Korte. Heute ausnahmsweise mal hier bei mir im Studio. Willkommen.
11: Ja, hallo. Schön, mal hier zu sein.
1: Genau. Wir reden über Nvidia. Nvidia will in den PC-Markt einsteigen. Warum ist das so eine große Sache?
11: Also am besten hat es vielleicht Jensen Huang, der Chef von Nvidia, selber gesagt, denn einsteigen ist fast schon untertrieben. Jensen Huang will nichts anderes als den PC-Markt neu zu erfinden, zu reinvent. Das sind die Worte von Jensen Huang. Er hat dazu jetzt am Montag einen neuen Superchip vorgestellt in Taiwan, in Taipei, bei einer großen Konferenz. RTX Spark Superchip heißt dieses Wundergerät und das ist eben in der Lage, mehr Rechenleistung zu bringen, starke Rechenleistung. Das soll helfen für Supercomputer, Super-PCs, gerade auch für ausgerüstet für künstliche Intelligenz, die wir dann zu Hause nutzen können. Man kann sich das vielleicht simpel vorstellen. Hier werden Laptops entwickelt mit eben diesen Chips von Nvidia. Die sind etwa 1,5 Zentimeter dick, die Computer, also wie so ein gängiger Laptop, aber eben mit richtig viel Power ausgestattet, auch mit einem längeren Batterieleben. Also das ist so in etwa das, was sich Jensen Huang hier vorstellt. Nur ein Wort ganz kurz. Nvidia ist ja vor allem groß geworden und bekannt geworden durch die Grafikkarten, durch die Grafikchips, die jetzt eben vor allem auch genutzt werden für die Datencenter, für die künstliche Intelligenz und jetzt eben dieser Vorstoß quasi in den PC-Markt.
1: Also das sind ganz große Ankündigungen, den PC-Markt komplett neu erfinden will Nvidia. Also irgendwie fragt sich aber, warum ist denn Nvidia eigentlich nicht schon längst in diesem Markt drin?
11: Ja, also wenn ich das richtig weiß, hatte Nvidia das schon mal probiert, hatte sich dann aber vor 10 Jahren mehr oder weniger aus diesem Geschäft zurückgezogen, hatte sich dann eben vor allem auf diese Grafikkarten spezialisiert. Zunächst waren das vor allem eben Chips und Prozessoren, die genutzt worden sind für Computerspiele. Und da muss man auch sagen, dass eben dieser Markt, diese PC-Chips, der wurde lange Zeit dominiert von Intel, dann auch von Unternehmen wie Advanced Micro Devices und jetzt aber eben hat Nvidia eben auch mit der Größe, mit der wirtschaftlichen Stärke, die Nvidia hat. Nvidia ist das wertvollste Unternehmen auf der Welt. Das heißt, die haben jetzt eben auch ganz andere Möglichkeiten, hier jetzt doch nochmal, wenn man so will, einen neuen Anlauf zu nehmen. Und übrigens, diese Ankündigung kam jetzt am Montag. Aber zum einen hat Nvidia schon einen ähnlichen Chip, der kostet etwa $5,000 das Stück. Das ist also wirklich nur für High-End-Geräte bisher gedacht. Und diese Entwicklung, an der Nvidia jetzt gearbeitet hat, zusammen übrigens auch eng mit Microsoft, das ist eine langjährige Entwicklung gewesen. Das ging über 2-3 Jahre, bis wir jetzt an dem Punkt angekommen sind, wo jetzt dann eben diese ersten PC-Geräte mit diesem Superchip dann ab Herbst erhältlich sein sollen.
1: Also die Sache hat sich angebahnt, jetzt ist es fix. Nvidia steigt in den PC-Markt ein und ich habe es schon angetönt zu Beginn. Diese News, die sorgt für ziemlich Bewegung an den US-Märkten. Vielleicht ganz konkret, wie reagiert denn die Wall Street heute?
11: Wir sehen starke Ausschläge, also fangen wir vielleicht mal mit der positiven Seite an. Mit bei dieser Entwicklung dabei ist Microsoft, die Aktie legt 2,5% zu. Mit dabei ist Arm Holdings, das ist auch ein Halbleiterunternehmen, das ebenfalls involviert ist. Die Aktie steigt 13%, Nvidia ein Plus von 5% alleine hier am Montag und auf der Gegenseite. Das Ganze ist eben Konkurrenz möglicherweise für Intel zum Beispiel. Die Aktie fällt 4% oder Qualcomm, die hatten auch mit Microsoft eine ähnliche Kooperation gehabt, die aber nie so richtig gezündet hat. Die Aktie fällt 6%. Also insofern sehen wir schon sehr starke Schwankungen. Die einen profitieren, die anderen verlieren an Wert. Ich würde trotzdem noch nicht zu viel auf diese Kursbewegung jetzt in dieser Woche geben, denn diese Chips, ich habe es angedeutet, sind sehr teuer, sind vor allem für High-End-Geräte und bis wir hier möglicherweise einen Massenmarkt sehen werden, ich glaube, da wird dann schon noch ein bisschen Zeit vergehen.
1: Da bleiben wir auf jeden Fall dran, dass die Live-Informationen von US-Börsenkorrespondent Jens Korte heute ausnahmsweise mal aus dem Radiostudio in Zürich. Jetzt einem ganz anderen Thema. Muslimische Schülerinnen oder Lehrerinnen, die in der Schule ein Kopftuch tragen, das ist in der Schweiz ein heißes Thema. Aber auch in unserem Nachbarland, in Österreich, wird das diskutiert. Und jetzt führt Österreich ab dem nächsten Schuljahr ein Kopftuchverbot ein an der Schule für Mädchen unter 14. Auslandredaktor Peter Vögeli berichtet.
7: Das Kopftuchverbot soll im kommenden Herbst eingeführt werden. Mädchen unter 14 Jahren dürfen dann in der Schule kein Kopftuch tragen. Sobald sie älter sind, gelten sie als religiös mündig und dürfen selbst entscheiden. Deshalb diese Altersgrenze. Wie viele Mädchen betrifft das?
12: Es sind mehrere Tausend, es gibt Schätzungen um die 10.000.
7: So Bildungsminister Christoph Wiederkehr von den liberalen Neos. Durchgesetzt werden soll das Verbot mit Geldstrafen.
12: Die letzte Konsequenz, wenn ein Kopftuch getragen wird, ohne das Gesetz einzuhalten, wird eine Verwaltungsstrafe sein, in Höhe von bis zu 800 Euro.
7: Und diese Verwaltungsstrafen können auch wiederholt ausgesprochen werden. Was bedeutet das Gesetz im Klassenzimmer?
12: Die Lehrkraft muss nicht sicherstellen, dass das Kopftuch abgenommen wird. Sie weist lediglich darauf hin und verweist dann an die Direktion, die hier dann auch Gespräche mit den Eltern führt.
7: Interessant ist, dass die beiden Oppositionsfraktionen, die Grünen und die FPÖ vom rechten politischen Rand, zwei Parteien also, die sich kaum je einig sind, dieses Kopftuchverbot grundsätzlich befürworten. Dennoch stimmten beide Fraktionen gegen das Gesetz. Die FPÖ, weil sie auch ein Kopftuchverbot für Lehrerinnen fordert, die Grünen, weil das Kopftuchverbot in der vorliegenden Form verfassungswidrig sei. Tatsächlich hat der Verfassungsgerichtshof ein ähnliches Verbot 2019 gekippt. Insbesondere, weil es eine Religion einseitig diskriminiere. Bildungsminister Wiedeke glaubt, dieses Argument mit dem neuen Gesetz entkräftet zu haben, weil das Kopftuch bei muslimischen Mädchen ein besonderer Fall sei.
12: Durch die Forschung, die stattgefunden hat, wissen wir, dass es insbesondere bei muslimischen Mädchen vermehrt ein Problem ist, dass sie unter Druck gesetzt werden und damit die Unterscheidung zu anderen Religionen gegeben sein wird.
7: Ob das juristisch verfängt, darf bezweifelt werden. Eine Klage wird mit Sicherheit mit Beginn des neuen Schuljahres von betroffenen Eltern wieder erhoben werden. Und ob ein Kopftuchverbot für Mädchen unter 14 ausreicht, ist ebenfalls eine offene Frage. Druck auf die Mädchen kommt nicht nur aus dem Elternhaus, sondern vor allem auch von muslimischen Mitschülern.
1: Das war der Beitrag von Auslandredaktor Peter Vögeli. 10:50 jetzt. Wir schauen nach Südostasien jetzt, nach Myanmar. Dort herrscht in großen Teilen des Landes noch immer Bürgerkrieg, seit 5 Jahren schon. Jetzt ist es in einem Dorf nahe der chinesischen Grenze zu einer heftigen Explosion gekommen, mit vielen Toten. Ein Sprengstofflager einer bewaffneten ethnischen Gruppe ist dort explodiert. Schon jetzt ist noch unklar, wie viele Tote es konkret gegeben hat. Zwischenzeitlich war die Rede heute von bis zu 55 Toten und rund 70 Verletzten. Ich habe heute Mittag mit unserem Südostasien-Korrespondenten Martin Aldrovandi über die Hintergründe dieses Unglücks gesprochen. Erste Frage, was weiß man denn Stand jetzt über die Explosion?
13: Ja, Aufnahmen zeigen das Ausmaß einer sehr großen Zerstörung von Häusern oder was davon übrig geblieben ist. Überall liegen Trümmer. Die Rettungsarbeiten, die dauern offenbar noch an. Es wird unter den Trümmern nach Überlebenden gesucht. Das lokale Spital hat außerdem gemeldet, dass die Blutreserven sehr knapp seien. Diese Explosion hat sich im Nordosten Myanmars ereignet, sehr nah an China, also nur wenige Kilometer von der chinesischen Grenze entfernt. Dieses Sprengstofflager gehörte der TNLA, das ist die Tang National Liberation Army, eine bewaffnete ethnische Gruppe, die die Region dort kontrolliert. Laut deren eigenen Angaben handelt es sich um ein Sprengstofflager, wie gesagt, das ihnen gehört, und das handelt sich um einen Unfall offenbar. Der Sprengstoff, der dort gelagert gewesen sei, der sei für den Bergbau bestimmt, und man werde jetzt die Ursache untersuchen.
1: Jetzt haben Sie gerade diese Gruppe, diese TNLA erwähnt. Welche Rolle spielen denn die Rebellinnen und Rebellen in dem betroffenen Gebiet?
13: Ja, diese TNLA ist Teil der sogenannten Three Brotherhood Alliance, also verbündete Gruppen, die im Herbst, das war 2023, in dieser Region unter anderem eine Großoffensive gestartet haben, sehr erfolgreich gegen die Militärjunta und dann auch mehrere Gebiete einnehmen konnten. Dann aber im vergangenen Jahr hat die Junta dann auch wieder Gebiete zurückerobert, zum Teil auch zurückgehalten, auch auf Druck und mit Vermittlungsgesprächen aus China, also von der chinesischen Regierung, die natürlich auch interessiert ist, dass das nicht außer Kontrolle gerät. Zwischen der Militärjunta, also der vom Militär unterstützten Regierung, und der TNLA herrscht derzeit ein Waffenstillstand, eine Waffenruhe, aber die Beziehungen, die bleiben nach wie vor angespannt.
1: Jetzt hat die TNLA, diese bewaffnete ethnische Gruppe, gesagt, dass dieser Sprengstoff für den Einsatz im Bergbau vorgesehen sei. Welche Bedeutung haben denn Rohstoffe für den Konflikt in Myanmar?
13: Genau, also die Angabe, die lässt sich jetzt nicht unabhängig überprüfen, aber Myanmar hat sehr viele Bodenschätze, seltene Erden etwa, aber auch Edelsteine. Myanmar ist berühmt, insbesondere für die hohe Qualität von Rubinen, aber auch von Jade. Der wichtigste Absatzmarkt dafür ist das benachbarte China, was vielleicht wenig überrascht. Dann haben viele Rebellengruppen in Myanmar, die finanzieren ihren Kampf gegen das Militär, gegen die Junta, auch mit Hilfe, also mit dem Geld, das sie einnehmen, durch den Abbau voller Mineralien. Es kommt dort aber auch immer wieder zu Unfällen, weil die Sicherheitsvorkehrungen als recht lasch gelten. Die Rohstoffe sind aber auch für die vom Militär gestützte Regierung, also für die andere Seite, eine wichtige Einnahmequelle, also auch dort, wo sie dann die Kontrolle hat. Und abgesehen davon ist Myanmar sowieso ein rohstoffreiches Land, also hat Öl und vor allem auch Gasvorkommen. Trotzdem leidet Myanmar wegen des Bürgerkriegs unter akuten Treibstoffengpässen. Und das jetzt zuletzt hat sich das nochmals verschärft, auch wegen des Kriegs im Iran.
1: Jetzt dauert der Bürgerkrieg in Myanmar oder in großen Teilen Myanmars schon seit mehr als 5 Jahren. Seit diesem April nun gibt es im Land formal eine zivile Regierung. Inwiefern hat denn das die Situation in Myanmar verändert?
13: Ja, es gibt immer noch viele Konflikte. Die Militärjunta hat ja die Wahlen durchführen lassen. Die hat sie selbst organisiert und dann auch noch selbst gewonnen. Der Junta-Chef ist nun Präsident und damit versucht man nicht zuletzt auch gegen außen, also gegenüber dem Ausland, mit Anführungszeichen sich als normale Regierung zu präsentieren. Man will international auch wieder salonfähig sein. Man sucht derzeit auch nach ausländischen Investoren etc. Aber es wird weiterhin bombardiert. Man geht auch weiter gegen Widerstandsgruppen vor, auch sehr brutal. Viele von diesen sind zuletzt immer weiter in Bedrängnis gekommen und haben auch Gebiete verloren. Das heißt, von einer Normalisierung jetzt dieser Situation kann man nicht sprechen, auch wenn vielleicht die Machthaber dies gern so darstellen würden.
1: Das sagt Südostasien-Korrespondent Martin Aldrovandi. Zeit jetzt für unseren täglichen Blick zurück zur Tageschronik. Mit einem Billett durch die ganze Region fahren, mit Tram, Bus oder Zug. Das war ab dem 1. Juni 1987, also genau heute vor 39 Jahren in der Nordwestschweiz, möglich. Der integrale Tarifverbund hieß es. Das war eine Schweizer Premiere. Hier kommt jetzt die Tageschronik von Michael Wieland.
14: Zum ersten Mal machten alle Transportunternehmen einer Region in der Schweiz bei den Ticketpreisen gemeinsame Sache. Zum ersten Mal war auch die SBB dabei. Für die damals rund 600'000 Bewohnerinnen und Bewohner der Region Nordwestschweiz ein Meilenstein, wie das Regionaljournal berichtete.
15: Für nur 40 Franken im Monat können Sie jetzt in der Nordwestschweiz mit allen öffentlichen Verkehrsmitteln auf einem Netz von total 750 Kilometer umfahren. Wenn Sie alle Stationen einmal wieder besuchen, dürften Sie ziemlich Mühe haben. Es sind nämlich nicht weniger als 800.
14: 6 Kantone, 7 Transportunternehmen und 150 Gemeinden machten beim Start im Tarifverbund Nordwestschweiz mit. Der frühere Vizedirektor der Basler Verkehrsbetriebe, Christoph Stutz, leitete die Arbeitsgruppe.
16: Ich glaube, dass man eben im Team, wenn man das Problem von verschiedenen Seiten anschaut, zu perfekteren, zu optimierten Lösungen kommt, wo am Schluss unseren Kunden ganz bestimmt mehr bringt.
14: Dass Zusammenarbeit funktioniert, hatten zuvor die Basler Verkehrsbetriebe BVB und die Basel-Land Transport AG BLT bewiesen. Sie gründeten Ende der 70er Jahre einen gemeinsamen Tarifverbund und führten 1984 das Umweltschutzabonnement ein, das U-Abo. Dieses Monatsabonnement ließ die Fahrgastzahlen stark ansteigen, berichtete Sabine Manz im Echo der Zeit.
17: Auch in finanzieller Hinsicht zeigt sich die Ausgangslage vorteilhaft. Die Erfahrungen mit dem Umweltschutzabonnement der beiden Basel haben gezeigt, dass die Defizite der Transportunternehmen dank Mehrverkäufen stark abnahmen.
14: Das erhofften sich die Transportunternehmen nun auch mit dem gemeinsamen Tarifverbund, der von den beiden Basel bis in die Kantone Bern, Solothurn, Aargau und Jura reichte. Die Kantone und die Gemeinden subventionierten den Verbund mit einem fixen Beitrag pro Abo, damit es für die Kundinnen und Kunden günstiger wurde.
16: Ich bin felsenfest überzeugt, dass wir vor allem in den weiteren Agglomerationsgebieten einen massiven Zuwachs werden haben,
14: sagte Christoph Stutz. Doch es sei klar, der günstige Preis sei nur das eine. Daneben müsse auch beim Individualverkehr vor allem den Autopendlerinnen und Pendlern angesetzt werden.
16: Ich denke an Pendler, die am Morgen von A nach B fahren und so oben wieder von B nach A. Die reagieren nur auf Druck. Das heisst, man muss ihnen den Parkraum reduzieren. Das hilft ihnen dann sicher auch, gewisse Überlegungen anzustellen.
14: Sagte Christoph Stutz, der Leiter der Arbeitsgruppe. Mit dem Start des Tarifverbundes leistete die Nordwestschweiz Pionierarbeit. Die Zahl der Fahrgäste im öffentlichen Verkehr nahm zu. 1997, nach 10 Jahren, zeigte sich der ehemalige BLT-Direktor Paul Mesmer, einer der Väter des Tarifverbundes, zufrieden.
18: Umso mehr, als das Kind erfolgreich ist, nach wie vor.
14: Dass der Start 1987 möglich gewesen sei, habe man auch der gewählten Taktik zu verdanken. Bewusst seien die Pläne der Transportunternehmen zuerst der Öffentlichkeit vorgestellt worden und nicht der Politik.
18: Die Idee ist dann so gut aufgenommen worden, dass das Parlament sich ein bisschen geführt vorgekommen sind. Aber wenn man das auf dem normalen Weg versucht hätte einzuführen, wäre das Zusammenbringen von den vielen unterschiedlichen Interessen doch sehr viel schwieriger gewesen und vor allem länger gegangen.
14: Sagte der ehemalige BLT-Direktor 1997 im Regionaljournal. Heute gibt es das U-Abo für Erwachsene ab 86 Franken pro Monat.
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20: Temu, Shein und Co. Der Nationalrat diskutiert darüber, wie die Schweiz mit der Flut an Online-Ware umgehen soll. Kopftuchverbot an Schulen. In Österreich dürfen ab dem neuen Schuljahr Tausende von Schülerinnen keines mehr tragen. Und das große Schmelzen. In der Antarktis schmilzt immer mehr Eis. Das zeigt das Beispiel eines 40-jährigen Giganten, der schon bald ganz verschwunden sein dürfte. Darüber sprechen wir jetzt im Info 3. Am Mikrofon begrüßt Sie Cosette Espinosa. Guten Abend. Kleidung, Spielzeug, Elektronikgeräte. Bei asiatischen Online-Händlern wie Temu oder Shein findet man praktisch alles. Und das zu einem Bruchteil des Preises hiesiger Anbieter. Damit werden sie für KMU zunehmend zur Konkurrenz, was Politikerinnen und Politikern von links bis rechts ein Dorn im Auge ist. Der Nationalrat berät heute deshalb über eine strengere Regulierung solcher Postsendungen. So sollen etwa die Kontrollen durch den Zoll verstärkt werden. Heute kontrolliert das Bundesamt für Zoll- und Grenzsicherheit stichprobenartig, etwa im Briefzentrum der Post in Zürich-Mülligen. Inlandredaktorin Livia Middendorp hat sich das zeigen lassen.
21: Auf dem Fließband passieren unzählige Pakete die Zollangestellten. Hin und wieder greift einer der Kontrolleure eines heraus, schüttelt es oder öffnet es, wirft es auf einen Wagen zur genaueren Abklärung. Es brauche viel Erfahrung, um das Richtige herauszupicken, sagt Marcel Siravo, stellvertretender Chef Zoll Zürich beim Bundesamt für Zoll- und Grenzsicherheit, und nimmt ein verdächtiges Päckli vom Fließband.
22: Also mit meiner Erfahrung würde ich jetzt so ein Paket herauspicken, das in den Kleidungsbereich geht, also wo sich Kleider darin befinden. Und wenn das jetzt noch aus China kommt, wie dieses Paket hier, ist es schon mal heikel, dass es sich um Markenfälschung handeln könnte.
21: Das Fließband läuft weiter in zügigem Tempo. Alles zu kontrollieren? Unmöglich. Stichproben müssen reichen. Marcel Siravo sagt,
22: es ist natürlich schon ein kleiner Bereich, den wir kontrollieren, aber ich denke, die Prävention und dass man eben auch sieht, der Zoll kontrolliert, das bekommt der Bürger mit und ich denke, das ist wichtig.
21: Die Kontrolleure suchen nach Produkten, die verboten oder bewilligungspflichtig sind. Medikamente in größeren Mengen, etwa Waffen oder eben Markenfälschungen. Was nicht kontrolliert wird, die Qualität der Ware. Wenn etwa ein Kinderspielzeug problematische Stoffe enthält, da gilt Eigenverantwortung. Im Parlament sind derzeit mehrere Vorstöße hängig, die eine härtere Gangart bei asiatischen Online-Händlern fordern. Sophie Michaud-Gigon, Grünen-Nationalrätin und Präsidentin des Westschweizer Konsumentenverbands, ist froh, dass das Parlament mehrheitlich hinter den Vorstößen stehe.
23: Ich bin sehr froh, dass das Parlament wirklich Druck ausübt. Das ist notwendig, sonst passiert nichts in diesem Bereich.
21: Die aktuellen Vorstöße fordern zum einen mehr Kontrollen. Finanziert werden sollen sie mit einem kleinen Zusatzbetrag, den Kundinnen und Kunden auf die Bestellungen zahlen sollen. Zum anderen wird gefordert, dass die Plattformen dazu verpflichtet werden sollen, Produkte zu kennzeichnen, wenn sie in der Schweiz verboten sind. Auch Mitte-Präsident Philipp Matthias Bregi stört sich an der Billigware aus China. Hiesige KMU müssten geschützt werden vor der Konkurrenz.
24: Zudem werden teilweise Sendungen in die Schweiz gemacht, die verboten sind. Der Endkonsument wird bestraft, die grossen Händler nicht. Das geht aus Sicht der Mitte nicht.
21: Der Bundesrat lehnt beide Forderungen ab. Er sagt, dass eine schärfere Regulierung bereits geplant sei. Die EU hat die Regeln vor einiger Zeit bereits verschärft. Die Schweiz soll Teile davon übernehmen. Die vielen Forderungen im Parlament zu den asiatischen Billighändlern zeigen aber, vielen Parlamentarierinnen und Parlamentariern geht es zu wenig schnell vorwärts.
20: Der Iran will offenbar den indirekten Austausch von Nachrichten mit den USA über Vermittler einstellen. Das meldet die iranische Nachrichtenagentur Tasnim.
0: Der Iran begründet den Gesprächsabbruch mit den Angriffen von Israel auf den Libanon. Der Iran hatte immer wieder gefordert, dass eine Waffenruhe zwischen den USA und dem Iran zwingend auch den Libanon umfassen müsse. In den vergangenen Tagen waren israelische Truppen weiter in den Libanon vorgerückt, auch als Reaktion auf Angriffe der Hisbollah-Miliz, die vom Iran unterstützt wird. Die Meldung aus dem Iran hat Börsenkurse abrupt fallen lassen, der Ölpreis dagegen stieg an. Russland stoppt erstmals den Export von Kerosin. Das hat die Regierung in Moskau beschlossen. Der Grund? Es brauche genügend Flugzeugtreibstoff im eigenen Land. Russland kann zurzeit deutlich weniger Rohöl verarbeiten, weil die Ukraine immer wieder mit Drohnen russische Ölanlagen angreift. Auf den Weltmarkt dürfte das Exportverbot nur geringe Auswirkungen haben, denn Russland liefert weltweit nur einen kleinen Teil des Kerosins.
20: Für mehrere tausend muslimische Mädchen in Österreich beginnt diesen Herbst ein etwas anderes Schuljahr. Denn das Tragen eines Kopftuches in der Schule wird für Mädchen unter 14 Jahren verboten. Peter Vögeli hat darüber mit dem österreichischen Bildungsminister in Wien gesprochen.
7: Das Kopftuchverbot soll im kommenden Herbst eingeführt werden. Mädchen unter 14 Jahren dürfen dann in der Schule kein Kopftuch tragen. Sobald sie älter sind, gelten sie als religiös mündig und dürfen selbst entscheiden. Deshalb diese Altersgrenze. Wie viele Mädchen betrifft das?
12: Es sind mehrere Tausend, es gibt Schätzungen um die 10.000.
7: So Bildungsminister Christoph Wiederkehr von den liberalen Neos. Durchgesetzt werden soll das Verbot mit Geldstrafen.
12: Die letzte Konsequenz, wenn ein Kopftuch getragen wird, ohne das Gesetz einzuhalten, wird eine Verwaltungsstrafe sein, in Höhe von bis zu 800 Euro.
7: Und diese Verwaltungsstrafen können auch wiederholt ausgesprochen werden. Was bedeutet das Gesetz im Klassenzimmer?
12: Die Lehrkraft muss nicht sicherstellen, dass das Kopftuch abgenommen wird. Sie weist lediglich darauf hin und verweist

0: 2019 gekippt. Insbesondere, weil es eine Region einseitig diskriminiere. Bildungsminister Wiederkehr glaubt, dieses Argument mit dem neuen Gesetz entkräftet zu haben, weil das Kopftuch bei muslimischen Mädchen ein besonderer Fall sei.
1: Durch die Forschung, die stattgefunden hat, wissen wir, dass es insbesondere bei muslimischen Mädchen vermehrt ein Problem ist, dass sie unter Druck gesetzt werden und damit die Unterscheidung zu anderen Religionen gegeben sein wird.
0: Ob das juristisch verfängt, darf bezweifelt werden. Eine Klage wird mit Sicherheit mit Beginn des neuen Schuljahres von betroffenen Eltern wieder erhoben werden. Und ob ein Kopftuchverbot für Mädchen unter 14 ausreicht, ist ebenfalls eine offene Frage. Druck auf die Mädchen kommt nicht nur aus dem Elternhaus, sondern vor allem auch von muslimischen Mitschülern.
2: Streamingdienste oder KI-Modelle. Die digitale Welt kommt nicht mehr ohne Datenzentren mit ihren großen Serveranlagen aus. Das Problem dabei, sie benötigen viel Land, viel Energie und viel Wasser zum Kühlen. Der Kanton Schaffhausen reagiert nun als einer der ersten in der Schweiz. Simon Richle.
3: Das Schaffhauser Kantonsparlament hat sich heute für strengere Vorschriften für solche Rechenzentren ausgesprochen. Eine Mehrheit aus Grünen, SVP und FDP fordert, dass große Anlagen mindestens die Hälfte der Abwärme weiterverwenden müssen und auch beim Kühlwasser soll es strengere Auflagen geben. Die Schaffhauser Kantonsregierung muss nun ein Gesetz dazu ausarbeiten. Das Bundesamt für Zivilluftfahrt hat letztes Jahr fast 15.000 Meldungen zu Vorfällen in der Luftfahrt bearbeitet. Das sind knapp 20% mehr als noch im Vorjahr. Zum Beispiel gäbe es mehr renitente Fluggäste oder mehr Vorfälle mit Drohnen. Das habe aber unter anderem auch damit zu tun, dass die Sensibilisierung größer geworden sei und so Vorfälle häufiger gemeldet würden, sagt der Bund. Schwerwiegende Vorfälle hätten zudem nicht zugenommen. Der Luftraum sei also nicht weniger sicher geworden.
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2: Vor 40 Jahren brach in der Antarktis ein riesiger Eisberg ab. Heute ist der einstige Gigant nur noch ein Zwerg. In wenigen Tagen bis Wochen wird er komplett verschwunden sein. Dass Eisberge schmelzen, das ist nichts Neues. Trotzdem zeigt die Geschichte dieses Eisbergs deutlich die großen Veränderungen, die in der Antarktis stattfinden. Nämlich, dass immer mehr Eis schmilzt, im Wasser und auf dem Kontinent. Eine neue Studie zeigt nun, dass das große Schmelzen künftig noch schneller voranschreiten könnte. Wissenschaftsredaktorin Felicitas Erzinger berichtet.
5: Immer wieder schaut sich der Ozeanograph Andrew Myers Satellitenbilder aus dem Südatlantik an. Er sucht den Eisberg aus Neugier.
6: It's just my curiosity because I've been sort of tied up in the story of A23 for a while now, so I'd like to check up on it.
5: In den letzten Wochen hatte der Forscher aus Cambridge kein Glück. A23A, wie der Eisberg heißt, versteckte sich hinter einer Wolkendecke. Zuletzt gesehen hat er ihn Ende April. Seine Fläche zu dem Zeitpunkt rund 50 Quadratkilometer, etwa so groß wie der Thunersee. Recht groß könnte man meinen, doch im Vergleich zu den ursprünglichen Dimensionen ist es kaum der Rede wert. Denn A23A war einst der größte Eisberg der Welt. 4000 Quadratkilometer groß, mehr als zweimal der Kanton Zürich also. Dazu 1 Billion Tonnen schwer und 400 Meter dick. In den letzten Monaten zerbrach er in immer kleinere Stücke. In wenigen Tagen bis Wochen werden sie geschmolzen sein. Dass Eisberge entstehen und wieder verschwinden, ist ein natürlicher Prozess. Doch der Gigant A23A steht sinnbildlich für etwas Größeres. Für die zunehmende Schmelze von Eis in der Antarktis und den steigenden Meeresspiegel aufgrund der Klimaerwärmung. Wenn Schelfeis aufgrund steigender Temperaturen zusammenbreche, sagt Myers, fehlten die Stützen, die das Landeis zurückhalten. Es fließt ins Wasser und das erhöht den Meeresspiegel. Um wie viel der Meeresspiegel steigen könnte und in welcher Zeit, ist bisher noch unklar. Die Unsicherheiten in den Prognosen sind groß. Doch nun zeigt eine neue Studie, es könnte schneller gehen als bisher gedacht. Weil die Schelfeise, die schwimmenden Eiszungen, von unten her schneller schmelzen. Unter dem Eis gibt es nämlich große Rillen, in denen sich wärmeres Wasser sammeln kann. Dort schmilzt das Eis dann viel stärker, wie ein Team um den Ozeanographen Tore

0: Watermann herausgefunden hat. Eine wichtige Arbeit sei das, sagt Ozeanograf Andrew Myers. Denn in den aktuellen Prognosemodellen für den Anstieg des Meeresspiegels ist dieser neu gefundene Schmelzprozess noch nicht drin. Doch wenn die Schelfeise schneller, dünner und schwächer werden, könnte in Zukunft auch mehr Landeis in den Ozean abrutschen.
1: Und den Blick aufs Wetter, den gibt's gleich nach den Börsendaten von SIX.
2: Der Swiss Market Index liegt im Moment bei 13.307 Punkten, minus 1,7%. Der Euro wird zu 91,49 Rappen gehandelt und der Dollar kostet 78,74 Rappen. Das Wetter am Abend noch freundlich, morgen gibt es dann Regen und teils kräftige Gewitter bei 23 Grad.
1: 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Einen schönen Abend von uns, Simon Richli und Cosette Spinoza.
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4: 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Und jetzt geht's los mit der heutigen Folge News Plus. Wenn ihr das Wort Brustkrebs hört, denkt ihr vielleicht auch gleich an jemanden, den ihr kennt. Eine Freundin, die eigene Mutter oder ihr seid vielleicht sogar selbst betroffen. Jedes Jahr erhalten tausende Menschen in der Schweiz diese Diagnose, die meisten davon Frauen. Und für viele bedeutet das Operation und danach oft auch Chemotherapie. Genau das könnte sich bald ändern. Neue Erkenntnisse zeigen, mit einem Gentest lässt sich besser entscheiden, wer eine Chemotherapie wirklich braucht und wer nicht.
5: Was diese Studie auch zeigen konnte, ist, dass etwa 2/3 der Frauen in eine tiefen Score-Gruppe kommen, also nicht von einer Chemotherapie profitieren.
4: Von einem möglichen medizinischen Durchbruch ist die Rede. Wir wollen wissen, wie groß ist dieser Fortschritt wirklich und was bedeutet er konkret für Patientinnen und Patienten? In dieser Folge News Plus mit mir, Vanessa Ledergerber. Wie groß das Thema Brustkrebs ist, wird mir klar, wenn ich mir die Zahlen genauer anschaue. In der Schweiz ist Brustkrebs bei Frauen die häufigste Krebserkrankung. Jedes Jahr erkranken rund 7'000 Frauen und etwa 60 Männer daran. Das schreibt die Krebsliga Schweiz. Oft kann der Tumor operativ entfernt werden, doch für viele hört die Behandlung dort nicht auf. Danach folgt noch eine Chemotherapie. Eine Therapie, die für viele Menschen wichtig und lebensrettend ist. Die einen verkraften sie sehr gut, die anderen kommen dabei auch an ihre Grenzen. Warum, erklärt SRF-Wissenschaftsredaktorin Felicitas Erzinger. Sie hat sich für uns mit dem Thema auseinandergesetzt.
0: In der Regel wird eine Chemotherapie empfohlen, wenn Ärztinnen und Ärzte nach der Entfernung der Tumore ein Risiko für einen Rückfall sehen. Eine solche Chemotherapie kann aber verschiedene Nebenwirkungen haben, von denen aber nicht alle Patientinnen und Patienten gleich stark betroffen sind. So zu den typischen Nebenwirkungen zählen Müdigkeit, Erschöpfung, Übelkeit, Haarausfall und auch Hautausschläge. Für manche Frauen kann es aber auch langfristige Folgen haben, wie zum Beispiel Unfruchtbarkeit oder frühzeitige Menopause.
4: Es ist also einiges, was da zusammenkommen kann, eine große Belastung für den eigenen Körper und die Psyche. Und genau weil Chemotherapie so einschneidend sein kann und manchmal auch viele Nebenwirkungen hat, sorgt jetzt eine neue Studie für Aufsehen. Im Kern geht es um eine entscheidende Frage. Wer braucht diese Therapie wirklich und wer nicht? Die Hoffnung, vielen Frauen könnte eine Chemotherapie künftig erspart bleiben. Und zwar dank eines Gentests. SRF-Wissenschaftsredaktorin Felicitas Erzinger erklärt, was an dieser Studie neu ist.
0: dass man erstmals auch Frauen in die Studie eingeschlossen hat, bei denen 4 oder mehr Lymphknoten befallen sind. Bei ihnen hat man bisher immer eine Chemotherapie gemacht. Und nun kann man das von Fall zu Fall entscheiden, ob das wirklich nötig ist und auch mehr bringt, wenn man statt einer Chemotherapie nur eine Hormontherapie macht. Denn was die Resultate zeigen, ist, dass 95% der Personen, die eine Chemotherapie und eine Hormontherapie gemacht haben, die waren 4 Jahre danach frei von Brustkrebs. Und bei denen, die dann nur eine Hormontherapie gemacht haben, dann waren es 94%. Das ist nur 1% Unterschied, das ist sehr gering.
4: Vorgestellt wurde die Studie am größten Krebskongress der Welt in Chicago. Rund 40.000 Expertinnen und Experten aus über 100 Ländern kommen dort zusammen. Eine von ihnen ist Elena Kralidis. Sie ist Onkologin, spezialisiert auf Brustkrebs und leitet das Brustzentrum Affidea Brustcare in Zürich. Kurz bevor sie virtuell am Kongress teilnimmt, erreiche ich sie noch telefonisch. Was war denn Ihr erster Gedanke, als Sie von diesen neuen Erkenntnissen gehört haben, die auch als ein Durchbruch bezeichnet werden?
5: Es hat uns vor allem darin bestätigt, dass das Stadium, also dass die Menge Lymphknoten oder das Alter nicht unbedingt wichtig ist im Einschätzen der Biologie der Erkrankung. Bisher hatten wir so Grenzen, weil wir einfach das Wissen nicht hatten, wo diese Tests sicher eingesetzt werden konnten, und hatten vor allem bei jungen Patientinnen und auch bei Patientinnen mit mehr betroffenen Lymphknoten Bedenken, auf diese Tests zu bauen, weil bei diesen Patientinnen das Rückfallrisiko vielleicht höher ist. Und auch, dass immer der Gedanke war, dass die Chemotherapie in dieser Situation wichtig und richtig ist.
4: Was bedeutet das jetzt konkret nochmals zusammengefasst für die betroffenen Patientinnen und Patienten? Können Sie uns das nochmals sagen?
5: Im Grunde genommen kann man jetzt im Gespräch mit der Patientin sagen, wenn wir denken, wir brauchen diesen Test, weil es ist nicht immer nötig, aber wenn wir denken, wir brauchen diesen Test, dann können wir darauf bauen, dass wenn der Test ein tiefes Resultat, ein tiefes Risiko aufweist, dass wir auf die Chemotherapie verzichten können. Das ist eher ein Ausschluss, denn ein Einschluss. Das heißt nicht, wir haben jetzt eine gezielte Therapie für diese Patientin, sondern wir können ihr eine Therapie ersparen, von der sie nicht profitieren wird.
4: Wichtig dabei ist noch, sehr junge Frauen, also unter 40, waren in dieser Studie nicht vertreten. Und bei diesen Gentests werden übrigens nicht die Gene der betroffenen Patienten und Patientinnen getestet, sondern das Tumorgewebe wird nach gezielten Genen untersucht. Diese geben dann Auskunft darüber, wie aktiv oder wie aggressiv der Tumor ist. Ein Gentest statt Chemotherapie. Das klingt erst einmal vielversprechend und gleichzeitig bleibt eine entscheidende Frage. Wie sicher ist das Ganze? Kann man diesen Tests wirklich vertrauen? Auch Jens Huber, Chefarzt des Brustzentrums St. Gallen, nimmt am Krebskongress in Chicago teil und er sagt gegenüber SRF zur Sicherheit dieser Tests.
6: Also die Methode ist sicher in dem Sinne, dass diese Gentests schon alle gut untersucht sind und von daher das keine neuen Gentests sind, sondern schon untersuchte, validierte Tests sind.
4: Trotzdem müsse man weiterhin Folgendes im Kopf behalten.
6: Dass die Nachbeobachtungszeit sehr kurz ist. Wir wissen, dass hormonrezeptorpositiver Brustkrebs auch noch nach ganz vielen Jahren wiederkommen kann. Und bisher haben wir nur Ergebnisse für die ersten 4 Jahre. Das heißt, das ist noch so ein kleines Fragezeichen. Und das Zweite ist, es wurde ein kleiner Unterschied gezeigt, der aber maximal 1-2% war, sodass man nicht ganz definitiv ausschließen kann, dass es einen kleinen Nutzen durch eine Chemotherapie geben kann. Aber wie gesagt, ein kleiner Nutzen, kein großer Nutzen, wenn überhaupt.
4: Alles in allem sieht er die neuen Erkenntnisse als medizinischen Durchbruch. Einen, der vielen Frauen mit Brustkrebs das Leben künftig erleichtern könnte.
6: Ja, ungefähr 70% der Frauen haben einen hormonempfindlichen, also hormonrezeptorpositiven Tumor. Und von daher sind es viele Frauen, wo sich die Fragestellung ergibt, ob man eine adjuvante, eine zusätzliche Chemo zur Antihormontherapie machen soll. Insofern hat es schon eine Bedeutung, ja, eine große Bedeutung.
4: Sind Gentests also die neuen Hoffnungsträger in der Medizin, vor allem wenn es um die Behandlung von Krebs geht? Dazu nochmals SRF-Wissenschaftsredaktorin Felicitas Erzinger.
0: Das kann man so sagen, ja. Gentests sind in der Krebsmedizin aber nicht etwas ganz Neues vom Prinzip her. Seit einigen Jahren setzt man Gentests ein für Therapieentscheidungen. Das ist also bereits gut etabliert. Auch für einige Krebsarten nutzt man genetische Tests, um auf erbliche Risiken zu testen. Doch all diese Tests, die entwickeln sich stark weiter. Es gibt große Fortschritte, wie nun eben auch diese neuen Resultate zeigen. Und so gelingt es immer besser, Patientinnen und Patienten gezielt zu behandeln. Man spricht hier auch von der personalisierten Medizin. Und in der Krebsbehandlung ganz allgemein gab es in den letzten rund 15 Jahren große Fortschritte, die größten davon bei Brustkrebs.
4: Gentests liefern wichtige Informationen über die Erkrankung von Patientinnen und Patienten. Dadurch können bessere Entscheidungen über die Behandlung getroffen werden, sagt die Onkologin Elena Kralidis.
5: Wenn man vergleicht, als ich vor 20 Jahren angefangen habe, hieß es klar, wenn eine Patientin keine betroffenen Lymphknoten hat, braucht sie keine Chemo. Wenn 1 bis 3 Lymphknoten, braucht sie diese. Drüber braucht sie eine andere Chemo. Also wir hatten uns immer nur auf das anatomische Stadium, also wie groß ist der Tumor, wie viele Lymphknoten sind betroffen, gestützt. Und mit diesen Tests haben wir mehr über die Biologie der Erkrankung gelernt und können besser wählen und besser entscheiden, wer welche Therapie braucht. Also da hat sich sicher viel getan.
4: Und trotzdem müsse man das relativieren. In der Krebstherapie gäbe es nämlich weiterhin noch große Herausforderungen.
5: Trotz allem sind wir immer noch in der Situation, dass immer noch die Entscheidung da ist, wir brauchen eine Chemo, auch wenn wir nicht wissen, ob der Tumor je zurückkommt oder auch eine Antihormontherapie. Viele Frauen bekommen eine, obwohl sie wahrscheinlich nie einen Rückfall haben würden. Wir können immer noch die Risiken, wer wirklich den Rückfall haben wird und wer nicht so gut einschätzen, um noch weniger Frauen diesen einschneidenden Therapien auszusetzen. Das wäre unser Ziel, möglichst noch genau zu wissen, wer braucht denn überhaupt etwas und bei wem könnten wir generell auf eine weitere Therapie verzichten.
4: Das war News Plus, das Thema des Tages in 15 Minuten. Feedback oder Inputs gerne an newsplus@srf.ch oder per Sprachnachricht an 076 320 1037. Mitgearbeitet hat heute Gabriel Gasser, produziert hat Lea Sager und ich bin Vanessa Leder-Gerber. Bis bald.
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13: Das Thema des Tages in 15 Minuten, das ist unser täglicher News-Podcast News Plus. Ich möchte Sie gerne auch auf einen anderen Podcast noch hinweisen in unserem Angebot. Das ist News Plus Hintergründe, so heißt er. Dort hören Sie aufwendig recherchierte Geschichten, die in der Schweiz gerade zu reden geben. Und aktuell, ab heute, gibt's eine neue Podcast-Serie von News Plus Hintergründe. Da geht's um Gianni Infantino, der FIFA-Präsident. 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
13: Und hier im Radio geht es in wenigen Augenblicken weiter mit Aktualität. Schön sind Sie hier an diesem Montagnachmittag, Abend eigentlich schon fast, hier bei SRF 4 News.

0: Der Iran will offenbar den indirekten Austausch von Nachrichten mit den USA einstellen. Das meldet die iranische Nachrichtenagentur Tasnim. Grund seien die Angriffe Israels auf den Libanon. Die Meldung hat Börsenkurse fallen lassen. Der Ölpreis dagegen stieg an. Die Schaffhauser Kantonsregierung muss ein Gesetz ausarbeiten zu strengeren Auflagen für Daten- und Rechenzentren. Das hat das Schaffhauser Parlament entschieden. Solche Zentren verbrauchen viel Strom und Wasser, deshalb sollen große Anlagen einen bestimmten Anteil Abwärme weiterverwenden müssen. Und auch beim Kühlwasser soll es Auflagen geben. Und in der zivilen Luftfahrt gab es in der Schweiz letztes Jahr fast 15.000 Vorfälle, die der Bund bearbeitet hat. Das sind knapp 20% mehr als im Vorjahr. Zum Beispiel gäbe es mehr renitente Fluggäste. Der Luftraum sei aber nicht weniger sicher geworden, sagt der Bund.
1: Das News Update mit Simon Richle. Wir haben jetzt kurz nach 5:30. Wir machen gleich weiter, zuerst mit Eishockey. Ist natürlich eines der großen Themen an diesem Montag, am Tag nach dem verlorenen WM-Final der Schweiz. Wir reden gleich über einen bedeutenden Rücktritt und haben Reaktionen zu diesem bittersüßen WM-Silber. Und in einer knappen halben Stunde geht es dann darum, was sich Schweizer Milchproduzentinnen und Produzenten alles einfallen lassen, um uns zum Milchtrinken zu bewegen. Schön hören Sie Ihren Infosender, ich bin Romana Kaiser. Es war wirklich ein ganz bitterer Abend für den Schweizer Eishockey. Die Schweizer Nazi verliert den WM-Final gegen Finnland mit 0:1. Das ist die dritte WM-Niederlage in Folge, die fünfte insgesamt. Noch nie gab es Gold. Das muss erst mal verdaut werden. Dazu kommt jetzt heute noch ein weiterer Knall, einer abseits des Eises. Und zwar tritt der Präsident des Schweizer Eishockeyverbands, Urs Kessler, per Sofort zurück. Sportredaktor Jan Zürcher.
2: Er sei nicht die richtige Person, um einen Neuanfang zu schaffen. Was im Verband nötig sei, wird Urs Kessler heute in einer Medienmitteilung des Schweizer Eishockeyverbands zitiert. Damit endet für den 64-Jährigen ein kurzer Auftritt in der Sportwelt. Kessler war nur gerade 9 Monate an der Verbandsspitze. Im letzten September hat der ehemalige CEO der Jungfraubahnen den Schweizer Eishockeyverband übernommen und wollte, Zitat, die Entwicklung des Schweizer Eishockeys vorantreiben. Dies ist nicht gelungen. Wenige Wochen vor der Heim-WM wurde der damalige Nationaltrainer Patrick Fischer nach einem Covid-Zertifikatsschwindel entlassen. Dies, nachdem man ihm öffentlich zuerst den Rücken stärkte. 2 Tage später folgte dann die Kehrtwende. Der Druck wurde zu groß und Fischer doch noch entlassen. Der Verband machte kommunikativ keine gute Falle und räumte später Fehler ein. Urs Kessler sagte:
3: Aus heutiger Sicht war es ein Fehler. Die öffentliche Reaktion hat uns klar gemacht, dass die Werte- und Vertrauensfrage zu wenig ernst genommen haben.
2: Zudem leitete der Schweizer Eishockeyverband eine externe Untersuchung ein. Der Fall Fischer war in Kesslers kurzer Amtszeit das einschneidendste Kapitel und diese Geschichte führte zu weiteren Spannungen innerhalb des Verbands. Von Unstimmigkeiten und angespannter Stimmung ist die Rede. Der Verband, der benötigt jetzt vor allem eines, Kontinuität. Bereits Kesslers Vorgänger Stefan Scherer blieb nur etwas länger als ein Jahr im Amt. Dabei gäbe es zahlreiche Herausforderungen zu meistern. Das Verhältnis zwischen Verband und der eigenständigen höchsten Schweizer Eishockey-Liga ist belastet und auch die Zukunft der zweithöchsten Liga unklar. Urs Kessler macht nun Platz, damit sich das Schweizer Eishockey neu aufstellen kann. Wer neuer Verwaltungsratspräsident oder Präsidentin wird, ist noch offen.
1: Der Beitrag von Jan Zürcher. Also die Schweiz holt schon wieder WM-Silber. Nur Silber ist man versucht zu sagen, denn die Erwartungen an das Heimteam, die waren groß und die Leistungen an dieser WM auch sehr stark. Der verlorene Final gegen Finnland ist in vielen Schweizer Medien deshalb heute ein großes Thema. SRF News-Redakteur Julius Schmidt hat sich in den Online-Portalen umgeschaut heute und ich habe ihn gefragt, was er dort so gelesen hat.
4: Ich würde sagen, da ist heute vor allem Wundenlecken angesagt. Schmerz, lass nach, Titel zum Beispiel Watson. Und das Online-Portal, das geht dahin, wo es für die Schweizer Eishockeyseele richtig wehtut. Watson hat nämlich Bilder von den feiernden finnischen Fans in Helsinki gesammelt und es zeigt nochmal die Fernsehaufnahmen vom Siegtreffer, eben vom Finnen Konsta Helenius. Wenn wir uns erinnern, im Schweizer Fernsehen, da ist das Moderatorenduo ja regelrecht verstummt und im finnischen Fernsehen klang das aber natürlich ganz anders, nämlich so.
5: Kiertää korkealle, pääsee kun laukomaan, Helenius tulee,
6: tekee maalin! Suomen maailmanmestari!
5: Tekee maalin! Konsta Helenius! Konsta Helenius tekee maalin!
4: Ja, so der Enthusiasmus bei den Finnen. In der Schweiz liest man in den Medien auch bittersüße Töne auf der SF News App. Da steht zum Beispiel, es war ein Hockeymärchen, nur halt eines ohne Happy End. Ja, und Torhüter Leonardo Giannoni hat noch versöhnliche Worte gefunden. Er hat gesagt, es waren zwei der schönsten Wochen meiner Eishockeykarriere.
1: Bei ihm, nach so einer Finalniederlage, nach so einer großen Enttäuschung, da beginnt natürlich auch sofort die Auslegung, die Analysen. Was schreiben denn da die Medien? Wie fällt denn aus Schweizer Sicht die Analyse aus heute?
4: Eben diese Torflaute in den Finals, die ist ein großes Thema. Das letzte Finaltor liegt bereits 8 Jahre zurück. Wenn man es genau nimmt, 249 Minuten und 31 Sekunden. So lange hat die Eishockey-Nazi in einem Final kein Tor mehr geschossen, wie die SF News App gezählt hat. Ja, und das, obwohl die Schweiz bei der Heim-WM offensiv eigentlich so stark war. Mit 39 Toren in 7 Spielen ist man durch die Gruppenphase gerauscht und dort hat man auch gegen den späteren Finalgegner Finnland 4 Tore geschafft.
1: Aber eben im Finale dann leider nicht mehr. Wie geht's denn jetzt weiter mit der Schweizer Eishockey-Nazi?
4: Naja, da ist natürlich der Rücktritt von Verbandspräsident Urs Kessler das große Thema heute. Wir haben es vorhin schon im Beitrag gehört. Aber es ist natürlich auch die Frage, wie es für das Team weitergeht. Und da steht ein Umbruch an, hält der Tagesanzeiger fest. Die, Zitat, goldene Schweizer Generation hätte den Titel verdient gehabt, schreibt der Tagi. Doch jetzt laufe mehreren Schlüsselspielern die Zeit davon. Roman Josi zum Beispiel, Nino Niederreiter, Leonardo Giannoni. Ja, und gleichzeitig stocke der Nachschub an Talenten. Deshalb seien nun Clubs, Verband und die Eishockey-Ligen gefordert, um den Schwung von dieser Heim-WM sozusagen mitzunehmen. Denn die war, schreibt der Tagesanzeiger, ein Fest, ein Versprechen, aber auch eine Mahnung, dass selbst goldene Generationen nicht ewig glänzen.
1: Das war SRF-News-Redaktor Julius Schmidt mit einer Auswahl an Stimmen und Reaktionen zum Eishockey-WM-Final. Und falls Sie noch nicht genug haben und noch mehr Analyse möchten zu diesem WM-Silber, dann empfehle ich Ihnen das Tagesgespräch von heute. SRF-Hockey-Experte Christoph Stärche ist dort zu Gast und liefert mögliche Antworten, warum es denn für die Schweiz schon wieder nicht zu Gold gereicht hat. Das Tagesgespräch hören Sie hier bei Ihrem Infosender um 8:30 heute Abend oder Sie finden es jetzt schon online auf srf.ch/audio. Ja, und kaum ist die eine Weltmeisterschaft vorbei, folgt schon die nächste. In 10 Tagen geht es los mit der Fußball-WM der Männer in den USA, in Kanada und in Mexiko. Und ein Mann wird da immer mal wieder auf den Ehrentribünen anzutreffen sein, nämlich FIFA-Präsident Gianni Infantino. Und um ihn, um den FIFA-Chefen, dreht sich die brandneue Podcast-Serie von News Plus Hintergründe. Hier kommt ein erster Höreindruck.
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1: Sie sind bei Ihrem Infosender am Montagabend. Sie kommen jetzt zu einem ganz anderen Thema. Die israelische Armee hat in letzter Zeit immer wieder für Negativschlagzeilen gesorgt und für Kritik. Etwa wegen ihrer harten Kriegsführung in Gaza und im Libanon. Oder dann gibt es Berichte von systematischen Plünderungen durch Soldaten im Südlibanon. Oder es sind Fotos aufgetaucht, die zeigen, wie Soldaten christliche Symbole entweihen. Der internationale Aufschrei war jeweils groß, so groß, dass der israelische Armeechef seine Kommandanten scharf gerügt haben soll. Von einem moralischen Schandfleck für die ganze Truppe soll er gesprochen haben, das berichten Medien, und er habe einen Neustart der israelischen Armee angekündigt. All diese Berichte und Kritik, die stehen in einem großen Widerspruch zum Anspruch, den Israel eigentlich an seine Streitkräfte hat. Denn auf dem Papier gibt sich die israelische Armee als die moralischste der Welt. Auslandredaktorin Anna Drexel.
11: Ein Mythos umrankt die israelische Armee.
12: There is no army in the world that acts in a more moral fashion than the army of Israel.
11: Der Mythos, die israelische Armee sei die moralischste Armee der Welt. Diese Zuschreibung war schon immer höchst umstritten, doch trifft sie auch zu? Nein, sagt der israelische Philosoph Asa Kasher. Pure primitive Propaganda sei das, sagt der emeritierte Professor für Ethik und Philosophie. Es gebe keinerlei wissenschaftliche, methodische Studien, die diese selbstgefälligen Äußerungen rechtfertigten. Jede Behauptung, dass die Streitkräfte eines bestimmten Staates, der USA, Großbritanniens, Deutschlands oder Frankreichs, die moralischste Armee der Welt sind, ist lächerlich. Das gelte auch für Israel, sagt Kasher. Der 85-jährige Philosoph hat in den 90er Jahren den ersten sogenannten Ethik-Kodex für die israelische Armee mitverfasst. Das kurze Regelwerk sei vergleichbar mit ethischen Standards anderer westlicher Armeen, mit einer Ausnahme. Der Kodex nenne explizit die Unantastbarkeit des menschlichen Lebens und die Zurückhaltung bei der Anwendung von Gewalt. Keine andere Armee liste diese Werte auf. Doch Anspruch und Wirklichkeit klafften auseinander, sagt Kasher. Der Ethikkodex spiegle die Werte wider, nach denen sich die Armee ausrichten wolle. Nicht aber, ob diese Werte auch in der Praxis umgesetzt würden. Nicht alle Soldaten verhielten sich entsprechend. Bei einer Volksarmee mit Hunderttausenden Reservisten könne man nicht jeden mit einer Kamera überwachen. Aber es gäbe schlicht zu viele Berichte über Fehlverhalten von Soldaten im Südlibanon, in Gaza und im besetzten Westjordanland. Zu viele, um sie zu ignorieren. Asa Kasher sieht die Verantwortung bei niederrangigen Kommandanten und bei den Soldaten selber. Eitan Rom sieht die Verantwortlichkeit viel weiter oben in der Befehlskette. Rom ist stellvertretender Direktor von Breaking the Silence, einer Veteranenorganisation, die Zeugenaussagen israelischer Soldaten publiziert.
8: We have to distinguish between the deterioration of
11: Wir müssen unterscheiden zwischen der Verschlechterung des Verhaltens von Soldaten im Einsatz und der Verschlechterung der Einsatzregeln der Armee ganz grundsätzlich. Mit diesem kleinen Ethikkodex hat das nichts zu tun. Es sei erwartbar, dass die Disziplin abnehme unter Soldaten, die Massaker des 7. Oktober miterlebt hätten und schon so lange im Kampfeinsatz stünden. Doch die Anweisungen und Befehle von oben fallen viel stärker ins Gewicht. Plünderungen und Posts auf sozialen Medien sind schrecklich, doch die lascheren Regeln für den Einsatz scharfer Munition und die hohe Akzeptanz von zivilen Opfern, diese Entscheide kosten Menschenleben. Und sie kommen von ganz oben, vom Oberkommando der Armee und dem Kriegskabinett. Deshalb kauft Eitan Romes dem Generalstabschef Eyal Zamir nicht ganz ab, wenn dieser jetzt erst die Kommandanten in die Pflicht nimmt. Alle sprechen über die Plünderungen im Südlibanon. Doch als es in Gaza losging, vor 2,5 Jahren, entschied das Oberkommando, nichts gegen die Soldaten zu unternehmen. Soldaten, die Fotos auf TikTok und Instagram veröffentlichten, auf denen sie sich über Palästinenser lustig machten, Häuser in die Luft sprengten und die Unterwäsche palästinensischer Frauen zur Schau stellten. Die Armee ließ sie einfach gewähren. Und das Phänomen wurde größer und größer. Der pensionierte Philosoph Asa Kasher hingegen sieht guten Willen auf Seiten der Armee. Es sei schwierig, die Ordnung wiederherzustellen. Die Armeeführung bemühe sich, wenn auch oft ohne Erfolg. Das Problem lasse sich nicht an einem Tag lösen. Eitan Rom von der Veteranenorganisation Breaking the Silence hingegen setzt bei seiner Kritik grundsätzliche an. Eine Besatzungsarmee könne gar nicht moralisch sein, denn die Armee stehe einer zivilen Bevölkerung gegenüber, keinem militärischen Feind.
8: There's no way to morally control civilian population with military rifles. There is no way to do that.
11: Eine Zivilbevölkerung auf moralische Art und Weise mit Gewehren zu kontrollieren, sei unmöglich.
1: Das war der Beitrag von Auslandredaktorin Anna Drechsel. Wir bleiben im Ausland, wechseln nach Südostasien, jetzt nach Myanmar, wo in großen Teilen des Landes noch immer Bürgerkrieg herrscht. In einem Dorf nahe der chinesischen Grenze ist es zu einer heftigen Explosion gekommen. Ein Sprengstofflager in einer bewaffneten ethnischen Gruppe ist dort explodiert. Stand jetzt ist noch unklar, wie viele Opfer es genau gegeben hat. Die Rede war zwischenzeitlich von bis zu 55 Toten und rund 70 Verletzten. Ich habe heute Mittag mit unserem Südostasien-Korrespondenten Martin Aldrovandi über die Hintergründe dieses Unglücks gesprochen. Erste Frage, was weiß man denn über die Explosion bisher?
13: Ja, Aufnahmen zeigen das Ausmaß einer sehr großen Zerstörung von Häusern oder was davon übrig geblieben ist. Überall liegen Trümmer. Die Rettungsarbeiten, die dauern offenbar noch an. Es wird unter den Trümmern nach Überlebenden gesucht. Das lokale Spital hat außerdem gemeldet, dass die Blutreserven sehr knapp seien. Diese Explosion hat sich im Nordosten Myanmars ereignet, sehr nah an China, also nur wenige Kilometer von der chinesischen Grenze entfernt. Dieses Sprengstofflager gehörte der TNLA, das ist die Tang National Liberation Army, eine bewaffnete ethnische Gruppe, die die Region dort kontrolliert. Laut deren eigenen Angaben handelt es sich um ein Sprengstofflager, wie gesagt, das ihnen gehört, und das handelt sich um einen Unfall offenbar. Der Sprengstoff, der dort gelagert gewesen sei, der sei für den Bergbau bestimmt, und man werde jetzt die Ursache untersuchen.
1: Jetzt haben Sie gerade diese Gruppe, diese TNLA erwähnt. Welche Rolle spielen denn die Rebellinnen und Rebellen in dem betroffenen Gebiet?
13: Ja, diese TNLA ist Teil der sogenannten Three Brotherhood Alliance, also verbündete Gruppen, die im Herbst, das war 2023, in dieser Region unter anderem eine Großoffensive gestartet haben, sehr erfolgreich gegen die Militärjunta und dann auch mehrere Gebiete einnehmen konnten. Dann aber im vergangenen Jahr hat die Junta dann auch wieder Gebiete zurückerobert, zum Teil auch zurückgehalten, auch auf Druck und mit Vermittlungsgesprächen aus China, also von der chinesischen Regierung, die natürlich auch interessiert ist, dass das nicht außer Kontrolle gerät. Zwischen der Militärjunta, also der vom Militär unterstützten Regierung, und der TNLA herrscht derzeit ein Waffenstillstand, eine Waffenruhe, aber die Beziehungen, die bleiben nach wie vor angespannt.
1: Jetzt hat die TNLA, diese bewaffnete ethnische Gruppe, gesagt, dass dieser Sprengstoff für den Einsatz im Bergbau vorgesehen sei. Welche Bedeutung haben denn Rohstoffe für den Konflikt in Myanmar?
13: Genau, also die Angabe, die lässt sich jetzt nicht unabhängig überprüfen, aber Myanmar hat sehr viele Bodenschätze, seltene Erden etwa, aber auch Edelsteine. Myanmar ist berühmt, insbesondere für die hohe Qualität von Rubinen, aber auch von Jade. Der wichtigste Absatzmarkt dafür ist das benachbarte China, was vielleicht wenig überrascht. Dann haben viele Rebellengruppen in Myanmar, die finanzieren ihren Kampf gegen das Militär, gegen die Junta, auch mit Hilfe, also mit dem Geld, das sie einnehmen, durch den Abbau voller Mineralien. Es kommt dort aber auch immer wieder zu Unfällen, weil die Sicherheitsvorkehrungen als recht lasch gelten. Die Rohstoffe sind aber auch für die vom Militär gestützte Regierung, also für die andere Seite, eine wichtige Einnahmequelle, also auch dort, wo sie dann die Kontrolle hat. Und abgesehen davon ist Myanmar sowieso ein rohstoffreiches Land, also hat Öl und vor allem auch Gasvorkommen. Trotzdem leidet Myanmar wegen des Bürgerkriegs unter akuten Treibstoffengpässen. Und das jetzt zuletzt hat sich das nochmals verschärft, auch wegen des Kriegs im Iran.
1: Jetzt dauert der Bürgerkrieg in Myanmar oder in großen Teilen Myanmars schon seit mehr als 5 Jahren. Seit diesem April nun gibt es im Land formal eine zivile Regierung. Inwiefern hat denn das die Situation in Myanmar verändert?
13: Ja, es gibt immer noch viele Konflikte. Die Militärjunta hat ja die Wahlen durchführen lassen. Die hat sie selbst organisiert und dann auch noch selbst gewonnen. Der Junta-Chef ist nun Präsident und damit versucht man nicht zuletzt auch gegen außen, also gegenüber dem Ausland, mit Anführungszeichen sich als normale Regierung zu präsentieren. Man will international auch wieder salonfähig sein. Man sucht derzeit auch nach ausländischen Investoren etc. Aber es wird weiterhin bombardiert. Man geht auch weiter gegen Widerstandsgruppen vor, auch sehr brutal. Viele von diesen sind zuletzt immer weiter in Bedrängnis gekommen und haben auch Gebiete verloren. Das heißt, von einer Normalisierung jetzt dieser Situation kann man nicht sprechen, auch wenn vielleicht die Machthaber dies gern so darstellen würden.
1: Sagt sie das in Korrespondent Martin Aldrovandi. Der Klimawandel sorgt unter anderem für steigende Meeresspiegel. Und das führt dazu, dass vielerorts die Küsten bedroht sind, zum Beispiel in Westafrika. Afrika-Korrespondent Fabian Urech hat in Ghana eine Gemeinschaft besucht, die ihr Dorf ans Meer verloren hat.
14: Jacob Afotopo sitzt am Strand, im Schatten einer Palme. Vor ihm der glitzernde Atlantik. Doch das Meer, das hier so sanft heranrollt, hat sein Dorf verschluckt, Fufeme. Es lag an der Westküste Afrikas, in Ghana. Afotopo ist hier geboren und er hat sein Dorf im Meer versinken sehen. Die Wellen und die Erosion haben uns hart getroffen. Im alten Fufeme hatten wir gute Häuser, die sind nun alle im Meer. Noch um die Jahrtausendwende lagen zwischen den ersten Häusern von Fufeme und der Brandung 200 Meter Strand. Dann kam das Meer näher, Jahr für Jahr ein paar Meter mehr. Erst wurden die Palmen unterspült, dann die Häuser. Im August 2016 stürzte die Dorfschule ein. 2018 verlor auch Afotokbo sein Haus. Als Fufeme im Meer verschwand, zogen seine Bewohner weiter. Einige hundert Meter vom alten Dorf bauten sie ein neues auf, hier, wo Afotokbo jetzt sitzt. Doch das neue Fufeme ist nicht mehr dasselbe. Der Landbesitzer dulde sie nur, erzählt Afotokbo. Sie lebten hier in Hütten aus Bastmatten. Manchmal fühle er sich wie ein Fremder, sagt der Fischer. Wir sind hier geboren, wir sind keine Gäste. Etwas sollte getan werden, damit wir bleiben können. Die Küste Westafrikas gilt seit Jahren als Hotspot des Klimawandels. Die Strände werden hier noch etwas schneller abgetragen als anderswo. Bei Fufeme zog sich der Strand zuletzt um bis zu 15 Meter pro Jahr zurück. Yabwafo ist Professor für Klimawandel an der University of Ghana. Er hat Fufeme mehrmals besucht. Ghana sei schlecht vorbereitet auf den steigenden Meeresspiegel, sagt er. Zwar habe man zahlreiche Wellenbrecher gebaut, also Beton und Steine als Schutz vor dem Meer, doch die Bilanz, sie sei ernüchternd.
15: We did it 10 years ago, 15 years ago, but now we see that we're still losing the shoreline because the sea is gradually, you know, taking over.
14: Boafo plädiert deshalb für eine umfassende Strategie. Mangroven aufforsten, Dünen restaurieren, Schutzwälder anlegen. Das wirke langfristig und sei zudem deutlich günstiger. Im neuen Fufeme ist davon nichts zu sehen. Selbst Wellenbrecher fehlen hier. Moses Akolikorli ist der Dorfchef. Er sitzt unter dem Wellblechdach eines Hauses ohne Wände. Die Hitze steht. Er sei mehrmals bei der Lokalregierung gewesen, sagt er. Passiert sei nichts. Dabei ist die Küstenerosion eines der drängendsten Probleme in Ghana. Ein Viertel der Bevölkerung lebt am Meer, rund 5 Millionen Menschen sind betroffen. Dazu gehört auch das neue Fufeme. Auch hier kommt das Wasser den ersten Hütten immer näher. Werden die Leute hier eher zu Hause, also bald an die Wellen verlieren, schon zum zweiten Mal? Der Klimawandelexperte Boafo glaubt nicht, dass das neue Dorf in 10 Jahren noch da sein wird.
15: I don't see how they can be there in 10 years time.
14: Jacob Afotokbo blickt aufs Meer. Sein altes Dorf liegt darin und das neue vielleicht bald auch.
16: Because where we are not free. Because we don't know what will happen tomorrow. Because anything at all can happen.
14: Wir sind nicht frei hier. Wir wissen nicht, was morgen passiert. Alles kann passieren. Wenn niemand diese Küste schützt, sind wir nicht mehr lange hier.
1: Das ist der Beitrag aus Ghana von Afrika-Korrespondent Fabian Urech. Ganz anderes Thema jetzt noch kurz vor 18 Uhr. Wir kommen in die Schweiz. Heute ist der internationale Tag der Milch. Es ist natürlich vor allem ein Tag, für den Milchkonsum zu werben. Und darum geht es jetzt um Werbung in der Schweizer Milchindustrie. Die hat sich in der Vergangenheit so einiges einfallen lassen. Zum Beispiel hier ein Werbespot aus den 60er Jahren.
17: Auch Sie brauchen jeden Tag ein Glas Milch extra. Extra für Ihre Schönheit. Extra für Ihre Energie.
1: Seit mehr als 100 Jahren machen die Schweizer Milchproduzenten gezielt Werbung für ihr Produkt. Auf welche Strategien haben Sie dabei gesetzt? Das hat Julius Schmidt Jasmin Guter aus der SRF Wirtschaftsredaktion gefragt.
18: Ja, zuerst muss man mal festhalten, bei der Milchwerbung handelt es sich in erster Linie um generische Werbung, also nicht um eine Werbung, bei der eine bestimmte Marke hervorgehoben wird, sondern um eine Werbung, bei der das Lebensmittel, das Produkt Milch allgemein hervorgehoben wird. Jetzt ist es so, Milchwerbung entstand erst zu Beginn der 1920er Jahre, denn vorher war das Problem, wenn man so sagen will, dass Milch ein sehr seltenes Gut war und deshalb brauchte man dafür auch gar keine Werbung. In den 1920er Jahren aber, also mit dem Ende des Ersten Weltkriegs, wurde auf einmal mehr Milch produziert, als tatsächlich getrunken oder verarbeitet wurde. Die Werbung sollte also dann dabei helfen, die Milch, von der man zu viel hatte, an den Mann oder die Frau zu bringen. Dazu wurde auch eigens eine Stelle gegründet, die Propagandazentrale der Schweizerischen Milchkommission, wie damals diese Kommission hieß.
13: Und welche Message sollte denn diese Werbung für das Produkt Milch eigentlich vermitteln?
18: Ja, anfangs war die Message sehr simpel. Auf dem ersten Werbeplakat, das 1922 von der Propagandakommission veröffentlicht wurde, stand schlicht: Trinkt Milch, esst schweizerische Milchprodukte. Da gab es also noch keine großen Werbeversprechungen. Das ändert sich dann aber relativ schnell. Ab den 1960er Jahren wird Milchwerbung auch mit Hoffnungen und Wünschen der Kundschaft verknüpft. Da findet man dann Werbeaussagen wie Milch macht stark, Kinder glücklich und Frauen schön, Milch sozusagen als Allheilmittel.
13: Und was haben sich die Schweizer Milchproduzenten dann im Laufe der Zeit einfallen lassen, um für ihr Produkt zu werben?
18: Sehr, sehr viel. Das Agrararchiv in Bern hat vor einigen Jahren einen Band zum Milchkonsum in der Schweiz veröffentlicht und ich picke jetzt mal einfach ein paar Werbeaktionen heraus, die darin erwähnt werden. Zum Beispiel in den 1920er Jahren war das Schaukochen sehr beliebt. Dabei versammelte sich ein fast ausschließlich weibliches Publikum und lernte, wie man gewisse Milchspeisen, Milchreis zum Beispiel, zubereitet. In den 50er und 60er Jahren kam besonders die Milchwerbung an Raststätten und Tankstellen auf, denn damals wurde Milch plötzlich transportierbar, dank der Pasteurisierung und Einwegverpackungen, die man im Gegensatz zu Glas einfach wegwerfen konnte. Und das war natürlich sehr praktisch, wenn man gerade auf längeren Reisen im Auto unterwegs war. Und zuletzt möchte ich auch noch eine Werbeaktion erwähnen, die vielleicht einige von uns auch aus ihrer Kindheit kennen. Neben dem Internationalen Tag der Milch gibt es nämlich auch noch den Tag der Pausenmilch. An diesem Tag bekommen in der ganzen Schweiz Schülerinnen und Schüler gratis ein Glas Milch. Ursprünglich entstand die Idee auch wieder in den 1920er Jahren aus gesundheitlichen Überlegungen. Auch Schulbehörden und Ärzte standen damals hinter dieser Idee. Heute jedoch wird der Tag der Pausenmilch auch von vielen relativ kritisch gesehen. Der Tag der Pausenmilch sei Werbung auf dem Schulhof für ein Produkt, das ethisch, aber auch ökologisch nicht vertretbar sei, lautet zum Beispiel die Kritik.
13: In den letzten Jahren wird in der Schweiz weniger Milch getrunken. Also wenn man so will, gibt es dieses Jahr nicht allzu viel zu feiern am Internationalen Tag der Milch. Auf welches Image setzen denn die Milchproduzenten aktuell?
18: Ja, also es stimmt. Aktuell trinken wir in der Schweiz rund 45 Liter Kuhmilch pro Jahr. Zu Beginn der 2000er Jahre waren es noch rund 40 Liter mehr. Aber dazu muss man auch sagen, wir trinken zwar weniger Kuhmilch, aber der Konsum von anderen Milchprodukten, wie zum Beispiel proteinangereicherter Quark, Hüttenkäse oder Mozzarella, der nimmt zu. Bei der Werbung setzt man indes wieder mehr auf Natürlichkeit und Alpenidylle, würde ich das mal nennen. Ein gutes Beispiel dafür ist die Kuh Lovely von Swiss Milk. Der Branchenverband Swissmilk braucht diese Kuhfigur schon seit über 30 Jahren, um Werbung für Milch zu machen. Früher hat Lovely in der Werbung noch sehr kuhuntypische Sachen wie Stepptanz, Snowboarding oder Jodelgesang gemacht. Heute wird Lovely eher natürlich auf einer grünen Weide dargestellt, wobei ich das Wort natürlich zwischen Anführungs- und Schlusszeichen setze, denn bei Lovely handelt es sich klar um eine Werbefigur, die nicht der Realität entspricht. Lovely hat zum Beispiel Hörner, die Mehrheit der Schweizer Milchkühe ist jedoch enttarnt.
1: Sagt Jasmin Gut aus der SRF Wirtschaftsredaktion. Und hier geht's weiter jetzt mit dem Echo der Zeit. Schönen Abend noch.

0: Radio SRF Echo der Zeit mit Brigitte Kramer. Montag, der 1. Juni, das sind unsere Themen. Seit Beginn verletzen die USA und der Iran die vereinbarte Waffenruhe. Aber die Intensität der Gewalt habe deutlich abgenommen. Und
1: was ich schon wichtig finde, oder? Die beiden Parteien nehmen weiterhin Bezug auf die Waffenruhe. Sie sprechen von Selbstverteidigung, sie sprechen von einer Verletzung der Waffenruhe. Und das deutet doch darauf hin, eben, dass sie weiterhin an einer Waffenruhe festhalten.
0: Sagt Konflikt- und Friedensforscherin Valerie Sticher im Echo-Gespräch. Der Nationalrat diskutiert über strengere Zollkontrollen gegen Billigware aus Asien. Wir schauen, wie die Postsendungen heute geprüft werden. Nach den Wahlen in Äthiopien dürfte der bisherige Premier Abiy Ahmed weiter regieren. Vom demokratischen Hoffnungsträger habe er sich zum Autokraten entwickelt, so unser Korrespondent. Und im Echo Wissen, der Kampf gegen AIDS in Süd- und Ostafrika war auf gutem Weg. Seit Hilfsgelder aus den USA fehlen, sind die Fortschritte gefährdet. Wir beginnen mit den Nachrichten. Israelische Truppen sind in den vergangenen Tagen weiter in den Libanon vorgerückt. Das kritisiert der Iran. Er will deshalb nicht mehr mit den USA reden, auch nicht indirekt, Michael Wieland.
2: Der Iran wolle den Austausch von Informationen mit den USA über Vermittler einstellen. Das meldet die iranische Nachrichtenagentur Tasnim. Der Iran hatte immer wieder gefordert, dass eine Waffenruhe zwischen den USA und dem Iran zwingend auch den Libanon umfassen müsse. Am Morgen hatte der israelische Ministerpräsident Benjamin Netanyahu weitere Angriffe auf den Libanon angekündigt, als Reaktion auf Angriffe der Hisbollah-Miliz. Am Nachmittag rief die israelische Armee die Menschen in den südlichen Vororten der libanesischen Hauptstadt Beirut auf, das Gebiet zu verlassen. Die Meldung aus dem Iran hat Börsenkurse abrupt fallen lassen, der Ölpreis dagegen stieg an. Der neue ungarische Regierungschef Peter Modzsor will den amtierenden Staatspräsidenten Tamás Sulyok absetzen mit einer Verfassungsänderung. Der Präsident gilt als Anhänger des langjährigen Regierungschefs Viktor Orbán. Modzsor hatte ihn schon unmittelbar nach seinem Wahlsieg zum Rücktritt aufgefordert. Für die Verfassungsänderung braucht es 2/3 der Stimmen im Parlament. Modzsors Partei verfügt über diese 2/3-Mehrheit. Russland stoppt erstmals den Export von Kerosin. Das hat die Regierung in Moskau beschlossen. Der Grund? Es brauche genügend Flugzeugtreibstoff im eigenen Land. Russland kann zurzeit deutlich weniger Rohöl verarbeiten, weil die Ukraine immer wieder mit Drohnen russische Ölanlagen angreift. Auf den Weltmarkt dürfte das Exportverbot nur geringe Auswirkungen haben, denn Russland liefert weltweit nur einen kleinen Teil des Kerosins.
0: Die digitale Welt kommt nicht aus ohne Datenzentren mit großen Serveranlagen. Doch diese brauchen viel Energie und viel Wasser zum Kühlen. Nun reagiert der Kanton Schaffhausen.
2: Das Schaffhauser Kantonsparlament verlangt strenge Auflagen für solche Rechenzentren. Eine Mehrheit aus Grünen, SVP und FDP fordert, dass große Anlagen mindestens die Hälfte der Abwärme weiterverwenden müssen. Auch beim Kühlwasser soll es strengere Auflagen geben. Die Kantonsregierung hatte sich gegen diesen Vorstoß ausgesprochen, muss nun aber ein Gesetz ausarbeiten. Im Kanton Schaffhausen entsteht zurzeit ein großes Rechenzentrum, ein weiteres wird geplant. Das Bundesamt für Zivilluftfahrt hat letztes Jahr fast 15.000 Meldungen zu Vorfällen in der Luftfahrt bearbeitet. Das sind knapp 20% mehr als im Vorjahr. Zum Beispiel gäbe es mehr renitente Fluggäste oder mehr Vorfälle mit Drohnen. Das habe aber unter anderem damit zu tun, dass die Sensibilisierung größer geworden sei und so Vorfälle häufiger gemeldet würden, sagt der Bund. Schwerwiegende Vorfälle hätten zudem nicht zugenommen. Der Schweizer Luftraum sei also nicht weniger sicher geworden. Nur wenige Stunden nach dem Final der Eishockey-Weltmeisterschaft in der Schweiz ist der Präsident des Schweizer Eishockey-Verbands Urs Kessler zurückgetreten. Er wolle nach der Heim-WM den Weg freimachen für einen Neuanfang, den der Eishockey-Verband dringend benötige, wird Kessler in einer Mitteilung zitiert. Diskussionen hätten gezeigt, dass er nicht die richtige Person sei. Zur Eishockey-WM ziehen die Organisatoren und die Polizei eine positive Bilanz. Während der gesamten Weltmeisterschaft kam es laut Stadtpolizei Zürich zu keinen Ausschreitungen und keinen größeren Zwischenfällen. Auch der internationale Eishockeyverband zeigt sich sehr zufrieden. Insgesamt besuchten rund 466.000 Personen die Spiele in Zürich und Freiburg. Die Börsendaten von 18.04 Uhr geliefert von SIX. Der Swiss Market Index schließt bei 13.305 Punkten. Das ist ein Minus von 1,8%. Der Dow Jones Index in New York fällt um 0,2%. Der Euro wird zu 91,41 Rappen gehandelt, der Dollar zu 78,68 Rappen. Und der Blick aufs Wetter. Am Abend scheint meist die Sonne. Morgen ist es im Norden zunächst noch zeitweise sonnig. Tagsüber ziehen aus Westen vielerorts Regengüsse und Gewitter auf. Lokal sind auch kräftige Gewitter möglich, bei Höchstwerten um 23 Grad. Im Süden ziehen schon in der Nacht Regenschauer und Gewitter auf.
0: Eigentlich gilt seit Anfang April eine Waffenruhe zwischen den USA und dem Iran. Diese allerdings wird seit ihrer Ankündigung von beiden Seiten verletzt. Die gegenseitigen Angriffe gehen weiter. Ebenso im Konflikt zwischen Israel und der libanesischen Hisbollah-Miliz. Gleichzeitig bleibt unklar, wie die Friedensverhandlungen vorankommen und ob überhaupt. Wie eben in den Nachrichten gehört, will der Iran offenbar den Austausch von Informationen mit den USA über Vermittler einstellen. Was also ist die Waffenruhe wert und was kann sie dazu beitragen, den Krieg zu beenden? Darüber haben wir mit der Friedens- und Konfliktforscherin Valerie Sticher vom Center for Security Studies an der ETH Zürich gesprochen. Ich habe von ihr wissen wollen, kann man überhaupt von einer Waffenruhe reden, wenn die Kämpfe trotzdem weitergehen?
1: Ja, also jetzt im Fall der USA und Iran würde ich auf jeden Fall weiterhin von einer Waffenruhe sprechen. Eine Waffenruhe ist ja eine Vereinbarung, die Gewalt zu stoppen. Das ist selten eben das vollständige Ausbleiben der Gewalt. Wenn wir jetzt schauen, oder die Intensität der Gewalt hat deutlich abgenommen, wenn wir vergleichen mit vor der Waffenruhe. Und was ich schon wichtig finde, oder die beide Parteien nehmen weiterhin Bezug auf die Waffenruhe. Sie sprechen von Selbstverteidigung, sie sprechen von einer Verletzung der Waffenruhe. Und das deutet doch darauf hin, eben, dass sie weiterhin an einer Waffenruhe festhalten.
0: Vielleicht müssen wir noch über die Begrifflichkeiten reden. Was unterscheidet eine Waffenruhe?

0: Nein, das ist nicht notwendig für einen Friedensprozess. Allerdings hilft es oft, oder, wenn die Waffen schweigen. Es ist schwierig, Verhandlungen durchzuführen, während es eben Gewalt gibt. Heikel wird es allerdings, wenn eine Waffenruhe zusammenbricht. Wir sehen dann, das gibt Probleme mit dem Vertrauen. Deswegen denke ich, oft ist es eben besser, vielleicht ein realistisches Abkommen zu haben, das vielleicht begrenzt ist, anstelle eines ambitionierten Abkommens, an das sich beide Seiten dann vielleicht nicht halten können.
1: Sie sprechen das Vertrauen an. Ist das die Funktion des Waffenstillstands als Basis für Verhandlungen?
0: Ist auf jeden Fall eine Funktion. Es geht aber wirklich auch darum, eben die Gewalt einzudämmen. Es gibt wirklich verschiedene Aspekte, aber sagen wir beispielsweise, man muss ja immer ein Friedensabkommen dann aus der eigenen Bevölkerung verkaufen. Und das ist auch schwierig, oder, wenn die Gewalt weitergeht und dann sieht es aus, als ob man sich erpressen hätte lassen. Deswegen denke ich, so ein Waffenstillstand ändert wirklich den Kontext. Es gibt Raum für Verhandlungen, es dient eben dazu, Vertrauen aufzubauen.
1: Welche Interessen könnten die Konfliktparteien haben, eine Waffenruhe, einen Waffenstillstand während Verhandlungen nicht einzuhalten?
0: Ja, also im Krieg ist Gewalt ja immer ein Druckmittel. Und mit einer Waffenruhe verzichten die Konfliktparteien auf dieses zentrale Druckmittel. Und jetzt ist es oft so, oder, dass die Verhandlungen nicht so gehen, wie sich die Parteien wünschen. Dann setzen sie oft eben auch Gewalt ein, vielleicht ein bisschen gezielter Angriffe oder so ein, Druck auszuüben, um ein Zeichen zu setzen. Das ist dann oft im Druck vielleicht ohne volle Eskalation.
1: Wie würden Sie die Dynamik in dieser Hinsicht im Prozess zwischen den USA und Iran charakterisieren?
0: Also in fast allen Konflikten, oder, hat man eine Mischung zwischen Drohung, Gewalt und Diplomatie. Aber normalerweise wechseln sich diese Elemente eben so in Phasen ab. Und was wir jetzt in dem US-Iran-Prozess eben sehen, ist, dass es eigentlich oft fast gleichzeitig eingesetzt wird. Wir sehen auch, dass beide Seiten testen, wie weit sie mit Druck kommen, ohne den Prozess zu sprengen. Und das geht natürlich gut, solange sich niemand verkalkuliert.
1: Wie schätzen Sie die Erfolgsaussichten ein, dass man hier zu Friedensverhandlungen kommt, zu einem Ende des Kriegs?
0: Also ich denke, beide Seiten haben wirklich ein Interesse, den Krieg zu beenden. Und das sind schon mal gute Voraussetzungen. Allerdings liegen die Bedingungen doch noch sehr weit auseinander. Ich denke jetzt mal, das angestrebte Rahmenabkommen, das derzeit verhandelt wird, das hat reelle Chancen. Was dann wirklich schwieriger wird, denke ich, ist, dass, wenn es dann um das eigentliche Friedensabkommen geht. Oder, und hier stellt sich für mich eben auch die Frage, ist die Trump-Regierung bereit, etwas zu unterschreiben, das sich dann doch substanziell nicht sehr stark von dem unterscheidet, was die Obama-Regierung damals verhandelt hat, ohne dafür einen Krieg zu führen.
1: Was braucht es ganz generell, damit aus Friedensverhandlungen ein dauerhafter Friede wird?
0: Ja, also wichtig ist eben, dass beide Seiten das Abkommen an ihre eigene Bevölkerung verkaufen können, an ihre inneren Kreise, oder? Und gleichzeitig, dass eben beide Seiten sehen, den Vorteil eines verhandelten Friedens sehen und vor allem eben erkennen, dass eine verhandelte Lösung besser ist als eine Rückkehr zur Gewalt.
1: Wie steht das mit der Einschätzung des Gegenübers? Kann es sein, dass die eine Seite die andere Seite unterschätzt oder umgekehrt überschätzt?
0: Ja, also das ist sehr, sehr oft der Fall. Sehr oft überschätzt man die eigene Verhandlungsmacht und unterschätzt eben die vom Gegner, beziehungsweise man überschätzt, was man erreichen kann durch Gewalt. Und das führt dann immer zu einer schwierigen Ausgangslage.
1: Sagt die Friedens- und Konfliktforscherin Valerie Sticher hier im Echo der Zeit. Bei uns geht es weiter mit der Diskussion um die Arztkosten für Gefangene ohne festen Wohnsitz in der Schweiz. Mit Äthiopien, wo die Hauptstadt zum Teil glänzt wie Dubai, die Armut auf dem Land aber hoch bleibt. Mit den Rückschritten im Kampf gegen HIV und AIDS in Südafrika und mit einem Drohnenversuch im Kanton Uri. Kleidung, Spielzeug, Elektronikgeräte. Bei asiatischen Online-Händlern wie Temu oder Shein findet man praktisch alles. Und das zu einem Bruchteil des Preises hiesiger Anbieter. Damit werden sie für KMU zunehmend zur Konkurrenz, was Politikerinnen und Politikern von links bis rechts ein Dorn im Auge ist. Der Nationalrat berät heute über eine strengere Regulierung solcher Postsendungen aus Asien. So sollen etwa die Kontrollen durch den Zoll verstärkt werden. Heute kontrolliert das Bundesamt für Zoll- und Grenzsicherheit stichprobenartig, etwa im Briefzentrum der Post in Zürich-Mülligen.

0: Autorin Livia Middendorp hat sich das zeigen lassen.
1: Auf dem Fließband passieren unzählige Pakete die Zollangestellten. Hin und wieder greift einer der Kontrolleure eines heraus, schüttelt oder öffnet es, wirft es auf einen Wagen zur genaueren Abklärung. Es brauche viel Erfahrung, um das Richtige herauszupicken, sagt Marcel Sirabo, stellvertretender Chef Zoll Zürich beim Bundesamt für Zoll- und Grenzsicherheit, und nimmt ein verdächtiges Päckchen vom Fließband.
2: Also mit meiner Erfahrung würde ich jetzt so ein Paket herauspicken, das in den Kleidungsbereich geht, also wo sich Kleider darin befinden. Und wenn das jetzt noch aus China kommt, wie dieses Paket hier, ist es schon mal heikel, dass es sich um Markenfälschung handeln könnte.
1: Dabei erkenne man Billiges oft sofort.
2: Es ist billig verpackt, es ist billig im Transport und vielfach sind auch billige Waren darin.
1: Das Fließband läuft weiter in zügigem Tempo. Alles zu kontrollieren, unmöglich. Nur Stichproben sind möglich. Marcel Sirabo sagt:
2: Es ist natürlich schon ein kleiner Bereich, den wir kontrollieren. Aber ich denke, die Prävention und dass man eben auch sieht, der Zoll kontrolliert, das bekommt der Bürger mit. Und ich denke, das ist wichtig.
1: Die Kontrolleure suchen nach Produkten, die verboten oder bewilligungspflichtig sind, Medikamente in größeren Mengen etwa, Waffen oder eben Markenfälschungen. Was sie nicht kontrollieren, die Qualität der Ware. Wenn etwa ein Kinderspielzeug problematische Stoffe enthält, da gilt Eigenverantwortung. Der Wagen mit den gesammelten Paketen wird nun eine Station weiter genauer unter die Lupe genommen. Marcel Sirabo pickt zwei Pakete heraus, bei denen sich der Verdacht erhärtet hat. Potenzmittel befinden sich in einem Paket, viel zu viele als pro Sendung erlaubt sind.
2: Und in dieser Sendung haben wir eine Handtasche eines bekannten Markenherstellers.
1: Aus China kommt das Paket und der Preis, der deklariert wurde, ist ziemlich niedrig. Sehr wahrscheinlich eine Fälschung. Der Zoll konfisziert die Handtasche, sie wird später vernichtet. Bei allen Verstößen gilt, es haftet jene Person, die das Produkt bestellt hat. Im Parlament sind derzeit mehrere Vorstöße hängig, die eine härtere Gangart bei asiatischen Onlinehändlern fordern. Sophie Michaud-Gigot, Grünen-Nationalrätin und Präsidentin des Westschweizer Konsumentenverbands, sagt, sie sei froh, dass das Parlament mehrheitlich hinter den Vorstößen stehe.
3: Ich bin sehr froh, dass das Parlament wirklich Druck ausübt. Das ist notwendig, sonst passiert nicht in diesem Bereich.
1: Die aktuellen Vorstöße fordern zum einen mehr Kontrollen. Finanziert werden sollen sie mit einem kleinen Zusatzbetrag, den Kundinnen und Kunden auf die Bestellungen zahlen. Zum anderen wird gefordert, dass die Plattformen dazu verpflichtet werden, Produkte zu kennzeichnen, wenn sie in der Schweiz verboten sind. Auch Mitte-Präsident Philipp Matthias Bregi stört sich an der Billigware aus China. Hiesige KMU müssten geschützt werden vor der Konkurrenz.
4: Zudem werden teilweise Sendungen in die Schweiz gemacht, die verboten sind. Der Endkonsument wird bestraft, die grossen Händler nicht. Das geht aus Sicht der Mitte nicht.
1: Der Bundesrat lehnt beide Forderungen ab. Er sagt, dass eine schärfere Regulierung bereits geplant sei. Die EU hat die Regeln vor einiger Zeit verschärft. Die Regierung will Teile davon übernehmen. Die vielen Forderungen im Parlament zu den asiatischen Billighändlern zeigen aber, vielen Politikerinnen und Politikern geht es zu wenig schnell vorwärts.
0: Strafgefangene, die ihren festen Wohnsitz nicht in der Schweiz haben, müssen heute keine obligatorische Krankenversicherung haben. Ihre Arztkosten übernehmen die Steuerzahlerinnen und Steuerzahler. Die Kantone und der Bundesrat wollen das ändern. Auch Gefangene sollen verpflichtet werden, eine Krankenversicherung abzuschließen. Im Ständerat allerdings kam diese Ausdehnung der Versicherungspflicht nicht gut an. Ruth Wittwer berichtet.
5: Für etwa ein Drittel der Gefängnisinsassen, rund 2300 Personen, ist eine Krankenversicherung nicht obligatorisch. Dennoch haben sie ein Anrecht auf medizinische Versorgung. Die Kantone übernehmen diese Kosten, sagt Karin Kaiser-Frucci. Sie präsidiert die Konferenz der kantonalen Justizdirektorinnen und Direktoren. Doch die Finanzierungsregeln seien unklar.
6: Unklar ist heute, wer in bestimmten Fällen dann zuständig ist und wie die Kosten abgewickelt werden. Und genau diese Lücke soll geschlossen werden.
5: Deshalb würden oft verschiedene Stellen von Justiz-, Gesundheits- oder Sozialhilfebehörden die Behandlungskosten tragen. Mit einer einheitlichen Regelung im Krankenversicherungsgesetz müssten sich alle Kantone an dieselben Vorgaben halten.
6: Wir haben dann die Krankenversicherungen, die bewusst national organisiert sind und können uns dementsprechend auch diesen Krankenversicherungen anschließen und die Deckung würde über diese Versicherungen laufen.
5: Im Namen des Bundesrats unterstützte SP-Gesundheitsministerin Elisabeth Bohm-Schneider das Anliegen und versuchte, den Ständerat von der Ausdehnung der Krankenversicherung auf alle Inhaftierten zu überzeugen.
7: L'État assume une responsabilité étendue en matière de santé des personnes détenues. Clairement, les personnes détenues doivent recevoir des soins médicaux équivalents à ceux des personnes libres.
5: Mit einer Krankenversicherung müssten wohnungslose Strafgefangene gleich behandelt werden wie alle anderen Menschen in der Schweiz. Das schreibt auch die Bundesverfassung vor. Neu würden sie auch eine Prämie für die Krankenkasse bezahlen und dies aus ihrer eigenen Tasche. Doch niemand kam der Bundesrätin zu Hilfe. Auch die linke Ratsseite hielt ein Votum dafür nicht für angebracht. Für die Gegner der Anpassung legte Mitte-Ständerätin Brigitte Häberli-Koller die Argumente dar.
8: Diese Personen halten sich ausschließlich aufgrund des Strafvollzugs in der Schweiz auf und haben weder die Absicht noch die Perspektive, sich hier niederzulassen.
5: Das Eintreiben der Versicherungsprämie wäre nahezu unmöglich, weil Straftäter ohne festen Wohnsitz in der Schweiz meistens nur für einige Monate in die Krankenversicherung aufgenommen würden.
8: Bei Nichtbezahlung der Prämien ist es für Versicherer faktisch unmöglich, offene Forderungen einzutreiben, besonders wenn die betroffene Person nach Verbüßung der Strafe die Schweiz verlässt.
5: Diese Argumente überzeugten die bürgerliche Mehrheit klar. Bundesrätin Elisabeth Bohm-Schneider musste eine zünftige Niederlage einstecken, nicht ohne vorher noch die mangelnde Begeisterung für dieses Projekt zu bedauern.
7: Je dois bien concéder qu'en commission j'ai eu un petit moment de solitude par rapport au peu d'enthousiasme pour ce projet.
5: Das heißt, die obligatorische Krankenversicherung für Gefangene ohne festen Wohnsitz in der Schweiz wurde vom Ständerat im Eiltempo deutlich abgelehnt. Auch der Nationalrat wird sich noch dazu äußern.
9: Äthiopien mit seinen 130 Millionen Einwohnerinnen und Einwohnern wählt heute ein neues Parlament. Allerdings von einer Wahl kann kaum die Rede sein. Mit einer Überraschung im Binnenstaat am Horn von Afrika rechnet niemand. Sieger wird wohl wieder Premier Abiy Ahmed mit seiner Wohlstandspartei. Das Land ist geprägt von internen Konflikten und regionalen Unsicherheiten. Afrika-Korrespondent Fabian Urech war vor rund 2 Wochen in Addis Abeba. Ich habe ihn gefragt, wie präsent waren oder sind die Wahlen in der äthiopischen Hauptstadt?
10: Nun, ich selbst habe bei meinem Besuch sehr wenig bemerkt von den Wahlen. Ich habe keine Wahlplakate gesehen. Ich bin nur einigen wenigen sehr kleinen Wahlveranstaltungen begegnet und auch in den Medien schienen die Wahlen eher ein nachrangiges Thema zu sein. Und diese auffällige Stille vor einer so wichtigen Wahl, in Äthiopien geht man nur alle 5 Jahre zur Urne, diese Stille schien mir überraschend und auch erklärungsbedürftig.
9: Sie haben mit verschiedenen Leuten gesprochen. Wie stehen denn diese zur Politik, zu den Wahlen?
10: Ja, zuerst einmal muss man sagen, dass es gar nicht einfach ist, mit den Leuten vor Ort über Politik zu reden. Das politische Klima ist angespannt. Die Regierung hat die Freiheiten für die Opposition, aber auch für die Presse und für die Zivilgesellschaft in den letzten Jahren zunehmend eingeschränkt. Und entsprechend verhalten sich die Menschen, wenn man sie auf die Politik anspricht. Das heißt, sie blicken zuerst einmal über ihre Schultern und versichern sich, dass niemand zuhört, und viele wechseln dann aber so oder so in einen Flüsterton. Einige wollen überhaupt nichts sagen, und jene, die es eben trotzdem tun, die sagen fast unisono, dass diese Wahl eben keine wirkliche Wahl sei. Dass Abi und seine Partei in jedem Fall deutlich gewinnen werden. Und das erklärt zumindest zum Teil auch die Stille vor diesen Wahlen. In Addis scheint man sich im Moment zu sagen, wieso laut sein, wenn die Sache eigentlich bereits entschieden ist.
0: Auch Menschenrechtsorganisationen und externe Beobachterinnen kritisieren die Wahl als weder fair noch frei. Warum ist schon im Voraus klar, dass Abiy Ahmed gewinnen wird?
10: Es hat verschiedene Gründe. Auf der einen Seite konnten viele Oppositionelle eben keinen echten, offenen und kritischen Wahlkampf machen. Auch hat die Regierung einiges dafür getan, dass die Opposition zersplittert ist und dadurch schwach. Auf der anderen Seite finden in einigen Regionen Äthiopiens aus Sicherheitsgründen schlicht gar keine Wahlen statt. In der Region Tigray, wo sich ein neuer Konflikt anzubahnen scheint, hat heute kein einziges Wahllokal aufgemacht. Gleiches gilt für einige andere Gebiete im Land. Und das führt eben dazu, dass Abiy und seine Partei zwar einen hohen Sieg einfahren dürften, dass dieser Sieg aber eben nicht dahingehend gelesen werden kann, dass es eine breite, landesweite Unterstützung für sie gibt.
0: Abiy Ahmed ist seit 2018 äthiopischer Ministerpräsident. Er galt als Hoffnungsträger, wurde mit dem Friedensnobelpreis ausgezeichnet. Seither sind im Land erneut Konflikte entbrannt. In einzelnen Regionen herrscht Bürgerkrieg, Sie haben es erwähnt. Was für ein Land regiert Abiy Ahmed heute?
10: Äthiopien ist ein Land der großen Gegensätze und teilweise auch der großen Widersprüche. Da ist eben Abiy selbst ein Friedensnobelpreisträger, der seit Jahren Krieg führt und immer wieder selbst auch Konflikte schürt, etwa auch mit den Nachbarstaaten. Da ist die Tatsache, dass Äthiopien weiterhin ein sehr armes Land ist, mit hoher Arbeitslosigkeit und mit einer Viertelmillion Menschen, die jährlich wegziehen. Und dann gleichzeitig ist Äthiopien eben auch so etwas wie ein kleiner Entwicklungschampion in Afrika. Das Land hat mit über 9% ein Wirtschaftswachstum, das doppelt so hoch ist wie der afrikanische Durchschnitt. Das Land realisiert riesige Infrastrukturprojekte, den größten Staudamm des Kontinents, den größten Flughafen, die größte Düngemittelfabrik. Und Addis Abeba, die Hauptstadt, wurde in den letzten Jahren massiv aufgewertet und modernisiert und erinnert in manchen Straßen zumindest heute ein wenig an Dubai. Und gleichzeitig gibt es auch in der Hauptstadt selbst viel Widersprüchliches, unter anderem etwa die Tatsache, dass der Premierminister auf einem Hügel hoch über der Stadt gerade einen Palast für sich bauen lässt. Dieser sieht aus wie ein riesiges UFO und soll nicht weniger als 10 Milliarden Dollar kosten.
0: Äthiopien entwickelt sich sehr durchzogen. Was ist da von den großen Erwartungen an Abiy Ahmed geblieben?
10: Das hängt ein wenig davon ab, wie eng man den Fokus fasst. Wenn man nur auf die Wirtschaft und auf die Infrastruktur schaut, dann hat Abiy doch ziemlich viel vorzuweisen. Wenn man allerdings auch um freiheitliche Werte und um Menschenrechte besorgt ist, dann sieht das Bild ziemlich düster aus. Denn Abiy hat sich von einem demokratischen Hoffnungsträger zu einem Autokraten entwickelt, der Widerspruch und Kritik kaum noch zulässt. Und die meisten, mit denen ich in Äthiopien sprechen konnte, sind überzeugt, dass Abiy so machthungrig ist, dass er noch lange bleiben wird. Und lange könnte in diesem Fall tatsächlich lange sein, denn Abiy ist erst 49 Jahre alt.
0: Einschätzungen von Afrika-Korrespondent Fabian Urech. Im Kampf gegen die Immunschwächekrankheit AIDS fühlte man sich schon auf der Zielgeraden. Seit 2010 waren die Infektions- und Sterbezahlen stark zurückgegangen. Diese Erfolge gingen auch auf großzügige Hilfen zurück, die über Jahre hinweg aus den USA kamen. Doch dann kam Donald Trump und mit ihm das weitgehende Ende der US-Hilfe. Besonders hart trifft das Länder im Süden und Osten Afrikas. Dort leben 70% aller HIV-Infizierten weltweit. Noch in den 2000er Jahren hatten Aktivistinnen und Aktivisten der südafrikanischen Zivilgesellschaft, der Treatment Action Campaign, für bezahlbare Medikamente gekämpft. Heute kämpfen sie gegen die Auswirkung des US-Hilfsstopps. Die Reportage von Leonie March.
11: Nsamo Sondi ist schon seit Jahrzehnten als HIV-Aktivist auf den Straßen von Pietermaritzburg unterwegs, der Provinzhauptstadt von KwaZulu-Natal im Osten Südafrikas. Ich bin ein Kind der Treatment Action Campaign, TAC. Mit 17 Jahren habe ich mich der TAC angeschlossen. Jede Dekade habe ihre Herausforderung gehabt, sagt Sondi. Die TAC hat für eine wissenschaftlich fundierte HIV-Behandlung gekämpft, für bezahlbare Medikamente und Prävention, gegen Mythen und für stigmatisierte Risikogruppen. Jetzt sind über 6 Millionen HIV-infizierte Menschen in Behandlung. Die Lebenserwartung ist stark gestiegen, aber nun gibt es neue Probleme. Diese Probleme sind durch den abrupten Stopp der US-Hilfen Anfang 2025 entstanden. Zwar gibt es keine Engpässe bei HIV-Medikamenten, die finanziert Südafrika selbst, aber es mangelt nun an Personal. Etwa 15.000 Stellen waren mit US-Geldern bezahlt worden, in Kliniken, in Labors, in den Communities und in Nichtregierungsorganisationen wie der TAC. Ich hatte längere Zeit eine Festanstellung als Provinzmanager der TAC. Dann wurde ich entlassen. Aber ich bin trotzdem jeden Tag freiwillig für die TAC unterwegs. Es geht schließlich darum, Leben zu retten. Sondi betritt den Innenhof einer Klinik. Es ist voll. Fast alle Holzbänke und Plastikstühle sind besetzt. Frauen, Männer und Kinder warten teils den ganzen Tag auf ein neues Rezept, sagt Sondi. Das sei hart, aber die TAC mahne zur Geduld. Denn wer seine Behandlung unterbricht oder abbricht, wird wieder ansteckend, kann Resistenzen entwickeln und an AIDS sterben. In einem kleinen Zimmer rotiert eine Mitarbeiterin. Sie organisiert am Telefon die Verlegung von 2 Patienten. Auf ihren Unterarmen kleben Barcodes für Laboruntersuchungen. Trotz des Arbeitspensums ist sie bereit, über ihren Klinikalltag zu sprechen, aber nur anonym. Wir arbeiten unter enormem Druck, weil wir so viele Mitarbeitende verloren haben. Alle machen alles, weil überall jemand gebraucht wird. Früher sind wir noch rausgefahren mit mobilen Kliniken, aber jetzt fehlen dafür die Mittel und das Personal. Die Patienten müssen also zu uns kommen. Die Zahl der Neuinfektionen ist bisher nicht so drastisch gestiegen wie befürchtet. Aber weniger HIV-Infizierte haben auch mit der Behandlung begonnen, so wenige wie seit 20 Jahren nicht mehr. Das sei besorgniserregend, sagt Sondi, während er zurück auf die Straße geht. Wir verstehen, dass der US-Rückzug wie ein Hinterhalt für unsere Regierung war. Sie hatte das nicht erwartet. Wir wissen auch, dass das Gesundheitsbudget begrenzt ist. Aber wir fordern unsere Regierung auf, jetzt Prioritäten zu setzen, die dem Bedarf entsprechen. Mobile Gesundheitsdienste, flächendeckende Präventionsprogramme, Aufklärung über die Behandlung. Die Regierung hatte für 2025 eine ehrgeizige Close-the-Gap-Kampagne aufgelegt. Damit wollte sie 1,1 Millionen HIV-Positive erreichen, die zwar wissen, dass sie infiziert sind, aber nicht in Behandlung sind. Dieses Ziel hat sie weit verfehlt. Es herrsche dringender Handlungsbedarf, sagt Nsamo Sondi. Der Kampf gehe weiter.
0: HIV betrifft nicht nur Südafrika, sondern viele Länder im Süden und Osten des Kontinents. Und dort, so zeigt sich, ist die Lage unter Ärzten und Forscherinnen angespannt. Unsere Wissenschaftsredaktion hat sich zwar mit mehreren Experten ausgetauscht, am Radio reden wollte aber niemand. Manche Länder wollen nicht öffentlich eingestehen, dass HIV wieder zum Problem wird. Andere wollen auf keinen Fall die USA verärgern und hoffen auf neue Abmachungen und damit Geld aus Amerika. Wissenschaftsredaktorin Katrin Zöfel hat deshalb mit einem Schweizer Mediziner gesprochen.
12: Niklaus Labbad ist spezialisiert auf Infektionskrankheiten und klinischer Epidemiologe an der Universität Basel. Er ist weltweit vernetzt. Zweimal im Jahr fliegt er nach Lesotho, einem Land mit 2 Millionen Einwohnern, bergig, arm, umgeben von Südafrika.
13: Und es gehört seit Jahrzehnten zu den Ländern mit der höchsten HIV-Rate.
12: In Lesotho sind je nach Erhebung zwischen 16% und 25% der erwachsenen Bevölkerung mit HIV infiziert. Heilung gibt es für sie keine.
13: Das heißt, solange diese Personen leben, brauchen sie eine Therapie.
12: Das Einkommen liegt im Schnitt um 1000 US-Dollar pro Jahr. Medikamente im Wert von 50 US-Dollar bekommen HIV-Infizierte kostenlos von der Regierung, plus einfache Labortests für 25 US-Dollar. Zusammen macht das knapp einen Monatslohn geschenkt vom Staat. Die Regierung investiert, denn wer die Therapie nicht bekommt, die Tabletten nicht nimmt, wird rasch wieder ansteckend und zur Gefahr für andere. Niklaus Labbad hat erlebt, was HIV bedeuten kann. Vor 15 Jahren, als er zum ersten Mal in Lesotho arbeitete, starben die, die die Familien, das Land, die Wirtschaft tragen.
13: In einem armen Land wie Lesotho, da hängt das Einkommen oft an einer Person. Und wenn diese Person wegstirbt, dann reißt das den ganzen Haushalt in Armut.
12: Lesotho steht hier pars pro toto. Verteilt über das südöstliche Afrika, von Kenia über Tansania, Simbabwe, Südafrika bis Namibia, waren es damals um 2 Millionen neue Infektionen pro Jahr und fast genauso viele Tote.
13: Und das hatte massive wirtschaftliche Konsequenzen für die Familien und für die Länder.
12: Im kleinen Lesotho waren es 25.000 bis 28.000 neue Infektionen pro Jahr, heute noch knapp 5.000. Zwischenfazit. Der Erfolg der HIV-Bekämpfung ist immens. Das Problem aber noch nicht gelöst. Lesotho kann die Medikamente für die HIV-Infizierten vorerst weiterfinanzieren. Wie sehr fehlen also die gestrichenen US-Hilfen tatsächlich? Viel US-Geld floss in Personal. Wie die Klinikmitarbeiterin im südafrikanischen Pietermaritzburg macht deshalb auch in Lesotho jetzt eine Arbeitskraft den Job von 3 oder 4.
13: Die Laborbegleitung, und das darf man nicht unterschätzen, die regelmäßigen Blutwertkontrollen, die werden nicht mehr funktionieren. Und damit kommt man in einen Blindflug. Es besteht die Gefahr, dass man Millionen von Personen hapklapp behandelt, irgendwie. Gewisse davon sprechen gar nicht darauf an. Es entstehen mehr und mehr Resistenzen gegen die Therapie, die man verwendet. Sie wirkt mit der Zeit, je länger, je weniger. Man verliert das Vertrauen in diese Therapie mit allen möglichen Folgeerscheinungen.
12: Vertrauen ins Medizinsystem, das einmal verloren ist, ist schwer zurückzugewinnen. Von den 5000 Neuinfektionen pro Jahr betreffen besonders viele junge Frauen. Kaum geschlechtsreif ist ihre Altersgruppe schon zu 10% mit HIV infiziert, spürbar mehr als junge Männer. Das hat biologische Gründe, weil Frauen sich beim Geschlechtsverkehr leichter anstecken, aber auch gesellschaftliche.
13: Es gibt nicht so viel wirklich formalisierte Sexarbeit, aber es gibt sehr viel, was wir transaktionalen Sex nennen, also Sex, um zu überleben für verschiedene Gegenleistungen. Und es gibt ganz, ganz viel sexuelle Gewalt.
12: Diese jungen Frauen vor HIV zu schützen, ist nicht leicht, weil
13: die sich vielleicht nicht trauen, an die Klinik zu kommen. Eben zum Beispiel junge Frauen, weil die Schwiegermutter nicht wissen darf, dass sie eigentlich mit HIV leben. Oder die jungen Frauen, die nicht möchten, dass das Dorf weiß, dass sie bereits Geschlechtsverkehr haben, etc. etc. Da hat man sehr viel investiert, um diesen Populationen eben auch Zugang zu Prävention und Therapie zu erlauben. Und diese Komponenten, die sind jetzt nicht mehr oder massiv unterfinanziert.
12: In der Schweiz ist HIV längst im Alltag kein Thema mehr. Ein paar hundert Infektionen pro Jahr gibt es noch, aber nur in ganz bestimmten Gruppen. Anders in Lesotho.
13: Es ist eben nicht primär bei Personen, die Drogen initiieren oder primär bei Männern, die Sex mit Männern haben, sondern es ist generalisiert durch die Gesellschaft. Und deshalb, das Explosionspotenzial ist riesig.
12: Bei so vielen Infizierten, die noch lange leben werden, muss man, schätzt Labbad, mindestens 2, wenn nicht mehr Generationen lang noch alles richtig machen. Die Zahlen langsam runterbringen, bis nicht mehr jeder 6. bis 4. im Land infiziert ist. Jeder Rückschritt birgt die Gefahr, dass die Situation wieder außer Kontrolle gerät.
0: Echo Wissen, das war Katrin Zöfel über HIV und AIDS in Süd- und Ostafrika. Drohnen als bloßes Spielzeug für Fans von Luftaufnahmen. Diese Zeiten sind vorbei. Die fliegenden Geräte werden längst auch für ganz andere Dinge eingesetzt. Zum Beispiel zur Beobachtung von Lawinenhängen, zur Rettung von Rehkitzen, wenn Getreidefelder gemäht werden, oder zur Suche nach Vermissten. Bald sollen auch Warentransporte im großen Stil möglich sein. Welche Möglichkeiten die neue Technologie gerade in Bergregionen bietet, wurde kürzlich im Kanton Uri demonstriert. Beim ersten alpinen Probetransportflug mit einer Drohne ohne Sichtkontakt zum Piloten. Zentralschweiz-Korrespondent Markus Föhn war dabei.
14: Sie wirkt ein bisschen wie ein großes Insekt, wie sie dasteht auf einem Asphaltplatz in Amsteg. Schwarz, etwa kniehoch, 8 Propeller, ein Koffer ist an ihr befestigt. Dann beginnt die Drohne zu surren. Sie schießt in die Höhe, schwebt ein paar Meter über dem Boden und steigt dann schnell weiter dem blauen Himmel entgegen, bis sie hinter den Bergen verschwindet. Ihr Ziel, das Urner Bergdorf Pristen. Dieser Flug ist ein Test und eine Premiere. Ein Transportflug per Drohne ohne Sichtkontakt, das gab es im Alpenraum noch nie. Die Flugbahn ist programmiert, die Drohne wird per Satellitensignal gelenkt. Dennoch, das Fliegen in den Bergen sei eine Herausforderung, sagt Laurent Dutour, der die Drohne als Pilot am Bildschirm vom Boden aus überwacht. Es sei wichtig, mit Trainingsflügen wie diesem Erfahrungen zu sammeln.
15: Es ist schwierig, in die Berge mit der Drohne zu fliegen, weil wir haben viele Traffic, also viele Hubschrauber, viele Gleitschirmflieger, viele Flugzeuge und so weiter. Und dann wir haben ein gutes Test-Environment. Das macht die Operation viel mehr sicher.
14: Hinter dem Flug steckt die Firma eBird Logistics mit Sitz im zürcherischen Kloten. Sie will in Uri bald kommerzielle Drohnenflüge anbieten. Denn Geschäftsführer Martin Büsser ist überzeugt, dass es vor allem in Bergregionen eine Nachfrage danach gibt.
16: Der Alpenraum ist einerseits ein enger Raum, wo viel los ist. Also es gibt viel Infrastruktur, viel Verkehr, Alpwirtschaft in entlegenen Gebieten. Also es gibt viele Herausforderungen, die man eigentlich mit diesem neuen technologischen Hilfsmittel der Drohne bedienen kann.
14: Inspektionsflüge entlang von Hochspannungsleitungen etwa oder Versorgungsflüge in abgelegene Dörfer oder Alphütten. Die Drohne, die heute im Einsatz ist, kann Lasten von bis zu 10 Kilo transportieren. Bereits gibt es aber auch Modelle, die 80 Kilo und mehr schaffen. Geplant seien jedoch auch Drohnenflüge zu Forschungszwecken, sagt Martin Büsser.
16: Wo wir zusammenarbeiten mit dem Schweizerischen Lawinenforschungsinstitut und auch der ETH, ist ein Projekt, was wir entwickeln zur Überwachung der geologischen Verhältnisse in den Alpen.
14: Zum Beispiel, um Felssturzgebiete frühzeitig erkennen zu können. Der Vorteil der Drohnen, sie sind günstiger und umweltfreundlicher als Helikopter. Der Nachteil, die Technologie ist neu, vieles noch nicht ganz ausgereift. Das Bundesamt für Zivilluftfahrt Batzel schaut darum ganz genau hin, bevor es Drohnenflüge bewilligt. Doch dieser Bewilligungsprozess werde einfacher, je mehr Flüge wie dieser erfolgreich durchgeführt würden, ist Silvan Küng vom Alpine Drone Consortium überzeugt. Der Verein, zu dem sich verschiedene Unternehmen und Forschungsinstitutionen zusammengeschlossen haben, macht sich stark für ein Drohnentestgebiet in den Bergen der Kantone Uri, Graubünden und Tessin. Der Flug nach Pristen ohne Sichtkontakt zeige, welches Potenzial Drohnen haben und mache gleichzeitig deutlich:
17: Wir müssen schauen, dass die Sicherheit der Drohne gewährleistet ist, und da brauchen wir ein Gelände dafür, dass man es testen kann, weil die Konsequenz sonst ist, dass man ins Ausland geht, und das kann es nicht sein.
14: Weil dies den Forschungsplatz Schweiz schwächen würde. Mittlerweile ist auf dem Bildschirm von Laurent Dutour zu sehen, dass die Drohne an ihrem Ziel angekommen ist. Knapp 7 Minuten hat sie gebraucht. Sie war damit schneller als jedes Auto, das die kurvige Straße nach Pristen hätte hochfahren müssen, und leiser und umweltfreundlicher als jeder Helikopter.
0: Ein Drohnenflug zum Schluss des Echo der Zeit am Montag, dem 1. Juni. Redaktionsschluss 18.43 Uhr. Damian Rast war für die Sendung verantwortlich, für die Nachrichten Jan Grübler. Am Mikrofon Brigitte Kramer.
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19: 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Und jetzt geht's los mit der heutigen Folge News Plus. Wenn ihr das Wort Brustkrebs hört, denkt ihr vielleicht auch gleich an jemanden, den ihr kennt. Eine Freundin, die eigene Mutter oder ihr seid vielleicht sogar selbst betroffen. Jedes Jahr erhalten tausende Menschen in der Schweiz diese Diagnose, die meisten davon Frauen. Und für viele bedeutet das Operation und danach oft auch Chemotherapie. Genau das könnte sich bald ändern. Neue Erkenntnisse zeigen, mit einem Gentest lässt sich besser entscheiden, wer eine Chemotherapie wirklich braucht und wer nicht.
20: Was diese Studie auch zeigen konnte, ist, dass etwa 2/3 der Frauen in eine tiefen Score-Gruppe kommen, also nicht von einer Chemotherapie profitieren.
19: Von einem möglichen medizinischen Durchbruch ist die Rede. Wir wollen wissen, wie groß ist dieser Fortschritt wirklich und was bedeutet er konkret für Patientinnen und Patienten? In dieser Folge News Plus mit mir, Vanessa Ledergerber. Wie groß das Thema Brustkrebs ist, wird mir klar, wenn ich mir die Zahlen genauer anschaue. In der Schweiz ist Brustkrebs bei Frauen die häufigste Krebserkrankung. Jedes Jahr erkranken rund 7'000 Frauen und etwa 60 Männer daran. Das schreibt die Krebsliga Schweiz. Oft kann der Tumor operativ entfernt werden, doch für viele hört die Behandlung dort nicht auf. Danach folgt noch eine Chemotherapie. Eine Therapie, die für viele Menschen wichtig und lebensrettend ist. Die einen verkraften sie sehr gut, die anderen kommen dabei auch an ihre Grenzen. Warum, erklärt SRF-Wissenschaftsredaktorin Felicitas Erzinger. Sie hat sich für uns mit dem Thema auseinandergesetzt.
21: In der Regel wird eine Chemotherapie empfohlen, wenn Ärztinnen und Ärzte nach der Entfernung der Tumore ein Risiko für einen Rückfall sehen. Eine solche Chemotherapie kann aber verschiedene Nebenwirkungen haben, von denen aber nicht alle Patientinnen und Patienten gleich stark betroffen sind. So zu den typischen Nebenwirkungen zählen Müdigkeit, Erschöpfung, Übelkeit, Haarausfall und auch Hautausschläge. Für manche Frauen kann es aber auch langfristige Folgen haben, wie zum Beispiel Unfruchtbarkeit oder frühzeitige Menopause.
19: Es ist also einiges, was da zusammenkommen kann, eine grosse Belastung für den eigenen Körper und die Psyche. Und genau weil Chemotherapie so einschneidend sein kann und manchmal auch viele Nebenwirkungen hat, sorgt jetzt eine neue Studie für Aufsehen. Im Kern geht es um eine entscheidende Frage. Wer braucht diese Therapie wirklich und wer nicht? Die Hoffnung, vielen Frauen könnte eine Chemotherapie künftig erspart bleiben. Und zwar dank eines Gentests. SRF-Wissenschaftsredaktorin Felicitas Erzinger erklärt, was an dieser Studie neu ist.
21: Dass man erstmals auch Frauen in die Studie eingeschlossen hat, bei denen 4 oder mehr Lymphknoten befallen sind. Bei ihnen hat man bisher immer eine Chemotherapie gemacht. Und nun kann man das von Fall zu Fall entscheiden, ob das wirklich nötig ist und auch mehr bringt, wenn man statt einer Chemotherapie nur eine Hormontherapie macht. Denn was die Resultate zeigen, ist, dass 95% der Personen, die eine Chemotherapie und eine Hormontherapie gemacht haben, die waren 4 Jahre danach frei von Brustkrebs. Und bei denen, die dann nur eine Hormontherapie gemacht haben, dann waren es 94%. Das ist nur 1% Unterschied, das ist sehr gering.
19: Vorgestellt wurde die Studie am größten Krebskongress der Welt in Chicago. Rund 40'000 Expertinnen und Experten aus über 100 Ländern kommen dort zusammen. Eine von ihnen ist Elena Kralidis. Sie ist Onkologin, spezialisiert auf Brustkrebs und leitet das Brustzentrum Affidea Brustcare in Zürich. Kurz bevor sie virtuell am Kongress teilnimmt, erreiche ich sie noch telefonisch. Was war denn Ihr erster Gedanke, als Sie von diesen neuen Erkenntnissen gehört haben, die auch als ein Durchbruch bezeichnet werden?
2: Es hat uns vor allem darin bestätigt, dass das Stadium, also dass die Menge Lymphknoten oder das Alter nicht unbedingt wichtig ist im Einschätzen der Biologie der Erkrankung. Bisher hatten wir so Grenzen, weil wir einfach das Wissen nicht hatten, wo diese Tests sicher eingesetzt werden konnten, und hatten vor allem bei jungen Patientinnen und auch bei Patientinnen mit mehr betroffenen Lymphknoten Bedenken, auf diese Tests zu bauen, weil bei diesen Patientinnen das Rückfallrisiko vielleicht höher ist. Und auch, dass immer der Gedanke war, dass die Chemotherapie in dieser Situation wichtig und richtig ist.
19: Was bedeutet das jetzt konkret nochmals zusammengefasst für die betroffenen Patientinnen und Patienten? Können Sie uns das nochmals sagen?
2: Im Grunde genommen kann man jetzt im Gespräch mit der Patientin sagen, wenn wir denken, wir brauchen diesen Test, weil es ist nicht immer nötig, aber wenn wir denken, wir brauchen diesen Test, dann können wir darauf bauen, dass wenn der Test ein tiefes Resultat, ein tiefes Risiko aufweist, dass wir auf die Chemotherapie verzichten können. Das ist eher ein Ausschluss, denn ein Einschluss. Das heißt nicht, wir haben jetzt eine gezielte Therapie für diese Patientin, sondern wir können ihr eine Therapie ersparen, von der sie nicht profitieren wird.
19: Wichtig dabei ist noch, sehr junge Frauen, also unter 40, waren in dieser Studie nicht vertreten. Und bei diesen Gentests werden übrigens nicht die Gene der betroffenen Patienten und Patientinnen getestet, sondern das Tumorgewebe wird nach gezielten Genen untersucht. Diese geben dann Auskunft darüber, wie aktiv oder wie aggressiv der Tumor ist. Ein Gentest statt Chemotherapie. Das klingt erst einmal vielversprechend und gleichzeitig bleibt eine entscheidende Frage. Wie sicher ist das Ganze? Kann man diesen Tests wirklich vertrauen? Auch Jens Huber, Chefarzt des Brustzentrums St. Gallen, nimmt am Krebskongress in Chicago teil und er sagt gegenüber SRF zur Sicherheit dieser Tests:
3: Also die Methode ist sicher in dem Sinne, dass diese Gentests schon alle gut untersucht sind und von daher das keine neuen Gentests sind, sondern schon untersuchte, validierte Tests sind.
19: Trotzdem müsse man weiterhin Folgendes im Kopf behalten.
3: Dass die Nachbeobachtungszeit sehr kurz ist. Wir wissen, dass hormonrezeptorpositiver Brustkrebs auch noch nach ganz vielen Jahren wiederkommen kann. Und bisher haben wir nur Ergebnisse für die ersten 4 Jahre. Das heißt, das ist noch so ein kleines Fragezeichen. Und das Zweite ist, es wurde ein kleiner Unterschied gezeigt, der aber maximal 1-2% war, sodass man nicht ganz definitiv ausschließen kann, dass es einen kleinen Nutzen durch eine Chemotherapie geben kann. Aber wie gesagt, ein kleiner Nutzen, kein großer Nutzen, wenn überhaupt.
19: Alles in allem sieht er die neuen Erkenntnisse als medizinischen Durchbruch. Einen, der vielen Frauen mit Brustkrebs das Leben künftig erleichtern könnte.
3: Ja, ungefähr 70% der Frauen haben einen hormonempfindlichen, also hormonrezeptorpositiven Tumor. Und von daher sind es viele Frauen, wo sich die Fragestellung ergibt, ob man eine adjuvante, eine zusätzliche Chemo zur Antihormontherapie machen soll. Insofern hat es schon eine Bedeutung, ja, eine große Bedeutung.
19: Sind Gentests also die neuen Hoffnungsträger in der Medizin, vor allem wenn es um die Behandlung von Krebs geht? Dazu nochmals SRF-Wissenschaftsredaktorin Felicitas Erzinger.
21: Das kann man so sagen, ja. Gentests sind in der Krebsmedizin aber nicht etwas ganz Neues vom Prinzip her. Seit einigen Jahren setzt man Gentests ein für Therapieentscheidungen. Das ist also bereits gut etabliert. Auch für einige Krebsarten nutzt man genetische Tests, um auf erbliche Risiken zu testen. Doch all diese Tests, die entwickeln sich stark weiter. Es gibt große Fortschritte, wie nun eben auch diese neuen Resultate zeigen. Und so gelingt es immer besser, Patientinnen und Patienten gezielt zu behandeln. Man spricht hier auch von der personalisierten Medizin. Und in der Krebsbehandlung ganz allgemein gab es in den letzten rund 15 Jahren große Fortschritte, die größten davon bei Brustkrebs.
19: Gentests liefern wichtige Informationen über die Erkrankung von Patientinnen und Patienten. Dadurch können bessere Entscheidungen über die Behandlung getroffen werden, sagt die Onkologin Elena Kralidis.
20: Wenn man vergleicht, als ich vor 20 Jahren angefangen habe, hieß es klar, wenn eine Patientin keine betroffenen Lymphknoten hat, braucht sie keine Chemo. Wenn 1 bis 3 Lymphknoten, braucht sie diese. Drüber braucht sie eine andere Chemo. Also wir hatten uns immer nur auf das anatomische Stadium, also wie groß ist der Tumor, wie viele Lymphknoten sind betroffen, gestützt. Und mit diesen Tests haben wir mehr über die Biologie der Erkrankung gelernt und können besser wählen und besser entscheiden, wer welche Therapie braucht. Also da hat sich sicher viel getan.
19: Und trotzdem müsse man das relativieren. In der Krebstherapie gäbe es nämlich weiterhin noch große Herausforderungen.
20: Trotz allem sind wir immer noch in der Situation, dass immer noch die Entscheidung da ist, wir brauchen eine Chemo, auch wenn wir nicht wissen, ob der Tumor je zurückkommt oder auch eine Antihormontherapie. Viele Frauen bekommen eine, obwohl sie wahrscheinlich nie einen Rückfall haben würden. Wir können immer noch die Risiken, wer wirklich den Rückfall haben wird und wer nicht so gut einschätzen, um noch weniger Frauen diesen einschneidenden Therapien auszusetzen. Das wäre unser Ziel, möglichst noch genau zu wissen, wer braucht denn überhaupt etwas und bei wem könnten wir generell auf eine weitere Therapie verzichten.
19: Das war News Plus, das Thema des Tages in 15 Minuten. Feedback oder Inputs gerne an newsplus@srf.ch oder per Sprachnachricht an 076 320 1037. Mitgearbeitet hat heute Gabriel Gasser, produziert hat Lea Sager und ich bin Vanessa Leder-Gerber. Bis bald.
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1: Radio SRF, Echo der Zeit mit Brigitte Kramer. Montag, der 1. Juni, das sind unsere Themen. Seit Beginn verletzen die USA und der Iran die vereinbarte Waffenruhe. Aber die Intensität der Gewalt habe deutlich abgenommen. Und
2: was ich schon wichtig finde, oder die beiden Parteien nehmen weiterhin Bezug auf die Waffenruhe. Sie sprechen von Selbstverteidigung, sie sprechen von einer Verletzung der Waffenruhe. Und das deutet doch darauf hin, eben, dass sie weiterhin an einer Waffenruhe festhalten.
1: Sagt Konflikt- und Friedensforscherin Valerie Sticher im Echo-Gespräch. Der Nationalrat diskutiert über strengere Zollkontrollen gegen Billigware aus Asien. Wir schauen, wie die Postsendungen heute geprüft werden. Nach den Wahlen in Äthiopien dürfte der bisherige Premier Abiy Ahmed weiter regieren. Vom demokratischen Hoffnungsträger habe er sich zum Autokraten entwickelt, so unser Korrespondent. Und im Echo Wissen, der Kampf gegen AIDS in Süd- und Ostafrika war auf gutem Weg. Seit Hilfsgelder aus den USA fehlen, sind die Fortschritte gefährdet. Wir beginnen mit den Nachrichten. Israelische Truppen sind in den vergangenen Tagen weiter in den Libanon vorgerückt. Das kritisiert der Iran. Er will deshalb nicht mehr mit den USA reden, auch nicht indirekt, Michael Wieland.
3: Der Iran wolle den Austausch von Informationen mit den USA über Vermittler einstellen. Das meldet die iranische Nachrichtenagentur Tasnim. Der Iran hatte immer wieder gefordert, dass eine Waffenruhe zwischen den USA und dem Iran zwingend auch den Libanon umfassen müsse. Am Morgen hatte der israelische Ministerpräsident Benjamin Netanyahu weitere Angriffe auf den Libanon angekündigt, als Reaktion auf Angriffe der Hisbollah-Miliz. Am Nachmittag rief die israelische Armee die Menschen in den südlichen Vororten der libanesischen Hauptstadt Beirut auf, das Gebiet zu verlassen. Die Meldung aus dem Iran hat Börsenkurse abrupt fallen lassen, der Ölpreis dagegen stieg an. Der neue ungarische Regierungschef Peter Modzsor will den amtierenden Staatspräsidenten Tamás Sulyok absetzen, mit einer Verfassungsänderung. Der Präsident gilt als Anhänger des langjährigen Regierungschefs Viktor Orbán. Modzsor hatte ihn schon unmittelbar nach seinem Wahlsieg zum Rücktritt aufgefordert. Für die Verfassungsänderung braucht es 2/3 der Stimmen im Parlament. Modzsors Partei verfügt über diese 2/3-Mehrheit. Russland stoppt erstmals den Export von Kerosin. Das hat die Regierung in Moskau beschlossen. Der Grund? Es brauche genügend Flugzeugtreibstoff im eigenen Land. Russland kann zurzeit deutlich weniger Rohöl verarbeiten, weil die Ukraine immer wieder mit Drohnen russische Ölanlagen angreift. Auf den Weltmarkt dürfte das Exportverbot nur geringe Auswirkungen haben, denn Russland liefert weltweit nur einen kleinen Teil des Kerosins.
1: Die digitale Welt kommt nicht aus ohne Datenzentren mit großen Serveranlagen. Doch diese brauchen viel Energie und viel Wasser zum Kühlen. Nun reagiert der Kanton Schaffhausen.
3: Das Schaffhauser Kantonsparlament verlangt strenge Auflagen für solche Rechenzentren. Eine Mehrheit aus Grünen, SVP und FDP fordert, dass große Anlagen mindestens die Hälfte der Abwärme weiterverwenden müssen. Auch beim Kühlwasser soll es strengere Auflagen geben. Die Kantonsregierung hatte sich gegen diesen Vorstoß ausgesprochen, muss nun aber ein Gesetz ausarbeiten. Im Kanton Schaffhausen entsteht zurzeit ein großes Rechenzentrum, ein weiteres wird geplant. Das Bundesamt für Zivilluftfahrt hat letztes Jahr fast 15.000 Meldungen zu Vorfällen in der Luftfahrt bearbeitet. Das sind knapp 20% mehr als im Vorjahr. Zum Beispiel gäbe es mehr renitente Fluggäste oder mehr Vorfälle mit Drohnen. Das habe aber unter anderem damit zu tun, dass die Sensibilisierung größer geworden sei und so Vorfälle häufiger gemeldet würden, sagt der Bund. Schwerwiegende Vorfälle hätten zudem nicht zugenommen. Der Schweizer Luftraum sei also nicht weniger sicher geworden. Nur wenige Stunden nach dem Final der Eishockey-Weltmeisterschaft in der Schweiz ist der Präsident des Schweizer Eishockey-Verbands Urs Kessler zurückgetreten. Er wolle nach der Heim-WM den Weg freimachen für einen Neuanfang, den der Eishockey-Verband dringend benötige, wird Kessler in einer Mitteilung zitiert. Diskussionen hätten gezeigt, dass er nicht die richtige Person sei. Zur Eishockey-WM ziehen die Organisatoren und die Polizei eine positive Bilanz. Während der gesamten Weltmeisterschaft kam es laut Stadtpolizei Zürich zu keinen Ausschreitungen und keinen größeren Zwischenfällen. Auch der internationale Eishockey-Verband zeigt sich sehr zufrieden. Insgesamt besuchten rund 466.000 Personen die Spiele in Zürich und Freiburg. Die Börsendaten von 18.04 Uhr, geliefert von SIX. Der Swiss Market Index schließt bei 13.305 Punkten. Das ist ein Minus von 1,8%. Der Dow Jones Index in New York fällt um 0,2%. Der Euro wird zu 91,41 Rappen gehandelt, der Dollar zu 78,68 Rappen. Und der Blick aufs Wetter. Am Abend scheint meist die Sonne. Morgen ist es im Norden zunächst noch zeitweise sonnig. Tagsüber ziehen aus Westen vielerorts Regengüsse und Gewitter auf. Lokal sind auch kräftige Gewitter möglich, bei Höchstwerten um 23 Grad. Im Süden ziehen schon in der Nacht Regenschauer und Gewitter auf.
1: Eigentlich gilt seit Anfang April eine Waffenruhe zwischen den USA und dem Iran. Diese allerdings wird seit ihrer Ankündigung von beiden Seiten verletzt. Die gegenseitigen Angriffe gehen weiter. Ebenso im Konflikt zwischen Israel und der libanesischen Hisbollah-Miliz. Gleichzeitig bleibt unklar, wie die Friedensverhandlungen vorankommen und ob überhaupt. Wie eben in den Nachrichten gehört, will der Iran offenbar den Austausch von Informationen mit den USA über Vermittler einstellen. Was also ist die Waffenruhe wert und was kann sie dazu beitragen, den Krieg zu beenden? Darüber haben wir mit der Friedens- und Konfliktforscherin Valerie Sticher vom Center for Security Studies an der ETH Zürich gesprochen. Ich habe von ihr wissen wollen, kann man überhaupt von einer Waffenruhe reden, wenn die Kämpfe trotzdem weitergehen?
4: Ja, also jetzt im Fall der USA und Iran würde ich auf jeden Fall weiterhin von einer Waffenruhe sprechen. Eine Waffenruhe ist ja eine Vereinbarung, die Gewalt zu stoppen. Das ist selten eben das vollständige Ausbleiben der Gewalt. Wenn wir jetzt schauen, oder die Intensität der Gewalt hat deutlich abgenommen, wenn wir vergleichen mit vor der Waffenruhe. Und was ich schon wichtig finde, oder die beide Parteien nehmen weiterhin Bezug auf die Waffenruhe. Sie sprechen von Selbstverteidigung, sie sprechen von einer Verletzung der Waffenruhe. Und das deutet doch darauf hin, eben, dass sie weiterhin an einer Waffenruhe festhalten.
1: Vielleicht müssen wir noch über die Begrifflichkeiten reden. Was unterscheidet eine Waffenruhe von einem Waffenstillstand?
4: In beiden Fällen geht es darum, dass eben die Waffen schweigen. Eine Waffenruhe ist aber oft informeller, kürzer oder an einen spezifischen Zweck gebunden, vielleicht auch nur für ein spezifisches Gebiet. Und ein Waffenstillstand ist dann doch formeller. Das ist normalerweise eine schriftliche Vereinbarung und kommt dann oft auch beispielsweise mit einer Beobachtermission.
1: Also das heißt, er muss überwacht werden.
4: Genau.
1: Ist eine Waffenruhe oder später ein Waffenstillstand eine Bedingung, damit Friedensverhandlungen gelingen können?

0: Widerstands als Basis für Verhandlungen.
1: Ist auf jeden Fall eine Funktion. Es geht aber wirklich auch darum, eben die Gewalt einzudämmen. Es gibt wirklich verschiedene Aspekte, aber sagen wir beispielsweise, man muss ja immer ein Friedensabkommen dann aus der eigenen Bevölkerung verkaufen. Und das ist auch schwierig, oder? Wenn die Gewalt weitergeht und dann sieht es aus, als ob man sich erpressen hätte lassen. Deswegen denke ich, so ein Waffenstillstand ändert wirklich den Kontext. Es gibt Raum für Verhandlungen. Es dient eben dazu, Vertrauen aufzubauen.
0: Welche Interessen könnten die Konfliktparteien haben, eine Waffenruhe, einen Waffenstillstand während Verhandlungen nicht einzuhalten?
1: Ja, also im Krieg ist Gewalt ja immer ein Druckmittel. Und mit einer Waffenruhe verzichten die Konfliktparteien auf dieses zentrale Druckmittel. Und jetzt ist es oft so, oder, dass die Verhandlungen nicht so gehen, wie sich die Parteien wünschen. Dann setzen sie oft eben auch Gewalt ein, vielleicht ein bisschen gezielter Angriffe oder so ein, Druck auszuüben, um ein Zeichen zu setzen. Das ist dann oft im Druck vielleicht ohne volle Eskalation.
0: Wie würden Sie die Dynamik in dieser Hinsicht im Prozess zwischen den USA und Iran charakterisieren?
1: Also in fast allen Konflikten, oder, hat man eine Mischung zwischen Drohung, Gewalt und Diplomatie. Aber normalerweise wechseln sich diese Elemente eben so in Phasen ab. Und was wir jetzt in dem US-Iran-Prozess eben sehen, ist, dass es eigentlich oft fast gleichzeitig eingesetzt wird. Wir sehen auch, dass beide Seiten testen, wie weit sie mit Druck kommen, ohne den Prozess zu sprengen. Und das geht natürlich gut, solange sich niemand verkalkuliert.
0: Wie schätzen Sie die Erfolgsaussichten ein, dass man hier zu Friedensverhandlungen kommt, zu einem Ende des Kriegs?
1: Also ich denke, beide Seiten haben wirklich ein Interesse, den Krieg zu beenden, und das sind schon mal gute Voraussetzungen. Allerdings liegen die Bedingungen doch noch sehr weit auseinander. Ich denke jetzt mal, das angestrebte Rahmenabkommen, das derzeit verhandelt wird, das hat reelle Chancen. Was dann wirklich schwieriger wird, denke ich, ist, dass, wenn es dann um das eigentliche Friedensabkommen geht. Oder, und hier stellt sich für mich eben auch die Frage, ist die Trump-Regierung bereit, etwas zu unterschreiben, das sich dann doch substanziell nicht sehr stark von dem unterscheidet, was die Obama-Regierung damals verhandelt hat, ohne dafür einen Krieg zu führen.
0: Was braucht es ganz generell, damit aus Friedensverhandlungen ein dauerhafter Friede wird?
1: Ja, also wichtig ist eben, dass beide Seiten das Abkommen an ihre eigene Bevölkerung verkaufen können, an ihre inneren Kreise, oder? Und gleichzeitig, dass eben beide Seiten sehen, den Vorteil eines verhandelten Friedens sehen und vor allem eben erkennen, dass eine verhandelte Lösung besser ist als eine Rückkehr zur Gewalt.
0: Wie steht das mit der Einschätzung des Gegenübers? Kann es sein, dass die eine Seite die andere Seite unterschätzt oder umgekehrt überschätzt?
1: Ja, also das ist sehr, sehr oft der Fall. Sehr oft überschätzt man die eigene Verhandlungsmacht und unterschätzt eben die vom Gegner, beziehungsweise man überschätzt, was man erreichen kann durch Gewalt. Und das führt dann immer zu einer schwierigen Ausgangslage.
0: Sagt die Friedens- und Konfliktforscherin Valerie Sticher hier im Echo der Zeit. Bei uns geht es weiter mit der Diskussion um die Arztkosten für Gefangene ohne festen Wohnsitz in der Schweiz. Mit Äthiopien, wo die Hauptstadt zum Teil glänzt wie Dubai, die Armut auf dem Land aber hoch bleibt. Mit den Rückschritten im Kampf gegen HIV und AIDS in Südafrika und mit einem Drohnenversuch im Kanton Uri. Kleidung, Spielzeug, Elektronikgeräte. Bei asiatischen Online-Händlern wie Temu oder Shein findet man praktisch alles. Und das zu einem Bruchteil des Preises hiesiger Anbieter. Damit werden sie für KMU zunehmend zur Konkurrenz, was Politikerinnen und Politikern von links bis rechts ein Dorn im Auge ist. Der Nationalrat berät heute über eine strengere Regulierung solcher Postsendungen aus Asien. So sollen etwa die Kontrollen durch den Zoll verstärkt werden. Heute kontrolliert das Bundesamt für Zoll- und Grenzsicherheit stichprobenartig, etwa im Briefzentrum der Post in Zürich-Mülligen. Inlandredaktorin Livia Middendorp hat sich das zeigen lassen.
2: Auf dem Fließband passieren unzählige Pakete die Zollangestellten. Hin und wieder greift einer der Kontrolleure eines heraus, schüttelt oder öffnet es, wirft es auf einen Wagen zur genaueren Abklärung. Es brauche viel Erfahrung, um das Richtige herauszupicken, sagt Marcel Sirabo, stellvertretender Chef Zoll Zürich beim Bundesamt für Zoll- und Grenzsicherheit, und nimmt ein verdächtiges Päckli vom Fließband.

0: gespannt.
1: Also mit meiner Erfahrung würde ich jetzt so ein Paket herauspicken, das in den Kleidungsbereich geht, also wo sich Kleider darin befinden. Und wenn das jetzt noch aus China kommt, wie dieses Paket hier, ist es schon mal heikel, dass es sich um Markenfälschung handeln könnte.
0: Dabei erkenne man Billiges oft sofort.
1: Es ist billig verpackt, es ist billig im Transport und vielfach sind auch billige Waren darin.
0: Das Fließband läuft weiter in zügigem Tempo. Alles zu kontrollieren, unmöglich. Nur Stichproben sind möglich. Marcel Siravo sagt:
1: Es ist natürlich schon ein kleiner Bereich, den wir kontrollieren. Aber ich denke, die Prävention und dass man eben auch sieht, der Zoll kontrolliert, das bekommt der Bürger mit. Und ich denke, das ist wichtig.
0: Die Kontrolleure suchen nach Produkten, die verboten oder bewilligungspflichtig sind. Medikamente in größeren Mengen etwa, Waffen oder eben Markenfälschungen. Was sie nicht kontrollieren, die Qualität der Ware. Wenn etwa ein Kinderspielzeug problematische Stoffe enthält, da gilt Eigenverantwortung. Der Wagen mit den gesammelten Paketen wird nun eine Station weiter genauer unter die Lupe genommen. Marcel Siravo pickt zwei Pakete heraus, bei denen sich der Verdacht erhärtet hat. Potenzmittel befinden sich in einem Paket, viel zu viele als pro Sendung erlaubt sind.
1: Und in dieser Sendung haben wir eine Handtasche eines bekannten Markenherstellers.
0: Aus China kommt das Paket und der Preis, der deklariert wurde, ist ziemlich niedrig. Sehr wahrscheinlich eine Fälschung. Der Zoll konfisziert die Handtasche, sie wird später vernichtet. Bei allen Verstößen gilt, es haftet jene Person, die das Produkt bestellt hat. Im Parlament sind derzeit mehrere Vorstöße hängig, die eine härtere Gangart bei asiatischen Online-Händlern fordern. Sophie Michaud-Gigo, Grünen-Nationalrätin und Präsidentin des Westschweizer Konsumentenverbands, sagt, sie sei froh, dass das Parlament mehrheitlich hinter den Vorstößen stehe.
2: Ich bin sehr froh, dass das Parlament wirklich Druck ausübt. Das ist notwendig, sonst passiert nicht in diesem Bereich.
0: Die aktuellen Vorstöße fordern zum einen mehr Kontrollen. Finanziert werden sollen sie mit einem kleinen Zusatzbetrag, den Kundinnen und Kunden auf die Bestellungen zahlen. Zum anderen wird gefordert, dass die Plattformen dazu verpflichtet werden, Produkte zu kennzeichnen, wenn sie in der Schweiz verboten sind. Auch Mitte-Präsident Philipp Matthias Bregi stört sich an der Billigware aus China. Hiesige KMU müssten geschützt werden vor der Konkurrenz.
3: Zudem werden teilweise Sendungen in die Schweiz gemacht, die verboten sind. Der Endkonsument wird bestraft, die grossen Händler nicht. Das geht aus Sicht der Mitte nicht.
0: Der Bundesrat lehnt beide Forderungen ab. Er sagt, dass eine schärfere Regulierung bereits geplant sei. Die EU hat die Regeln vor einiger Zeit verschärft. Die Regierung will Teile davon übernehmen. Die vielen Forderungen im Parlament zu den asiatischen Billighändlern zeigen aber, vielen Politikerinnen und Politikern geht es zu wenig schnell vorwärts.
4: Strafgefangene, die ihren festen Wohnsitz nicht in der Schweiz haben, müssen heute keine obligatorische Krankenversicherung haben. Ihre Arztkosten übernehmen die Steuerzahlerinnen und Steuerzahler. Die Kantone und der Bundesrat wollen das ändern. Auch Gefangene sollen verpflichtet werden, eine Krankenversicherung abzuschließen. Im Ständerat allerdings kam diese Ausdehnung der Versicherungspflicht nicht gut an. Ruth Wittwer berichtet.
5: Für etwa ein Drittel der Gefängnisinsassen, rund 2300 Personen, ist eine Krankenversicherung nicht obligatorisch. Dennoch haben sie ein Anrecht auf medizinische Versorgung. Die Kantone übernehmen diese Kosten, sagt Karin Kaiser-Frutschi. Sie präsidiert die Konferenz der kantonalen Justizdirektorinnen und Direktoren. Doch die Finanzierungsregeln seien unklar.
6: Unklar ist heute, wer in bestimmten Fällen dann zuständig ist und wie die Kosten abgewickelt werden. Und genau diese Lücke soll geschlossen werden.
5: Deshalb würden oft verschiedene Stellen von Justiz-, Gesundheits- oder Sozialhilfebehörden die Behandlungskosten tragen. Mit einer einheitlichen Regelung im Krankenversicherungsgesetz müssten sich alle Kantone an dieselben Vorgaben halten.
6: Wir haben dann die Krankenversicherungen, die bewusst national organisiert sind und können uns dementsprechend auch diesen Krankenversicherungen anschließen und die Deckung würde über diese Versicherungen laufen.
5: Im Namen des Bundesrats unterstützte SP-Gesundheitsministerin Elisabeth Bohm-Schneider das Anliegen und versuchte, den Ständerat von der Ausdehnung der Krankenversicherung auf alle Inhaftierten zu überzeugen.
7: L'État assume une responsabilité étendue en matière de santé des personnes détenues. Clairement, les personnes détenues doivent recevoir des soins médicaux équivalents à ceux des personnes libres.
5: Mit einer Krankenversicherung müssten wohnungslose Strafgefangene gleich behandelt werden wie alle anderen Menschen in der Schweiz. Das schreibt auch die Bundesverfassung vor. Neu würden sie auch eine Prämie für die Krankenkasse bezahlen und dies aus ihrer eigenen Tasche. Doch niemand kam der Bundesrätin zu Hilfe. Auch die linke Ratsseite hielt ein Votum dafür nicht für angebracht. Für die Gegner der Anpassung legte Mitteständerätin Brigitte Häberli-Koller die Argumente dar.
8: Diese Personen halten sich ausschließlich aufgrund des Strafvollzugs in der Schweiz auf und haben weder die Absicht noch die Perspektive, sich hier niederzulassen.
5: Das Eintreiben der Versicherungsprämie wäre nahezu unmöglich, weil Straftäter ohne festen Wohnsitz in der Schweiz meistens nur für einige Monate in die Krankenversicherung aufgenommen würden.
8: Bei Nichtbezahlung der Prämien ist es für Versicherer faktisch unmöglich, offene Forderungen einzutreiben, besonders wenn die betroffene Person nach Verbüßung der Strafe die Schweiz verlässt.
5: Diese Argumente überzeugten die bürgerliche Mehrheit klar. Bundesrätin Elisabeth Bohm-Schneider musste eine zünftige Niederlage einstecken, nicht ohne vorher noch die mangelnde Begeisterung für dieses Projekt zu bedauern.
7: Je dois bien concéder qu'en commission j'ai eu un petit moment de solitude par rapport au peu d'enthousiasme pour ce projet.
5: Das heißt, die obligatorische Krankenversicherung für Gefangene ohne festen Wohnsitz in der Schweiz wurde vom Ständerat im Eiltempo deutlich abgelehnt. Auch der Nationalrat wird sich noch dazu äußern.
4: Äthiopien mit seinen 130 Millionen Einwohnerinnen und Einwohnern wählt heute ein neues Parlament. Allerdings von einer Wahl kann kaum die Rede sein. Mit einer Überraschung im Binnenstaat am Horn von Afrika rechnet niemand. Sieger wird wohl wieder Premier Abiy Ahmed mit seiner Wohlstandspartei. Das Land ist geprägt von internen Konflikten und regionalen Unsicherheiten. Afrika-Korrespondent Fabian Urech war vor rund 2 Wochen in Addis Abeba. Ich habe ihn gefragt, wie präsent waren oder sind die Wahlen in der äthiopischen Hauptstadt?
9: Nun, ich selbst habe bei meinem Besuch sehr wenig bemerkt von den Wahlen. Ich habe keine Wahlplakate gesehen. Ich bin nur einigen wenigen sehr kleinen Wahlveranstaltungen begegnet und auch in den Medien schienen die Wahlen eher ein nachrangiges Thema zu sein. Und diese auffällige Stille vor einer so wichtigen Wahl, in Äthiopien geht man nur alle 5 Jahre zur Urne, diese Stille schien mir überraschend und auch erklärungsbedürftig.
4: Sie haben mit verschiedenen Leuten gesprochen. Wie stehen denn diese zur Politik, zu den Wahlen?
9: Ja, zuerst einmal muss man sagen, dass es gar nicht einfach ist, mit den Leuten vor Ort über Politik zu reden. Das politische Klima ist angespannt. Die Regierung hat die Freiheiten für die Opposition, aber auch für die Presse und für die Zivilgesellschaft in den letzten Jahren zunehmend eingeschränkt. Und entsprechend verhalten sich die Menschen, wenn man sie auf die Politik anspricht. Das heißt, sie blicken zuerst einmal über ihre Schultern und versichern sich, dass niemand zuhört und viele wechseln dann aber so oder so in einen Flüsterton. Einige wollen überhaupt nichts sagen und jene, die es eben trotzdem tun, die sagen fast unisono, dass diese Wahl eben keine wirkliche Wahl sei. Dass Abi und seine Partei in jedem Fall deutlich gewinnen werden. Und das erklärt zumindest zum Teil auch die Stille vor diesen Wahlen. In Addis scheint man sich im Moment zu sagen, wieso laut sein, wenn die Sache eigentlich bereits entschieden ist.
4: Auch Menschenrechtsorganisationen und externe Beobachterinnen kritisieren die Wahl als weder fair noch frei. Warum ist schon im Voraus klar, dass Abiy Ahmed gewinnen wird?
9: Es hat verschiedene Gründe. Auf der einen Seite konnten viele Oppositionelle eben keinen echten, offenen und kritischen Wahlkampf machen. Auch hat die Regierung einiges dafür getan, dass die Opposition zersplittert ist und dadurch schwach. Auf der anderen Seite finden in einigen Regionen Äthiopiens aus Sicherheitsgründen schlicht gar keine Wahlen statt. In der Region Tigray, wo sich ein neuer Konflikt anzubahnen scheint, hat heute kein einziges Wahllokal aufgemacht. Gleiches gilt für einige andere Gebiete im Land. Und das führt eben dazu, dass Abiy und seine Partei zwar einen hohen Sieg einfahren dürften, dass dieser Sieg aber eben nicht dahingehend gelesen werden kann, dass es eine breite, landesweite Unterstützung für sie gibt.
4: Abiy Ahmed ist seit 2018 äthiopischer Ministerpräsident. Er galt als Hoffnungsträger, wurde mit dem Friedensnobelpreis ausgezeichnet. Seither sind im Land erneut Konflikte entbrannt. In einzelnen Regionen herrscht Bürgerkrieg, Sie haben es erwähnt. Was für ein Land regiert Abiy Ahmed heute?
9: Äthiopien ist ein Land der großen Gegensätze und teilweise auch der großen Widersprüche. Da ist eben Abiy selbst ein Friedensnobelpreisträger, der seit Jahren Krieg führt und immer wieder selbst auch Konflikte schürt, etwa auch mit den Nachbarstaaten. Da ist die Tatsache, dass Äthiopien weiterhin ein sehr armes Land ist, mit hoher Arbeitslosigkeit und mit einer 250.000 Menschen, die jährlich wegziehen. Und dann gleichzeitig ist Äthiopien eben auch so etwas wie ein kleiner Entwicklungschampion in Afrika. Das Land hat mit über 9% ein Wirtschaftswachstum, das doppelt so hoch ist wie der afrikanische Durchschnitt. Das Land realisiert riesige Infrastrukturprojekte, den größten Staudamm des Kontinents, den größten Flughafen, die größte Düngemittelfabrik. Und Addis Abeba, die Hauptstadt, wurde in den letzten Jahren massiv aufgewertet und modernisiert und erinnert in manchen Straßen zumindest heute ein wenig an Dubai. Und gleichzeitig gibt es auch in der Hauptstadt selbst viel Widersprüchliches, unter anderem etwa die Tatsache, dass der Premierminister auf einem Hügel hoch über der Stadt gerade einen Palast für sich bauen lässt. Dieser sieht aus wie ein riesiges UFO und soll nicht weniger als 10 Milliarden Dollar kosten.
4: Äthiopien entwickelt sich sehr durchzogen. Was ist da von den großen Erwartungen an Abiy Ahmed geblieben?
9: Das hängt ein wenig davon ab, wie eng man den Fokus fasst. Wenn man nur auf die Wirtschaft und auf die Infrastruktur schaut, dann hat Abiy doch ziemlich viel vorzuweisen. Wenn man allerdings auch um freiheitliche Werte und um Menschenrechte besorgt ist, dann sieht das Bild ziemlich düster aus. Denn Abiy hat sich von einem demokratischen Hoffnungsträger zu einem Autokraten entwickelt, der Widerspruch und Kritik kaum noch zulässt. Und die meisten, mit denen ich in Äthiopien sprechen konnte, sind überzeugt, dass Abiy so machthungrig ist, dass er noch lange bleiben wird. Und lange könnte in diesem Fall tatsächlich lange sein, denn Abiy ist erst 49 Jahre alt.
4: Einschätzungen von Afrika-Korrespondent Fabian Urech. Im Kampf gegen die Immunschwächekrankheit AIDS fühlte man sich schon auf der Zielgeraden. Seit 2010 waren die Infektions- und Sterbezahlen stark zurückgegangen. Diese Erfolge gingen auch auf großzügige Hilfen zurück, die über Jahre hinweg aus den USA kamen. Doch dann kam Donald Trump und mit ihm das weitgehende Ende der US-Hilfe. Besonders hart trifft das Länder im Süden und Osten Afrikas. Dort leben 70% aller HIV-Infizierten weltweit. Noch in den 2000er Jahren hatten Aktivistinnen und Aktivisten der südafrikanischen Zivilgesellschaft, der Treatment Action Campaign, für bezahlbare Medikamente gekämpft. Heute kämpfen sie gegen die Auswirkungen des US-Hilfsstopps. Die Reportage von Leonie March.
10: Nsamo Sondi ist schon seit Jahrzehnten als HIV-Aktivist auf den Straßen von Pietermaritzburg unterwegs, der Provinzhauptstadt von KwaZulu-Natal im Osten Südafrikas.
11: I'm the child of the Treatment Action Campaign.
10: Ich bin ein Kind der Treatment Action Campaign, TAC. Mit 17 Jahren habe ich mich der TAC angeschlossen.
11: I joined the Treatment Action Campaign.
10: Jede Dekade habe ihre Herausforderung gehabt, sagt Sondi. Die TAG hat für eine wissenschaftlich fundierte HIV-Behandlung gekämpft, für bezahlbare Medikamente und Prävention, gegen Mythen und für stigmatisierte Risikogruppen.
11: And now we have a lot of people on treatment.
10: Jetzt sind über 6 Millionen HIV-infizierte Menschen in Behandlung. Die Lebenserwartung ist stark gestiegen, aber nun gibt es neue Probleme.
11: Now we are having new problems, you know.
10: Diese Probleme sind durch den abrupten Stopp der US-Hilfen Anfang 2025 entstanden. Zwar gibt es keine Engpässe bei HIV-Medikamenten, die finanziert Südafrika selbst, aber es mangelt nun an Personal. Etwa 15.000 Stellen waren mit US-Geldern bezahlt worden, in Kliniken, in Labors, in den Communities und in Nichtregierungsorganisationen wie der TAG. Ich hatte längere Zeit eine Festanstellung als Provinzmanager der TAG. Dann wurde ich entlassen. Aber ich bin trotzdem jeden Tag freiwillig für die TAG unterwegs. Es geht schließlich darum, Leben zu retten. Sondi betritt den Innenhof einer Klinik. Es ist voll, fast alle Holzbänke und Plastikstühle sind besetzt. Frauen, Männer und Kinder warten teils den ganzen Tag auf ein neues Rezept, sagt Sondi. Das sei hart, aber die TAG mahne zur Geduld. Denn wer seine Behandlung unterbricht oder abbricht, wird wieder ansteckend, kann Resistenzen entwickeln und an AIDS sterben. In einem kleinen Zimmer rotiert eine Mitarbeiterin. Sie organisiert am Telefon die Verlegung von 2 Patienten. Auf ihren Unterarmen kleben Barcodes für Laboruntersuchungen. Trotz des Arbeitspensums ist sie bereit, über ihren Klinikalltag zu sprechen, aber nur anonym. Wir arbeiten unter enormem Druck, weil wir so viele Mitarbeitende verloren haben. Alle machen alles, weil überall jemand gebraucht wird. Früher sind wir noch rausgefahren mit mobilen Kliniken, aber jetzt fehlen dafür die Mittel und das Personal. Die Patienten müssen also zu uns kommen. Die Zahl der Neuinfektionen ist bisher nicht so drastisch gestiegen wie befürchtet. Aber weniger HIV-Infizierte haben auch mit der Behandlung begonnen, so wenige wie seit 20 Jahren nicht mehr. Das sei besorgniserregend, sagt Sondi, während er zurück auf die Straße geht. Wir verstehen, dass der US-Rückzug wie ein Hinterhalt für unsere Regierung war. Sie hatte das nicht erwartet. Wir wissen auch, dass das Gesundheitsbudget begrenzt ist. Aber wir fordern unsere Regierung auf, jetzt Prioritäten zu setzen, die dem Bedarf entsprechen. Mobile Gesundheitsdienste, flächendeckende Präventionsprogramme, Aufklärung über die Behandlung. Die Regierung hatte für 2025 eine ehrgeizige Close-the-Gap-Kampagne aufgelegt. Damit wollte sie 1,1 Millionen HIV-Positive erreichen, die zwar wissen, dass sie infiziert sind, aber nicht in Behandlung sind. Dieses Ziel hat sie weit verfehlt. Es herrsche dringender Handlungsbedarf, sagt Msamo Sondi. Der Kampf gehe weiter.
12: HIV betrifft nicht nur Südafrika, sondern viele Länder im Süden und Osten des Kontinents. Und dort, so zeigt sich, ist die Lage unter Ärzten und Forscherinnen angespannt. Unsere Wissenschaftsredaktion hat sich zwar mit mehreren Experten ausgetauscht, am Radio reden wollte aber niemand. Manche Länder wollen nicht öffentlich eingestehen, dass HIV wieder zum Problem wird. Andere wollen auf keinen Fall die USA verärgern und hoffen auf neue Abmachungen und damit Geld aus Amerika. Wissenschaftsredaktorin Katrin Zöfel hat deshalb mit einem Schweizer Mediziner gesprochen.
13: Niklaus Labat ist spezialisiert auf Infektionskrankheiten und klinischer Epidemiologe an der Universität Basel. Er ist weltweit vernetzt. Zweimal im Jahr fliegt er nach Lesotho, einem Land mit 2 Millionen Einwohnern, bergig, arm, umgeben von Südafrika.
14: Und es gehört seit Jahrzehnten zu den Ländern mit der höchsten HIV-Rate.
13: In Lesotho sind je nach Erhebung zwischen 16% und 25% der erwachsenen Bevölkerung mit HIV infiziert. Heilung gibt es für sie keine.
14: Das heißt, solange diese Personen leben, brauchen sie eine Therapie.
13: Das Einkommen liegt im Schnitt um 1.000 US-Dollar pro Jahr. Medikamente im Wert von 50 US-Dollar bekommen HIV-Infizierte kostenlos von der Regierung, plus einfache Labortests für 25 US-Dollar. Zusammen macht das knapp einen Monatslohn, geschenkt vom Staat. Die Regierung investiert, denn wer die Therapie nicht bekommt, die Tabletten nicht nimmt, wird rasch wieder ansteckend und zur Gefahr für andere. Niklaus Lappert hat erlebt, was HIV bedeuten kann. Vor 15 Jahren, als er zum ersten Mal in Lesotho arbeitete, starben die, die die Familien, das Land, die Wirtschaft tragen.
14: In einem armen Land wie Lesotho, da hängt das Einkommen oft an einer Person. Und wenn diese Person wegstirbt, dann reißt das den ganzen Haushalt in Armut.
13: Lesotho steht hier pars pro toto. Verteilt über das südöstliche Afrika, von Kenia über Tansania, Simbabwe, Südafrika bis Namibia, waren es damals um 2 Millionen neue Infektionen pro Jahr und fast genauso viele Tote.
14: Und das hatte massive wirtschaftliche Konsequenzen für die Familien und für die Länder.
13: Im kleinen Lesotho waren es 25.000 bis 28.000 neue Infektionen pro Jahr, heute noch knapp 5.000. Zwischenfazit. Der Erfolg der HIV-Bekämpfung ist immens. Das Problem aber noch nicht gelöst. Lesotho kann die Medikamente für die HIV-Infizierten vorerst weiterfinanzieren. Wie sehr fehlen also die gestrichenen US-Hilfen tatsächlich? Viel US-Geld floss in Personal. Wie die Klinikmitarbeiterin im südafrikanischen Pietermaritzburg macht deshalb auch in Lesotho jetzt eine Arbeitskraft den Job von 3 oder 4.
14: Die Laborbegleitung, und das darf man nicht unterschätzen, die regelmäßigen Blutwertkontrollen, die werden nicht mehr funktionieren. Und damit kommt man in einen Blindflug. Es besteht die Gefahr, dass man Millionen von Personen hapklapp behandelt, irgendwie. Gewisse davon sprechen gar nicht darauf an. Es entstehen mehr und mehr Resistenzen gegen die Therapie, die man verwendet. Sie wirkt mit der Zeit je länger, je weniger. Man verliert das Vertrauen in diese Therapie mit allen möglichen Folgeerscheinungen.
13: Vertrauen ins Medizinsystem, das einmal verloren ist, ist schwer zurückzugewinnen. Von den 5.000 Neuinfektionen pro Jahr betreffen besonders viele junge Frauen. Kaum geschlechtsreif ist ihre Altersgruppe schon zu 10% mit HIV infiziert, spürbar mehr als junge Männer. Das hat biologische Gründe, weil Frauen sich beim Geschlechtsverkehr leichter anstecken, aber auch gesellschaftliche.
14: Es gibt nicht so viel wirklich formalisierte Sexarbeit, aber es gibt sehr viel, was wir transaktionalen Sex nennen, also Sex, um zu überleben für verschiedene Gegenleistungen. Und es gibt ganz, ganz viel sexuelle Gewalt.
13: Diese jungen Frauen vor HIV zu schützen, ist nicht leicht, weil
14: die sich vielleicht nicht trauen, an die Klinik zu kommen. Eben zum Beispiel junge Frauen, weil die Schwiegermutter nicht wissen darf, dass sie eigentlich mit HIV leben. Oder die jungen Frauen, die nicht möchten, dass das Dorf weiß, dass sie bereits Geschlechtsverkehr haben, etc. etc. Da hat man sehr viel investiert, um diesen Populationen eben auch Zugang zu Prävention und Therapie zu erlauben. Und diese Komponenten, die sind jetzt nicht mehr oder massiv unterfinanziert.
13: In der Schweiz ist HIV längst im Alltag kein Thema mehr. Ein paar hundert Infektionen pro Jahr gibt es noch, aber nur in ganz bestimmten Gruppen. Anders in Lesotho.
14: Es ist eben nicht primär bei Personen, die Drogen initiieren oder primär bei Männern, die Sex mit Männern haben, sondern es ist generalisiert durch die Gesellschaft. Und deshalb, das Explosionspotenzial ist riesig.
13: Bei so vielen Infizierten, die noch lange leben werden, muss man, schätzt Lappert, mindestens 2, wenn nicht mehr Generationen lang noch alles richtig machen. Die Zahlen langsam runterbringen, bis nicht mehr jeder 6. bis 4. im Land infiziert ist. Jeder Rückschritt birgt die Gefahr, dass die Situation wieder außer Kontrolle gerät.
4: Echo Wissen, das war Katrin Zöfel über HIV und AIDS in Süd- und Ostafrika. Drohnen als bloßes Spielzeug für Fans von Luftaufnahmen, diese Zeiten sind vorbei. Die fliegenden Geräte werden längst auch für ganz andere Dinge eingesetzt. Zum Beispiel zur Beobachtung von Lawinenhängen, zur Rettung von Rehkitzen, wenn Getreidefelder gemäht werden oder zur Suche nach Vermissten. Bald sollen auch Warentransporte im großen Stil möglich sein. Welche Möglichkeiten die neue Technologie gerade in Bergregionen bietet, wurde kürzlich im Kanton Uri demonstriert. Beim ersten alpinen Probetransportflug mit einer Drohne ohne Sichtkontakt zum Piloten. Zentralschweiz-Korrespondent Markus Föhn war dabei.
15: Sie wirkt ein bisschen wie ein großes Insekt, wie sie dasteht auf einem Asphaltplatz in Amsteg. Schwarz, etwa kniehoch, 8 Propeller, ein Koffer ist an ihr befestigt. Dann beginnt die Drohne zu surren. Sie schießt in die Höhe, schwebt ein paar Meter über dem Boden und steigt dann schnell weiter dem blauen Himmel entgegen, bis sie hinter den Bergen verschwindet. Ihr Ziel, das Urner Bergdorf Pristen. Dieser Flug ist ein Test und eine Premiere. Ein Transportflug per Drohne ohne Sichtkontakt, das gab es im Alpenraum noch nie. Die Flugbahn ist programmiert, die Drohne wird per Satellitensignal gelenkt. Dennoch, das Fliegen in den Bergen sei eine Herausforderung, sagt Laurent Dutour, der die Drohne als Pilot am Bildschirm vom Boden aus überwacht. Es sei wichtig, mit Trainingsflügen wie diesem Erfahrungen zu sammeln.
16: Es ist schwierig, in die Berge mit der Drohne zu fliegen, weil wir haben viele Traffic, also viele Hubschrauber, viele Gleitschirmflieger, viele Flugzeuge und so weiter. Und dann wir haben ein gutes Test-Environment. Das macht die Operation viel mehr sicher.
15: Hinter dem Flug steckt die Firma eBird Logistics mit Sitz im zürcherischen Kloten. Sie will in Uri bald kommerzielle Drohnenflüge anbieten. Denn Geschäftsführer Martin Büsser ist überzeugt, dass es vor allem in Bergregionen eine Nachfrage danach gibt.
17: Der Alpenraum ist einerseits ein enger Raum, wo viel los ist. Also es gibt viel Infrastruktur, viel Verkehr, Alpwirtschaft in entlegenen Gebieten. Also es gibt viele Herausforderungen, die man eigentlich mit diesem neuen technologischen Hilfsmittel der Drohne bedienen kann.
15: Inspektionsflüge entlang von Hochspannungsleitungen etwa oder Versorgungsflüge in abgelegene Dörfer oder Alphütten. Die Drohne, die heute im Einsatz ist, kann Lasten von bis zu 10 Kilo transportieren. Bereits gibt es aber auch Modelle, die 80 Kilo und mehr schaffen. Geplant seien jedoch auch Drohnenflüge zu Forschungszwecken, sagt Martin Büsser.
17: Wo wir zusammenarbeiten mit dem Schweizerischen Lawinenforschungsinstitut und auch der ETH, ist ein Projekt, was wir entwickeln zur Überwachung der geologischen Verhältnisse in den Alpen.
15: Zum Beispiel, um Felssturzgebiete frühzeitig erkennen zu können. Der Vorteil der Drohnen, sie sind günstiger und umweltfreundlicher als Helikopter. Der Nachteil, die Technologie ist neu, vieles noch nicht ganz ausgereift. Das Bundesamt für Zivilluftfahrt Batzel schaut darum ganz genau hin, bevor es Drohnenflüge bewilligt. Doch dieser Bewilligungsprozess werde einfacher, je mehr Flüge wie dieser erfolgreich durchgeführt würden, ist Silvan Küng vom Alpine Drone Consortium überzeugt. Der Verein, zu dem sich verschiedene Unternehmen und Forschungsinstitutionen zusammengeschlossen haben, macht sich stark für ein Drohnentestgebiet in den Bergen der Kantone Uri, Graubünden und Tessin. Der Flug nach Pristen ohne Sichtkontakt zeige, welches Potenzial Drohnen haben und mache gleichzeitig deutlich:
18: Wir müssen schauen, dass die Sicherheit der Drohne gewährleistet ist und da brauchen wir ein Gelände dafür, dass man es testen kann, weil die Konsequenz sonst ist, dass man ins Ausland geht und das kann es nicht sein.
15: Weil dies den Forschungsplatz Schweiz schwächen würde. Mittlerweile ist auf dem Bildschirm von Laurent Dutour zu sehen, dass die Drohne an ihrem Ziel angekommen ist. Knapp 7 Minuten hat sie gebraucht. Sie war damit schneller als jedes Auto, das die kurvige Straße nach Pristen hätte hochfahren müssen, und leiser und umweltfreundlicher als jeder Helikopter.
4: Ein Drohnenflug zum Schluss des Echo der Zeit am Montag, dem 1. Juni. Redaktionsschluss 18.43 Uhr. Damian Rast war für die Sendung verantwortlich, für die Nachrichten Jan Grübler. Am Mikrofon Brigitte Kramer.
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21: 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Und jetzt geht's los mit der heutigen Folge News Plus. Wenn ihr das Wort Brustkrebs hört, denkt ihr vielleicht auch gleich an jemanden, den ihr kennt. Eine Freundin, die eigene Mutter oder ihr seid vielleicht sogar selbst betroffen. Jedes Jahr erhalten tausende Menschen in der Schweiz diese Diagnose, die meisten davon Frauen. Und für viele bedeutet das Operation und danach oft auch Chemotherapie. Genau das könnte sich bald ändern. Neue Erkenntnisse zeigen, mit einem Gentest lässt sich besser entscheiden, wer eine Chemotherapie wirklich braucht und wer nicht.
6: Was diese Studie auch zeigen konnte, ist, dass etwa 2/3 der Frauen in eine tiefen Score-Gruppe kommen, also nicht von einer Chemotherapie profitieren.
21: Von einem möglichen medizinischen Durchbruch ist die Rede. Wir wollen wissen, wie groß ist dieser Fortschritt wirklich und was bedeutet er konkret für Patientinnen und Patienten? In dieser Folge News Plus mit mir, Vanessa Ledergerber. Wie groß das Thema Brustkrebs ist, wird mir klar, wenn ich mir die Zahlen genauer anschaue. In der Schweiz ist Brustkrebs bei Frauen die häufigste Krebserkrankung. Jedes Jahr erkranken rund 7'000 Frauen und etwa 60 Männer daran, das schreibt die Krebsliga Schweiz. Oft kann der Tumor operativ entfernt werden, doch für viele hört die Behandlung dort nicht auf. Danach folgt noch eine Chemotherapie. Eine Therapie, die für viele Menschen wichtig und lebensrettend ist. Die einen verkraften sie sehr gut, die anderen kommen dabei auch an ihre Grenzen. Warum, erklärt SRF-Wissenschaftsredaktorin Felicitas Erzinger. Sie hat sich für uns mit dem Thema auseinandergesetzt.
1: In der Regel wird eine Chemotherapie empfohlen, wenn Ärztinnen und Ärzte nach der Entfernung der Tumore ein Risiko für einen Rückfall sehen. Eine solche Chemotherapie kann aber verschiedene Nebenwirkungen haben, von denen aber nicht alle Patientinnen und Patienten gleich stark betroffen sind. So zu den typischen Nebenwirkungen zählen Müdigkeit, Erschöpfung, Übelkeit, Haarausfall und auch Hautausschläge. Für manche Frauen kann es aber auch langfristige Folgen haben, wie zum Beispiel Unfruchtbarkeit oder frühzeitige Menopause.
21: Es ist also einiges, was da zusammenkommen kann, eine große Belastung für den eigenen Körper und die Psyche. Und genau weil Chemotherapie so einschneidend sein kann und manchmal auch viele Nebenwirkungen hat, sorgt jetzt eine neue Studie für Aufsehen. Im Kern geht es um eine entscheidende Frage. Wer braucht diese Therapie wirklich und wer nicht? Die Hoffnung, vielen Frauen könnte eine Chemotherapie künftig erspart bleiben. Und zwar dank eines Gentests. SRF-Wissenschaftsredaktorin Felicitas Erzinger erklärt, was an dieser Studie neu ist.
1: Dass man erstmals auch Frauen in die Studie eingeschlossen hat, bei denen 4 oder mehr Lymphknoten befallen sind. Bei ihnen hat man bisher immer eine Chemotherapie gemacht. Und nun kann man das von Fall zu Fall entscheiden, ob das wirklich nötig ist und auch mehr bringt, wenn man statt einer Chemotherapie nur eine Hormontherapie macht. Denn was die Resultate zeigen, ist, dass 95% der Personen, die eine Chemotherapie und eine Hormontherapie gemacht haben, die waren 4 Jahre danach frei von Brustkrebs. Und bei denen, die dann nur eine Hormontherapie gemacht haben, dann waren es 94%. Das ist nur 1% Unterschied, das ist sehr gering.
21: Vorgestellt wurde die Studie am größten Krebskongress der Welt, in Chicago. Rund 40'000 Expertinnen und Experten aus über 100 Ländern kommen dort zusammen. Eine von ihnen ist Elena Kralidis. Sie ist Onkologin, spezialisiert auf Brustkrebs und leitet das Brustzentrum Affidea Brustcare in Zürich. Kurz bevor sie virtuell am Kongress teilnimmt, erreiche ich sie noch telefonisch. Was war denn Ihr erster Gedanke, als Sie von diesen neuen Erkenntnissen gehört haben, die auch als ein Durchbruch bezeichnet werden?
6: Es hat uns vor allem darin bestätigt, dass das Stadium, also dass die Menge Lymphknoten oder das Alter nicht unbedingt wichtig ist im Einschätzen der Biologie der Erkrankung. Bisher hatten wir so Grenzen, weil wir einfach das Wissen nicht hatten, wo diese Tests sicher eingesetzt werden konnten und hatten vor allem bei jungen Patientinnen und auch bei Patientinnen mit mehr betroffenen Lymphknoten Bedenken, auf diese Tests zu bauen, weil bei diesen Patientinnen das Rückfallrisiko vielleicht höher ist. und auch, dass immer der Gedanke war, dass die Chemotherapie in dieser Situation wichtig und richtig ist.
21: Was bedeutet das jetzt konkret nochmals zusammengefasst für die betroffenen Patientinnen und Patienten? Können Sie uns das nochmals sagen?
6: Im Grunde genommen kann man jetzt im Gespräch mit der Patientin sagen, wenn wir denken, wir brauchen diesen Test, weil es ist nicht immer nötig, aber wenn wir denken, wir brauchen diesen Test, dann können wir darauf bauen, dass wenn der Test ein tiefes Resultat, ein tiefes Risiko aufweist, dass wir auf die Chemotherapie verzichten können. Das ist eher ein Ausschluss, denn ein Einschluss. Das heißt nicht, wir haben jetzt eine gezielte Therapie für diese Patientin, sondern wir können ihr eine Therapie ersparen, von der sie nicht profitieren wird.
21: Wichtig dabei ist noch, sehr junge Frauen, also unter 40, waren in dieser Studie nicht vertreten. Und bei diesen Gentests werden übrigens nicht die Gene der betroffenen Patienten und Patientinnen getestet, sondern das Tumorgewebe wird nach gezielten Genen untersucht. Diese geben dann Auskunft darüber, wie aktiv oder wie aggressiv der Tumor ist. Ein Gentest statt Chemotherapie. Das klingt erst einmal vielversprechend und gleichzeitig bleibt eine entscheidende Frage. Wie sicher ist das Ganze? Kann man diesen Tests wirklich vertrauen? Auch Jens Huber, Chefarzt des Brustzentrums St. Gallen, nimmt am Krebskongress in Chicago teil und er sagt gegenüber SRF zur Sicherheit dieser Tests.
2: Also die Methode ist sicher in dem Sinne, dass diese Gentests schon alle gut untersucht sind und von daher das keine neuen Gentests sind, sondern schon untersuchte, validierte Tests sind.
21: Trotzdem müsse man weiterhin Folgendes im Kopf behalten.
2: Dass die Nachbeobachtungszeit sehr kurz ist. Wir wissen, dass hormonrezeptorpositiver Brustkrebs auch noch nach ganz vielen Jahren wiederkommen kann. Und bisher haben wir nur Ergebnisse für die ersten 4 Jahre. Das heißt, das ist noch so ein kleines Fragezeichen. Und das Zweite ist, es wurde ein kleiner Unterschied gezeigt, der aber maximal 1-2% war, sodass man nicht ganz definitiv ausschließen kann, dass es einen kleinen Nutzen durch eine Chemotherapie geben kann. Aber wie gesagt, ein kleiner Nutzen, kein großer Nutzen, wenn überhaupt.
21: Alles in allem sieht er die neuen Erkenntnisse als medizinischen Durchbruch. Einen, der vielen Frauen mit Brustkrebs das Leben künftig erleichtern könnte.
2: Ja, ungefähr 70% der Frauen haben einen hormonempfindlichen, also hormonrezeptorpositiven Tumor. Und von daher sind es viele Frauen, wo sich die Fragestellung ergibt, ob man eine adjuvante, eine zusätzliche Chemo zur Antihormontherapie machen soll. Insofern hat es schon eine Bedeutung, ja, eine große Bedeutung.
21: Sind Gentests also die neuen Hoffnungsträger in der Medizin, vor allem wenn es um die Behandlung von Krebs geht? Dazu nochmals SRF-Wissenschaftsredaktorin Felicitas Erzinger.
3: Das kann man so sagen, ja. Gentests sind in der Krebsmedizin aber nicht etwas ganz Neues vom Prinzip her. Seit einigen Jahren setzt man Gentests ein für Therapieentscheidungen. Das ist also bereits gut etabliert. Auch für einige Krebsarten nutzt man genetische Tests, um auf erbliche Risiken zu testen. Doch all diese Tests, die entwickeln sich stark weiter. Es gibt große Fortschritte, wie nun eben auch diese neuen Resultate zeigen. Und so gelingt es immer besser, Patientinnen und Patienten gezielt zu behandeln. Man spricht hier auch von der personalisierten Medizin. Und in der Krebsbehandlung ganz allgemein gab es in den letzten rund 15 Jahren große Fortschritte, die größten davon bei Brustkrebs.
21: Gentests liefern wichtige Informationen über die Erkrankung von Patientinnen und Patienten. Dadurch können bessere Entscheidungen über die Behandlung getroffen werden, sagt die Onkologin Elena Kralidis.
6: Wenn man vergleicht, als ich vor 20 Jahren angefangen habe, hieß es klar, wenn eine Patientin keine betroffenen Lymphknoten hat, braucht sie keine Chemo. Wenn 1-3 Lymphknoten, braucht sie diese. Drüber braucht sie eine andere Chemo. Also wir hatten uns immer nur auf das anatomische Stadium, also wie groß ist der Tumor, wie viele Lymphknoten sind betroffen, gestützt. Und mit diesen Tests haben wir mehr über die Biologie der Erkrankung gelernt und können besser wählen und besser entscheiden, wer welche Therapie braucht. Also da hat sich sicher viel getan.
21: Und trotzdem müsse man das relativieren. In der Krebstherapie gäbe es nämlich weiterhin noch große Herausforderungen.
6: Trotz allem sind wir immer noch in der Situation, dass immer noch die Entscheidung da ist, wir brauchen eine Chemo auch wenn wir nicht wissen, ob der Tumor je zurückkommt oder auch eine Antihormontherapie. Viele Frauen bekommen eine, obwohl sie wahrscheinlich nie einen Rückfall haben würden. Wir können immer noch die Risiken, wer wirklich den Rückfall haben wird und wer nicht so gut einschätzen, um noch weniger Frauen diesen einschneidenden Therapien auszusetzen. Das wäre unser Ziel, möglichst noch genau zu wissen, wer braucht denn überhaupt etwas und bei wem könnten wir generell auf eine weitere Therapie verzichten.
21: Das war News Plus, das Thema des Tages in 15 Minuten. Feedback oder Inputs gerne an newsplus@srf.ch oder per Sprachnachricht an 076 320 1037. Mitgearbeitet hat heute Gabriel Gasser, produziert hat Lea Sager und ich bin Vanessa Leder-Gerber. Bis bald.
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0: Die Nachrichten von SRF um 8 mit Michael Wieland. Sie haben eine regelrechte Päckliflut in der Schweiz ausgelöst. Günstige Online-Handelsplattformen wie Temu. Doch gewisse Produkte, zum Beispiel Elektronik, können gefährlich sein. Das Parlament will daher strengere Regeln für ausländische Handelsplattformen. Nach dem Ständerat hat auch der Nationalrat zwei Vorstößen zugestimmt. Aus dem Bundeshaus berichtet Juliette Schild.
1: Plattformen wie Temu oder Shein sollen künftig im Internet angeben müssen, wenn ein Artikel in der Schweiz verboten ist. Konsumentinnen und Konsumenten müssten erkennen können, dass sie ein Produkt bestellten, das nicht den schweizerischen Bestimmungen entspreche. So lautete die Meinung der deutlichen Mehrheit im Nationalrat. Philipp Matthias Breggi von der Mitte sagte, Online-Händler, insbesondere aus dem asiatischen Raum, seien ein Problem bezüglich Sicherheit, aber auch bezüglich Wettbewerb. Wer billige, mangelhafte Ware in die Schweiz exportiere, verschaffe sich einen Vorteil.
2: Wir sind für faire Wettbewerbsbedingungen, wir sind für eine Verbesserung des Konsumentenschutzes und wir sind für eine Erhöhung der Transparenz.
1: Das Parlament will auch, dass für Kleinsendungen aus Asien künftig eine Gebühr verlangt wird. Mit den Einnahmen sollen zusätzliche Kontrollen finanziert werden. Nun muss der Bundesrat gegen seinen Willen die rechtlichen Grundlagen dafür schaffen, um Online-Handelsplattformen stärker zu regulieren.
0: Der Iran will offenbar auch nicht mehr indirekt mit den USA reden und den Austausch von Informationen über Vermittler einstellen. Das meldet die iranische Nachrichtenagentur Tasnim. Grund seien die Angriffe Israels auf den Libanon. In den vergangenen Tagen waren israelische Truppen weiter in den Libanon vorgerückt, auch als Reaktion auf Angriffe der Hisbollah-Miliz. US-Präsident Donald Trump schrieb dagegen vor kurzem auf seiner Online-Plattform, die Gespräche mit Iran gingen zügig weiter, ohne weitere Details zu nennen. Hunderte Fans haben am frühen Abend im Zürcher Volkshaus die Schweizer Eishockey-Nationalmannschaft empfangen, die gestern Abend an der Heim-WM den Final gegen Finnland in der Verlängerung knapp verloren hat. Nach der dritten Niederlage in einem Weltmeisterschaftsfinale ist die Enttäuschung nach wie vor groß, auch bei Stürmer Nico Hischier, der beim Empfang sagte:
3: Einerseits natürlich ist es wirklich wunderschön, aber schlussendlich müssen wir auch nicht leiden, wie es den Fans gönnt. Also so unglaublich, wie die schon unterstützt haben, die ganze WM, und wir haben wirklich eigentlich ein super WM gespielt, bis wieder das Endspiel. Und ja, es ist einfach bitter, es ist nachher so, wie jetzt halt ein Trostpreis.
0: Sagt der Eishockey-Nationalspieler Nico Hischier. Trainer Jan Gadieu sagte im Zürcher Volkshaus, der Wille sei da, die WM-Goldmedaille in die Schweiz zu bringen. Und das werde eines Tages geschehen. Das Wetter. Morgen ist es zunächst teils sonnig, dann kommen Regen und teils kräftige Gewitter auf. Das bei 22 Grad. Das waren Nachrichten von Radio SRF. Verantwortlich Thomas Fuchs.
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5: Israel dringt im Libanon immer weiter vor und hat eine strategisch wichtige Festung erobert. Wir sagen, welche Bedeutung der Vorstoß hat. Der Messerangriff von Winterthur hinterlässt auch Verunsicherung. Was löst so ein Vorfall im öffentlichen Raum bei uns Menschen aus? Eine Traumapsychologin ordnet ein. Und in Somalia war die Piraterie lange Zeit unter Kontrolle. Nun wurden wieder mehrere Schiffe gekapert. Wir fragen, warum die Piraten ausgerechnet jetzt zurück sind. Sie hören die Sendung 4x4 vom Montag. 4x4, das sind ausgewählte Themen von SRF 4 News. Am Mikrofon ist Manuel Fasol. Die israelische Armee ist am Wochenende im Libanon vorgerückt und hat eine historische Festung unter ihre Kontrolle gebracht. Trotz einer Waffenruhe, die seit rund 1,5 Monaten gilt. International hat das für besorgte und kritische Reaktionen gesorgt, etwa vom deutschen Außenminister Johann Wadephul oder von Frankreichs Präsident Emmanuel Macron. Anna Trechsel ist Auslandredaktorin und befasst sich bei SRF mit dem Nahen Osten. Nicolas Malzacher hat sie gefragt, welche Bedeutung diese Eroberung für Israel hat.
4: Tatsächlich sind die Kreuzfahrerburg Buffer und die Hügelkette durchaus strategisch bedeutsam und das Hissen der israelischen Fahne auf der Burg gestern war symbolisch wichtig für die Israeli. Allerdings hatte die israelische Armee die Burg bereits in früheren Jahren besetzt, von 1982 bis ins Jahr 2000, als sich die israelische Armee aus dem Südlibanon zurückzog und die Besetzung aufgab. Es stellt sich ganz grundsätzlich die Frage, ob diese Bodenoffensive und die Eroberung der Burg für Israel eine strategische Wende bringen können. Die größte Bedrohung, die von der Hisbollah heute ausgeht, die kommt aus der Luft in Form von fiberoptischen Drohnen, die Angriffe bis in 20 oder sogar 50 Kilometern Reichweite fliegen können. Das Errichten einer sogenannten Sicherheitszone, die die Israeli anstreben, die ist vor diesem Hintergrund nicht unbedingt zielführend.
6: Also es ist nicht ganz eindeutig, wie viel das wirklich bewirken könnte, militärisch, aber auf jeden Fall symbolisch wirksam, haben Sie gesagt, vielleicht auch politisch?
4: Premierminister Benjamin Netanyahu hat sich gestern fast schon euphorisch geäußert zur Eroberung der Beaufort-Festung. Er betonte, Israel sei stärker und vereinter denn je zurückgekehrt zur Burg und er kündete außerdem an, die Armee werde die Bodenoffensive nochmal ausweiten. Innenpolitisch ist Netanyahu sehr stark unter Druck. Er hat der Bevölkerung schon mehrmals versprochen, die Bedrohung durch die Hisbollah ein für alle Mal zu beseitigen. Besonders die Einwohnerinnen und Einwohner Nordisraels wollen eine Rückkehr zur Normalität. Sie leiden seit fast 3 Jahren phasenweise unter Dauerbeschuss aus dem Libanon. Aber sie haben wenig Vertrauen in Netanyahus Versprechungen. Im September oder Oktober stehen Wahlen an in Israel und Netanyahu hofft, dass er mit dieser Offensive politisch punkten kann.
6: Verschiedene europäische Länder beobachten genau, wie Israel vorgeht im Libanon, zeigen sich teils besorgt. Johann Wadefuhl in Deutschland ist nicht der Einzige. Gleichzeitig sollen jetzt aber die USA laut Insidern daran sein, einen Anlauf zu nehmen für eine neue Waffenruhe zwischen Israel und der Hisbollah. Für wie realistisch halten Sie das?
4: Ich denke nicht, dass das sehr realistisch ist. Außenminister Marco Rubio hat am Sonntag mit dem libanesischen Präsidenten Joseph Aoun und dem israelischen Premier Netanyahu telefoniert. Laut amerikanischen Quellen soll gemäß diesem US-Vorschlag zuerst die Hisbollah alle Angriffe auf den Norden Israels einstellen und im Gegenzug würde Israel dann auf eine Eskalation in Beirut verzichten. So hat es die Nachrichtenagentur Reuters formuliert. Und das ist letztlich eine ziemlich direkte Drohung. Wie gesagt, gilt ja seit Mitte April theoretisch bereits eine Waffenruhe. Nur wurde die zumindest im Süden Libanons gar nie eingehalten. Es ist offensichtlich, dass die USA den Israeli bis jetzt freie Hand im Süden geben, aber Zurückhaltung bei Angriffen auf die Hauptstadt Beirut fordern. Dieser neue US-Vorschlag erwähnt jetzt also die Möglichkeit, dass Beirut bald wieder stärker angegriffen werden könnte, sollte die Hisbollah den Vorschlag nicht annehmen. Doch für diese dürfte dieser Vorschlag inakzeptabel sein. Der libanesische Parlamentspräsident Nabih Berri, der Hisbollah nahesteht, der hat die US-Bedingungen schon zurückgewiesen und fordert seinerseits, zuerst müssten die Israeli das Feuer einstellen. Die Fronten sind also verhärtet.
5: Informationen von Auslandredaktorin Anna Trechsel. Die Messerattacke vom vergangenen Donnerstag in Winterthur lässt wohl kaum jemanden kalt. Ein Mann hat am Bahnhof mit einem Messer 3 Personen verletzt, eine davon schwer. So eine Tat an einem öffentlichen Platz mitten am Tag, das kann ungute Gefühle auslösen.

0: der vermeintlich ja unsicher ist und zu unserem Leben gehört, dass dort so etwas geschehen kann. Ich glaube, das löst eine große Erschütterung aus und geht wirklich einher mit diesem Gefühl, ja, sowas kann einem ja auch passieren. Normalerweise, denke ich, lebt man in so einer Art illusorischem Sicherheitsgefühl und Traumata, schlimme Dinge, die sind immer weit weg oder passieren anderen. Und jetzt erlebt man, es könnte ja auch mir passieren. Das geht schon sehr nah.
1: Eben Sicherheitsgefühl beeinträchtigen, sagen Sie. Wie soll man denn damit umgehen, mit diesen Gefühlen, wenn die plötzlich da sind, wenn man sich unsicher fühlt jetzt an einem Bahnhof oder an einem öffentlichen Platz?
0: Im Prinzip kann man ja eigentlich sagen, das könnte ja überall passieren. Das könnte auch zu Hause passieren, an jedem Ort. Aber wir Menschen funktionieren so, dass wir uns eigentlich deswegen ein illusorisches Sicherheitsgefühl geben, dass wir überhaupt angstfrei leben können, dass wir uns überhaupt in der Welt bewegen können. Und wenn jetzt plötzlich aber so nah so etwas geschieht, dann wird uns bewusst, wie zufallsabhängig eigentlich das Leben sein kann. Und das ist, glaube ich, diese Erschütterung. Und wenn Sie sagen, wie soll man damit in Zukunft umgehen? Im Prinzip müssen wir uns dieser Unsicherheit stellen. Es ist manchmal Glückssache, ob uns jetzt etwas zustößt oder nicht. Und wir haben es tatsächlich nicht vollständig in unserer Hand. Und das ist eine sehr unangenehme Vorstellung.
1: Aber gibt es irgendwas, vielleicht einen Tipp, was man unternehmen kann oder was konkret auch helfen kann, dieses Sicherheitsgefühl wieder zu finden, dass ich auch ohne Angst wieder an einen Bahnhof gehen kann?
0: Ich glaube, wichtig ist, dass es einem überhaupt mal bewusst wird. Dass man merkt, oh hoppla, das macht etwas mit mir, das erschüttert mich. Und eben der Bahnhof ist nicht der Ort, der eigentlich besonders gefährlich ist. Es könnte eben auch auf einer Straße oder sonst wo geschehen. Wir leben eigentlich so in einer, sagen wir so, einer Bubble. Uns kann nichts passieren, aber es kann überall passieren. Was nicht bedeutet, dass ich ständig in Angst und Schrecken sein muss, sondern ich glaube, wir müssen mit dieser Unsicherheit einfach leben. Das gehört zu unserem Dasein, sage ich mal so. Und da haben wir es ein Stück weit, wie gehen wir mit dieser Ohnmacht um?
1: Und haben Sie da einen konkreten Tipp? Also ich finde, es klingt natürlich einleuchtend, aber trotzdem, ich meine, mit dieser Ohnmacht leben zu lernen, wie macht man das?
0: Wir leben ja immer mit dieser Ohnmacht, nur sie ist uns in der Regel nicht so bewusst. Und durch so eine Erfahrung wird es einem wieder bewusster, will ich mal so sagen. Aber in der Regel ist es so, dass sehr schnell diese Angst wieder verfliegt, dass man in dem Moment den Schreck hat und realisiert, ja, das könnte mir auch passieren. Aber in der Regel verfliegt diese Angst sehr schnell und wir kehren wieder zum Alltag zurück. Ich glaube, es braucht nicht spezielle Techniken, um mit dieser Ohnmacht oder Unsicherheit umzugehen, sondern in der Regel stellt sich dieses Sicherheitsgefühl wieder von ganz alleine an. Also es braucht vielleicht ein paar Stunden oder ein paar Tage, aber wenn nicht große Vorbelastungen da sind, kehren Menschen automatisch zu ihrem Alltag zurück.
1: Also Zeit hilft, sagen Sie. Wie ist es mit der Statistik? Sie haben es vorhin selber angetönt, der Bahnhof selber ist eigentlich statistisch gesehen gar nicht ein so gefährlicher Ort. Also die statistische Wahrscheinlichkeit, Opfer zu werden einer solchen Tat, ist ziemlich klein. Kann das helfen?
0: Auf jeden Fall. Weil um sich zu beruhigen, brauchen wir ein Stück weit ja auch Realität. Und solche Statistiken oder solche Aussagen helfen sicher ein Stück weit, auch irrationale Ängste zu mildern.
1: Und was vielleicht zum Schluss noch, wenn jetzt die Angst mal doch zu groß wird und man merkt, ja, nein, jetzt Zeit ist zwar vergangen, aber ich fühle mich einfach nicht wohl am Bahnhof, ich kann nicht mehr ohne Unsicherheit rausgehen. Wann merkt man, dass die Angst zu groß ist und wo und wie kann man sich da Hilfe holen?
0: Ich denke, wenn das wirklich jetzt nach Tagen immer noch nicht verschwindet und man spürt, oh, die Angst lässt auch nicht nach oder es kommen sogar noch mehr Ängste hinzu. Vermutlich ist da eine Vorgeschichte da, wo man ungute Erfahrungen vorher im Leben gemacht hat. Und dann kann es manchmal notwendig sein, dass man sich vielleicht an eine Beratungsstelle oder sogar an einen Therapeuten, Therapeutin wendet. Wenn man spürt, diese Ängste fangen an, dass man sich im Leben einschränkt. Dann, glaube ich, brauche es fachkundige Hilfe.
2: Sagt Rosmarie Barwinski. Sie ist Psychotherapeutin und Expertin für Psychotraumatologie. Die Piraten sind zurück vor der Küste.

0: von Somalia. Jahrelang haben sie Handelsschiffe angegriffen und Milliardenschäden verursacht. Dann wurde es ruhig um die Piraterie in Somalia. Internationale Militärmissionen, bewaffnete Sicherheitskräfte und lokale Polizeieinheiten schienen die Piraten weitgehend zurückgedrängt zu haben. In den vergangenen Wochen wurden aber wieder mehrere Schiffe gekapert. Besatzungsmitglieder werden offenbar als Geiseln festgehalten. Es geht um Lösegelder in Millionenhöhe. Die Freie Afrika-Korrespondentin Bettina Rühl war vor kurzem in Somalia. Nico Bär hat sie gefragt, warum die Piraten ausgerechnet jetzt zurück sind.
1: Das hat verschiedene Gründe. Der wichtigste ist wahrscheinlich die veränderte internationale Sicherheitslage. Das hat schon angefangen mit dem Beginn des Gaza-Krieges. Da haben die mit dem Jemen verbundene Houthi-Milizionäre aus Rache Schiffe angegriffen, die mit Israel in Verbindung standen. Und das hat die maritimen Kräfte im Roten Meer insgesamt verschoben, beziehungsweise eben Kräfte, Marineeinheiten gebunden. Und schon damals haben kleinere Piratengruppen begonnen, diese Ablenkung wieder für Angriffe zu nutzen und sozusagen zu testen, was möglich ist. Und gleichzeitig waren die Anti-Piraterie-Maßnahmen etwas zurückgefahren worden, eben weil sie sehr erfolgreich gewesen waren zwischendurch und weil es auch andere Prioritäten etwas gab im Roten Meer. Und man hat zum Beispiel auch die EU-Anti-Piraterie-Mission Atalanta etwas neu ausgerichtet, neue Aufgaben gegeben, weil man eben glaubte, man hätte das Problem einigermaßen im Griff, was man ja auch hatte. Und dann noch ein wichtiger Grund, die Lage in Somalia hat sich jetzt strukturell über die Jahre nicht geändert, also nicht verbessert.
2: Eben, wir hören jetzt wieder von Vorfällen mit auch Lösegeldforderungen in Millionenhöhe. Wie lukrativ ist denn die Piraterie in dieser Region nach wie vor?
1: Ja, also ich würde mal sagen, das hat auch da absolut nicht das Niveau dieser Phase zwischen 2008 und 2012, wo ja auch eben wirklich teils Lösegelder von mehreren Millionen US-Dollar auch wirklich gezahlt worden sind. Ich würde sagen, im Moment ist das eher noch so, dass die Piraten hoffen, wenn sie Glück haben, dann wäre es so wie der Jackpot. Und dann hat es natürlich ein Vielfaches des Wertes, das sie in irgendeiner Weise ansonsten in Somalia verdienen können. Aber erstmal waren die Überfälle, also von denen ich mitbekommen habe, die waren jetzt auch nicht so lukrativ. Und Atalanta dann auch teils einfach durch die Präsenz. Also wenn da so ein Kriegsschiff aufläuft, das macht schon Eindruck. Also da sind auch schon einige Übergriffe dann mehr oder weniger abgebrochen worden, wenn dann die Marine kommt.
2: Piraterie ist nach wie vor ein Problem. Was sagt das über den Zustand des somalischen Staates aus?
1: Ja, der Staat ist erkennbar immer noch sehr, sehr schwach. Und das Gleiche gilt für die Armee. Beides trotz jahrelanger Bemühungen vieler Staaten um das Gegenteil. Also der somalische Staat war ja Anfang der 90er Jahre komplett kollabiert und seitdem haben sich verschiedene internationale Bünde wie die Afrikanische Union, Europäische Union, aber auch einzelne Staaten bemüht, den beim Staatsaufbau zu unterstützen, auch die Vereinten Nationen. Man ist auch ein bisschen vorangekommen, aber eben der Staat ist schwach und dasselbe gilt auch für die Armee. Da gab es auch viele Staaten und auch die Europäische Union und andere, die sich um Ausbildung und Training und so weiter bemüht haben, mit mäßigem Erfolg, wie man sieht. Und im Moment verliert der Staat sogar eher wieder an Zusammenhalt und damit an Stärke, weil der Zentralstaat in Mogadischu mit etlichen Bundesstaaten im Konflikt ist und damit der Staat eben vor einer neuen extremen Zerreißprobe steht.
2: Ja, wie stark kontrolliert denn die Regierung in der Hauptstadt Mogadischu das Land wirklich?
1: Ja, kaum. Also ich war ja kürzlich nochmal da und ja, also Mogadischu hat sich wirklich beeindruckend entwickelt, das muss ich tatsächlich sagen. Aber also noch immer braucht man Sicherheitseskorten, also oder jedenfalls ist extrem angeraten als weiße Ausländer. Und diese Sicherheitsbegleiter, die werden schon unruhig, wenn man auch nur in die Nähe des Stadtrandes von Mogadischu kommt, weil sie wissen, dass danach die Kontrolle nicht mehr dicht ist, eben über die Al-Shabaab-Miliz. Also das heißt, diese islamistische Al-Qaida-nahe Miliz kontrolliert immer noch große Teile der ländlichen Gebiete und ist militärisch auch wieder ziemlich nah an die Hauptstadt rangerückt.
2: Ja, welche Rolle spielen da Armut und fehlende Perspektiven an der somalischen Küste für die Piraterie?
1: Ja, eine extreme Rolle. Das war schon während der ersten Hochphase der Piraterie so. Da haben dann die Piraten auch sehr deutlich gemacht oder argumentiert damit, dass eben auch, weil der Staat so schwach ist und auch zum Beispiel die Küste und damit auch die Fischgewässer nicht verteidigt, also dass sie noch ihre letzte Einnahmequelle, die Fischerei, verlieren würden an die internationalen Fangflotten. Und ja, die wirtschaftliche Lage hat sich nicht verbessert. Es ist auch nicht viel investiert worden, zum Beispiel in wirtschaftlichen Aufbau. Also die Armut ist immer noch ein riesiges Problem.
2: Was müsste sich denn politisch oder wirtschaftlich ändern, damit diese Piraterie vor Somalia nicht wieder zu einem dauerhaften Problem wird?
1: Ich glaube, da gibt es mehrere Faktoren. Das eine ist natürlich, dass der staatliche Rahmen in Somalia endlich tatsächlich stabil werden müsste. Das ist jetzt keine neue Erkenntnis. Das versucht man ja oder versuchen ja auch die internationalen Länder, Akteure und so weiter zu erreichen. Also eben tatsächlich eine funktionierende Küstenwache aufzubauen, Strafverfolgung konsequent zu machen und die Piraten dann auch eben zum Beispiel an Land wirksam zu verfolgen zu können. Bei diesen Dingen können internationale Kräfte unterstützen, aber sie können und sollten auch langfristig nicht die Hauptlast der Sicherheit tragen. Und der somalische Staat ist da immer noch nicht sozusagen in dieses Vakuum reingegangen. Und natürlich gleichzeitig müssten wirtschaftliche Chancen stärker aufgebaut werden für die Leute, sonst bleibt Piraterie für einige Gruppen immer noch attraktiv. Und tatsächlich, Somalia hat Ressourcen, also zum Beispiel eine unglaublich lange Küstenlinie mit sehr, sehr reichen Fischgründen, wo noch relativ wenig von genutzt wird. Aber eben auch für solche Investitionen braucht es natürlich einen stabilen Staat und Rechtssicherheit und dergleichen mehr, um Investoren anzuschaffen.
2: Ja, abschließend, Bettina Rühl, Somalia ist eben nicht erst seit gestern in einer prekären Lage. Es gibt da seit Jahren Bemühungen, auch internationale. Warum bessert sich die Situation offenbar nicht?
1: Also ich würde schon sagen, es hat sich etwas getan, wenn man bedenkt, wo Somalia herkommt. Ich habe es ja angedeutet, also aus einer Situation, wo Anfang der 90er Jahre die Regierung, Zentralregierung, komplett zerstört war und in den Kriegsjahren danach auch sozusagen die Infrastruktur zum Beispiel in der Hauptstadt und drumherum zerstört wurde. Also von dort gesehen bin ich immer wieder beeindruckt, was sich seitdem getan hat. Aber es ist halt auch so, dass die teils erheblichen wirtschaftlichen Gewinne, die da jetzt erwirtschaftet werden, zum Beispiel auch nicht umverteilt werden. Also die Gesellschaft, die da jetzt entstanden ist, die ist krass ungleich, was eben ja auch wieder destabilisierend sein kann. Also tatsächlich, glaube ich, müssten Chancen besser verteilt werden und müsste der Staat etwas regulierender eingreifen. Das ist jetzt auch natürlich eine politische Frage, wie man das so sieht, aber mir scheint das so, wo eine krasse Ungleichheit auch entstanden ist. Also mehr teilen, sodass auch Bevölkerungsgruppen, die da am Rand stehen, etwas mehr Möglichkeiten haben, sich zu entwickeln.
0: Das sagt Bettina Rühl, sie ist freie Afrika-Korrespondentin. In 10 Tagen beginnt die Fußball-WM in den USA, Mexiko und Kanada. Und in den Ehrenlogen der Stadien wird er immer wieder zu sehen sein, FIFA-Präsident Gianni Infantino. Er hat den Fußball-Weltverband zu einem der mächtigsten und kommerziell erfolgreichsten Sportimperien ausgebaut, ist aber wegen seiner Nähe zu umstrittenen Politikern in der Kritik. Im Podcast News Plus Hintergründe geht es ab heute um die Herkunft des Wallisers Gianni Infantino und seinen Weg an die Macht. Isabel Pfaff ist eine der Macherinnen des Podcasts. Sie hat den Werdegang von Gianni Infantino recherchiert und war unter anderem in seiner Heimat im Wallis unterwegs. Martina Koch hat sie gefragt, wie die Menschen in Infantinos Heimat reagiert haben, als sie sie für die Recherche angefragt haben.
3: Also es war nicht so, dass ich in Brieg, wo er ja geboren ist, gleich mit offenen Armen empfangen wurde. Es war nicht so leicht, Gesprächspartner zu finden. Infantino scheint keiner zu sein, über den man sich mal eben so öffentlich äußert. Es war vor allem schwierig, Menschen zu finden, die Infantino nahestehen und reden wollen. Wir haben es recht hartnäckig bei seiner Familie versucht natürlich, bei seiner Schwester, bei seinem Cousin. Aber da hatte ich fast den Eindruck, dass man sich wie so ein bisschen als Familie abgesprochen hat. Also nicht mehr mit Medien reden oder nicht mehr als nötig. Gianni Infantinos Cousin hat es mir auch ganz offen gesagt, er habe keine Lust mehr, sich an der meist negativen Berichterstattung zu beteiligen. Das war 2016, als er gerade frisch gewählt war, noch ganz anders. Da gab es schon noch sowas wie Stolz in der Region. Eine Bäckerei in Brieg hat sogar ein Gianni-Brot rausgebracht. Und die Familie gab auch ziemlich offen Auskunft, damals auch gegenüber SRF. Und heute findet man eher kritische Stimmen als jetzt Verteidiger von Infantino.
4: Am Schluss gab es ja dennoch einige Freunde und Wegbegleiter, die mit Ihnen gesprochen haben. Was haben Sie da erzählt bekommen?
3: Ja, wir konnten nach langem Suchen schließlich mit zwei Jugendfreunden sprechen. Einmal mit Waldemar Schön, er ist mit Gianni zur Schule und später auch zur Uni gegangen. Und dann auch mit Martin Schmidt, dem Fußballtrainer aus Natas ursprünglich, der auch mal Bundesliga-Trainer war. Er kennt Gianni vom Fußball früher. Er hat bei den Grümpelturnieren mitgespielt, die Infantino als Jugendlicher organisiert hat. Und ich glaube, es ist kein Zufall, dass diese beiden mit uns gesprochen haben. Sie gehören nämlich nicht zu Gianni Infantinos engsten Freunden, soweit wir wissen. Die reden nämlich höchstens im Hintergrund mit Medien. Und sie sind beruflich, obwohl beide im Sportgeschäft zu Hause sind, also der eine als Trainer und der andere auch lange als Sportjournalist, sie sind beruflich zurzeit unabhängig, können sich also einigermaßen frei äußern. Denn das hat man gemerkt bei der Recherche, der Einfluss von Infantino und von der FIFA ist einfach groß. Auch deswegen sind wahrscheinlich viele unserer Gesprächsanfragen ins Leere gelaufen, schätze ich.
4: Wie kann man sich das denn vorstellen? Wie viele Leute haben Sie angefragt?
3: Also ich habe mal nachgezählt, es waren knapp 30 Leute, also Weggefährten, heutige Mitarbeiter, frühere Mitarbeiter, Experten. Mit etwa der Hälfte konnten wir am Ende sprechen und da nochmal mit der Hälfte on the record. Und ich habe das gerade auch bewusst in der männlichen Form gesagt. Ich glaube, ich habe noch nie eine so männerlastige Recherche gehabt. Wir haben zwar auch Frauen angefragt, ich glaube insgesamt 3, aber es wurde nichts draus. Und das zeigt, glaube ich, ganz gut, nach wie vor ist der Fußball ein Männergeschäft.
4: Gianni Infantino selbst wurde ja 2009 Generalsekretär des Europäischen Fußballverbands, der UEFA, dann 7 Jahre später 2016 Präsident der FIFA und sein Weg als Spitzensportfunktionär ist von größeren und kleineren Skandalen gepflastert. Wie ist das Podcast-Team da bei der Recherche vorgegangen?
3: Ja, das war tatsächlich eine der größten Herausforderungen. Denn einerseits war es ja nicht unser Anspruch, wirklich investigativ zu recherchieren und quasi exklusive News zu berichten, sondern wir wollen in dem Podcast Infantinos Leben erzählen, seinen Aufstieg. Aber andererseits gehören eben die Skandale und die vielen Vorwürfe an ihn und die FIFA zu der Geschichte absolut dazu und dürfen natürlich nicht unter den Tisch fallen, auch wenn juristisch bislang nichts an Infantino hängen geblieben ist.
4: Und haben Sie auch versucht, mit Gianni Infantino selbst zu sprechen?
3: Ja, natürlich. Das war, glaube ich, meine allererste Anfrage, die ich rausgeschickt habe im Dezember noch. Aber wir haben von der FIFA-Medienstelle ganz lange erst gar nichts gehört. Dann kam mal ein Anruf mit Rückfragen und dann haben sie uns eigentlich nur noch vertröstet, bis es zu spät war. Ein paar Fragen hat die Medienstelle dann schriftlich beantwortet, aber das war's. Allerdings haben wir es trotzdem geschafft, ganz kurz direkt mit Infantino zu sprechen, etwa 20 Sekunden lang, aber mehr verrate ich dazu nicht, sondern empfehle den Podcast zu hören.
0: Sagt Isabel Pfaff. Sie ist eine der Macherinnen des niegelnagelneuen Podcasts König Gianni, die Infantino-Story von News Plus Hintergründe. Ab sofort zu hören auf srf.ch/audio. Das war die Sendung 4x4 vom Montag. Die Sendung ist am Montagvormittag aufgezeichnet worden. 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

0: Die Nachrichten von SRF um 8:30 mit Michael Wieland. Sie haben eine regelrechte Päckliflut in die Schweiz ausgelöst. Günstige Online-Handelsplattformen wie Temu. Doch gewisse Produkte, zum Beispiel Elektronik, können gefährlich sein. Das Parlament will daher strengere Regeln für ausländische Handelsplattformen. Nach dem Ständerat hat auch der Nationalrat zwei Vorstößen zugestimmt. Aus dem Bundeshaus berichtet Juliette Schild.
1: Plattformen wie Temu oder Shein sollen künftig im Internet angeben müssen, wenn ein Artikel in der Schweiz verboten ist. Konsumentinnen und Konsumenten müssten erkennen können, dass sie ein Produkt bestellten, das nicht den schweizerischen Bestimmungen entspreche. So lautete die Meinung der deutlichen Mehrheit im Nationalrat. Philipp Matthias Bregi von der Mitte sagte, Online-Händler, insbesondere aus dem asiatischen Raum, seien ein Problem bezüglich Sicherheit, aber auch bezüglich Wettbewerb. Wer billige, mangelhafte Ware in die Schweiz exportiere, verschaffe sich einen Vorteil.
2: Wir sind für faire Wettbewerbsbedingungen, wir sind für eine Verbesserung des Konsumentenschutzes und wir sind für eine Erhöhung der Transparenz.
1: Das Parlament will auch, dass für Kleinsendungen aus Asien künftig eine Gebühr verlangt wird. Mit den Einnahmen sollen zusätzliche Kontrollen finanziert werden. Nun muss der Bundesrat gegen seinen Willen die rechtlichen Grundlagen dafür schaffen, um Online-Handelsplattformen stärker zu regulieren.
0: Der Iran will offenbar auch nicht mehr indirekt mit den USA reden und den Austausch von Informationen über Vermittler einstellen. Das meldet die iranische Nachrichtenagentur Tasnim. Grund seien die Angriffe Israels auf den Libanon. In den vergangenen Tagen waren israelische Truppen weiter in den Libanon vorgerückt, auch als Reaktion auf Angriffe der Hisbollah-Miliz. US-Präsident Donald Trump schrieb dagegen vor kurzem auf seiner Online-Plattform, die Gespräche mit Iran gingen zügig weiter, ohne weitere Details zu nennen. Hunderte Fans haben am frühen Abend im Zürcher Volkshaus die Schweizer Eishockey-Nationalmannschaft empfangen, die gestern Abend an der Heim-WM den Final gegen Finnland in der Verlängerung knapp verloren hat. Nach der dritten Niederlage in einem Weltmeisterschaftsfinal ist die Enttäuschung nach wie vor groß, auch bei Stürmer Nico Hischier, der beim Empfang sagte:
3: «Einerseits natürlich, ist wirklich wunderschön, aber schlussendlich müssen wir auch nicht leiden, wird es den Fans gönnt, also so unglaublich, wie die schon unterstützt haben, die ganze WM, und wir haben wirklich eigentlich ein super WM gespielt, bis wieder das Endspiel, und ja, es ist einfach bitter, es ist nachher so, wie jetzt halt der Trostpreis.»
0: sagte Eishockey-Nationalspieler Nico Hischier. Trainer Jan Gadieu sagte im Zürcher Volkshaus, der Wille sei da, die WM-Goldmedaille in die Schweiz zu bringen, und das werde eines Tages geschehen. Das Wetter, morgen ist es zunächst teils sonnig, dann kommen Regen und teils kräftige Gewitter auf, das bei 22 Grad. Das waren Nachrichten von Radio SRF, verantwortlich Thomas Fuchs.
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7: Es ist ein Märchen ohne Happy End. Die Schweizer Hockey-Nazi verliert der WM-Final im eigenen Land und holt einmal mehr Silber. Mein heutiger Gast ist der SRF-Sportredakteur Christoph Stärchi, Leiter Content und Formate bei SRF Sport. Und die WM war seine 19. wo er als Journalist darüber berichtet hat. Herzlich willkommen im Tagesgespräch.
8: Merci für die Einladung.
7: Wir hatten gestern die wahnsinnige Stimmung gehabt. Heute haben wir den Rücktritt vom Hockey-Verbandspräsidenten. Wir wollen über das reden, über das ganze Spannungsfeld heute mit euch. Aber fangen wir doch vielleicht nochmal gestern Abend an. Die Schweiz hat ein souveränes Turnier gespielt. Eine Gruppenphase für Geschichtsbücher und nachher kommt der Final, nachher kommt das Goal in Verlängerung für Finnland und es ist vorbei gewesen. Wie habt ihr diesen Moment gestern erlebt, ihr Hallen?
8: 23.05 war es übrigens gewesen, weil ich habe wirklich auf die Uhr geschaut und ich dachte, die Zeit könnte man vielleicht brauchen, um zu sagen, es sei 23.05 gewesen und die Schweiz ist zuerst mal Weltmeister geworden. Sie sind halt dann auch nicht gewesen. Ihr Hallen ist es ja, ganz komisch gsi. Die Halle ist ja jetzt eigentlich 2,5 Wochen lang ganz, ganz laut gsi. Und plötzlich mit dem Goal ist wieder Stecker gezogen gsi. Also, einen Moment lang ist es wirklich gerade still geworden. Und ich glaube, bei uns allen ist es still geworden. Nicht, weil wir jetzt ein Fan wären oder so, aber irgendwie hat man wirklich das Gefühl gehabt, das Jahr wäre die Goldmedaille möglich. Und mit dem Goal in der 71. Minute ist es vorbei gsi.
7: Das Jahr wäre es möglich, sagt ihr, Warum das Jahr? Was war das Jahr anders gewesen?
8: Die Mannschaft hat wirklich souverän gespielt, ist von Spiel zu Spiel eigentlich souverän geblieben. Man hat nie das Gefühl gehabt, auch wenn es eng war, gegen kleine Gegner, wenn es mühsam war. Früher hatten wir Angst gehabt, plötzlich ist der unentschieden, plötzlich verlieren sie. Das haben wir bei dieser Mannschaft nie gehabt. Die einfach ihr Spiel durchgezogen und man hat irgendwie gewusst, auch als Fan oder als Journalist, irgendwann gewinnen die diesen Match. Und das ist so souverän gewesen. Im Viertelfinal zum Beispiel gegen Schweden haben sie plötzlich ganz anders gespielt, als sie im ersten Drittel haben gemerkt, mit unserer normalen Spielweise haben wir keine Chance. Und plötzlich haben sie auf den Mann gespielt, haben Körper gespielt und die Schweden sind erklüpft und sie haben sie geschlagen. Und das ist so ein Zeichen, dass man eben wirklich reif ist, dass man auch reagieren kann und nicht nur sein eigenes Spiel durchziehen. Und ja, der Final ist halt ein bisschen anders gewesen, dass die Finnen wirklich, ich sage, mindestens die Hälfte vom Match sind sie besser gewesen.
7: Hat er eine Erklärung, warum es wieder nicht gelangt hat?
8: Es ist wirklich schwierig zu sagen und die Erklärung haben alle gesucht nach dem Match, auch die Spieler, auch die Funktionäre. Der Jan Gadio, der Trainer, hat gesagt, er hat das Gefühl, sie seien zu nervös gewesen. Also doch der Druck, also doch die 10'000 Leute im Stadion, die extrem laut waren, also doch alle die in diesen Public Viewings, in der Fanzone neben dem Stadion, das war eine Euphorie gewesen und gleich hat das wahrscheinlich eben einen Druck aufgebaut.
7: Also quasi der Heimvorteil, der auch zu einem Nachteil werden kann.
8: Ja, in dem Fall wahrscheinlich schon. Also ich bin nicht so Fan vom Wort Heimnachteil. Da ist ja auch mal irgendein Eishockey-WM erfunden worden, ich glaube 2009 in Bern. Ja, aber es ist tatsächlich so. Plötzlich hat man eben gemerkt, wahrscheinlich auch als Spieler, es ist möglich, dass wir Gold holen. Und das hat es wahrscheinlich nervös gemacht.
7: Es war ja auch keine einfache Situation für das Team. Oder? Wir hatten kurz vor der WM den Trainerwechsel gehabt, der Patrick Fischer, der entlassen wurde, weil er ein Covid-Zertifikat gefälscht hat. Von aussen hatten wir eigentlich so ein bisschen das Gefühl gehabt, der Wechsel zum Jan Gadieu, das hat eigentlich gar nicht viel bewirkt. Das habt ihr auch den Eindruck gehabt, dass das an den Spieler eigentlich ein bisschen, ja, wie soll ich sagen, spurlos vorbeigegangen ist?
8: Man gegen aussen sicher, die haben sicher darüber geredet, wo das ist rausgekommen. Die haben ja auch noch einen Brief geschrieben oder unterschrieben. Die haben das untereinander geklärt und ich glaube, von dem Moment an war für sie klar gewesen, unser Ziel ist die Goldmedaille an der Heim-WM und das ist das Thema wie weg gewesen. Und es ist im Sport halt so, natürlich ist es ein Mannschaftssport, natürlich gehört der Trainer auch dazu, aber die Spieler sind Egoisten. Das ist einfach so. Unter dem Strich sind sie Egoisten, darum kommen sie auch so weit. Und denen ist dann letztlich, wenn sie allein aufs Goal fahren mit dem Böck, gleich, ob jetzt der Patrick Fischer oder der Jan Gadieu an der Bande steht. Und was dir hat gesagt, der Jan Gadieu, und da muss man ihm ein riesen Kompliment machen, es hat wirklich wie keine Veränderung gegeben. Der hat es einfach weitergezogen. Im Gegenteil, bei ihm habe ich das Gefühl gehabt, eben, er hat sogar auch noch sehr gut taktisch reagiert zwischendurch.
7: Also gerade mit dieser Härte, die du dort angesprochen hast, genau. Hat sich die so ein bisschen ins Spiel gebracht.
8: Genau, das war etwas, was man von den Schweizern nicht so kennt hat. Die haben wirklich immer gesagt, wir machen unser Spiel, wir schauen nicht auf den Gegner. Und plötzlich in diesem Spiel haben sie anders gespielt, weil sie haben gemerkt, gegen die Schweden, wenn wir so spielen, wie wir normal spielen, die haben unsere Taktik auch gelesen, dann wird es ganz schwierig. Und sie haben geändert und das ist aufgegangen.
7: Und gleich jetzt, heute die Nachricht eben am Vormittag, der Präsident vom Hockeyverband, Urs Kessler, der tritt zurück per sofort nach nur 9 Monaten. Er sagt, der Verband brauche dringend einen Neuanfang und er sei nicht der Richtige für das. Wie interpretiert ihr jetzt den Rücktritt?
8: Es war ein bisschen auf Ankündigung gewesen. Man hat nicht gewusst, ist der Urs Kessler, der geht, sind es andere, die geht. Beim Eishockeyverband im Moment ist es so, es gibt verschiedene Grüppli innerhalb vom Verband, und da rede ich jetzt noch gar nicht von National League, das ist auch nochmal eine Gruppe, und die Grüppli sind untereinander zerstritten, arbeiten gegeneinander eigentlich, anstatt dass man miteinander arbeitet. Und ich kann mir wirklich vorstellen, ich weiss nicht, wie der Urs Kessler gearbeitet hat, ich kenne ihn noch nicht wirklich, aber ich kann mir wirklich vorstellen, als Präsident ist es nicht ganz so einfach, dort in diesem Verband in der aktuellen Situation irgendetwas können zu bewegen, weil alles, was man macht, kommt von einer anderen Seite eine Bremse.
7: Kann man denn sagen, wo die Linie durchgehen? Also wer will denn was? In welche Richtung ziehen denn die Gruppen?
8: Ich kann es so eigentlich nicht sagen. Man hört einfach, wenn man mit Leuten redet, hört man immer das Gleiche, dass es verschiedene Gruppen gibt und es sind immer die anderen Gruppen, sind eigentlich die nicht mithelfen. Aber egal, mit wem man redet, es sind immer die anderen.
7: Also das heisst, auch wenn jetzt jemand Neues kommt, der neue Anfang, wie ihn der Herr Kessler wünscht, wird nicht einfach.
8: Ich sage es mal so, der Jan Gadieu als Nachfolger von Patrick Fischer hat es einfacher gehabt als der Nachfolger von Urs Kessler.
7: Um das Amt zu übernehmen.
8: Ja.
7: Also das könnte sein, dass da vielleicht noch weitere Rücktritte werden kommen, oder wie schätzt ihr das ein?
8: Ja, vielleicht eben auch im Rahmen von dieser ganzen Aufarbeitung vom Fall von Patrick Fischer. Da kann sein, das wird ja jetzt intern untersucht, da kann sein, dass noch das eine oder andere kommt und vielleicht auch noch andere gehen.
7: Da werden wir dranbleiben, da werden für uns da sicher darüber berichten. Das ist der Christoph Sterchi, Leiter Content und Formate bei SRF Sport. Wir haben über die verpasste Goldmedaille geredet. Aber eigentlich muss man ja auch sagen, schon wieder Silber. Silber ist ja eigentlich auch eine grossartige Leistung, oder? Also dreimal hintereinander Silber gewonnen. Es ist, glaube ich, die fünfte Silbermedaille seit 2013. Man redet von einer goldigen Generation, die wir jetzt haben. Würdet ihr sagen, diese Mannschaft ist eigentlich die beste, die wir je hatten?
8: Wahrscheinlich schon, ja. Es gibt natürlich in allen Zeitabschnitten ist immer wieder eine beste Mannschaft gewesen. Aber jetzt, wenn man über alles schaut, ist es sicher die beste Mannschaft gsi und eben wirklich Mannschaft, da hat jeder füreinander sich eingesetzt und alles gegeben und es hat, glaube ich, noch nie so viele NHL-Spieler in der Schweiz wie im Moment und die sind auch gekommen, ausser die nicht haben können, verletzungsbedingt oder die noch engagiert sind. Ich glaube schon, dass das die beste Mannschaft war, die es wahrscheinlich je gegeben hat und darum ist es für die Spieler umso mühsamer, dass sie jetzt eben das Gold nicht gewonnen haben.
7: Eben, weil das Durchschnittsalter ist ja doch relativ hoch. Es ist das höchste von einer Mannschaft an dem WM-Turnier, das wir jetzt hatten. Das heisst, es ist nicht ganz sicher, ob die so zusammenbleibt.
8: Nein, für mich ist entscheidend ein bisschen der Roman Josi, ob die zusammenbleiben. Er ist so ein bisschen der Leitwolf und er ist der beste Spieler. Er ist jetzt gestern oder an dieser WM auch schon wieder ausgezeichnet worden als bester Spieler vom Turnier. Er hat Jahrgang 90. 36, nächstes Jahr ist er 37. Er ist der Beste gsi jetzt immer. Und wenn er hat gesagt, ich komme, und er hat immer gesagt, ich komme, wenn er hätte können, dann haben alle anderen eigentlich gar nicht können sagen, hey, ich komme nicht. Weil er ist wirklich zu Aushängeschild. Und für mich ist jetzt ein bisschen entscheidend, was passiert, was sagt er. Kommt er nochmal? Will er jetzt die Goldmedaille wirklich noch? Er hat an der Heim-WM wollen und da bin ich sicher, der hat gesagt, so, jetzt ist genug für mich. Das ist jetzt entscheidend, was er macht. Und davon hängt jetzt auch ein bisschen das Glück vom Nationalteam ab, glaube ich.
7: Und er hat es ja noch offen gelassen gestern, oder? Auf die Frage hat er noch nicht wirklich eine Antwort gehabt. Ich mal ganz schnell, bevor ich dann zur Frage komme, warum haben wir denn eigentlich so eine gute Generation? Haben wir denn so eine Art wie eine Hockey-Kultur in der Schweiz? Wäre es eigentlich dieses Jahr besonders einfach gewesen, die Goldmedaille zu gewinnen?
8: Ja, es ist einfach, oder es wäre einfach gewesen, weil es ist ein WM-Turnier im olympischen Jahr. Und die Olympischen Spiele, die überstrahlen eigentlich alles und Teams, Nationalteams kommen eigentlich mit den besten Spielern an die Olympischen Spiele. Und jetzt, nach den Olympischen Spielen, die WM, da kommen nicht mehr alle Bestbesetzung. Also, Kanadier sind gut gewesen, aber zum Beispiel die Amerikaner sind mit einem total jungen Team gekommen. Die Stars haben so ein bisschen gefehlt. Wirklich die ganz grossen Stars. Eben bei Kanada hat es die gegeben. Und darum sind Teams, die Gegner von der Schweizer natürlich auch ein bisschen schwächer gewesen, sage ich jetzt mal. Aber, das heisst nicht, dass sie dann auf mich schon wirklich schwächer sind, weil es kann eben auch eine Chemie entstehen in einem Team, das nicht mit Stars gespickt ist und die können ja auch vorinnen spielen.
7: Also das Momentum, oder wenn er eben quasi Mannschaft zum Start genau wird, wie man so schön sagt. Aber eben, gehen wir nochmal zu dieser Schweizer Hockey-Kultur oder zu der Frage, haben wir das überhaupt? Also warum sind wir denn eigentlich so gut?
8: Das muss man ehrlich sagen, es sind auch Einzelkönner, wo wir jetzt haben, die wirklich in der NHL eben unterwegs sind oder auch in der Liga. Ich denke an Dennis Malgin, als wenn André Ghetto, die sind herausragend in der National League und die gehören auch zu den Besten im Nationalteam. Es ist wirklich eine Konstellation, dass man ganz viel Talent zusammengebracht hat und zwar Talent, das sich auch durchsetzen konnte. Talent hat man immer gehabt, aber viele haben sich die auch nicht durchsetzen können und bei dieser Mannschaft oder bei dieser Generation ist es tatsächlich so, dass die wirklich ihre Ziele hartnäckig verfolgt haben und sie auch erreicht haben und durch das einfach nochmal besser sind worden.
7: Das wäre so die individuelle Ebene. Gibt es auch eine strukturelle? Also hat die Schweiz etwas verändert, für das wir heute anstehen, wo wir sind?
8: Die Schweiz hat ja immer kanadische Trainer gehabt oder meistens kanadische Trainer gehabt und ich glaube, das Mindset hat ein bisschen geändert. Zuerst mal mit dem Ralf Krüger 1998, da ist die Schweiz Liftmannschaft gewesen, immer zwischen der A-Gruppe und der B-Gruppe auf und ab. Dann 98 war die Heim-WM gewesen, das erste Mal mit 16 Mannschaften. Die Schweiz war dort dabei gewesen. Und an der ersten Medienkonferenz hat der Ralf Krüger gesagt, als er Nationaltrainer war, er hat das Ziel, die Schweiz müsse eigentlich regelmässig in einem Viertelfinale sein, der WM. Und wir haben uns alle angeschaut an dieser Medienkonferenz. Ich dachte, er redet von der Schweiz, weiss der, wo er ist und weiss er, was er für ein Team bekommt. Und der hat es auch geschafft mit seiner Einstellung, mit seinem positiven Denken, mit viel Psychologie, aber auch mit einem Generationenwechsel, mit jungen Spielern, dort wirklich so ein bisschen Ziel bekannt zu geben und die Ziel zu verfolgen und auch den Glauben daran. Das ist so ein bisschen dort entstanden. Und das ist weitergeführt worden. Von dann an ist man eigentlich regelmässig im Viertelfinale gewesen. 2013 hat es dann mit dem Sean Simpson die erste Silbermedaille gegeben. Und dort hat man dann probiert, das wirklich durchzuziehen und eben auch gross zu denken. Und ich glaube, das Entscheidende war, 2015, 2016 hat man gesagt, so, und jetzt kommt der Schweizer Trainer.
7: Der Patrick Fischer,
8: der eben auch das Mindset hat. Sein Rückhalt beim Reto Raffiner, als dann zumal Sportdirektor, später beim Lars Weibel als Sportdirektor, ist enorm gewesen. Und man hat gesagt, wir sind Schweizer, wir müssen unsere Werte leben und wir müssen auch Ziel erreichen, manchmal halt auch untypisch schweizerisch. Und das hat man gemacht und der Erfolg ist sukzessiv gekommen.
7: Eben, der Patrick Fischer hat schon vor rund 10 Jahren gesagt, nicht mehr wir wollen in Viertelfinale, sondern wir wollen Weltmeister werden.
8: Ja, eigentlich das, was der Krüger im 98 gesagt hat, hat er nochmal gesteigert. Und hat gesagt, so, jetzt wollen wir wirklich ganz an die Spitze. Ja, dann hat man wahrscheinlich auch gedacht, Reto nur, das ist ein Träumer, ein Grossmut, was auch immer. Aber das Team hat gezeigt, dass es eigentlich möglich wäre.
7: Eben sicher auch dank diesen individuell sehr starken Spielen, auch dieser guten Generation. Aber ich sehe eben den Schweizer Weg, den man eingeschlagen hat, auf Schweizer Know-how gesetzt, auf Schweizer Trainer. Gibt es denn so eine Schweizer Hockey-Kultur, die man hat entwickelt? Spielen wir irgendwie speziell?
8: Ja, es ist so ein Gemisch. Man hat probiert, man hat lang geschaut, wie machen es die Schweden, weil die Schweden haben jahrelang, sind es die Besten gewesen in der Entwicklung technisch zu Europa. Mittlerweile sind die Finnen sehr gut. Und der Ausbildungschef, der Markus Graf, der langjährig, der hat auch dort gute Kontakte gehabt, ist schauen, wie sie die aufbauen, wie sie die strukturiert. Und man hat probiert, so ein bisschen von überall das Beste rauszunehmen und dann zu sagen, das ist quasi das Schweizer Modell. Und das ist der Weg, den wir auch können umsetzen können, weil ja das Schulsystem zum Beispiel anders sein. Man muss alles immer auch ein bisschen eben schweizerisch anpassen. Und das hat man probiert. Und ich glaube, da ist man auf einem sehr guten Weg. Und lustigerweise habe ich mit einem ungarischen Funktionär geredet an dieser WM. Die sind jetzt das zweite Mal nicht abgestiegen. Und die haben mir jetzt genau das Gleiche gesagt. Oder er hat mir gesagt, sie wollen den Schweizer Weg kopieren. Sie haben das erste Mal seit letztem Jahr, wo sie nicht abgestiegen sind, nur noch Ungarn im Staff, also keine kanadischen, amerikanischen, schwedischen Trainer mehr, sondern sie setzen jetzt auf die eigenen, weil die eben die Spieler und die Mentalität von denen am besten kennen und auch verstehen, wenn mal einer sagt, du, ich muss noch schnell hey telefonieren oder ich muss das machen, weil sie eben die Situation kennen.
7: Also quasi, wir haben die Schweden kopiert und jetzt kopieren die Ungarn uns. Wir werden zu einem Vorbild.
8: Ja, also die Schweiz ist jetzt ab heute, glaube ich, Nummer 1 in der Weltrangliste. Dank den Erfolgen, ohne Weltmeister zu werden, dank den Erfolgen der letzten 5 Jahre, so werden immer die letzten 5 Jahre zählt. Und dann ist klar, dass andere Nationen natürlich auf die Schweiz schauen.
7: Heisst das auch, dass nicht nur die Nationalmannschaft besser ist worden, sondern auch die Liga? Die National League, die höchste Liga.
8: Die Liga ist besser geworden, aber da muss man schon unterscheiden, das hat nicht nur mit der Nationalmannschaft zu tun. Man kann mittlerweile mit 8 Ausländern, glaube ich, spielen. Und ja, das hat natürlich dann schon dazu geführt und der, muss man auch fairerweise sagen, der Krieg in der Ukraine hat auch dazu geführt, dass halt ganz viel ausländische Spieler, die gut sind, die zu Russland viel Geld hätten verdienen können, nicht auf Russland sind und jetzt in der Schweiz spielen in dieser Zeit, also seit der Krieg stattfindet, sind natürlich bessere Spieler in die Schweiz gekommen. Man hat ursprünglich das Ausländerkontingent aufgetan, wo man das Gefühl hatte, es wird günstiger, ist es nicht geworden, weil jetzt kommen wirklich Top-Spieler. Bei Finnland gestern im Finale haben, glaube ich, auch 8 aus der National League gespielt. Ja, das sind Top-Spieler und die haben die Liga natürlich auch besser gemacht. Also, ob die Nationalmannschaft das besser wird, es spielen weniger Schweizer in der Liga, weil eben mehr Ausländer da sind, bin ich nicht ganz überzeugt, dass davon die Nationalmannschaft profitiert.
7: Das heisst, es wird schwieriger für junge Schweizer, Fuss zu fassen in der National League?
8: Es wird schwieriger. Andererseits kann man sagen, einfach, es sind ja wirklich nur noch die Besten, die Fuss fassen
7: können. Und können auch profitieren von den starken Ausländern, genau, im Team sein oder genau, Gegner in der gegnerischen Mannschaft. Wir haben jetzt über den Sport geredet, Christoph Stärchi, aber wir haben ja das Turnier auch ausgerichtet. Also wir, die Schweiz, hat die WM veranstaltet.
8: Es ist aber typisch, dass ihr sagt wir, weil das ist genau das, was entstanden ist, habe ich das Gefühl, in den letzten 2,5 Wochen. Es ist so ein Gemeinschaftsgefühl entstanden.
7: Vielleicht ein bisschen. Und ihr seid ja aber schon 19 Mal an der WM gsi. Ja. Der hat den Vergleich. Ist dir das, der hat die Stimmung jetzt angesprochen, ist dir das besondere oder gibt es so eine Atmosphäre, gibt es das immer an der Hockey-WM?
8: Also grundsätzlich, Eishockey-WM ist etwas vom Schönsten. Dort hat es die Hockey-Fans, die wirklich einfach wegen dem Hockey kommen. An der Eishockey-WM gibt es nie irgendwelche Ausschreitungen. Da machen die Österreicher mit den Ungarn, mit den Deutschen, mit den Schweden, mit den Kanadiern Polonais durch die Halle. Und nach dem Match treffen sich all die Fans. Das ist wirklich ein friedliches Eishockey-Fest. Und das ist grundsätzlich mal schön. Es geht um den Sport und es geht so ein bisschen um das Zusammensein. Jetzt in der Schweiz ist so eine Atmosphäre entstanden, wo ich das letzte Mal in Tschechien, in Prag erlebt, vor 2 Jahren. Dort hat mich gedacht, die Tschechen, das ist unglaublich, sind die Eishockey-Liebhaber und Liebhaberinnen und die haben mitgelebt und ich glaube, alle haben irgendwie tschechische Farben angehabt, egal, ob sie mit Krawatten sind oder nicht. Und das hat sich jetzt in der Schweiz in den letzten 2,5 Wochen auch ein bisschen so entwickelt. Plötzlich habe ich das Gefühl gehabt, jeder und jede in der Schweiz hat irgendwie eine Beziehung zu Eishockey, ja, sie die vielleicht gar nicht haben. Aber so ist es mir vorgekommen und die Stimmung ist tatsächlich auch so gewesen. Also im Stadion, es ist wahnsinnig laut gewesen. Wirklich laut. Und dann hat es einfach ganz viele so schöne Momente gegeben, wo ihm wirklich die Haare ins Berg gestanden. Also wie, wo zuerst mal die Venus von Bümplitz nach dem Match gespielt ist worden. Das ist so eindrücklich gewesen. Also die Spieler sind unten gestanden und die haben den Mund nicht mehr zugebracht. Und uns ist es ähnlich gegangen. Das ist wirklich einfach überraschend laut und einfach schön gewesen.
7: Und vom Organisatorischen her, wie würdet ihr es beurteilen?
8: Also sehr gut. Also die haben Goldmedaillen verdient. Das muss ich wirklich sagen. Problemlos. Es hat ganz, ganz kleine Sachen gegeben. Zuerst die Eingangskontrolle in Zürich. Am Anfang, es hat nur einen Eingang gegeben in Zürich. Und dann alle Leute müssen warten. Die ersten Tage hat es noch geregnet. Dann sind die dort wirklich im strömenden Regen gestanden. Die Zuschauenden und haben dann nicht rein können. Das hat ein bisschen für Unmut gesorgt. Aber das hat man sofort geändert. Man hat das früher reingelassen. Und dass sie irgendwie geschützt können stehen an einem Ort. Und das andere war, der Bahnhof Altstetten, es hat eben so viele Leute gehabt, nicht nur die 10'000, die in Hause waren, auch die, die im Fangelände nebendran waren, die sind am Schluss dann, nach dem Match, nach dem letzten Match, alle auf den Zug, oder einmal viel. Und das hat einen riesen Stau gegeben. Zwischen musste man den Bahnhof absperren, weil zu viele Leute auf dem Perron waren. Und das hat natürlich dort für die, die draussen waren, auf die Uhr haben geschaut und haben gewusst, irgendwie 23:30 geht mein letzter Zug und wenn ich den nicht verwünsche, stehe ich in Altstetten und komme nicht mehr heim. Dann sind ein paar schon nervös geworden. Aber also ich muss sagen, das ist das Einzige, was mir aufgefallen ist. Sonst die Organisatoren haben wirklich top Arbeit geleistet.
7: Der hat den Regen angesprochen, was sicher auch wird bleiben, noch mehr als der Regen, ist die Hitze. Oder? Es war ja letzte Woche wirklich richtig heiß gewesen. Und bei so Temperaturen ein Hockey-WM, das ist ja irgendwie schräg. Warum ist die eigentlich immer so spät?
8: Man will, dass möglichst viele NHL-Spieler an der WM dabei sind. Also, dass eigentlich die Besten dabei sind. Und das Jahr war sie noch mal eine Woche später, diese WM, weil die NHL während der Olympischen Spiele 2 Wochen pausiert hat. Das heisst, der Spielplan dort ist um 2 Wochen hinterher verschoben worden. Und durch das sind mehr NHL-Spieler immer noch engagiert. Und darum hat man
7: die läuft ja noch, die
8: Saison. Genau. Und darum hat man die WM wird auch wieder hinterher verschoben, dass möglichst viel vor der WM oder während der WM ausgeschieden sind, dass sie dann noch an die WM kommen können. Das ist der einzige Grund.
7: Aber die Hitze hat keine Rolle gespielt. In der Halle war es genug kühl gewesen.
8: Nein, in der Halle war es minus 6 Grad gewesen, auf Eishöhe um die 15, 16 Grad. Also schon ein bisschen wärmer, als wenn man im Winter in der Schweiz in eine Eishalle geht. Aber die Spieler haben ja gesagt, ja, da gewonnenst du dran. Also.
7: Kein Problem.
8: Ja, und gerade die aus der NHL, wenn da in Florida, in Kalifornien Hockey gespielt wird, ist es auch ähnlich. Da gehst du wahrscheinlich heute Flip-Flop ins Stadion.
7: Schauen wir noch in Zukunft, Christoph Stärchi. Kann die WM etwas bewegen? Also wird das dazu führen, dass ganz viele Buben und Mädchen jetzt von Hockey spielen?
8: Ich glaube es nicht. Ich glaube, das war ein temporäres, schönes Volksfest gewesen. Rund um eine Eishockey-WM. Eine grosse Euphorie, aber es gehen immer mehr zwei Wochen, fällt die Fußball-WM an in den USA, da ist schon wieder das nächste Public Viewing, da ist man schon wieder dort, vielleicht spielt die Schweiz gut und dann ist plötzlich das wieder ganz gross. Auch die Silbermedaille bis jetzt, die haben ja nicht einen Boom ausgelöst, dass plötzlich ganz viele Buben und Mädchen wollen Hockey spielen. Ich glaube, das ist schon relativ schwierig. Man hat zum Beispiel auch gesagt, 2014, wo die Frauen in Sochi Bronzemedaille haben gewonnen, so jetzt wird der Frauen-Eishockey-Sport, der kommt jetzt, der boomt jetzt, es ist gar nichts passiert. Oder sehr wenig passiert. Und dort sind dann wirklich die Verantwortlichen gefordert jetzt vom Verband, wenn sie nicht zerstritten sind, dass sie einen Weg gehen und irgendeine Strategie haben, dass sie vielleicht jetzt eben die Euphorie gleich ein bisschen mitnehmen können. Ich möchte das nicht machen, weil ich habe keine Idee, wie man das umsetzen kann. Ich habe zum Beispiel gehört, bei den Frauen 2014, wo mir jemand gesagt weißt, da hat, da ist man in einem Lift gestanden, hat aber nicht auf einen Knopf gedrückt, dass er gegen rauf fährt. Und ich hoffe, das passiert jetzt das Mal nicht nach der Eishockey-WM.
7: Und zahlen Sie rückläufig bei den Junioren?
8: Mindestens stagnierend, also eher rückläufig. Es ist schwierig und man muss auch sagen, Eishockey ist ein teurer Sport. Also kostet viel Geld, nicht nur die Ausrüstung, auch das Hin- und Herfahren. Eltern müssen einen grossen Teil übernehmen von Transport, von was weiß ich allem. Das ist teuer und es ist halt, wie sage ich jetzt, in Europa, ein mitteleuropäischer, nordeuropäischer Sport. Also all die südländischen Länder haben zwar Hockey, aber es hat keine Tradition. Und alle die Leute, die bei uns wohnen, die irgendwo aus südländischen Ländern kommen oder auch aus der Balkanregion, die haben keine Beziehung zu Eishockey und die gehen dann shooten, Basketball spielen, Leichtathletik vielleicht noch. Da hat das Eishockey schon ein Problem, weil dort, wo man quasi fischen kann, für so zu sagen, der Teich ist relativ klein.
7: Gibt es denn, wenn man jetzt in den Nachwuchs schaut, gibt es neue Genonis oder Josis in den Startlöchern?
8: Im Nachwuchs gibt es vermutlich Goalie, die parat sind. Es fehlt so ein bisschen, also zum Beispiel der Stefan Charlin, der nur im Nachwuchs ist, der schon in der National League spielt, von dem hat man immer gesagt, der kommt gut. Dann gibt es den Akira Schmid, der jetzt noch in der NHL in den Playoffs ist. Leider als Goalie Nummer 3 ist er auf der Tribüne. Aber das sind zum Beispiel zwei, die das könnten übernehmen. Es ist so das Loch zwischen Genoni und denen. Das ist so ein bisschen da. Da hat es zwar sehr gute Goalie, der Sandro Aschlimann, der jetzt auch an der WM hat gespielt, der am Schluss dritter Goalie war, das ist ein sehr guter Goalie. Er hat einfach auch noch nie richtig die Chance gehabt, sich auszuzeichnen international, einmal an einer WM oder an Olympischen Spielen. Ob Seregi in dieser Generation in sich durchsetzen können, das ist relativ schwierig. Da könnte es ein Loch geben.
7: Und bei den Feldspielern?
8: Passiert wahrscheinlich Ähnliches. Also es hat wahrscheinlich nicht genug Feldspieler, wo jetzt jünger sind als alle die vorausgehen, die NHL-Spieler, die Josis und Niederreiters, wo die könnten ersetzen. Und das könnte ein Problem werden. Und es könnte auch ein Problem werden, dass von hinten bei den Feldspielern auch nicht so wahnsinnig viel nachrückt. Die U18-Nationalmannschaft ist letztes Jahr abgestiegen. Jetzt dieses Jahr wieder aufgestiegen. Und das sind eigentlich die, die in 5 bis 10 Jahren sollte in dieser Nationalmannschaft, die wir jetzt 2 Wochen lang haben gesehen haben, spielen. Und da, ich sage vielleicht noch so 5 bis 7 Jahre, kann man vielleicht noch ein bisschen zehren und dann wird es dann eventuell ein bisschen
7: zehn. Also jetzt, wir werden auch noch mit Wehmut an die Silberphase zurückdenken. Vielleicht.
8: Das ist sehr gut möglich, ja. Ich hoffe es nicht, aber möglich.
7: Und es könnte ja sein, die nächste Hockey-Heim-WM ist ja 2028 von den Frauen. Ja. Und vielleicht holen ja sie den ersten WM-Titel im eigenen Land.
8: Das ist eher schwierig, weil Kanada und USA bei den Frauen dermassen überlegen ist. Es hat noch nie jemand Angst gegeben, der Weltmeister ist worden bei den Frauen als Kanada und USA. Darum habe ich das Gefühl, mit der Bronzemedaille wären die Schweizerinnen schon zufrieden.
7: Wo sie ja schon gewonnen haben, oder?
8: Wo sie ja die Olympischen Spiele schon gewonnen haben und dann ist an der WM, ja.
7: Jetzt haben die Menschen gesagt, vielleicht mal, das wäre möglich, aber ja noch.
8: Ja, ein bisschen realistisch muss man gleich sein, auch wenn man Ziel hoch setzt.
7: Christoph Stierchi, vielen Dank für das Gespräch.
8: Sehr gerne.
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0: Die Nachrichten von SRF um 9 mit Michael Wieland. Das Parlament will strengere Regeln für günstige ausländische Online-Handelsplattformen wie Temu oder Shein. Nach dem Ständerat hat auch der Nationalrat zwei Vorstößen zugestimmt. Solche Handelsplattformen sollen künftig im Internet angeben müssen, wenn ein Artikel in der Schweiz verboten ist. Konsumentinnen und Konsumenten müssten erkennen können, dass sie ein Produkt bestellten, das nicht den schweizerischen Bestimmungen entspreche. Das Parlament will zudem, dass für Kleinsendungen aus Asien künftig eine Gebühr verlangt wird. Mit den Einnahmen sollen zusätzliche Kontrollen finanziert werden. Der Bundesrat muss nun die rechtlichen Grundlagen dafür schaffen. Wir bleiben im Parlament. Der Nationalrat hat ein Abkommen mit der Ukraine genehmigt. Dieses regelt, wie Schweizer Unternehmen stärker in den Wiederaufbau des Landes eingebunden werden können, vor allem im Energie- und Infrastrukturbereich. Der Bundesrat hat das Abkommen im vergangenen Sommer unterzeichnet. Es sieht eine nicht rückzahlbare Finanzhilfe vor. Die Ukraine kann Güter und Dienstleistungen definieren, welche die Schweiz anschließend bei Schweizer Unternehmen beschafft. Auch der Ständerat muss das Abkommen noch genehmigen. Zum Krieg im Nahen Osten. Israel und die Hisbollah-Miliz im Libanon wollten die gegenseitigen Angriffe beenden. Das schreibt US-Präsident Donald Trump auf seiner Online-Plattform. Er habe mit dem israelischen Ministerpräsidenten Benjamin Netanyahu telefoniert und Vertretern der Hisbollah-Miliz. Israel werte, Zitat, keine Truppen in die libanesische Hauptstadt Beirut schicken. Die Hisbollah wolle die Angriffe auf Israel einstellen. Die Hisbollah und Israel äußerten sich bisher nicht dazu. Trump schreibt auch, die Gespräche zwischen den USA und dem Iran gingen zügig weiter. Details nannte er nicht. Am Nachmittag hatte die iranische Nachrichtenagentur Tasnim berichtet, der Iran wolle den Austausch von Informationen mit den USA über Vermittler stoppen. Grund seien die israelischen Angriffe auf den Libanon. Hunderte Fans haben am frühen Abend im Zürcher Volkshaus die Schweizer Eishockey-Nationalmannschaft empfangen, die gestern Abend an der Heim-WM den Final gegen Finnland in der Verlängerung knapp verloren hat. Nach der dritten Niederlage in einem Weltmeisterschaftsfinale in Folge ist die Enttäuschung nach wie vor groß, auch bei Trainer Jan Gadieu, der sich beim Empfang aber kämpferisch zeigte.
1: Der Wille ist da, um diese Goldmedaille nach Hause hier in der Schweiz zu bringen. Und wir werden das machen,
0: sagte Jan Gadieu, der Trainer der Schweizer Eishockey-Nationalmannschaft im Volkshaus Zürich beim Empfang des Vize-Weltmeisters. Das Wetter. Morgen ist es zunächst teils sonnig, dann kommen Regen und teils kräftige Gewitter auf, das bei 22 Grad. Das waren Nachrichten von Radio SRF, verantwortlich Thomas Fuchs.
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3: Sie hören SRF 4 News. Schön sind Sie hier. 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
5: Das Zürcher Schauspielhaus wird 100 Jahre alt in diesem Jahr 2026. Dazu haben wir in der SRF-Podcast-Reihe Geschichte einen Dreiteiler, den können Sie anhören. Und morgen am Dienstag kommt der dritte Teil heraus über die bewegte Vergangenheit dieses Hauses, eine der wichtigsten deutschsprachigen Theaterbühnen. Und darüber reden wir heute jetzt hier. Willkommen im Studio, Dagmar. Guten Morgen, grüß dich.
6: Hallo.
5: Dagmar Walser, unsere SRF-Theaterfachfrau. Du hast in allen drei Podcast-Teilen als Expertin mitgemacht. Ich freue mich und bin gespannt, was du erzählen wirst. Das Zürcher Schauspielhaus hat dich ja lang begleitet. Du berichtest immer wieder aktuell über Produktionen. Lass uns doch mal, Dagmar, ganz am Anfang anfangen, 1926. Was ist da passiert?
6: Ja, 1926, also wurde die Pfauenbühne, die wurde umgebaut von Ferdinand Rieser und damit hatte sie die Form, die sie eigentlich bis heute hat, war noch ein privates Theater, aber eben die räumlichen Form, Foyer, Publikumsraum, dann die Guckkastenbühne mit dem goldenen Rahmen, das das ist eigentlich das Jubiläum, dass dieses Haus damals 26 umgebaut wurde.
5: Und dann war es ja später, um das mal ganz kurz nach vorn zu springen, wir machen es nachher schon chronologisch, diese Zeit des Emigrantentheaters zwischen 33 und 45 als Künstler, Künstlerinnen, die von Nazi-Deutschland fliehen mussten, in Zürich buchstäblich um ihr Leben gespielt haben. Ein Haus des politischen Widerstands. Wie präsent ist die Geschichte?
6: Ich glaube, sie ist schon präsent. Sie wird auch in der nächsten Spielzeit immer wieder ein Bezugspunkt sein im Programm. Dass sie präsent ist, hat man auch vor ein paar Jahren gesehen, als es um eine dringend notwendige Sanierung des Hauses ging und auch ein Vorschlag auf dem Tisch lag, der einen radikalen Umbau des Hauses vorgeschlagen hat. Und das wurde sehr, sehr emotional argumentiert. Und ich glaube, da hat wirklich diese historische Aufladung, also diese fast schon mythischen Spuren des Hauses, haben da sehr mitgewirkt. Also diese Legenden über diese Zeit der Immigrantenbühne, die sind schon immer noch oder immer wieder sehr lebendig, würde ich sagen.
5: Ja, diese Mythen, diese Legenden. Sag mal, was gibt's denn da? Was ist da mythisch legendär?
6: Es wird zum Beispiel oft gesagt, dass Zürich die einzige freie Bühne im deutschsprachigen Raum war, wo antifaschistisches Theater gespielt wurde, eben eine Trutzburg gegen die Nazi-Barbarei. Das ist etwas verkürzt, das ist komplexer, wie immer, wenn man dann in die Geschichte reinguckt. Was stimmt ist, dass es bestimmt eine der wichtigsten oder die wichtigste, bekannteste Bühne im deutschsprachigen Raum war. Aber auch in Basel, in St. Gallen, Bern, Chur, Bill Solothurn wurde Theater gespielt und die waren ähnlich frei und teilweise auch ähnlich widerständig. Speziell in Zürich war wirklich, das ist schon erwähnt, dieses legendäre Immigrantenensemble mit Künstlerinnen, die aus Deutschland fliehen mussten, Leopold Lindberg, Therese Giese, und dass dort Stücke zur Aufführung gekommen sind, die sonst vielleicht wahrscheinlich nicht gespielt worden wären. Aber was eben auch stimmt, ist, dass die Arbeitsbedingungen katastrophal waren.
5: Das heißt, es war eben damals nicht auch schon das Land, wo Milch und Honig fließt hier?
6: Nee, der Aufenthalt in der Schweiz war für die Künstlerin an die Anstellung gebunden. Es gab kaum soziale Absicherung. Und es wurde auch unglaublich viel gespielt. Also in der ersten Spielzeit von Ferdinand Rieser gab es 43 Premieren, dazu 56 Gastspiele. Also alle paar Tage eine neue Premiere. Das kann man sich heute echt nicht mehr vorstellen.
5: Sag mal, Ferdinand Rieser, wer ist dieser Ferdinand Rieser? Du hast vorhin gesagt, er hat diese Pfauenbühne gekauft 1926 und sie dann zu einem professionellen Theater gemacht. Dieser Rieser, ganz kurz nochmal, bevor wir zu Ihnen kommen, was war denn jetzt vorher? Was war eigentlich vorher, vor 26? Weil es gab es ja schon dieses Haus, den Pfauen.
6: Ja, die Geschichte geht ins Mittelalter zurück. Da stand am Heimplatz ein Gasthof zum Pfauen, daher der Name. Pfauen. Also das hat es behalten irgendwie. Damals war das üblich, dass Gasthöfe einen Titel oder ein Emblem von einem Tier oder Schlüssel in sich tragen.
5: Stimmt, gibt's ja
6: auch mal gehört, dass es damit zusammenhing, dass man nicht davon ausgehen konnte, dass alle lesen und schreiben konnten. Aha. Und ein Bild da einfach Orientierung schief schuf. Aus dem Gasthof wurde dann im 19. Jahrhundert eine Art Varieté-Theater mit Kegelbahn und Biergarten, also eher für die Unterhaltung gedacht, mit immer wieder anderen Eigentümern, die immer wieder auch Konkurs gingen. Alfred Reuker, der damalige Direktor des Stadttheaters, dem heutigen Opernhaus, pachtete dann 1901 diese Bühne als Nebenbühne für ein literarisches Theater mit einem eigenen Ensemble. Aber auch das ging finanziell nicht gut und deshalb wurde die Pfauenbühne dann auch wieder privat verpachtet.
5: Aber interessant, wirklich, wie du sagst, diese Pfauenbühne, der Pfau, die Bilder, das sieht man ja an vielen Wirtshäusern, Adler, Löwen, Bären, Sonne, Stern, Krone, Anker, da gibt es ja viel.
6: Es ist auch schön, dass ein Theater den Ursprung hat, also in der Geselligkeit, in der Gastlichkeit, im Treffpunkt.
5: Absolut. Jetzt kommt also dieser Ferdinand Rieser 1926 und kauft diesen Pfauen, baut ihn um. Wer ist dieser Rieser?
6: Rieser kommt aus einer wohlhabenden jüdischen Weinhändlerfamilie in Zürich. Er ist theaterbegeistert, hat aber wenig Erfahrung. Und dann baut er eben dieses Haus um mit viel privatem Geld.

0: gewollt. Also er ist ja weg von dem Varieté. Was war denn sein Ideal? Was hat er für ein Theater haben wollen?
1: Das Programm war, glaube ich, schon sehr breit. Also Klassiker, auch neue Stücke, aber viel gehobener Boulevard. Es musste sich ja auch lohnen als Privatmensch. Ja. Aber es war wohl auch sein Geschmack. Er kaufte die Stücke ein, die er in Wien oder Paris gesehen hatte und da mochte. Es war wohl eher ein Theater fürs Bürgertum. Zürich war ja noch eine Kleinstadt. Und das waren ja auch erst die Anfänge des Stadttheaters, wie wir es heute kennen, eben mit einem literarischen Anspruch, später dann auch mit städtischer Unterstützung in Zürich ziemlich spät, aber in Zürich eben noch in privater Hand. Die Stadt gab lediglich etwas Geld für Schul- oder Volksvorstellungen, die gab es damals schon.
0: Jetzt wird die Situation ja langsam immer schlimmer, immer schwieriger. Schweiz ist umzingelt von Nationalsozialisten. Dann kommt das Jahr 1933 und die Machtergreifung von Adolf Hitler. Und wie reagiert jetzt Rieser?
1: Ja, ab dem Moment setzt sich Rieser eben für Künstler, Künstlerinnen ein, die aus Deutschland fliehen musste. Er bietet ihnen Arbeit, er unterstützt sie auch bei der Flucht. Er engagiert etwa den Dramaturgen Kurt Hirschfeld, der dann ganz wesentlich daran beteiligt ist in den nächsten Jahrzehnten. Er hat das Immigrantenensemble aufgebaut, gebildet, also eben verfolgten Künstler und Künstlerinnen aus Deutschland nach Zürich geholt. Gibt's auch eine schöne Geschichte. Hirschfeld war davor in Darmstadt. Die mussten da gehen. Nazi-Deutschland hat...
0: Der war beschäftigt in Darmstadt. 1933 ist er entlassen worden.
1: Bis 1933 ist dann in Berlin untergetaucht, weil das eben nicht mehr möglich ist. Rieser hat ihn auffindig gemacht in Berlin. Ihn angerufen und er bot ihm eine Stelle in Zürich an. Und Hirschfeld hat später gesagt, dass er das einfach für einen schlechten Witz hielt und gesagt hat, okay, schick mir das Geld, dann komme ich auch. Das Geld kam dann auch in ein paar Stunden. Hirschfeld fuhr nach Zürich und war eben, wie gesagt, dann für das Schauspielhaus einer der ja wohl prägendsten Theatermenschen.
0: Und irgendwann hat er selber das ja dann übernommen, aber zunächst hat Rieser noch weitergemacht. Aber der Druck auf den Rieser, der wurde ja immer größer, habe ich gelesen. So groß, dass er sich dann entschlossen hat zu emigrieren. Das war ein paar Jahre später.
1: Das war erst 1938, kurz vor verließ Zürich, ja. Dann das Theater, verkaufte es, ging in die USA. Das hatte damals wahrscheinlich auch damit zu tun, dass gegen ihn als Zürcher auch antisemitische Ressentiments im Spiel waren. Er wurde zunehmend in dieses Klischee, in dieses Stigma des jüdischen Kapitalisten reingedingst. Und als bekannt wurde, dass das Haus verkauft wurde, kam Hirschfeld zurück. Ich muss vielleicht noch mal kurz zurück in die Geschichte. Hirschfeld war eben als Dramaturg 33 nach Zürich gekommen, hat das Haus dann nach einem Jahr wieder verlassen. Man weiß nicht genau, weshalb, vermutlich wegen Reibereien mit Rieser, hatte das Immigrantentheater aufgebaut und war schon damals bestimmt verantwortlich oder zuständig, dass schon 33, 34 die ersten kritischen deutschsprachigen Stücke über die konkrete Judenverfolgung in Deutschland gezeigt wurden in Zürich. Also es war 33 die Rassen von Ferdinand Bruckner, Professor Mannheim von Friedrich Wolf, ein Jahr später in dieser Hirschfeld, gut vernetzt, klare antifaschistische Haltung damals, aber er verließ dann eben das Haus 33 und kam 38 zurück, als bekannt wurde, dass Rieser Zürich verlässt, das Haus verkauft. Es gab dann einen Zusammenschluss von wichtigen Zürchern, dem Verleger Ehepaar Obrecht etwa und dem sozialdemokratischen Stadtpräsidenten Emil Klöti. Zürich war sozialdemokratisch reagierendings und da war das Interesse ganz stark, eben das Haus vor dem Zugriff der Nazis zu schützen, die ihren Anspruch ganz klar formuliert hatten, um vor allem auch das Immigrantenensemble zu schützen. Und das war dann der Moment, wo aus dem Pfauentheater, aus dem Schauspielhaus eine städtische Institution wurde.
0: Kannst du noch ein paar Worte sagen zu diesem Kurt Hirschfeld? Also ich weiß, er ist ein deutscher Jude gewesen. Eben Darmstadt hast du erwähnt, 1933 entlassen. Was war er für einer?
1: Hirschfeld wurde lange in der Geschichte des Schauspielhauses unterschätzt, glaube ich. Er war eben Dramaturg mit einer klaren Haltung, politischen Haltung.

0: Meinung, aber auch einen klaren Anspruch an die Kunst. Er hat sich oft über die ganzen Jahrzehnte, glaube ich, im Hintergrund gehalten, hat auch damit zu tun, dass du als Dramaturg natürlich nicht unbedingt in der Öffentlichkeit stehst, sondern für den Spielplan zuständig bist, für die Verbindungen, dafür, dass du neue Texte findest und die dann auch zur Aufführung bringst. Er war, glaube ich, auch als Privatperson sehr diskret. Das hat jetzt der Film, es gibt einen neuen Film von Samir Stine-Wernfels, der heißt Hirschfeld, Unbekannter Bekannter. Ich glaube, das ist ein bezeichnender Titel, dass man weiß über so eine Bedeutung, aber man weiß auch nicht so viel von ihm. Und ja, ich glaube, seinen Wert nicht nur für Zürich, ich glaube, fürs gesamte Theater kann man wirklich heute fast nicht mehr überschätzen.
1: Lange unterschätzt. Sag mal, welche Strategie ist jetzt dieser, im Vergleich zu Risa, dieser Hirschfeld gefahren, wenn man denn überhaupt von Strategie oder so reden mag?
0: Ja, das Ding dann war eben, das Schauspielhaus eine städtische Institution, quasi gerettet vom Untergang oder von dem, was wir heute auch nicht wissen, das ist Geschichte, was damit passiert war. Ein neuer Direktor musste her. Die daran beteiligt waren, hätten Kurt Hirschfeld gerne als Direktor gesehen, aber ein jüdischer Deutscher als Direktor war 38 in der Schweiz undenkbar. Natürlich nicht denkbar. Dann wurde Oskar Welterlin gefunden. Basler, der hat ein paar Jahre davor das Theater Basel verlassen müssen wegen einer ziemlich üblen, schwulenfeindlichen Kampagne gegen ihn, war in Frankfurt an der Oper, wollte da weg, war Schweizer, war anerkannter Künstler, er wurde dann Direktor und Hirschfeld kam zurück als sein Dramaturg. Mhm. Und das Programm, wenn du fragst, nach Strategien, bis dahin waren, glaube ich, wirklich so diese Politstücke, Zeitgeschichten, dass man im Theater auch sieht, wie die Welt gerade ist, wie sie sich verändert, also so ein Spiegel der Welt. Und dann gab es wirklich einen Strategiewechsel, Welterlin, Hirschfeld, die haben auf Klassiker gesetzt. Also Lessing, Goethe, Schiller, deutsche humanistische Werte, die die Nazis teilweise ja auch für sich vereinnahmt haben und haben diese Klassiker mit der geistigen Landesverteidigung
1: gemischt. Genau, man kann das ja wahrscheinlich subtiler machen. Ist ja immer die Frage, oder mit welcher Lesart man an solchen Klassiker herangeht.
0: Genau. Hier war, also Tell ist so eine legendäre Inszenierung aus der Zeit, die immer wieder zitiert wird. Und hier in Zürich oder da in Zürich, muss ich sagen, war der Held eben ein antifaschistischer Freiheitskämpfer, hat sich gut mit eben dieser geistigen Landesverteidigung in der Schweiz verteidigt. Man erzählt sich von der Premiere sogar, dass da das Publikum geschlossen aufgestanden ist beim Rütlischwur und mitgesungen hat. Solche legendären Inszenierungen gab es in der Zeit oft, wo man einfach merkt, was für eine Macht Theater auch haben kann. Eben die historischen, die aktuellen Situationen, Gegebenheiten, Stimmungen auf die Bühne zu bauen.
1: Würdest du so weit gehen zu sagen, das ist so ein indirekter Widerstand gegen den Nationalsozialismus durch Theater gewesen?
0: Ja klar, Hitler liebte Tell auch, vereinnahmte ihn für sich. Ja. Später Faust 2, auch so eine dieser legendären theaterhistorischen Punkte 1940. Man wusste nicht, marschiert Hitler in die Schweiz ein. Die Koffer waren gepackt, das Theater spielte weiter, öffnete die Tore für alle, die kamen. Also das sind schon Umdeutungen, die eben im Theater möglich sind und die zeigen, dass es immer auch diese Interpretation, diesen Bezug zur aktuellen Zeit braucht.
1: Das ist der Kulturplatz-Talk hier auf SRF 2 Kultur. Das Schauspielhaus Zürich, das sich in den oder ab den 30er Jahren von unbedeutenden Theater zu einem zentralen Exilort für verfolgte Künstler aus Nazi-Deutschland entwickelt hat. Das ist unser Thema heute. Unter Ferdinand Rieser werden gezielt emigrierte Schauspieler und Regisseure aufgenommen und verbotene kritische Stücke gezeigt. Und das Theater wird dann zur vielleicht wichtigsten deutschsprachigen Bühne außerhalb des NS-Systems und zum Symbol freier Kunst. Dazu haben wir in der SRF-Podcast-Reihe Geschichte einen Dreiteiler, den finden Sie unter srf.ch Und morgen am Dienstag kommt der dritte Teil dieses Podcasts, dieser Podcast-Reihe heraus. Im Studio ist heute hier bei mir SRF-Theaterredakteurin Dagmar Walser. Dagmar, gehen wir jetzt mal weiter. Jetzt kommt also der Krieg. 1938 kommt Hirschfeld zurück. 1939 sind die Grenzen dicht und das Schauspielhaus Zürich muss sich neu aufstellen. Was passiert jetzt?
0: Eigentlich, ich glaube, der Dreh ist wirklich eben das, was ich schon erzählt habe, das Theater wird zu einer städtischen Institution, das schützt den Raum. Dann gab es diese Klassikerstrategie eben von Welterlin und Hirschfeld, dass eben Tell gespielt wurde, dass Faust gespielt wurde, das Theater, würde ich vermuten, hat oft auch vor leeren Rängen gespielt. Das ist ja auch immer mit einem Blick in die Geschichte interessant, welche Momente, besonders aufgeladene Momente, sich erhalten. Es gab auch in der Schweiz natürlich Gegenwind, aber schon seit den 30er Jahren die rechten Frontisten, aber zum Beispiel auch, also schon früher, die Schweizer Schriftstellerverband, die attackierten das Emigrantenensemble, war auch der junge Max Frisch noch, er meinte, dass das Theater ja viel schweizerischer, viel zürcherischer sein sollte. Die attackierten auch gegen Kurt Hirschfeld, den deutschen Juden. Man sagte, dass hier ein Problem aus dem Ausland importiert wurde. Diese ganze Neutralitätsdebatte mischt sich da.
1: Ja, es ist ja eine ziemlich diffizile, differenzierte Gemischlage, Gemengelage. Ich meine, du hast die Frontisten gerade erwähnt, Dagmar, das war die Parallelbewegung in der Schweiz zum Nationalsozialismus im Deutschen Reich und auch zum Faschismus in Italien. Also die Tendenzen gab es eben schon auch in der Eidgenossenschaft, die eine Erneuerung des Landes da auf völkischer Grundlage gefordert haben. Das heißt jetzt also, es gab nicht nur Unruhe aus Angst vor den Nazis, sondern auch Sympathisanten. Gab es eben auch.
0: Ja, bestimmt. Ich meine, Geschichte ist komplex und ich meine, dass die Rolle der Schweiz nicht eindeutig war, das wurde gut aufgearbeitet und ich glaube, im Reflex auf das, was im Schauspielhaus, was im Pfauen, was mit diesem Emigrantenensemble stattfand, das ist so ein Gemisch zwischen antisemitischen Ressentiments, aber natürlich auch Neid. Die Schweizer Schriftsteller, vielleicht auch Schriftstellerinnen, die wollten auch an dem Haus gezeigt werden. Es gab ja nicht einen Arbeitsmarkt, der total offen war.
1: Ja, klar.
0: Also ich glaube, das ist eine ziemlich komplexe, auch widersprüchliche Gemengelage, die damals vorherrschte.
1: Auch die Angst in der Bevölkerung, der Protest gegen die Ausrichtung des Schauspielhauses. Das Zürcher Schauspielhaus, damals die einzige freie Bühne im deutschsprachigen Raum in Österreich und in Deutschland, konnten nur noch dem Regime angenehme Stücke aufgeführt werden. Jetzt kamen ja dann die berühmten Leute hierher. Du hast es erwähnt vorhin, Dagmar, Therese Giese und Bert Brecht. Bert Brecht kam öfter hierher nach Zürich.
0: Ja. Bertolt Brecht ist so auch eine sehr eigene Geschichte. Er kam ja auch, ich glaube, 1932, 33 schon zum ersten Mal in die Schweiz, wäre auch gern hier geblieben, ist dann weiter nach Skandinavien, später in die USA emigriert. Während des Krieges wurden 3 Uraufführungen von ihm gezeigt in Zürich. Mutter Courage, bestimmt die berühmteste, Therese Giese in der Hauptrolle. Und auch nach dem Krieg ist er dann nochmal gekommen. Er musste aus den USA weg, galt als Kommunist. Das war die McCarthy-Ära. Aber auch in der Schweiz hat dieser antikommunistische Reflex schon gehalten. Also das finde ich auch ziemlich interessant. Er ging danach nach Ostberlin, hat dort das Berliner Ensemble bekommen, Theatergeschichte geschrieben. Es gibt von ihm aber auch die Zeichen, die Aussagen, dass er sagt, naja, wenn die Schweiz ein bisschen billiger gewesen wäre, ein bisschen freundlicher zu ihm und ihm Raum gegeben hätte, hätte er sich das hier schon auch vorstellen können.
1: Okay, also das waren natürlich dann die ganz berühmten aus Deutschland. Wie war es denn mit Schweizer Autoren, Autorinnen? Ich meine, Dürrenmatt und Frisch haben ja da auch ihren Aufstieg dann gefeiert. Das war nach dem
0: Krieg. Mit Dürrenmatt und Frisch sind wir dann schon
1: nach dem Krieg, ja.
0: Also nach dem Kriegsende. Ich habe es, glaube ich, schon angedeutet, dass eben die Schweizer Schriftsteller durchaus auch ihre Ansprüche an das Schauspielhaus gestellt haben. Es war damals auch die Zeit, wo sich dieses, was ist Leinbühne, was ist professionelle Bühne, was ist Schweiz, was ist nationalistisch, was ist Kunst. Es war so eine schwierige Gemengelage. Schweizer wurden aufgeführt, aber ich glaube, sie haben einfach die meisten, die sind nicht mehr bekannt. Eigentlich. Was speziell war, ist, dass, und da sind wir wieder bei Kurt Hirschfeld, dass er immer ganz, ganz stark für die Gegenwartsdramatik geguckt hat. Also in der, am Zürcher Schauspielhaus wurden Stücke aus der amerikanischen, europäischen, britischen, französischen Gegenwartsdramatik aufgeführt, die ihm ganz neu waren. Das ist Gegenwartsdramatik. Und da, glaube ich, konnten die Schweizer Schriftsteller in der Zeit bis zum Krieg zumindest aber nicht wirklich in Anführungszeichen mithalten.
1: Und dann ist aber der Krieg vorbei 1945 und dann fällt der politische Druck weg, die politische Dringlichkeit und dann passiert was.
0: Ja, ich glaube, dass ich stelle mir das eher als ein brüchigen Prozess vor. Mhm. Die Schweiz musste das ganze Europa musste sich neu, die Menschen mussten sich neu sortieren, Theater natürlich auch. Es wurde weitergespielt, das Ensemble verfiel auch nicht sofort. Einige gingen weg, um eben Deutschland, Österreich am Wiederaufbau beteiligt zu sein. Andere blieben, neue kamen dazu. Ich glaube, diese Gegenwartsdramatik war damals wirklich etwas, was Hirschfeld einfach wahnsinnig am Herzen lag und wo Welterlin die beiden das zusammen durchgemacht haben. Es gibt so Szenen auch, die beschrieben werden, dass nach dem Krieg das Ensemble Stücke, die in Zürich schon aufgeführt wurden, abschrieben, um sie an die Kollegen in deutschen Häusern zu schicken. Mhm. Wir hatten ja noch kein Internet oder Maschinen oder so. Und von Hirschfeld gibt's einen Ausspruch, den ich immer ganz bezeichnend finde. Er sagt immer, nach dem Krieg dachte er, jetzt gehen die Schubladen auf und da sind ganz viele Texte drin, die jetzt auf die Bühne wollen. Und die Schubladen waren leer. Also es wurde nicht so viel gespielt. Und ich glaube, das war dann, du hast schon erwähnt, eben auch der Aufstieg von Frisch und Dürrenmatt, die ja wirklich dann als
1: die prägende Figur.
0: Wichtigsten europäischen Nachkriegsdramatiker wurden. Und die hatten, meine These, die hatten eben in Zürich diese kontinuierliche Gegenwartsdramatikpflege erlebt. Frisch schreibt darüber auch, wie er in den Proben saß, wie er die Leute kennenlernte, wie er inspiriert wurde. Und das war ihr Aufstieg. Und da hatte dann, das war allerdings erst ein 50er, Anfang 60er Jahre, Zürich plötzlich wieder ein internationale Ausstrahlung für eben diese Uraufführungen.
1: Also, wenn wir jetzt fragen, was war, was ist, was bleibt, oder die Suche nach unserem 20. Jahrhundert, was war und was ist, haben wir ja schon ein bisschen angesprochen, Dagmar, was bleibt? Wichtig von der Geschichte.
0: Ich glaube, das eine, was bleibt, weil wir gerade bei Frisch und Dürrenmatt waren und natürlich auch bei anderen Stücken, ist der Kanon. Das sind Stücke, die in dieser spezifischen Zeit entstanden waren und auch heute noch was erzählen. Also Andorra, Besuch der alten Dame, die Physiker, das sind Stücke, die zum modernen Kanon gehören. Dann, was auch bleibt, ist, glaube ich, dieses Wissen, dass die Geschichte komplex ist, dass sie widersprüchlich ist, dass es um Konstellationen geht, dass es wichtige Personen, Persönlichkeiten braucht, die an die Kunst glauben, die mutig sind, die vorwärts treiben und aber auch, dass es Kontinuitäten braucht, dass es Strukturen braucht, dass diese Räume gerade in politisch so unglaublich fragilen, gewalttätigen Zeiten geschützt werden müssen.
1: Ein schönes Schlusswort eigentlich. Danke, Dagmar Walser, dass du da ein bisschen was erzählt hast dazu.
0: Ich danke dir.
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0: Die Nachrichten von SRF um 9:30 mit Michael Wieland. Das Parlament will strengere Regeln für günstige ausländische Online-Handelsplattformen wie Temu oder Shein. Nach dem Ständerat hat auch der Nationalrat zwei Vorstößen zugestimmt. Solche Handelsplattformen sollen künftig im Internet angeben müssen, wenn ein Artikel in der Schweiz verboten ist. Konsumentinnen und Konsumenten müssten erkennen können, dass sie ein Produkt bestellten, das nicht den schweizerischen Bestimmungen entspreche. Das Parlament will zudem, dass für Kleinsendungen aus Asien künftig eine Gebühr verlangt wird. Mit den Einnahmen sollen zusätzliche Kontrollen finanziert werden. Der Bundesrat muss nun die rechtlichen Grundlagen dafür schaffen. Wir bleiben im Parlament. Der Nationalrat hat ein Abkommen mit der Ukraine genehmigt. Dieses regelt, wie Schweizer Unternehmen stärker in den Wiederaufbau des Landes eingebunden werden können, vor allem im Energie- und Infrastrukturbereich. Der Bundesrat hat das Abkommen im vergangenen Sommer unterzeichnet. Es sieht eine nicht rückzahlbare Finanzhilfe vor. Die Ukraine kann Güter und Dienstleistungen definieren, welche die Schweiz anschließend bei Schweizer Unternehmen beschafft. Auch der Ständerat muss das Abkommen noch genehmigen. Zum Krieg im Nahen Osten. Israel und die Hisbollah-Miliz im Libanon wollten die gegenseitigen Angriffe beenden. Das schreibt US-Präsident Donald Trump auf seiner Online-Plattform. Er habe mit dem israelischen Ministerpräsidenten Benjamin Netanyahu telefoniert und Vertretern der Hisbollah-Miliz. Israel werte, Zitat, keine Truppen in die libanesische Hauptstadt Beirut schicken. Die Hisbollah wolle die Angriffe auf Israel einstellen. Die Hisbollah und Israel äußerten sich bisher nicht dazu. Trump schreibt auch, die Gespräche zwischen den USA und dem Iran gingen zügig weiter. Details nannte er nicht. Am Nachmittag hatte die iranische Nachrichtenagentur Tasnim berichtet, der Iran wolle den Austausch von Informationen mit den USA über Vermittler stoppen. Grund seien die israelischen Angriffe auf den Libanon. Hunderte Fans haben am frühen Abend im Zürcher Volkshaus die Schweizer Eishockey-Nationalmannschaft empfangen, die gestern Abend an der Heim-WM den Final gegen Finnland in der Verlängerung knapp verloren hat. Nach der dritten Niederlage in einem Weltmeisterschaftsfinal in Folge ist die Enttäuschung nach wie vor groß, auch bei Trainer Jan Gadieu, der sich beim Empfang aber kämpferisch zeigte.
1: Der Wille ist da, um diese Goldmedaille nach Hause hier in der Schweiz zu bringen. Wir werden das machen,
0: sagte Jan Gadieu, der Trainer der Schweizer Eishockey-Nationalmannschaft, im Volkshaus Zürich beim Empfang des Vize-Weltmeisters. Das Wetter. Morgen ist es zunächst teils sonnig, dann kommen Regen und teils kräftige Gewitter auf, das bei 22 Grad. Das waren Nachrichten von Radio SRF, verantwortlich Thomas Fuchs.
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3: Hier geht's weiter mit der SRF-Podcast-Serie König Gianni, die Infantino-Story von News Plus Hintergründe. Oval Office, das wohl bekannteste Büro der Welt. Der US-Präsident sitzt an seinem Pult. Er redet über die Fußball-WM.
4: It's gonna be the biggest event, I think.
3: Es ist Anfang 2025. Neben Donald Trump steht nur ein Mann.
4: Gianni, I think you're gonna say a few words.
3: Gianni Infantino hat die Hände gefaltet vor dem Körper. Er schaut zufrieden und er lächelt immer mal wieder.
5: Thank you, President.
3: Er zieht die Augenbrauen hoch, breitet die Arme aus und fängt an.
5: There will be millions of people coming, Mr. President. Millions of people.
3: Er spricht von wirtschaftlichen Erfolgen.
5: The economic impact is 40 billion US dollars.
3: Er redet in Superlativen.
5: We will give joy and happiness to the entire world, and this is priceless.
3: Er macht genau das, was der US-Präsident gerne hört und sieht, und er bringt Geschenke.
4: Wow, wow.
5: There is no other sports trophy like that.
4: Oh, that is cool.
5: Yeah.
3: Trump ist beeindruckt und dann sagt er diesen einen Satz, der mir seit dann immer wieder in den Sinn kommt.
4: He's sort of the king of soccer.
3: Der König des Fußballs. Für einige ist Gianni sogar noch mehr als einfach König.
6: Also viel Grässers kenne ich jetzt nicht, was man noch sieht. Das ist eine Art Fußballpapst.
3: Papst oder doch König, wer Gianni mag, traut ihm vieles zu und wer nicht, schüttelt einfach nur den Kopf.
4: Da lache ich. Wir haben keinen King. Das gibt's nicht.
3: Gianni Infantino hat viele Feinde und Kritiker. Einer von ihnen ist sein Vorgänger Sepp Blatter.
4: Er würde in Zukunft nur noch mit Rechtsanwalt mit mir reden.
3: Kaum einer bewegt so wie Gianni Infantino, sogar mich, der mit Fußball eigentlich überhaupt nichts am Hut hat. Er gilt als der meistgehasste Sportfunktionär. Angetreten ist er als sympathischer Walliser.
7: Wir Walliser sind ja joviale Menschen. Wir kommen gut an mit den Leuten.
3: Seine Freunde sind beeindruckt, wie es Infantino vom Walliser Kind mit italienischen Wurzeln auf die ganz grosse Bühne geschafft hat und trotzdem am Boden geblieben sei.
6: Wenn du mit ihm telefonierst oder redest, du hast nie das Gefühl, da sitzt der FIFA-Präsident.
3: Aber viele sehen in Gianni Infantino einen Schmeichler, einen, der mit den ganz Mächtigen auf Tuchfühlung geht.
8: I mean, he's been in the White House so much that they could legitimately start charging the guy rent.
3: In dieser Serie lernen wir einen Mann kennen, der offenbar nie ein guter Fußballer war.
9: Beim Gianni ist wirklich sind zwei linke Beine. Das Kenne ist hinter dem Wellen schon ziemlich stark zurückgeblieben.
3: Und der es trotzdem zum mächtigsten Mann im Weltfußball geschafft hat. Wir wollen verstehen, was ihn zu dem gemacht hat, was er heute ist. Mit Leuten, die Gianni schon seit jungen Jahren kennen.
6: In diesem Alter schon eine riesige Aura. Ein gutes Wort, ein gutes Redo, eine gute, prägnante Stimme.
3: Und mit seinen Kritikern.
4: Im Grunde genommen sind wir geschiedene Leute. Voilà.
3: Das ist «König Gianni, die Infantino-Story». Eine SRF-Podcast-Serie von News Plus Hintergründe. Mit einer Recherche von Isabel Pfaff, Oliver Carrison und mir, Raphael Günther. Folge 1 – Der Kampf.

0: Wenn ich heute an Gianni Infantino denke, dann kommt mir natürlich sofort seine Glatze in den Sinn. Die ist ja schon fast ein Markenzeichen geworden. Ich kann mir Infantino mit Haaren irgendwie gar nicht vorstellen.
1: Er hat Red Hair.
0: Der junge Gianni war ein Rotschopf mit Sommersprossen.
1: And I had these red, how do you call them?
2: Freckles.
1: Freckles.
2: Freckles.
1: Sorry?
2: Freckles.
1: Freckles? You see, I don't even know the term.
0: Das erzählt er in einem Moment, in dem die ganze Welt zuschaut, kurz bevor die WM 2022 in Katar anfängt. Da sagt Infantino, als Kind, da sei er gemobbt worden.
1: I was bullied, of course, for that. Plus I was Italian, so imagine. Didn't speak good German.
0: Der heutige erwachsene Gianni redet gerne vom kleinen Gianni im Wallis mit italienischen Eltern, wie er ausgegrenzt worden sei und wie er fast ums Leben kam. Die Geburt von Gianni wird eingeleitet, 12 Tage vor dem eigentlichen Termin. Maria, seine Mutter, weiß, irgendetwas ist nicht in Ordnung. Bei der Kontrolle hat ein Arzt festgestellt, dass etwas mit dem Blut des Kleinen in ihrem Bauch nicht stimmt. Sie geht ins Spital in Brig. Am 23. März 1970 um 13.05 Uhr kommt der Kleine auf die Welt. Giovanni Vincenzo Infantino ist gut 3 Kilo schwer. Er wird seiner Mutter weggenommen. Gianni Infantino sei totgeweiht, wird es später heißen. Sofort wird dem Baby Blut entnommen. Es wird in einem Speziallabor untersucht. Spezialisten arbeiten verzweifelt 4 Tage lang, bis endlich klar ist, was die Blutgruppe des Babys ist. Der Vater sagt später, das Warten war fürchterlich. Es gibt offenbar nur 2 Menschen, die das kleine Baby retten können. 2 Menschen, die auch diese seltene Blutgruppe haben. Eine Frau in Belgrad, im damaligen Jugoslawien, und ein Mann in Bristol in Großbritannien. Beide sagen spontan zu. Per Flugzeug und Helikopter kommt das Blut ins Wallis, nach Brig. Dort liegt Gianni mit einer schweren Gelbsucht. Das Blut muss vollständig getauscht werden. Der kleine Gianni überlebt. Die Geschichte ist so spektakulär, dass der Blick damals auf der Titelseite darüber berichtet. Daraus zitieren wir hier auch. Und da steht in großen Buchstaben, «Schnelle Piloten retten Neugeborenem das Leben». Und ganz am Schluss, gestern durfte Maria Infantino ihren Giovanni erstmals in den Armen halten.
3: Er war ein Coccolone, er war ein bravo Bambino, er war ein Piccolino.
0: Knuddelig sei Gianni als Kind gewesen, erzählt seine Mutter SRF vor einigen Jahren.
3: Sempre attaccato alla gonna mia o papà.
0: Ein anhänglicher Bub, der gerne gespielt habe, auch allein.
3: Veniva con noi, stava per terra a giocare, giocava tanto per terra anche da solo.
0: Gianni Infantinos Mutter Maria kommt in den 1950er Jahren aus der Lombardei in die Schweiz. Hier lernt sie Giannis Vater Vincenzo kennen. Sie gründen eine Familie.
4: Ganz einfache, ganz liebe, arbeitsame Leute, die mit den damaligen Mitteln wirklich alles haben gemacht, für das ihr Kind später ihnen so einmal besser geht.
0: Erzählt ein Schulfreund von Gianni, Waldemar Schön.
5: Das ist so wirklich wie ein Klischee. Aber ich habe das wirklich so empfunden und so erfahren, dass da wirklich die Kinder im Mittelpunkt sind gestanden.
0: Gianni wächst mit 2 Schwestern auf, mit Mirella und Daniela. Sie sind beide um die 10 Jahre älter als er. Ein wichtiger Ort für die Familie ist der Bahnhof Brig. Die Eltern arbeiten hier in einem Kiosk.
5: In Perro 1, oder? Perro 1 in Brig.
0: In Perro 1 ist vor allem die Mutter tätig. Der Vater ist zudem Schlafwagenangestellter. Gianni wächst in einer Zeit auf, in der Fremdenhass in der Schweiz verbreitet ist.
5: Die Leute auf der Trottoir nicht sind auf die Seite gegangen, weil Italiener sind gekommen, sondern Brusthemdbrette gemacht und in den Schüren zum Teil, dass die Lehrpersonen auf die italienischen Kinder in den Brick geschaut und die in Klei gemacht.
0: Nur wenige Monate nach Giannis Geburt stimmt die Schweiz über die Schwarzenbach-Initiative ab. Wäre die angenommen worden, hätten auf einen Schlag 350.000 Ausländerinnen und Ausländer das Land verlassen müssen. 54% sind gegen die Initiative, sie wird abgelehnt. Aber doch, Gianni ist ein Kind in einem Land, in dem fast die Hälfte der Stimmbürger findet, er gehöre nicht hierher.
5: Man hat nie gesagt, du bist ein Italiener, du bist ein Dreckschink, oder? Es hat in Naters ganze Strassen gegeben, wo nur Italiener haben gewohnt. Die Italiener halt, die sind zusammengekriegt und halt eigene Gemeinschaften haben gegründet, haben eigene Clubs gehabt, eigene Vereine, weil sie den Zugang zu den Einheimischen eigentlich gar nicht haben gehabt. Und jetzt müssen wir sich vorstellen, du wachst in dieser Beziehung auf, bist eigentlich immer quasi ein Mensch zweiter Klasse. Und das wird dir auch gesagt.
0: Aber Gianni hat den Fußball.
6: Als Kleiner hat er mit so Plastiktierchen gespielt,
0: erzählt seine Schwester Daniela.
6: Da hat er auch immer so Mannschaften aufgestellt. Wenn ich mit ihm gespielt habe, musste ich die Gegenmannschaft sein. Eben der Elefant zum Beispiel im Goal, der Löwe in der Verteidigung, die Gazelle vorne. Und ich bin der, das Küken und die Henna und so die war. Ich habe natürlich schon immer verloren, das ist so, ja. Er hat schon gewusst, welche Tierchen dass er uns wählt und welche ich. Mhm.
0: Gianni saugt alles auf, was mit Fußball zu tun hat. Er liegt daheim auf dem Wohnzimmerboden. Am Fernsehen läuft die italienische Liga. Rund um ihn liegen Fußballzeitungen ausgebreitet, die Gazzetta dello Sport aus dem Kiosk der Eltern. Dazwischen irgendwo die Schulbücher. Seine Clubs sind der FC Sion und Inter Mailand. Gianni spielt als Kind und Jugendlicher auch selber Fußball, aber sein Fußballtalent fällt nicht wirklich positiv auf.
5: Beim Gianni ist wirklich sind zwei linke Beine. Und auf dem Fußballplatz war er sehr unentspannt. Das war immer so, weil da ist der Ehrgeiz durchgekommen. Das Kennen hätte er mit dem Ehrgeiz nicht mithalten können. Also weder technisch noch läuferisch noch konditionell. Riesenkämpfernatur. Aber das Kennen ist hinter dem Wellen schon ziemlich stark zurückgeblieben.
6: Er war nicht gerade der talentierte Fußballer. Er hat einmal von sich selber gesagt, ich hatte zwei linke Füße. Aber dafür einen guten Kopf. Ja. Und Fußball hat er nie so gut gespielt. Nein. Aber er hat immer so ein bisschen, überall, wo man ein bisschen gebraucht hat, ist er dann ein bisschen gesprungen, die letzten zwei, drei Minuten vom Spiel.
0: Gianni hat vielleicht zwei linke Füße, aber er kennt auch seine Stärken.
6: Was wir uns besinnen, ist, dass er mal einen Aufsatz geschrieben hat in der Primarschule. Mein Traumberuf, was ich werden möchte. Und er hat dann geschrieben, ich möchte gerne Fußballer werden oder Advokat vom Fußball. Aber wahrscheinlich eher Advokat vom Fußball.
0: Das finde ich schon bemerkenswert. Ich würde mal sagen, viele Kinder denken doch einfach an den Fußballstar und nicht wirklich an den Fußballjuristen. Gianni schlägt aber schon bald erste Pflöcke für die Karriere als Fußballfunktionär ein. Es ist die Gründung eines Vereins.
7: Das war auf der Folgore,
0: erzählt Giannis Cousin Daniel Nellen.
7: Da war so eine Italo-Mannschaft, die ein Krümpelturnier gespielt hat. Und er war schon immer der Manager. Schon damals, ja.
0: Meine Kollegin Isabel Pfaff hat für diesen Podcast recherchiert, sich ganz intensiv mit Infantinos Leben und mit der FIFA auseinandergesetzt. Und sie ist nach Brig gereist, um Daniel Nellen zu treffen.
8: Hallo, Herr Nellen. Ich bin Isabel Pfaff. Ich glaube, der Schön hat von mir gesprochen und ich habe sie ja auch schon mal angeschrieben.
0: Die Familie Infantino hat SRF vor Jahren ja noch sehr offen über Gianni erzählt, die Mutter, die Schwester, der Cousin. Das war 2016, kurz vor seiner Wahl zum FIFA-Präsidenten. Aber heute scheint es irgendwie schwierig zu sein, mit denen zu reden.
9: Ja, manchmal hatte ich das Gefühl, dass es fast so eine Art Familienabmachung gibt, dass man nicht mehr so offen mit Medien redet.
0: Dabei ist ja eigentlich schon noch erstaunlich, wie schnell du an die privaten Handynummern der Familienangehörigen gekommen bist.
9: Ja, das war irgendwie nicht das Problem.
8: Ich wollte Sie gerne fragen, ob Sie bereit wären, mit uns über Ihren Bruder zu sprechen.
9: Vor allem bei seiner Schwester Daniela hatte ich sogar den Eindruck, dass sie im ersten Moment auch sehr offen war.
8: Also, dass man wirklich was über die Person Infantino erfährt.
9: Ich habe ja gedacht, sie legt sofort auf, wenn eine Journalistin am Telefon ist. Aber sie hat mir eigentlich sehr freundlich Antwort gegeben, hat mir sogar ein paar Dinge über Gianni erzählt.
8: Ja, und das würden wir natürlich super gerne von jemand hören, der es am besten weiß.
9: Manche Familienmitglieder haben mir auch gesagt, sie würden gern erst nochmal Rücksprache mit Gianni nehmen, ob sie mit uns sprechen sollen oder nicht. Aber am Ende ist in allen Fällen leider nichts draus geworden.
0: Auch Gianni Infantino selbst haben wir natürlich angefragt.
9: Hallo, hier ist Isabel Pfaff vom Schweizer Radio und Fernsehen. Ich hoffe, ich spreche jetzt gerade mit Herrn Gianni Infantino. Wir versuchen schon lange, Sie zu erreichen für unseren Podcast.
0: Er wollte aber nicht abnehmen oder zurückrufen und die FIFA-Medienstelle hat uns immer wieder vertröstet. Ich finde das schon interessant. Damals, 2016, da haben Mutter, Schwester, Cousin alle ganz liebevoll über ihren Gianni geredet. Heute wollen sie nicht mehr mitmachen. Da scheint sich schon auch was verändert zu haben.
9: Giannis Cousin hat mir das auch recht explizit gesagt. Er meinte, eigentlich rede er total gerne über Gianni, über die Kindheit, Fußball, Jugend. Aber am Ende werde er eben dann doch immer negativ dargestellt in den Medien und daran will er sich nicht mehr beteiligen.
10: Aber du hast ja auch versucht, bei Fußballstars, die mit Infantino zu tun haben, die ihn auch gut kennen, zum Beispiel Pascal Zuberbühler, der ehemalige Nazi-Goalie, aber auch er wollte nicht reden zum Beispiel.
9: Ja, bei solchen Leuten, also bei bekannten Gesichtern aus der Fußballwelt, da hatte ich oft den Eindruck, die wollen sich mit Infantino nicht verscherzen. Er ist ja doch ein Machtfaktor, vor allem dann nicht, wenn sie beruflich mit der FIFA zu tun haben. Und andere, die haben offenbar Mühe, sich positiv zu äußern, weil die FIFA und Infantino in der Öffentlichkeit ja schon mittlerweile ein sehr schlechtes Image haben.
11: Ja, ein Grund ist sicher, dass sehr viele ihn gut finden, für ihn sympathisierend, die Wichtigkeit von der FIFA sehen, aber Angst haben, etwas Positives über ihn zu sagen.
9: Martin Schmidt ist das. Ich habe ihn im Wallis in Brieg getroffen. Er stammt aus Natas, war mal Trainer beim FC Thun, dann Trainer in der deutschen Bundesliga bei Mainz. Und er kennt Gianni Infantino seit vielen, vielen Jahren. Er ist ein Jugendfreund.
11: Ich glaube, dass bisher viele da Angst sind, sich über Gianni zu äußern. Darum sicher eure Kollegen, die noch an ihm dran sind, sich da vielleicht euch selber schützend, vielleicht sogar schon die Finger verbrannt haben. Mit Aussagen über ihn und nachher plötzlich jetzt geheißen, was, du findest das gut, was er macht und der dadurch vielleicht gesellschaftlich anders angesehen worden ist, weil es halt momentan so ein bisschen Art of the Game ist oder ein bisschen so eine Vogue ist, gegen FIFA zu lästern oder gegen FIFA und gegen Gianni. Und das ist bei mir am Anfang Gedanken sein, will ich mich dem Interview, dem Podcast stellen.
10: Martin Schmidt hat sich entschieden, er will gerne über Infantino reden, positiv über ihn reden, auch wenn er gewisse Dinge an ihm heute kritisch sieht. Um wirklich zu verstehen, woher Gianni kommt, wie er sich an die Macht gekämpft hat, müssen wir in seiner Geschichte aber nochmal etwas zurück, mit seinem Schulfreund Waldemar Schön ins Collegium Spiritus Sanctus.
5: Damals noch sehr, sehr, sehr, der Name setzt, katholisch geprägt gsi.
10: Im Collegium, im Gymnasium in Brieg, da lernen sich Waldemar Schön und Gianni Infantino kennen. Waldemar Schön hat auch schon für SRF Fußballspiele kommentiert und für die FDP politisiert. Man kennt ihn im Wallis. Er trägt eine Brille, hat eine Glatze wie Infantino und er hat das Gymnasium im gleichen Jahr wie Gianni abgeschlossen. Einige Fächer, Latein oder Geschichte oder Mathe, haben sie damals bei einem Pfarrer.
5: Und der hat schon das noch sehr eine starke Rolle, die moralische Art Schule zu geben und zu vermitteln von diesen katholischen Werten, die dann bei uns natürlich als Boccia oder als junge Männer nicht gerade immer so gut ist angekommen.
10: Gianni sei ein strebsamer, meistens konzentrierter Schüler gewesen und er muss sich in dieser Zeit in einem ganz neuen Umfeld behaupten, an der Eliteschmiede des Oberwallis.
5: Der ist dann in einer ganzen, in Anführungszeichen, Rechtsanwalts- und Doktorsöhnen halt schon ein bisschen müssen boxen, müssen durchsetzen. Oder das hast du zumindest das Gefühl gehabt. Ich glaube, das hat Gianni auch geprägt.
10: Nach dem Gymnasium geht Gianni nach Freiburg. Er studiert Jura, Waldemar Wirtschaft. Und die beiden spielen weiter Fußball.
5: Er hat ja nicht aufgehört schütten, weil es nicht ist gegangen, sondern er hat immer weitergefahren und hat immer gesagt, ja, das kann ich noch lernen, das kann ich noch lernen und hier kann ich mich noch verbessern.
10: Gianni pendelt zurück ins Wallis. Auch dort geht's um den Fußball, um den FC Folgore, den Verein, den er in Brieg mitgegründet hat.
5: Ist der gute Geist von der Mannschaft gewesen? Das Mädchen für alles. Wenn du ein Trikot brauchst, wenn einer ein paar Schuhe braucht oder wenn einer das braucht, Gianni hat das organisiert. Trainingsmatch, Gianni hat das organisiert. Irgendwelche Theater mit irgendwelchen Spielplänen, Gianni hat das organisiert. Schiedsrichter, Gianni hat das organisiert. So ist das gelaufen. Und selber noch ein bisschen geshootet.
10: Auf dem Fußballplatz trifft Gianni auch auf Martin Schmidt, den späteren Bundesliga-Trainer, der bis heute mit Infantino Kontakt hat.
11: Ich war ganz ein junger Spieler, glaube ich, 19, 20-jährig. Ich war an dem Turnier von dem FC Folgore, hat da, glaube ich, gewonnen. Am Schluss noch einen Preis bekommen, weil ich Torschützenkönig geworden. Und der Preis hat mir dann besagt, Gianni Infantino übergeben, der ja 3 Jahre jünger ist als ich. Wenn ich mir gedacht habe, mit 17, 18 Jahren ist er schon Präsident von einem Fußballverein hier, weil es ein kleiner war. Und das war eigentlich so der erste Ding, als ich ihn noch gesehen habe. wie weit er eigentlich trotz seiner jungen Jahre schon ist in seinem Denken und in dem allem. Und also er war schon damals ein bemerkenswertiger Typ gewesen, schon in der Jugend.
10: Gianni und Martin begegnen sich immer wieder beim Fußball, im Ausgang, über gemeinsame Freunde. Immer wieder überschneiden sich die Wege.
11: Er war eigentlich sehr ein anständiger, eher zurückhaltender Typ gewesen, nicht allzu extrovertiert. Also wirklich auch, dass man merkt, gute Erziehung aus einem guten Elternhaus. Er war eigentlich kein Prolet gewesen oder einer, der im Vordergrund war, sondern eigentlich sehr ein intelligenter, junger Typ, wo man gerne zugelassen hat, wo gerne weit gedacht hat, visionär gedacht hat, aber wo man in dem Alter halt noch nicht so wahrnimmt. Wahrscheinlich, wo im Nachhinein sagt man, ja, die Zeit ist eigentlich vorgegeben gewesen, in welche Richtung das geht.
10: Die beiden lernen sich als junge Erwachsene kennen, aber in Martin Schmidts Erinnerung sah Gianni schon damals aus wie heute. Kein Rotschopf, Haare weg.
11: Von da an, wenn ich ihn kenne, weiss ich, dass er die Frisur hatte wie heute. Also, man muss sogar sagen, Glatze kann bald mal. Ich kenne ihn ja fast ein Leben lang nur so, mit der Glatze. Prägnant eigentlich für ihn. Und der Wiedererkennungswert dadurch sehr, sehr hoch. So wie ich ein Leben lang lange Haare habe, bis über die Schulter bringe. Was auch irgendwann ein Markenzeichen kann werden kann, ja.
10: Gianni schafft die Abschlussprüfung, das Lizenziat, und damit ist er parat, um in der Fußballwelt professionell Fuß zu fassen. Er arbeitet dann zuerst bei verschiedenen Fußballverbänden.
9: Genau, da ist er dann in Italien, in Spanien, auch hier in der Schweiz. Und dann wird er Generalsekretär am Zentrum für Sportstudien in Neuenburg. Das ist so eine Art Kaderschmiede für Sportmanager, mitgegründet von der FIFA. Und da liegt es irgendwie fast auf der Hand, dass er sich von dort aus auch mal bei der FIFA und bei der UEFA, dem Europäischen Fußballverband, bewirbt.
10: Aber es läuft eben nicht von Anfang an nur gut für ihn.
9: Nein, er kriegt sogar zuerst nur Absagen. Und offenbar, das hat er mal dem deutschen Magazin Spiegel erzählt, hat er sich das Ablehnungsschreiben der UEFA gerahmt und an die Wand gehängt. Und dann immer, wenn er einen neuen Job gekriegt hat, also wie die Karriereleiter etwas weiter hochgeklettert ist, hat er sich dann die neue Visitenkarte an diesen Rahmen geklemmt.
10: So als Ansporn irgendwie.
9: Ja, so habe ich das verstanden. Aber ich habe auch den Eindruck, dass er gleichzeitig auch kokettiert mit diesen Absagen. Also, dass er das irgendwie sehr bewusst erzählt. So wirkt das zumindest, wenn man die frühen Interviews mit ihm liest.
10: Mich dünkt schon auch, er will irgendwie schon früh das Narrativ über sich selbst irgendwie prägen, beeinflussen, also wie man ihn öffentlich wahrnimmt, wie über ihn berichtet und geredet wird.
9: Ja, er wiederholt auch gewisse Aussagen und Anekdoten immer wieder. Also dieses Beispiel, dass er kein guter Fußballer gewesen sei, diese beiden linken Beine, das sagt er so oft und mittlerweile sagen es ja auch viele andere über ihn.
10: Gut, vielleicht stimmt's auch einfach. Vielleicht kann er einfach nicht gut Fußball spielen, dann muss man das halt auch sagen.
9: Ja, das kann sein und sind sich ja auch viele einig durchaus. Aber ich finde schon auffällig, wie und wie oft er davon erzählt. Also er spricht ja häufig über eigene Niederlagen, schwierige Zeiten, über seine Migrationsgeschichte, dieses Mobbing in der Kindheit, die roten Haare, die Sommersprossen. Manchmal nutzt er das auch, um von Kritik abzulenken. Aber manchmal, finde ich, schwingt da auch mit, dass er das alles ja auch überwunden hat. Also eine klassische Aufsteigergeschichte.
10: Und diese Geschichte nimmt im Jahr 2000 so richtig Fahrt auf. Gianni Infantino bekommt seine erste Festanstellung im großen Fußballbusiness bei der UEFA. Er arbeitet da in verschiedenen Jobs und steigt bald auf. Er wird Leiter der Rechtsabteilung, eigentlich der Advokat des europäischen Fußballs. Und Fußballfans nehmen ihn 2009 erstmals so richtig wahr.
1: And we still have Germany, Italy and England, so let's shuffle a little bit.
10: Gianni ist der UEFA-Generalsekretär und damit die Losfee bei den Auslosungen für die Champions League und die EM. Er steht da auf der Bühne und rührt in Kübeln mit kleinen Bällen, wo die Namen der Teams draufstehen.
12: To our city presidents, please welcome UEFA General Secretary Gianni Infantino.
1: Thank you, Olga. Thank you, Piotr. Vitaju, welcome.
10: Sein Sprachtalent fällt sofort auf.
1: This will be a nice group. Ça sera un beau group, hein?
10: Er wechselt von Englisch auf Französisch, sagt auch mal ein Wort auf Polnisch oder einen Satz in Portugiesisch. 6 Sprachen kann Gianni fließend. Er zeigt sein Fußballwissen, zwinkert in die Kamera, charmant, macht auch mal irgendwelche Sprüche.
1: I hope you have listened carefully to the technical explanation because I'm not going to repeat it.
10: Er wirkt sympathisch und locker, auch etwas lausbubenhaft. Und seine Freunde und die Menschen im Oberwallis, natürlich auch Martin Schmidt, die freuen sich mit und für Gianni.
11: ergriffen. Er war so stolz, dass er natürlich geschaut hat, dass hier ein Brieger Gianni das da moderiert, hat das auch eloquent gemacht, vielsprachig. Und der ist natürlich noch jedem können sagen, ich kenne es, gell? Das ist ja der immer noch so. Und ich kenne es sogar, ich hatte mit ihm noch. Und zwar war jeder Kollege von ihm und so. Aber das ist schon irgendwie Stolz und Bewunderung. Und dann natürlich auch die Begeisterung, dass ein Oberwalliser neben dem Blatt, der hat mich auch schon diesen Stolz gelebt. Da noch einer kommt, der jetzt in der FIFA, in der UEFA, hast du das Gefühl gehabt, als Oberwalliser, hast du das Gefühl gehabt, da hat Oberwallis regiert die Fußballwelt, gell?
10: Gianni Infantino steht mit Weltfußballern auf der Bühne, aber damit gibt er sich nicht zufrieden. Er will Chef des Weltfußballs werden.
1: Das ist der Zeitpunkt oder in einem schwierigen Moment für die FIFA und für den Fußball. Den kann man nicht zulassen.
10: Die FIFA steckt in der größten Krise ihrer Geschichte.
13: Widespread corruption and bribery in soccer's governing body.
10: Sepp Blatters Posten wird frei. Infantino bringt sich in Position. Aber er hat schlechte Karten, denken sich seine Freunde.
11: Nama Fischber kommt jetzt nicht ein Brieger.
10: Trotzdem kämpft sich Gianni Infantino an die FIFA-Spitze, an die Macht.
1: And I want to be the president of all of you.
10: Aus einer Oberwalliser Bekanntschaft wird eine Rivalität.
14: Fischber und Brieger ist ja so wie Zürich und Basel. Was haben wir jetzt gegeneinander?
10: Wie würdet ihr denn beschreiben?
14: Ich tue den noch nicht beschreiben. Ich nehme mir die Zeit nicht.
10: Ein bisschen etwas über Infantino will uns Sepp Blatter dann doch erzählen. In der nächsten Folge.
14: Und damals sind wir im Fußball viel stärker gewesen als Brie.
10: Das war Folge 1 von König Gianni, die Infantino-Story. 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Recherche Isabel Pfaff, Produktion Oliver Carrison, Mitarbeit Lea Sager und SRF Recherche und Archive, Sounddesign Roland Fatzer, ich bin Raphael Günther.

0: Die Nachrichten von SRF um 10 mit Michael Wieland und diesen Themen. Das Schweizer Parlament will Online-Handelsplattformen wie Temu oder Shein stärker regeln. Und US-Präsident Donald Trump sagt, Israel und die Hisbollah-Miliz im Libanon wollten die gegenseitigen Angriffe beenden. Das Wetter, morgen teils sonnig, dann Regen und teils kräftige Gewitter bei 22 Grad. Sie haben eine regelrechte Packliflut in die Schweiz ausgelöst. Günstige Online-Handelsplattformen wie Temu. Doch gewisse Produkte, zum Beispiel Elektronik, können gefährlich sein. Das Parlament will daher strengere Regeln für ausländische Handelsplattformen. Nach dem Ständerat hat auch der Nationalrat zwei Vorstößen zugestimmt. Aus dem Bundeshaus berichtet Juliette Schild.
1: Plattformen wie Temu oder Shein sollen künftig im Internet angeben müssen, wenn ein Artikel in der Schweiz verboten ist. Konsumentinnen und Konsumenten müssten erkennen können, dass sie ein Produkt bestellten, das nicht den schweizerischen Bestimmungen entspreche. So lautete die Meinung der deutlichen Mehrheit im Nationalrat. Philipp Matthias Breggi von der Mitte sagte, Online-Händler, insbesondere aus dem asiatischen Raum, seien ein Problem bezüglich Sicherheit, aber auch bezüglich Wettbewerb. Wer billige, mangelhafte Ware in die Schweiz exportiere, verschaffe sich einen Vorteil.
2: Wir sind für faire Wettbewerbsbedingungen, wir sind für eine Verbesserung des Konsumentenschutzes und wir sind für eine Erhöhung der Transparenz.
1: Das Parlament will auch, dass für Kleinsendungen aus Asien künftig eine Gebühr verlangt wird. Mit den Einnahmen sollen zusätzliche Kontrollen finanziert werden. Nun muss der Bundesrat gegen seinen Willen die rechtlichen Grundlagen dafür schaffen, um Online-Handelsplattformen stärker zu regulieren.
0: Zum Krieg im Nahen Osten. Israel und die Hisbollah-Miliz im Libanon wollten die gegenseitigen Angriffe beenden. Das schreibt US-Präsident Donald Trump auf seiner Online-Plattform. Er habe mit dem israelischen Ministerpräsidenten Benjamin Netanyahu telefoniert und Vertretern der Hisbollah-Miliz. Israel werde, Zitat, keine Truppen in die libanesische Hauptstadt Beirut schicken. Und die Hisbollah wolle die Angriffe auf Israel einstellen. Die libanesischen Behörden sagen, sie hätten eine entsprechende Bestätigung der Hisbollah bekommen. Netanyahu meldete sich inzwischen auch. Er sagt, die Haltung habe sich nicht verändert. Wenn die Hisbollah ihre Angriffe nicht einstelle, werde Israel Beirut angreifen. Trump schreibt zudem weiter, die Gespräche zwischen den USA und dem Iran gingen zügig weiter. Details nannte er nicht. Am Nachmittag hatte die iranische Nachrichtenagentur Tasnim berichtet, der Iran wolle den Austausch von Informationen mit den USA über Vermittler stoppen. Grund seien die israelischen Angriffe auf den Libanon. Die Europäische Union soll abgelehnte Asylbewerbende künftig auch in Rückkehrzentren außerhalb der EU unterbringen können. Darauf haben sich Vertreterinnen und Vertreter des Europaparlaments und der Mitgliedsländer geeinigt. Ziel ist es, mehr Abschiebungen zu ermöglichen. Wo solche Zentren errichtet werden könnten, ist unklar. Abgelehnte Asylsuchende sollen zudem verpflichtet werden, aktiv an ihrer Rückführung mitzuwirken, wenn sie nicht verhaftet werden wollen. Damit die neuen Abschieberegeln in Kraft treten können, müssen das EU-Parlament und die Staaten noch zustimmen. Hunderte Fans haben am frühen Abend im Zürcher Volkshaus die Schweizer Eishockey-Nationalmannschaft empfangen, die gestern Abend an der Heim-WM den Final gegen Finnland in der Verlängerung knapp verloren hat und zum dritten Mal in Folge Vize-Weltmeister ist. Am Morgen hat der Schweizer Eishockey-Verband den sofortigen Rücktritt seines Präsidenten Urs Kessler mitgeteilt. Er wolle nach der Heim-WM den Weg freimachen für einen Neuanfang, der Verband dringend benötige, wird Kessler in einer Mitteilung zitiert. Diskussionen hätten gezeigt, dass er nicht die richtige Person sei. Nun zu weiteren Meldungen des Tages in der Übersicht. Der neue ungarische Regierungschef Peter Modzsor will den amtierenden Staatspräsidenten Tamás Súlyog absetzen mit einer Verfassungsänderung. Der Präsident gilt als Anhänger des langjährigen Regierungschefs Viktor Orbán. Für die Verfassungsänderung braucht es 2/3 der Stimmen im Parlament. Modzsors Partei verfügt über diese Mehrheit. Die bestehenden Mieten in der Schweiz dürften vorerst gleich bleiben. Wie das Bundesamt für Wohnungswesen mitgeteilt hat, bleibt der hypothekarische Referenzzinssatz bei 1,25%. Der Satz ist für die Berechnung der Mieten relevant. Und in der Nordwestschweiz hat eine größere Übung der Schweizer Armee begonnen. Während 4 Wochen trainieren rund 3.500 Angehörige in den Kantonen Aargau, Basel-Landschaft, Solothurn und Luzern den Ernstfall, etwa die rasche Mobilisierung. Die Armee begründet die Übung mit der angespannten Sicherheitslage in Europa. Die Börsendaten von 22.05 Uhr, geliefert von SIX. Der Swiss Market Index schließt bei 13.305 Punkten, das ist ein Minus von 1,8%. Der Dow Jones Index in New York stand kurz vor Schluss bei plus 0,1%. Der Euro wird zu 91,48 gehandelt, der Dollar zu 78,64. Und zum Schluss der Blick aufs Wetter. Morgen ist es im Norden zunächst noch teilweise sonnig. Tagsüber ziehen aus Westen vielerorts Regengüsse und Gewitter auf, bei 22 Grad. Lokal gibt es auch kräftige Gewitter. Im Süden ziehen schon in der Nacht Regengüsse und Gewitter auf. Das waren Nachrichten von Radio SRF. Verantwortlich Thomas Fuchs.
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4: Israel dringt im Libanon immer weiter vor und hat eine strategisch wichtige Festung erobert. Wir sagen, welche Bedeutung der Vorstoß hat. Der Messerangriff von Winterthur hinterlässt auch Verunsicherung. Was löst so ein Vorfall im öffentlichen Raum bei uns Menschen aus? Eine Traumapsychologin ordnet ein. Und in Somalia war die Piraterie lange Zeit unter Kontrolle. Nun wurden wieder mehrere Schiffe gekapert. Wir fragen, warum die Piraten ausgerechnet jetzt zurück sind. Sie hören die Sendung 4x4 vom Montag. 4x4, das sind ausgewählte Themen von SRF 4 News. Am Mikrofon ist Manuel Fasol. Die israelische Armee ist am Wochenende im Libanon vorgerückt und hat eine historische Festung unter ihre Kontrolle gebracht. Trotz einer Waffenruhe, die seit rund 1,5 Monaten gilt. International hat das für besorgte und kritische Reaktionen gesorgt, etwa vom deutschen Außenminister Johann Wadephul oder von Frankreichs Präsident Emmanuel Macron. Anna Trechsel ist Auslandredaktorin und befasst sich bei SRF mit dem Nahen Osten. Nicolas Malzacher hat sie gefragt, welche Bedeutung diese Eroberung für Israel hat.
5: Tatsächlich sind die Kreuzfahrerburg Buffer und die Hügelkette durchaus strategisch bedeutsam und das Hissen der israelischen Fahne auf der Burg gestern war symbolisch wichtig für die Israeli. Allerdings hatte die israelische Armee die Burg bereits in früheren Jahren besetzt, von 1982 bis ins Jahr 2000, als sich die israelische Armee aus dem Südlibanon zurückzog und die Besetzung aufgab. Es stellt sich ganz grundsätzlich die Frage, ob diese Bodenoffensive und die Eroberung der Burg für Israel eine strategische Wende bringen können. Die größte Bedrohung, die von der Hisbollah heute ausgeht, die kommt aus der Luft in Form von fiberoptischen Drohnen, die Angriffe bis in 20 oder sogar 50 Kilometern Reichweite fliegen können. Das Errichten einer sogenannten Sicherheitszone, die die Israeli anstreben, die ist vor diesem Hintergrund nicht unbedingt zielführend.
6: Also es ist nicht ganz eindeutig, wie viel das wirklich bewirken könnte, militärisch, aber auf jeden Fall symbolisch wirksam, haben Sie gesagt, vielleicht auch politisch?
5: Premierminister Benjamin Netanyahu hat sich gestern fast schon euphorisch geäußert zur Eroberung der Beaufort-Festung. Er betonte, Israel sei stärker und vereinter denn je zurückgekehrt zur Burg und er kündete außerdem an, die Armee werde die Bodenoffensive nochmal ausweiten. Innenpolitisch ist Netanyahu sehr stark unter Druck. Er hat der Bevölkerung schon mehrmals versprochen, die Bedrohung durch die Hisbollah ein für alle Mal zu beseitigen. Besonders die Einwohnerinnen und Einwohner Nordisraels wollen eine Rückkehr zur Normalität. Sie leiden seit fast 3 Jahren phasenweise unter Dauerbeschuss aus dem Libanon. Aber sie haben wenig Vertrauen in Netanyahus Versprechungen. Im September oder Oktober stehen Wahlen an in Israel und Netanyahu hofft, dass er mit dieser Offensive politisch punkten kann.
6: Verschiedene europäische Länder beobachten genau, wie Israel vorgeht im Libanon, zeigen sich teils besorgt. Johann Wadephul in Deutschland ist nicht der Einzige. Gleichzeitig sollen jetzt aber die USA laut Insidern daran sein, einen Anlauf zu nehmen für eine neue Waffenruhe zwischen Israel und der Hisbollah. Für wie realistisch halten Sie das?
5: Ich denke nicht, dass das sehr realistisch ist.

0: auffordern. Dieser neue US-Vorschlag erwähnt jetzt also die Möglichkeit, dass Beirut bald wieder stärker angegriffen werden könnte, sollte die Hisbollah den Vorschlag nicht annehmen. Doch für diese dürfte dieser Vorschlag inakzeptabel sein. Der libanesische Parlamentspräsident Nabih Berri, der Hisbollah nahesteht, der hat die US-Bedingungen schon zurückgewiesen und fordert seinerseits, zuerst müssten die Israeli das Feuer einstellen. Die Fronten sind also verhärtet.
1: Informationen von Auslandredaktorin Anna Trechsel. Die Messeattacke vom vergangenen Donnerstag in Winterthur lässt wohl kaum jemanden kalt. Ein Mann hat am Bahnhof mit einem Messer 3 Personen verletzt, eine davon schwer. So eine Tat an einem öffentlichen Platz mitten am Tag, das kann ungute Gefühle auslösen oder dazu führen, dass man sich im öffentlichen Raum weniger sicher fühlt. Rosmarie Barwinski ist Psychotherapeutin und Expertin für Psychotraumatologie und leitet das Schweizer Institut für Psychotraumatologie in Winterthur. Romana Kaiser hat sie gefragt, was denn diese Unsicherheit genau auslöst.
2: Ich denke, der Aspekt, dass es wirklich ein bekannter Raum ist, ein öffentlicher Raum, wo man vielleicht täglich schon umgestiegen ist oder täglich hin muss. Und das an so einem bekannten Ort, der vermeintlich ja sicher ist und zu unserem Leben gehört, dass dort so etwas geschehen kann. Ich glaube, das löst eine große Erschütterung aus und geht wirklich einher mit diesem Gefühl, ja, sowas kann einem ja auch passieren. Normalerweise denke ich, lebt man in so einer Art illusorischem Sicherheitsgefühl und Traumata, schlimme Dinge, die sind immer weit weg oder passieren anderen. Und jetzt erlebt man, es könnte ja auch mir passieren. Das geht schon sehr nah.
3: Eben Sicherheitsgefühl beeinträchtigen, sagen Sie. Wie soll man denn damit umgehen, mit diesen Gefühlen, wenn die plötzlich da sind, wenn man sich unsicher fühlt jetzt an einem Bahnhof oder an einem öffentlichen Platz?
2: Im Prinzip kann man ja eigentlich sagen, das könnte ja überall passieren. Das könnte auch zu Hause passieren, an jedem Ort. Aber wir Menschen funktionieren so, dass wir uns eigentlich deswegen ein illusorisches Sicherheitsgefühl geben, dass wir überhaupt angstfrei leben können, dass wir uns überhaupt in der Welt bewegen können. Und wenn jetzt plötzlich aber so nah so etwas geschieht, dann wird uns bewusst, wie zufallsabhängig eigentlich das Leben sein kann. Und das ist, glaube ich, diese Erschütterung. Und wenn Sie sagen, wie soll man damit in Zukunft umgehen? Im Prinzip müssen wir uns dieser Unsicherheit stellen. Es ist manchmal Glückssache, ob uns jetzt etwas zustößt oder nicht. Und wir haben es tatsächlich nicht vollständig in unserer Hand. Und das ist eine sehr unangenehme Vorstellung.
3: Aber gibt es irgendwas, vielleicht einen Tipp, was man unternehmen kann oder was konkret auch helfen kann, dieses Sicherheitsgefühl wieder zu finden, dass ich auch ohne Angst wieder an einen Bahnhof gehen kann?
2: Ich glaube, wichtig ist, dass es einem überhaupt mal bewusst wird, dass man merkt, oh hoppla, das macht etwas mit mir, das erschüttert mich. Und eben der Bahnhof ist nicht der Ort, der eigentlich besonders gefährlich ist. Es könnte eben auch auf einer Straße oder sonst wo geschehen. Wir leben eigentlich so in einer, sagen wir so, einer Bubble. Uns kann nichts passieren, aber es kann überall passieren. Was nicht bedeutet, dass ich ständig in Angst und Schrecken sein muss, sondern ich glaube, wir müssen mit dieser Unsicherheit einfach leben. Das gehört zu unserem Dasein, sage ich mal so. Und da haben wir es ein Stück weit, wie gehen wir mit dieser Ohnmacht um? Ne?
3: Und haben Sie da einen konkreten Tipp? Also ich finde, es klingt natürlich einleuchtend, aber trotzdem, ich meine, mit dieser Ohnmacht leben zu lernen, wie macht man das?
2: Wir leben ja immer mit dieser Ohnmacht, nur sie ist uns in der Regel nicht so bewusst. Und durch so eine Erfahrung wird es einem wieder bewusster, will ich mal so sagen. Aber in der Regel ist es so, dass sehr schnell diese Angst wieder verfliegt, dass man in dem Moment den Schreck hat und realisiert, ja, das könnte mir auch passieren. Aber in der Regel verfliegt diese Angst sehr schnell und wir kehren wieder zum Alltag zurück. Ich glaube, es braucht nicht spezielle Techniken, um mit dieser Ohnmacht oder Unsicherheit umzugehen, sondern in der Regel stellt sich dieses Sicherheitsgefühl wieder von ganz alleine an. Also es braucht vielleicht ein paar Stunden oder ein paar Tage, aber wenn nicht große Vorbelastungen da sind, kehren Menschen automatisch zu ihrem Alltag zurück.
3: Also Zeit hilft, sagen Sie. Wie ist es mit der Statistik? Sie haben es vorhin selber

0: Dünnt der Bahnhof selber ist eigentlich statistisch gesehen gar nicht ein so gefährlicher Ort. Also die statistische Wahrscheinlichkeit, Opfer zu werden einer solchen Tat, ist ziemlich klein. Kann das helfen?
1: Auf jeden Fall. Weil um sich zu beruhigen, brauchen wir ein Stück weit ja auch Realität. Und solche Statistiken oder solche Aussagen helfen sicher ein Stück weit, auch irrationale Ängste zu mildern. Ne?
0: Und was vielleicht zum Schluss noch, wenn jetzt die Angst mal doch zu groß wird und man merkt, ja, nein, jetzt Zeit ist zwar vergangen, aber ich fühle mich einfach nicht wohl am Bahnhof, ich kann nicht mehr ohne Unsicherheit rausgehen. Wann merkt man, dass die Angst zu groß ist und wo und wie kann man sich da Hilfe holen?
1: Ich denke, wenn das wirklich jetzt nach Tagen immer noch nicht verschwindet und man spürt, oh, die Angst lässt auch nicht nach oder es kommen sogar noch mehr Ängste hinzu, vermutlich ist da eine Vorgeschichte da, wo man ungute Erfahrungen vorher im Leben gemacht hat. Und dann kann es manchmal notwendig sein, dass man sich vielleicht an eine Beratungsstelle oder sogar an einen Therapeuten, Therapeutin wendet. Wenn man spürt, diese Ängste fangen an, dass man sich im Leben einschränkt, dann, glaube ich, braucht es fachkundige Hilfe.
2: Sagt Rosmarie Barwinski. Sie ist Psychotherapeutin und Expertin für Psychotraumatologie. Die Piraten sind zurück vor der Küste von Somalia. Jahrelang haben sie Handelsschiffe angegriffen und Milliardenschäden verursacht. Dann wurde es ruhig um die Piraterie in Somalia. Internationale Militärmissionen, bewaffnete Sicherheitskräfte und lokale Polizeieinheiten schienen die Piraten weitgehend zurückgedrängt zu haben. In den vergangenen Wochen wurden aber wieder mehrere Schiffe gekapert. Besatzungsmitglieder werden offenbar als Geiseln festgehalten. Es geht um Lösegelder in Millionenhöhe. Die Freie Afrika-Korrespondentin Bettina Rühl war vor kurzem in Somalia. Nico Bär hat sie gefragt, warum die Piraten ausgerechnet jetzt zurück sind.
3: Das hat verschiedene Gründe. Der wichtigste ist wahrscheinlich die veränderte internationale Sicherheitslage. Das hat schon angefangen mit dem Beginn des Gaza-Krieges. Da haben die mit dem Jemen verbundene Houthi-Milizionäre aus Rache Schiffe angegriffen, die mit Israel in Verbindung standen. Und das hat die maritimen Kräfte im Roten Meer insgesamt verschoben, beziehungsweise eben Kräfte, Marineeinheiten gebunden. Und schon damals haben kleinere Piratengruppen begonnen, diese Ablenkung wieder für Angriffe zu nutzen und sozusagen zu testen, was möglich ist. Und gleichzeitig waren die Anti-Piraterie-Maßnahmen etwas zurückgefahren worden, eben weil sie sehr erfolgreich gewesen waren zwischendurch und weil es auch andere Prioritäten etwas gab im Roten Meer. Und man hat zum Beispiel auch die EU-Anti-Piraterie-Mission Atalanta etwas neu ausgerichtet, neue Aufgaben gegeben, weil man eben glaubte, man hätte das Problem einigermaßen im Griff, was man ja auch hatte. Und dann noch ein wichtiger Grund, die Lage in Somalia hat sich jetzt strukturell über die Jahre nicht geändert, also nicht verbessert.
4: Eben, wir hören jetzt wieder von Vorfällen mit auch Lösegeldforderungen in Millionenhöhe. Wie lukrativ ist denn die Piraterie in dieser Region nach wie vor?
3: Ja, also ich würde mal sagen, das hat auch da absolut nicht das Niveau dieser Phase zwischen 2008 und 2012, wo ja auch eben wirklich teils Lösegelder von mehreren Millionen US-Dollar auch wirklich gezahlt worden sind. Ich würde sagen, im Moment ist das eher noch so, dass die Piraten hoffen, wenn sie Glück haben, dann wäre es so wie der Jackpot. Und dann hat es natürlich ein Vielfaches des Wertes, das sie in irgendeiner Weise ansonsten in Somalia verdienen können. Aber erstmal waren die Überfälle, also von denen ich mitbekommen habe, die waren jetzt auch nicht so lukrativ. Und Atalanta dann auch teils einfach durch die Präsenz. Also wenn da so ein Kriegsschiff aufläuft, das macht schon Eindruck. Also da sind auch schon einige Übergriffe dann mehr oder weniger abgebrochen worden, wenn dann die Marine kommt.
4: Piraterie ist nach wie vor ein Problem. Was sagt das über den Zustand des somalischen Staates aus?
3: Ja, der Staat ist erkennbar immer noch sehr, sehr schwach. Und das Gleiche gilt für die Armee. Beides trotz jahrelanger Bemühungen vieler Staaten um das Gegenteil. Also der somalische Staat war ja Anfang der 90er Jahre komplett kollabiert und seitdem haben sich verschiedene internationale Bünde wie die Afrikanische Union, Europäische Union, aber auch einzelne Staaten bemüht, den beim Staatsaufbau zu unterstützen, auch die Vereinten Nationen. Man ist auch ein bisschen vorangekommen, aber eben der Staat ist schwach und dasselbe gilt auch für die Armee. Da gab es auch viele Staaten und auch die Europäische Union und andere, die sich um Ausbildung und Training und so weiter bemüht haben, mit mäßigem Erfolg, wie man sieht. Und im Moment verliert der Staat sogar eher wieder an Zusammenhalt und damit an Stärke, weil der Zentralstaat in Mogadischu mit etlichen Bundesstaaten im Konflikt ist und damit der Staat eben vor einer neuen extremen Zerreißprobe steht.
4: Ja, welche Rolle spielen da Armut und fehlende Perspektiven an der somalischen Küste für die Piraterie?
3: Ja, eine extreme Rolle. Das war schon während der ersten Hochphase der Piraterie so. Da haben dann die Piraten auch sehr deutlich gemacht oder argumentiert damit, dass eben auch, weil der Staat so schwach ist und auch zum Beispiel die Küste und damit auch die Fischgewässer nicht verteidigt, also dass sie noch ihre letzte Einnahmequelle, die Fischerei, verlieren würden an die internationalen Fangflotten. Und ja, die wirtschaftliche Lage hat sich nicht verbessert. Es ist auch nicht viel investiert worden, zum Beispiel in wirtschaftlichen Aufbau. Also die Armut ist immer noch ein riesiges Problem.
2: Das sagt Bettina Rühl. Sie ist freie Afrika-Korrespondentin. In 10 Tagen beginnt die Fußball-WM in den USA, Mexiko und Kanada. Und in den Ehrenlogen der Stadien wird er immer wieder zu sehen sein, FIFA-Präsident Gianni Infantino. Er hat den Fußball-Weltverband zu einem der mächtigsten und kommerziell erfolgreichsten Sportimperien ausgebaut, ist aber wegen seiner Nähe zu umstrittenen Politikern in der Kritik. Im Podcast News Plus Hintergründe geht es ab heute um die Herkunft des Wallisers Gianni Infantino und seinen Weg an die Macht. Isabel Pfaff ist eine der Macherinnen des Podcasts. Sie hat den Werdegang von Gianni Infantino recherchiert und war unter anderem in seiner Heimat im Wallis unterwegs. Martina Koch hat sie gefragt, wie die Menschen in Infantinos Heimat reagiert haben, als sie sie für die Recherche angefragt haben.
5: Also es war nicht so, dass ich in Brieg, wo er ja geboren ist, gleich mit offenen Armen empfangen wurde. Es war nicht so leicht, Gesprächspartner zu finden. Infantino scheint keiner zu sein, über den man sich mal eben so öffentlich äußert. Es war vor allem schwierig, Menschen zu finden, die Infantino nahestehen und reden wollen. Wir haben es recht hartnäckig bei seiner Familie versucht natürlich, bei seiner Schwester, bei seinem Cousin. Aber da hatte ich fast den Eindruck, dass man sich wie so ein bisschen als Familie abgesprochen hat. Also nicht mehr mit Medien reden oder nicht mehr als nötig. Gianni Infantinos Cousin hat es mir auch ganz offen gesagt, er habe keine Lust mehr, sich an der meist negativen Berichterstattung zu beteiligen. Das war 2016, als er gerade frisch gewählt war, noch ganz anders. Da gab es schon noch sowas wie Stolz in der Region. Eine Bäckerei in Brieg hat sogar ein Gianni-Brot rausgebracht. Und die Familie gab auch ziemlich offen Auskunft, damals auch gegenüber SRF. Und heute findet man eher kritische Stimmen als jetzt Verteidiger von Infantino.
6: Am Schluss gab es ja dennoch einige Freunde und Wegbegleiter, die mit Ihnen gesprochen haben. Was haben Sie da erzählt bekommen?
5: Ja, wir konnten nach langem Suchen schließlich mit 2 Jugendfreunden sprechen. Einmal mit Waldemar Schön, er ist mit Gianni zur Schule und später auch zur Uni gegangen. Und dann auch mit Martin Schmidt, dem Fußballtrainer aus Natas ursprünglich, der auch mal Bundesliga-Trainer war. Er kennt Gianni vom Fußball früher. Er hat bei den Grümpelturnieren mitgespielt, die Infantino als Jugendlicher organisiert hat. Und ich glaube, es ist kein Zufall, dass diese beiden mit uns gesprochen haben. Sie gehören nämlich nicht zu Gianni Infantinos engsten Freunden, soweit wir wissen. Die reden nämlich höchstens im Hintergrund mit Medien. Und sie sind beruflich, obwohl beide im Sportgeschäft zu Hause sind, also der eine als Trainer und der andere auch lange als Sportjournalist, sie sind beruflich zurzeit unabhängig, können sich also einigermaßen frei äußern. Denn das hat man gemerkt bei der Recherche, der Einfluss von Infantino und von der FIFA ist einfach groß. Auch deswegen sind wahrscheinlich viele unserer Gesprächsanfragen ins Leere gelaufen, schätze ich.
6: Wie kann man sich das denn vorstellen? Wie viele Leute haben Sie angefragt?
5: Also ich habe mal nachgezählt, es waren knapp 30 Leute, also Weggefährten, heutige Mitarbeiter, frühere Mitarbeiter, Experten. Mit etwa der Hälfte konnten wir am Ende sprechen und da nochmal mit der Hälfte on the record. Und ich habe das gerade auch bewusst in der männlichen Form gesagt. Ich glaube, ich habe noch nie eine so männerlastige Recherche gehabt. Wir haben zwar auch Frauen angefragt, ich glaube insgesamt 3, aber es wurde nichts draus. Und das zeigt, glaube ich, ganz gut, nach wie vor ist der Fußball ein Männergeschäft.
6: Gianni Infantino selbst wurde ja 2009 Generalsekretär des Europäischen Fußballverbands, der UEFA. Dann 7 Jahre später, 2016, Präsident der FIFA. Und sein Weg als Spitzensportfunktionär ist von größeren und kleineren Skandalen gepflastert. Wie ist das Podcast-Team da bei der Recherche vorgegangen?
5: Ja, das war tatsächlich eine der größten Herausforderungen. Denn einerseits war es ja nicht unser Anspruch, wirklich investigativ zu recherchieren und quasi exklusive News zu berichten, sondern wir wollen in dem Podcast Infantinos Leben erzählen, seinen Aufstieg. Aber andererseits gehören eben die Skandale und die vielen Vorwürfe an ihn und die FIFA zu der Geschichte absolut dazu und dürfen natürlich nicht unter den Tisch fallen, auch wenn juristisch bislang nichts an Infantino hängen geblieben ist. Wir haben versucht, uns auf die wichtigsten Ereignisse zu konzentrieren, also zum Beispiel seinen Umgang mit der Ethikkommission der FIFA. Diese Kommission ist ja auf dem Papier sowas wie das Gewissen der FIFA. Sie kann bei schweren Vergehen sogar den FIFA-Präsidenten sperren. Das hat sie zum Beispiel bei Sepp Blatter gemacht. Aber Infantino hat sie eben personell so besetzt, dass da nicht mehr viel zu hören war von Ermittlungen gegen ganz oben. Das erschien uns ziemlich wichtig, aber wir thematisieren auch andere Skandale natürlich. Die Lauber-Affäre zum Beispiel oder das Verfahren der Bundesanwaltschaft gegen ihn wegen eines teuren Privatflugs. Da hat uns sogar der damals ermittelnde Staatsanwalt noch am Tag der Podcast-Aufzeichnung die Einstellungsverfügung auf Papier vorbeigebracht, damit wir dann wirklich alle Infos vorliegen haben. Also teilweise hat es Recherche bis ganz zum Schluss gebraucht.
6: Und haben Sie auch versucht, mit Gianni Infantino selbst zu sprechen?
5: Ja, natürlich. Das war, glaube ich, meine allererste Anfrage, die ich rausgeschickt habe im Dezember noch. Aber wir haben von der FIFA-Medienstelle ganz lange erst gar nichts gehört. Dann kam mal ein Anruf mit Rückfragen und dann haben sie uns eigentlich nur noch vertröstet, bis es zu spät war. Ein paar Fragen hat die Medienstelle dann schriftlich beantwortet, aber das war's. Allerdings haben wir es trotzdem geschafft, ganz kurz direkt mit Infantino zu sprechen, etwa 20 Sekunden lang, aber mehr verrate ich dazu nicht, sondern empfehle den Podcast zu hören.
2: Sagt Isabel Pfaff. Sie ist eine der Macherinnen des niegelnagelneuen Podcasts «König Gianni – Die Infantino-Story» von News Plus Hintergründe. Ab sofort zu hören auf srf.ch/audio. Das war die Sendung 4x4 vom Montag. Die Sendung ist am Montagvormittag aufgezeichnet worden. 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

0: Die Nachrichten von SRF um 10:30 mit Michael Wieland und diesen Themen. Das Schweizer Parlament will Online-Handelsplattformen wie Temu oder Shein stärker regeln. Und US-Präsident Donald Trump sagt, Israel und die Hisbollah-Miliz im Libanon wollten die gegenseitigen Angriffe beenden. Das Wetter, morgen teils sonnig, dann Regen und teils kräftige Gewitter bei 22 Grad. Sie haben eine regelrechte Päckliflut in die Schweiz ausgelöst, günstige Online-Handelsplattformen wie Temu. Doch gewisse Produkte, zum Beispiel Elektronik, können gefährlich sein. Das Parlament will daher strengere Regeln für ausländische Handelsplattformen. Nach dem Ständerat hat auch der Nationalrat zwei Vorstößen zugestimmt. Aus dem Bundeshaus berichtet Juliette Schild.
1: Plattformen wie Temu oder Shein sollen künftig im Internet angeben müssen, wenn ein Artikel in der Schweiz verboten ist. Konsumentinnen und Konsumenten müssten erkennen können, dass sie ein Produkt bestellten, das nicht den schweizerischen Bestimmungen entspreche. So lautete die Meinung der deutlichen Mehrheit im Nationalrat. Philipp Matthias Bregi von der Mitte sagte, Online-Händler, insbesondere aus dem asiatischen Raum, seien ein Problem bezüglich Sicherheit, aber auch bezüglich Wettbewerb. Wer billige, mangelhafte Ware in die Schweiz exportiere, verschaffe sich einen Vorteil.
2: Wir sind für faire Wettbewerbsbedingungen, wir sind für eine Verbesserung des Konsumentenschutzes und wir sind für eine Erhöhung der Transparenz.
1: Das Parlament will auch, dass für Kleinsendungen aus Asien künftig eine Gebühr verlangt wird. Mit den Einnahmen sollen zusätzliche Kontrollen finanziert werden. Nun muss der Bundesrat gegen seinen Willen die rechtlichen Grundlagen dafür schaffen, um Online-Handelsplattformen stärker zu regulieren.
0: Zum Krieg im Nahen Osten. Israel und die Hisbollah-Miliz im Libanon wollten die gegenseitigen Angriffe beenden. Das schreibt US-Präsident Donald Trump auf seiner Online-Plattform. Er habe mit dem israelischen Ministerpräsidenten Benjamin Netanyahu telefoniert und Vertretern der Hisbollah-Miliz. Israel werde, Zitat, keine Truppen in die libanesische Hauptstadt Beirut schicken. Die Hisbollah wolle die Angriffe auf Israel einstellen. Die libanesischen Behörden sagen, sie hätten eine entsprechende Bestätigung der Hisbollah bekommen. Netanyahu meldete sich inzwischen auch. Er sagt, die Haltung habe sich nicht verändert. Wenn die Hisbollah ihre Angriffe nicht einstelle, werde Israel Beirut angreifen. Trump schreibt zudem weiter, die Gespräche zwischen den USA und dem Iran gingen zügig weiter. Details nannte er nicht. Am Nachmittag hatte die iranische Nachrichtenagentur Tasnim berichtet, der Iran wolle den Austausch von Informationen mit den USA über Vermittler stoppen. Grund seien die israelischen Angriffe auf Libanon. Die Europäische Union soll abgelehnte Asylbewerbende künftig auch in Rückkehrzentren außerhalb der EU unterbringen können. Darauf haben sich Vertreterinnen und Vertreter des Europaparlaments und der Mitgliedsländer geeinigt. Ziel ist es, mehr Abschiebungen zu ermöglichen. Wo solche Zentren errichtet werden könnten, ist unklar. Abgelehnte Asylsuchende sollen zudem verpflichtet werden, aktiv an ihrer Rückführung mitzuwirken, wenn sie nicht verhaftet werden wollen. Damit die neuen Abschieberegeln in Kraft treten können, müssen das EU-Parlament und die Staaten noch zustimmen. Hunderte Fans haben am frühen Abend im Zürcher Volkshaus die Schweizer Eishockey-Nationalmannschaft empfangen, die gestern Abend an der Heim-WM den Final gegen Finnland in der Verlängerung knapp verloren hat und zum dritten Mal in Folge Vize-Weltmeister ist. Am Morgen hatte der Schweizer Eishockey-Verband den sofortigen Rücktritt seines Präsidenten Urs Kessler mitgeteilt. Er wolle nach der Heim-WM den Weg freimachen für einen Neuanfang, den der Verband dringend benötige, wird Kessler in einer Mitteilung zitiert. Diskussionen hätten gezeigt, dass er nicht die richtige Person sei. Zu weiteren Meldungen des Tages in der Übersicht. Der neue ungarische Regierungschef Péter Mocsor will den amtierenden Staatspräsidenten Tamás Sulyok absetzen mit einer Verfassungsänderung. Der Präsident gilt als Anhänger des langjährigen Regierungschefs Viktor Orbán. Für die Verfassungsänderung braucht es zwei Drittel der Stimmen im Parlament. Mocsors Partei verfügt über diese Mehrheit. Die bestehenden Mieten in der Schweiz dürften vorerst gleich bleiben. Wie das Bundesamt für Wohnungswesen mitgeteilt hat, bleibt der hypothekarische Referenzzinssatz bei 1,25%. Der Satz ist für die Berechnung der Mieten relevant. Und in der Nordwestschweiz hat eine größere Übung der Schweizer Armee begonnen. Während 4 Wochen trainieren rund 3.500 Angehörige in den Kantonen Aargau, Basel-Landschaft, Solothurn und Luzern den Ernstfall, etwa die rasche Mobilisierung. Die Armee begründet die Übung mit der angespannten Sicherheitslage in Europa. Die Börsendaten von SIX, der Swiss Market Index, schließt bei 13.305 Punkten. Das ist ein Minus von 1,8%. Der Dow Jones Index in New York steigt um 0,1%. Der Euro wird zu 91,50 gehandelt, der Dollar zu 78,66. Das Wetter: Morgen ist es im Norden zunächst noch teilweise sonnig. Tagsüber ziehen aus Westen vielerorts Regengüsse und Gewitter auf, bei 22 Grad. Lokal gibt es auch kräftige Gewitter. Im Süden ziehen schon in der Nacht Regengüsse und Gewitter auf. Das waren Nachrichten von Radio SRF. Verantwortlich Thomas Fuchs.
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1: Marilyn Monroe wäre heute 100 Jahre alt geworden. Ein neues Buch beleuchtet neue Facetten von ihr. Dann die Wechseljahre. Die sind Thema in einem Theaterstück in Zürich. Es heißt Wind of Change, ein Special über das unlustigste Thema der Welt. Und L'Agamemnone, eine neue Oper über diesen sehr alten Stoff aus der griechischen Mythologie, kommt auf den Bühnen Bern zur Uraufführung. Das sind unter anderem die Themen heute. Mein Name Enora Maurer. Glamourös, verführerisch, sexy, ikonisch und unvergessen.
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1: Die US-amerikanische Schauspielerin Marilyn Monroe hätte heute ihren 100. Geburtstag. Über ihr Leben, ihr Aussehen, ihre Filme, ihre Legende ist schon unüberschaubar viel geschrieben worden. Aber es gibt doch noch einige weniger bekannte Seiten von ihr. Zum Beispiel, dass sie eine leidenschaftliche Leserin war. Das ist nachzulesen in einem neuen Buch, Marilyn and Her Books. Britta Spichiger aus der SRF Literaturredaktion war heute Morgen Caroline Lüchinger zugeschaltet und hat erzählt, was man erfährt in diesem Buch.
7: Man lernt Marilyn Monroe tatsächlich von einer anderen Seite kennen, als jemand, der Bücher sehr geliebt haben muss. Als man nach ihrem Tod ihre Sachen ordnete, fand man über 400 Bücher, einen Teil davon sogar aus ihrer Kindheit. Und man kann daraus schließen, dass Marilyn die Bücher also überall hin mitnahm, und wenn man bedenkt, dass sie an mindestens 45 unterschiedlichen Orten gelebt hat, dann zeugt das, finde ich, von einer sehr großen Leidenschaft.
8: Über 400 Bücher also. Weiß man, was waren das für Bücher?
7: Ja, zum Beispiel «The Little Engine That Could», ein amerikanischer Kinderbuchklassiker über eine kleine Lokomotive, die über sich hinauswächst, weil sie fest an sich glaubt. Aber es hatte in Marilyns Bibliothek ganz unterschiedliche Bücher aus den USA, aus England, Frankreich, Deutschland, Russland. Auch «Puncto Genres» hat sie in viele verschiedene Richtungen gelesen, Gedichte, Sachbücher und so weiter.
8: Und weiß man etwas darüber, ob sie die auch wirklich gelesen hat? Also ich habe auch einige Bücher zu Hause, die ich noch nicht gelesen habe.
7: Ja, was sie tatsächlich genau gelesen hat, das weiß man natürlich nicht, aber laut der Autorin von Marilyn and Her Books zeigten viele Bücher Gebrauchsspuren, also Buchzeichen, manchmal Flecken, Notizen oder Zeichnungen am Rand und so weiter.
8: Und kannst du uns noch ein paar konkrete Beispiele geben, was Marilyn Monroe denn so gelesen hat?
7: Ja, zum Beispiel die Bücher des englischen Autors D.H. Lawrence. Er setzte sich mit der Suche nach der persönlichen Identität auseinander, mit den Auswirkungen der Industrialisierung auf die menschliche Psyche, aber auch mit leidenschaftlichen Beziehungen und der Bedeutung von Sexualität als vitale Kraft. Aber daneben war auch ein Buch, zum Beispiel Das Kapital von Karl Marx, in dem er das kapitalistische Wirtschaftssystem thematisiert. Das fand sich auch in ihrer Bibliothek, genauso wie zum Beispiel die James-Bond-Geschichte From Russia with Love.
8: Eine breite Palette also. Was glaubst du, mhm, was haben die vielen Bücher Marilyn Monroe bedeutet?
7: Ja, da kann man nur spekulieren, aber die Autorin des Buchs Marilyn and Her Books sagt, Lesen habe für Marilyn wohl verschiedene Funktionen gehabt. Sie konnte sich so weiterbilden. Lesemomente seien für sie Momente gewesen, die sie nur für sich alleine gehabt habe. Und Bücher seien ein sicherer Ort gewesen, wo niemand sie beurteilt habe. Marilyn selbst habe einmal gesagt, wenn du unwissend bist, lachen Bücher dich nicht aus.
8: Wenn du unwissend bist, lachen Bücher dich nicht aus. Schön gesagt. Weiß man eigentlich, wo Marilyn Monroe las?
7: Fast überall. Im Bett, am Filmset. Es gibt sogar eine Anekdote zum Dreh von Some Like It Hot. Das ist ja einer ihrer berühmtesten Filme. Dort wartete und wartete man auf sie, man suchte sie und fand sie schließlich in ihrem Wohnwagen in ein Buch vertieft. Und als man sie dann aufforderte, zum Set zu kommen, reagierte sie sehr ungehalten, weil sie unbedingt weiterlesen wollte. Aber wenn du mich jetzt fragst, was das für ein Buch war, das habe ich leider nicht herausgefunden.
8: Ja, Bücher und ihre Leidenschaft fürs Lesen. Eine Seite von Marilyn Monroe, die ich definitiv nicht kannte. Britta, wieso findest du es wichtig, dass man diese Seite auch kennt?
7: Ja, gerade jetzt zu ihrem 100. Geburtstag wird ja wieder so viel über sie geschrieben und gesprochen, über ihren Körper, ihr Gesicht, was sie kann, was sie nicht kann. Man verehrt sie oder man verurteilt sie. Und ich finde, ihre Leidenschaft für Bücher fügt auf dieser Palette eine weitere wichtige Farbe hinzu mit eben noch viel feineren Facetten.
1: Literaturredaktorin Britta Spichiger über das Buch Marilyn and Her Books von Gail Crowther. Und damit kommen wir in die Wechseljahre. Jedes Jahr sind weltweit 1 Milliarde Frauen davon betroffen. Sie sind ein psychischer und physischer Ausnahmezustand und können bis zu 15 Jahre dauern. Die Wechseljahre sind ein Thema, das in der Öffentlichkeit zunehmend diskutiert wird, aber immer noch mit viel Scham, Unwissen und Angst verbunden ist. Denn viele Frauen wissen nicht, was sie erwartet, wie ihnen geschieht und vor allem, wie sie darüber sprechen können. Diesem Umstand setzt ein Stück im Zürcher Fabriktheater einiges entgegen. Es heißt Wind of Change, ein Special über das unlustigste Thema der Welt. Karl Linder hat vor der Premiere eine Probe besucht.
3: Durch dichte Nebelschwaden kämpft sich eine Frau im Regenmantel auf die Bühne. Sie ist gekommen, um schonungslos und ehrlich über die Wechseljahre zu reden. Angefangen mit einem Katalog an Beschwerden, die Frauen auf dieser hormonellen Achterbahn erwartet.
9: Gelenkschmerzen, Gewichtszunahme, Stimmungsschwankungen, Müdigkeit, Depressionen, Schlafstörungen, empfindliche Brüste, brüchige Nägel, Haarausfall am Kopf, Haarwachstum im Gesicht.
3: 40 von geschätzt 70 Symptomen zählt sie auf. Eigentlich alles, außer Fußpilz. Beim Reden wird ihr heiß, sie sucht ihre Tasche, hat Gedächtnislücken, aber auch eine Mission.
9: Wir sprechen heute Abend über Ärztinnen, die Bibel, Schönheit und ihre Korrektur, Susan Sonntag, Müdigkeit, Sex, Wirtschaft, die heilige Vorhaut, Bluten und Wale.
3: Dieser Wechseljahresmonolog ist vieles. Radikale Bestandesaufnahme, Schamabrissbirne, feministischer Weckruf und Aufklärungsstunde in Frauengesundheit. Die Suche nach der richtigen Sprache sei ein langer Prozess gewesen, sagt Autorin und Regisseurin Sabrina Zwach.
10: Was mir sehr wichtig war, ist, dass man aus so einer Betroffenheitserzählung rauskommt oder diese Düsterheit, die dieses Thema mit sich bringt, irgendwie die auch nochmal transportiert, sondern dann irgendwie zu sagen, das ist so unlustig und darauf muss man irgendwie reagieren, weil wenn man dann in den Rückspiegel guckt, denkt man, das ist doch eigentlich schon wieder zum Totlachen, was einem da alles passiert ist.
3: Beim Entwickeln des Textes zusammen mit Schauspielerin Susanne Aberlein seien sie zur Stand-up-Comedy gekommen.
10: Ich hätte mir auch vorstellen können, dass es 60 Frauen als Chor machen, wäre eine ganz andere Sache geworden. Susanne war die Person, der ich einfach hundertprozentig auch vertraue, zu sagen, jetzt geht man den Weg und versucht es wirklich über eine Sprache des Humors, die ich eben immer anarchisch auch finde und mit der man weiterkommt als in der Anklage.
3: So schlägt das Stück im Zürcher Fabriktheater hemmungslos Kapital aus den Erfahrungen der beiden Künstlerinnen. Verzweiflung, Einsamkeit, Altern und Endlichkeit. Susanne Aberlein sagt es so.
11: Es ist wunderbar fürs Theater, weil es darin auch ganz viel Situationskomik gibt, ja letztlich auch auf der Bühne, sich dauernd irgendwie in was zu vertun, sich irgendwo reinzuquatschen oder eben diese Tasche, Frauen und Taschen und man hat alles in dieser Tasche und ich lasse sie stehen irgendwo.
3: Humorvoll, selbstkritisch und unverzagt. Frauen mögen die Wechseljahre als private Plage empfinden, letztlich sind sie aber eine politische Angelegenheit. Anders als andere Medien kann das Theater die Wechseljahre im Licht der Scheinwerfer aus der Scham- und Tabu-Ecke holen. Das ist eine Herausforderung, aber auch eine Chance, der eine große Kraft innewohnt.
11: Dass wir im Theater zusammensitzen, dass wir als Gruppe da sitzen und nicht ich alleine mit meinem Podcast, die mir das dann anhöre und dann vielleicht anderen davon erzähle, sondern so dieses Teilen in dem Theaterraum und dieses Zusammen darüber lachen oder vielleicht auch nachher sich Fragen stellen können, weiter reden können darüber.
12: Sagt Schauspielerin Susanne Aberlein. Sie hat das Theaterstück entwickelt, gemeinsam mit Regisseurin Sabrina Zwach.
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12: Edgar Morin, der französische Soziologe und Philosoph, ist am letzten Freitag im Alter von 104 Jahren gestorben. Die Westschweizer Zeitung Le Temps hat ihm einen Artikel gewidmet und über diesen Artikel habe ich heute Morgen mit Caroline Lüchinger gesprochen.
13: Penseur global, also etwa globaler Denker, lautet der Titel. Wie ist denn das global gemeint?
12: Ja, Morin hat sich nicht auf ein einziges Fachgebiet beschränkt. Er hat sich mit Geschichte beschäftigt, mit Philosophie, Soziologie, Psychologie, Wirtschaft und Politik, um die Welt in ihrer Gesamtheit zu verstehen, deswegen global.
13: Und das bis ins hohe Alter, 104 Jahre alt wurde Edgar Morin. Was hat ihn so umtriebig gemacht?
12: Ja, der Artikel zitiert ihn selbst. Selbst in einem Interview vor rund 10 Jahren, da hat er gesagt, «C'est parce que je suis à la fois infantile, juvénile et vieux. Et plus ou moins adulte, mais pas trop.» Das heißt, er war kindlich, jugendlich und alt zugleich und mehr oder weniger erwachsen, aber nicht zu sehr.
13: Schöne Beschreibung. Und wie hat sich diese Mischung in seinem Denken gezeigt?
12: Er habe immer wieder betont, dass wir in Bezug auf die Entwicklung des Denkens noch in der Prähistoire leben, steht im Artikel, also in der Steinzeit sozusagen. Morin wollte die verschiedenen Wissensgebiete miteinander verbinden und hat sich für eine Pensée complexe eingesetzt, also eine komplexe Denkweise. Also er war überzeugt, dass man die Dinge nicht isoliert betrachten darf, sondern immer die Zusammenhänge sehen muss.
13: Le penseur global eben, wie der Titel zum Artikel. Gab es prägende Erlebnisse in seinem Leben, die ihn zu diesem Denken geführt haben?
12: Ja, der Artikel nennt einige. Er hat mit 10 Jahren seine Mutter verloren und als Kind eine schwere Krankheit überlebt. Die Erfahrung des Faschismus und Nationalsozialismus hat er auch erlebt und seine Zeit in der Resistance und die Zerstörung Berlins haben ihn stark geprägt. Daraus entstanden ist eben sein Buch «Das Jahr Null – Ein Franzose sieht Deutschland». Und mit diesem Buch wurde er auch im deutschsprachigen Raum bekannt.
13: Und eben Edgar Morin ist in einer jüdischen Familie aufgewachsen, das hast du in den Kulturnachrichten bereits gesagt.
12: Ja.
13: Gibt da im Artikel noch ein paar Infos mehr?
12: Ja, also man erfährt, dass er eben als Edgar Naum geboren wurde in dieser jüdischen Familie und Morin war sein Pseudonym während seiner Zeit in der Resistance. Und diese Zeit war auch zugleich diejenige, die er in der Universität verbracht hat. Er studierte Geschichte, Philosophie, Soziologie. Und er sagte wohl auch immer wieder, es sei ein reiner Zufall gewesen, dass er als Soziologe bekannt wurde, weil einfach eine Stelle frei war.
13: Ja, so einfach kann es manchmal einfach gehen. Und trotzdem hat er die verschiedenen Disziplinen miteinander verbunden als Penseur global.
12: Ja, und er sah sich selbst als Außenseiter, steht im Artikel. Er sagt, Seite in der Philosophie bin ich von Heraklit ausgegangen, der in der westlichen Tradition sehr marginal war, aber den Sinn für die Komplementarität der Gegensätze hatte. Also Moran war überzeugt, dass die größten wissenschaftlichen Entdeckungen von Nonkonformisten gemacht wurden. Als Beispiele nannte er Kopernikus oder Darwin. Er war also jemand, der etablierte Denkweisen in Frage stellte, und die Süddeutsche Zeitung hat ihren Nachruf auf Edgar Morin dann auch so betitelt: Er legte sich mit allen an.
13: Edgar Morin, der französische Denker, er ist im Alter von 104 Jahren gestorben. Er ist in diversen Zeitungen heute Thema. Wir sprachen gerade über die Würdigung aus der Westschweizer Zeitung Le Temps. Der Titel: Penseur global.
12: An den Bühnen Bern kam am Samstag eine neue Oper zur Uraufführung. Der Titel: L'Agamemnone. Agamemnon, das ist ein sehr alter Stoff aus der griechischen Mythologie, aufgeschrieben vom Dichter Aeschylus. Der italienische Komponist Salvatore Sciarrino hat den Stoff neu in Musik übersetzt für die Bühnen Bern. Oliver Rutz aus der Musikredaktion hat die Uraufführung besucht und heute Morgen mit Caroline Lüchinger darüber gesprochen.
13: Jetzt kurz, wer war oder wer ist dieser Komponist Salvatore Sciarrino?
14: Ja, der Italiener ist ein bedeutender, lebender Komponist und er ist schon lange vom Agamemnon-Stoff fasziniert. Für die neue Oper L'Agamemnone an den Bühnen Bern hat er auch das Libretto mitverfasst. Salvatore Sciarrino ist ja also durchaus angetan von dieser Geschichte. Es ist auch schon das zweite Werk, das er mit diesem Stoff komponiert hat.
13: Er ist angetan von der Geschichte, hat ein Faible dafür, aber um was geht's eigentlich in der Oper L'Agamemnone?
14: Ja, also ganz kurz zusammengefasst, Titelfigur Agamemnon kommt zurück als siegreicher, aber gebrochener Feldherr aus dem Trojanischen Krieg. Klytämnestra, seine Frau, erwartet ihn schon, nicht aber sehnsüchtig. Nein, kurz nach seiner Ankunft ermordet sie ihren Mann. Aus Rache, denn Agamemnon hat vor dem Trojanischen Krieg seine Tochter den Göttern geopfert, um guten Wind für die Fahrt übers Meer zu haben. Also viele, viele Tode in dieser Geschichte.
13: Klingt ziemlich brutal. Der Stoff ist, ich habe es vorhin gesagt, schon mehrere tausend Jahre alt. Neu ist die Musik dazu, eben die Oper. Ist die ebenfalls so wild und brutal?
14: Nein, Sciarrino schreibt ganz nach seiner Handschrift eine feine Musik, die viel auch mit Stille arbeitet. Die Musik des Orchesters ist eher zurückhaltend gesetzt, punktuell, um den Text zu unterstreichen und die Auswegslosigkeit dieser Gewalt aufzuzeigen. Gerade der erste der zwei Akte entwickelt sich dann auch eher so schleppend. Da passiert noch nicht so viel.
13: Du sagst schleppend, klingt ein bisschen langweilig.
14: Ist es aber überhaupt nicht. Denn wie so oft in der griechischen Mythologie geht es um das Schicksal. Und im ersten Akt baut die Oper umso schonungsloser diese Tragik auf, dass das Schicksal eben unumgehbar ist.
13: Und dann kommt es wahrscheinlich zum großen Knall.
14: Genau, also die Oper, die gipfelt zu Beginn des zweiten Aktes mit einer großen Soloszene der Kassandra. Kassandra, das ist eine Hellseherin. Agamemnon hat sie als Sklavin aus dem Trojanischen Krieg mitgenommen. Und Kassandra sieht, dass sie und Agamemnon sterben werden. Aber sie kann nichts dagegen tun, weil niemand glaubt ihr. Und diese Auswegslosigkeit ist dann doch sehr brachial. In der Handlung, aber auch in der musikalischen Umsetzung. Und auch Sopranistin Patricia Wesley, die diese Soloszene singt und spielt, sie weiß das umzusetzen. Trotz sommerlicher Temperatur ist es mir da wirklich einige Male kalt den Rücken runtergelaufen.
13: Du hast uns einen Ausschnitt mitgebracht, da hören wir auch kurz rein. So klingt's also in L'Agamemnone, der neuen Oper. Das war Patricia Wesley als Cassandra. Oliver, du hast die Uraufführung gesehen. Wie ist die Inszenierung?
14: Die Inszenierung ist speziell, weil aus Platzmangel ist das Orchester auf die Theaterbühne gezügelt. Die fast 60 Musikerinnen und Musiker hätten im Orchestergraben auch gar keinen Platz gefunden. Die Bühne ist also besetzt und die Handlung spielt sich dann auf einer Art Laufsteg ab, der einmal komplett durch den ganzen Theaterraum hindurchragt. Es ist speziell, aber doch auch sehr gut. Vor allem auch, weil das eine Nähe dann zum Publikum aufbaut.
13: Sticht also auch ins Auge. Überzeugt dich das Ganze?
14: Ja, definitiv. Also die Inszenierung sticht heraus. Aber auch Komponist Salvatore Sciarrino, das ganze Ensemble und die Regie von David Herrmann schaffen eine Atmosphäre, die hängen bleibt.
12: L'Agamemnone, die Oper wurde neu komponiert von Salvatore Sciarrino. Und zum Schluss kommen wir zu einer Autorin, die eine der wichtigsten literarischen Auszeichnungen gewonnen hat im deutschsprachigen Raum. Den Ingeborg-Bachmann-Preis. Die Rede ist von der deutsch-britischen Autorin und Aktivistin Sharon Dodua Otoo. 2016 hat sie den Preis gewonnen. 5 Jahre darauf folgte Otoos Erfolgsroman Adas Buch. Nun liegt ihr neuester Roman vor mit dem Titel So in etwa ist es geschehen. Bernadette Konrad hat ihn gelesen.
15: Der dramatische Plot wird gleich in den ersten 3 Sätzen verraten. Ich-Erzählerin Amata Haller, eine junge schwarze Frau, bekennt, ihren Chef getötet zu haben. Sein Name Heinz Brockhaus, um die 60 Jahre alt. Amatas Selbstauskunft, die sie atemlos und in einem Zug in der Untersuchungshaft zu Papier bringt, ist so verstörend wie spannend zu lesen. Auf 80 Buchseiten schildert sie einerseits die gemeinsame Autofahrt mit Brockhaus von Berlin an die Ostsee und schaut andererseits historisch bis zur brutalen Kolonisierung der ghanaischen Goldküste zurück, um die Hintergründe ihrer Tat klarzumachen.
16: Es ist wichtig, dass auch die, die nach mir leben, verstehen, warum ich es getan habe. Sie sollen lernen, dass der Mord an Brockhaus auf jeden Fall hätte verhindert werden können, unbedingt. Es soll ihnen aber auch klar werden, dass so viele Dinge schiefgelaufen, so viele letzte Chancen verpasst worden sind, dass mir irgendwann keine andere Wahl blieb.
15: Das klingt dringend. Was aber ist es, was diesen Mord so zwingend gemacht hat? Es war der 3. Mai 2025. Amata hatte es verpasst, ein Mietauto zu buchen. Wie jedes Jahr wartete ihre Mutter auch an diesem Tag am Timmendorfer Strand auf sie. Beide wollten gemeinsam der Katastrophe vom 3. Mai 1945 gedenken. Damals hatten englische Bomben das deutsche Schiff Kap Arkona getroffen. Das Schiff hatte tausende KZ-Opfer an Bord. Um die 7000 Menschen starben. Amatas Großvater war einer der wenigen Überlebenden. Während Amata nun noch überlegt, wie sie es noch pünktlich an die Ostsee schaffen könnte, war Brockhaus schon unterwegs zu ihrer Wohnung, um sie abzuholen und dorthin zu fahren. Brockhaus selbst, man lernt ihn im Buch in einem 50-seitigen Monolog kennen, ist eine echte Labertasche. Um Amata zu gefallen, betont er wie ein braver Junge pausenlos, dass er über die neue politische Korrektheit im Bilde sei, aber wird man nicht trotzdem einer jungen Frau noch sagen dürfen, dass sie schön sei? Da war doch dieser junge Mann in Prag, der sie ohne Erlaubnis fotografiert hatte. Vielleicht hatte er ja doch gefragt und Amata hatte schlicht sein Tschechisch nicht verstanden? Außerdem habe sie bestimmt nett gelächelt. Aber nein, natürlich wolle er kein Victim-Blaming betreiben. Kurz, Brockhaus ist eine Nervensäge, wenn auch eine hilfsbereite. Womit aber hat er seinen Tod verdient? Steht er symbolisch für den alten weißen Mann schlechthin? Die Verkörperung von Sexismus, Rassismus und Kolonialismus, der auch noch eine Oma hatte, die KZ-Wärterin war? Am Ende des Buches kommt ganz kurz eine dritte Stimme zu Wort, eine Freundin von Amata. Amata hatte sie darum gebeten, den Text zu veröffentlichen. Nun kommentiert sie Amatas Tat.
16: Angst hat Amata schon immer gehabt. Nur hat sie es nie geschafft, sich ihren wahren Gefühlen zu stellen. Statt zu atmen, erstickt sie. Statt zu reden, schweigt sie. Und statt in eine echte Auseinandersetzung zu gehen, wirkt sie ab. Alles Werkzeuge der Herrschenden.
15: Nein, das stolze und auch völlig unzweifelhafte Selbstbewusstsein, mit dem Amata diesen Mord als unvermeidlich verteidigt, leuchtet auch der Leserin nicht ein. Die Autorin stellt ihre souveräne Sprache in den Dienst einer These und leider ist der Hintergrund dieser These inhaltlich völlig überladen und überkonstruiert. Dodua Otoos sinnvoller und provozierender Weckruf hätte mehr gedanklichen Feinschliff verdient.
12: Sagt Bernadette Konrad. Und das war's für den Moment aus Kultur und Gesellschaft. Mein Name Enora Maurer.
4: Ja, und hier auf Ihrem Infosender geht's jetzt in wenigen Augenblicken weiter mit Aktualität.

0: Die Nachrichten von SRF um 11 mit David Burkhardt. Die Europäische Union soll abgelehnte Asylbewerbende künftig auch in Rückkehrzentren außerhalb der EU unterbringen können. Darauf haben sich Vertreterinnen und Vertreter des Europaparlaments und der EU-Mitgliedsländer geeinigt. Ziel ist es, mehr Abschiebungen zu ermöglichen. Wo solche Zentren errichtet werden könnten, ist unklar. Abgelehnte Asylsuchende sollen zudem verpflichtet werden, aktiv an ihrer Rückführung mitzuwirken, wenn sie nicht verhaftet werden wollen. Damit die neuen Abschieberegeln in Kraft treten können, müssen nun das EU-Parlament und die Staaten noch zustimmen. Zum Krieg im Nahen Osten. Israel und die Hisbollah-Miliz im Libanon wollten die gegenseitigen Angriffe beenden. Das schreibt US-Präsident Donald Trump auf seiner Online-Plattform. Er habe mit dem israelischen Ministerpräsidenten Benjamin Netanyahu und Vertretern der Hisbollah-Miliz telefoniert. Israel werde, Zitat, keine Truppen in die libanesische Hauptstadt Beirut schicken. Die Hisbollah wolle die Angriffe auf Israel einstellen. Die libanesischen Behörden sagen, sie hätten eine entsprechende Bestätigung der Hisbollah bekommen. Netanyahu meldete sich inzwischen auch. Er sagt, die Haltung habe sich nicht verändert. Wenn die Hisbollah ihre Angriffe nicht einstelle, werde Israel Beirut angreifen. Trump schrieb zudem weiter, die Gespräche zwischen den USA und dem Iran gingen zügig weiter. Details dazu nannte er nicht. Am Nachmittag hatte die iranische Nachrichtenagentur Tasnim berichtet, der Iran wolle den Austausch von Informationen mit den USA über Vermittler stoppen. Grund dafür seien die israelischen Angriffe auf den Libanon. Nun in die Schweiz. Das Parlament will strengere Regeln für günstige ausländische Online-Handelsplattformen wie Temu oder Shein. Nach dem Ständerat hat auch der Nationalrat zwei entsprechenden Vorstößen zugestimmt. Solche Handelsplattformen sollen künftig im Internet angeben müssen, wenn ein Artikel in der Schweiz verboten ist. Konsumentinnen und Konsumenten müssten erkennen können, dass sie ein Produkt bestellten, das nicht den schweizerischen Bestimmungen entspreche. Das Parlament will zudem, dass für Kleinsendungen aus Asien künftig eine Gebühr verlangt wird. Mit den Einnahmen sollen zusätzliche Kontrollen finanziert werden können. Der Bundesrat muss nun die rechtlichen Grundlagen dafür schaffen. Die Börsendaten von SIX, der Swiss Market Index schließt bei 13.305 Punkten. Das ist ein Minus von 1,8%. Der Dow Jones Index in New York steigt um 0,1%. Der Euro wird zu 91,52 gehandelt und der Dollar zu 78,67. Das Wetter, morgen ist es teils sonnig, dann ziehen Regen und zum Teil kräftige Gewitter auf. Die Temperatur erreicht 22 Grad. Das waren Nachrichten von Radio SRF, verantwortlich David Burkhardt.
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2: Israel dringt im Libanon immer weiter vor und hat eine strategisch wichtige Festung erobert. Wir sagen, welche Bedeutung der Vorstoß hat. Der Messerangriff von Winterthur hinterlässt auch Verunsicherung. Was löst so ein Vorfall im öffentlichen Raum bei uns Menschen aus? Eine Traumapsychologin ordnet ein. Und in Somalia war die Piraterie lange Zeit unter Kontrolle. Nun wurden wieder mehrere Schiffe gekapert. Wir fragen, warum die Piraten ausgerechnet jetzt zurück sind. Sie hören die Sendung 4x4 vom Montag. 4x4, das sind ausgewählte Themen von SRF 4 News. Am Mikrofon ist Manuel Fasol. Die israelische Armee ist am Wochenende im Libanon vorgerückt und hat eine historische Festung unter ihre Kontrolle gebracht. Trotz einer Waffenruhe, die seit rund 1,5 Monaten gilt. International hat das für besorgte und kritische Reaktionen gesorgt, etwa vom deutschen Außenminister Johann Wadephul oder von Frankreichs Präsident Emmanuel Macron. Anna Trechsel ist Auslandredaktorin und befasst sich bei SRF mit dem Nahen Osten. Nicolas Malzacher hat sie gefragt, welche Bedeutung diese Eroberung für Israel hat.
3: Tatsächlich sind die Kreuzfahrerburg Buffa und die Hügelkette durchaus strategisch bedeutsam und das Hissen der israelischen Fahne auf der Burg gestern war symbolisch wichtig für die Israeli. Allerdings hatte die israelische Armee die Burg bereits in früheren Jahren besetzt, von 1982 bis ins Jahr 2000, als sich die israelische Armee aus dem Südlibanon zurückzog und die Besetzung aufgab. Es stellt sich ganz grundsätzlich die Frage, ob diese Bodenoffensive und die Eroberung der Burg für Israel eine strategische Wende bringen können. Die größte Bedrohung, die von der Hisbollah heute ausgeht, die kommt aus der Luft in Form von fiberoptischen Drohnen, die Angriffe bis in 20 oder sogar 50 Kilometern Reichweite fliegen können. Das Errichten einer sogenannten Sicherheitszone, die die Israeli anstreben, die ist vor diesem Hintergrund nicht unbedingt zielführend.
4: Also es ist nicht ganz eindeutig, wie viel das wirklich bewirken könnte, militärisch, aber auf jeden Fall symbolisch wirksam, haben Sie gesagt, vielleicht auch politisch?
3: Premierminister Benjamin Netanyahu hat sich gestern fast schon euphorisch geäußert zur Eroberung der Beaufort-Festung. Er betonte, Israel sei stärker und vereinter denn je zurückgekehrt zur Burg und er kündete außerdem an, die Armee werde die Bodenoffensive nochmal ausweiten. Innenpolitisch ist Netanyahu sehr stark unter Druck. Er hat der Bevölkerung schon mehrmals versprochen, die Bedrohung durch die Hisbollah ein für alle Mal zu beseitigen. Besonders die Einwohnerinnen und Einwohner Nordisraels wollen eine Rückkehr zur Normalität. Sie leiden seit fast 3 Jahren phasenweise unter Dauerbeschuss aus dem Libanon. Aber sie haben wenig Vertrauen in Netanyahus Versprechungen. Im September oder Oktober stehen Wahlen an in Israel und Netanyahu hofft, dass er mit dieser Offensive politisch punkten kann.
4: Verschiedene europäische Länder beobachten genau, wie Israel vorgeht im Libanon, zeigen sich teils besorgt. Johann Wadefuhl in Deutschland ist nicht der Einzige. Gleichzeitig sollen jetzt aber die USA laut Insidern daran sein, einen Anlauf zu nehmen für eine neue Waffenruhe zwischen Israel und der Hisbollah. Für wie realistisch halten Sie das?
3: Ich denke nicht, dass das sehr realistisch ist. Außenminister Marco Rubio hat am Sonntag mit dem libanesischen Präsidenten Joseph Aoun und dem israelischen Premier Netanyahu telefoniert. Laut amerikanischen Quellen soll gemäß diesem US-Vorschlag zuerst die Hisbollah alle Angriffe auf den Norden Israels einstellen und im Gegenzug würde Israel dann auf eine Eskalation in Beirut verzichten. So hat es die Nachrichtenagentur Reuters formuliert. Und das ist letztlich eine ziemlich direkte Drohung. Wie gesagt, gilt ja seit Mitte April theoretisch bereits eine Waffenruhe. Nur wurde die zumindest im Süden Libanons gar nie eingehalten. Es ist offensichtlich, dass die USA den Israeli bis jetzt freie Hand im Süden geben, aber Zurückhaltung bei Angriffen auf die Hauptstadt Beirut fordern. Dieser neue US-Vorschlag erwähnt jetzt also die Möglichkeit, dass Beirut bald wieder stärker angegriffen werden könnte, sollte die Hisbollah den Vorschlag nicht annehmen. Doch für diese dürfte dieser Vorschlag inakzeptabel sein. Der libanesische Parlamentspräsident Nabih Berri, der Hisbollah nahesteht, der hat die US-Bedingungen schon zurückgewiesen und fordert seinerseits, zuerst müssten die Israeli das Feuer einstellen. Die Fronten sind also verhärtet.
2: Informationen von Auslandredaktorin Anna Trechsel. Die Messerattacke vom vergangenen Donnerstag in Winterthur lässt wohl kaum jemanden kalt. Ein Mann hat am Bahnhof mit einem Messer 3 Personen verletzt, eine davon schwer. So eine Tat an einem öffentlichen Platz mitten am Tag, das kann ungute Gefühle auslösen oder dazu führen, dass man sich im öffentlichen Raum weniger sicher fühlt. Rosmarie Barwinski ist Psychotherapeutin und Expertin für Psychotraumatologie und leitet das Schweizer Institut für Psychotraumatologie in Winterthur. Romana Kaiser hat sie gefragt, was denn diese Unsicherheit genau auslöst.
5: Ich denke, der Aspekt, dass es wirklich ein bekannter Raum ist, ein öffentlicher Raum, wo man vielleicht täglich schon umgestiegen ist oder täglich hin muss. Und das an so einem bekannten Ort, der vermeintlich ja unsicher ist und zu unserem Leben gehört, dass dort so etwas geschehen kann. Ich glaube, das löst eine große Erschütterung aus und geht wirklich einher mit diesem Gefühl, ja, sowas kann einem ja auch passieren. Normalerweise denke ich, lebt man in so einer Art illusorischem Sicherheitsgefühl und Traumata, schlimme Dinge, die sind immer weit weg oder passieren anderen. Und jetzt erlebt man, es könnte ja auch mir passieren. Das geht schon sehr nah.
6: Eben Sicherheitsgefühl beeinträchtigen, sagen Sie. Wie soll man denn damit umgehen, mit diesen Gefühlen, wenn die plötzlich da sind, wenn man sich unsicher fühlt jetzt an einem Bahnhof oder an einem öffentlichen Platz?
5: Im Prinzip kann man ja eigentlich sagen, das könnte ja überall passieren. Das könnte auch zu Hause passieren, an jedem Ort. Aber wir Menschen funktionieren so, dass wir uns eigentlich deswegen ein illusorisches Sicherheitsgefühl geben, dass wir überhaupt angstfrei leben können, dass wir uns überhaupt in der Welt bewegen können. Und wenn jetzt plötzlich aber so nah so etwas geschieht, dann wird uns bewusst, wie zufallsabhängig eigentlich das Leben sein kann. Und das ist, glaube ich, diese Erschütterung. Und wenn Sie sagen, wie soll man damit in Zukunft umgehen? Im Prinzip müssen wir uns dieser Unsicherheit stellen. Es ist manchmal Glückssache, ob uns jetzt etwas zustößt oder nicht. Und wir haben es tatsächlich nicht vollständig in unserer Hand. Und das ist eine sehr unangenehme Vorstellung.
6: Aber gibt es irgendwas, vielleicht einen Tipp, was man unternehmen kann oder was konkret auch helfen kann, diese Sicherheit?

0: haben wir es ein Stück weit, wie gehen wir mit dieser Ohnmacht um? Ne?
1: Und haben Sie da einen konkreten Tipp? Also ich finde, es klingt natürlich einleuchtend, aber trotzdem, ich meine, mit dieser Ohnmacht leben zu lernen, wie macht man das?
0: Wir leben ja immer mit dieser Ohnmacht, nur sie ist uns in der Regel nicht so bewusst. Und durch so eine Erfahrung wird es einem wieder bewusster, will ich mal so sagen. Ne? Aber in der Regel ist es so, dass sehr schnell diese Angst wieder verfliegt, dass man in dem Moment den Schreck hat und realisiert, ja, das könnte mir auch passieren. Aber in der Regel verfliegt diese Angst sehr schnell und wir kehren wieder zum Alltag zurück. Ich glaube, es braucht nicht spezielle Techniken, um mit dieser Ohnmacht oder Unsicherheit umzugehen, sondern in der Regel stellt sich dieses Sicherheitsgefühl wieder von ganz alleine an. Es braucht vielleicht ein paar Stunden oder ein paar Tage, aber wenn nicht große Vorbelastungen da sind, kehren Menschen automatisch zu ihrem Alltag zurück.
1: Also Zeit hilft, sagen Sie. Wie ist es mit der Statistik? Sie haben es vorhin selber angetönt, der Bahnhof selber ist eigentlich statistisch gesehen gar nicht ein so gefährlicher Ort. Also die statistische Wahrscheinlichkeit, Opfer zu werden einer solchen Tat, ist ziemlich klein. Kann das helfen?
0: Auf jeden Fall. Weil um sich zu beruhigen, braucht man ein Stück weit ja auch Realität. Und solche Statistiken oder solche Aussagen helfen sicher ein Stück weit, auch irrationale Ängste zu mildern. Ne?
1: Und was vielleicht zum Schluss noch, wenn jetzt die Angst mal doch zu groß wird und man merkt, ja, nein, jetzt Zeit ist zwar vergangen, aber ich fühle mich einfach nicht wohl am Bahnhof, ich kann nicht mehr ohne Unsicherheit rausgehen. Wann merkt man, dass die Angst zu groß ist und wo und wie kann man sich da Hilfe holen?
0: Ich denke, wenn das wirklich jetzt nach Tagen immer noch nicht verschwindet und man spürt, oh, die Angst lässt auch nicht nach oder es kommen sogar noch mehr Ängste hinzu, vermutlich ist da eine Vorgeschichte da, wo man ungute Erfahrungen vorher im Leben gemacht hat. Und dann kann es manchmal notwendig sein, dass man sich vielleicht an eine Beratungsstelle oder sogar an einen Therapeuten, Therapeutin wendet. Wenn man spürt, diese Ängste fangen an, dass man sich im Leben einschränkt. Dann, glaube ich, braucht es fachkundige Hilfe.
2: Sagt Rosmarie Barwinski. Sie ist Psychotherapeutin und Expertin für Psychotraumatologie. Die Piraten sind zurück vor der Küste von Somalia. Jahrelang haben sie Handelsschiffe angegriffen und Milliardenschäden verursacht. Dann wurde es ruhig um die Piraterie in Somalia. Internationale Militärmissionen, bewaffnete Sicherheitskräfte und lokale Polizeieinheiten schienen die Piraten weitgehend zurückgedrängt zu haben. In den vergangenen Wochen wurden aber wieder mehrere Schiffe gekapert. Besatzungsmitglieder werden offenbar als Geiseln festgehalten. Es geht um Lösegelder in Millionenhöhe. Die Freie Afrika-Korrespondentin Bettina Rühl war vor kurzem in Somalia. Nico Bär hat sie gefragt, warum die Piraten ausgerechnet jetzt zurück sind.
3: Das hat verschiedene Gründe. Der wichtigste ist wahrscheinlich die veränderte internationale Sicherheitslage. Das hat schon angefangen mit dem Beginn des Gaza-Krieges. Da haben die mit dem Jemen verbundene Houthi-Milizionäre aus Rache Schiffe angegriffen, die mit Israel in Verbindung standen. Und das hat die maritimen Kräfte im Roten Meer insgesamt verschoben, beziehungsweise eben Kräfte, Marineeinheiten gebunden. Und schon damals haben kleinere Piratengruppen begonnen, diese Ablenkung wieder für Angriffe zu nutzen und sozusagen zu testen, was möglich ist. Und gleichzeitig waren die Antipiraterie-Maßnahmen etwas zurückgefahren worden, eben weil sie sehr erfolgreich gewesen waren zwischendurch und weil es auch andere Prioritäten etwas gab im Roten Meer. Und man hat zum Beispiel auch die EU-Antipiraterie-Mission Atalanta etwas neu ausgerichtet, neue Aufgaben gegeben, weil man eben glaubte, man hätte das Problem einigermaßen im Griff, was man ja auch hatte. Und dann noch ein wichtiger Grund, die Lage in Somalia hat sich jetzt strukturell über die Jahre nicht geändert, also nicht verbessert.
4: Eben, wir hören jetzt wieder von Vorfällen mit auch Lösegeldforderungen in Millionenhöhe. Wie lukrativ ist denn die Piraterie in dieser Region nach wie vor?
3: Ja, also ich würde mal sagen, das hat auch da absolut nicht das Niveau dieser Phase zwischen 2008 und 2012, wo ja auch eben wirklich teils Lösegelder von mehreren Millionen US-Dollar auch wirklich gezahlt worden sind. Ich würde sagen, im Moment ist das eher noch

0: so, dass die Piraten hoffen, wenn sie Glück haben, dann wäre es so wie der Jackpot. Und dann hat es natürlich ein Vielfaches des Wertes, das sie in irgendeiner Weise ansonsten in Somalia verdienen können. Aber erstmal waren die Überfälle, also von denen ich mitbekommen habe, die waren jetzt auch nicht so lukrativ, und Atalanta dann auch teils einfach durch die Präsenz. Also wenn da so ein Kriegsschiff aufläuft, das macht schon Eindruck. Also da sind auch schon einige Übergriffe dann mehr oder weniger abgebrochen worden, wenn dann die Marine kommt.
1: Piraterie ist nach wie vor ein Problem. Was sagt das über den Zustand des somalischen Staates aus?
0: Ja, der Staat ist erkennbar immer noch sehr, sehr schwach. Und das Gleiche gilt für die Armee. Beides trotz jahrelanger Bemühungen vieler Staaten um das Gegenteil. Also der somalische Staat war ja Anfang der 90er Jahre komplett kollabiert. Und seitdem haben sich verschiedene internationale Bünde wie die Afrikanische Union, Europäische Union, aber auch einzelne Staaten bemüht, den beim Staatsaufbau zu unterstützen, auch die Vereinten Nationen. Man ist auch ein bisschen vorangekommen, aber eben der Staat ist schwach. Und dasselbe gilt auch für die Armee. Da gab es auch viele Staaten und auch die Europäische Union und andere, die sich um Ausbildung und Training und so weiter bemüht haben, mit mäßigem Erfolg, wie man sieht. Und im Moment verliert der Staat sogar eher wieder an Zusammenhalt und damit an Stärke, weil der Zentralstaat in Mogadischu mit etlichen Bundesstaaten im Konflikt ist und damit der Staat eben vor einer neuen extremen Zerreißprobe steht.
1: Ja, wie stark kontrolliert denn die Regierung in der Hauptstadt Mogadischu das Land wirklich?
0: Ja, kaum. Also ich war ja kürzlich nochmal da, und ja, also Mogadischu hat sich wirklich beeindruckend entwickelt, das muss ich tatsächlich sagen. Aber also noch immer braucht man Sicherheitseskorten, also, oder jedenfalls ist extrem angeraten als weiße Ausländer. Und diese Sicherheitsbegleiter, die werden schon unruhig, wenn man auch nur in die Nähe des Stadtrandes von Mogadischu kommt, weil sie wissen, dass danach die Kontrolle nicht mehr dicht ist, eben über die Al-Shabaab-Miliz. Also das heißt, diese islamistische Al-Qaida-nahe Miliz kontrolliert immer noch große Teile der ländlichen Gebiete und ist militärisch auch wieder ziemlich nah an die Hauptstadt rangerückt.
1: Ja, welche Rolle spielen da Armut und fehlende Perspektiven an der somalischen Küste für die Piraterie?
0: Ja, eine extreme Rolle. Das war schon während der ersten Hochphase der Piraterie so. Da haben dann die Piraten auch sehr deutlich gemacht oder argumentiert damit, dass eben auch, weil der Staat so schwach ist und auch zum Beispiel die Küste und damit auch die Fischgewässer nicht verteidigt, also dass sie noch ihre letzte Einnahmequelle, die Fischerei, verlieren würden an die internationalen Fangflotten. Und ja, die wirtschaftliche Lage hat sich nicht verbessert. Es ist auch nicht viel investiert worden, zum Beispiel in wirtschaftlichen Aufbau. Also die Armut ist immer noch ein riesiges Problem.
1: Was müsste sich denn politisch oder wirtschaftlich ändern, damit diese Piraterie vor Somalia nicht wieder zu einem dauerhaften Problem wird?
0: Ich glaube, da gibt es mehrere Faktoren. Das eine ist natürlich, dass der staatliche Rahmen in Somalia endlich tatsächlich stabil werden müsste. Das ist jetzt keine neue Erkenntnis. Das versucht man ja, oder versuchen ja auch die internationalen Länder, Akteure und so weiter zu erreichen. Also eben tatsächlich eine funktionierende Küstenwache aufzubauen, Strafverfolgung konsequent zu machen und die Piraten dann auch eben zum Beispiel an Land wirksam zu verfolgen zu können. Bei diesen Dingen können internationale Kräfte unterstützen, aber sie können und sollten auch langfristig nicht die Hauptlast der Sicherheit tragen. Und der somalische Staat ist da immer noch nicht sozusagen in dieses Vakuum reingegangen. Und natürlich gleichzeitig müssten wirtschaftliche Chancen stärker aufgebaut werden für die Leute. Sonst bleibt Piraterie für einige Gruppen immer noch attraktiv, und tatsächlich Somalia hat Ressourcen, also zum Beispiel eine unglaublich lange Küstenlinie mit sehr, sehr reichen Fischgründen, wo noch relativ wenig von genutzt wird. Aber eben auch für solche Investitionen braucht es natürlich einen stabilen Staat und Rechtssicherheit und dergleichen mehr, um Investoren anzuschaffen.
1: Ja, abschließend, Bettina Rühl, Somalia ist eben nicht erst seit gestern in einer prekären Lage. Es gibt da seit Jahren Bemühungen, auch internationale. Warum bessert sich die Situation offenbar nicht?
0: Also ich würde schon sagen, es hat sich etwas getan, wenn man bedenkt, wo Somalia herkommt. Ich habe es ja angedeutet, also aus einer Situation, wo Anfang der 90er Jahre die Regierung, Zentralregierung, komplett zerstört war und in den Kriegsjahren danach auch sozusagen die Infrastruktur zum Beispiel in der Hauptstadt und drumherum zerstört wurde. Also von dort gesehen bin ich immer wieder beeindruckt, was sich seitdem getan hat. Aber es ist halt auch so, dass die teils erheblichen wirtschaftlichen Gewinne, die da jetzt erwirtschaftet werden, zum Beispiel auch nicht umverteilt werden. Also die Gesellschaft, die da jetzt entstanden ist, die ist krass ungleich, was eben ja auch wieder destabilisierend sein kann. Also tatsächlich, glaube ich, müssten Chancen besser verteilt werden und müsste der Staat etwas regulierender eingreifen. Das ist jetzt auch natürlich eine politische Frage, wie man das so sieht, aber mir scheint das so, wo eine krasse Ungleichheit auch entstanden ist. Also mehr teilen, sodass auch Bevölkerungsgruppen, die da am Rand stehen, etwas mehr Möglichkeiten haben, sich zu entwickeln.
2: Das sagt Bettina Rühl. Sie ist freie Afrika-Korrespondentin. In 10 Tagen beginnt die Fußball-WM in den USA, Mexiko und Kanada. Und in den Ehrenlogen der Stadien wird er immer wieder zu sehen sein, FIFA-Präsident Gianni Infantino. Er hat den Fußball-Weltverband zu einem der mächtigsten und kommerziell erfolgreichsten Sportimperien ausgebaut, ist aber wegen seiner Nähe zu umstrittenen Politikern in der Kritik. Im Podcast News Plus Hintergründe geht es ab heute um die Herkunft des Wallisers Gianni Infantino und seinen Weg an die Macht. Isabel Pfaff ist eine der Macherinnen des Podcasts. Sie hat den Werdegang von Gianni Infantino recherchiert und war unter anderem in seiner Heimat im Wallis unterwegs. Martina Koch hat sie gefragt, wie die Menschen in Infantinos Heimat reagiert haben, als sie sie für die Recherche angefragt haben.
3: Also es war nicht so, dass ich in Brieg, wo er ja geboren ist, gleich mit offenen Armen empfangen wurde. Es war nicht so leicht, Gesprächspartner zu finden. Infantino scheint keiner zu sein, über den man sich mal eben so öffentlich äußert. Es war vor allem schwierig, Menschen zu finden, die Infantino nahestehen und reden wollen. Wir haben es recht hartnäckig bei seiner Familie versucht natürlich, bei seiner Schwester, bei seinem Cousin. Aber da hatte ich fast den Eindruck, dass man sich wie so ein bisschen als Familie abgesprochen hat. Also nicht mehr mit Medien reden oder nicht mehr als nötig. Gianni Infantinos Cousin hat es mir auch ganz offen gesagt, er habe keine Lust mehr, sich an der meist negativen Berichterstattung zu beteiligen. Das war 2016, als er gerade frisch gewählt war, noch ganz anders. Da gab es schon noch sowas wie Stolz in der Region. Eine Bäckerei in Brieg hat sogar ein Gianni-Brot rausgebracht. Und die Familie gab auch ziemlich offen Auskunft, damals auch gegenüber SRF. Und heute findet man eher kritische Stimmen als jetzt Verteidiger von Infantino.
4: Am Schluss gab es ja dennoch einige Freunde und Wegbegleiter, die mit Ihnen gesprochen haben. Was haben Sie da erzählt bekommen?
3: Ja, wir konnten nach langem Suchen schließlich mit 2 Jugendfreunden sprechen. Einmal mit Waldemar Schön, er ist mit Gianni zur Schule und später auch zur Uni gegangen. Und dann auch mit Martin Schmidt, dem Fußballtrainer aus Natas ursprünglich, der auch mal Bundesliga-Trainer war. Er kennt Gianni vom Fußball früher. Er hat bei den Grümpelturnieren mitgespielt, die Infantino als Jugendlicher organisiert hat. Und ich glaube, es ist kein Zufall, dass diese beiden mit uns gesprochen haben. Sie gehören nämlich nicht zu Gianni Infantinos engsten Freunden, soweit wir wissen. Die reden nämlich höchstens im Hintergrund mit Medien. Und sie sind beruflich, obwohl beide im Sportgeschäft zu Hause sind, also der eine als Trainer und der andere auch lange als Sportjournalist, sie sind beruflich zurzeit unabhängig, können sich also einigermaßen frei äußern. Denn das hat man gemerkt bei der Recherche, der Einfluss von Infantino und von der FIFA ist einfach groß. Auch deswegen sind wahrscheinlich viele unserer Gesprächsanfragen ins Leere gelaufen, schätze ich.
4: Wie kann man sich das denn vorstellen? Wie viele Leute haben Sie angefragt?
3: Also ich habe mal nachgezählt, es waren knapp 30 Leute, also Weggefährten, heutige Mitarbeiter, frühere Mitarbeiter, Experten. Mit etwa der Hälfte konnten wir am Ende sprechen und da nochmal mit der Hälfte on the record. Und ich habe das gerade auch bewusst in der männlichen Form gesagt. Ich glaube, ich habe noch nie eine so männerlastige Recherche gehabt. Wir haben zwar auch Frauen angefragt, ich glaube insgesamt 3, aber es wurde nichts draus. Und das zeigt, glaube ich, ganz gut, nach wie vor ist der Fußball ein Männergeschäft.
4: Gianni Infantino selbst wurde ja 2009 Generalsekretär des Europäischen Fußballverbands, der UEFA, dann 7 Jahre später 2016 Präsident der FIFA, und sein Weg als Spitzensportfunktionär ist von größeren und kleineren Skandalen gepflastert. Wie ist das Podcast-Team da bei der Recherche vorgegangen?
3: Ja, das war tatsächlich eine der größten Herausforderungen. Denn einerseits war es ja nicht unser Anspruch, wirklich investigativ zu recherchieren und quasi exklusive News zu berichten, sondern wir wollen in dem Podcast Infantinos Leben erzählen, seinen Aufstieg. Aber andererseits gehören eben die Skandale und die vielen Vorwürfe an ihn und die FIFA zu der Geschichte absolut dazu und dürfen natürlich nicht unter den Tisch fallen, auch wenn juristisch bislang nichts an Infantino hängen geblieben ist.
4: Und haben Sie auch versucht, mit Gianni Infantino selbst zu sprechen?
3: Ja, natürlich. Das war, glaube ich, meine allererste Anfrage, die ich rausgeschickt habe im Dezember noch. Aber wir haben von der FIFA-Medienstelle ganz lange erst gar nichts gehört. Dann kam mal ein Anruf mit Rückfragen und dann haben sie uns eigentlich nur noch vertröstet, bis es zu spät war. Ein paar Fragen hat die Medienstelle dann schriftlich beantwortet, aber das war's. Allerdings haben wir es trotzdem geschafft, ganz kurz direkt mit Infantino zu sprechen, etwa 20 Sekunden lang, aber mehr verrate ich dazu nicht, sondern empfehle, den Podcast zu hören.
2: 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Das war die Sendung 4x4 vom Montag. Die Sendung ist am Montagvormittag aufgezeichnet worden. 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

0: Die Nachrichten von SRF um 11:30 mit David Burkhardt. Die Europäische Union soll abgelehnte Asylbewerbende künftig auch in Rückkehrzentren außerhalb der EU unterbringen können. Darauf haben sich Vertreterinnen und Vertreter des Europaparlaments und der EU-Mitgliedsländer geeinigt. Ziel ist es, mehr Abschiebungen zu ermöglichen. Wo solche Zentren errichtet werden könnten, ist unklar. Abgelehnte Asylsuchende sollen zudem verpflichtet werden, aktiv an ihrer Rückführung mitzuwirken, wenn sie nicht verhaftet werden wollen. Damit die neuen Abschieberegeln in Kraft treten können, müssen nun noch das EU-Parlament und die EU-Staaten zustimmen. Zum Krieg im Nahen Osten. Israel und die Hisbollah-Miliz im Libanon wollten die gegenseitigen Angriffe beenden. Das schreibt US-Präsident Donald Trump auf seiner Online-Plattform. Er habe mit dem israelischen Ministerpräsidenten Benjamin Netanyahu und Vertretern der Hisbollah-Miliz telefoniert. Israel werde, Zitat, keine Truppen in die libanesische Hauptstadt Beirut schicken. Die Hisbollah wolle die Angriffe auf Israel einstellen. Die libanesischen Behörden sagen, sie hätten eine entsprechende Bestätigung der Hisbollah bekommen. Netanyahu meldete sich inzwischen ebenfalls. Er sagt, die Haltung habe sich nicht verändert. Wenn die Hisbollah ihre Angriffe nicht einstelle, werde Israel Beirut angreifen. Trump schrieb zudem weiter, die Gespräche zwischen den USA und dem Iran gingen zügig weiter. Details dazu nannte er nicht. Am Nachmittag hatte die iranische Nachrichtenagentur Tasnim berichtet, der Iran wolle den Austausch von Informationen mit den USA über Vermittler stoppen. Grund seien die israelischen Angriffe auf den Libanon. In die Schweiz. Das Parlament will strengere Regeln für günstige ausländische Online-Handelsplattformen wie Temu oder Shein. Nach dem Ständerat hat auch der Nationalrat zwei entsprechenden Vorstößen zugestimmt. Solche Handelsplattformen sollen künftig im Internet angeben müssen, wenn ein Artikel in der Schweiz verboten ist. Konsumentinnen und Konsumenten müssten erkennen können, dass sie ein Produkt bestellen, das nicht den schweizerischen Bestimmungen entspreche. Das Parlament will zudem, dass für Kleinsendungen aus Asien künftig eine Gebühr verlangt wird. Mit den Einnahmen sollen dann zusätzliche Kontrollen finanziert werden. Der Bundesrat muss nun die rechtlichen Grundlagen dafür schaffen. Die Börsendaten von SIX, der Swiss Market Index, schließt bei 13.305 Punkten. Das ist ein Minus von 1,8%. Der Dow Jones Index in New York steigt um 0,1%. Der Euro wird zu 91,54 gehandelt und der Dollar zu 78,67. Damit zum Wetter. Morgen ist es teils sonnig, dann ziehen Regen und zum Teil kräftige Gewitter auf. Die Temperatur erreicht 22 Grad. Das waren Nachrichten von Radio SRF, verantwortlich David Burkhardt.
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4: Es ist ein Märchen ohne Happy End. Die Schweizer Hockey-Nazi verliert der WM-Final im eigenen Land und holt einmal mehr Silber. Mein heutiger Gast ist der SRF-Sportredakteur Christoph Stärchi, Leiter Content und Formate bei SRF Sport. Und die WM war seine 19. wo er als Journalist darüber berichtet hat. Herzlich willkommen im Tagesgespräch.
5: Merci für die Einladung.
4: Wir hatten gestern die wahnsinnige Stimmung gehabt. Heute haben wir den Rücktritt vom Hockey-Verbandspräsidenten. Wir wollen über das reden, über das ganze Spannungsfeld heute mit euch. Aber fangen wir doch vielleicht noch mal gestern Abend an. Die Schweiz hat ein souveränes Turnier gespielt. Eine Gruppenphase für Geschichtsbücher und nachher kommt der Final, und nachher kommt das Goal in der Verlängerung für Finnland und es ist vorbei gewesen. Wie habt ihr den Moment gestern erlebt, ihr Hallen?
5: 23.05 war es übrigens gewesen, weil ich habe wirklich auf die Uhr geschaut und ich dachte, die Zeit könnte man vielleicht brauchen, für zu sagen, es sei 23.05 gewesen und die Schweiz ist zuerst mal Weltmeister geworden. Sie sind halt dann auch nicht gewesen. Ihr Hallen ist es ja, ganz komisch gewesen. Die Halle ist ja jetzt eigentlich 2,5 Wochen lang ganz, ganz laut gewesen. Und plötzlich mit dem Goal ist wieder Stecker gezogen gewesen. Also einen Moment lang ist es wirklich gerade still geworden. Und ich glaube, bei uns allen ist es still geworden. Nicht, weil wir jetzt ein Fan wären oder so, aber irgendwie hat man wirklich das Gefühl gehabt, das Jahr wäre die Goldmedaille möglich. Und mit dem Goal in der 71. Minute ist es vorbei gewesen.
4: Das Jahr wäre es möglich, sagt ihr, warum das Jahr? Was ist das Jahr anders gewesen?
5: Die Mannschaft hat wirklich souverän gespielt, ist von Spiel zu Spiel eigentlich souverän geblieben. Man hat nie das Gefühl gehabt, auch wenn es eng war, auch gegen kleine Gegner, wenn es mühsam war. Früher haben wir Angst gehabt, plötzlich ist der unentschieden, plötzlich verlieren sie. Das haben wir bei dieser Mannschaft nie gehabt. Die haben einfach ihr Spiel durchgezogen und man hat irgendwie gewusst, auch als Fan oder als Journalist, irgendwann gewinnen die diesen Match. Und das ist so souverän gewesen. Im Viertelfinale zum Beispiel gegen Schweden haben sie plötzlich ganz anders gespielt als im ersten Drittel. Haben gemerkt, mit unserer normalen Spielweise haben wir keine Chance. Und plötzlich haben sie auf den Mann gespielt, haben Körper gespielt und die Schweden sind erklüpft und sie haben sie geschlagen. Und das ist so ein Zeichen, dass man eben wirklich reif ist, dass man auch reagieren kann und nicht nur sein eigenes Spiel durchziehen. Und ja, der Finale war halt ein bisschen anders gewesen, dass sie finden wirklich, ich sage, mindestens die Hälfte des Matches sind sie besser gewesen.
4: Habt ihr eine Erklärung, warum es wieder nicht gelangt hat?
5: Es ist wirklich schwierig zu sagen und die Erklärung haben alle gesucht nach dem Match, auch die Spieler, auch die Funktionäre. Der Jan Gadio, der Trainer, hat gesagt, er hat das Gefühl, sie seien zu nervös gewesen. Also doch der Druck, also doch die 10'000 Leute im Stadion, die extrem laut waren, also doch alle die in diesen Public Viewings, in der Fanzone neben dem Stadion, das war eine Euphorie gewesen und gleich hat das wahrscheinlich eben einen Druck aufgebaut.
4: Also quasi der Heimvorteil, der auch zu einem Nachteil werden kann.
5: Ja, in dem Fall wahrscheinlich schon. Also ich bin nicht so Fan vom Wort Heimnachteil. Da ist ja auch mal irgendein Eishockey-WM erfunden worden, ich glaube 2009 zu Bern. Ja, aber es ist tatsächlich so. Plötzlich hat man eben gemerkt, wahrscheinlich auch als Spieler, es ist möglich, dass wir Gold holen. Und das hat sie wahrscheinlich nervös gemacht.
4: Es war ja auch keine einfache Situation für das Team, oder? Wir hatten kurz vor der WM den Trainerwechsel gehabt, der Patrick Fischer, der entlassen wurde, weil er ein Covid-Zertifikat gefälscht hat. Von aussen hatten wir eigentlich so ein bisschen das Gefühl gehabt, der Wechsel zum Jan Gadieu, das hat eigentlich gar nicht viel bewirkt. Das habt ihr auch den Eindruck gehabt, dass das an den Spieler eigentlich ein bisschen, ja, wie soll ich sagen, spurlos vorbeigegangen ist?
5: Und gegen aussen sicher. Die haben sicher darüber geredet, wo das ist rausgekommen. Die haben ja auch noch einen Brief geschrieben oder unterschrieben. Die haben das untereinander geklärt. Und ich glaube, von dem Moment an war für sie klar gewesen, unser Ziel ist die Goldmedaille an der Heim-WM. Und das ist das Thema wie weg gewesen. Und es ist im Sport halt so. Natürlich ist es ein Mannschaftssport. Natürlich gehört der Trainer auch dazu. Aber die Spieler sind Egoisten. Das ist einfach so. Unter dem Strich sind sie Egoisten, darum kommen sie auch so weit. Und denen ist dann letztlich, wenn sie allein aufs Goal fahren mit dem Böck, gleich, ob jetzt der Patrick Fischer oder der Jan Gadieu an der Bande steht. Und was dir gesagt, der Jan Gadieu, und da muss man ihm ein riesen Kompliment machen, es hat wirklich wie keine Veränderung gegeben. Der hat es einfach weitergezogen. Im Gegenteil, bei ihm habe ich das Gefühl, er hat sogar auch noch sehr gut taktisch reagiert zwischendurch.
4: Also mit dieser Härte, die du dort angesprochen hast, genau. Hat sich die so ein bisschen ins Spiel gebracht.
5: Genau, das war etwas, was man von den Schweizern nicht so kennt hat. Die haben wirklich immer gesagt, wir machen unser Spiel, wir schauen nicht auf den Gegner. Und plötzlich in diesem Spiel haben sie anders gespielt, weil sie gemerkt haben, gegen die Schweden, wenn wir so spielen, wie wir normal spielen, die haben unsere Taktik auch gelesen, dann wird es ganz schwierig. Und sie haben geändert und das ist aufgegangen.
4: Und gleich jetzt, heute die Nachricht eben am Vormittag, der Präsident vom Hockeyverband, Urs Kessler, der tritt zurück per sofort nach nur 9 Monaten. Er sagt, der Verband brauche dringend einen Neuanfang und er sei nicht der Richtige für das. Wie interpretiert ihr jetzt den Rücktritt?
5: Es war ein bisschen auf Ankündigung gewesen. Man hat nicht gewusst, ist der Urs Kessler, der geht, sind andere, der geht. Beim Eishockeyverband im Moment ist es so, es gibt verschiedene Grüppli innerhalb vom Verband, und da rede ich jetzt noch gar nicht von National League, das ist auch nochmal eine Gruppe, und die Grüppli sind untereinander zerstritten, arbeiten gegeneinander eigentlich, anstatt dass man miteinander arbeitet. Und ich kann mir wirklich vorstellen, ich weiss nicht, wie der Urs Kessler geschafft hat, ich kenne ihn noch nicht wirklich, aber ich kann mir wirklich vorstellen, als Präsident ist es nicht ganz so einfach, dort in diesem Verband in der aktuellen Situation irgendetwas können zu bewegen, weil alles, was man macht, kommt von einer anderen Seite eine Bremse.
4: Und kann man denn sagen, wo die Linie durchgehen? Also wer will denn was? In welche Richtung ziehen die Gruppen?
5: Ich kann es so eigentlich nicht sagen. Man hört einfach, wenn man mit Leuten redet, hört man immer das Gleiche, dass es verschiedene Gruppen gibt und es sind immer die anderen Gruppen, sind eigentlich die, die nicht mithelfen. Aber egal, mit wem man redet, es sind immer die anderen.
4: Also das heisst, auch wenn jetzt jemand Neues kommt, der neue Anfang, wie ihn der Herr Kessler wünscht, wird nicht einfach.
5: Ich sage es mal so, der Jan Gadieu als Nachfolger von Patrick Fischer hat es einfacher gehabt als der Nachfolger von Urs Kessler.
4: um das Amt zu übernehmen.
5: Ja.
4: Also das könnte sein, dass da vielleicht noch weitere Rücktritte werden kommen, oder wie schätzt ihr das ein?
5: Ja, vielleicht eben auch im Rahmen von dieser ganzen Aufarbeitung vom Fall von Patrick Fischer. Das kann sein, das wird ja jetzt intern untersucht, da kann sein, dass noch ein oder andere kommt und vielleicht auch noch andere gehen.
4: Da werden wir dranbleiben, ihr werdet für uns da sicher darüber berichten. Das ist der Christoph Sterchi, Leiter Content und Formate bei SRF Sport. Wir haben über die verpasste Goldmedaille geredet. Aber eigentlich muss man ja auch sagen, schon wieder Silber. Silber ist ja eigentlich auch eine grossartige Leistung, oder? Also dreimal hintereinander Silber gewonnen. Es ist, glaube ich, die fünfte Silbermedaille seit 2013. Man redet von einer gültigen Generation, die wir jetzt haben. Würdet ihr sagen, diese Mannschaft ist eigentlich die beste, die wir je hatten?
5: Wahrscheinlich schon, ja. Es gibt natürlich in allen Zeitabschnitten ist immer wieder eine beste Mannschaft gewesen. Aber jetzt, wenn man über alles schaut, ist es sicher die beste Mannschaft gewesen und eben wirklich Mannschaft, da hat jeder füreinander sich eingesetzt und alles gegeben und es hat, glaube ich, noch nie so viele NHL-Spieler in der Schweiz wie im Moment und die sind auch gekommen, außer die, die nicht haben können, verletzungsbedingt oder die noch engagiert sind. Ich glaube schon, dass das die beste Mannschaft war, die es wahrscheinlich je gegeben hat und darum ist es für die Spieler umso mühsamer, dass sie es eben das Goal nicht gewonnen haben.
4: Eben, weil das Durchschnittsalter ist ja doch relativ hoch. Es ist das höchste von einer Mannschaft an dem WM-Turnier, das wir jetzt gehabt haben. Das heisst, es ist nicht ganz sicher, ob die so zusammenbleibt.
5: Nein, für mich ist entscheidend ein bisschen der Roman Josi, ob die zusammenbleiben. Er ist so ein bisschen der Leitwolf. Und er ist der beste Spieler. Er ist jetzt gestern oder an dieser WM auch schon wieder ausgezeichnet worden als bester Spieler vom Turnier. Er hat Jahrgang 90. 36, nächstes Jahr ist er 37. Er ist der Beste gewesen, jetzt immer. Und wie er hat gesagt, ich komme, und er hat immer gesagt, ich komme, wenn er hätte können, dann haben alle anderen eigentlich gar nicht können sagen, hey, ich komme nicht, weil er ist wirklich das Aushängeschild. Und für mich ist jetzt ein bisschen entscheidend, was passiert, was sagt er. Kommt er nochmal? Will er jetzt die Goldmedaille wirklich noch? Er wollte an der Heim-WM wollen, und da bin ich sicher, der hat gesagt, so, jetzt ist genug für mich. Das ist jetzt entscheidend, was er macht, und davon hängt jetzt auch ein bisschen das Glück vom Nationalteam ab, glaube ich.
4: Und er hat es ja noch offen gelassen gestern, oder? Auf die Frage hat er noch nicht wirklich eine Antwort gehabt. Ich noch ganz schnell, bevor ich zur Frage komme, warum haben wir denn eigentlich so eine gute Generation? Haben wir denn so eine Art wie eine Hockeykultur in der Schweiz? Wäre es eigentlich das Jahr besonders einfach gewesen, die Goldmedaille zu gewinnen?
5: Ja, es ist einfach, oder es wäre einfach gewesen, weil es ist ein WM-Turnier im olympischen Jahr. Und die Olympischen Spiele, die überstrahlen eigentlich alles und Teams, Nationalteams kommen eigentlich mit den besten Spielern an die Olympischen Spiele. Und jetzt nach den Olympischen Spielen, die WM, da kommen nicht mehr alle Bestbesetzung. Also Kanadier sind gut gewesen, aber zum Beispiel die Amerikaner sind mit einem total jungen Team gekommen. Die Stars haben so ein bisschen gefehlt, wirklich die ganz grossen Stars. Eben bei Kanada hat es die gegeben. Und darum sind Teams, die Gegner von der Schweizer, natürlich auch ein bisschen schwächer gewesen, sage ich jetzt mal. Aber das heisst nicht, dass sie dann auf mich schon wirklich schwächer sind, weil es kann eben auch eine Chemie entstehen in einem Team, das nicht mit Stars gespickt ist und die können ja auch vorinnen spielen.
4: Also das Momentum, oder wenn er eben quasi Mannschaft zum Start genau wird, wie man so schön sagt. Aber eben, gehen wir nochmal zu dieser Schweizer Hockey-Kultur oder zu der Frage, haben wir das überhaupt? Also warum sind wir denn eigentlich so gut?
5: Das muss man ehrlich sagen, es sind auch Einzelkönner, wo wir jetzt haben, die wirklich in der NHL eben unterwegs sind oder auch in der Liga. Ich denke an Dennis Malgin, an Sven Andrighetto. Die sind herausragend in der National League und die gehören auch zu den Besten im Nationalteam. Es ist wirklich eine Konstellation, dass man ganz viel Talent zusammengebracht hat, und zwar Talent, das sich hat auch durchsetzen konnte. Talent hat man immer gehabt, aber viele haben sich die auch nicht durchsetzen können. Und bei dieser Mannschaft oder bei dieser Generation ist es tatsächlich so, dass die wirklich ihre Ziele hartnäckig verfolgt haben und sie auch erreicht haben und durch das einfach nochmal besser sind geworden.
4: Das wäre so die individuelle Ebene. Gibt es denn auch eine strukturelle? Also hat die Schweiz etwas verändert, für das wir heute anstehen, wo wir sind?
5: Die Schweiz hat ja immer kanadische Trainer gehabt oder meistens kanadische Trainer gehabt. Und ich glaube, das Mindset hat ein bisschen geändert. Zuerst mal mit dem Ralf Krüger 1998, da war die Schweiz eine Liftmannschaft gewesen, immer zwischen der A-Gruppe und der B-Gruppe auf und ab. Dann 1998 war die Heim-WM gewesen, das erste Mal mit 16 Mannschaften. Die Schweiz war dort dabei gewesen. Und an der ersten Medienkonferenz hat der Ralf Krüger gesagt, als er Nationaltrainer war, er hat das Ziel, die Schweiz müsse eigentlich regelmässig in einem Viertelfinale sind an der WM. Und wir haben uns alle angeschaut an dieser Medienkonferenz. Ich dachte, der von der Schweiz, weiss der, wo er ist und weiss er, was er für ein Team bekommt. Und der hat es auch geschafft mit seiner Einstellung, mit seinem positiven Denken, mit viel Psychologie, aber auch mit einem Generationenwechsel, mit jungen Spielern dort wirklich so ein bisschen Ziel bekannt zu geben und die Ziele zu verfolgen und auch den Glauben daran. Das ist so ein bisschen dort entstanden. Und das ist weitergeführt worden. Von dann an ist man eigentlich regelmässig im Viertelfinale gewesen. 2013 hat es dann mit dem Sean Simpson die erste Silbermedaille gegeben. Und dort hat man dann probiert, das wirklich durchzuziehen und eben auch gross zu denken. Und ich glaube, das Entscheidende war, 2015, 2016 hat man gesagt, so, und jetzt kommt der Schweizer Trainer.
4: Der Patrick Fischer,
5: der eben auch das Mindset hat. Sein Rückhalt beim Reto Raffiner, als dann zumal Sportdirektor, später beim Lars Weibu als Sportdirektor, ist enorm gewesen. Und man hat gesagt, wir sind Schweizer, wir müssen unsere Werte leben und wir müssen auch Ziel erreichen. Manchmal ist halt auch untypisch schweizerisch. Und das hat man gemacht. Und der Erfolg ist sukzessiv gekommen.
4: Eben, der Patrick Fischer hat schon vor rund 10 Jahren gesagt, nicht mehr wir wollen in Viertelfinale, sondern wir wollen Weltmeister werden.
5: Ja, eigentlich das, was der Krüger im 98 gesagt hat, hat er nochmal gesteigert. Und hat gesagt, so, jetzt wollen wir wirklich ganz an die Spitze. Ja, dann hat man wahrscheinlich auch gedacht, Reto nur, das ist ein Träumer, ein Grossmau, was auch immer. Aber das Team hat gezeigt, dass es eigentlich möglich wäre.
4: Eben sicher auch dank diesen individuell sehr starken Spielen, auch dieser guten Generation. Aber ich sehe eben den Schweizer Weg, den man eingeschlagen hat, auf Schweizer Know-how gesetzt, auf Schweizer Trainer. Gibt es denn so eine Schweizer Hockey-Kultur, die man hat entwickelt? Spielen wir irgendwie speziell?
5: Ja, es ist so ein Gemisch. Man hat probiert, man hat lang geschaut, wie machen es die Schweden, weil die Schweden haben jahrelang, sind es die Besten gewesen in der Entwicklung technisch zu Europa. Mittlerweile sind die Finnen sehr gut. Und der Ausbildungschef, der Markus Graf, der langjährig, der hat auch dort gute Kontakte gehabt, ist schauen, wie sie die aufbauen, wie sie die strukturiert. Und man hat probiert, so ein bisschen von überall das Beste rauszunehmen und dann zu sagen, das ist quasi das Schweizer Modell. Und das ist der Weg, den wir auch können umsetzen können, weil ja das Schulsystem zum Beispiel anders sein. Man muss alles immer auch ein bisschen eben schweizerisch anpassen. Und das hat man probiert. Und ich glaube, da ist man auf einem sehr guten Weg. Und lustigerweise habe ich mit einem ungarischen Funktionär geredet an dieser WM. Die sind jetzt das zweite Mal nicht abgestiegen. Und die haben mir jetzt genau das Gleiche gesagt. Oder er hat mir gesagt, sie wollen den Schweizer Weg kopieren. Sie haben jetzt das erste Mal seit letztem Jahr, wo sie nicht abgestiegen sind, nur noch Ungarn im Staff, also keine kanadischen, amerikanischen, schwedischen Trainer mehr, sondern sie setzen jetzt auf die eigenen, weil die eben die Spieler und die Mentalität von denen am besten kennen und auch verstehen, wenn mal einer sagt, du, ich muss noch schnell hey telefonieren oder ich muss das machen, weil sie eben die Situation kennen.
4: Also quasi, wir haben die Schweden kopiert und jetzt kopieren die Ungarn uns, wir werden zu einem Vorbild.
5: Ja, also die Schweiz ist jetzt ab heute, glaube ich, Nummer 1 in der Weltrangliste. Dank den Erfolgen, ohne Weltmeister zu werden, dank den Erfolgen der letzten 5 Jahre, so werden immer die letzten 5 Jahre zählt. Und dann ist klar, dass andere Nationen natürlich auf die Schweiz schauen.
4: Heisst das auch, dass nicht nur die Nationalmannschaft besser ist worden, sondern auch die Liga? Die National League, die höchste Liga.
5: Die Liga ist besser geworden, aber da muss man schon unterscheiden, das hat nicht nur mit der Nationalmannschaft zu tun. Man kann mittlerweile mit 8 Ausländern, glaube ich, spielen. Und ja, das hat natürlich dann schon dazu geführt und der, muss man auch fairerweise sagen, der Krieg in der Ukraine hat auch dazu geführt, dass halt ganz viel ausländische Spieler, die gut sind, die in Russland viel Geld hätten verdienen können, nicht auf Russland sind und jetzt in der Schweiz spielen, in dieser Zeit, also seit der Krieg stattfindet, sind natürlich bessere Spieler in die Schweiz gekommen. Man hat ursprünglich das Ausländerkontingent aufgetan, wo man das Gefühl hatte, es wird dann günstiger, ist es nicht geworden, weil jetzt kommen wirklich Top-Spieler. Bei Finnland gestern im Finale haben, glaube ich, auch 8 aus der National League gespielt. Das sind Top-Spieler und die haben die Liga natürlich auch besser gemacht. Also, ob die Nationalmannschaft das besser wird, es spielen weniger Schweizer in Liga, weil eben mehr Ausländer da sind, bin ich nicht ganz überzeugt, dass davon die Nationalmannschaft profitiert.
4: Also es wird schwieriger für junge Schweizer können Fuss zu fassen in der National League?
5: Es wird schwieriger, andererseits kann man sagen, einfach, es sind wirklich nur noch die Besten, die Fuss fassen können.
4: Und können dann auch profitieren von diesen starken Ausländern, genau, im Team sein oder Gegner in der gegnerischen Mannschaft. Wir haben jetzt über den Sport geredet, Christoph Stärchi, aber wir haben ja das Turnier auch ausgerichtet. Also wir, die Schweiz, hat die WM veranstaltet.
5: Ist aber typisch, dass ihr sagt wir, weil das ist genau das, was entstanden ist, habe ich das Gefühl, in den letzten 2,5 Wochen. Es ist so ein Gemeinschaftsgefühl entstanden.
4: Vielleicht ein bisschen. Und ihr seid ja aber schon 19 Mal an der WM gsi. Ja. Der hat den Vergleich. Ist dir das, der hat die Stimmung jetzt angesprochen, ist dir das besonderig oder gibt es so eine Atmosphäre, gibt es das immer an der Hockey-WM?
5: Also grundsätzlich, Eishockey-WM ist etwas vom Schönsten. Dort hat es die Hockey-Fans, die wirklich einfach wegen dem Hockey kommen. An der Eishockey-WM gibt es nie irgendwelche Ausschreitungen. Da machen die Österreicher mit den Ungarn, mit den Deutschen, mit den Schweden, mit den Kanadiern Polonaise dort hauen. Nach dem Match treffen sich all die Fans. Das ist wirklich ein friedliches Eishockey-Fest. Und das ist grundsätzlich mal schön. Es geht um den Sport und es geht so ein bisschen um das Zusammensein. Jetzt in der Schweiz ist so eine Atmosphäre entstanden, wo ich das letzte Mal in Tschechien, in Prag erlebt, vor 2 Jahren. Dort hat mich gedacht, die Tschechen, das ist unglaublich, sind die Eishockey-Liebhaber und Liebhaberinnen und die haben mitgelebt und ich glaube, alle haben irgendwie tschechische Farben angehabt, egal, ob sie mit Krawatten sind oder nicht. Und das hat sich jetzt in der Schweiz in den letzten 2,5 Wochen auch ein bisschen so entwickelt. Plötzlich habe ich das Gefühl gehabt, jeder und jede in der Schweiz hat irgendwie eine Beziehung zu Eishockey, auch wenn sie die vielleicht gar nicht haben. Aber so ist es mir vorgekommen und die Stimmung ist tatsächlich auch so gewesen. Also im Stadion, es ist wahnsinnig laut gewesen. Wirklich laut. Und dann hat es einfach ganz viele so schöne Momente gegeben, wo ihm wirklich die Haare ins Berg gestanden. Also wo zuerst mal die Venus von Bümplitz nach dem Match gespielt ist worden. Das ist so eindrücklich gewesen. Also die Spieler sind unten gestanden und die haben den Mund nicht zugebracht. Und uns ist es ähnlich gegangen. Das ist wirklich einfach überraschend laut und einfach schön gewesen.
4: Und vom Organisatorischen her, wie würdet ihr es beurteilen?
5: Also sehr gut. Also die haben Goldmedaillen verdient. Das muss ich wirklich sagen. Problemlos. Es hat ganz, ganz kleine Sachen gegeben. Zuerst die Eingangskontrolle in Zürich. Am Anfang, es hat nur einen Eingang gegeben in Zürich. Und dann alle Leute müssen warten. Die ersten Tage hat es noch geregnet. Dann sind die dort wirklich im strömenden Regen gestanden. Die Zuschauenden und haben dann nicht rein können. Das hat ein bisschen für Unmut gesorgt. Aber das haben wir sofort geändert. Man hat das früher reingelassen. Und das irgendwie geschützt können an einem Ort. Und das andere war der Bahnhof Altstädte. Es hat eben so viele Leute gehabt, nicht nur die 10'000, die in Hause waren, auch die, die im Fangelände nebendran waren, die sind am Schluss nach dem Match, nach dem letzten Match, alle auf den Zug oder auch viel. Und das hat einen riesen Stau gegeben. Zwischen musste man den Bahnhof absperren, weil zu viele Leute auf dem Perron waren. Und das hat natürlich dort für die, die draussen waren, auf die Uhr geschaut und gewusst, irgendwie 23:30 geht mein letzter Zug und wenn ich den nicht verwutsche, stehe ich in Altstädte und komme nicht mehr heim. Dann sind ein paar schon nervös geworden. Aber also ich muss sagen, das ist das Einzige, was mir aufgefallen ist. Sonst haben die Organisatoren wirklich Top-Arbeit geleistet.
4: Ihr habt den Regen angesprochen. Was sicher auch wird bleiben, noch mehr als der Regen, ist die Hitze. Oder? Es war ja letzte Woche wirklich richtig heiß gewesen. Und bei solchen Temperaturen ein Hockey-WM, das ist ja irgendwie schräg. Warum ist die eigentlich immer so spät?
5: Man will, dass möglichst viele NHL-Spieler an der WM dabei sind. Also, dass eigentlich die Besten dabei sind. Und das Jahr ist sie nochmal eine Woche später gewesen, die Eishockey-WM, weil die NHL während der Olympischen Spiele 2 Wochen pausiert hat. Das heisst, der Spielplan dort ist um 2 Wochen hinterher verschoben worden. Und durch das sind mehr NHL-Spieler immer noch engagiert. Und darum hat man
4: die läuft ja noch, die
5: Saison. Genau. Und darum hat man die WM wird auch wieder hinterher verschoben, dass möglichst viel vor der WM oder während der WM ausgeschieden sind, dass sie dann noch an die WM kommen können. Das ist der einzige Grund.
4: Aber die Hitze hat keine Rolle gespielt. In der Halle war es genug kühl gewesen.
5: Nein, in der Halle war es minus 6 Grad gewesen, auf Eishöhe um die 15, 16 Grad. Also schon ein bisschen wärmer, als wenn man im Winter in der Schweiz in eine Eishalle geht. Aber die Spieler haben ja gesagt, ja, da gewinnst du dich dran. Also.
4: Kein Problem.
5: Ja, und gerade die aus der NHL, wenn da in Florida, das Kalifornien Hockey gespielt wird, ist es auch ähnlich. Da gehst du wahrscheinlich heute Flip-Flop ins Stadion.
4: Schauen wir noch in Zukunft, Christoph Stärchi. Kann die WM etwas bewegen? Also wird das dazu führen, dass ganz viele Buben und Mädchen jetzt von Hockey spielen?
5: Ich glaube es nicht. Ich glaube, das ist ein temporäres, schönes Volksfest gewesen. Rund um eine Eishockey-WM. Eine grosse Euphorie, aber es geht nicht mal mehr 2 Wochen, fällt die Fußball-WM an in den USA. Da ist schon wieder das nächste Public Viewing. Da ist man schon wieder dort. Vielleicht spielt die Schweiz gut und dann ist plötzlich das wieder ganz gross. Auch die Silbermedaille bis jetzt, die haben ja nicht einen Boom ausgelöst, dass plötzlich ganz viele Buben und Mädchen wollen Hockey spielen. Ich glaube, das ist auch relativ schwierig. Man hat zum Beispiel auch gesagt, 2014, wo die Frauen die Sochi Bronzemedaille haben gewonnen, so jetzt wird der Frauen-Eishockey-Sport, der kommt jetzt, der boomt jetzt, es ist gar nichts passiert. Oder sehr wenig passiert. Und dort sind dann wirklich die Verantwortlichen gefordert jetzt vom Verband, wenn sie nicht zerstritten sind, dass sie einen Weg gehen und irgendeine Strategie haben, dass sie vielleicht jetzt eben die Euphorie gleich ein bisschen mitnehmen können. Ich möchte das nicht machen, weil ich habe keine Idee, wie man das umsetzen kann. Ich habe zum Beispiel gehört, bei den Frauen 2014, wo mir jemand gesagt hat, weißt du, ist man in einem Lift gestanden, hat aber nicht auf einen Knopf gedrückt, dass er gegen rauf fährt. Und ich hoffe, das passiert jetzt das Mal nicht nach der Eishockey-WM.
4: Und die Zahlen sind rückläufig bei den Junioren?
5: Mindestens stagnierend, also eher rückläufig. Es ist schwierig und man muss auch sagen, Eishockey ist ein teurer Sport. Also kostet viel Geld, nicht nur die Ausrüstung, auch das Hin- und Herfahren. Eltern müssen einen grossen Teil übernehmen von Transport, von was weiß ich allem. Das ist teuer und es ist halt, ich sage jetzt in Europa, ein mitteleuropäischer, nordeuropäischer Sport. Also all die südländischen Länder haben zwar Hockey, aber es hat keine Tradition. Und alle die Leute, die bei uns wohnen, die irgendwo aus südländischen Ländern kommen oder auch aus der Balkanregion, die haben keine Beziehung zu Eishockey und die gehen dann gehen Basketball spielen, Leichtathletik vielleicht noch. Da hat das Eishockey schon ein Problem, weil dort, wo man quasi fischen kann, für so zu sagen, der Teich ist relativ klein.
4: Gibt es denn, wenn man jetzt in den Nachwuchs schaut, gibt es neue Genonis oder Josis in den Startlöchern?
5: Im Nachwuchs gibt es vermutlich Goalie, die parat sind. Es fehlt so ein bisschen, also zum Beispiel der Stéphane Charlin, der nicht im Nachwuchs ist, der schon in der National League spielt. Von dem hat man immer gesagt, der kommt gut. Dann gibt es den Akira Schmid, der jetzt noch in der NHL in den Playoffs ist. Leider als Goalie Nummer 3 ist er auf der Tribüne. Aber das sind zum Beispiel zwei, die das könnten übernehmen. Es ist so das Loch zwischen Genoni und denen. Das ist so ein bisschen da. Da hat es zwar sehr gute Goalie, Sandro Aschlimann, der jetzt auch an der WM hat gespielt, der am Schluss dritter Goalie war, das ist ein sehr guter Goalie. Er hat einfach auch noch nie richtig die Chance gehabt, sich auszuzeichnen international, an einer WM oder an Olympischen Spiel. Ob Seregi in dieser Generation in sich durchsetzen können, das ist relativ schwierig. Da könnte es ein Loch geben.
4: Und bei den Feldspielern?
5: Passiert wahrscheinlich Ähnliches. Also es hat wahrscheinlich nicht genug Feldspieler, wo jetzt jünger sind als alle die vorausgehen, die NHL-Spieler, die Josis und Niederreiters, wo die könnten ersetzen. Und das könnte ein Problem werden. Und es könnte auch ein Problem werden, dass von hinten bei den Feldspielern auch nicht so wahnsinnig viel nachrückt. Die U18-Nationalmannschaft ist letztes Jahr abgestiegen. Jetzt dieses Jahr wieder aufgestiegen. Und das sind eigentlich die in 5 bis 10 Jahren sollte in dieser Nationalmannschaft, die wir jetzt 2 Wochen lang haben gesehen haben, spielen. Und da, ich sage vielleicht noch so 5 bis 7 Jahre, kann man vielleicht noch ein bisschen zehren und dann wird es dann eventuell ein bisschen zehn.
4: Also jetzt werden wir auch noch mit Wehmut an die Silberphase zurückdenken vielleicht.
5: Das ist sehr gut möglich, ja. Ich hoffe es nicht, aber möglich.
4: Und es könnte ja sein, die nächste Hockey-Heim-WM ist ja 2028 von den Frauen. Ja. Und vielleicht holen ja sie den ersten WM-Titel im eigenen Land.
5: Das ist eher schwierig, weil Kanada und USA bei den Frauen dermassen überlegen ist. Es hat noch nie jemand anderes gegeben, der Weltmeister geworden bei den Frauen als Kanada und USA. Darum habe ich das Gefühl, mit der Bronzemedaille wären die Schweizerinnen schon zufrieden.
4: Wo sie ja schon gewonnen haben, oder?
5: Wo sie ja die Olympischen Spiele schon gewonnen haben und dann ist an der WM, ja.
4: Jetzt habe ich gemeint, sie sagen vielleicht mal, das wäre möglich, aber ja noch.
5: Ja, ein bisschen realistisch muss man gleich sein, auch wenn man Ziel hoch setzt.
4: Christoph Sterchi, vielen Dank für das Gespräch.
5: Sehr gerne.
2: Das war eine Wiederholung des Tagesgesprächs vom Freitag.

0: die Nachrichten von SRF um Mitternacht mit David Burkhardt. Abschiebung von Asylsuchenden. Die Europäische Union will Rückkehrzentren außerhalb der EU. Billigprodukte aus Asien. Das Parlament will strengere Regeln für Online-Jobs wie Temu oder Shein. Empfang des Vize-Weltmeisters. Schweizer Eishockey-Fans feiern in Zürich mit der Nationalmannschaft den Gewinn der Silbermedaille. Das Wetter heute zunächst teils sonnig, dann ziehen Regen und zum Teil kräftige Gewitter auf bei 22 Grad. Die Europäische Union soll abgelehnte Asylbewerbende künftig auch in Rückkehrzentren außerhalb der EU unterbringen können. Darauf haben sich Vertreterinnen und Vertreter des Europaparlaments und der EU-Mitgliedsländer geeinigt. Aus Brüssel berichtet ARD-Korrespondentin Katrin Schmidt.
1: Die Einigung ist nun Grundlage für mehr und schnellere Abschiebungen aus der EU, denn sie ermöglicht es, abgelehnte Asylbewerber in spezielle Rückkehrzentren außerhalb Europas zu bringen, wenn sie nicht direkt in ihre Herkunftsländer abgeschoben werden können, etwa weil das Heimatland sich weigert, sie zurückzunehmen oder die europäischen Staaten keine diplomatischen Beziehungen zu dem betreffenden Land pflegen. Die Rückkehrverordnung sieht nun vor, dass unbegleitete Minderjährige nicht in diese Zentren abgeschoben werden können. Für Familien mit Kindern wird es die Möglichkeit dagegen schon geben, was zuletzt für viel Kritik gesorgt hat. Wo solche Zentren außerhalb der EU genau errichtet werden sollen, ist noch nicht bekannt. Deutschland gehört zu einer Gruppe von EU-Staaten, die sich derzeit intensiv um Vereinbarungen mit Ländern bemühen, die bereit wären, auf ihrem Staatsgebiet solche Rückkehrzentren zu errichten. Bevor die neuen Abschieberegeln nun in Kraft treten können, müssen sie noch formal von EU-Parlament und Rat gebilligt werden. Die heutige Einigung gilt jedoch als wichtiger und lange erwarteter Schritt, kurz vor dem Inkrafttreten der EU-Asylreform am 12. Juni.
0: Zum Krieg im Nahen Osten. Israel und die Hisbollah-Miliz im Libanon wollten die gegenseitigen Angriffe beenden. Das schreibt US-Präsident Donald Trump auf seiner Online-Plattform. Er habe mit dem israelischen Ministerpräsidenten Benjamin Netanyahu und Vertretern der Hisbollah-Miliz telefoniert. Israel werde, Zitat, keine Truppen in die libanesische Hauptstadt Beirut schicken und die Hisbollah wolle die Angriffe auf Israel einstellen. Die libanesischen Behörden sagen, sie hätten eine entsprechende Bestätigung der Hisbollah bekommen. Netanyahu meldete sich inzwischen auch. Er sagt, die Haltung habe sich nicht verändert. Wenn die Hisbollah ihre Angriffe nicht einstelle, werde Israel Beirut angreifen. Trump schrieb zudem weiter, die Gespräche zwischen den USA und dem Iran gingen zügig weiter. Details dazu nannte er nicht. Am Nachmittag hatte die iranische Nachrichtenagentur Tasnim berichtet, der Iran wolle den Austausch von Informationen mit den USA über Vermittler stoppen. Grund dafür seien die israelischen Angriffe auf den Libanon. Damit in die Schweiz. Sie haben eine regelrechte Päckliflut in die Schweiz ausgelöst. Günstige Online-Handelsplattformen wie Temu. Doch gewisse Produkte, zum Beispiel Elektronik, können gefährlich sein. Das Parlament will daher strengere Regeln für ausländische Handelsplattformen. Nach dem Ständerat hat auch der Nationalrat zwei entsprechenden Vorstößen zugestimmt. Aus dem Bundeshaus berichtet Juliette Schild.
2: Plattformen wie Temu oder Shein sollen künftig im Internet angeben müssen, wenn ein Artikel in der Schweiz verboten ist. Konsumentinnen und Konsumenten müssten erkennen können, dass sie ein Produkt bestellten, das nicht den schweizerischen Bestimmungen entspreche. So lautete die Meinung der deutlichen Mehrheit im Nationalrat. Philipp Matthias Bregi von der Mitte sagte, Online-Händler, insbesondere aus dem asiatischen Raum, seien ein Problem bezüglich Sicherheit, aber auch bezüglich Wettbewerb. Wer billige, mangelhafte Ware in die Schweiz exportiere, verschaffe sich einen Vorteil.
3: Wir sind für faire Wettbewerbsbedingungen, wir sind für eine Verbesserung des Konsumentenschutzes und wir sind für eine Erhöhung der Transparenz.
2: Das Parlament will auch, dass für Kleinsendungen aus Asien künftig eine Gebühr verlangt wird. Mit den Einnahmen sollen zusätzliche Kontrollen finanziert werden. Nun muss der Bundesrat gegen seinen Willen die rechtlichen Grundlagen dafür schaffen, um Online-Handelsplattformen stärker zu regulieren.
0: Juliette Schild hat berichtet. Zum Sport. Hunderte Fans haben am frühen Abend im Zürcher Volkshaus die Schweizer Eishockey-Nationalmannschaft empfangen, die am Sonntagabend an der Heim-WM in Zürich den Final gegen Finnland in der Verlängerung knapp verloren hat. Nach der dritten Niederlage in einem Weltmeisterschaftsfinal in Folge ist die Enttäuschung nach wie vor groß, auch bei Trainer Jan Gadieu, der sich beim Empfang aber kämpferisch zeigte.
4: Der Wille ist da, um diese Goldmedaille nach Hause hier in der Schweiz zu bringen. Und wir werden das machen,
0: sagte Jan Gadieu, der Trainer der Schweizer Eishockey-Nationalmannschaft im Volkshaus in Zürich, beim Empfang des Vize-Weltmeisters. Und noch eine Meldung vom Tennis. Die 44-jährige US-Amerikanerin Serena Williams hat ihr Comeback auf der WTA-Tour angekündigt, rund 4 Jahre nach ihrem Rücktritt. Die 23-fache Grand-Slam-Siegerin erhält für das Turnier nächste Woche im Londoner Queen's Club eine Wildcard für das Doppel. Sie soll dort an der Seite der Kanadierin Victoria Mboko spielen, die 25 Jahre jünger ist als Williams. Damit kommen wir zum Wetter. Im Norden ist es zunächst noch teilweise sonnig. Tagsüber ziehen dann Platzregen und teils kräftige Gewitter auf. Im Süden gibt es schon in der Früh gewitterige Regengüsse. Die Temperaturen steigen morgen auf etwa 22 Grad. Das waren Nachrichten von Radio SRF, verantwortlich David Burkhardt.
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6: Israel dringt im Libanon immer weiter vor und hat eine strategisch wichtige Festung erobert. Wir sagen, welche Bedeutung der Vorstoß hat. Der Messerangriff von Winterthur hinterlässt auch Verunsicherung. Was löst so ein Vorfall im öffentlichen Raum bei uns Menschen aus? Eine Traumapsychologin ordnet ein. Und in Somalia war die Piraterie lange Zeit unter Kontrolle. Nun wurden wieder mehrere Schiffe gekapert. Wir fragen, warum die Piraten ausgerechnet jetzt zurück sind. Sie hören die Sendung 4x4 vom Montag. 4x4, das sind ausgewählte Themen von SRF 4 News. Am Mikrofon ist Manuel Fasol. Die israelische Armee ist am Wochenende im Libanon vorgerückt und hat eine historische Festung unter ihre Kontrolle gebracht. Trotz einer Waffenruhe, die seit rund 1,5 Monaten gilt. International hat das für besorgte und kritische Reaktionen gesorgt, etwa vom deutschen Außenminister Johann Wadephul oder von Frankreichs Präsident Emmanuel Macron. Anna Trechsel ist Auslandredaktorin und befasst sich bei SRF mit dem Nahen Osten. Nicolas Malzacher hat sie gefragt, welche Bedeutung diese Eroberung für Israel hat.
7: Tatsächlich sind die Kreuzfahrerburg Bofa und die Hügelkette durchaus strategisch bedeutsam und das Hissen der israelischen Fahne auf der Burg gestern war symbolisch wichtig für die Israeli. Allerdings hatte die israelische Armee die Burg bereits in früheren Jahren besetzt, von 1982 bis ins Jahr 2000, als sich die israelische Armee aus dem Südlibanon zurückzog und die Besetzung aufgab. Es stellt sich ganz grundsätzlich die Frage, ob diese Bodenoffensive und die Eroberung der Burg für Israel eine strategische Wende bringen können. Die größte Bedrohung, die von der Hisbollah heute ausgeht, die kommt aus der Luft in Form von fiberoptischen Drohnen, die Angriffe bis in 20 oder sogar 50 Kilometern Reichweite fliegen können. Das Errichten einer sogenannten Sicherheitszone, die die Israeli anstreben, die ist vor diesem Hintergrund nicht unbedingt zielführend.
8: Also es ist nicht ganz eindeutig, wie viel das wirklich bewirken könnte, militärisch, aber auf jeden Fall symbolisch wirksam, haben Sie gesagt, vielleicht auch politisch?
7: Premierminister Benjamin Netanyahu hat sich gestern fast schon euphorisch geäußert zur Eroberung der Beaufort-Festung. Er betonte, Israel sei stärker und vereinter denn je zur Rückkehr zur Burg und er kündete außerdem an, die Armee werde die Bodenoffensive nochmal ausweiten. Innenpolitisch ist Netanyahu sehr stark unter Druck. Er hat der Bevölkerung schon mehrmals versprochen, die Bedrohung durch die Hisbollah ein für alle Mal zu beseitigen. Besonders die Einwohnerinnen und Einwohner Nordisraels wollen eine Rückkehr zur Normalität. Sie leiden seit fast 3 Jahren phasenweise unter Dauerbeschuss aus dem Libanon. Aber sie haben wenig Vertrauen in Netanyahus Versprechungen. Im September oder Oktober stehen Wahlen an in Israel und Netanyahu hofft, dass er mit dieser Offensive politisch punkten kann.
8: Verschiedene europäische Länder beobachten genau, wie Israel vorgeht im Libanon, zeigen sich teils besorgt. Johann Wadephul in Deutschland ist nicht der Einzige. Gleichzeitig sollen jetzt aber die USA laut Insidern daran sein, einen Anlauf zu nehmen für eine neue Waffenruhe zwischen Israel und der Hisbollah. Für wie realistisch halten Sie das?
7: Ich denke nicht, dass das sehr realistisch ist. Außenminister Marco Rubio hat am Sonntag mit dem libanesischen Präsidenten Joseph Aoun und dem israelischen Premier Netanyahu telefoniert. Laut amerikanischen Quellen soll gemäß diesem US-Vorschlag zuerst die Hisbollah alle Angriffe auf den Norden Israels einstellen und im Gegenzug würde Israel dann auf eine Eskalation in Beirut verzichten. So hat es die Nachrichtenagentur Reuters formuliert. Und das ist letztlich eine ziemlich direkte Drohung. Wie gesagt, gilt ja seit Mitte April theoretisch bereits eine Waffenruhe. Nur wurde die zumindest im Süden Libanons gar nie eingehalten. Es ist offensichtlich, dass die USA den Israeli bis jetzt freie Hand im Süden geben, aber Zurückhaltung bei Angriffen auf die Hauptstadt Beirut fordern. Dieser neue US-Vorschlag erwähnt jetzt also die Möglichkeit, dass Beirut bald wieder stärker angegriffen werden könnte, sollte die Hisbollah den Vorschlag nicht annehmen. Doch für diese dürfte dieser Vorschlag inakzeptabel sein. Der libanesische Parlamentspräsident Nabih Berri, der Hisbollah nahesteht, der hat die US-Bedingungen schon zurückgewiesen und fordert seinerseits, zuerst müssten die Israeli das Feuer einstellen. Die Fronten sind also verhärtet.
6: Informationen von Auslandredaktorin Anna Trechsel. Die Messerattacke vom vergangenen Donnerstag in Winterthur lässt wohl kaum jemanden kalt. Ein Mann hat am Bahnhof mit einem Messer drei Personen verletzt, eine davon schwer. So eine Tat an einem

0: täglich hin muss und das an so einem bekannten Ort, der vermeintlich ja sicher ist und zu unserem Leben gehört, dass dort so etwas geschehen kann. Ich glaube, das löst eine große Erschütterung aus und geht wirklich einher mit diesem Gefühl, ja, sowas kann einem ja auch passieren. Normalerweise, denke ich, lebt man in so einer Art illusorischem Sicherheitsgefühl und Traumata, schlimme Dinge, die sind immer weit weg oder passieren anderen. Und jetzt erlebt man, es könnte ja auch mir passieren. Das geht schon sehr nah.
1: Eben Sicherheitsgefühl beeinträchtigen, sagen Sie. Wie soll man denn damit umgehen, mit diesen Gefühlen, wenn die plötzlich da sind, wenn man sich unsicher fühlt jetzt an einem Bahnhof oder an einem öffentlichen Platz?
0: Im Prinzip kann man ja eigentlich sagen, das könnte ja überall passieren. Das könnte auch zu Hause passieren, an jedem Ort. Aber wir Menschen funktionieren so, dass wir uns eigentlich deswegen ein illusorisches Sicherheitsgefühl geben, dass wir überhaupt angstfrei leben können, dass wir uns überhaupt in der Welt bewegen können. Und wenn jetzt plötzlich aber so nah so etwas geschieht, dann wird uns bewusst, wie zufallsabhängig eigentlich das Leben sein kann. Und das ist, glaube ich, diese Erschütterung. Und wenn Sie sagen, wie soll man damit in Zukunft umgehen? Im Prinzip müssen wir uns dieser Unsicherheit stellen. Es ist manchmal Glückssache, ob uns jetzt etwas zustößt oder nicht. Und wir haben es tatsächlich nicht vollständig in unserer Hand. Und das ist eine sehr unangenehme Vorstellung.
1: Aber gibt es irgendwas, vielleicht einen Tipp, was man unternehmen kann oder was konkret auch helfen kann, dieses Sicherheitsgefühl wieder zu finden, dass ich auch ohne Angst wieder an einen Bahnhof gehen kann?
0: Ich glaube, wichtig ist, dass es einem überhaupt mal bewusst wird. Dass man merkt, oh hoppla, das macht etwas mit mir, das erschüttert mich. Und eben der Bahnhof ist nicht der Ort, der eigentlich besonders gefährlich ist. Es könnte eben auch auf einer Straße oder sonst wo geschehen. Wir leben eigentlich so in einer, sagen wir so, einer Bubble. Uns kann nichts passieren, aber es kann überall passieren. Was nicht bedeutet, dass ich ständig in Angst und Schrecken sein muss, sondern ich glaube, wir müssen mit dieser Unsicherheit einfach leben. Das gehört zu unserem Dasein, sage ich mal so. Und da haben wir es ein Stück weit, wie gehen wir mit dieser Ohnmacht um? Ne?
1: Und haben Sie da einen konkreten Tipp? Also ich finde, es klingt natürlich einleuchtend, aber trotzdem, ich meine, mit dieser Ohnmacht leben zu lernen, wie macht man das?
0: Wir leben ja immer mit dieser Ohnmacht. Nur sie ist uns in der Regel nicht so bewusst. Und durch so eine Erfahrung wird es einem wieder bewusster, will ich mal so sagen. Aber in der Regel ist es so, dass sehr schnell diese Angst wieder verfliegt, dass man in dem Moment den Schreck hat und realisiert, ja, das könnte mir auch passieren. Aber in der Regel verfliegt diese Angst sehr schnell und wir kehren wieder zum Alltag zurück. Ich glaube, es braucht nicht spezielle Techniken, um mit dieser Ohnmacht oder Unsicherheit umzugehen, sondern in der Regel stellt sich dieses Sicherheitsgefühl wieder von ganz alleine an. Also es braucht vielleicht ein paar Stunden oder ein paar Tage, aber wenn nicht große Vorbelastungen da sind, kehren Menschen automatisch zu ihrem Alltag zurück.
1: Also Zeit hilft, sagen Sie. Wie ist es mit der Statistik? Sie haben es vorhin selber angetönt, der Bahnhof selber ist eigentlich statistisch gesehen gar nicht ein so gefährlicher Ort. Also die statistische Wahrscheinlichkeit, Opfer zu werden einer solchen Tat, ist ziemlich klein. Kann das helfen?
0: Auf jeden Fall. Weil um sich zu beruhigen, brauchen wir ein Stück weit ja auch Realität. Und solche Statistiken oder solche Aussagen helfen sicher ein Stück weit, auch irrationale Ängste zu mildern.
1: Und was vielleicht zum Schluss noch, wenn jetzt die Angst mal doch zu groß wird und man merkt, ja nein, jetzt Zeit ist zwar vergangen, aber ich fühle mich einfach nicht wohl am Bahnhof, ich kann nicht mehr ohne Unsicherheit rausgehen. Wann merkt man, dass die Angst zu groß ist und wo und wie kann man sich da Hilfe holen?
0: Ich denke, wenn das wirklich jetzt nach Tagen immer noch nicht verschwindet und man spürt, oh, die Angst lässt auch nicht nach oder es kommen sogar noch mehr Ängste hinzu, vermutlich ist da eine Vorgeschichte da, wo man ungute Erfahrungen vorher im Leben gemacht hat. Und dann kann es manchmal notwendig sein, dass man sich vielleicht an eine Beratungsstelle oder sogar an einen Therapeuten, Therapeutin wendet. Wenn man spürt, diese Ängste fangen an, dass man sich im Leben einschränkt. Dann, glaube ich, brauche es fachkundige Hilfe.
2: Sagt Rosmarie Barwinski. Sie ist Psychotherapeutin und Expertin für Psychotraumatologie.

0: Die Piraten sind zurück vor der Küste von Somalia. Jahrelang haben sie Handelsschiffe angegriffen und Milliardenschäden verursacht. Dann wurde es ruhig um die Piraterie in Somalia. Internationale Militärmissionen, bewaffnete Sicherheitskräfte und lokale Polizeieinheiten schienen die Piraten weitgehend zurückgedrängt zu haben. In den vergangenen Wochen wurden aber wieder mehrere Schiffe gekapert. Besatzungsmitglieder werden offenbar als Geiseln festgehalten. Es geht um Lösegelder in Millionenhöhe. Die Freie Afrika-Korrespondentin Bettina Rühl war vor kurzem in Somalia. Nico Bär hat sie gefragt, warum die Piraten ausgerechnet jetzt zurück sind.
1: Das hat verschiedene Gründe. Der wichtigste ist wahrscheinlich die veränderte internationale Sicherheitslage. Das hat schon angefangen mit dem Beginn des Gaza-Krieges. Da haben die mit dem Jemen verbundene Houthi-Milizionäre aus Rache Schiffe angegriffen, die mit Israel in Verbindung standen. Und das hat die maritimen Kräfte im Roten Meer insgesamt verschoben, beziehungsweise eben Kräfte, Marineeinheiten gebunden. Und schon damals haben kleinere Piratengruppen begonnen, diese Ablenkung wieder für Angriffe zu nutzen und sozusagen zu testen, was möglich ist. Und gleichzeitig waren die Antipirateriemaßnahmen etwas zurückgefahren worden, eben weil sie sehr erfolgreich gewesen waren zwischendurch und weil es auch andere Prioritäten etwas gab im Roten Meer. Und man hat zum Beispiel auch die EU-Antipirateriemission Atalanta etwas neu ausgerichtet, neue Aufgaben gegeben, weil man eben glaubte, man hätte das Problem einigermaßen im Griff, was man ja auch hatte. Und dann noch ein wichtiger Grund, die Lage in Somalia hat sich jetzt strukturell über die Jahre nicht geändert, also nicht verbessert.
2: Eben, wir hören jetzt wieder von Vorfällen mit auch Lösegeldforderungen in Millionenhöhe. Wie lukrativ ist denn die Piraterie in dieser Region nach wie vor?
1: Ja, also ich würde mal sagen, das hat auch da absolut nicht das Niveau dieser Phase zwischen 2008 und 2012, wo ja auch eben wirklich teils Lösegelder von mehreren Millionen US-Dollar auch wirklich gezahlt worden sind. Ich würde sagen, im Moment ist das eher noch so, dass die Piraten hoffen, wenn sie Glück haben, dann wäre es so wie der Jackpot. Und dann hat es natürlich ein Vielfaches des Wertes, dass sie in irgendeiner Weise ansonsten in Somalia verdienen können. Aber erstmal waren die Überfälle, also von denen ich mitbekommen habe, die waren jetzt auch nicht so lukrativ und Atalanta dann auch teils einfach durch die Präsenz. Also wenn da so ein Kriegsschiff aufläuft, das macht schon Eindruck. Also da sind auch schon einige Übergriffe dann mehr oder weniger abgebrochen worden, wenn dann die Marine kommt.
2: Piraterie ist nach wie vor ein Problem. Was sagt das über den Zustand des somalischen Staates aus?
1: Ja, der Staat ist erkennbar immer noch sehr, sehr schwach. Und das Gleiche gilt für die Armee. Beides trotz jahrelanger Bemühungen vieler Staaten um das Gegenteil. Also der somalische Staat war ja Anfang der 90er Jahre komplett kollabiert und seitdem haben sich verschiedene internationale Bünde wie die Afrikanische Union, Europäische Union, aber auch einzelne Staaten bemüht, den beim Staatsaufbau zu unterstützen, auch die Vereinten Nationen. Man ist auch ein bisschen vorangekommen, aber eben der Staat ist schwach und dasselbe gilt auch für die Armee. Da gab es auch viele Staaten und auch die Europäische Union und andere, die sich um Ausbildung und Training und so weiter bemüht haben, mit mäßigem Erfolg, wie man sieht. Und im Moment verliert der Staat sogar eher wieder an Zusammenhalt und damit an Stärke, weil der Zentralstaat in Mogadischu mit etlichen Bundesstaaten im Konflikt ist und damit der Staat eben vor einer neuen extremen Zerreißprobe steht.
2: Ja, welche Rolle spielen da Armut und fehlende Perspektiven an der somalischen Küste für die Piraterie?
1: Ja, eine extreme Rolle. Das war schon während der ersten Hochphase der Piraterie so. Da haben dann die Piraten auch sehr deutlich gemacht oder argumentiert damit, dass eben auch, weil der Staat so schwach ist und auch zum Beispiel die Küste und damit auch die Fischgewässer nicht verteidigt, also dass sie noch ihre letzte Einnahmequelle, die Fischerei, verlieren würden an die internationalen Fangflotten. Und ja, die wirtschaftliche Lage hat sich nicht verbessert. Es ist auch nicht viel investiert worden, zum Beispiel in wirtschaftlichen Aufbau. Also die Armut ist immer noch ein riesiges Problem.
0: Das sagt Bettina Rühl. Sie ist Freie Afrika-Korrespondentin. In 10 Tagen beginnt die Fußball-WM in den USA, Mexiko und Kanada. Und in den Ehrenlogen der Stadien wird er immer wieder zu sehen sein, FIFA-Präsident Gianni Infantino. Er hat den Fußball-Weltverband zu einem der mächtigsten und kommerziell erfolgreichsten Sportimperien ausgebaut, ist aber wegen seiner Nähe zu umstrittenen Politikern in der Kritik. Im Podcast News Plus Hintergründe geht es ab heute um die Herkunft des Wallisers Gianni Infantino und seinen Weg an die Macht. Isabel Pfaff ist eine der Macherinnen des Podcasts. Sie hat den Werdegang von Gianni Infantino recherchiert und war unter anderem in seiner Heimat im Wallis unterwegs. Martina Koch hat sie gefragt, wie die Menschen in Infantinos Heimat reagiert haben, als sie sie für die Recherche angefragt haben.
3: Also es war nicht so, dass ich in Brieg, wo er ja geboren ist, gleich mit offenen Armen empfangen wurde. Es war nicht so leicht, Gesprächspartner zu finden. Infantino scheint keiner zu sein, über den man sich mal ebenso öffentlich äußert. Es war vor allem schwierig, Menschen zu finden, die Infantino nahestehen und reden wollen. Wir haben es recht hartnäckig bei seiner Familie versucht natürlich, bei seiner Schwester, bei seinem Cousin. Aber da hatte ich fast den Eindruck, dass man sich wie so ein bisschen als Familie abgesprochen hat. Also nicht mehr mit Medien reden oder nicht mehr als nötig. Gianni Infantinos Cousin hat es mir auch ganz offen gesagt, er habe keine Lust mehr, sich an der meist negativen Berichterstattung zu beteiligen. Das war 2016, als er gerade frisch gewählt war, noch ganz anders. Da gab es schon noch sowas wie Stolz in der Region. Eine Bäckerei in Brieg hat sogar ein Gianni-Brot rausgebracht. Und die Familie gab auch ziemlich offen Auskunft, damals auch gegenüber SRF. Und heute findet man eher kritische Stimmen als jetzt Verteidiger von Infantino.
4: Am Schluss gab es ja dennoch einige Freunde und Wegbegleiter, die mit Ihnen gesprochen haben. Was haben Sie da erzählt bekommen?
3: Ja, wir konnten nach langem Suchen schließlich mit 2 Jugendfreunden sprechen. Einmal mit Waldemar Schön, er ist mit Gianni zur Schule und später auch zur Uni gegangen. Und dann auch mit Martin Schmidt, dem Fußballtrainer aus Natas ursprünglich, der auch mal Bundesliga-Trainer war. Er kennt Gianni vom Fußball früher. Er hat bei den Grümpelturnieren mitgespielt, die Infantino als Jugendlicher organisiert hat. Und ich glaube, es ist kein Zufall, dass diese beiden mit uns gesprochen haben. Sie gehören nämlich nicht zu Gianni Infantinos engsten Freunden, soweit wir wissen. Die reden nämlich höchstens im Hintergrund mit Medien. Und sie sind beruflich, obwohl beide im Sportgeschäft zu Hause sind, also der eine als Trainer und der andere auch lange als Sportjournalist, sie sind beruflich zurzeit unabhängig, können sich also einigermaßen frei äußern. Denn das hat man gemerkt bei der Recherche, der Einfluss von Infantino und von der FIFA ist einfach groß. Auch deswegen sind wahrscheinlich viele unserer Gesprächsanfragen ins Leere gelaufen, schätze ich.
4: Wie kann man sich das denn vorstellen? Wie viele Leute haben Sie angefragt?
3: Also ich habe mal nachgezählt, es waren knapp 30 Leute, also Weggefährten, heutige Mitarbeiter, frühere Mitarbeiter, Experten. Mit etwa der Hälfte konnten wir am Ende sprechen und da nochmal mit der Hälfte on the record. Und ich habe das gerade auch bewusst in der männlichen Form gesagt. Ich glaube, ich habe noch nie eine so männerlastige Recherche gehabt. Wir haben zwar auch Frauen angefragt, ich glaube insgesamt 3, aber es wurde nichts draus. Und das zeigt, glaube ich, ganz gut, nach wie vor ist der Fußball ein Männergeschäft.
4: Gianni Infantino selbst wurde ja 2009 Generalsekretär des Europäischen Fußballverbands, der UEFA, dann 7 Jahre später 2016 Präsident der FIFA und sein Weg als Spitzensportfunktionär ist von größeren und kleineren Skandalen gepflastert. Wie ist das Podcast-Team da bei der Recherche vorgegangen?
3: Ja, das war tatsächlich eine der größten Herausforderungen. Denn einerseits war es ja nicht unser Anspruch, wirklich investigativ zu recherchieren und quasi exklusive News zu berichten, sondern wir wollen in dem Podcast Infantinos Leben erzählen, seinen Aufstieg. Aber andererseits gehören eben die Skandale und die vielen Vorwürfe an ihn und die FIFA zu der Geschichte absolut dazu und dürfen natürlich nicht unter den Tisch fallen, auch wenn juristisch bislang nichts an Infantino hängen geblieben ist. Wir haben versucht, uns auf die wichtigsten Ereignisse zu konzentrieren, also zum Beispiel seinen Umgang mit der Ethikkommission der FIFA. Diese Kommission ist ja auf dem Papier sowas wie das Gewissen der FIFA. Sie kann bei schweren Vergehen sogar den FIFA-Präsidenten sperren. Das hat sie zum Beispiel bei Sepp Blatter gemacht. Aber Infantino hat sie eben personell so besetzt, dass dann nicht mehr viel zu hören war von Ermittlungen gegen ganz oben. Das erschien uns ziemlich wichtig, aber wir thematisieren auch andere Skandale natürlich. Die Lauber-Affäre zum Beispiel oder das Verfahren der Bundesanwaltschaft gegen ihn wegen eines teuren Privatflugs. Da hat uns sogar der damals ermittelnde Staatsanwalt noch am Tag der Podcast-Aufzeichnung die Einstellungsverfügung auf Papier vorbeigebracht, damit wir dann wirklich alle Infos vorliegen haben. Also teilweise hat es Recherche bis ganz zum Schluss gebraucht.
4: Und haben Sie auch versucht, mit Gianni Infantino selbst zu sprechen?
3: Ja, natürlich. Das war, glaube ich, meine allererste Anfrage, die ich rausgeschickt habe im Dezember noch. Aber wir haben von der FIFA-Medienstelle ganz lange erst gar nichts gehört. Dann kam mal ein Anruf mit Rückfragen und dann haben sie uns eigentlich nur noch vertröstet, bis es zu spät war. Ein paar Fragen hat die Medienstelle dann schriftlich beantwortet, aber das war's. Allerdings haben wir es trotzdem geschafft, ganz kurz direkt mit Infantino zu sprechen, etwa 20 Sekunden lang, aber mehr verrate ich dazu nicht, sondern empfehle, den Podcast zu hören.
0: Sagt Isabel Pfaff. Sie ist eine der Macherinnen des niegelnagelneuen Podcasts König Gianni, die Infantino-Story von News Plus Hintergründe. Ab sofort zu hören auf srf.ch/audio. Das war die Sendung 4x4 vom Montag. Die Sendung ist am Montagvormittag aufgezeichnet worden. 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

0: Die Nachrichten von SRF um 12:30 mit David Burkhardt. Abschiebung von Asylsuchenden. Die Europäische Union will Rückkehrzentren auch außerhalb der EU. Billigprodukte aus Asien. Das Parlament will strengere Regeln für Online-Shops wie Temu oder Shein. Empfang des Vize-Weltmeisters. Schweizer Eishockey-Fans feiern in Zürich mit der Nationalmannschaft den Gewinn der Silbermedaille. Das Wetter heute zunächst teils sonnig, dann ziehen Regen und zum Teil kräftige Gewitter auf bei 22 Grad. Die Europäische Union soll abgelehnte Asylbewerbende künftig auch in Rückkehrzentren außerhalb der EU unterbringen können. Darauf haben sich Vertreterinnen und Vertreter des Europaparlaments und der EU-Mitgliedsländer geeinigt. Aus Brüssel berichtet ARD-Korrespondentin Katrin Schmidt.
1: Die Einigung ist nun Grundlage für mehr und schnellere Abschiebungen aus der EU, denn sie ermöglicht es, abgelehnte Asylbewerber in spezielle Rückkehrzentren außerhalb Europas zu bringen, wenn sie nicht direkt in ihre Herkunftsländer abgeschoben werden können, etwa weil das Heimatland sich weigert, sie zurückzunehmen oder die europäischen Staaten keine diplomatischen Beziehungen zu dem betreffenden Land pflegen. Die Rückkehrverordnung sieht nun vor, dass unbegleitete Minderjährige nicht in diese Zentren abgeschoben werden können. Für Familien mit Kindern wird es die Möglichkeit dagegen schon geben, was zuletzt für viel Kritik gesorgt hat. Wo solche Zentren außerhalb der EU genau errichtet werden sollen, ist noch nicht bekannt. Deutschland gehört zu einer Gruppe von EU-Staaten, die sich derzeit intensiv um Vereinbarungen mit Ländern bemühen, die bereit wären, auf ihrem Staatsgebiet solche Rückkehrzentren zu errichten. Bevor die neuen Abschieberegeln nun in Kraft treten können, müssen sie noch formal von EU-Parlament und Rat gebilligt werden. Die heutige Einigung gilt jedoch als wichtiger und lange erwarteter Schritt, kurz vor dem Inkrafttreten der EU-Asylreform am 12. Juni.
0: Zum Krieg im Nahen Osten. Israel und die Hisbollah-Miliz im Libanon wollten die gegenseitigen Angriffe beenden. Das schreibt US-Präsident Donald Trump auf seiner Online-Plattform. Er habe mit dem israelischen Ministerpräsidenten Benjamin Netanyahu und Vertretern der Hisbollah-Miliz telefoniert. Israel werde, Zitat, keine Truppen in die libanesische Hauptstadt Beirut schicken und die Hisbollah wolle die Angriffe auf Israel einstellen. Die libanesischen Behörden sagen, sie hätten eine entsprechende Bestätigung der Hisbollah bekommen. Netanyahu teilte mit, die Haltung habe sich nicht verändert, wenn die Hisbollah ihre Angriffe nicht einstelle, werde Israel Beirut angreifen. Donald Trump schrieb zudem weiter, die Gespräche zwischen den USA und dem Iran gingen zügig weiter. Details dazu nannte er nicht. Gestern Nachmittag hatte die iranische Nachrichtenagentur Tasnim berichtet, der Iran wolle den Austausch von Informationen mit den USA über Vermittler stoppen. Grund dafür seien die israelischen Angriffe auf den Libanon. Damit in die Schweiz. Sie haben eine regelrechte Päckliflut in die Schweiz ausgelöst. Günstige Online-Handelsplattformen wie Temu. Doch gewisse Produkte, zum Beispiel Elektronik, können gefährlich sein. Das Parlament will daher strengere Regeln für ausländische Handelsplattformen. Nach dem Ständerat hat auch der Nationalrat zwei entsprechenden Vorstößen zugestimmt. Aus dem Bundeshaus berichtet Juliette Schild.
2: Plattformen wie Temu oder Shein sollen künftig im Internet angeben müssen, wenn ein Artikel in der Schweiz verboten ist. Konsumentinnen und Konsumenten müssten erkennen können, dass sie ein Produkt bestellten, das nicht den schweizerischen Bestimmungen entspreche. So lautete die Meinung der deutlichen Mehrheit im Nationalrat. Philipp Matthias Bregi von der Mitte sagte, Online-Händler, insbesondere aus dem asiatischen Raum, seien ein Problem bezüglich Sicherheit, aber auch bezüglich Wettbewerb. Wer billige, mangelhafte Ware in die Schweiz exportiere, verschaffe sich einen Vorteil.
3: Wir sind für faire Wettbewerbsbedingungen, wir sind für eine Verbesserung des Konsumentenschutzes und wir sind für eine Erhöhung der Transparenz.
2: Das Parlament will auch, dass für Kleinsendungen aus Asien künftig eine Gebühr verlangt wird. Mit den Einnahmen sollen zusätzliche Kontrollen finanziert werden. Nun muss der Bundesrat gegen seinen Willen die rechtlichen Grundlagen dafür schaffen, um Online-Handelsplattformen stärker zu regulieren.
0: Juliette Schild hat berichtet. Zum Sport. Hunderte Fans haben gestern am frühen Abend im Zürcher Volkshaus die Schweizer Eishockey-Nationalmannschaft empfangen, die am Sonntagabend an der Heim-WM den Final gegen Finnland in der Verlängerung knapp verloren hat. Nach der dritten Niederlage in einem Weltmeisterschaftsfinale in Folge ist die Enttäuschung nach wie vor gross, auch beim Schweizer Trainer Jan Gadieu, der sich beim Empfang aber kämpferisch zeigte.
4: Der Wille ist da, um diese Goldmedaille nach Hause hier in der Schweiz zu bringen. Wir werden das machen.
0: Sagte Jan Gadieu, der Trainer der Schweizer Eishockey-Nationalmannschaft im Volkshaus in Zürich beim Empfang des Vize-Weltmeisters. Und noch eine Meldung vom Tennis. Die 44-jährige US-Amerikanerin Serena Williams hat ihr Comeback auf der WTA-Tour angekündigt, rund 4 Jahre nach ihrem Rücktritt. Die 23-fache Grand-Slam-Siegerin erhält für das Turnier nächste Woche im Londoner Queen's Club eine Wildcard für das Doppelturnier. Sie soll dort an der Seite der Kanadierin Victoria Mboko spielen, die 25 Jahre jünger ist als Williams. Und damit kommen wir zum Wetter. Im Norden ist es zunächst noch teilweise sonnig, tagsüber ziehen dann Platzregen und teils kräftige Gewitter auf. Im Süden gibt es schon in der Früh gewitterige Regengüsse. Die Temperaturen erreichen heute etwa 22 Grad. Das waren Nachrichten von Radio SRF, verantwortlich David Burkhardt.
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6: Das ist SRF 4 News und hier hören Sie jetzt die Sendung Kultur Kompakt.
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8: Marilyn Monroe wäre heute 100 Jahre alt geworden. Ein neues Buch beleuchtet neue Facetten von ihr. Dann die Wechseljahre. Die sind Thema in einem Theaterstück in Zürich. Es heißt Wind of Change, ein Special über das unlustigste Thema der Welt. Und L'Agamemnone, eine neue Oper über diesen sehr alten Stoff aus der griechischen Mythologie, kommt auf den Bühnen Bern zur Uraufführung. Das sind unter anderem die Themen heute. Mein Name Enora Maurer. Glamourös, verführerisch, sexy, ikonisch und unvergessen.
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8: Die US-amerikanische Schauspielerin Marilyn Monroe hätte heute ihren 100. Geburtstag. Über ihr Leben, ihr Aussehen, ihre Filme, ihre Legende ist schon unüberschaubar viel geschrieben worden. Aber es gibt doch noch einige weniger bekannte Seiten von ihr. Zum Beispiel, dass sie eine leidenschaftliche Leserin war. Das ist nachzulesen in einem neuen Buch, Marilyn and Her Books. Britta Spichiger aus der SRF Literaturredaktion war heute Morgen Caroline Lüchinger zugeschaltet und hat erzählt, was man erfährt in diesem Buch.
10: Man lernt Marilyn Monroe tatsächlich von einer anderen Seite kennen, als jemand, der Bücher sehr geliebt haben muss. Als man nach ihrem Tod ihre Sachen ordnete, fand man über 400 Bücher, einen Teil davon sogar aus ihrer Kindheit. Und man kann daraus schließen, dass Marilyn die Bücher also überall hin mitnahm, und wenn man bedenkt, dass sie an mindestens 45 unterschiedlichen Orten gelebt hat, dann zeugt das, finde ich, von einer sehr großen Leidenschaft.
11: Über 400 Bücher also. Weiß man, was waren das für Bücher?
10: Ja, zum Beispiel «The Little Engine That Could», ein amerikanischer Kinderbuchklassiker über eine kleine Lokomotive, die über sich hinauswächst, weil sie fest an sich glaubt. Aber es hatte in Marilyns Bibliothek ganz unterschiedliche Bücher aus den USA, aus England, Frankreich, Deutschland, Russland. Auch puncto Genres hat sie in viele verschiedene Richtungen gelesen, Gedichte, Sachbücher und so weiter.
11: Und weiß man etwas darüber, ob sie die auch wirklich gelesen hat? Also ich habe auch einige Bücher zu Hause, die ich noch nicht gelesen habe.
10: Ja, was sie tatsächlich genau gelesen hat, das weiß man natürlich nicht, aber laut der Autorin von Marilyn and Her Books zeigten viele Bücher Gebrauchsspuren, also Buchzeichen, manchmal Flecken, Notizen oder Zeichnungen am Rand und so weiter.
11: Und kannst du uns noch ein paar konkrete Beispiele geben, was Marilyn Monroe denn so gelesen hat?
10: Ja, zum Beispiel die Bücher des englischen Autors D.H. Lawrence. Er setzte sich mit der Suche nach der persönlichen Identität auseinander, mit den Auswirkungen der Industrialisierung auf die menschliche Psyche, aber auch mit leidenschaftlichen Beziehungen und der Bedeutung von Sexualität als vitale Kraft. Aber daneben war auch ein Buch, zum Beispiel Das Kapital von Karl Marx, in dem er das kapitalistische Wirtschaftssystem thematisiert. Das fand sich auch in ihrer Bibliothek, genauso wie zum Beispiel die James-Bond-Geschichte From Russia with Love.
11: Eine breite Palette also. Was glaubst du, was haben die vielen Bücher Marilyn Monroe bedeutet?
10: Ja, da kann man nur spekulieren, aber die Autorin des Buchs Marilyn and Her Books sagt, Lesen habe für Marilyn wohl verschiedene Funktionen gehabt. Sie konnte sich so weiterbilden. Lesemomente seien für sie Momente gewesen, die sie nur für sich alleine gehabt habe, und Bücher seien ein sicherer Ort gewesen, wo niemand sie beurteilt habe. Marilyn selbst habe einmal gesagt, wenn du unwissend bist, lachen Bücher dich nicht aus.
11: Wenn du unwissend bist, lachen Bücher dich nicht aus. Schön gesagt. Weiß man eigentlich, wo Marilyn Monroe las?
10: Fast überall. Im Bett, am Filmset. Es gibt sogar eine Anekdote zum Dreh von Some Like It Hot. Das ist ja einer ihrer berühmtesten Filme. Dort wartete und wartete man auf sie, man suchte sie und fand sie schließlich in ihrem Wohnwagen in ein Buch vertieft. Und als man sie dann aufforderte, zum Set zu kommen, reagierte sie sehr ungehalten, weil sie unbedingt weiterlesen wollte. Aber wenn du mich jetzt fragst, was das für ein Buch war, das habe ich leider nicht herausgefunden.
11: Ja, Bücher und ihre Leidenschaft fürs Lesen. Eine Seite von Marilyn Monroe, die ich definitiv nicht kannte. Britta, wieso findest du es wichtig, dass man diese Seite auch kennt?
10: Ja, gerade jetzt zu ihrem 100. Geburtstag wird ja wieder so viel über sie geschrieben und gesprochen, über ihren Körper, ihr Gesicht, was sie kann, was sie nicht kann. Man verehrt sie oder man verurteilt sie. Und ich finde, ihre Leidenschaft für Bücher fügt auf dieser Palette eine weitere wichtige Farbe hinzu, mit eben noch viel feineren Facetten.
8: Literaturredaktorin Britta Spichiger über das Buch «Marilyn and Her Books» von Gail Crowther. Und damit kommen wir in die Wechseljahre. Jedes Jahr sind weltweit 1 Milliarde Frauen davon betroffen. Sie sind ein psychischer und physischer Ausnahmezustand und können bis zu 15 Jahre dauern. Die Wechseljahre sind ein Thema, das in der Öffentlichkeit zunehmend diskutiert wird, aber immer noch mit viel Scham, Unwissen und Angst verbunden ist. Denn viele Frauen wissen nicht, was sie erwartet, wie ihnen geschieht und vor allem, wie sie darüber sprechen können. Diesem Umstand setzt ein Stück im Zürcher Fabriktheater einiges entgegen. Es heißt Wind of Change, ein Special über das unlustigste Thema der Welt. Karl Linder hat vor der Premiere eine Probe besucht.
12: Durch dichte Nebelschwaden kämpft sich eine Frau im Regenmantel auf die Bühne. Sie ist gekommen, um schonungslos und ehrlich über die Wechseljahre zu reden. Angefangen mit einem Katalog an Beschwerden, die Frauen auf dieser hormonellen Achterbahn erwartet.
13: Gelenkschmerzen, Gewichtszunahme, Stimmungsschwankungen, Müdigkeit, Depressionen, Schlafstörungen, empfindliche Brüste, brüchige Nägel, Haarausfall am Kopf, Haarwachstum im Gesicht.
12: 40 von geschätzt 70 Symptomen zählt sie auf. Eigentlich alles außer Fußpilz. Beim Reden wird ihr heiß, sie sucht ihre Tasche, hat Gedächtnislücken, aber auch eine Mission.
13: Wir sprechen heute Abend über Ärztinnen, die Bibel, Schönheit und ihre Korrektur, Susan Sonntag, Müdigkeit, Sex, Wirtschaft, die heilige Vorhaut, Bluten und Wale.
12: Dieser Wechseljahresmonolog ist vieles. Radikale Bestandesaufnahme, Schamabrissbirne, feministischer Weckruf und Aufklärungsstunde in Frauengesundheit. Die Suche nach der richtigen Sprache sei ein langer Prozess gewesen, sagt Autorin und Regisseurin Sabrina Zwach.
14: Was mir sehr wichtig war, ist, dass man aus so einer Betroffenheitserzählung rauskommt oder diese Düsterheit, die dieses Thema mit sich bringt, irgendwie die auch nochmal transportiert, sondern dann irgendwie zu sagen, das ist so unlustig und darauf muss man irgendwie reagieren, weil wenn man dann in den Rückspiegel guckt, denkt man, das ist doch eigentlich schon wieder zum Totlachen, was einem da alles passiert ist.
12: Beim Entwickeln des Textes zusammen mit Schauspielerin Susanne Abelein seien sie zur Stand-up-Comedy gekommen.
14: Ich hätte mir auch vorstellen können, dass es 60 Frauen als Chor machen, wäre eine ganz andere Sache geworden. Susanne war die Person, der ich einfach hundertprozentig auch vertraue, zu sagen, jetzt geht man den Weg und versucht es wirklich über eine Sprache des Humors, die ich eben immer anarchisch auch finde und mit der man weiterkommt als in der Anklage.
12: So schlägt das Stück im Zürcher Fabriktheater hemmungslos Kapital aus den Erfahrungen der beiden Künstlerinnen. Verzweiflung, Einsamkeit, Altern und Endlichkeit. Susanne Abelein sagt es so.
15: Es ist wunderbar fürs Theater, weil es darin auch ganz viel Situationskomik gibt, ja letztlich auch auf der Bühne, sich dauernd irgendwie in was zu vertun, sich irgendwo reinzuquatschen oder eben diese Tasche, Frauen und Taschen und man hat alles in dieser Tasche und ich lasse sie stehen irgendwo.
12: Humorvoll, selbstkritisch und unverzagt. Frauen mögen die Wechseljahre als private Plage empfinden, letztlich sind sie aber eine politische Angelegenheit. Anders als andere Medien kann das Theater die Wechseljahre im Licht der Scheinwerfer aus der Scham- und Tabu-Ecke holen. Das ist eine Herausforderung, aber auch eine Chance, der eine große Kraft innewohnt.
15: Dass wir im Theater zusammensitzen, dass wir als Gruppe da sitzen und nicht ich alleine mit meinem Podcast, die mir das dann anhöre und dann vielleicht anderen davon erzähle, sondern so dieses Teilen in dem Theaterraum und dieses Zusammen darüber lachen oder vielleicht auch nachher sich Fragen stellen können, weiter reden können darüber.
8: Sagt Schauspielerin Susanne Abelein. Sie hat das Theaterstück entwickelt, gemeinsam mit Regisseurin Sabrina Zwach.
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8: Edgar Morin, der französische Soziologe und Philosoph, ist am letzten Freitag im Alter von 104 Jahren gestorben. Die Westschweizer Zeitung Le Temps hat ihm einen Artikel gewidmet und über diesen Artikel habe ich heute Morgen mit Caroline Lüchinger gesprochen.
11: Penseur global, also etwa globaler Denker, lautet der Titel. Wie ist denn das global gemeint?
8: Ja, Morin hat sich nicht auf ein einziges Fachgebiet beschränkt. Er hat sich mit Geschichte beschäftigt, mit Philosophie, Soziologie, Psychologie, Wirtschaft und Politik, um die Welt in ihrer Gesamtheit zu verstehen, deswegen global.
11: Und das bis ins hohe Alter. 104 Jahre alt wurde Edgar Morin. Was hat ihn so umtriebig gemacht?
8: Ja, der Artikel zitiert ihn selbst. Selbst in einem Interview vor rund 10 Jahren, da hat er gesagt, «C'est parce que je suis à la fois infantile, juvénile et vieux. Et plus ou moins adulte, mais pas trop.» Das heißt, er war kindlich, jugendlich und alt zugleich und mehr oder weniger erwachsen, aber nicht zu sehr.
11: Schöne Beschreibung. Und wie hat sich diese Mischung in seinem Denken gezeigt?
8: Er habe immer wieder betont, dass wir in Bezug auf die Entwicklung des Denkens noch in der Prähistoire leben, steht im Artikel, also in der Steinzeit sozusagen. Morin wollte die verschiedenen Wissensgebiete miteinander verbinden und hat sich für eine Pensée complexe eingesetzt, also eine komplexe Denkweise. Also er war überzeugt, dass man die Dinge nicht isoliert betrachten darf, sondern immer die Zusammenhänge sehen muss.
11: Le penseur global eben, wie der Titel zum Artikel. Gab es prägende Erlebnisse in seinem Leben, die ihn zu diesem Denken geführt haben?
8: Ja, der Artikel nennt einige. Er hat mit 10 Jahren seine Mutter verloren und als Kind eine schwere Krankheit überlebt. Die Erfahrung des Faschismus und Nationalsozialismus hat er auch erlebt und seine Zeit in der Resistance und die Zerstörung Berlins haben ihn stark geprägt. Daraus entstanden ist eben sein Buch «Das Jahr Null – Ein Franzose sieht Deutschland». Und mit diesem Buch wurde er auch im deutschsprachigen Raum bekannt.
11: Und eben Edgar Morin ist in einer jüdischen Familie aufgewachsen, das hast du in den Kulturnachrichten bereits gesagt.
8: Ja.
11: Gibt da im Artikel noch ein paar Infos mehr?
8: Ja, also man erfährt, dass er eben als Edgar Naum geboren wurde in dieser jüdischen Familie und Morin war sein Pseudonym während seiner Zeit in der Resistance. Und diese Zeit war auch zugleich diejenige, die er in der Universität verbracht hat. Er studierte Geschichte, Philosophie, Soziologie. Und er sagte wohl auch immer wieder, es sei ein reiner Zufall gewesen, dass er als Soziologe bekannt wurde, weil einfach eine Stelle frei war.
11: Ja, so einfach kann es manchmal einfach gehen. Und trotzdem hat er die verschiedenen Disziplinen miteinander verbunden als Penseur global.
8: Ja, und er sah sich selbst als Außenseiter, steht im Artikel. Er sagt, sagte, in der Philosophie bin ich von Heraklit ausgegangen, der in der westlichen Tradition sehr marginal war, aber den Sinn für die Komplementarität der Gegensätze hatte. Also Mora war überzeugt, dass die größten wissenschaftlichen Entdeckungen von Nonkonformisten gemacht wurden. Als Beispiele nannte er Kopernikus oder Darwin. Er war also jemand, der etablierte Denkweisen in Frage stellte, und die Süddeutsche Zeitung hat ihren Nachruf auf Edgar Morin dann auch so betitelt: Er legte sich mit allen an.
11: Edgar Morin, der französische Denker, er ist im Alter von 104 Jahren gestorben. Er ist in diversen Zeitungen heute Thema. Wir sprachen gerade über die Würdigung aus der Westschweizer Zeitung Le Temps. Der Titel: Penseur global.
8: An den Bühnen Bern kam am Samstag eine neue Oper zur Uraufführung. Der Titel: L'Agamemnone. Agamemnon, das ist ein sehr alter Stoff aus der griechischen Mythologie, aufgeschrieben vom Dichter Aeschylus. Der italienische Komponist Salvatore Sciarrino hat den Stoff neu in Musik übersetzt für die Bühnen Bern. Oliver Rurz aus der Musikredaktion hat die Uraufführung besucht und heute Morgen mit Caroline Lüchinger darüber gesprochen.
11: Jetzt kurz, wer war oder wer ist dieser Komponist Salvatore Sciarrino?
16: Ja, der Italiener ist ein bedeutender, lebender Komponist und er ist schon lange vom Agamemnon-Stoff fasziniert. Für die neue Oper L'Agamemnone an den Bühnen Bern hat er auch das Libretto mitverfasst. Salvatore Sciarrino ist ja also durchaus angetan von dieser Geschichte. Es ist auch schon das zweite Werk, das er mit diesem Stoff komponiert hat.
11: Er ist angetan von der Geschichte, hat ein Faible dafür, aber um was geht's eigentlich in der Oper L'Agamemnone?
16: Ja, also ganz, ganz kurz zusammengefasst. Titelfigur Agamemnon kommt zurück als siegreicher, aber gebrochener Feldherr aus dem Trojanischen Krieg. Klytämnestra, seine Frau, erwartet ihn schon, nicht aber sehnsüchtig. Nein, kurz nach seiner Ankunft ermordet sie ihren Mann. Aus Rache, denn Agamemnon hat vor dem Trojanischen Krieg seine Tochter den Göttern geopfert, um guten Wind für die Fahrt übers Meer zu haben. Also viele, viele Tode in dieser Geschichte.
11: Klingt ziemlich brutal. Der Stoff ist, ich habe es vorhin gesagt, schon mehrere tausend Jahre alt. Neu ist die Musik dazu, eben die Oper. Ist die ebenfalls so wild und brutal?
16: Nein, Sciarrino schreibt ganz nach seiner Handschrift eine feine Musik, die viel auch mit Stille arbeitet. Die Musik des Orchesters ist eher zurückhaltend gesetzt, punktuell, um den Text zu unterstreichen und die Auswegslosigkeit dieser Gewalt aufzuzeigen. Gerade der erste der zwei Akte entwickelt sich dann auch eher so schleppend, da passiert noch nicht so viel.
11: Du sagst schleppend, klingt ein bisschen langweilig.
16: Ist es aber überhaupt nicht, denn wie so oft in der griechischen Mythologie geht es um das Schicksal. Und im ersten Akt baut die Oper umso schonungsloser diese Tragik auf, dass das Schicksal eben unumgehbar ist.
11: Und dann kommt es wahrscheinlich zum großen Knall.
16: Genau, also die Oper, die gipfelt zu Beginn des zweiten Aktes mit einer großen Soloszene der Kassandra. Kassandra, das ist eine Hellseherin. Agamemnon hat sie als Sklavin aus dem Trojanischen Krieg mitgenommen. Und Kassandra sieht, dass sie und Agamemnon sterben werden. Aber sie kann nichts dagegen tun, weil niemand glaubt ihr. Und diese Auswegslosigkeit ist dann doch sehr brachial. In der Handlung, aber auch in der musikalischen Umsetzung. Und auch Sopranistin Patricia Wesley, die diese Soloszene singt und spielt, sie weiß das umzusetzen. Trotz sommerlicher Temperatur ist es mir da wirklich einige Male kalt den Rücken runtergelaufen.
11: Du hast uns einen Ausschnitt mitgebracht, da hören wir auch kurz rein. So klingt's also in L'Agamemnone, der neuen Oper. Das war Patricia Wesley als Cassandra. Oliver, du hast die Uraufführung gesehen. Wie ist die Inszenierung?
16: Die Inszenierung ist speziell, weil aus Platzmangel ist das Orchester auf die Theaterbühne gezügelt. Die fast 60 Musikerinnen und Musiker hätten im Orchestergraben auch gar keinen Platz gefunden. Die Bühne ist also besetzt und die Handlung spielt sich dann auf einer Art Laufsteg ab, der einmal komplett durch den ganzen Theaterraum hindurchragt. Es ist speziell, aber doch auch sehr gut. Vor allem auch, weil das eine Nähe dann zum Publikum aufbaut.
11: Sticht also auch ins Auge. Überzeugt dich das Ganze?
16: Ja, definitiv. Also die Inszenierung sticht heraus. Aber auch Komponist Salvatore Sciarrino, das ganze Ensemble und die Regie von David Herrmann schaffen eine Atmosphäre, die hängen bleibt.
8: L'Agamemnone, die Oper wurde neu komponiert von Salvatore Sciarrino. Und zum Schluss kommen wir zu einer Autorin, die eine der wichtigsten literarischen Auszeichnungen gewonnen hat im deutschsprachigen Raum. Den Ingeborg-Bachmann-Preis. Die Rede ist von der deutsch-britischen Autorin und Aktivistin Sharon Dodua Otoo. 2016 hat sie den Preis gewonnen. 5 Jahre darauf folgte Otoos Erfolgsroman Adas Buch. Nun liegt ihr neuester Roman vor mit dem Titel So in etwa ist es geschehen. Bernadette Konrad hat ihn gelesen.
17: Der dramatische Plot wird gleich in den ersten 3 Sätzen verraten. Ich-Erzählerin Amata Haller, eine junge schwarze Frau, bekennt, ihren Chef getötet zu haben. Sein Name Heinz Brockhaus, um die 60 Jahre alt. Amatas Selbstauskunft, die sie atemlos und in einem Zug in der Untersuchungshaft zu Papier bringt, ist so verstörend wie spannend zu lesen. Auf 80 Buchseiten schildert sie einerseits die gemeinsame Autofahrt mit Brockhaus von Berlin an die Ostsee und schaut andererseits historisch bis zur brutalen Kolonisierung der ghanaischen Goldküste zurück, um die Hintergründe ihrer Tat klarzumachen.
18: Es ist wichtig, dass auch die, die nach mir leben, verstehen, warum ich es getan habe. Sie sollen lernen, dass der Mord an Brockhaus auf jeden Fall hätte verhindert werden können, unbedingt. Es soll ihnen aber auch klar werden, dass so viele Dinge schiefgelaufen, so viele letzte Chancen verpasst worden sind, dass mir irgendwann keine andere Wahl blieb.
17: Das klingt dringend. Was aber ist es, was diesen Mord so zwingend gemacht hat? Es war der 3. Mai 2025. Amata hatte es verpasst, ein Mietauto zu buchen. Wie jedes Jahr wartete ihre Mutter auch an diesem Tag am Timmendorfer Strand auf sie. Beide wollten gemeinsam der Katastrophe vom 3. Mai 1945 gedenken. Damals hatten englische Bomben das deutsche Schiff Kap Arkona getroffen. Das Schiff hatte tausende KZ-Opfer an Bord. Um die 7000 Menschen starben. Amatas Großvater war einer der wenigen Überlebenden. Während Amata nun noch überlegt, wie sie es noch pünktlich an die Ostsee schaffen könnte, war Brockhaus schon unterwegs zu ihrer Wohnung, um sie abzuholen und dorthin zu fahren. Brockhaus selbst, man lernt ihn im Buch in einem 50-seitigen Monolog kennen, ist eine echte Labertasche. Um Amata zu gefallen, betont er wie ein braver Junge pausenlos, dass er über die neue politische Korrektheit im Bilde sei, aber wird man nicht trotzdem einer jungen Frau noch sagen dürfen, dass sie schön sei? Da war doch dieser junge Mann in Prag, der sie ohne Erlaubnis fotografiert hatte. Vielleicht hatte er ja doch gefragt und Amata hatte schlicht sein Tschechisch nicht verstanden? Außerdem habe sie bestimmt nett gelächelt. Aber nein, natürlich wolle er kein Victim-Blaming betreiben. Kurz, Brockhaus ist eine Nervensäge, wenn auch eine hilfsbereite. Womit aber hat er seinen Tod verdient? Steht er symbolisch für den alten weißen Mann schlechthin, die Verkörperung von Sexismus, Rassismus und Kolonialismus, der auch noch eine Oma hatte, die KZ-Wärterin war? Am Ende des Buches kommt ganz kurz eine dritte Stimme zu Wort, eine Freundin von Amata. Amata hatte sie darum gebeten, den Text zu veröffentlichen. Nun kommentiert sie Amatas Tat.
18: Angst hat Amata schon immer gehabt. Nur hat sie es nie geschafft, sich ihren wahren Gefühlen zu stellen. Statt zu atmen, erstickt sie. Statt zu reden, schweigt sie. Und statt in eine echte Auseinandersetzung zu gehen, wirkt sie ab. Alles Werkzeuge der Herrschenden.
17: Nein, das stolze und auch völlig unzweifelhafte Selbstbewusstsein, mit dem Amata diesen Mord als unvermeidlich verteidigt, leuchtet auch der Leserin nicht ein. Die Autorin stellt ihre souveräne Sprache in den Dienst einer These und leider ist der Hintergrund dieser These inhaltlich völlig überladen und überkonstruiert. Dodua Otoos sinnvoller und provozierender Weckruf hätte mehr gedanklichen Feinschliff verdient,
8: sagt Bernadette Konrad. Und das war's für den Moment aus Kultur und Gesellschaft. Mein Name Enora Maurer.
6: Ja, und hier auf Ihrem Infosender geht's jetzt in wenigen Augenblicken weiter mit Aktualität.

0: Die Nachrichten von SRF um 1 mit David Burkhardt. Die Europäische Union soll abgelehnte Asylbewerbende künftig auch in Rückkehrzentren außerhalb der EU unterbringen können. Darauf haben sich Vertreterinnen und Vertreter des Europaparlaments und der EU-Mitgliedsländer geeinigt. Aus Brüssel berichtet ARD-Korrespondentin Katrin Schmidt.
1: Die Einigung ist nun Grundlage für mehr und schnellere Abschiebungen aus der EU, denn sie ermöglicht es, abgelehnte Asylbewerber in spezielle Rückkehrzentren außerhalb Europas zu bringen, wenn sie nicht direkt in ihre Herkunftsländer abgeschoben werden können, etwa weil das Heimatland sich weigert, sie zurückzunehmen oder die europäischen Staaten keine diplomatischen Beziehungen zu dem betreffenden Land pflegen. Die Rückkehrverordnung sieht nun vor, dass unbegleitete Minderjährige nicht in diese Zentren abgeschoben werden können. Für Familien mit Kindern wird es die Möglichkeit dagegen schon geben, was zuletzt für viel Kritik gesorgt hat. Wo solche Zentren außerhalb der EU genau errichtet werden sollen, ist noch nicht bekannt. Deutschland gehört zu einer Gruppe von EU-Staaten, die sich derzeit intensiv um Vereinbarungen mit Ländern bemühen, die bereit wären, auf ihrem Staatsgebiet solche Rückkehrzentren zu errichten. Bevor die neuen Abschieberegeln nun in Kraft treten können, müssen sie noch formal von EU-Parlament und Rat gebilligt werden. Die heutige Einigung gilt jedoch als wichtiger und lange erwarteter Schritt, kurz vor dem Inkrafttreten der EU-Asylreform am 12. Juni.
0: Zum Krieg im Nahen Osten. US-Präsident Donald Trump zeigt sich zuversichtlich, dass es mit dem Iran bald eine Einigung gibt. Eine solche könne es in der kommenden Woche geben. Es gehe dabei um eine Verlängerung der Waffenruhe und die Öffnung der Straße von Hormuz, sagte Trump gegenüber dem Fernsehsender ABC. Zudem schrieb er auf seiner Online-Plattform, die Gespräche mit dem Iran würden zügig vorangehen. Gestern Nachmittag hatte die iranische Nachrichtenagentur Tasnim berichtet, der Iran wolle den Austausch von Informationen mit den USA über Vermittler stoppen, wegen der israelischen Angriffe auf den Libanon. Daraufhin teilte Donald Trump mit, er habe mit Israels Ministerpräsident Netanyahu und Vertretern der Hisbollah-Miliz telefoniert. Israel werde, Zitat, keine Truppen in die libanesische Hauptstadt Beirut schicken und die Hisbollah wolle die Angriffe auf Israel einstellen. Die libanesischen Behörden sagen, sie hätten eine entsprechende Bestätigung der Hisbollah bekommen. Und Netanyahu teilte mit, wenn die Hisbollah ihre Angriffe nicht einstelle, werde Israel Beirut angreifen. Gut zwei Monate nach den Wahlen in Dänemark steht nun offenbar eine neue Regierung im dritten Anlauf. Die amtierende Ministerpräsidentin Mette Frederiksen erklärte am Abend, sie habe eine Minderheitsregierung aus Mitte-Links-Parteien gebildet. Neben Frederiksens Sozialdemokraten sollen die Sozialistische Volkspartei, die linksliberalen Radikale Venstre und die Moderate Partei Teil der Regierung sein. Sie habe den König über die Regierungsbildung informiert, so Frederiksen. Mette Frederiksen wird damit zum dritten Mal dänische Ministerpräsidentin. Das Regierungsprogramm und die weiteren Ministerinnen und Minister in Dänemark sollen heute und morgen vorgestellt werden. Damit zum Wetter. Heute zunächst teils sonnig, dann aufkommende Regengüsse und zum Teil kräftige Gewitter bei 22 Grad. Das waren Nachrichten von Radio SRF, verantwortlich David Burkhardt.
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3: Israel dringt im Libanon immer weiter vor und hat eine strategisch wichtige Festung erobert. Wir sagen, welche Bedeutung der Vorstoß hat. Der Messerangriff von Winterthur hinterlässt auch Verunsicherung. Was löst so ein Vorfall im öffentlichen Raum bei uns Menschen aus? Eine Traumapsychologin ordnet ein. Und in Somalia war die Piraterie lange Zeit unter Kontrolle. Nun wurden wieder mehrere Schiffe gekapert. Wir fragen, warum die Piraten ausgerechnet jetzt zurück sind. Sie hören die Sendung 4x4 vom Montag. 4x4, das sind ausgewählte Themen von SRF 4 News. Am Mikrofon ist Manuel Fasol. Die israelische Armee ist am Wochenende im Libanon vorgerückt und hat eine historische Festung unter ihre Kontrolle gebracht. Trotz einer Waffenruhe, die seit rund 1,5 Monaten gilt. International hat das für besorgte und kritische Reaktionen gesorgt, etwa vom deutschen Außenminister Johann Wadephul oder von Frankreichs Präsident Emmanuel Macron. Anna Trechsel ist Auslandredaktorin und befasst sich bei SRF mit dem Nahen Osten. Nicolas Malzacher hat sie gefragt, welche Bedeutung diese Eroberung für Israel hat.
4: Tatsächlich sind die Kreuzfahrerburg Buffer und die Hügelkette durchaus strategisch bedeutsam und das Hissen der israelischen Fahne auf der Burg gestern war symbolisch wichtig für die Israeli. Allerdings hatte die israelische Armee die Burg bereits in früheren Jahren besetzt, von 1982 bis ins Jahr 2000, als sich die israelische Armee aus dem Südlibanon zurückzog und die Besetzung aufgab. Es stellt sich ganz grundsätzlich die Frage, ob diese Bodenoffensive und die Eroberung der Burg für Israel eine strategische Wende bringen können. Die größte Bedrohung, die von der Hisbollah heute ausgeht, die kommt aus der Luft in Form von fiberoptischen Drohnen, die Angriffe bis in 20 oder sogar 50 Kilometern Reichweite fliegen können. Das Errichten einer sogenannten Sicherheitszone, die die Israeli anstreben, die ist vor diesem Hintergrund nicht unbedingt zielführend.
5: Also es ist nicht ganz eindeutig, wie viel das wirklich bewirken könnte, militärisch, aber auf jeden Fall symbolisch wirksam, haben Sie gesagt, vielleicht auch politisch?
4: Premierminister Benjamin Netanyahu hat sich gestern fast schon euphorisch geäußert zur Eroberung der Beaufort-Festung. Er betonte, Israel sei stärker und vereinter denn je zurückgekehrt zur Burg und er kündete außerdem an, die Armee werde die Bodenoffensive nochmal ausweiten. Innenpolitisch ist Netanyahu sehr stark unter Druck. Er hat der Bevölkerung schon mehrmals versprochen, die Bedrohung durch die Hisbollah ein für alle Mal zu beseitigen. Besonders die Einwohnerinnen und Einwohner Nordisraels wollen eine Rückkehr zur Normalität. Sie leiden seit fast 3 Jahren phasenweise unter Dauerbeschuss aus dem Libanon. Aber sie haben wenig Vertrauen in Netanyahus Versprechungen. Im September oder Oktober stehen Wahlen an in Israel und Netanyahu hofft, dass er mit dieser Offensive politisch punkten kann.
5: Verschiedene europäische Länder beobachten genau, wie Israel vorgeht im Libanon, zeigen sich teils besorgt. Johann Wadefuhl in Deutschland ist nicht der Einzige. Gleichzeitig sollen jetzt aber die USA laut Insidern daran sein, einen Anlauf zu nehmen für eine neue Waffenruhe zwischen Israel und der Hisbollah. Für wie realistisch halten Sie das?
4: Ich denke nicht, dass das sehr realistisch ist. Außenminister Marco Rubio hat am Sonntag mit dem libanesischen Präsidenten Joseph Aoun und dem israelischen Premier Netanyahu telefoniert. Laut amerikanischen Quellen soll gemäß diesem US-Vorschlag zuerst die Hisbollah alle Angriffe auf den Norden Israels einstellen und im Gegenzug würde Israel dann auf eine Eskalation in Beirut verzichten. So hat es die Nachrichtenagentur Reuters formuliert. Und das ist letztlich eine ziemlich direkte Drohung. Wie gesagt, gilt ja seit Mitte April theoretisch bereits eine Waffenruhe. Nur wurde die zumindest im Süden Libanons gar nie eingehalten. Es ist offensichtlich, dass die USA den Israeli bis jetzt freie Hand im Süden geben, aber Zurückhaltung bei Angriffen auf die Hauptstadt Beirut fordern. Dieser neue US-Vorschlag erwähnt jetzt also die Möglichkeit, dass Beirut bald wieder stärker angegriffen werden könnte, sollte die Hisbollah den Vorschlag nicht annehmen. Doch für diese dürfte dieser Vorschlag inakzeptabel sein. Der libanesische Parlamentspräsident Nabih Berri, der Hisbollah nahesteht, der hat die US-Bedingungen schon zurückgewiesen und fordert seinerseits, zuerst müssten die Israeli das Feuer einstellen. Die Fronten sind also verhärtet.
3: Informationen von Auslandredaktorin Anna Trechsel. Die Messeattacke vom vergangenen Donnerstag in Winterthur lässt wohl kaum jemanden kalt. Ein Mann hat am Bahnhof mit einem Messer 3 Personen verletzt, eine davon schwer. So eine Tat an einem öffentlichen Platz mitten am Tag, das kann ungute Gefühle auslösen oder dazu führen, dass man sich im öffentlichen Raum weniger sicher fühlt. Rosmarie Barwinski ist Psychotherapeutin und Expertin für Psychotraumatologie und leitet das Schweizer Institut für Psychotraumatologie in Winterthur. Romana Kaiser hat sie gefragt, was denn diese Unsicherheit genau auslöst.
6: Ich denke, der Aspekt, dass es wirklich ein bekannter Raum ist, ein öffentlicher Raum, wo man vielleicht täglich schon umgestiegen ist oder täglich hin muss. Und das an so einem bekannten Ort, der vermeintlich ja unsicher ist und zu unserem Leben gehört, dass dort so etwas geschehen kann. Ich glaube, das löst eine große Erschütterung aus und geht wirklich einher mit diesem Gefühl, ja, sowas kann einem ja auch passieren. Normalerweise denke eigentlich lebt man in so einer Art illusorischem Sicherheitsgefühl. Und Traumata, schlimme Dinge, die sind immer weit weg oder passieren anderen. Und jetzt erlebt man, es könnte ja auch mir passieren. Das geht schon sehr nah.
7: Eben Sicherheitsgefühl beeinträchtigen, sagen Sie. Wie soll man denn damit umgehen, mit diesen Gefühlen, wenn die plötzlich da sind, wenn man sich unsicher fühlt jetzt an einem Bahnhof oder an einem öffentlichen Platz?
6: Im Prinzip kann man ja eigentlich sagen, das könnte ja überall passieren. Das könnte auch zu Hause passieren, an jedem Ort. Aber wir Menschen funktionieren so, dass wir uns eigentlich deswegen ein illusorisches Sicherheitsgefühl geben, dass wir überhaupt angstfrei leben können, dass wir uns überhaupt in der Welt bewegen können. Und wenn jetzt plötzlich aber so nah so etwas geschieht, dann wird uns bewusst, wie zufallsabhängig eigentlich das Leben sein kann. Und das ist, glaube ich, diese Erschütterung. Und wenn Sie sagen, wie soll man damit in Zukunft umgehen? Im Prinzip müssen wir uns dieser Unsicherheit stellen. Es ist manchmal Glückssache, ob uns jetzt etwas zustößt oder nicht. Und wir haben es tatsächlich nicht vollständig in unserer Hand. Und das ist eine sehr unangenehme Vorstellung.
7: Aber gibt es irgendwas, vielleicht einen Tipp, was man unternehmen kann oder was konkret auch helfen kann, dieses Sicherheitsgefühl wieder zu finden, dass ich auch ohne Angst wieder an einen Bahnhof gehen kann?
6: Ich glaube, wichtig ist, dass es einem überhaupt mal bewusst wird. Dass man merkt, oh hoppla, das macht etwas mit mir, das erschüttert mich. Und eben der Bahnhof ist nicht der Ort, der eigentlich besonders gefährlich ist. Es könnte eben auch auf einer Straße oder sonst wo geschehen. Wir leben eigentlich so in einer, sagen wir so, einer Bubble. Uns kann nichts passieren, aber es kann überall passieren. Was nicht bedeutet, dass ich ständig in Angst und Schrecken sein muss, sondern ich glaube, wir müssen mit dieser Unsicherheit einfach leben. Das gehört zu unserem Dasein, sage ich mal so. Und da haben wir es ein Stück weit, wie gehen wir mit dieser Ohnmacht um? Ne?
7: Und haben Sie da einen konkreten Tipp? Also ich finde, es klingt natürlich einleuchtend, aber trotzdem, ich meine, mit dieser Ohnmacht leben zu lernen, wie macht man das?
6: Wir leben ja immer

0: ein paar Stunden oder ein paar Tage. Aber wenn die große Vorbelastungen da sind, kehren Menschen automatisch zu ihrem Alltag zurück.
1: Also Zeit hilft, sagen Sie. Wie ist es mit der Statistik? Sie haben es vorhin selber angetönt. Der Bahnhof selber ist eigentlich statistisch gesehen gar nicht ein so gefährlicher Ort. Also die statistische Wahrscheinlichkeit, Opfer zu werden einer solchen Tat, ist ziemlich klein. Kann das helfen?
0: Auf jeden Fall. Weil um sich zu beruhigen, braucht man ein Stück weit ja auch Realität. Und solche Statistiken oder solche Aussagen helfen sicher ein Stück weit, auch irrationale Ängste zu mildern.
1: Und was vielleicht zum Schluss noch, wenn jetzt die Angst mal doch zu groß wird und man merkt, ja nein, jetzt Zeit ist zwar vergangen, aber ich fühle mich einfach nicht wohl am Bahnhof, ich kann nicht mehr ohne Unsicherheit rausgehen. Wann merkt man, dass die Angst zu groß ist und wo und wie kann man sich da Hilfe holen?
0: Ich denke, wenn das wirklich jetzt nach Tagen immer noch nicht verschwindet und man spürt, oh, die Angst lässt auch nicht nach oder es kommen sogar noch mehr Ängste hinzu, vermutlich ist da eine Vorgeschichte da, wo man ungute Erfahrungen vorher im Leben gemacht hat. Und dann kann es manchmal notwendig sein, dass man sich vielleicht an eine Beratungsstelle oder sogar an einen Therapeuten, Therapeutin wendet. Wenn man spürt, diese Ängste fangen an, dass man sich im Leben einschränkt, dann, glaube ich, brauche es fachkundige Hilfe.
2: Sagt Rosmarie Barwinski. Sie ist Psychotherapeutin und Expertin für Psychotraumatologie. Die Piraten sind zurück vor der Küste von Somalia. Jahrelang haben sie Handelsschiffe angegriffen und Milliardenschäden verursacht. Dann wurde es ruhig um die Piraterie in Somalia. Internationale Militärmissionen, bewaffnete Sicherheitskräfte und lokale Polizeieinheiten schienen die Piraten weitgehend zurückgedrängt zu haben. In den vergangenen Wochen wurden aber wieder mehrere Schiffe gekapert. Besatzungsmitglieder werden offenbar als Geiseln festgehalten. Es geht um Lösegelder in Millionenhöhe. Die Freie Afrika-Korrespondentin Bettina Rühl war vor kurzem in Somalia. Nico Bär hat sie gefragt, warum die Piraten ausgerechnet jetzt zurück sind.
3: Das hat verschiedene Gründe. Der wichtigste ist wahrscheinlich die veränderte internationale Sicherheitslage. Das hat schon angefangen mit dem Beginn des Gaza-Krieges. Da haben die mit dem Jemen verbundene Houthi-Milizionäre aus Rache Schiffe angegriffen, die mit Israel in Verbindung standen. Und das hat die maritimen Kräfte im Roten Meer insgesamt verschoben, beziehungsweise eben Kräfte, Marineeinheiten gebunden. Und schon damals haben kleinere Piratengruppen begonnen, diese Ablenkung wieder für Angriffe zu nutzen und sozusagen zu testen, was möglich ist. Und gleichzeitig waren die Antipiraterie-Maßnahmen etwas zurückgefahren worden, eben weil sie sehr erfolgreich gewesen waren zwischendurch und weil es auch andere Prioritäten etwas gab im Roten Meer. Und man hat zum Beispiel auch die EU-Antipiraterie-Mission Atalanta etwas neu ausgerichtet, neue Aufgaben gegeben, weil man eben glaubte, man hätte das Problem einigermaßen im Griff, was man ja auch hatte. Und dann noch ein wichtiger Grund, die Lage in Somalia hat sich jetzt strukturell über die Jahre nicht geändert, also nicht verbessert.
4: Eben, wir hören jetzt wieder von Vorfällen mit auch Lösegeldforderungen in Millionenhöhe. Wie lukrativ ist denn die Piraterie in dieser Region nach wie vor?
3: Ja, also ich würde mal sagen, das hat auch da absolut nicht das Niveau dieser Phase zwischen 2008 und 2012, wo ja auch eben wirklich teils Lösegelder von mehreren Millionen US-Dollar auch wirklich gezahlt worden sind. Ich würde sagen, im Moment ist das eher noch so, dass die Piraten hoffen, wenn sie Glück haben, dann wäre es so wie der Jackpot. Und dann hat es natürlich ein Vielfaches des Wertes, dass sie in irgendeiner Weise ansonsten in Somalia verdienen können. Aber erstmal waren die Überfälle, also von denen ich mitbekommen habe, die waren jetzt auch nicht so lukrativ und Atalanta dann auch teils einfach durch die Präsenz. Also wenn da so ein Kriegsschiff aufläuft, das macht schon Eindruck. Also da sind auch schon einige Übergriffe dann mehr oder weniger abgebrochen worden, wenn dann die Marine kommt.
4: Piraterie ist nach wie vor ein Problem. Was sagt das über den Zustand des somalischen Staates aus?
3: Ja, der Staat ist erkennbar immer noch sehr, sehr schwach. Und das Gleiche gilt für die Armee.

0: beides trotz jahrelanger Bemühungen vieler Staaten um das Gegenteil. Also der somalische Staat war ja Anfang der 90er Jahre komplett kollabiert und seitdem haben sich verschiedene internationale Bünde wie die Afrikanische Union, Europäische Union, aber auch einzelne Staaten bemüht, den beim Staatsaufbau zu unterstützen, auch die Vereinten Nationen. Man ist auch ein bisschen vorangekommen, aber eben der Staat ist schwach und dasselbe gilt auch für die Armee. Da gab es auch viele Staaten und auch die Europäische Union und andere, die sich um Ausbildung und Training und so weiter bemüht haben, mit mäßigem Erfolg, wie man sieht. Und im Moment verliert der Staat sogar eher wieder an Zusammenhalt und damit an Stärke, weil der Zentralstaat in Mogadischu mit etlichen Bundesstaaten im Konflikt ist und damit der Staat eben vor einer neuen extremen Zerreißprobe steht.
1: Ja, wie stark kontrolliert denn die Regierung in der Hauptstadt Mogadischu das Land wirklich?
0: Ja, kaum. Also ich war ja kürzlich nochmal da und ja, also Mogadischu hat sich wirklich beeindruckend entwickelt, das muss ich tatsächlich sagen. Aber also noch immer braucht man Sicherheitseskorten, also oder jedenfalls ist extrem angeraten als weiße Ausländer. Und diese Sicherheitsbegleiter, die werden schon unruhig, wenn man auch nur in die Nähe des Stadtrandes von Mogadischu kommt, weil sie wissen, dass danach die Kontrolle nicht mehr dicht ist, eben über die Al-Shabaab-Miliz. Also das heißt, diese islamistische Al-Qaida-nahe Miliz kontrolliert immer noch große Teile der ländlichen Gebiete und ist militärisch auch wieder ziemlich nah an die Hauptstadt rangerückt.
1: Ja, welche Rolle spielen da Armut und fehlende Perspektiven an der somalischen Küste für die Piraterie?
0: Ja, eine extreme Rolle. Das war schon während der ersten Hochphase der Piraterie so. Da haben dann die Piraten auch sehr deutlich gemacht oder argumentiert damit, dass eben auch, weil der Staat so schwach ist und auch zum Beispiel die Küste und damit auch die Fischgewässer nicht verteidigt, also dass sie noch ihre letzte Einnahmequelle, die Fischerei, verlieren würden an die internationalen Fangflotten. Und ja, die wirtschaftliche Lage hat sich nicht verbessert. Es ist auch nicht viel investiert worden, zum Beispiel in wirtschaftlichen Aufbau. Also die Armut ist immer noch ein riesiges Problem.
1: Was müsste sich denn politisch oder wirtschaftlich ändern, damit diese Piraterie vor Somalia nicht wieder zu einem dauerhaften Problem wird?
0: Ich glaube, da gibt es mehrere Faktoren. Das eine ist natürlich, dass der staatliche Rahmen in Somalia endlich tatsächlich stabil werden müsste. Das ist jetzt keine neue Erkenntnis. Das versucht man ja oder versuchen ja auch die internationalen Länder, Akteure und so weiter zu erreichen. Also eben tatsächlich eine funktionierende Küstenwache aufzubauen, Strafverfolgung konsequent zu machen und die Piraten dann auch eben zum Beispiel an Land wirksam zu verfolgen zu können. Bei diesen Dingen können internationale Kräfte unterstützen, aber sie können und sollten auch langfristig nicht die Hauptlast der Sicherheit tragen. Und der somalische Staat ist da immer noch nicht sozusagen in dieses Vakuum reingegangen. Und natürlich gleichzeitig müssten wirtschaftliche Chancen stärker aufgebaut werden für die Leute, sonst bleibt Piraterie für einige Gruppen immer noch attraktiv und tatsächlich Somalia hat Ressourcen, also zum Beispiel eine unglaublich lange Küstenlinie mit sehr, sehr reichen Fischgründen, wo noch relativ wenig von genutzt wird. Aber eben auch für solche Investitionen braucht es natürlich einen stabilen Staat und Rechtssicherheit und dergleichen mehr, um Investoren anzuschaffen.
1: Ja, abschließend, Bettina Rühl, Somalia ist eben nicht erst seit gestern in einer prekären Lage. Es gibt da seit Jahren Bemühungen, auch internationale. Warum bessert sich die Situation offenbar nicht?
0: Also ich würde schon sagen, es hat sich etwas getan, wenn man bedenkt, wo Somalia herkommt. Ich habe es ja angedeutet, also aus einer Situation, wo Anfang der 90er Jahre die Regierung, Zentralregierung komplett zerstört war und in den Kriegsjahren danach auch sozusagen die Infrastruktur zum Beispiel in der Hauptstadt und drumherum zerstört wurde. Also von dort gesehen bin ich immer wieder beeindruckt, was sich seitdem getan hat. Aber es ist halt auch so, dass die teils erheblichen wirtschaftlichen Gewinne, die da jetzt erwirtschaftet werden, zum Beispiel auch nicht umverteilt werden. Also die Gesellschaft, die da jetzt entstanden ist, die ist krass ungleich, was eben ja auch wieder destabilisierend sein kann. Also tatsächlich, glaube ich, müssten Chancen besser verteilt werden und müsste der Staat etwas regulierender eingreifen. Das ist jetzt auch natürlich eine politische Frage, wie man das so sieht, aber mir scheint das so, wo eine krasse Ungleichheit auch entstanden ist. Also mehr teilen, sodass auch Bevölkerungsgruppen, die da am Rand stehen, etwas mehr Möglichkeiten haben, sich zu entwickeln.
2: Das sagt Bettina Rühl, sie ist freie Afrika-Korrespondentin. In 10 Tagen beginnt die Fußball-WM in den USA, Mexiko und Kanada. Und in den Ehrenlogen der Stadien wird er immer wieder zu sehen sein, FIFA-Präsident Gianni Infantino. Er hat den Fußball-Weltverband zu einem der mächtigsten und kommerziell erfolgreichsten Sportimperien ausgebaut, ist aber wegen seiner Nähe zu umstrittenen Politikern in der Kritik. Im Podcast News Plus Hintergründe geht es ab heute um die Herkunft des Wallisers Gianni Infantino und seinen Weg an die Macht. Isabel Pfaff ist eine der Macherinnen des Podcasts. Sie hat den Werdegang von Gianni Infantino recherchiert und war unter anderem in seiner Heimat im Wallis unterwegs. Martina Koch hat sie gefragt, wie die Menschen in Infantinos Heimat reagiert haben, als sie für die Recherche angefragt haben.
3: Also es war nicht so, dass ich in Brieg, wo er ja geboren ist, gleich mit offenen Armen empfangen wurde. Es war nicht so leicht, Gesprächspartner zu finden. Infantino scheint keiner zu sein, über den man sich mal eben so öffentlich äußert. Es war vor allem schwierig, Menschen zu finden, die Infantino nahestehen und reden wollen. Wir haben es recht hartnäckig bei seiner Familie versucht natürlich, bei seiner Schwester, bei seinem Cousin. Aber da hatte ich fast den Eindruck, dass man sich wie so ein bisschen als Familie abgesprochen hat. Also nicht mehr mit Medien reden oder nicht mehr als nötig. Gianni Infantinos Cousin hat es mir auch ganz offen gesagt, er habe keine Lust mehr, sich an der meist negativen Berichterstattung zu beteiligen. Das war 2016, als er gerade frisch gewählt war, noch ganz anders. Da gab es schon noch sowas wie Stolz in der Region. Eine Bäckerei in Brieg hat sogar ein Gianni-Brot rausgebracht. Und die Familie gab auch ziemlich offen Auskunft, damals auch gegenüber SRF. Und heute findet man eher kritische Stimmen als jetzt Verteidiger von Infantino.
4: Am Schluss gab es ja dennoch einige Freunde und Wegbegleiter, die mit Ihnen gesprochen haben. Was haben Sie da erzählt bekommen?
3: Ja, wir konnten nach langem Suchen schließlich mit 2 Jugendfreunden sprechen. Einmal mit Waldemar Schön, er ist mit Gianni zur Schule und später auch zur Uni gegangen. Und dann auch mit Martin Schmidt, dem Fußballtrainer aus Natas ursprünglich, der auch mal Bundesliga-Trainer war. Er kennt Gianni vom Fußball früher. Er hat bei den Grümpelturnieren mitgespielt, die Infantino als Jugendlicher organisiert hat. Und ich glaube, es ist kein Zufall, dass diese beiden mit uns gesprochen haben. Sie gehören nämlich nicht zu Gianni Infantinos engsten Freunden, soweit wir wissen. Die reden nämlich höchstens im Hintergrund mit Medien. Und sie sind beruflich, obwohl beide im Sportgeschäft zu Hause sind, also der eine als Trainer und der andere auch lange als Sportjournalist, sie sind beruflich zurzeit unabhängig, können sich also einigermaßen frei äußern. Denn das hat man gemerkt bei der Recherche, der Einfluss von Infantino und von der FIFA ist einfach groß. Auch deswegen sind wahrscheinlich viele unserer Gesprächsanfragen ins Leere gelaufen, schätze ich.
4: Wie kann man sich das denn vorstellen? Wie viele Leute haben Sie angefragt?
3: Also ich habe mal nachgezählt, es waren knapp 30 Leute, also Weggefährten, heutige Mitarbeiter, frühere Mitarbeiter, Experten. Mit etwa der Hälfte konnten wir am Ende sprechen und da nochmal mit der Hälfte on the record. Und ich habe das gerade auch bewusst in der männlichen Form gesagt. Ich glaube, ich habe noch nie eine so männerlastige Recherche gehabt. Wir haben zwar auch Frauen angefragt, ich glaube insgesamt 3, aber es wurde nichts draus. Und das zeigt, glaube ich, ganz gut, nach wie vor ist der Fußball ein Männergeschäft.
4: Gianni Infantino selbst wurde ja 2009 Generalsekretär des Europäischen Fußballverbands, der UEFA, dann 7 Jahre später, 2016, Präsident der FIFA. Und sein Weg als Spitzensportfunktionär ist von größeren und kleineren Skandalen gepflastert. Wie ist das Podcast-Team da bei der Recherche vorgegangen?
3: Ja, das war tatsächlich eine der größten Herausforderungen. Denn einerseits war es ja nicht unser Anspruch, wirklich investigativ zu recherchieren und quasi exklusive News zu berichten, sondern wir wollen in dem Podcast Infantinos Leben erzählen, seinen Aufstieg. Aber andererseits gehören eben die Skandale und die vielen Vorwürfe an ihn und die FIFA zu der Geschichte absolut dazu und dürfen natürlich nicht unter den Tisch fallen, auch wenn juristisch bislang nichts an Infantino hängen geblieben ist.
4: Und haben Sie auch versucht, mit Gianni Infantino selbst zu sprechen?
3: Ja, natürlich. Das war, glaube ich, meine allererste Anfrage, die ich rausgeschickt habe im Dezember noch. Aber wir haben von der FIFA-Medienstelle ganz lange erst gar nichts gehört. Dann kam mal ein Anruf mit Rückfragen und dann haben sie uns eigentlich nur noch vertröstet, bis es zu spät war. Ein paar Fragen hat die Medienstelle dann schriftlich beantwortet, aber das war's. Allerdings haben wir es trotzdem geschafft, ganz kurz direkt mit Infantino zu sprechen, etwa 20 Sekunden lang, aber mehr verrate ich dazu nicht, sondern empfehle den Podcast zu hören.
2: Sagt Isabel Pfaff. Sie ist eine der Macherinnen des niegelnagelneuen Podcasts König Gianni, die Infantino-Story von News Plus Hintergründe. Ab sofort zu hören auf srf.ch/audio. Das war die Sendung 4x4 vom Montag. Die Sendung ist am Montagvormittag aufgezeichnet worden. 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

0: Die Nachrichten von SRF um 13:30 mit David Burkhardt. Die Europäische Union soll abgelehnte Asylbewerbende künftig auch in Rückkehrzentren außerhalb der EU unterbringen können. Darauf haben sich Vertreterinnen und Vertreter des Europaparlaments und der EU-Mitgliedsländer geeinigt. Aus Brüssel berichtet ARD-Korrespondentin Katrin Schmid.
1: Die Einigung ist nun Grundlage für mehr und schnellere Abschiebungen aus der EU, denn sie ermöglicht es, abgelehnte Asylbewerber in spezielle Rückkehrzentren außerhalb Europas zu bringen, wenn sie nicht direkt in ihre Herkunftsländer abgeschoben werden können, etwa weil das Heimatland sich weigert, sie zurückzunehmen oder die europäischen Staaten keine diplomatischen Beziehungen zu dem betreffenden Land pflegen. Die Rückkehrverordnung sieht nun vor, dass unbegleitete Minderjährige nicht in diese Zentren abgeschoben werden können. Für Familien mit Kindern wird es die Möglichkeit dagegen schon geben, was zuletzt für viel Kritik gesorgt hat. Wo solche Zentren außerhalb der EU genau errichtet werden sollen, ist noch nicht bekannt. Deutschland gehört zu einer Gruppe von EU-Staaten, die sich derzeit intensiv um Vereinbarungen mit Ländern bemühen, die bereit wären, auf ihrem Staatsgebiet solche Rückkehrzentren zu errichten. Bevor die neuen Abschieberegeln nun in Kraft treten können, müssen sie noch formal von EU-Parlament und Rat gebilligt werden. Die heutige Einigung gilt jedoch als wichtiger und lange erwarteter Schritt, kurz vor dem Inkrafttreten der EU-Asylreform am 12. Juni.
0: Zum Krieg im Nahen Osten. US-Präsident Donald Trump zeigt sich zuversichtlich, dass es mit dem Iran bald eine Einigung gibt. Eine solche könne es in der kommenden Woche geben. Es gehe dabei um eine Verlängerung der Waffenruhe und die Öffnung der Straße von Hormus, sagte Trump gegenüber dem Fernsehsender ABC. Zudem schrieb er auf seiner Online-Plattform, die Gespräche mit dem Iran würden zügig vorangehen. Gestern Nachmittag hatte die iranische Nachrichtenagentur Tasnim berichtet, der Iran wolle den Austausch von Informationen mit den USA über Vermittler stoppen, wegen der israelischen Angriffe auf den Libanon. Daraufhin teilte Trump mit, er habe mit Israels Ministerpräsident Netanyahu und Vertretern der Hisbollah-Miliz telefoniert. Israel werde, Zitat, keine Truppen in die libanesische Hauptstadt Beirut schicken und die Hisbollah wolle die Angriffe auf Israel einstellen. Die libanesischen Behörden sagen, sie hätten eine entsprechende Bestätigung der Hisbollah bekommen und Netanyahu teilte mit, wenn die Hisbollah ihre Angriffe nicht einstelle, werde Israel Beirut angreifen. Gut zwei Monate nach den Wahlen in Dänemark steht nun offenbar eine neue Regierung im dritten Anlauf. Die amtierende Ministerpräsidentin Mette Frederiksen erklärte am Abend, sie habe eine Minderheitsregierung aus Mitte-Links-Parteien gebildet. Neben Frederiksens Sozialdemokraten sollen die Sozialistische Volkspartei, die linksliberalen Radikale Venstre und die Moderate Partei Teil der Regierung sein. Sie habe den König über die Regierungsbildung informiert, so Frederiksen. Mette Frederiksen wird damit zum dritten Mal dänische Ministerpräsidentin. Das Regierungsprogramm und die weiteren Ministerinnen und Minister sollen heute und morgen vorgestellt werden. Das Wetter heute zunächst teils sonnig, dann aufkommende Regengüsse und zum Teil kräftige Gewitter bei 22 Grad. Das waren Nachrichten von Radio SRF, verantwortlich David Burkhardt.
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3: Hier geht's weiter mit der SRF-Podcast-Serie König Gianni, die Infantino-Story von News Plus Hintergründe. Oval Office, das wohl bekannteste Büro der Welt. Der US-Präsident sitzt an seinem Pult. Er redet über die Fußball-WM.
4: It's gonna be the biggest event, I think.
3: Es ist Anfang 2025. Neben Donald Trump steht nur ein Mann.
4: Gianni, I think you're gonna say a few words.
3: Gianni Infantino hat die Hände gefaltet vor dem Körper. Er schaut zufrieden und er lächelt immer mal wieder.
5: Thank you, President.
3: Er zieht die Augenbrauen hoch, breitet die Arme aus und fängt an.
5: There will be millions of people coming, Mr. President. Millions of people.
3: Er spricht von wirtschaftlichen Erfolgen.
5: The economic impact is 40 billion US dollars.
3: Er redet in Superlativen.
5: We will give joy and happiness to the entire world and this is priceless.
3: Er macht genau das, was der US-Präsident gerne hört und sieht, und er bringt Geschenke.
6: Oh, wow.
5: There is no other sports trophy like that.
6: Oh, that is cool.
5: Wow. Yeah, yeah, yeah.
3: Trump ist beeindruckt und dann sagt er diesen einen Satz, der mir seit dann immer wieder in den Sinn kommt.
4: He's sort of the king of soccer.
3: Der König des Fußballs. Für einige ist Gianni sogar noch mehr als einfach König.
7: Also viel Grässeres kenne ich jetzt nicht. Was man noch sieht, das ist eine Art Fußballpapst.
3: Papst oder doch König, wer Gianni mag, traut ihm vieles zu Und wer nicht, schüttelt einfach nur den Kopf.
8: Da lache ich. Wir haben kein Kind. Das gibt's nicht.
3: Gianni Infantino hat viele Feinde und Kritiker. Einer von ihnen ist sein Vorgänger Sepp Blatter.
8: Er würde in Zukunft nur noch mit Rechtsanwalt mit mir reden.
3: Kaum einer bewegt so wie Gianni Infantino, sogar mich, der mit Fußball eigentlich überhaupt nichts am Hut hat. Er gilt als der meistgehasste Sportfunktionär. Angetreten ist er als sympathischer Walliser.
9: Wir Walliser sind ja joviale Menschen, wir kommen gut an mit den Leuten.
3: Seine Freunde sind beeindruckt, wie es Infantino vom Walliser Kind mit italienischen Wurzeln auf die ganz grosse Bühne geschafft hat und trotzdem am Boden geblieben sei.
7: Wenn du mit ihm telefonierst oder redest, du hast nie das Gefühl, da sitzt der FIFA-Präsident.
3: Aber viele sehen in Gianni Infantino einen Schmeichler, einen, der mit den ganz Mächtigen auf Tuchfühlung geht.
10: I mean, he's been in the White House so much that they could legitimately start charging the guy rent.
3: In dieser Serie lernen wir einen Mann kennen, der offenbar nie ein guter Fußballer war.
11: Beim Gianni ist wirklich sind zwei linke Beine. Das Kenny ist hinter dem Wellen schon ziemlich stark zurückgeblieben.
3: Und der es trotzdem zum mächtigsten Mann im Weltfußball geschafft hat. Wir wollen verstehen, was ihn zu dem gemacht hat, was er heute ist. Mit Leuten, die Gianni schon seit jungen Jahren kennen.
7: In diesem Alter schon eine riesige Aura. Ein gutes Wort, ein gutes Redo, eine gute, prägnante Stimme.
3: Und mit seinen Kritikern.
8: Im Grunde genommen sind wir geschiedene Leute. Voilà.
3: Das ist «König Gianni, die Infantino-Story». Eine SRF-Podcast-Serie von News Plus Hintergründe. Mit einer Recherche von Isabel Pfaff, Oliver Carrison und mir, Raphael Günther. Folge 1 –

0: Wenn ich heute an Gianni Infantino denke, dann kommt mir natürlich sofort seine Glatze in den Sinn. Die ist ja schon fast ein Markenzeichen geworden. Ich kann mir Infantino mit Haaren irgendwie gar nicht vorstellen.
1: Er hat Red Hair.
0: Der junge Gianni war ein Rotschopf mit Sommersprossen.
1: And I had these red, how do you call them?
2: Freckles.
1: Freckles.
2: Freckles.
1: Sorry?
2: Freckles.
1: Freckles? Yes, yeah, I don't even know the term.
0: Das erzählt er in einem Moment, in dem die ganze Welt zuschaut, kurz bevor die WM 2022 in Katar anfängt. Da sagt Infantino als Kind, da sei er gemobbt worden.
1: I was bullied, of course, for that. Plus I was Italian, so imagine. Didn't speak good German.
0: Der heutige erwachsene Gianni redet gerne vom kleinen Gianni im Wallis mit italienischen Eltern, wie er ausgegrenzt worden sei und wie er fast ums Leben kam. Die Geburt von Gianni wird eingeleitet, 12 Tage vor dem eigentlichen Termin. Maria, seine Mutter, weiß, irgendetwas ist nicht in Ordnung. Bei der Kontrolle hat ein Arzt festgestellt, dass etwas mit dem Blut des Kleinen in ihrem Bauch nicht stimmt. Sie geht ins Spital in Brig. Am 23. März 1970 um 13.05 Uhr kommt der Kleine auf die Welt. Giovanni Vincenzo Infantino ist gut 3 Kilo schwer. Er wird seiner Mutter weggenommen. Gianni Infantino sei totgeweiht, wird es später heißen. Sofort wird dem Baby Blut entnommen. Es wird in einem Speziallabor untersucht. Spezialisten arbeiten verzweifelt 4 Tage lang, bis endlich klar ist, was die Blutgruppe des Babys ist. Der Vater sagt später, das Warten war fürchterlich. Es gibt offenbar nur 2 Menschen, die das kleine Baby retten können. 2 Menschen, die auch diese seltene Blutgruppe haben. Eine Frau in Belgrad, im damaligen Jugoslawien, und ein Mann in Bristol in Großbritannien. Beide sagen spontan zu. Per Flugzeug und Helikopter kommt das Blut ins Wallis, nach Brig. Dort liegt Gianni mit einer schweren Gelbsucht. Das Blut muss vollständig getauscht werden. Der kleine Gianni überlebt. Die Geschichte ist so spektakulär, dass der Blick damals auf der Titelseite darüber berichtet. Daraus zitieren wir hier auch. Und da steht in großen Buchstaben, «Schnelle Piloten retten Neugeborenem das Leben». Und ganz am Schluss, gestern durfte Maria Infantino ihren Giovanni erstmals in den Armen halten.
3: Er war ein Coccolone, er war ein bravo Bambino, er war ein Piccolino.
0: Knuddelig sei Gianni als Kind gewesen, erzählt seine Mutter SRF vor einigen Jahren.
3: Sempre attaccato alla gonna mia o papà.
0: Ein anhänglicher Bub, der gerne gespielt habe, auch allein.
3: Er veniva con noi, stava per terra a giocare, giocava tanto per terra anche da solo.
0: Gianni Infantinos Mutter Maria kommt in den 1950er Jahren aus der Lombardei in die Schweiz. Hier lernt sie Giannis Vater Vincenzo kennen. Sie gründen eine Familie.
4: Ganz einfache, ganz liebe, arbeitsame Leute, die mit den damaligen Mitteln wirklich alles haben gemacht, für das ihr Kind später ihnen so einmal besser geht.
0: Erzählt ein Schulfreund von Gianni, Waldemar Schön.
4: Das ist so wirklich wie ein Klischee. Aber ich habe das wirklich so gefunden und so erfahren, dass da wirklich die Kinder im Mittelpunkt sind gestanden.
0: Gianni wächst mit 2 Schwestern auf, mit Mirella und Daniela. Sie sind beide um die 10 Jahre älter als er. Ein wichtiger Ort für die Familie ist der Bahnhof Brig. Die Eltern arbeiten hier in einem Kiosk.
4: Im Perro 1, oder? Perro 1 in Brig.
0: Im Perro 1 ist vor allem die Mutter tätig. Der Vater ist zudem Schlafwagenangestellter. Gianni wächst in einer Zeit auf, in der Fremdenhass in der Schweiz verbreitet ist.
4: Die Leute auf der Trottoir nicht sind auf die Zita gegangen, weil Italiener sind gekommen, sondern Brust haben Brette gemacht. Und in der Schüre zum Teil, dass die Lehrpersonen auf die italienischen Kinder in den Brick geschaut und die in Klei gemacht.
0: Nur wenige Monate nach Giannis Geburt stimmt die Schweiz über die Schwarzenbach-Initiative ab. Wäre die angenommen worden, hätten auf einen Schlag 350.000 Ausländerinnen und Ausländer das Land verlassen müssen. 54% sind gegen die Initiative, sie wird abgelehnt. Aber doch, Gianni ist ein Kind in einem Land, in dem fast die Hälfte der Stimmbürger findet, er gehöre nicht hierher.
4: Man hat nie gesagt, du bist ein Italiener, du bist ein Dreckschink, oder? Es hat in Naters ganze Strassen gegeben, wo nur Italiener haben gewohnt. Die Italiener halt, die sind zusammengekriegt und halt eigene Gemeinschaften haben gegründet, haben eigene Clubs gehabt, eigene Vereine, weil sie den Zugang zu den Einheimischen eigentlich gar nicht haben gehabt. Und jetzt müssen wir sich vorstellen, du wachst in dieser Beziehung auf, bist eigentlich immer quasi ein Mensch zweiter Klasse. Und das wird dir auch gesagt.
0: Aber Gianni hat den Fußball.
5: Als Kleiner hat er mit so Plastiktierchen gespielt,
0: erzählt seine Schwester Daniela.
5: Da hat er euch immer so Mannschaften aufgestellt. Wenn ich mit ihm gespielt habe, ich musste die Gegenmannschaft sein. Eben der Elefant zum Beispiel im Goal, der Löwe in der Verteidigung, die Gazelle vorne. Und ich bin der, das Küken und die Henna und so die gewesen, wie ich habe natürlich schon immer verloren. Das ist so, ja. Er hat schon gewusst, welche Tierchen, dass er uns wählt und welche ich. Mhm.
0: Gianni saugt alles auf, was mit Fußball zu tun hat. Er liegt daheim auf dem Wohnzimmerboden. Am Fernsehen läuft die italienische Liga. Rund um ihn liegen Fußballzeitungen ausgebreitet, die Gazzetta dello Sport aus dem Kiosk der Eltern. Dazwischen irgendwo die Schulbücher. Seine Clubs sind der FC Sion und Inter Mailand. Gianni spielt als Kind und Jugendlicher auch selber Fußball, aber sein Fußballtalent fällt nicht wirklich positiv auf.
4: Beim Gianni ist wirklich sind zwei linke Beine. Und auf dem Fußballplatz war er sehr unentspannt gewesen. Das war immer so gewesen, weil da ist der Ehrgeiz durchgekommen. Zu kennen hätte er mit dem Ehrgeiz nicht mithalten können. Also weder technisch noch läuferisch noch konditionell. Riesenkämpfernatur. Aber zu kennen ist hinter dem Wellen schon ziemlich stark zurückgeblieben.
5: Er war nicht gerade der talentierte Fußballer. Er hat einmal von sich selber gesagt, ich hatte zwei linke Füße. Aber dafür einen guten Kopf. Ja. Und Fußball hat er nie so gut gespielt, nein. Aber er hat immer so ein bisschen, überall, wo man ein bisschen gebraucht hat, ist er dann ein bisschen gesprungen, die letzten zwei, drei Minuten vom Spiel.
0: Gianni hat vielleicht zwei linke Füße, aber er kennt auch seine Stärken.
5: Was wir uns besinnen, ist, dass er mal einen Aufsatz geschrieben hat in der Primarschule. Mein Traumberuf, was ich werden möchte. Und er hat dann geschrieben, ich möchte gerne Fußballer werden oder Advokat vom Fußball. Aber wahrscheinlich eher Advokat vom Fußball.
0: Das finde ich schon bemerkenswert. Ich würde mal sagen, viele Kinder denken doch einfach an den Fußballstar und nicht wirklich an den Fußballjuristen. Gianni schlägt aber schon bald erste Pflöcke für die Karriere als Fußballfunktionär ein. Es ist die Gründung eines Vereins.
6: Das war auf der Folgere,
0: erzählt Giannis Cousin Daniel Nellen.
6: Da war so eine Italo-Mannschaft, die ein Krümpelturnier gespielt hat. Und er war schon immer der Manager. Schon damals, ja.
0: Meine Kollegin Isabel Pfaff hat für diesen Podcast recherchiert, sich ganz intensiv mit Infantinos Leben und mit der FIFA auseinandergesetzt und sie ist nach Brig gereist, um Daniel Nellen zu treffen.
7: Hallo, Herr ich bin Isabel Pfaff. Ich glaube, der schön hat von mir gesprochen und ich habe sie ja auch schon mal angeschrieben.
0: Die Familie Infantino hat SRF vor Jahren ja noch sehr offen über Gianni erzählt, die Mutter, die Schwester, der Cousin. Das war 2016, kurz vor seiner Wahl zum FIFA-Präsidenten. Aber heute scheint es irgendwie schwierig zu sein, mit denen zu reden.
8: Ja, manchmal hatte ich das Gefühl, dass es fast so eine Art Familienabmachung gibt, dass man nicht mehr so offen mit Medien redet.
0: Dabei ist ja eigentlich schon noch erstaunlich, wie schnell du an die privaten Handynummern der Familienangehörigen gekommen bist.
8: Ja, das war irgendwie nicht das Problem.
7: Ich wollte Sie gerne fragen, ob Sie bereit wären, mit uns über Ihren Bruder zu sprechen.
8: Vor allem bei seiner Schwester Daniela hatte ich sogar den Eindruck, dass sie im ersten Moment auch sehr offen war.
7: Also, dass man wirklich was über die Person Infantino erfährt.
8: Ich habe ja gedacht, sie legt sofort auf, wenn eine Journalistin am Telefon ist. Aber sie hat mir eigentlich sehr freundlich Antwort gegeben, hat mir sogar ein paar Dinge über Gianni erzählt.
7: Ja, und das würden wir natürlich super gerne von jemand hören, der es am besten weiß.
8: Manche Familienmitglieder haben mir auch gesagt, sie würden gern erst nochmal Rücksprache mit Gianni nehmen, ob sie mit uns sprechen sollen oder nicht. Aber am Ende ist in allen Fällen leider nichts draus geworden.
0: Auch Gianni Infantino selbst haben wir natürlich angefragt.
8: Hallo, hier ist Isabel Pfaff vom Schweizer Radio und Fernsehen. Ich hoffe, ich spreche jetzt gerade mit Herrn Gianni Infantino. Wir versuchen schon lange, Sie zu erreichen für unseren Podcast.
0: Er wollte aber nicht abnehmen oder zurückrufen und die FIFA-Medienstelle hat uns immer wieder vertröstet. Ich finde das schon interessant. Damals, 2016, da haben Mutter, Schwester, Cousin alle ganz liebevoll über ihren Gianni geredet. Heute wollen sie nicht mehr mitmachen. Da scheint sich schon auch was verändert zu haben.
8: Giannis Cousin hat mir das auch recht explizit gesagt. Er meinte, eigentlich rede er total gerne über Gianni, über die Kindheit, Fußball, Jugend. Aber am Ende werde er eben dann doch immer negativ dargestellt in den Medien und daran will er sich nicht mehr beteiligen.
9: Aber du hast ja auch versucht, bei Fußballstars, die mit Infantino zu tun haben, die ihn auch gut kennen, zum Beispiel Pascal Zuberbühler, der ehemalige Nazi-Goalie, aber auch er wollte nicht reden zum Beispiel.
8: Ja, bei solchen Leuten, also bei bekannten Gesichtern aus der Fußballwelt, da hatte ich oft den Eindruck, die wollen sich mit Infantino nicht verscherzen. Er ist ja doch ein Machtfaktor, vor allem dann nicht, wenn sie beruflich mit der FIFA zu tun haben. Und andere, die haben offenbar Mühe, sich positiv zu äußern, weil die FIFA und Infantino in der Öffentlichkeit ja schon mittlerweile ein sehr schlechtes Image haben.
10: Ja, ein Grund ist sicher, dass sehr viele ihn gut finden, für ihn sympathisierend, die Wichtigkeit von der FIFA sehen, aber Angst haben, etwas Positives über ihn zu sagen.
8: Martin Schmidt ist das. Ich habe ihn im Wallis in Brieg getroffen. Er stammt aus Natas, war mal Trainer beim FC Thun, dann Trainer in der deutschen Bundesliga bei Mainz. Und er kennt Gianni Infantino seit vielen, vielen Jahren. Er ist ein Jugendfreund.
10: Ich glaube, dass bisher viele da Angst sind, sich über Gianni zu äußern. Darum sicher eure Kollegen, die noch an ihm dran sind, sich da vielleicht euch selber schützend, vielleicht sogar schon die Finger verbrennt haben mit Aussagen über ihn und nachher plötzlich jetzt geheißen, was, du findest das gut, was er macht und der dadurch vielleicht gesellschaftlich anders angesehen worden ist, weil es halt momentan so ein bisschen Art of the Game ist oder ein bisschen so ein Vogue ist, gegen FIFA zu lästern oder gegen FIFA und gegen Gianni. Und das ist bei mir am Anfang Gedanken sein, will ich mich dem Interview, dem Podcast stellen.
9: Martin Schmidt hat sich entschieden, er will gerne über Infantino reden, positiv über ihn reden, auch wenn er gewisse Dinge an ihm heute kritisch sieht. Um wirklich zu verstehen, woher Gianni kommt, wie er sich an die Macht gekämpft hat, müssen wir in seiner Geschichte aber nochmal etwas zurück, mit seinem Schulfreund Waldemar Schön ins Collegium Spiritus Sanctus.
4: Damals noch sehr, der Name setzt, katholisch geprägt gewesen.
9: Im Collegium, im Gymnasium in Brieg, da lernen sich Waldemar Schön und Gianni Infantino kennen. Waldemar Schön hat auch schon für SRF Fußballspiele kommentiert und für die FDP politisiert. Man kennt ihn im Wallis. Er trägt eine Brille, hat eine Glatze wie Infantino und er hat das Gymnasium im gleichen Jahr wie Gianni abgeschlossen. Einige Fächer, Latein oder Geschichte oder Mathe, haben sie damals bei einem Pfarrer.
4: Und da hat schon das noch sehr eine starke Rolle, die moralische Art, Schule zu geben und zu vermitteln von diesen katholischen Werten, die bei uns natürlich als Boccia oder als junge Männer nicht gerade immer so gut ist. Ach.
9: Gianni sei ein strebsamer, meistens konzentrierter Schüler gewesen und er muss sich in dieser Zeit in einem ganz neuen Umfeld behaupten, an der Eliteschmiede des Oberwallis.
4: Der ist unter einer ganzen, in Anführungszeichen, Rechtsanwalts- und Doktorsöhnen halt schon ein bisschen müssen boxen, müssen durchsetzen. Oder das hast du zumindest das Gefühl gehabt. Ich glaube, das hat Gianni auch geprägt.
9: Nach dem Gymnasium geht Gianni nach Freiburg. Er studiert Jura, Waldemar Wirtschaft. Und die beiden spielen weiter Fußball.
4: Er hat ja nicht aufgehört, weil es nicht ist gegangen, sondern er hat immer weitergefahren und hat immer gesagt, ja, das kann ich noch lernen, das kann ich noch lernen und hier kann ich mich noch verbessern.
9: Gianni pendelt zurück ins Wallis. Auch dort geht's um den Fußball, um den FC Folgore, den Verein, den ihr in Brieg mitgegründet habt.
4: Ist der gute Geist von der Mannschaft gewesen? Das Mädchen für alles. Wenn du ein Trikot hast, bräuchte, wenn einer ein paar Schuhe braucht oder wenn einer das braucht, Gianni hat das organisiert. Trainingsmatch, Gianni hat das organisiert. Irgendwelche Theater mit irgendwelchen Spielplänen, Gianni hat das organisiert. Schiedsrichter, Gianni hat das organisiert. So ist das gelaufen. Und selber noch ein bisschen geshootet.
9: Auf dem Fußballplatz trifft Gianni auch auf Martin Schmidt, den späteren Bundesliga-Trainer, der bis heute mit Infantino Kontakt hat.
10: Ich war ganz ein junger Spieler, glaube ich, 19, 20-jährig. Ich war an dem Turnier von dem FC Folgore, hat da glaube ich gewonnen, am Schluss einen Preis bekommen, weil ich glaube ich Torschützenkönig wurde. Und der Preis hat mir dann besagte Gianni Infantino übergeben, der ja 3 Jahre jünger ist als ich. Wenn ich mir gedacht habe, mit 17, 18 Jahren ist er schon Präsident von einem Fußballverein hier, weil es ein kleiner war. Und das war eigentlich so der erste Ding, als ich ihn noch gesehen habe. wie weit er eigentlich trotz seiner jungen Jahre schon ist in seinem Denken und in dem allem. Und also er war schon damals ein bemerkenswertiger Typ gewesen, schon in der Jugend.
9: Gianni und Martin begegnen sich immer wieder beim Fußball, im Ausgang, über gemeinsame Freunde. Immer wieder überschneiden sich die Wege.
10: Er war eigentlich sehr ein anständiger, eher zurückhaltender Typ gewesen, nicht allzu extrovertiert. Also wirklich auch, dass man merkt, gute Erziehung, also man geht ein Elternhaus. Er war eigentlich kein Prolet gewesen oder einer, der im Vordergrund war, sondern eigentlich sehr ein intelligenter, junger Typ, wo man gerne zugelassen hat, wo gerne weit gedacht hat, visionär gedacht hat, aber wo man in dem Alter halt noch nicht so wahrnimmt. Wahrscheinlich, wo im Nachhinein sagt man, ja, die Zeit ist eigentlich vorgegeben gewesen, in welche Richtung das geht.
9: Die beiden lernen sich als junge Erwachsene kennen, aber in Martin Schmidts Erinnerung sah Gianni schon damals aus wie heute. Kein Rotschopf, Haare weg.
10: Von da an, wenn ich ihn kenne, weiss ich, dass er die Frisur hatte wie heute. Also, wenn man so kann sagen, Glatze kann bald mal. Ich kenne ihn ja fast ein Leben lang nur so, mit der Glatze. Prägnant eigentlich für ihn. Und der Wiedererkennungswert dadurch sehr, sehr hoch. So, wie ich ein Leben lang lange Haare habe, bis über die Schulter bringe, was er irgendwann auch ein Markenzeichen kann werden kann.
9: Ja. Gianni schafft die Abschlussprüfung, das Lizenziat, und damit ist er parat, um in der Fußballwelt professionell Fuß zu fassen. Er arbeitet dann zuerst bei verschiedenen Fußballverbänden.
8: Genau, da ist er dann in Italien, in Spanien, auch hier in der Schweiz. Und dann wird er Generalsekretär am Zentrum für Sportstudien in Neuenburg. Das ist so eine Art Kaderschmiede für Sportmanager, mitgegründet von der FIFA. Und da liegt es irgendwie fast auf der Hand, dass er sich von dort aus auch mal bei der FIFA und bei der UEFA, dem Europäischen Fußballverband, bewirbt.
9: Aber es läuft eben nicht von Anfang an nur gut für ihn.
8: Nein, er kriegt sogar zuerst nur Absagen. Und offenbar, das hat er mal dem deutschen Magazin Spiegel erzählt, hat er sich das Ablehnungsschreiben der UEFA gerahmt und an die Wand gehängt. Und dann immer, wenn er einen neuen Job gekriegt hat, also wie die Karriereleiter etwas weiter hochgeklettert ist, hat er sich dann die neue Visitenkarte an diesen Rahmen geklemmt.
9: So als Ansporn irgendwie.
8: Ja, so habe ich das verstanden. Aber ich habe auch den Eindruck, dass er gleichzeitig auch kokettiert mit diesen Absagen. Also, dass er das irgendwie sehr bewusst erzählt. So wirkt das zumindest, wenn man die frühen Interviews mit ihm liest.
9: Mich dünkt schon auch, er will irgendwie schon früh das Narrativ über sich selbst irgendwie prägen, beeinflussen, also wie man ihn öffentlich wahrnimmt, wie über ihn berichtet und geredet wird.
8: Ja, er wiederholt auch gewisse Aussagen und Anekdoten immer wieder. Also dieses Beispiel, dass er kein guter Fußballer gewesen sei, diese beiden linken Beine, das sagt er so oft und mittlerweile sagen es ja auch viele andere über ihn.
9: Gut, vielleicht stimmt es auch einfach. Vielleicht kann er einfach nicht gut Fußball spielen, dann muss man das halt auch sagen.
8: Ja, das kann sein und sind sich ja auch viele einig durchaus. Aber ich finde schon auffällig, wie und wie oft er davon erzählt. Also er spricht ja häufig über eigene Niederlagen, schwierige Zeiten, über seine Migrationsgeschichte, dieses Mobbing in der Kindheit, die roten Haare, die Sommersprossen. Manchmal nutzt er das auch, um von Kritik abzulenken. Aber manchmal, finde ich, schwingt da auch mit, dass er das alles ja auch überwunden hat. Also eine klassische Aufsteigergeschichte.
9: Und diese Geschichte nimmt im Jahr 2000 so richtig Fahrt auf. Gianni Infantino bekommt seine erste Festanstellung im großen Fußballbusiness bei der UEFA. Er arbeitet da in verschiedenen Jobs und steigt bald auf. Er wird Leiter der Rechtsabteilung, eigentlich der Advokat des europäischen Fußballs. Und Fußballfans nehmen ihn 2009 erstmals so richtig wahr.
1: And we still have Germany, Italy and England, so let's shuffle a little bit.
9: Gianni ist der UEFA-Generalsekretär und damit die Losfee bei den Auslosungen für die Champions League und die EM. Er steht da auf der Bühne und rührt in Kübeln mit kleinen Bällen, wo die Namen der Teams draufstehen.
11: To our city presidents, please welcome UEFA General Secretary Gianni Infantino.
1: Thank you, Olga. Thank you, Piotr. Vitaju, welcome.
9: Sein Sprachtalent fällt sofort auf.
1: This will be a nice group. Das ist ein guter Group,
9: Er wechselt von Englisch auf Französisch, sagt auch mal ein Wort auf Polnisch oder einen Satz in Portugiesisch. 6 Sprachen kann Gianni fließend. Er zeigt sein Fußballwissen, zwinkert in die Kamera, charmant, macht auch mal irgendwelche Sprüche.
1: I hope you have listened carefully to the technical explanation because I'm not going to repeat it.
9: Er wirkt sympathisch und locker, auch etwas lausbubenhaft. Und seine Freunde und die Menschen im Oberwallis, natürlich auch Martin Schmidt, die freuen sich mit und für Gianni.
10: ergriffen, ein riesen Stolz, dass natürlich geschaut, dass hier ein Brieger Gianni das da moderiert, hat das auch eloquent gemacht, vielsprachig. Und das ist natürlich noch jedem können sagen, ich kenne es, gell? Das ist ja immer noch so. Und ich kenne es sogar, ich hatte mit ihm noch, und zumal war jeder Kollege von ihm und so. Aber das ist schon irgendwie Stolz und Bewunderung und dann natürlich auch die Begeisterung, dass ein Oberwalliser neben dem Blatt, der hat mich auch schon diesen Stolz gelebt, da noch einer kommt, war jetzt in der FIFA einen, der UEFA einen, hast du das Gefühl gehabt, als Oberwalliser, hast du das Gefühl gehabt, da hat das Oberwallis regiert die Fußballwelt, gell?
9: Gianni Infantino steht mit Weltfußballern auf der Bühne, aber damit gibt er sich nicht zufrieden. Er will Chef des Weltfußballs werden.
1: Das ist der Zeitpunkt oder in einem schwierigen Moment für die FIFA und für den Fußball. Den kann man nicht zulassen.
9: Die FIFA steckt in der größten Krise ihrer Geschichte.
12: Widespread corruption and bribery in soccer's governing body.
9: Sepp Blatters Posten wird frei. Infantino bringt sich in Position. Aber er hat schlechte Karten, denken sich seine Freunde.
10: Na, man Fischber kommt jetzt nicht ein Brieger.
9: Trotzdem kämpft sich Gianni Infantino an die FIFA-Spitze, an die Macht.
1: And I want to be the president of all of you.
9: Aus einer Oberwalliser Bekanntschaft wird eine Rivalität.
13: Fischber und Brieger ist ja so wie Zürich und Basel, was haben wir jetzt gegeneinander.
9: Wie würdet ihr denn beschreiben?
13: Ich tue den noch nicht beschreiben. Ich nehme mir die Zeit nicht.
9: Ein bisschen etwas über Infantino will uns Sepp Blatter dann doch erzählen. In der nächsten Folge.
13: Und damals sind wir im Fußball viel stärker gewesen, Brie.
9: Das war Folge 1 von König Gianni, die Infantino-Story. 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Recherche Isabel Pfaff, Produktion Oliver Carrison, Mitarbeit Lea Sager und SRF Recherche und Archive, Sounddesign Roland Fatzer, ich bin Raphael Günther.

0: Die Nachrichten von SRF um 2 mit David Burkhardt. Aus der ukrainischen Hauptstadt Kiew werden massive Luftangriffe gemeldet. Augenzeugen sprechen gegenüber Nachrichtenagenturen von mehreren Explosionen, die in der Stadt zu hören seien. Der Chef der Militärverwaltung von Kiew schreibt auf Telegram, dass es Angriffe mit ballistischen Raketen gebe. Ebenfalls auf Telegram schreibt der Stadtpräsident von Kiew, Vitali Klitschko, von mehreren Bränden. So sei etwa ein neunstöckiges Gebäude von Trümmerteilen getroffen worden und stehe in Brand. Vor den Angriffen hatten die Behörden die Menschen in Kiew aufgefordert, sich in Sicherheit zu bringen. Über mögliche Verletzte oder Todesopfer gibt es bislang keine Angaben. Gut zwei Monate nach den Wahlen in Dänemark steht nun offenbar eine neue Regierung im dritten Anlauf. Mette Frederiksen bleibt dabei Ministerpräsidentin. Es berichtet Jana Sinram von der ARD.
1: Am späten Abend konnte Mette Frederiksen Dänemarks König Frederik X. Den Durchbruch bei den Koalitionsverhandlungen verkünden. Ihre Sozialdemokraten wollen Dänemark künftig in einem Mitte-Links-Bündnis regieren. Zusammen mit der Sozialistischen Volkspartei, der linksliberalen Radikale Venstre und den zentristischen Moderaten des früheren Ministerpräsidenten Lars Løkke Rasmussen. Die vier Parteien bilden eine Minderheitsregierung, das ist in Dänemark sehr üblich. Die dänischen Sozialdemokraten waren bei der Parlamentswahl am 24. März zwar erneut stärkste Kraft geworden, hatten aber deutlich an Zustimmung verloren. Frederiksens erster Versuch einer Regierungsbildung war gescheitert, ebenso wie Verhandlungen über ein Mitte-Rechts-Bündnis.
0: Vor der Küste Süditaliens hat es in großer Tiefe ein starkes Erdbeben gegeben. Laut der US-Erdbebenwarte erreichte das Beben eine Stärke von 6,2 und ereignete sich in einer Tiefe von 250 Kilometern. Das Epizentrum lag im Meer, einige Kilometer vor der Küste Kalabriens. Laut Erdbebenwarte waren die Auswirkungen des Bebens begrenzt, weil es sich in so großer Tiefe ereignete. Die italienische Feuerwehr teilte etwa eine halbe Stunde nach dem Beben über die sozialen Medien mit, dass es bisher keine Notrufe im Zusammenhang mit dem Beben gegeben habe. Das KI-Unternehmen OpenAI und dessen Geschäftsführer Sam Altman sehen sich in den USA mit einer Klage konfrontiert wegen seines Chatbots ChatGPT. Der Bundesstaat Florida hat